0: Leistung je Beschäftigten bei rund 85% des Westniveaus. Vor 10 Jahren waren es 78%, nach der Wiedervereinigung gut ein Drittel. Zugleich ist die Entwicklung uneinheitlich. Einige Landkreise wie Jena, der Saalkreis und die Uckermark liegen inzwischen sogar über dem gesamtdeutschen Durchschnitt. Brandenburg wächst stark, besonders im Berliner Umland und durch Industrieansiedlungen wie Tesla Grünheide. Auch Dresden und Leipzig entwickeln sich dynamisch. Schwächer bleiben vor allem periphere Räume, etwa Teile Mecklenburg-Vorpommerns sowie Regionen in Nordsachsen und im Erzgebirge. Die Gründe für die Entwicklung beschreibt Joachim Rack. Er ist Mitherausgeber des Reports und stellvertretender Leiter der Dresdner Niederlassung des IFO-Instituts.
1: Der Aufholprozess ist in Gefahr, weil wir eben große Probleme sehen bei der künftigen Bevölkerungsentwicklung, große Probleme bei Investitionen und bei Innovationen sehen. Das führt alles dazu, dass halt letzten Endes die Wachstumsdynamik tendenziell schwächer ausfallen wird als in der Vergangenheit, tendenziell auch schwächer ausfallen wird als im Westen.
0: Der Report wurde vom Saarroher Kreis erstellt, einem Zusammenschluss ostdeutscher Wirtschaftsverbände und Initiativen. Neben strukturellen Problemen sieht der Bericht die sogenannte Vermögenslücke als zentrales Risiko. Ostdeutsche Haushalte besitzen nur einen Bruchteil des Vermögens im Westen. Das begrenzt Investitionen und schwächt die wirtschaftliche Dynamik. Die Ostbeauftragte der Bundesregierung, Elisabeth Kaiser, SPD, warnt vor politischen Folgen. Besonders in strukturschwachen Regionen zeige sich,
2: dass dort die Zukunftsperspektiven eher trüb sind. Und das macht was mit den Menschen. Auch selbst wenn sie eigentlich ökonomisch ganz gut dastehen, haben sie eben den Angst, den Status zu verlieren, haben Angst, dass ihre Kinder dort keine gute Zukunft finden. Oder eben auch junge Menschen gucken pessimistisch auf die Zukunft. Und das macht dann auch was mit dem Wahlverhalten und mit der politischen Einstellung.
0: Die Autoren des Reports fordern mehr Investitionen, stärkere Innovationsförderung und gezielte Fachkräftegewinnung. Der Mitherausgeber und Gründer des Ostdeutschen Wirtschaftsforums, Frank Nehring, fasst die Erwartungen der Unternehmen so zusammen.
3: Das, was die Wirtschaft sich von der Politik wünscht, ist Verlässlichkeit. So, da gibt es gar keinen Unterschied zwischen Ost und West, und weil einfach Rahmenbedingungen für die Zukunft da sein müssen.
0: Nehring verweist darauf, dass die ostdeutsche Wirtschaft kleinteilig strukturiert ist, oft nur mit bis zu 10 Mitarbeitenden und weniger als 2 Millionen Euro Umsatz.
3: Und viele Sachen, die im Bund diskutiert werden oder die auf der großen Bühne diskutiert werden, die betreffen überhaupt diese Unternehmen gar nicht. Und insofern gibt es da so eine Unsichtbarkeit.
0: Wohl auch deshalb hinterfragen die Autoren des Reports die bisherige Perspektive. Wirtschaftsforscher Ragnitz plädiert dafür, den Blick zu ändern.
1: Nicht mehr das Aufholen soll im Vordergrund stehen, sondern irgendwo stärker, dass man Wachstumsdynamik schafft in den einzelnen Ländern, unabhängig davon, dass man irgendeine Zielgröße hat.
0: Wie das gelingen kann, darüber diskutieren Wirtschaft und Politik ab Sonntag auf dem Ostdeutschen Wirtschaftsforum in Bad Saarow, südöstlich von Berlin.
4: Ostdeutschland holt also auf, aber nicht überall gleich stark. Wie eben gehört, die Ostbeauftragte der Bundesregierung, Elisabeth Kaiser von der SPD, warnt vor den politischen Folgen. Und mein NDR-Kollege Alex Franz hat Elisabeth Kaiser gefragt, wie sie diese Ergebnisse des Wettbewerbsreports bewertet und was sie daraus für den Osten Deutschlands zieht.
5: Ja, erstmal ist es wichtig, dass wir so eine Analyse haben zur ostdeutschen Wirtschaft, einfach um zu schauen, wo sind die Herausforderungen und was gibt es zu tun, also gezielt auch entsprechend zu handeln, und dafür gibt er wertvolle Erkenntnisse. Und da sehen wir eben, wir haben Regionen, die sind teilweise so gut aufgestellt, dass sie den bundesdeutschen Durchschnitt übertreffen, aber dann eben auch Regionen mit enormen, ja, sag ich mal, noch Potenzial nach oben, oder wo wir eben auch unter den aktuellen herausfordernden Bedingungen auch Schwierigkeiten haben, da die wirtschaftliche Konjunktur weiterzuentwickeln. Und das betrifft insbesondere eben auch gerade Unternehmensinvestitionen. Da sehen wir ja auch, dass die Bruttoanlageinvestitionen liegen bei rund 3/4 des westdeutschen Niveaus. Aber was vor allen Dingen herausfordernd wird, das ist die Frage Fachkräfte. Weil gerade im Ostdeutschland schlägt der demografische Wandel enorm zu, hat mit historischen Entwicklungen zu tun, Abwanderung etc. Und das spüren wir natürlich. Und wir brauchen natürlich auch in Ostdeutschland hochqualifizierte Fachkräfte. Und eine hohe Abwanderung verschärft natürlich dann die Situation für die Wirtschaft. Also da muss man genau hinschauen. Aber auch die Frage Innovationskraft, Forschung und Entwicklungsausgaben und auch Vermögensunterschiede. Wenn ich investieren will vor Ort, brauche ich natürlich auch Kapital. Und das fehlt leider auch in Ostdeutschland an vielen Ecken.
6: Was muss sich denn aus Ihrer Sicht also ganz konkret ändern, um die wirtschaftliche Lage im Osten in den kommenden Jahren weiter zu verbessern?
5: Es ist wichtig, dass wir ein Investitionsklima schaffen, dass die Rahmenbedingungen stimmen, damit eben investiert wird. Das gilt für ganz Deutschland, aber insbesondere auch in Ostdeutschland, weil gerade auch eine Kombination aus gezielten Forschung- und Entwicklungsinvestitionen, aber auch Innovationen, diese dann auch in eine Produktion zu bringen, auch in eine Unternehmensgründung, dass wir dafür auch Investitionskapital haben, das muss gezielt gesteuert werden, das muss auch begleitet werden. Zum Beispiel mache ich das auch in Zusammenarbeit mit dem Wirtschaftsministerium gezielt, auch für Ostdeutschland als Standort zu werben, aber eben auch Zukunftstechnologien wie erneuerbare Mikroelektronik, auch für den Bereich digitale Gesundheitsversorgung, was in strukturschwachen Regionen mit demografischem Wandel ein Riesenthema ist. Also es sind alles Bereiche, denke ich, wo wir insgesamt viel Potenzial haben und wo gerade in Ostdeutschland sich einiges getan hat, wo wir das entwickeln müssen. Und wenn wir bestimmte Cluster, auch Halbleiter entwickeln, dann haben wir natürlich auch die Hoffnung, dass es ausstrahlt auf die Region, dass wir Strukturwandel gut begleiten und damit auch Investitionen anreizen. Das ist das eine. Auf der anderen Seite auch Bildung. Bildung ist das A und O. Also da müssen wir wirklich schauen, dass wir, gerade wenn wir in Ostdeutschland sehen, dass junge Menschen weit öfter ohne Schulabschluss die Schule verlassen, dass wir dafür sorgen, dass sie dies zukünftig wieder tun und dass gut ausgebildete junge Menschen, auch gerade Universitätsabsolventen, dass die auch in Ostdeutschland bleiben. Und da geht es wieder um die Jobperspektive.
6: Zu den Gewinnern gehört ja Brandenburg, dass er inzwischen sogar die drei schwächsten westdeutschen Länder Saarland, Schleswig-Holstein und Rheinland-Pfalz überholt hat. Also was läuft in Brandenburg besser?
5: Ja, man muss ja mal gucken, mit welchem Niveau vergleicht man das. Man hat auch in Brandenburg sicherlich Regionen, die sehr gut sich entwickeln und noch andere, die eher peripher liegen, vielleicht auch eher strukturschwach sind, wo das nicht der Fall ist. Und da muss man genau hinschauen. Es ist natürlich wichtig, dass auch die Bundesländer Investitionen gezielt begleiten. Wir haben das zum Beispiel gesehen bei der Ansiedlung von Tesla in Brandenburg, dass das auch geholfen hat in der wirtschaftlichen Entwicklung, aber genauso auch der Speckgürtel rund um Berlin, die gute Zusammenarbeit mit dem Land Berlin. Da entsteht viel, auch mit Blick auf den Strukturwandel. Es sind ja auch Landkreise, die schon an die Lausitz grenzen. Also da hat man, und auch die Lausitz, ganze Strukturwandelbereich, wo viel investiert wird. Also ich glaube, gerade da, wo wir sehen, dass gezielt investiert wird, Regionalentwicklung vorangetrieben wird, da sehen wir auch, dass sich da auch viel Positives entwickelt. Und das gezielt weiter zu betreiben, muss dann auch unser Ziel sein.
6: Nun stehen im Herbst sowohl in Sachsen-Anhalt als auch in Mecklenburg-Vorpommern Landtagswahlen an. Die AfD steht mit sehr guten Umfragewerten da. Wie könnte sich diese wirtschaftliche Gemengelage auf die Wahlen auswirken?
5: Nee, man muss schon sehen, ich hatte es ja eingangs erwähnt, dass wir tatsächlich ein Thema haben, was das Erwerbskräftepotenzial angeht. Und mit der schwindenden Bevölkerung haben wir eine riesen Herausforderung. Das eine ist natürlich zu investieren in Bildung. Und das denke ich, wenn ich zum Beispiel nach Sachsen-Anhalt gucke, wo man die Schulpflicht abschaffen will seitens der AfD, dann finde ich, das sollte man sich das genau überlegen, was das bedeutet für die Bildungsqualität in einem Bundesland. Und auf der anderen Seite natürlich auch die Frage Attraktivität als Arbeitsort, gerade für ausländische Fachkräfte, die wir sicherlich brauchen, aber auch für ausländische Investitionen, die sagen, okay, wo siedle ich eigentlich mein Unternehmen an? Dann gucken die genau, finde ich eigentlich auch die Arbeitskräfte, die ich dort brauche. Und das kann natürlich schon auch sehr hinderlich sein für eine gute Entwicklung und für Investitionen vor Ort. Also deswegen ist es wichtig, auch welche politischen Signale man setzt, aber auch welche Kultur vor Ort herrscht. Bin ich bereit, offen zu sein für Fachkräfte und nicht nur als Arbeitskräfte und Kollege, sondern eben auch als Nachbar und auch als Vereinsmitglied sozusagen. Daran entscheidet sich sehr viel über die Zukunftsfähigkeit von Regionen.
4: Sagt Elisabeth Kaiser von der SPD. Sie ist die Ostbeauftragte der Bundesregierung.
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4: Bundeskanzler Friedrich Merz hat seit Monaten keine guten Umfragewerte und die Beliebtheitswerte sinken weiter. Laut mehreren Medien hat man sich davon in der CDU intern zu Spekulationen hinreißen lassen, ob jemand anderes nicht einen besseren Job machen würde als Kanzler. Hendrik Wüst zum Beispiel, sein Name soll immer wieder gefallen sein. Mediengetöse in Großbuchstaben, Geraune in den Hinterzimmern der Partei. Bei den Menschen im Sauerland, in der Heimat des Kanzlers, sieht man das alles ganz anders. Ulrike Römer war bei einem Ortstermin dabei.
8: Es könnte alles so einfach sein. Ortstermin zu Hause im Sauerland, ein Besuch, der in diesen Tagen viele Bilder produziert. Schützenhalle, Arnsberg, Hüsten. Glaube, Sitte, Heimat steht an der Wand. CDU-Land. Der örtliche Landtagsabgeordnete rollt hörbar den Teppich aus.
9: Sie aus dem Sauerlandkreis kann ich sagen, volle Rückendeckung für das, was du tust, was du vorhast. Die CDU im Sauerlandkreis steht hinter dir.
8: Berlin ist an diesem Abend für den Kanzler auf der Karte und vermutlich auch gefühlt über 500 Kilometer weit weg. Kurz mal nicht daran denken, dass sich in der Hauptstadt die Gerüchte über Kanzlerwechsel, Kanzlertausch halten wie glimmende Glut. Nicht auszutreten.

0: Mag sein. Je nach Ort fällt die Analyse bei Friedrich Merz aber auch schon mal anders aus. In einem Herbst der Reformen wollte er letztes Jahr alles, was sich seit Jahrzehnten staut, abarbeiten. Im Frühsommer 26 wartet das Volk auf Gesundheitsreform, Pflegereform und den grundlegenden Umbau der Rentenversicherung. Ginge es nach Merz, wäre das alles längst durch, weil zwingend nötig. Die Rentenreform zum Beispiel.
1: Meine Damen und Herren, das ist Demografie und Mathematik.
0: Friedrich Merz, wie er nun mal ist. Beim Versuch, für ein Milliardenumbauprojekt zu werben, klingt er wie der Mathelehrer. Dafür muss er sich Mitte Mai von den Gewerkschaftern verlachen lassen. Womöglich hat es ja mit dieser sehr besonderen Attitüde zu tun, dass im Moment nur 16% der befragten Menschen sagen, dass sie mit der politischen Arbeit des Friedrich Merz zufrieden sind. Stattdessen notieren die Meinungsforscher in der Sonntagsfrage die AfD an 1. Was passiert da gerade mit dieser Republik, fragen sich viele bang im politischen Berlin. Und zumindest in der Union fragt man sich zusätzlich, würde das überhaupt passieren, wenn der Kanzler eine bessere Figur machte? Die Stimmung ist schlecht, Ausweg gesucht. Klar, heißt es in Berlin, ist ja auch einfacher, über Personal zu reden als über Inhalte. Aber wie sollte das überhaupt gehen mit einem Kanzlerwechsel? Dass Merz freiwillig verzichtet, halten die, die ihn gut kennen, für unwahrscheinlich. Dass sich im Bundestag Abstimmungskonstellationen ergeben, die Hendrik Wüst ins Amt verhelfen, glaubt kaum einer. Und Neuwahlen? Die fürchtet Merz so sehr, dass er letzte Woche sogar einen Besuch in der SPD-Fraktion unternahm, dem ersten seit der Kanzler ist. Beziehungspflege, Wogen glätten.
2: Wir haben wirklich offen über viele Themen miteinander gesprochen und es war eine ausgesprochen gute Atmosphäre.
0: Und jetzt steht schon wieder ein Stichtag für alle im Kalender. Am 30. Juni soll der Reformknoten zerschlagen werden. Auf geht's, könnte man sagen. Inhalte statt Personal. Aber es hilft ja nichts. Auch Hendrik Wüst hat sich inzwischen zur Debatte geäußert. Er sei kein guter Fußballspieler, sagt der Mann aus NRW, angesprochen auf die Spekulationen, er könne als Kanzler eingewechselt werden.
3: Ulrike Römer berichtete. Ein anderes Thema. Yad Vashem ist wohl eine der bekanntesten Gedenkstätten der Welt und soll jetzt eine erste Dependance außerhalb von Israel bekommen, in München. Das Bildungszentrum soll auf dem historischen Parteigelände der NSDAP in Maxvorstadt entstehen. Für den Aufbau sind 3 Jahre angesetzt. Der Freistaat Bayern hatte sich dafür eingesetzt. Es war auch ein Anliegen der Vorsitzenden der israelitischen Kultusgemeinde, Charlotte Knobloch.
4: Das ist schon ein bisschen rührend für mich, wissen Sie.
5: Sagt Charlotte Knobloch, Präsidentin der israelitischen Kultusgemeinde München und Oberbayern, wenige Stunden nachdem klar ist, die erste Dependance von Yad Vashem außerhalb Israels, sie kommt nach München. Die bayerische Landeshauptstadt, so Knobloch, sei dafür genau der richtige Ort.
4: Hier sind die Orte, in denen die Dinge passiert sind und die Menschen sich nicht dazu bewegen konnten, vielleicht ein bisschen Einhalt zu schaffen.
5: München, die sogenannte Hauptstadt der Bewegung, die einstige Machtzentrale der Nationalsozialisten, könnte spätestens jetzt zur Hauptstadt der Erinnerungskultur werden, in einer Zeit, in der die Zeitzeugen weniger werden und der Antisemitismus zunimmt. Historisch nennt der Antisemitismusbeauftragte der bayerischen Staatsregierung Ludwig Spänle von der CSU jedenfalls die Entscheidung von Yad Vashem.
6: Weil wir mit München einen Ort haben, der leider eine Originalfläche anbietet, wenn man so will, mit dem Ort der Entstehung der NS-Bewegung. Und auf der anderen Seite ist es natürlich zukunftsweisend, weil für München, glaube ich, spricht, dass wir eine einmalige wissenschaftliche Landschaft von den Originalarchiven über Einrichtungen wie etwa dem Holocaust Study Center am Institut für Zeitgeschichte, den Gedenkstätten, die Stiftung Gedenkstätten haben. Also wir können sagen, wir haben fast auf Yad Vashem gewartet.
5: Die Infrastruktur sei ein wichtiger Faktor für die Entscheidung gewesen, sagt Bundesbildungsministerin Karin Prien von der CDU. München stelle ein Gebäude am Karolinenplatz 4 bereit. Dort war während der NS-Diktatur das oberste Parteigericht der NSDAP untergebracht. Die Bundesregierung war am Auswahlverfahren beteiligt. Die Entscheidung habe aber Yad Vashem selbst getroffen, so Prien. Und auch der Mitbewerber Sachsen wird beteiligt.
7: Sehr froh bin ich darüber, dass von Anfang an eine Nebenstelle in Leipzig eröffnet wird, um damit auch den Ansprung übrigens auch der Bundesregierung zu manifestieren. Das ist ein Education Center für ganz Deutschland und ehrlicherweise auch darüber hinaus auch für Europa werden soll.
5: Dass die Gedenkstätte und das Forschungszentrum von Yad Vashem seine erste Dependance in Deutschland eröffnet, hat auch symbolische Gründe, sagt der Vorstandsvorsitzende von Yad Vashem, Dani Dayan. Wir sind überzeugt davon, dass wir, wenn wir irgendwie Einfluss nehmen wollen, global agieren müssen. Und es war beinahe eine

0: natürliche Angelegenheit, dass wir unsere erste ständige Bildungseinrichtung außerhalb Israels in Deutschland etablieren. In Bayern ist die Außenstelle äußerst willkommen. Bayerns Ministerpräsident Markus Söder, CSU, gab ein Schutzversprechen ab und sagte in einer kurzen Videobotschaft:
1: Was für eine Ehre. Und wir werden Yad Vashem hier eine großartige Möglichkeit bieten, auch jungen Menschen und vielen anderen einen Einblick zu geben, was einmal passiert ist und dass dieses nie wieder tatsächlich für immer gelten soll.
0: In 3 Jahren soll die Außenstelle von Yad Vashem dann spätestens eröffnen.
2: Ein Bericht von Irene Estmann zur ersten Dépendance von Yad Vashem außerhalb Israels in München. Ein Blick in die Natur. Eine gute und eine weniger gute Nachricht zum Thema Artenvielfalt. Viele heimische Vögel haben den Eichenprozessionsspinner als Nahrung entdeckt. Die schlechte Nachricht: Die Berliner Jungfernheide ist wieder von den Raupen befallen. Gegen die langen Bänder der dunkelfleckigen, haarigen Raupen kommen selbst die hungrigsten Vogelarten nicht so schnell an. Für Menschen können die Raupen schädlich sein. Deswegen sind besonders in einer Kita mitten im Volkspark Jungfernheide die Sorgen groß. Nico Hecht berichtet.
3: Die Kita Erlebniswald liegt mitten im Volkspark Jungfernheide. Im Garten Wippe, Sandkasten und Klettergerüst unter mehr als 40 großen, dicken Eichen. Ein Idyll. Eigentlich. Denn im Moment suchen die Erzieher gerade dringend nach Ideen, wie sie die Kinder von den Raupen des Eichenprozessionsspinners schützen können, sagt Kita-Leiterin Julie Brun.
4: Sie krabbeln auf dem Boden, sie krabbeln an den Häuserwänden, sodass die Kinder in Berührung damit kommen und dann starken Juckreiz verspüren, aber auch Atemwegsinfekte vorweisen.
3: Letztes Jahr hat die Kita deswegen mehr als 2 Monate schließen müssen. Dieses Jahr bleibe sie offen, aber die Kinder können den Kita-Waldgarten nicht betreten und Vlies vor den Fenstern sollen die Raupen Brennhaare draußen halten. Denn die können sich mit Widerhaken in die Haut krallen und sondern ein Nesselgift ab, so die Kita-Leiterin.
4: Man bekommt Ausschlag, Pusteln, gerne am Hals, am ganzen Körper.
3: Bei Allergikern kann es zu schweren Schocks kommen. Die Anwohner des Volksparks haben bereits letztes Jahr über wochenlang anhaltende Hautausschläge geklagt. Sie fordern nun vom Bezirk mehr gegen die Raupen zu tun, als befallene Eichen abzusperren, sagt Anwohnerin Angelika Ernst.
5: Es bringt rein gar nichts, wenn man da irgendwelche roten Flatterbänder um Bäume wickelt, wenn sich die Härchen trotzdem über die Luft übertragen. Ich habe das Gefühl, dass es dieses Jahr viel, viel schlimmer ist und es passiert halt einfach kaum etwas.
3: Das Grünflächenamt von Charlottenburg-Wilmersdorf widerspricht und teilt mit, man beauftrage Firmen, um die Raupen abzusaugen. Im Waldhochseilgarten in der Jungfernheide machen das die Betreiber auch selber, um diesen Bereich möglichst sicher zu kriegen. Dafür fahre man mit einem Steiger Richtung Baumkrone, erklärt Geschäftsführer Paul Blecker.
6: Letzte Zeit bilden sich so eine Gespinster, die sieht man da oben so leicht weiß schimmern. Da verpuppen sich jetzt diese Raupen, die sind da drin und das ist der ideale Zeitpunkt, die abzusaugen. Ein riesen Asbeststaubsauger, der hat so viel Saugvolumen, der zieht die einfach ein.
3: Chemische oder biologische Mittel zu sprühen, habe die obere Naturschutzbehörde allerdings nicht erlaubt, so der zuständige Stadtrat Oliver Schrufenegger von den Grünen. Auch weil die Mittel ihrerseits so gesundheitsschädigend seien, dass man den Volkspark zeitweise ganz abriegeln müsste. Unmöglich, meint der Stadtrat. Außerdem könne der Bezirk die Kosten nicht stemmen.
7: Selbst wenn wir unseren gesamten Etat der Grünflächenpflege da reinstecken würden, würden wir nicht 10.000 Eichen bearbeiten können. Und nach der Stellungnahme der Gesundheitsverwaltung, die eben sagen, keine massive Gesundheitsgefährdung, keine Lebensgefährdung, haben wir keine Basis mehr, um Millionenausgaben zu rechtfertigen.
2: Nico Hecht berichtete aus Berlin, wo sich in der Jungfernheide Eichenprozessionsspinner verbreiten.
8: Sport. Mit Stefanie Lavoie. Die Königin ist weiter, der König ist raus. Bei den French Open der Tennisprofis hat die Nummer 1 der Welt, Arina Sabalenka, die nächste Runde erreicht. Durch einen glatten Zweisatzsieg gegen die Lokalmatadorin Jacques Mo. Ausgeschieden ist hingegen völlig überraschend Jannik Sinner. Und zwar auf geradezu dramatische Art und Weise. Der weltbeste Spieler musste sich nicht nur dem Argentinier Cerundolo geschlagen geben, sondern vor allem auch seinem eigenen Körper. Steffen Gahr hat das tragische Ende des Spiels beobachtet.
9: Yannick Sinner dreht sich noch einmal langsam um. Er hebt die rechte Hand hoch und winkt ins Pariser Publikum. Dann zieht er seine Mütze aus und verschwindet in den Katakomben. Der Topfavorit raus, schachmatt von der Hitze.
10: Yannick Sinner. Starting to feel very dizzy, very low of energy.
11: Mir wurde sehr schwindelig, ich hatte sehr wenig Energie, habe mich schon nach dem Aufstehen nicht gut gefühlt. Ich habe versucht, die Punkte kurz zu halten, aber ich hatte keine Kraft. Es war nicht so mega heiß, es war okay zum Spielen, es war nicht die Hitze. Es lag an mir, das passiert.
9: Dabei läuft zunächst alles für Sinner. Er gewinnt die ersten beiden Sätze und auch im dritten liegt er schon klar vorne. Dann aber geht es bergab. Die Ärzte kommen, Sinner diskutiert und nimmt eine Auszeit. Sinner kommt zwar zurück, aber es ist nicht der Sinner. Der Südtiroler, der Mann, der zuletzt alles dominierte, schleppt sich nur noch über den Platz. Wieder kommt der Doc. Sinner schluckt Wasser, Tabletten, er kühlt sich mit Eisbeuteln und geht wieder lange vom Platz, aber nichts hilft. Sinner verliert nach dem dritten Satz auch die Durchgänge 4 und 5 und ist raus. Der Weltranglisten-Erste packt in aller Ruhe seine Tasche und geht langsam vom Platz als Verlierer in Runde 2.
11: Natürlich war Paris mein großes Ziel. Das habe ich schon zu Jahresbeginn gesagt. Dann so früh auszuscheiden, das passt mir nicht. Das ist hart zu akzeptieren, nachdem ich zuletzt so gut gespielt habe. Daher hatte ich mir große Hoffnungen gemacht. Jetzt habe ich viel Zeit, mich zu erholen.
9: Für seinen Gegner Juan Manuel Cirundolo ist es der größte Erfolg. Aber auf dem Platz feuert der Argentinier zurückhaltend und denkt an Sinner.
11: Das ist natürlich hart für ihn. Er war ja klar in Führung. Ich konnte in den ersten Sätzen jeweils nicht mehr als 3 Spiele gewinnen. Ich hatte Glück. Es tut mir leid für ihn. Er hätte es verdient, hier mehr Matches zu gewinnen. Er hätte es auch diesmal verdient. Es tut mir echt leid für ihn. Hoffentlich erholt er sich.
8: Juan Manuel Cirundolo. Nach dem Ausscheiden Sinners steigen für Alexander Zverev die Chancen auf seinen ersten Grand-Slam-Sieg. Der Hamburger spielt am Abend gegen die Nummer 90 der Welt, Quentin Alice, um den Einzug ins Achtelfinale. Bei den Frauen ist im Einzelwettbewerb auch nur noch eine Deutsche dabei. Es ist Tamara Korpatsch, die ebenfalls heute als klare Außenseiterin gegen die Ukrainerin Svitolina antritt. Es ist fast ein bisschen wie ein Familientreffen in Herzogenaurach und der gute Laune-Onkel ist auch dabei. Die Familie, das ist der DFB und den eigentlich als Tante Käthe bekannten Ex-Spieler und heutigen Sportdirektor Rudi Völler umgibt die Aura des lebenserfahrenen Onkels, der für ausgelassene Stimmung sorgt und Tipps gibt. Die deutschen WM-Fußballer haben im Teamcamp in Herzogenaurach ihr erstes Training abgelegt, ohne Manuel Neuer. Die Stimmung ist bestens, weiß Nadim Amiri.
12: Natürlich ist eine gewisse Vorfreude da. Man freut sich auf so eine Weltmeisterschaft. Man merkt schon die Spannung. Auch im ersten Training war schon gut Zug drin, gut Feuer. Und Teamspirit steht über allem, würde ich sagen. Wenn wir eine gute Einheit sind, dann können wir vieles erreichen. Die Stimmung ist sehr, sehr gut. Auch jetzt, du merkst, wir werden schon langsam zu einer Familie und alle verstehen sich gut miteinander. Jeder kämpft für den anderen und es macht Spaß.
8: Sonntag gibt's das vorletzte Testspiel für die deutsche Elf. Gegner ist Finnland und Anstoß in Mainz um 20.45 Uhr.
2: Das war der Sport in der ARD-Infonacht von Stefanie Lavoie.
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1: Um 2.30 Uhr mit Wolfgang Berger. Im Irankrieg gibt es unterschiedliche Angaben über den Stand der Verhandlungen. Die iranische Seite hat westliche Medienberichte über eine vorläufige Einigung auf ein Rahmenabkommen zurückgewiesen. US-Vizepräsident Vance sprach hingegen von vielen Fortschritten. Allerdings gehe es wegen sprachlicher Details noch hin und her, so Vance. Wann und ob Präsident Trump ein Abkommen unterzeichne, sei schwer vorherzusagen. Im Raum steht offenbar eine Verlängerung der Waffenruhe um 60 Tage. In dieser Zeit soll dann vermutlich über das iranische Atomprogramm verhandelt werden. Israel hat die Zusammenarbeit mit UN-Generalsekretär Guterres aufgekündigt. Grund für diesen Schritt sind Vorwürfe des UN-Generalsekretärs, Israel setze sexualisierte Gewalt gegen palästinensische Häftlinge in Gefängnissen ein. Aus New York Martin Granselmeier.
2: In einer Videobotschaft auf der Plattform X übte Israels Botschafter bei den Vereinten Nationen, Danny Danon, heftige Kritik an Antonio Guterres. Die Entscheidung, Israel auf eine schwarze Liste zu setzen und uns vorzuwerfen, sexuelle Gewalt als Kriegswaffe einzusetzen, ist eine ungeheuerliche Entscheidung, sagte Danon. Israel habe genug von diesem Generalsekretär. Man werde den Kontakt zu seinem Büro bis zum Ende seiner Amtszeit Ende des Jahres abbrechen.
1: Die EU-Kommission hat eine Strafe in Höhe von 200 Millionen Euro gegen den chinesischen Online-Marktplatz Temu verhängt. Der Grund: illegale Produkte. Das Unternehmen habe die Risiken und Schäden für Verbraucher nicht ordnungsgemäß bewertet, teilte die Brüsseler Behörde mit. Sie verwies unter anderem auf Testkäufe im vergangenen Jahr, bei denen viele Produkte durchgefallen seien. Temu kritisierte die Entscheidung, beziehe sich auf die Risikoabwägung von 2024 und spiegele nicht den aktuellen Stand wider. Der Tarifkonflikt für bundesweit 60.000 Beschäftigte bei der Deutschen Telekom ist beigelegt. Im Einzelnen sieht das Ergebnis laut Verdi und dem Konzern vor, dass das sogenannte zusätzliche Monatsentgelt ab August von 190 auf 340 Euro steigt. Ab Juli 2027 wachse diese Komponente nochmals auf 480 Euro an. Ab Juni 2028 werden zudem die Tabellenentgelte um 2,4% erhöht. Betriebsbedingte Kündigungen sind bis Ende 2028 ausgeschlossen. Laut der Gewerkschaft gibt es zudem erstmalig einen Mitgliederbonus. Das Wetter in Deutschland. Überall trocken bei Tiefstwerten von 15 bis 4 Grad. Tagsüber im Südosten heiter, im Norden und Westen mehr Wolken. Später gebietsweise Schauer, teils auch kräftige Gewitter. Höchstwerte 20 Grad auf den Nordseeinseln bis 33 Grad am Oberrhein. Am Samstag zeitweise Wolken, in der Mitte und im Süden gebietsweise kräftige Schauer oder Gewitter bei 18 bis 33 Grad. Sonntag im Nordosten häufiger trocken, ein paar Schauer und Gewitter. Das waren die Nachrichten.
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3: Und wir beginnen mit der A4, Köln Richtung Aachen. Zwischen Elsdorf und Merznich ist sie gesperrt wegen Bauarbeiten und zwar bis 5 Uhr. Die A45 Gießen Richtung Aschaffenburg ist zwischen Wölfersheim und Florstadt wegen Bergungsarbeiten gesperrt. A66 Frankfurt Richtung Fulda, der Tunnel Neuhof ist wegen Reparaturarbeiten bis 5 Uhr gesperrt. Eine Umleitung über die U47 ist eingerichtet. Die A71 Richtung Sangerhausen ist zwischen Oberhof und Gräfenroda wegen Wartungsarbeiten bis ca. 6 Uhr gesperrt. Und die letzte Meldung für den Augenblick, die A72 Plauen Richtung Zwickau ist zwischen Reichenbach und Zwickau West nach einem Unfall gesperrt. Weiterhin gute Fahrt und kommen Sie sicher an Ihr Ziel.
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3: Mit Maja Weber, schön, dass Sie dabei sind. Die Wirtschaft wartet sehnlichst darauf, dass wieder wie gewohnt die Tanker durch die Straße von Hormus fahren. Die Hoffnung ist groß, dass sich der Welthandel dann möglichst schnell wieder erholt. Doch wie realistisch ist das? In der aktuellen Podcast-Folge zur Straße von Hormus spricht Sebastian Schreiber dazu mit Moritz Brake, einem Fachmann für maritime Sicherheit. Der Experte sieht eine Rückkehr zum Status quo von vor Beginn des Krieges als eine Illusion an. Keine guten Aussichten für den Schiffshandel.
4: Die wenigsten von uns waren ja schon mal auf so einem richtig großen Tanker unterwegs. Man kennt die Bilder vielleicht eher aus dem Fernsehen, wie die da vor Anker liegen, sich nicht bewegen können und das schon seit Wochen. Da sind ja noch hunderte Tanker, Frachter, Schiffe einfach, die festliegen. Da sind auch 20.000 Seeleute schätzungsweise, die da nicht wegkommen. Nehmen Sie uns doch mal mit auf so ein großes Schiff. Wie müssen wir uns das vorstellen? Wie läuft das so ab auf so einem Frachtschiff? Wie ist da auch gerade der Alltag dieser Menschen?
5: Also ich glaube, das Leben auf See ist ein ganz besonderes, eine eigene Welt. Und tatsächlich für die Seeleute wird diese eigene Welt dann auch, wenn sie, so wie jetzt, lange Zeit festsitzen auf dem Schiff oder auch nur lange Seepassagen haben, beschränkt sich diese Lebenswelt auf die in so einem großen Tanker, wie eben beschrieben, ja, 300 Meter Schiffslänge, vielleicht 60 Meter breit. Ne, das klingt für ein Schiff riesengroß, ist aber für die Lebenswelt eines Menschen gar nicht so groß. Na, dann habe ich meine
4: Kamera. Wird das dann so eine Art Gefängnis?
5: Das würde ich so nicht sagen, nee. Es hat natürlich die Parallele, dass man eben nicht einfach weg kann und man kann auch die Menschen sich nicht einfach aussuchen. Aber es ist trotzdem natürlich eine freiwillige Entscheidung, diesen Beruf zu machen. Es ist eine freiwillige Entscheidung, auf diesem Schiff zu sein. Ich sag mal, die Rahmenbedingungen sind noch andere, wenn ich mir überlege, dass viele Seeleute auf den Frachtschiffen in der Welt heute aus Dritte Weltländern kommen, in der Seefahrt für ihre Verhältnisse sehr gut bezahlt werden, aber tatsächlich ja auch irgendwo einen Billiglohnbereich bedienen, der unsere Weltwirtschaft am Laufen hält. Die moderne Schifffahrt ist immer noch ein Stück weit ein riskantes Unterfangen und hat eine große Bandbreite zu bieten. Aber natürlich darüber, dass wir reden, moderne Handelsschiffe, die unsere Gesellschaften hier versorgen, die sind vom Arbeitssicherheitsstandard anders, vom Lebensstandard auch so, dass man da gut drauf leben kann. Unter den Bedingungen eines Schiffes, von dem man nun mal eben auch über Wochen, Monate nicht einfach runter kann.
4: Ist schon ein kleiner Mikrokosmos, stelle ich mir vor, auf so einem Boot. Sie sprechen da schon an, es geht ja eigentlich um alles, um den Job, aber auch um das soziale Leben. Man hat alles mit im Gepäck, alles mit an Bord. Wissen denn die Leute, die auf solchen Schiffen unterwegs sind, dass da auch, ich sage jetzt mal ganz platt, geopolitische Risiken lauern, dass es sein kann, dass man mal eine längere Zeit wo festsitzt? Oder ist diese Nummer jetzt in der Straße von Hormus am Persischen Golf schon eine ganz außergewöhnliche Geschichte?
5: Ja, also es ist verrückterweise beides. Es ist einerseits außergewöhnlich, für die Schifffahrtstechnik oder für die betroffenen Seeleute, aber auch für den Welthandel ist das fast ein GAU, also größter anzunehmender Unfall. Aber es ist kein Unfall, es ist ja gewollt, es ist erzwungen. Vergleichbar wäre das wirklich mit einem Atomangriff, der ja ebenfalls immer latent möglich ist. Wir alle Menschen wissen das, zumindest ab einem gewissen Bildungslevel, dass das möglich ist, dass wir unsere menschliche Geschichte beenden per Knopfdruck. Und obwohl wir wissen, dass das möglich ist, würde der Fall, dass das doch eintritt, dass einer dieser Menschen auf den Knopf drückt, würde uns alle zutiefst schockieren, überraschen, in eine Katastrophe stürzen. Und vielleicht ist das ein bisschen vergleichbar hier. Alle wissen, dass der Iran immer die Lage in der Lage ist und seit Jahrzehnten in der Lage ist, die Straße von Hormus faktisch zu sperren durch Angriffe. Dass er das so effektiv kann, wie er das jetzt zeigt, mit den neuen Methoden der Kriegführung, Drohnenangriffe etc., das ist nochmal ein neues Level. Aber dass er das sperren kann und auch so, dass es so wirkt wie jetzt, das ist schon lange bekannt. Aber dass er das tut, damit haben im Grunde die Seeleute nicht gerechnet und auch die Reedereien nicht gerechnet. Auch mit steigenden Spannungen vor Ort hat man sich vielleicht auch ein Stück weit nicht wahrhaben wollen, wie gefährlich das sein kann. Und auch die Operationsplanung der Amerikaner und Israelis in ihrem Angriff auf den Iran scheint das zu vernachlässigt zu haben, diese Gefahr und dafür Vorkehrungen zu treffen.
4: Bevor wir näher in die wirtschaftlichen Situationen reingehen, vielleicht nochmal auch so eine Art Status quo, wie es am Golf aussieht. Wie viele Schiffe sitzen da eigentlich noch fest? Kann man das überhaupt sagen? Kann man das verfolgen? Oder haben es die meisten Frachter, die da jetzt gewartet haben, schon irgendwie es geschafft, aus dieser Passage auch rauszukommen?
5: Nein, es ist immer noch so, dass schätzungsweise 2000 Schiffe und 20.000 Seeleute festsitzen. Und das sind ja nur die größeren Schiffe. Und auch von der Bedeutung für uns hier wirtschaftlich und für die Weltwirtschaft, ein großer Tanker mit 300.000 Tonnen Rohöl, das lässt sich je nach Güte des Öls und je nach Raffinerieprozess 300 Millionen Liter Rohöl in 200 Millionen Liter Diesel und Benzin übersetzen. Und diese 200 Millionen Liter Diesel und Benzin, das entspricht in etwa dem Tagesbedarf der Bundesrepublik Deutschland. Das ist ein einziges Schiff von 300.000 Tonnen. Davon sitzen einige Schiffe im Persischen Golf fest. Und wir müssen ja auch sicherstellen in Europa und nur für Deutschland im Grunde, dass uns 365 solcher Schiffe im Jahr erreichen, damit wir genügend Öl bekommen. Wir kommen zum Glück auch aus anderen Quellen Öl, aber einfach auf diese Weise können wir schon vielleicht etwas besser erfassen, wie gewaltig die Dimensionen sind und wie bedeutsam das ist für die Weltwirtschaft und auch für uns.
4: Jetzt sagen Sie praktisch, man hat es nicht wahrhaben wollen. Auf der Hand lag ja schon. Wir haben es auch in diesem Podcast schon besprochen. Die Iraner wussten ja schon seit langer Zeit, dass sie da praktisch einen Faustpfand in der Hand haben, den sie im Fall der Fälle mal ziehen können. Jetzt ist es soweit gekommen. Jetzt ist die Straße von Hormuz de facto schon seit ungefähr 3 Monaten blockiert. Wie geht man jetzt damit um? Ist das überhaupt realistisch, dass diese Straße je wieder in dieser Form von Handelsschiffen, von Tankern, von Frachtern genutzt wird, wie wir das vor dem Beginn dieses Krieges gesehen haben?
5: Ja, also ich halte das für illusorisch, dass wir zu einem Zustand vor dem Krieg wieder zurückkehren können. Das sieht aktuell nicht danach aus. Also die erratischen Gespräche zwischen verschiedenen Stellen im Iran, Revolutionsgarden weniger, aber eher mit der zivilen Regierung des Irans und den USA. Und da wiederum gibt's eine klare Differenz deswegen zwischen dem, was kann eigentlich diese Regierung im Iran versprechen und durchsetzen gegenüber den Revolutionsgarden. Dann haben wir die Situation, dass ja auch die Golfstaaten direkt betroffen sind, dass die auch nicht, selbst wenn sich die USA und der Iran irgendwie einigen würden auf ein Regime, das Kontrolle in der Hand des Iran belässt bis zum gewissen Grad, dann wäre das existenzgefährdend für die Golfstaaten. Deswegen glaube ich nicht, dass da dann dauerhaft eine tragfähige Lösung entsteht. Also wir haben gerade ein riesengroßes Problem hier, was wir schon seit Monaten haben, was wir aber offensichtlich nicht wahrhaben wollen, zumindest nicht in der vollen Dimension. Also wenn man sich die Aktienkurse anguckt, ist das für mich das klarste Beispiel dafür, denn die reflektieren das immer noch nicht, wie groß die Folgen dieses Krieges sind und wie sehr diese Folgen auch dauerhaft uns begleiten werden. Das ist zumindest mein Eindruck.
4: Wir haben ja sogar Rekorde gesehen an der Wall Street. Es gab ja sogar neue Börsenrekorde in den vergangenen Wochen. Ist das für Sie sinnbildlich dafür, dass das sich auch fortsetzt? Sie haben ja vorhin schon gesagt, eine Zeit lang wollte man das nicht wahrhaben. Jetzt praktisch wieder eine Situation, wo man die Folgen dieser neuen Realität nicht wahrhaben möchte. Wie kommt das eigentlich, dass praktisch auch Wirtschaft, die Finanzmärkte vielleicht auch, da ein Stück weit die Augen vor verschließen, wie Sie sagen?
5: Ja, also dass diese Sperrung wieder behoben wird. Das klingt für mich so, als wäre es ein schwerer Unfall auf einer Autobahn gewesen oder auf einer Eisenbahnstrecke. Und man wartet jetzt darauf, dass die Räumkräfte endlich so weit sind, dass man sagt, jetzt kann der Verkehr wieder fließen. Das haben wir hier überhaupt nicht. Das Problem ist überhaupt nicht vergleichbar mit der Straße von Hormuz, sondern hier ist eine Art fragiles Gleichgewicht auseinandergebrochen, was man nicht wieder zusammenbekommt. Denn dass der Iran die Straße von Hormuz sperren kann, ist wie gesagt seit Jahrzehnten möglich. In den 80er Jahren ist das schon mal passiert. Der Iran weiß also, dass das geht und was für Folgen das hat. Aber die Folgen sind heute noch schlimmer geworden und das Sperren ist noch einfacher geworden. Und unsere Möglichkeiten, das Sperren zu beenden, sind weniger geworden, als sie das früher mal waren. Und damit ist also dieses fragile Gleichgewicht an der Bedrohungsseite durch den Iran sogar stärker geworden. Also der Iran hat mehr Machtmittel in der Hand. Und auf der Gegenseite gab es aber eine Drohkulisse, die den Iran davon abgehalten hat. Und vielleicht auch eine Mischung aus Drohkulisse und Anreizsystem. Man sagt, solange der Iran die Straße von Hormuz nicht sperrt, kann man über bestimmte Dinge reden, kann man Lösungen finden. Und wenn der Iran die Straße doch sperrt oder sich in bestimmter Weise über rote Linien springt, sei das in der Entwicklung, Verfolgung des Atomprogramms, sei das in der Finanzierung von Terrorismus, dann droht eben der volle militärische Angriff. All in, konventionell, aus der Luft und im schlimmsten Falle sogar am Boden. Der Iran hat jetzt aber gesehen, dass die Amerikaner und die Israelis mit allem, was sie hatten, in der Luft reingegangen sind und zurückschrecken davor, am Boden anzugreifen. Und sich auch in der Region bisher keine Koalition gefunden hat, die am Boden angreift. Das heißt, für den Iran oder für die Revolutionsgarden zeigt sich eigentlich dieses Abschreckungspotenzial auf der Gegenseite, was bisher verhindert hat, dass man die Straße von Hormuz gesperrt hat oder zu sehr als machtpolitisches Mittel verwendet hat. Diese Drohkulisse, die trägt nicht mehr, die ist weg, die ist verbraucht, die ist einmal verschossen und hat ihr Ziel nicht erreicht. Und das nächste Level dieser Drohkulisse, der Regime Change, der Angriff am Boden, den will gerade keiner gehen, offensichtlich. Aber diese Art, auch Konflikte zu führen, unsere wirtschaftliche Versorgung zu unterbrechen, unter Druck zu bringen, als machtpolitischen Hebel anzusetzen, das wird uns vor allem auch noch sehr lange begleiten. Und darauf müssen wir uns einstellen und nicht Erfolge an den Börsen feiern, wenn wir eigentlich merken, dass die Grundlagen unseres Wohlstandes, nämlich auch die Rohstoffversorgung, also wirklich physische Güter, die es braucht, um Dinge herzustellen, Gesellschaften am Leben zu halten, Menschen auch am Leben zu halten und natürlich uns auch Gestaltungsmöglichkeiten zu geben und Handlungsfähigkeit, Souveränität zu ermöglichen. Diese Güter werden knapper und kontrolliert und manipuliert. Wir werden unter Druck gesetzt und wir müssen uns dafür stark machen, gegenhalten zu können, aber auch um diesen Druck besser abfangen zu können.
4: Ja, sieht man schon, das ist praktisch ja auch sinnbildlich für geopolitische Drucksituationen, die einfach bestehen, auch Abhängigkeiten, wo wir uns drum kümmern müssten, die mal abzubauen. Aber wir haben es schon gemerkt, bislang ist da vielleicht zu wenig passiert. Schauen wir trotzdem auch nochmal konkret an den Persischen Golf mit der Frage, wie kann das künftig konkret aussehen? Denn ich würde jetzt mal davon ausgehen, der Iran hat ja auch nach wie vor auch ökonomischen Interesse, diese Meerenge irgendwie für sich zu nutzen. Nicht nur politisch, sondern eben auch wirklich monetarisch. Es wurde schon drüber gesprochen, wird vielleicht ein Mautsystem installiert. Jetzt hieß es zuletzt, das Ganze ist ein Navigationsentgelt, das vielleicht vom Iran erhoben wird. Halten Sie es für möglich, dass man doch versucht, diesen alten Status quo ein Stück weit nachzubauen und auch bereit ist, solche Kosten zu tragen, die dann eben direkt in die iranische Staatskasse fließen würden?
5: Also die Begriffe Maut oder Navigationsentgelt, das ist pure Augenwischerei, das ist ein blanker Euphemismus. Also hier geht es um Erpressung, hier geht es um Schutzgeld. Und zwar nicht nur für jedes einzelne Schiff. Denn man zahlt ja nicht für eine sichere Passage im Sinne von, hier kommt ein Lotse und zeigt einem, wie man durch eine gefährliche Meerenge kommt, sondern hier zahlt man dem Iran Geld dafür, nicht beschossen zu werden. Das ist es, worum es hier geht. Und wenn man das dauerhaft akzeptiert, zu sagen, dass dieses Regime mit Gewalt die Bedingungen der Straße von Hormus bestimmt, wenn wir das akzeptieren, dann betrifft das die Existenzgrundlage, die maritime Existenzgrundlage der ganzen Golfstaaten und einen großen Teil unserer weltwirtschaftlichen Grundlagen an Öl- und Gasversorgung, aber auch andere wichtige kritische Güter. Wenn wir uns angucken, dass ein Drittel ungefähr des weltweiten Heliums aus der Golfregion kommt, dass ein großer Teil des Düngemittels der Welt aus der Golfregion erzeugt wird, was direkte Konsequenzen hat für Millionen von Menschen, gerade in Asien, die jetzt auch ja, auf echte Nahrungsmittelengpässe zum Ende des Jahres hin dann hinsteuern, weil die Düngemittel in der Aussaatzeit fehlen und damit eben auch Nahrungsmittel in der Erntezeit, die also jetzt schon absehbar sind, wo man weiß, das wird ganz viele Menschen an den Rand ihrer Existenzgrundlagen bringen mit Hungersnöten, die heute schon am Horizont erkennbar werden. Das heißt also, das, was da passiert, erzeugt riesige, große Schmerzen, große Katastrophen in kleiner, in größerer Form an verschiedenen Stellen. Und wird bewusst eingesetzt. Und nur, weil der Iran sagt, ja gut, wir einigen uns auf ein solches neues System der Schutzgelderpressung, muss man ja nicht glauben, dass es dann funktioniert. Dass man sagt, so, heute zahlen wir 2 Millionen pro Schiffspassage, aber dafür kann es irgendwie weitergehen wie bisher. Der Iran kann ja jederzeit wieder sagen, nee, ihr kommt nicht durch, dein Schiff kommt nicht durch und übrigens zahlt ihr heute mehr und obwohl ihr gezahlt habt, beschießen wir euch trotzdem. Das ist ja auch bereits alles schon vorgekommen. Man kann sich überhaupt nicht darauf einlassen, dass irgendein Deal mit dem Regime überhaupt trägt. Und gerade weil es machtpolitisch ist und nicht kommerziell getrieben, es geht hier nicht um ein reines kommerzielles Arrangement, sondern es geht um machtpolitische Erpressung, die sich auch in Geld äußert. Aber dann geht es hier um die Golfstaaten, die ja seit Jahrzehnten in Spannungen, in drohendem Konflikt mit dem Iran stehen und deren Existenzgrundlage, deren Zugang zum Welthandel, also 90% des weltweiten Güterverkehrs, Warenverkehrs in Tonnenkilometern, läuft übers Meer und damit läuft auch die gesamte kritische Versorgung dieser Gesellschaften am Golf, geht ebenfalls übers Meer. Und das legen die dauerhaft in die Hand des Irans. Das kann ich mir nicht vorstellen. Das wäre nicht klug. Das wäre eine Katastrophe. Das wäre eine wahnsinnige Verschiebung der machtpolitischen Situation vor Ort und würde diese Gesellschaften am Golf dauerhaft mit ihrer Existenzgrundlage in die Hände des Irans legen. Das werden wir nicht sehen.
4: Jetzt sind Sie ja auch als Berater tätig, Herr Brake. Zum Schluss mal ein kleines Szenario. Mal angenommen, ich bin ein kleines deutsches Unternehmen, vielleicht jetzt nicht direkt abhängig von Lieferungen aus dem Persischen Golf, aber habe schon irgendwie in diesem Umfeld zu tun, verbrauche Energie etc. Was würden Sie mir denn raten? Wie kann ich mich denn für die Zukunft aufstellen? Schaffen das die Unternehmen überhaupt selbst oder brauchen die am Ende vielleicht auch staatliche Unterstützung in Form von irgendeiner Absicherung etc.? Denn wir sehen ja, dass es der Wirtschaft aktuell schon relativ schlecht geht und die Dinge zu ändern, wie wir das auch gerade besprochen haben, wird einige Zeit in Anspruch nehmen.
5: Ich glaube sogar, die Unternehmen müssen das vor allem in erster Linie selbst machen. Der Staat hat auch eine Sicherungsaufgabe natürlich, aber die ist sehr, sehr breit gefasst für unsere Gesellschaft. Und die Unternehmen selber sind diejenigen, die die Dynamik haben, die das Fachwissen haben, die die Fähigkeit haben, vor Ort zu erkennen, wie ihr Geschäftsmodell trägt, im guten wie in schlechten Zeiten. Und jetzt in diesen Zeiten, in denen es schlechter wird, in denen Spannungen entstehen, kann ein weiter wie bisher den Untergang von Unternehmen bedeuten. Also wenn man einfach nur so weiterläuft und glaubt, die Krise geht morgen vorbei, man muss nur lang genug durchhalten, geht an die Reserven ran, dann läuft das Ganze wirklich für diese Unternehmen auf sehr düstere Zeiten zu. Aber wenn man sich jetzt hinsetzt, und Sie sprachen an Szenarien, und jetzt mal durchspielt und sagt, wo hänge ich denn eigentlich genau ab? Wo merke ich das denn heute schon? Was kann ich tun? Und was könnten weitere Szenarien sein? Wie könnte sich das auswirken, wenn die Krise noch 3 Monate geht, noch 6 Monate geht, noch 12 Monate geht, wenn das nicht die einzige Krise bleibt? Wo sind meine Lieferketten, mein Produktionsprozess kritisch auf einzelne Punkte angewiesen? Und das muss nicht nur unbedingt in diesem konkreten Fall mit Hormuz zusammenhängen. Das ist aus meiner Sicht eine ganz grundsätzliche Aufgabe aktuell. Je mehr ich von einem einzigen kritischen Punkt abhängig bin, desto gefährdeter bin ich in meiner Unternehmensführung. Und hier in diesem konkreten Fall mit Bezug auf Hormuz muss ich ganz, ganz schnell nach Alternativen suchen und die fördern. Das heißt also, wenn wir das schaffen, diesen Denkprozess weg von ja, das Kaninchen, das mit großen Augen vor der Schlange sitzt und die Krise beschaut und nicht weiß, was es tun soll, hin zu Handlungsfähigkeit, dann können wir tatsächlich hier auch sehr viele Chancen gewinnen.
3: Sie hörten die Einschätzung von Moritz Brake, er ist Reserveoffizier der Marine und Experte für maritime Sicherheit an der Universität Bonn. Kultur. Es war einer der größten Skandale der deutschen Fernsehgeschichte, der Fall des Medienfälschers Michael Born. Vor rund 30 Jahren hat er Sendungen wie Stern-TV und anderen Formaten Reportagen verkauft, die spektakulär waren, tatsächlich aber von Schauspielern nachgestellt waren. So etwa ein angebliches Ku Klux Klan-Treffen in der Eifel. Wie Michael Born die Redaktion jahrelang täuschen konnte, zeigt die Dokumentation Born to Fake anhand von Originalmaterial. Der Film ist seit Donnerstag im Kino zu sehen.
6: Michael Born, der Kujau des deutschen Fernsehens, ein Hochstapler und mutmaßlicher Betrüger.
7: 21 Reportagen soll er für verschiedene Sender gefälscht haben.
8: Der Name Michael Born wurde Mitte der 90er Jahre zum Symbol für einen der größten Medienskandale der Bundesrepublik. Born lieferte spektakuläre Geschichten über Drogenschmuggler, Katzenjäger oder angebliche Ku Klux Klan-Treffen in Deutschland. Seine Filme liefen bei Stern-TV, vor allem auf RTL, und wirkten oft schon damals ein bisschen zu sensationell, um wahr zu sein. Die Doku Born to Fake von Erik Bremer und Benjamin Rost erzählt diesen Fall jetzt neu. Temporeich, klug montiert und erstaunlich unterhaltsam. Statt trockener Medienanalyse entsteht fast ein Thriller über Fernsehen, Geltungssucht und die Macht der Bilder.
9: Michael hat über seine Fälschungen, eigentlich hat er nur über seine Fälschungen gesprochen. Wie er sie gemacht hat, wie er auf die Idee gekommen ist und hat sich immer kaputt gelacht darüber, wie es produziert hat und wie die Leute drauf reingefallen sind.
8: So formuliert es Roland Berger, Freund und Weggefährte von Michael Born. Besonders stark ist der Film immer dann, wenn er zeigt, wie absurd diese Geschichten eigentlich waren. Immer aber so nah an der Realität, dass man ihnen glauben wollte. Etwa beim berühmten Beitrag über halluzinogene Kröten. Von Günther Jauch damals bei Stern-TV so anmoderiert.
10: Diese Kröte ist eine Colorado-Kröte, lebt in Nordamerika und ist für Drogensüchtige mittlerweile der billigste Stofflieferant. Sie produziert nämlich ein Sekret, das geraucht oder geleckt so ähnlich wie LSD wirkt.
8: Heute wirkt das fast grotesk. Aber genau darin liegt eine der großen Stärken des Films. Er lacht nicht einfach über die Fernsehwelt der 90er, sondern fragt, warum damals offenbar alle genau solche Bilder sehen wollten. Denn Michael Born war eben nicht nur Hochstapler. Er war auch ein Reporter, der aus Krisengebieten Material lieferte, wo andere Journalisten gar nicht hinkamen, wie Martin Lettmeier, ehemaliger Reporter im Umfeld von Stern-TV, es in der Doku beschreibt.
11: Und er hatte sich mit der Zulieferung von Material aus schwer zugänglichen Gebieten einen Namen gemacht. Also grausame Szenen zu filmen, O-Töne einzufangen, also Footage.
8: Und Born selbst stilisierte sich später geradezu als Produkt eines sensationshungrigen Fernsehens.
12: Ursprünglich hatte mein Film nicht so brutale Szenen. Aber ich habe geglaubt, ohne einen Berg von Leichen könnte man Elend transportieren. Aber RTL war das nicht genug.
8: Die Dokumentation macht daraus keine einfache Tätergeschichte. Sie zeigt auch ein Mediensystem unter Quotendruck, in dem spektakuläre Bilder oft wichtiger waren als sorgfältige Kontrolle. Genau deshalb wirkt dieser Film heute so aktuell. Die Medienwissenschaftlerin Dr. Eva Hohenberger:
13: Ich finde Fälscher interessante Figuren. Wenn sie enttarnt werden, werden ja nun nicht alleine sie enttarnt, sondern der ganze Apparat um sie herum wird ja mit enttarnt. Die blamieren sich ja eigentlich mehr als der Fälscher selber.
8: Born to Fake ist deshalb weit mehr als ein nostalgischer Rückblick auf einen TV-Skandal. Der Film erzählt von einer Medienwelt, in der Wahrheit zunehmend zur Inszenierung wird und schlägt damit elegant den Bogen zu Deepfakes und KI-generierten Bildern unserer Gegenwart. Dass die Doku dabei nie belehrend wirkt, sondern spannend, manchmal bitter komisch und formal sehr verspielt bleibt, macht sie besonders sehenswert. Nicht umsonst wurde Born to Fake beim Filmfest München mit dem One Future Preis ausgezeichnet. Die Jury lobte den Film als ebenso unterhaltsame wie aufklärerische Auseinandersetzung mit Wahrheit und medialer Manipulation.
3: Born to Fake von Erik Bremer und Benjamin Rost läuft jetzt im Kino. Florian Schmidt hat den Dokumentarfilm vorgestellt.
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3: Beim Treffen der Außenministerinnen und Minister der EU-Mitgliedstaaten auf Zypern stand erneut der russische Angriffskrieg auf die Ukraine auf der Tagesordnung. Dabei ging es auch um die Frage, ob die EU einen neutralen Vermittler zwischen die beiden Kriegsparteien stellen sollte. Bei dem Thema fand der Gipfel keine gemeinsame Haltung. Die Außenbeauftragte der Europäischen Union, Kallas, lehnte den Vorschlag ab. Ihre Begründung: Neutralität sei unmöglich, denn die EU stehe an der Seite der Ukraine und verteidige zudem ihre eigenen Interessen. Die Frankfurter Allgemeine Zeitung unterstützt Kallas Position. Sie habe richtig erkannt, dass Putin der EU eine Falle stellte, als er den früheren deutschen Bundeskanzler Schröder als Vermittler im Ukraine-Krieg vorschlug.
14: Putin wollte, dass die EU über diese Personalie diskutiert, am besten noch darüber streitet. Und was machen die EU-Außenminister? Sie diskutieren und sie streiten. Die einen sagen, noch sei die Zeit für Verhandlungen nicht gekommen, die anderen nennen schon Namen potenzieller Verhandlungsführer. Das geht am Kern der Sache vorbei. Die entscheidende Frage lautet, was man in Europa will. Und eines sollte selbstverständlich sein: Putin bestimmt nicht, wer für Europa spricht.
3: Die Stuttgarter Zeitung fordert von der EU deutlich mehr, auch diplomatisches Engagement.
14: Dass Europa ein gewichtiges Wörtchen mitspricht, wenn es um einen möglichen Frieden und dessen Absicherung geht und nicht in die Ecke gestellt wird, ist keinesfalls ausgemacht. Umso wichtiger wäre es, sich zu positionieren und Zeichen zu setzen. Eine starke Persönlichkeit zu nominieren, die sich bereithält für diese Gespräche, wäre solch ein Zeichen gewesen. Die Chance, selbst mal wieder in die Vorhand zu kommen und die Sache im eigenen Interesse voranzutreiben, hat die EU vertan. Zumindest vorerst.
3: Moritz Küpper vom Deutschlandfunk lehnt die Debatte über einen europäischen Vermittler ab. Viel dringender sei es stattdessen, den Druck auf Russland mit weiteren Sanktionen zu erhöhen, um Moskau schließlich an den Verhandlungstisch zu zwingen.
15: Die Debatte um eine Chefverhandlerin oder einen Chefverhandler für mögliche Ukraine-Friedensgespräche, die Suche nach einem Putin-Versteher, wie eine Nachrichtenagentur schrieb, hat kein Ergebnis gefunden, und das ist gut so. Die EU-Außenbeauftragte Kaja Kallas hatte intensiv vor einer Falle von Russlands Präsidenten und Kriegsherrn Wladimir Putin gewarnt. Die russische Taktik sehe vor, dass man darüber diskutiere, wer mit Russland spreche, so Kallas, und Russland dann auswähle, wer geeignet sei und wer nicht. Sie hat recht. Grundvoraussetzung für Friedensverhandlungen, für Gespräche jeglicher Art bleibt die Tatsache, dass Russland an den Tisch kommt. Und das gelingt, so hat es die Vergangenheit gezeigt, nur durch Zwang und nicht durch Personaldiskussionen.
3: Die Meinung von Moritz Küpper vom Deutschlandfunk. Auch die Neue Zürcher Zeitung findet die Diskussion über die Personalie für einen EU-Vermittler, eine EU-Vermittlerin zweitrangig. Zunächst müsse die EU ihre Verhandlungsziele klar definieren, so die Zeitung.
14: Kern einer erfolgreichen Verhandlungsstrategie ist es, in der Unterstützung der Ukraine nicht wankelmütig zu werden. Zugleich sollte Europa seine Fähigkeit zur militärischen Abschreckung erhöhen. Sollte in Moskau ein Umdenken einsetzen, können Gespräche rasch ans Ziel führen. Im Kreml kennt man die Telefonnummer der EU.
3: Das waren die NDR-Info-Standpunkte, zusammengestellt von Peter Behrendt. 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Hier geht es jetzt gleich weiter um 3 Uhr mit den Nachrichten. Und danach sprechen wir anlässlich des Internationalen Tages für Frauengesundheit, der am Donnerstag war, über Frauengesundheit und warum sie viel zu lange einfach ignoriert wurde. Mein Name ist Maja Weber. Bleiben Sie dran, es bleibt spannend.

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1: Um 3 Uhr mit Wolfgang Berger. Zum Stand der Verhandlungen zwischen dem Iran und den USA gibt es unterschiedliche Einschätzungen. Der Iran wies westliche Medienberichte über eine vorläufige Einigung auf ein Rahmenabkommen zurück. Aus der Nachrichtenredaktion Veronika Streuer.
2: So ein Abkommen sei weder fertiggestellt noch bestätigt, berichtet die Nachrichtenagentur Tasnim. Laut US-Vizepräsident Vance gibt es hingegen viele Fortschritte. Nach seinen Worten geht es aktuell wegen sprachlicher Details noch hin und her. Es sei allerdings schwer vorherzusagen, wann und ob Präsident Trump ein Abkommen unterzeichne, so Vance. In Medienberichten hieß es zuvor, die Waffenruhe solle um 60 Tage verlängert werden, um über das iranische Atomprogramm verhandeln zu können.
1: Die EU-Außenbeauftragte Kallas sieht die Europäische Union nicht als neutralen Vermittler im Ukraine-Krieg. Nach einem Treffen der EU-Außenminister in Zypern sagte sie, Neutralität sei unmöglich, denn die EU stehe an der Seite der Ukraine und verteidige zudem ihre eigenen Interessen. Mehrere EU-Staaten hatten gefordert, einen Chefunterhändler zu benennen, der Gespräche mit Russland führen könnte. Kallas lehnt das ab, ebenso die Bundesregierung. Außenminister Wadephul will für einen nichtständigen Sitz Deutschlands im UN-Sicherheitsrat werben. Deutschland möchte im wichtigsten multilateralen Gremium für Frieden und Sicherheit einen aktiven Beitrag leisten, hieß es vor der Abreise des CDU-Politikers zu den Gesprächen in New York. Die Abstimmungen in der Generalversammlung der Vereinten Nationen finden am 3. Juni statt. Deutschland kandidiert in der Regionalgruppe Westeuropa und andere für den Zeitraum 2027-2028. Ein Erfolg gilt keineswegs als sicher. Mitbewerber sind Österreich und Portugal. Im Prozess um einen geplanten Anschlag auf ein Taylor Swift-Konzert in Wien ist der Angeklagte zu 15 Jahren Gefängnis verurteilt worden. Das Konzert im August 2024 in Wien war kurzfristig abgesagt worden. Aus Wien Oliver Schursch.
3: Behran A. hatte diesen Anschlagsplan von Anfang an gestanden. Die Beweislage war erdrückend. Die Ermittler fanden Sprengstoffmaterialien, Bombenbauanleitungen und Chats mit IS-Mitgliedern. Behran A. wurde aber auch wegen Beihilfe an einem Mordversuch ein knappes halbes Jahr vor dem Taylor Swift-Konzert schuldig gesprochen. Diesen Tatvorwurf hatte er im Prozess bestritten. Es gab die Höchststrafe von 20 Jahren nur deshalb nicht, weil Behran A. ein Teilgeständnis abgelegt hatte und zuvor als unbescholten galt.
1: Das waren die Nachrichten. Das Wetter in Deutschland. Tagsüber im Südosten heiter, im Norden und Westen mehr Wolken, später gebietsweise Schauer, teils auch kräftige Gewitter. Höchstwerte 20 Grad auf den Nordseeinseln bis 33 Grad am Oberrhein. Am Samstag zeitweise Wolken in der Mitte und im Süden, gebietsweise kräftige Schauer oder Gewitter bei 18 bis 33 Grad. Es ist 3.03 Uhr.
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4: Die A4 Köln Richtung Aachen ist zwischen Elsdorf und Merzenich wegen Bauarbeiten bis 5 Uhr gesperrt. Die A45 Gießen Richtung Aschaffenburg ist zwischen Wölfersheim und Florstadt wegen Bergungsarbeiten gesperrt. Die A66 Frankfurt Richtung Fulda, da ist der Tunnel Neuhof wegen Reparaturarbeiten bis 5 Uhr gesperrt. Eine Umleitung über die U47 ist eingerichtet. Die A71 Richtung Sangerhausen ist zwischen Oberhof und Gräfenroda wegen Wartungsarbeiten bis ca. 6 Uhr gesperrt. Und die A72 Plauen Richtung Zwickau ist zwischen Reichenbach und Zwickau West nach einem Unfall gesperrt. Soweit vom Straßenverkehr, kommen Sie sicher an Ihr Ziel.
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4: Mit Maja Weber am Mikrofon. Ich begrüße Sie aus dem NDR-Infostudio in Hamburg. Schön, dass Sie dabei sind. Der Gender Health Gap bezeichnet die unterschiedliche Forschungslage in der Medizin für Frauen und für Männer, also eine Kluft dazwischen. Jahrzehntelang durften sich Frauen mit kaum erforschten, aber schweren Krankheiten von Ärzten, aber immer wieder auch von Ärztinnen anhören, dass es nun mal wehtue, man sich nicht anstellen solle oder es eben aushalten müsse. Endometriose ist so eine Krankheit, zu der es in diesem Jahr endlich wegweisende Studien gegeben hat, 2026. Zum Internationalen Tag der Frauengesundheit gestern hat Bundesgesundheitsministerin Wagen Fortschritte gefordert. Milliarden von Frauen weltweit dürften sich der Forderung anschließen. Birte Sönnigsen berichtet.
5: Viele Krankheiten und Medikamente wurden überwiegend an Männern erforscht. Dabei können Symptome bei Frauen ganz anders aussehen, etwa bei einem Herzinfarkt. Aus Sicht vieler Fachleute führt das zu Problemen. Krankheiten können bei Frauen teilweise später erkannt und falsch behandelt werden. Oft passt zum Beispiel die Dosierung von Arzneimitteln deutlich besser zu Männern als zu Frauen. Bundesgesundheitsministerin Nina Warken will das ändern. Schon zu Beginn ihrer Amtszeit hatte sie sich vorgenommen, das Thema Frauengesundheit in den Fokus zu nehmen. Aus Sicht der Ministerin wurde viel zu lange einfach ignoriert, dass Frauen andere gesundheitliche Bedürfnisse, Beschwerden und Symptome haben als Männer. Es werde aber noch dauern, bis sich Veränderungen in Lehrplänen und Forschungsergebnisse spürbar auf die Versorgung von Frauen auswirken, sagt die Ministerin. Forschungsministerin Dorothee Bär bezeichnete Deutschland mit Blick auf Frauengesundheit als Entwicklungsland. Frauenkrankheiten wie Endometriose und Lipödeme seien noch nicht ordentlich erforscht. Das Forschungsministerium hatte Anfang des Jahres unter anderem Forschungsgelder zur Verfügung gestellt, um gezielt Ursachen und neue Behandlungsmöglichkeiten der Wechseljahre zu erforschen.
4: Birte Sönnigsen berichtete, Wechseljahre sind ein hochkomplexer Vorgang, der in den vergangenen Jahren etwas mehr Aufmerksamkeit erhält. Aber auch andere lebensbedrohliche Krankheiten sind bei Frauen beschämend wenig erforscht. Viel Leid und auch Medizinskandale hätten mit geschlechtersensibler Forschung verhindert werden können. In Leipzig gibt es ein Institut, das das Problem angeht, das Leipzig Center of Metabolism. Jonas Arendt hat mit zwei Wissenschaftlerinnen von dort gesprochen.
6: 51% der Menschen sind Frauen. Eine Wahrheit, die an der medizinischen Forschung lange vorbeigegangen ist.
7: Wir haben einfach eine ganz große Lücke in der Datenlage zu Frauen, zum Beispiel in klinischen Studien, in großen Kohortenstudien oft auch, dass Frauen eben weniger betrachtet wurde.
6: Erklärt Veronika Witte, Neurowissenschaftlerin an der Uniklinik Leipzig. Die Gründe dafür sind vielfältig. Die Hormone der Frau wurden von Wissenschaftlern lange als Störvariable gesehen. Oder Frauen im gebärfähigen Alter nach dem Kontergan-Skandal in den 70er Jahren von Zulassungsstudien generell ausgeschlossen. Ein kapitaler Fehler, sagt Julia Sacher vom UKL. Denn wären weibliche Tiere in den Studien zu Kontergan berücksichtigt worden, hätte es wohl keinen Kontergan-Skandal gegeben.
8: Dieses Wissen in beiden Geschlechtern zu haben, hilft uns ja, Entscheidungen zu treffen. Sonst haben wir das Problem, dass diese Lücke ja nicht im Labor bleibt, in der Forschung, sondern wir sie dann in der Versorgung sehen, jeden Tag.
6: Bis heute gibt es eine Kluft in der Forschung und der Versorgung. Frauen erleiden zwar seltene Herzinfarkte, sterben aber häufiger daran, weil Symptome verkannt werden. Bei gleichen Schmerzen erhalten Frauen seltener Schmerzmittel als Männer. Körperliche Beschwerden werden psychologisiert. Doch diese Kluft, die lässt sich schließen, sagt Julia Sacher.
8: 2 von 3 Probanden quasi in Studien zu medizinischen Produkten, Stent, Herzschrittmacher, sind Männer. Das müsste man ändern. Ja? Ich glaube schon, dass wir uns als Gesellschaft überlegen müssen, wie verankern wir das langfristig? Machen wir Frauengesundheit langfristig zu einer Priorität, so wie KI, so wie Verkehr, so wie Verteidigung?
6: Denn die Forschung zur Gesundheit der Frau, sie hilft allen. Eingehendere Forschung zu Schwangerschaften etwa hilft bei Transplantationen. Und der genauere Blick auf den einstigen Störfaktor Hormone hat gezeigt, dass Hormone im Gehirn zu Anpassungen führen, die Anpassungsfähigkeit stärken. Doch es hapert noch, was auch an den Strukturen in der Forschung liegt, sagt Veronika Witte.
7: Wir können auch davon ausgehen, dass je diverser die Gruppen sind, die solche Dinge entscheiden, also zum Beispiel in der Wissenschaft, wie viele Frauen dort wirklich Studien durchführen können und einbringen können, ist natürlich auch abhängig von Förderung, von Chancengleichheit und so weiter. Und man weiß, dass diversere Teams auch zu besseren Ergebnissen auch in Forschungsstudien kommen, als Teams, die aus sehr homogenen Gruppen bestehen.
6: Dabei böte eine ganzheitliche, alle Geschlechter betreffende Forschung in der Medizin so viel, sagt Julia Sacher.
8: Dass diese Ganzheitlichkeit beide Geschlechter betrifft und wir im Endeffekt ja alle zu dieser personalisierteren, individuelleren Medizin hinwollen, das ist einfach ein ganz, ganz wichtiger Schritt dahin. Und da wird ja auch niemandem was weggenommen. Da profitieren ja in Wirklichkeit alle. Ich denke, das ist ganz wichtig, dass wir von der Angst wegkommen zu den Möglichkeiten.
4: Jonas Arendt berichtete über geschlechtersensible Medizin am Institut in Leipzig. Mein Kollege Jochen Fischer vom NDR hat mit Nils Walker aus der ARD-Gesundheitsredaktion über Frauengesundheit gesprochen. Er hat ihn zu den Gründen befragt, warum Frauen von der Medizin so lange vernachlässigt wurden. Wundern Sie sich nicht, dass da Männer über Frauengesundheit sprechen. Solche Konstellationen in der Forschung machen die beiden auch als Teil des Problems aus. Ein Beispiel: bis heute sitzt im Vorstand des Verbandes der Frauenärztinnen und Ärzte keine einzige Frau.
9: Es gibt mehrere Gründe. Der eine ist gesellschaftlich-historisch bedingt. Der weibliche Körper, der galt tatsächlich bis in das frühe 20. Jahrhundert vielen Medizinern, und das waren vor allem Männer, als unbekanntes und teilweise auch verbotenes Terrain. Eine nackte Frau, das galt selbst in der Medizin als unzüchtig, das machte man nicht. Deshalb hat es ziemlich lange gedauert, bis die Medizin sich daran getraut hat, im wahrsten Sinne des Wortes, und das wirkt tatsächlich bis heute noch so ein bisschen nach. Ein anderer Grund ist ein recht praktischer. Es ist tatsächlich viel leichter, Medikamente an Männern zu testen als an Frauen, weil Männer keinen Zyklus haben, die werden nicht schwanger und die kommen auch nicht in die Wechseljahre. Sprich, der männliche Körper, der verändert sich weniger, gerade auch hormonell, und ist damit ein einfacheres Studienobjekt. Und noch ein Punkt, es wurde auch einfach lange nicht differenziert. Also sprich, es war den Leuten so ein bisschen egal, will ich jetzt überspitzt sagen. Niemand kam auf die Idee oder hielt es für wichtig, dass der weibliche und der männliche Körper sich doch tatsächlich stark unterscheiden.
10: Was ist denn nun aus medizinischer Sicht der Hauptunterschied zwischen Männern und Frauen?
9: Naja, also neben den geschlechtsspezifischen Organen ist das einmal der Hormonhaushalt, aber was lange auch übersehen wurde, ist, Frauen haben zum Beispiel kleinere Nieren als Männer und auch die Leber arbeitet bei Frauen anders. Warum ist das wichtig? Die Leber, das ist der Ort im Körper, wo Medikamente verstoffwechselt werden. Und Frauen erleben tatsächlich, das ist mit Studien belegt, viel mehr Nebenwirkungen bei Medikamenten als Männer. Und das liegt eben daran, dass eine weibliche Leber anders arbeitet. Vereinfacht gesagt, schafft sie nicht ganz so schnell ganz so viel weg. Und deswegen haben Frauen mehr Nebenwirkungen. Und das ist gerade mit Blick auf Medikamente ein ziemlich wichtiger Punkt, der ehrlich gesagt lange vernachlässigt wurde.
10: Und wird das denn jetzt aufgeholt? Also werden Medikamente jetzt auch verstärkt an Frauen getestet?
9: Das wäre schön und es klingt auch eigentlich total sinnig, aber naja, also Medikamente, die schon zugelassen sind bei uns und auf dem Markt sind, da kann ich ziemlich sicher sagen, ich glaube nicht, dass das da noch passiert. Warum denn auch, sagen sich da die Pharmakonzerne hinter vorgehaltener Hand, denn die Zulassung, die ist ja schon da und weitere Forschung kostet nur Geld. Und sie sind auch nicht dazu verpflichtet, muss man sagen. Wobei es aber auch einen günstigen Weg gäbe, weil man muss ja nicht immer gleich neue Studien machen, die sind wirklich sehr, sehr teuer, sondern man könnte auch einfach die Daten der bestehenden Studien nehmen und einfach nochmal angucken und nämlich geschlechterspezifisch auswerten, also aufdröseln Männer und Frauen. Das wurde nämlich oft nicht gemacht und schon allein das kann aber helfen. In den USA, da hat man das nämlich gemacht, das bringt tatsächlich ganz gute Ergebnisse bei einigen Medikamenten. Bestehende Daten eben nach Geschlechtern auswerten und dann die Dosis anpassen. Das funktioniert und bringt übrigens auch bei Männern etwas, weil dann ja auch für Männer die Dosierung wirklich ganz genau auf das männliche Geschlecht angepasst wird, weil Frauen ja dann rausgerechnet worden sind. Ich würde mal sagen, eigentlich Win-Win für beide Seiten.
10: Das heißt, es ist gar nicht allein ein Frauenthema. Und wie ist es bei Medikamenten, die neu auf den Markt kommen? Gibt es denn da mittlerweile Vorschriften, geschlechtersensibel zu forschen?
9: Nein, nicht bei uns in Deutschland. Also in Italien zum Beispiel, da gibt es das. Die sind da schon ein bisschen weiter, aber Deutschland, ja, noch nicht. Aber immerhin, es gibt auch in Deutschland sozusagen Signale, die in die Richtung gehen. Der Deutsche Ärztetag, der hat jüngst in Hannover getagt und beschlossen, wir wollen das. Wir wollen geschlechtersensible Medizin in der Forschung, aber auch in der Ausbildung, also an den Unis und auch in der Versorgung. Also sprich, wenn du und ich zum Arzt gehen. Und das ist schon ein ziemlich starkes Signal an die Politik von der Ärzteschaft. Und es wurde auch heute eine Umfrage veröffentlicht von der AOK, die wurde gemacht unter Ärzten und Ärztinnen. Und da kam raus, sie wünschen sich, dass in den ärztlichen Leitlinien, das ist ja sozusagen die Bibel für die Behandlung, ne? Wenn ich mit einer Erkrankung zum Arzt gehe und der weiß nicht genau, wie er vorgehen soll, dann guckt er in die Leitlinien und genauso macht das. Und dass in diesen Leitlinien jetzt drin steht, eben wie mache ich es je nach Geschlecht, also dass das berücksichtigt werden soll. Da steht nämlich meistens noch nicht drin. Das sind aber alles auch nur Wünsche. Letzten Endes liegt es vor allem in den Händen der Politik, Vorgaben zu machen, aber auch, let's face it, Geld bereitzustellen. Diese Forschung, das ist alles teurer als das, was wir bisher hatten. Und vor allem Forschungs- und Gesundheitsministerium sind da gefordert. Aber da haben wir ja zwei Frauen als Ministerinnen, nämlich Dorothee Bär und Nina Wagen. Die sind da die höchste Ebene und ich würde mal sagen, es liegt vor allem auch an ihnen.
4: Sagt Nils Walker aus der ARD-Gesundheitsredaktion.
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4: Dass in Deutschland überall die Mieten steigen, ist kaum mehr eine Neuigkeit. Wer beispielsweise in Berlin auf Wohnungsportalen sucht, findet häufig Angebote von bis zu 20 Euro pro Quadratmeter. Da wirkt es fast surreal, dass der neue Mietspiegel für Berlin eine mittlere Netto-Kaltmiete von unter 8 Euro ausweist. Wie passt das zusammen? RBB 24 Landespolitik-Reporter Thorsten Gabriel über den neuen Mietspiegel, der seit heute gilt.
11: Obwohl der Mietspiegel ein Werk mit vielen Zahlen ist, wird mit Spannung vor allem immer auf eine geblickt, die mittlere ortsübliche Vergleichsmiete. Sie liegt in Berlin nach der jüngsten Erhebung nun bei 7,71 Euro und ist damit um 7% gestiegen seit 2024. Von einem moderaten Plus spricht Wohnsenator Christian Gäbler.
12: Ich denke, mit den 50 Cent in zwei Jahren stehen wir eher im mittleren Bereich, was Mieterhöhungen angeht. Und es zeigt sich, dass im Bestand wir mit 7,71 Euro im Median immer noch sehr niedrig liegen, bundesweit im Vergleich.
11: Der Mittelwert hat allerdings mehr symbolische Bedeutung. Denn für die konkrete Wohnung

0: hält sie den Mietspiegel für ein gutes Abbild des Wohnungsmarktes, allen horrend hohen Angebotsmieten auf Online-Portalen zum Trotz. Denn diese Angebote stellen nur einen Ausschnitt des Marktes dar. Sehr viele Wohnungen, die wieder oder neu vermietet werden, tauchen gar nicht erst in Anzeigen auf, weil Vermieter keine Lust haben, auf hunderte Interessenten zu reagieren, sondern sich lediglich stabile Mieteinnahmen wünschen. Gleichzeitig fließen in den Mietspiegel die Daten von rund 17.000 Mietwohnungen ein, eine ziemlich große Datenbasis. Sowohl Mieter- als auch Vermieterorganisationen haben den neuen Mietspiegel wieder unterschrieben. Damit gilt er als qualifiziert, als anerkannt, was ihm bei Mietstreitereien, die vor Gericht landen, ein höheres Gewicht verleiht. Aber auch bei Neuvermietungen spielt er eine Rolle. Denn die bundesweite Mietpreisbremse schreibt vor, dass, von Ausnahmen abgesehen, neue Mieten maximal 10% über der ortsüblichen Miete liegen dürfen. Wer die eigene Miete überprüfen will, etwa weil jetzt eine Mieterhöhung ins Haus flattert, kann dafür den Online-Rechner der Senatsstadtentwicklungsverwaltung nutzen.
1: Thorsten Gabriel berichtete über den neuen Mietspiegel für Berlin. Der 8-Stunden-Tag, also der 8-Stunden-Arbeitstag, gilt als eine der größten sozialpolitischen Errungenschaften. In Deutschland ist er seit mehr als 100 Jahren gesetzlich verankert. Doch das CDU-geführte Wirtschaftsministerium möchte noch in diesem Jahr ein Gesetz vorlegen, wonach Erwerbstätige täglich mehr als 8 Stunden arbeiten können. Ein Limit gäbe es dann nur bei der Wochenarbeitszeit. Die Gewerkschaften sind alarmiert und auch viele, die sich an der Sendung Mitreden Deutschland diskutiert, beteiligt haben, sind skeptisch, dass andere Arbeitszeiten das Land produktiver machen würden. Silvia Buckel fasst die Sendung zusammen.
2: Von einem neuen Arbeitszeitgesetz sollen vor allem Branchen wie die Gastronomie und der Tourismus profitieren. Robert Peter aus Hamburg hat lange Zeit als Koch gearbeitet. 14 Stunden am Stück war normal, manchmal 12 Tage hintereinander.
3: Das ist was ich keinem empfehlen kann. Aber wenn man das ein paar Jahre macht, dann merkt man, das geht auf die Knochen und ist sehr anstrengend. Und selbst wenn man dafür einen Ausgleich kriegt, dann mal einen Tag weniger arbeiten muss, das gleicht am Ende nicht aus. Ich glaube kaum, dass längere Arbeitszeiten dazu führen, dass in der Gastronomie mehr Leute arbeiten wollen.
2: Stefan Mittendorf, Gastronom aus Bodenwerder, hält dagegen eine flexible Wochenarbeitszeit für nötig. Denn praktisch komme er in seinem Betrieb nicht mit 8-Stunden-Schichten aus.
4: In Niedersachsen dauern Feiern manchmal bis 4 Uhr morgens. Da frage ich mich, wie das laufen soll, dass ich Mitarbeiter nach 8 Stunden nach Hause schicke, während die Feier noch auf Hochtouren läuft. Und ich habe Mitarbeiter, die wahnsinnig gerne auch länger arbeiten würden, es aber nicht dürfen.
2: Bettina Kohlrausch vom Wirtschafts- und Sozialwissenschaftlichen Institut der Hans-Böckler-Stiftung weist darauf hin, dass es jetzt schon viele legale Ausnahmeregeln vom 8-Stunden-Tag gibt.
5: Meines Erachtens braucht es keine Reform der Arbeitszeit. Alle Debatten müssen im Blick haben, dass Menschen Erholung und Pausen brauchen, um produktiv zu sein. Und man Produktivität nicht ankurbelt, indem man Menschen einfach zwingt, länger zu arbeiten.
2: Im Gegenteil, sie würden dann müde, unproduktiv und machten Fehler. Das habe die Arbeitsforschung gezeigt. Überlange Arbeitstage können auch die Gesundheit gefährden. So sieht es der Erzieher Hakon Dahmann aus Wentdorf.
6: Ich empfinde das als Belastung. Ich finde, dass es auch als eine Art Gesundheitsschutz gesehen werden kann, wenn ich Teilzeit arbeite.
2: Auch die Hörerin Nicole Steinke aus Dortmund hat in ihrem anstrengenden Job als Physiotherapeutin, als sie noch jünger war, auch mal 10 Stunden am Tag gearbeitet. Heute schafft sie nicht mehr als 6. Wer aber fit ist, sollte mehr als 8 Stunden arbeiten können, findet der Landwirt Georg Lang aus Bamberg. Auf seinem Hof funktioniere das ohnehin nicht anders.
7: Aber es geht einfach nicht, dass wir sagen, jetzt ist 8 Stunden habe ich gearbeitet und den Mähdrescher machen wir aus. Ne? Und dann haben wir noch Tiere, die wollen auch verpflegt werden.
2: Aber der Landwirt sagt auch, lange arbeiten, das müsse freiwillig sein und mit Freizeitausgleich. Ähnlich sieht es Stefan Dolega aus Berlin.
8: Das kann ich machen, aber ich darf es nicht von meinen Angestellten verlangen. Und das Arbeitszeitgesetz sagt 8 Stunden, man kann es auf 10 Stunden verlängern, aber da muss ein Ausgleich innerhalb von 6 Monaten erfolgen. Und ich finde, das ist ein gutes Gesetz und das soll so bleiben.
2: Thomas Hoppe, Bundesvorsitzender der Jungen Unternehmer, wünscht sich zeitliche Flexibilität für Arbeitsspitzenzeiten. Und er glaubt, dass das auch seine Mitarbeitenden wollen.
9: Wenn die Mitarbeiter motiviert sind und gerne in der Firma arbeiten und auch 100% committed sind und hinter der Firma stehen, sind sie, glaube ich, sehr oft bereit, auch mit der Firma diese extra Meile zu gehen, wenn sie auf einer Seite entsprechend auch die Kompensation bekommen.
2: Wer entscheidet aber am Ende, wie viel gearbeitet wird? Nur die Arbeitgeber? Dieses Thema wurde auch auf dem YouTube-Kanal von Mitreden lebhaft diskutiert. Während ein User zum Beispiel meint, um Spitzen beim Arbeitsbedarf abzufangen, müsse jeder aktuell seinen Beitrag leisten, warnen

0: Andere: aufgepasst, wenn es um die Aufweichung von Arbeitnehmerrechten geht, die über Jahrhunderte hart erkämpft wurden.
1: Abschied vom 8-Stunden-Tag, Chance oder Belastung, das war die Frage gestern im ARD-Dialogformat Mitreden, Deutschland diskutiert. Silvia Buckel hat die Debatte zusammengefasst.
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1: Heute vor 60 Jahren begann eine Serie von Selbstverbrennungen in Vietnam. Buddhistische Mönche und Nonnen protestierten damit gegen die Militärregierung und die Rolle der USA im Vietnamkrieg. Peter Meyer-Hüsing blickt zurück.
3: Ungewöhnliche Szenen in der südvietnamesischen Hauptstadt Saigon. Tausende buddhistischer Mönche in orangenen Roben ziehen demonstrierend durch die Straßen, unterstützt von Studenten. Sie tragen Transparente und fordern ein Ende des Krieges mit Nordvietnam, aber auch Army Go Home. Denn immer mehr amerikanische Militärberater kommen ins Land.
4: Polizei und Militär versuchen wieder die Ordnung herzustellen, da die Agitatoren die Menge aufstacheln, obwohl das Kriegsrecht wenige Tage zuvor ausgerufen wurde.
3: 90% der Vietnamesen bekennen sich zum Buddhismus. Aber die regierende Militärjunta unterdrückt die buddhistischen Organisationen. Unterdessen dringen kommunistische Guerillakämpfer immer weiter in den Süden vor und kontrollieren weite Landstriche. Deshalb forcieren die USA ihren Kampf gegen den Kommunismus und schicken immer mehr GIs nach Südvietnam. Die Buddhisten begreifen das als Unterstützung des Militärregimes.
5: In der Hauptstadt Saigon kam es heute wieder zu regierungsfeindlichen Protestkundgebungen. Ebenso wie in der Universitätsstadt Hue demonstrierten Studenten gegen die amerikanische Unterstützung für das Militärregime von Luftmarschall Key.
3: Die Lage eskaliert. Fast täglich gibt es Demonstrationen in den großen Städten. Die Buddhisten rufen zu gewaltlosen Massendemonstrationen, Straßenblockaden und Hungerstreiks auf. Polizei und Militär reagieren mit Tränengas und Verhaftungen. Dann das bislang Unvorstellbare, Selbstverbrennungen.
6: Die Selbstverbrennung dieser Buddhistin vor wenigen Stunden in Saigon ist der 4. freiwillige Flammentod in Südvietnam innerhalb von 2 Tagen. Die junge Frau verbrannte sich aus Protest gegen die Militärregierung in Gegenwart einer großen Menschenmenge vor dem buddhistischen Institut.
3: Es ist die 19-jährige Nonne Thich Nhat Hanh Quang. In den nächsten Tagen kommt es in Südvietnam noch zu 7 weiteren Selbstverbrennungen buddhistischer Nonnen und Mönche. US-Präsident Johnson nennt die Selbsttötungen tragisch und unnötig, lässt aber keinen Zweifel an der weiteren Unterstützung der Militärregierung in Saigon und ihrem harten Kurs.
7: Wir werden unser Wort nicht brechen. Wie lange es auch dauert, wir halten durch, bis ein ehrenhafter Friede möglich ist.
3: Einige buddhistische Äbte verurteilen die Selbstverbrennungen. Ganz anders ein Mönch, der sich im Laufe der Proteste zum Sprachrohr des Aufstands macht. Manche halten Thich Nhat Hanh Quang für einen Agenten des kommunistischen Nordens, was der weit von sich weist.
8: Die Opferung dient der Verteidigung unserer Religion, des Glaubens des Volkes. Mit ihr sollen die Leiden des Volkes eindringlicher aufgezeigt werden, damit die Verantwortlichen ihre Politik ändern und solche Opfer nicht mehr nötig sind.
3: In diesem Interview mit einem ARD-Korrespondenten betont Thich Nhat Hanh Quang, dass er weder den Abzug der Amerikaner verlangt, noch die Kommunisten unterstützt. Vor allem sei er für eine Ablösung der Militärjunta.
8: Gerade aus Protest gegen den amerikanischen Präsidenten wurde dieses Opfer gebracht, weil Präsident Johnson Key bei der Errichtung eines Militärregimes in Südvietnam unterstützt und die Buddhisten unter Druck setzt. Besonders in den kürzlichen Bürgerkriegskämpfen haben die Buddhisten viel leiden müssen und Präsident Johnson ist dafür verantwortlich.
3: Doch der eskaliert den Krieg zwischen Nord- und Südvietnam. Der Norden wird immer massiver bombardiert und immer mehr US-Soldaten kämpfen im vietnamesischen Dschungel. In den barbarischen Kriegswirren flauen die Proteste der Buddhisten im Süden ab und die Serie der Selbstverbrennungen endet, die heute vor 60 Jahren begann.
1: Das war der Stichtag von Peter Meyer-Hüsing.
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9: Mit Moritz Kühn und einer dicken Überraschung bei den French Open in Paris, dem zweiten Tennis-Grand-Slam-Turnier des Jahres. Da ist der Weltranglistenerste Jannik Sinner in der zweiten Runde sensationell ausgeschieden. Der Italiener gewann die ersten zwei Sätze gegen den Argentinier Cerundolo. Doch dann verließen ihn die Kräfte in der brütenden Hitze in Paris bei mehr als 30 Grad im Schatten. Von vor Ort berichtet Guido Ringel.
10: Der große Star ist weg. Das Turnier hat sich natürlich auch ein wenig im Glanz des Jannik Sinner gesonnt. Der überragende Spieler der Gegenwart. Alle Augen waren auf ihn gerichtet. Jetzt ist er auf traurige Art und Weise gescheitert. An sich selbst, an seinem Körper. Im Match gegen den Argentinier Cerundolo war nach knapp drei Sätzen eine Grenze erreicht. Sinner war leer und schlapp, keine Energie mehr. Wahrscheinlich eine Kombination aus einer leichten körperlichen Schwäche und der Wärme in Paris. Der Italiener hatte sich zwar entschieden, nicht aufzugeben, versuchte noch alles, aber ohne Physis ging nichts mehr. Fünf-Satz-Niederlage. Natürlich war Paris mein großes Ziel. Das habe ich schon zu Jahresbeginn gesagt. Dann so früh auszuscheiden, das passt mir nicht. Das ist hart zu akzeptieren, nachdem ich zuletzt so gut gespielt habe. Daher hatte ich mir große Hoffnungen gemacht. Jetzt habe ich viel Zeit, mich zu erholen. Er muss sich auch erholen, wenn er dann fit beim nächsten großen Highlight angreifen will, Wimbledon. Hier in Paris ist jetzt Alexander Zverev der Favorit. Er ist der Höchste in der Setzliste. Die Chance auf seinen ersten Grand-Slam-Titel ist damit so groß wie nie.
9: Zverev wartet ja noch auf seine Vollendung, auf seinen ersten Grand-Slam-Sieg. Die deutsche Nummer 1 hat aber noch einen langen Weg vor sich, kann heute Abend erstmal den Sprung ins Achtelfinale schaffen. Gegner ist der Franzose Alice, das ist die Nummer 90 der Welt. Übrigens, Zverev ist nach dem Aus von Jan-Lennard Struff der letzte verbliebene deutsche Tennisspieler im Einzel. Bei den Frauen ist im Einzelwettbewerb auch nur noch eine Deutsche dabei, Tamara Korpatsch, die als klare Außenseiterin gegen die Ukrainerin Svitolina um den Achtelfinaleinzug spielt. Bald wieder spielen wird die deutsche Fußballnationalmannschaft. Sonntag der vorletzte Härtetest vor dem Beginn der Weltmeisterschaft, und zwar gegen Finnland. Seit Mittwoch ist die DFB-Elf um Abwehrspieler Jonathan Tah in Herzogenaurach und hat nun auch auf dem Trainingsplatz ordentlich Gas gegeben.
11: Ja, war auf jeden Fall Feuer drin, definitiv. Fand ich gut, so als erste Auftakteinheit, dass da so eine Energie drin war und dass man spürt, dass alle irgendwie Bock haben. Das hilft. Und das ist das Ziel für jedes Training, um das natürlich für die Spiele aufzubauen und in jedem Spiel noch mehr Gas geben zu können.
9: In rund zwei Wochen wird es dann auch so richtig ernst. Am 14. Juni spielt die DFB-Elf zum WM-Auftakt gegen Neuling Curaçao. Bald vorbei ist der diesjährige Giro d'Italia. Das ist im Radsport die erste große Rundfahrt des Jahres. Und wer auf der 18. Etappe die Nase vorn hatte, erzählt unser Kollege Holger Gerska.
12: Der Sprinter Nummer 1 dieser Rundfahrt hat zum dritten Mal gewonnen. Paul Magny aus Frankreich setzte sich in einem technisch äußerst anspruchsvollen Finale dank der Klasse seiner Quickstep-Mannschaft souverän durch. Der Papierform nach war ein sehr steiler Anstieg 10 Kilometer vor dem Ziel eigentlich der Knockout-Punkt für die Sprinter. Aber das Team von Paul Magny fuhr die Lücke zu den besten Kletterern sehr schnell zu und konnte seinem Kapitän im kurvenreichen Finale dann auch noch den Sport perfekt vorbereiten. Ganz anders lief es für seinen großen Gegenspieler Jonathan Milan aus dem deutschen Lidl-Team. Der Italiener kam zwar gut über den Berg, war im Finale dann aber auf sich allein gestellt, wurde in einer Kurve ausgebremst und kam hinter Magny und Edoardo Sambanini aus Italien nicht über Platz 3 hinaus. Dem besten Sprinter der Italien-Rundfahrten 2023 und 2024 bleibt damit nur noch das Finale in Rom, um überhaupt eine Etappe zu gewinnen.
9: An der Spitze der Gesamtwertung gab es keine Änderungen. Der Däne Jonas Vingegaard geht mit mehr als 4 Minuten Vorsprung in die kommenden beiden schweren Dolomiten-Etappen.
1: Das war der Sport in der ARD-Infonacht mit Moritz Kühn. Und hier geht es jetzt gleich weiter mit den Nachrichten um 3:30 Uhr. Danach hören wir uns wieder. Mein Name ist Maja Weber.

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1: Um 3.30 Uhr mit Wolfgang Berger. Im Iran-Krieg gibt es unterschiedliche Angaben über den Stand der Verhandlungen. Die iranische Seite hat westliche Medienberichte über eine vorläufige Einigung auf ein Rahmenabkommen zurückgewiesen. US-Vizepräsident Vance sprach hingegen von vielen Fortschritten. Allerdings gehe es wegen sprachlicher Details noch hin und her, so Vance. Wann und ob Präsident Trump ein Abkommen unterzeichne, sei schwer vorherzusagen. Im Raum steht offenbar eine Verlängerung der Waffenruhe um 60 Tage, um über das iranische Atomprogramm zu verhandeln. Israel hat die Zusammenarbeit mit UN-Generalsekretär Guterres aufgekündigt. Grund für diesen Schritt sind Vorwürfe des UN-Generalsekretärs, Israel setze sexualisierte Gewalt gegen palästinensische Häftlinge in Gefängnissen ein. Aus New York Martin Ganselmeier.
2: In einer Videobotschaft auf der Plattform X übte Israels Botschafter bei den Vereinten Nationen, Danny Danon, heftige Kritik an Antonio Guterres. Die Entscheidung, Israel auf eine schwarze Liste zu setzen und uns vorzuwerfen, sexuelle Gewalt als Kriegswaffe einzusetzen, ist eine ungeheuerliche Entscheidung, sagte Danon. Israel habe genug von diesem Generalsekretär. Man werde den Kontakt zu seinem Büro bis zum Ende seiner Amtszeit Ende des Jahres abbrechen.
1: Die Messeattacke am Schweizer Bahnhof Winterthur hat möglicherweise einen islamistischen Hintergrund. Das Schweizer Radio und Fernsehen SRF berichtet, der Angreifer sei in der Islamistenszene aktiv gewesen. Einzelheiten von Patricia Wern.
3: Der 31-jährige Mann hatte heute Morgen mehrere Menschen mit einem Messer angegriffen. Augenzeugen hatten gesehen, wie der Mann auf mehrere Personen einstach. Dabei habe er Allahu Akbar, also auf Arabisch Gott ist groß, gerufen. Drei Passanten wurden dabei verletzt. Der Zürcher Sicherheitsdirektor Fair spricht von einem Terrorakt. Wie Fair heute mitteilte, hat sich der Angreifer vor 3 Tagen bei der Stadtpolizei Winterthur gemeldet und, Zitat, wirre Aussagen gemacht. Deshalb hätten Polizisten ihn in eine psychiatrische Einrichtung gebracht, die er am nächsten Tag aber wieder verließ.
1: Das KI-Unternehmen Anthropic hat nach eigenen Angaben bei Investoren weitere 65 Milliarden Dollar eingesammelt. Es wird nun mit 965 Milliarden Dollar bewertet. Mit dem frischen Geld solle die Rechenkapazität ausgebaut werden, um der wachsenden Nachfrage nach dem Chatbot Claude gerecht zu werden, teilte Anthropic mit. Damit liegt Anthropic jetzt vor seinem Konkurrenten OpenAI, der im März zuletzt mit 852 Milliarden Dollar bewertet wurde. Das Wetter in Deutschland. Tagsüber im Südosten heiter, im Norden und Westen mehr Wolken, später gebietsweise Schauer, teils auch kräftige Gewitter. Höchstwerte 20 Grad auf den Nordseeinseln bis 33 Grad am Oberrhein. Am Samstag zeitweise Wolken in der Mitte und im Süden, gebietsweise kräftige Schauer oder Gewitter bei 18 bis 33 Grad. Das waren die Nachrichten.
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4: Wir starten mit der A4, Köln Richtung Aachen. Die ist zwischen Elsdorf und Merzenich wegen Bauarbeiten bis 5 Uhr gesperrt. Die A45, Gießen Richtung Aschaffenburg, ist zwischen Wölfersheim und Florstadt wegen Bergungsarbeiten gesperrt. A66, Frankfurt Richtung Fulda, da ist der Tunnel Neuhof wegen Reparaturarbeiten bis 5 Uhr gesperrt. Eine Umleitung führt über die U37. Die A71 Richtung Sangerhausen ist zwischen Oberhof und Gräfenroda wegen Wartungsarbeiten bis ca. 6 Uhr gesperrt. Die A72 Plauen Richtung Zwickau ist zwischen Reichenbach und Zwickau West nach einem Unfall gesperrt. Und die letzte Meldung für den Augenblick, die A113 Autobahnzubringer Neukölln Richtung Schönefeld bei Berlin ist zwischen Adlershof und Schönefeld Nord nach Auslösung der Höhenkontrolle gesperrt. Weiterhin gute Fahrt.
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4: Am Mikrofon ist Maja Weber. Schön, dass Sie zuhören. Wenn Polizeibeamte Personen im Drogenrausch bei Gewalttaten oder wegen Aggressivität festnehmen, werden die Menschen in Polizeigewahrsam dann häufig fixiert, um sie unter Kontrolle zu bringen. Aber genau diese umstrittene Praxis hat in der Vergangenheit immer wieder Menschen das Leben gekostet. Sie starben, nachdem sie in Bauchlage gefesselt oder fixiert worden waren. Viele Bundesländer setzen diese Fixierung daher nicht mehr ein, aber längst nicht alle. Hamburg zum Beispiel hält weiter daran fest. Wir schauen jetzt genauer auf das Thema bei 11KM, dem Tagesschau-Podcast mit Nadja Metzkat.
5: Medard Mutombo stirbt, nachdem er von der Polizei in Berlin in Gewahrsam genommen wurde. Sein Bruder ist überzeugt, hätten die Beamten Medard nicht brutal auf den Bauch gelegt und gefesselt, könnte er heute noch leben. Alexa Höber vom NDR hat zu diesem und weiteren Fällen recherchiert. Sie erzählt uns heute, warum die Polizei Techniken anwendet, vor denen sogar die Fachstelle zur Verhütung von Folter warnt. 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Ein Thema in aller Tiefe. Mein Name ist Nadja Metzkat. Hallo Alexa.
6: Ja, hallo Nadja. Am Rande von Berlin liegt ein Haus, das ist so sehr lang gestreckt, hat eine gelbe Fassade. Und in diesem Haus wohnen wohnungslose Menschen. Und da lebte auch Medard Mutombo. Das ist ein Mann, der aus dem Kongo ursprünglich nach Deutschland gekommen ist. Und er hatte psychische Auffälligkeiten und sollte in eine geschlossene Abteilung eines psychiatrischen Krankenhauses gebracht werden. Und da wurden Polizeikräfte hinzugezogen. Nach meiner Recherche ist es so gewesen, dass sie eigentlich keine Erlaubnis hatten, diesen Raum zu betreten, außer es besteht unmittelbare Gefahr. Die Tür wurde zu diesem Raum aber aufgemacht. Der Betreuer, der auch Französisch sprach, stand draußen auf dem Flur. Das ist wichtig zu wissen, weil Medard Mutombo kein Deutsch verstand, sondern auf Französisch, nur man sich mit ihm unterhalten konnte. Der blieb dann aber draußen auf dem Flur. Und in diesem Raum ist es dann wohl zu einer tumultartigen Situation gekommen, in der die Polizisten versucht haben, Medard Mutombo auf dem Boden zu bekommen und zu fesseln.
5: Und warum haben Sie das versucht und wie genau sind Sie da vorgegangen?
6: Also es liegen mir Dokumente vor, unter anderem Zeugenvernehmungen der Berliner Polizei. Und die haben sehr viele Menschen, die bei diesem Polizeieinsatz dabei waren, quasi vernommen. Und aus diesen Aussagen kann ich die ganze Geschichte ein bisschen rekonstruieren. Ich habe mich vor allen Dingen damit beschäftigt, als Medard Mutombo aus diesem Raum rausgebracht wurde, vorne auf den Rasen. Und zwar hat eine Zeugin ausgesagt, er sei wie aus dem Haus rausgeflogen, also auf den Rasen geschmissen worden von den Polizeibeamten. Und in Bauchlage war er dann auf dem Rasen. Und dann haben mehrere auf seinem Rücken gekniet. Und es soll auch ein Knie in dem Nacken gegeben haben. Und das weiß ich, weil es eine Zeugenvernehmung gab und ein Polizeibeamter ausgesagt hat, er ist dazugekommen, hat das gesehen und hat gesehen, dass dem Medard Mutombo langsam die Luft ausgeht, so hat er es beschrieben, und hat seine Kollegen mehrfach aufgefordert, von dem Mann runterzugehen, weil ein lagebedingter Erstickungstod eintreten könnte, also dass dieser Mann verstirbt. Und er hat gesagt, er hat auch die körperliche Anspannung gesehen, der Mann hat am Anfang sehr doll gerufen und geschrien und man sah so die Adern und die Sehnen, hat er gesagt, in der Zeugenvernehmung. Was dafür spricht, dass er sich sehr doll in einem Kampf gegen diese Polizeibeamten gewehrt hat, weil er auch eine Psychose hatte, ne? Eine Schizophrenie. Und es hat quasi eine Kampfhandlung gegeben. Ja, dann gab es wohl so eine Art letztes Aufbäumen. Also das ist halt typisch, dass die Menschen, die dann halt eigentlich Todesangst bekommen, sich nochmal versuchen zu wehren. Und danach war es auf einmal vorbei sozusagen. Also dann lag Medard Mutombo einfach regungslos auf dem Rasen. Und dann mussten natürlich Reanimationsmaßnahmen beginnen.
5: Und sind die geglückt? Also konnte er wiederbelebt werden?
6: Er wurde zunächst wiederbelebt, ist aber ins Koma gefallen und wurde dann ins Krankenhaus gebracht, hat auch das Bewusstsein nicht wiedererlangt. Und nach einigen Wochen wurden die Maschinen abgestellt.
5: Das heißt, er ist gestorben?
6: Er ist gestorben.
5: Du hast mit verschiedenen Menschen für deine Recherche gesprochen. Wie waren denn die Reaktionen auf diesen Vorfall, also auch aus dem persönlichen Umfeld von Medard Mutombo?
6: Ja, ich hatte die Möglichkeit, Mutombo Mansamba zu treffen. Das ist der Bruder des Verstorbenen. Und er ist ein Mann, der hier zum Studium nach Deutschland gekommen ist. In den ersten Interviews hat er gesagt, das muss wohl irgendwie eine Panne gewesen sein. Das können doch unsere deutschen Polizisten jetzt nicht machen. Und dann hat er sich aber mit dieser Thematik ein bisschen intensiver beschäftigt und hat festgestellt, dass es diese Fälle einfach häufiger gibt.
7: Die Polizei wirbt, wir sind eure Freund und Helfer. Aber ein Freund und ein Helfer tötet ja nicht. Ab dem Moment, dass ein Freund oder ein Helfer anfängt, andere zu töten, dann heißt hier, ist etwas nicht in Ordnung.
5: Das ist ein sehr starker Vorwurf an die Polizei, den Medard Mutombos Bruder hier macht. Verständlicherweise, aber er ist natürlich auch extrem emotional involviert. Hältst du es denn für denkbar, dass sein Bruder aufgrund des Vorgehens der Polizei bei der Fixierung gestorben ist?
6: Ja, das ist deshalb denkbar, weil es diesen Kampf gegeben hat gegen die Polizisten von Medard Mutombo. Und es ist so, das muss man sich vorstellen, wenn man so eine Kampfhandlung hinter sich hat, als hätte man irgendwie einen Sprint hingelegt, einen 100-Meter-Lauf oder so. Und dann sieht man ja immer, dass die Läufer wahnsinnig erschöpft sind und sich da hinlegen und sehr stark atmen. Das hat damit zu tun, dass die Muskeln dafür sorgen, dass sehr viel Milchsäure im Blut ist. Das nennt man auch Laktat. Und diese Milchsäure, das muss quasi durch sehr viel CO2, was man abatmet, so wie eine Art neutralisiert werden, sonst übersäuert der Körper. Und das ist einfach ein klassischer Fall für einen lagebedingten Erstickungstod, dass vorher Kampfhandlungen stattgefunden haben, die Muskeln sehr angestrengt waren, dann diese Übersäuerung des Körpers eintritt und dann die Person auf dem Bauch liegt und das CO2 nicht abatmen kann.
8: Und das alles passiert durch diese, was die Polizei Fixierung in Bauchlage nennt.
6: Ja genau, also das ist halt das Problem. Wenn man eine Person jetzt fesselt, das ist ja zulässig, wenn sie zum Beispiel sich selbst gefährden könnte oder Polizeibeamte angreift oder zu fliehen droht. Und dann kann man ja auch eine Fesselung und Fixierung kurz in Bauchlage machen und muss es ja vielleicht sogar auch. Vielleicht geht es ja nicht anders. Aber danach muss das CO2 abgeatmet werden können. Und das ist dann so wichtig, dass diese Person sofort in Seitenlage gebracht wird oder in die sitzende Position, damit halt der Brustkorb frei ist und die Bauchatmung funktioniert. Und wenn das nicht passiert, dann droht ein Herzstillstand.
8: Was sagt die Polizei dazu, wie Medard Mutombo da ums Leben gekommen ist?
6: Ja, die sagt, dass sie mir nichts dazu sagen kann. Also sie kann keine Fragen beantworten, da noch ein Strafverfahren läuft.
8: Okay. Kannst du uns noch einmal ganz allgemein erklären, wie so eine Fixierung in Bauchlage grundsätzlich funktioniert? Was wird da gemacht?
6: Es gibt halt die Möglichkeit, dass man Handfesseln benutzt. Die können aus Metall sein, die können auch aus anderen Materialien sein, mit denen man die Hände auf den Rücken fixiert und dann noch die Beine zum Beispiel mit Kabelbinder zusammenbindet. Und dann ist es halt wichtig, dann in die sitzende Position die Person zu bringen. Aber häufig passiert es, dass die Person weiterhin quasi in Bauchlage gehalten wird.
8: Und warum wendet die Polizei solche Fixierungen in Bauchlage überhaupt an? Weil du hast ja schon beschrieben, das kann ziemlich schnell ziemlich gefährlich werden.
6: Ja, das ist die Frage, die ich mir stelle nach dieser Recherche. Warum wird das so lange gemacht? Obwohl es bekannt ist, welche Gefahren damit verbunden sind.
8: Würdest du aber sagen, es gibt Situationen, wo das sinnvoll sein kann? Oder?
6: Doch, absolut. Es ist ja auch nach Bundesgesetz erlaubt, ne? Also wenn die Person versucht zu fliehen, wenn sie sich selbst gefährdet oder einen Polizisten angreift, dann ist es natürlich so, dass diese Situation erstmal geklärt werden muss und es unterbunden werden muss. Das kann ich total gut nachvollziehen. Es geht um die Zeit, in der man diese Person in dieser hilflosen Lage eigentlich lässt, in der die Atmung behindert wird.
8: Wo in Deutschland wird diese Methode überall angewandt?
6: Also es gibt ein Bundesgesetz, was das erlaubt und dann natürlich Landesgesetze. Also gefesselt in Bauchlage wird in allen Bundesländern nach meinen Informationen. Und ich habe dann zu Beginn der Recherche angefragt für die Jahre 2024 und 2025, wie häufig das denn stattgefunden hat und wie häufig es gesundheitliche Probleme der fixierten Person gab. Und in wie vielen Fällen das beim Transport ins Krankenhaus passiert ist, vor Ort schon oder auch in den Gewahrsamsräumen. Und die einzelnen Länder haben mir geantwortet, dass man halt dazu keine strukturierten Daten hat. Es ist also so, dass es in allen Bundesländern erlaubt ist, aber es gibt keinerlei Datenlage, die zeigt, wie häufig es dann zu gesundheitlichen Problemen gekommen ist nach solchen Vorfällen. Also ich habe mir jetzt ja verschiedene Fälle in unterschiedlichen Bundesländern angesehen und ein Fall besonders intensiv und das hat sich halt in der Stadt Hamburg abgespielt. Und zwar betraf das Mohammed F., der war an einem Abend in einer Wohnung in einem psychischen Ausnahmezustand und es wurde die Polizei gerufen.
8: Das heißt, er war in einer Ausnahmesituation?
6: Ja, er hatte auch Kokain genommen, wie später sich herausgestellt hat. Er wurde auf einem Balkon schon einmal von den Polizisten überwältigt und dann in Bauchlage möglicherweise erstmal in dem Haus auch in einem Fahrstuhl abgelegt. Dann später in ein Polizeikommissariat gefahren und dann weiterhin auf eine Holzpritsche in Bauchlage gelegt. Jetzt muss man noch wissen, dass zwischendurch wohl ein Schlag gegen den Kopf stattgefunden hat. Also ein Polizist hat ohne ersichtlichen Grund wohl gegen den Kopf von Mohammed F. geschlagen. Gegen diesen Polizisten wird aktuell auch ermittelt. Und so ein Schlag gegen den Kopf ist ein Risikofaktor. Es wurde auch später festgestellt, dass er eine Hirnblutung hatte. Die hat wahrscheinlich zu einer Bewusstseinsbeeinträchtigung geführt. Und er lag dann quasi mit den Händen, also mit Metallhandschellen gefesselt und mit Kabelbindern an den Füßen fixiert auf dieser Holzpritsche in dem Gewahrsamsraum. Und in der offenen Tür sollen Polizeibeamte gestanden haben und ihn beobachtet haben. Und die haben irgendwann dann festgestellt, dass seine Atmung flacher wurde. Und dann wurde Rettungsdienst geholt und er wurde reanimiert. Und er wurde dann in ein Krankenhaus gebracht in Hamburg und ist am gleichen Abend dort verstorben.
8: Wie bist du denn an die ganzen Informationen gekommen, mit denen du dann versucht hast zu rekonstruieren, wie Mohamed F. gestorben ist?
6: Es gab zu diesem Tod von Mohamed F. schon parlamentarische Anfragen. Das habe ich dann in meiner Recherche festgestellt. Und zwar gibt es einen Abgeordneten der hamburgischen Bürgerschaft, der häufig nach solchen Fällen parlamentarische Anfragen stellt. Das ist Dennis Celik und der hatte auch in diesem Fall schon einige gestellt.
8: Von der Linkspartei ist der, ne?
6: Genau. Und es ist so, dass den Abgeordneten auch sehr viele Informationen gegeben werden müssen. Und ich habe dann zusätzlich meine Detailfragen nochmal an die Staatsanwaltschaft in Hamburg geschickt. Und so konnte ich mir quasi aus diesen verschiedenen Quellen das Geschehen zusammenpuzzeln.
8: Er ist gestorben im Nachgang dieser Fixierung und im Nachgang von diesem Polizeigewahrsam. Wäre es denn möglich, weil du hast auch von diesem Schlag auf den oder gegen den Kopf erzählt, dass auch diese Verletzung vielleicht zu seinem Tod geführt hat?
6: Das kann ein Risikofaktor sein, also ein Zusammenwirken sozusagen. Also die Staatsanwaltschaft sagt allerdings, es war allein der Kokainkonsum die Ursache möglicherweise für den Tod. Das ist aber nach meiner Recherche sehr unwahrscheinlich.
8: Warum? Was hast du da vielleicht auch noch für andere Quellen?
6: Jetzt habe ich mit Herrn Dr. Roos gesprochen, der sich mit diesem lagebedingten Erstickungstod schon sehr lange auseinandersetzt. Dr. Roos ist jemand, der früher als Notarzt gearbeitet hat und er hat gesagt, das Sterberisiko an Kokain allein sei sehr gering. Und zwar die Wahrscheinlichkeit daran zu sterben betrage 1 zu 353.000. Allerdings sagt er, dass Kokain, die Einnahme von Kokain erhöht halt das Risiko, dass man einen lagebedingten Erstickungstod erleidet.
8: Gab es denn bei Mohamed F. eine Obduktion und lässt sich aus den Obduktionsergebnissen, falls es die gab, was rauslesen?
6: Ich konnte die Obduktionsergebnisse jetzt leider nicht 1:1 mir ansehen, sondern ich habe das immer vermittelt bekommen durch die Staatsanwaltschaft, der ich Fragen stelle zu diesem Fall. Und die Staatsanwaltschaft geht halt davon aus, dass es am wahrscheinlichsten das Kokain war und sagt, dass ein lagebedingter Erstickungstod nicht nachgewiesen werden konnte. Im Rahmen so einer Recherche guckt man dann natürlich, was sind so die Experten in diesem Feld, die sich schon sehr lange damit beschäftigen. Und da bin ich auf Professor Thomas Feltes aufmerksam geworden. Der hat schon in den 90er Jahren in den USA sich mit diesem Phänomen beschäftigt. Und er ist auch Mitglied der Anti-Folter-Kommission des Europarates. Er hat gesagt, das Problem ist einfach, dass dieser lagebedingte Erstickungstod nicht so einfach bei einer Obduktion festzustellen ist.
9: Weil zum einen die Obduktion teilweise sehr lange nach dem Eintritt des Todes stattfindet und man bestimmte nur kurzfristig im Körper messbare Werte dann nicht mehr feststellen kann.
8: Und sag mal, du hast vorhin gesagt, Hamburg sei ein Sonderfall im Vergleich mit den anderen Bundesländern. Warum?
6: Also in diesem Polizeikommissariat, in das Mohamed F. gebracht wurde, da gibt es verschiedene Gewahrsamsräume. Da gibt es einmal Sammelgewahrsamsräume, dann kleine so schlauchartige Räume, wo nur eine so eine Holzbank ist. Und es gibt aber auch einen Raum, der wird sicherer Raum genannt. Und da ist ein Holztisch, der sieht aus wie aus den 60er, 70er Jahren, also ein sehr, sehr alter Tisch. Und darauf ist ein Gurtsystem, wie man es aus Psychiatrien kennt. Und mit diesem Gurtsystem können quasi beide Arme fixiert werden und beide Beine und auch noch der Bauch. Das nennt sich dann Fünf-Punkt-Fixierung. Also diese Fünf-Punkt-Fixierung, die wird in Psychiatrien gemacht, aber alle, die ich gesprochen habe, sagen niemals in Bauchlage und auch nicht mit so einem Holztisch als Unterlage, sondern das sind halt andere Standards, die da eingehalten werden. Und diese Fünf-Punkt-Fixierung, das sagt ein Gerichtsurteil des Bundesverfassungsgerichts von 2018, die soll nicht angewandt werden, sondern nur in bestimmten medizinischen Kontexten mit pflegerischem und therapeutischem Personal, was die Person die ganze Zeit überwacht. Und auch wenn irgendwelche Komplikationen auftreten, die Ausbildung dafür hat, sofort einzugreifen. Und das sei in Polizeikommissariaten nicht möglich, sagt die Nationale Stelle zur Verhütung von Folter, die sich dieses Kommissariat angesehen hat. Und deshalb hat sie gesagt, das ist akut gesundheitsgefährdend, so einen Tisch da zu nutzen und es soll umgehend eingestellt werden.
8: Aber Hamburg macht es trotzdem.
6: Hamburg macht es trotzdem.
8: Alexa, und sag mal, warum wendet die Hamburger Polizei diese Methode weiter an, obwohl sogar die Nationale Stelle zur Verhütung von Folter fordert, dass sie damit aufhören?
6: Ja, also die Begründung dafür ist, dass man das halt machen müsse, weil man als Staat die Schutzpflicht habe für Leib und Leben. Ich finde das nicht besonders überzeugend.
8: Kam diese Methode auch bei Mohamed F. zum Einsatz?
6: Nach meiner Recherche nicht, nein. Er war mit Handfesseln und mit Kabelbindern gefesselt auf dieser Pritsche abgelegt worden.
8: Und kannst du uns sagen, wie oft das da in Hamburg zum Einsatz kommt?
6: Ich weiß das jetzt aufgrund des Besuchs der Nationalen Stelle zur Verhütung von Folter in diesem einen Polizeikommissariat, in dem Mohamed F. gestorben ist. Und da war das so, dass es von 2024 Januar bis November 2025, als die Stelle vor Ort war, 8-mal passiert ist und in einem Fall sogar 113 Minuten. Also fast 2 Stunden hat jemand in Bauchlage fixiert mit diesen Gurten auf diesem Holztisch gelegen.
8: Und wenn eigentlich ganz klar gesagt wird, diese Art der Fixierung soll nicht angewandt werden, verstößt das, was Hamburg macht, dann gegen geltendes Recht?
6: Sie haben ein Landesgesetz und sagen, danach ist es erlaubt. Aber andere Bundesländer haben ja die Bundesverfassungsgerichtsrechtsprechung übernommen in ihr Landesrecht sozusagen oder haben eine Anordnung gemacht und das den Länderpolizeien untersagt, so eine Art von Fixierung zu machen. Das müsste Hamburg jetzt auch machen. Und das ist auch die Einschätzung von Professor Feltes, der ja auch in der Antifolterkommission des Europarates ist.
9: Dieser Tisch gehört in meinen Augen sofort abgeschafft. Er gehört verschrottet. Er ist Jahrzehnte alt. Er würde in keiner Psychiatrie zugelassen werden. Und warum die Polizei das dann machen kann, wo sie über geringere medizinische Kenntnisse verfügt, das erschließt sich mir nicht.
6: Und er sagt, es besteht unmittelbarer Handlungsbedarf hier in Hamburg für den Hamburger Innensenator. Und die Innenbehörde rechtfertigt das im Moment auch, dass es diese Tische in den Polizeikommissariaten gibt.
8: Und das heißt, der Innensenator, der ist ja hier Andi Grote von der SPD, der sagt, das findet er total in Ordnung, diese Methode, und rechtfertigt das.
6: Ja, ich habe mehrfach ein Interview auch mit Andi Grote angefragt, weil natürlich wollte ich ganz gerne mit ihm über diese Tische sprechen. Und das wurde immer abgelehnt.
8: Das sind ja Situationen, die Polizisten durchaus wiederkehrend begegnen. Sie haben mit Leuten zu tun oder sind mit Leuten konfrontiert, die irgendwie in Ausnahmesituationen sind, teils psychischen Ausnahmesituationen. Und ich finde es ja erstmal nachvollziehbar, dass das herausfordernd ist für Polizisten und Polizistinnen, mit solchen Situationen umzugehen. Wie werden die darauf vorbereitet? Werden die speziell geschult oder irgendwas?
6: Ja, ich habe mich ja viel mit den Fällen in Hamburg beschäftigt und dann habe ich natürlich die Hamburger Polizei mal angefragt und darum gebeten, dass sie mir mal das Lehrmaterial zeigen, mit dem sie auf die Gefahren eines Erstickungstodes bei Polizeieinsätzen aufmerksam machen. Und sie haben gesagt, es sei auch fester Bestandteil der Aus- und Fortbildung, dass man halt darüber aufklärt. Aber das Lehrmaterial, das könnten sie mir nicht zur Verfügung stellen, weil das halt einsatztaktische Inhalte enthalte.
8: Und das bedeutet ja, Polizisten und Polizistinnen wissen, dass Fixierung und Bauchlage eine Situation sein kann, die gefährlich werden kann.
6: Ja, das wurde mir sowohl aus Berlin als auch aus Hamburg und aus anderen Bundesländern bestätigt. Das ist Teil der Aus- und Fortbildung. Der Experte Professor Feltes sagt, man muss die Polizei einfach für diese Bauchlagenproblematik nochmal sensibilisieren, weil offensichtlich passiert es im Einsatz, auch wenn das in Aus- und Fortbildung thematisiert wird.
9: Man muss klar sagen, die Polizei in 90 und mehr Prozent aller Fälle agiert ordnungsgemäß. Es gibt keine schweren Verletzungen oder gar Todesfälle. Aber es gibt sie.
8: Du hast von 2 Fällen erzählt, von Medat Mutombo und von Mohamed F. Das sind beides nicht weiße Männer, die in Polizeigewahrsam genommen wurden und jetzt tot sind, wo es Hinweise darauf gibt, dass die Fixierung und Bauchlage eine Rolle gespielt haben könnte. Trifft das eher Menschen mit einer Migrationsgeschichte?
6: Also seit 2021 bis 2025 sind insgesamt 7 Personen gestorben nach freiheitsentziehenden Maßnahmen der Polizei. Und 5 davon, darunter der Mohamed F., hatten keine deutsche Staatsangehörigkeit. Und in 3 Fällen habe ich auch die Informationen von der Innenbehörde in Hamburg erhalten, dass die Personen auf dem Bauch abgelegt wurden. Und in einem dieser Fälle übten die Beamten auch zusätzlich Druck auf den Oberkörper aus, was ja sehr gefährlich sein kann. Und es gibt aktuell auch eine Studie zur Einstellung der Hamburger Polizei und erste Ergebnisse, die veröffentlicht wurden. Und da heißt es, dass herausgefunden wurde, dass besonders Menschen, die als arabisch oder muslimisch wahrgenommen werden, mit eher negativen Eigenschaften assoziiert werden. Und wenn man natürlich per se eine eher negative Einstellung bestimmten Menschen gegenüber hat, dann kann das natürlich sein, dass man die auch anders behandelt als andere.
8: Die Studie läuft ja aktuell noch, aber wie bewertet die Hamburger Polizei diese ersten Ergebnisse, die bereits veröffentlicht worden sind?
6: Also die Hamburger Polizei sagt, die Ergebnisse seien wenig repräsentativ. Und richtig ist auch, dass sich an der ersten Befragung nicht alle Hamburger Polizistinnen beteiligt haben, sondern das waren 18,1%. Und das waren dann gut 2000 Menschen von 11.000 Menschen, die zur Teilnahme aufgefordert waren. Und eine Polizeigewerkschaft hat auch vor Pauschalverurteilung gewarnt. Die Wissenschaftlerinnen haben dann aber betont, dass es in der Studie eben nicht um pauschale Kritik an der Polizei gehe, sondern darum, strukturelle Schwächen offenzulegen.
8: Wenn wir nochmal an den Anfang zurückdenken, an Medard Mutombo, hatte sein Tod Konsequenzen?
6: Also es läuft noch ein Strafverfahren und auch ein zivilrechtliches Verfahren. Und zwar hat der Bruder Medard Mutombo erfahren, dass es in Berlin eine Ombudsstelle gibt des Berliner Senates, und dahin können sich BürgerInnen wenden, die das Gefühl haben, dass sie von staatlichen Behörden diskriminiert wurden. Und die Ombudsstelle des Berliner Senates hat am Ende gesagt, dass dieser Einsatz einfach ein total eskalierter Polizeieinsatz gewesen ist, der hätte zu einem frühzeitigen Zeitpunkt abgebrochen werden müssen. Und wäre das passiert, dann wäre Medard Mutombo mit an Sicherheit grenzender Wahrscheinlichkeit noch am Leben.
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4: Beim Treffen der Außenministerinnen und Minister der EU-Mitgliedstaaten auf Zypern stand erneut der russische Angriffskrieg auf die Ukraine auf der Tagesordnung. Dabei ging es auch um die Frage, ob die EU einen neutralen Vermittler zwischen die beiden Kriegsparteien stellen sollte. Bei dem Thema fand der Gipfel keine gemeinsame Haltung. Die Außenbeauftragte der Europäischen Union, Kallas, lehnte den Vorschlag ab. Ihre Begründung: Neutralität sei unmöglich, denn die EU stehe an der Seite der Ukraine und verteidige zudem ihre eigenen Interessen. Die Frankfurter Allgemeine Zeitung unterstützt Kallas Position. Sie habe richtig erkannt, dass Putin der EU eine Falle stellte, als er den früheren deutschen Bundeskanzler Schröder als Vermittler im Ukraine-Krieg vorschlug.
10: Putin wollte, dass die EU über diese Personalie diskutiert, am besten noch darüber streitet. Und was machen die EU-Außenminister? Sie diskutieren und sie streiten. Die einen sagen, noch sei die Zeit für Verhandlungen nicht gekommen, die anderen nennen schon Namen potenzieller Verhandlungsführer. Das geht am Kern der Sache vorbei. Die entscheidende Frage lautet, was man in Europa will. Und eines sollte selbstverständlich sein: Putin bestimmt nicht, wer für Europa spricht.
4: Die Stuttgarter Zeitung fordert von der EU deutlich mehr. Auch mehr diplomatisches Engagement.
10: Dass Europa ein gewichtiges Wörtchen mitspricht, wenn es um einen möglichen Frieden und dessen Absicherung geht und nicht in die Ecke gestellt wird, ist keinesfalls ausgemacht. Umso wichtiger wäre es, sich zu positionieren und Zeichen zu setzen. Eine starke Persönlichkeit zu nominieren, die sich bereithält für diese Gespräche, wäre solch ein Zeichen gewesen. Die Chance, selbst mal wieder in die Vorhand zu kommen und die Sache im eigenen Interesse voranzutreiben, hat die EU vertan. Zumindest vorerst.
4: Moritz Köpper vom Deutschlandfunk lehnt die Debatte über einen europäischen Vermittler ab. Viel dringender sei es stattdessen, den Druck auf Russland mit weiteren Sanktionen zu erhöhen, um Moskau schließlich an den Verhandlungstisch zu zwingen.
11: Die Debatte um eine Chefverhandlerin oder einen Chefverhandler für mögliche Ukraine-Friedensgespräche, die Suche nach einem Putin-Versteher, wie eine Nachrichtenagentur schrieb, hat kein Ergebnis gefunden, und das ist gut so. Die EU-Außenbeauftragte Kaja Kallas hatte intensiv vor einer Falle von Russlands Präsidenten und Kriegsherrn Wladimir Putin gewarnt. Die russische Taktik sehe vor, dass man darüber diskutiere, wer mit Russland spreche, so Kallas, und Russland dann auswähle, wer geeignet sei und wer nicht. Sie hat recht. Grundvoraussetzung für Friedensverhandlungen, für Gespräche jeglicher Art bleibt die Tatsache, dass Russland an den Tisch kommt. Und das gelingt, so hat es die Vergangenheit gezeigt, nur durch Zwang und nicht durch Personaldiskussionen.
4: Die Meinung von Moritz Küpper vom Deutschlandfunk. Auch die Neue Zürcher Zeitung findet die Diskussion über die Personalie für einen EU-Vermittler zweitrangig. Zunächst müsse die EU ihre Verhandlungsziele klar definieren, so die Zeitung.
10: Kern einer erfolgreichen Verhandlungsstrategie ist es, in der Unterstützung der Ukraine nicht wankelmütig zu werden. Zugleich sollte Europa seine Fähigkeit zur militärischen Abschreckung erhöhen. Sollte in Moskau ein Umdenken einsetzen, können Gespräche rasch ans Ziel führen. Im Kreml kennt man die Telefonnummer der EU.
4: Das waren die NDR-Info-Standpunkte, zusammengestellt von Peter Behrendt. 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Mein Name ist Maja Weber und hier geht es gleich weiter um 4 Uhr mit den Nachrichten. Und danach sprechen wir über den Wettbewerbsbericht zur ostdeutschen Wirtschaft. Und die Bundesbeauftragte für Ostdeutschland gibt uns ein Interview. Elisabeth Kaiser ist das.

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1: Um 4 Uhr mit Wolfgang Berger. Zum Stand der Verhandlungen zwischen dem Iran und den USA gibt es unterschiedliche Einschätzungen. Der Iran wies westliche Medienberichte über eine vorläufige Einigung auf ein Rahmenabkommen zurück. Aus der Nachrichtenredaktion Veronika Streuer.
2: So ein Abkommen sei weder fertiggestellt noch bestätigt, berichtet die Nachrichtenagentur Tasnim. Laut US-Vizepräsident Vance gibt es hingegen viele Fortschritte. Nach seinen Worten geht es aktuell wegen sprachlicher Details noch hin und her. Es sei allerdings schwer vorherzusagen, wann und ob Präsident Trump ein Abkommen unterzeichne, so Vance. In Medienberichten hieß es zuvor, die Waffenruhe solle um 60 Tage verlängert werden, um über das iranische Atomprogramm verhandeln zu können.
1: Israel hat die Zusammenarbeit mit UN-Generalsekretär Guterres aufgekündigt. Anlass sei die Entscheidung, Israel wegen Vorwürfen der sexualisierten Gewalt in Konfliktgebieten auf eine schwarze Liste zu setzen, schrieb der israelische UN-Botschafter Danon im Online-Dienst X. Deshalb werde Israel den Kontakt zum Büro des UN-Generalsekretärs bis zum Ablauf von dessen Amtszeit Ende des Jahres abbrechen. Babyspielzeug, Kleider, Elektronik. Auf Temu können Kunden alles Mögliche günstig kaufen. Mit Risiken, wie Testkäufe zeigen. Jetzt greift die EU durch und verhängte eine Strafe in Höhe von 200 Millionen Euro gegen den chinesischen Online-Marktplatz. Aus der Nachrichtenredaktion Peter Eichenberg.
3: Der Grund für die Strafe? Illegale Produkte. Das Unternehmen habe die Risiken und Schäden für Verbraucher nicht ordnungsgemäß bewertet, teilte die Brüsseler Behörde mit. Bei Testkäufen im vergangenen Jahr seien viele Produkte durchgefallen. Temu kritisierte, die Entscheidung spiegle nicht den aktuellen Stand wider. Die chinesische Handelskammer bei der EU warnte, eine so wörtlich übermäßige Durchsetzung von Regeln könne zu höheren Importkosten und Inflationsdruck in Europa führen.
1: Im Prozess um einen geplanten Anschlag auf ein Taylor Swift-Konzert in Wien ist der Angeklagte zu 15 Jahren Haft verurteilt worden. Die Geschworenen sprachen den 21-Jährigen in allen Punkten für schuldig. Neben dem geplanten Anschlag ging es dabei auch um Beihilfe zu einem Mordversuch. Der Österreicher war nach einer Warnung von US-Geheimdiensten einen Tag vor dem geplanten Anschlag im August 2024 festgenommen worden. Er hatte sich im Prozess weitgehend schuldig bekannt. Zudem berichtete der Angeklagte, er habe seine Befehle vom sogenannten Islamischen Staat erhalten. Das waren die Nachrichten. Das Wetter in Deutschland. Tagsüber über im Südosten heiter, im Norden und Westen mehr Wolken, später gebietsweise Schauer, teils auch kräftige Gewitter. Höchstwerte 20 Grad auf den Nordseeinseln bis 33 Grad am Oberrhein. Am Samstag zeitweise Wolken, in der Mitte und im Süden gebietsweise kräftige Schauer oder Gewitter, 18 bis 33 Grad. Am Sonntag im Nordosten häufiger trocken. Es ist 4.03 Uhr.
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4: Und wir beginnen mit der A4, Köln Richtung Aachen. Die ist zwischen Elsdorf und Merzenich wegen Bauarbeiten bis 5 Uhr gesperrt. Die A45, Gießen Richtung Aschaffenburg, ist zwischen Wölfersheim und Florstadt wegen Bergungsarbeiten gesperrt. Die A66, Frankfurt Richtung Fulda, da ist der Tunnel Neuhof wegen Reparaturarbeiten bis 5 Uhr gesperrt. Eine Umleitung über die U47 ist eingerichtet. Die A71 Richtung Sangerhausen ist zwischen Oberhof und Gräfenroda wegen Wartungsarbeiten bis ca. 6 Uhr gesperrt. Die A72 Plauen Richtung Zwickau ist zwischen Reichenbach und Zwickau West nach einem Unfall gesperrt. A94 Passau Richtung München zwischen Neuötting und Töging ist die linke Spur gesperrt. Wo auch immer Sie unterwegs sind, kommen Sie sicher an Ihr Ziel und gut durch diesen Straßenverkehr.
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4: Mit Maja Weber am Mikrofon. Herzlich willkommen aus dem NDR-Infostudio in Hamburg und einen schönen guten Morgen. Es geht voran, heißt es für die Wirtschaft im Osten, und man holt weiter auf. Der Abstand zum Westen schrumpft lediglich etwas langsamer als bisher. Einige Regionen entwickeln sich dynamisch, andere dagegen fallen etwas zurück. Das IFO-Institut, das für den Wettbewerbsreport Ostdeutschland verantwortlich zeichnet, stellt daher den Aufholprozess in Frage und fordert einen Perspektivwechsel. vorgestellt, hat den Wettbewerbsreport die Ostbeauftragte der Bundesregierung Elisabeth Kaiser, die uns auch ein Interview gegeben hat, dazu später. Erstmal Einzelheiten zum Wettbewerbsreport von Dietrich Karl Meurer.
5: Der Bericht zeigt, der Aufholprozess des Ostens verliert an Tempo. So liegt die Wirtschaftsleistung je Beschäftigten bei rund 85% des Westniveaus. Vor 10 Jahren waren es 78%, nach der Wiedervereinigung gut ein Drittel. Zugleich ist die Entwicklung uneinheitlich. Einige Landkreise wie Jena, der Saalkreis und die Uckermark liegen inzwischen sogar über dem gesamtdeutschen Durchschnitt. Brandenburg wächst stark, besonders im Berliner Umland und durch Industrieansiedlungen wie Tesla Grünheide. Auch Dresden und Leipzig entwickeln sich dynamisch. Schwächer bleiben vor allem periphere Räume, etwa Teile Mecklenburg-Vorpommerns sowie Regionen in Nordsachsen und im Erzgebirge. Die Gründe für die Entwicklung beschreibt Joachim Ragnitz. Er ist Mitherausgeber des Reports und stellvertretender Leiter der Dresdner Niederlassung des IFO-Instituts.
6: Der Aufholprozess ist in Gefahr, weil wir eben große Probleme sehen bei der künftigen Bevölkerungsentwicklung, große Probleme bei Investitionen und bei Innovationen sehen. Das führt alles dazu, dass halt letzten Endes die Wachstumsdynamik tendenziell schwächer ausfallen wird als in der Vergangenheit, tendenziell auch schwächer ausfallen wird als im Westen.
5: Der Report wurde vom Saarauer Kreis erstellt, einem Zusammenschluss ostdeutscher Wirtschaftsverbände und Initiativen. Neben strukturellen Problemen sieht der Bericht die sogenannte Vermögenslücke als zentrales Risiko. Ostdeutsche Haushalte besitzen nur einen Bruchteil des Vermögens im Westen. Das begrenzt Investitionen und schwächt die wirtschaftliche Dynamik. Die Ostbeauftragte der Bundesregierung, Elisabeth Kaiser, SPD, warnt vor politischen Folgen. Besonders in strukturschwachen Regionen zeige sich,
7: dass dort die Zukunftsperspektiven eher trüb sind. Und das macht was mit den Menschen. Auch selbst wenn sie eigentlich ökonomisch ganz gut dastehen, haben sie eben den Angst, den Status zu verlieren, haben Angst, dass ihre Kinder dort keine gute Zukunft finden. Oder eben auch junge Menschen gucken pessimistisch auf die Zukunft. Und das macht dann auch was mit dem Wahlverhalten und mit der politischen Einstellung.
5: Die Autoren des Reports fordern mehr Investitionen, stärkere Innovationsförderung und gezielte Fachkräftegewinnung. Der Mitherausgeber und Gründer des Ostdeutschen Wirtschaftsforums, Frank Nehring, fasst die Erwartungen der Unternehmen so zusammen.
8: Das, was die Wirtschaft sich von der Politik wünscht, ist Verlässlichkeit. So, da gibt es gar keinen Unterschied zwischen Ost und West. Und weil einfach Rahmenbedingungen für die Zukunft da sein müssen.
5: Nehring verweist darauf, dass die ostdeutsche Wirtschaft kleinteilig strukturiert ist. Oft nur mit bis zu 10 Mitarbeitenden und weniger als 2 Millionen Euro Umsatz.
8: Und viele Sachen, die im Bund diskutiert werden oder die auf der großen Bühne diskutiert werden, die betreffen überhaupt diese Unternehmen gar nicht. Und insofern gibt es da so eine Unsichtbarkeit.
5: Wohl auch deshalb hinterfragen die Autoren des Reports die bisherige Perspektive. Wirtschaftsforscher Ragnitz plädiert dafür, den Blick zu ändern.
6: Nicht mehr das Aufholen soll im Vordergrund stehen, sondern irgendwo stärker, dass man Wachstumsdynamik schafft in den einzelnen Ländern, unabhängig davon, dass man irgendeine Zielgröße hat.
5: Wie das gelingen kann, darüber diskutieren Wirtschaft und Politik ab Sonntag auf dem Ostdeutschen Wirtschaftsforum in Bad Saarow, südöstlich von Berlin.
4: Dietrich Karl Meurer berichtete über den Aufholprozess der Ostwirtschaft. Der Osten in Deutschland kommt wirtschaftlich dem Westen nahe, allerdings nicht überall und so wie erhofft. Die Ostbeauftragte der Bundesregierung, Elisabeth Kaiser von der SPD, warnt vor den politischen Folgen von Ängsten und Pessimismus. Mein NDR-Kollege Alex Franz hat Elisabeth Kaiser befragt, wie sie die Ergebnisse des Wettbewerbsreports bewertet.
9: Ja, erstmal ist es wichtig, dass wir so eine Analyse haben zur ostdeutschen Wirtschaft, einfach um zu schauen, wo sind die Herausforderungen und was gibt es zu tun, also gezielt auch entsprechend zu handeln, und dafür gibt er wertvolle Erkenntnisse. Und da sehen wir eben, wir haben Regionen, die sind teilweise so gut aufgestellt, dass sie den bundesdeutschen Durchschnitt übertreffen, aber dann eben auch Regionen mit enormen, ja, sage ich mal, noch Potenzial nach oben, oder wo wir eben auch unter den aktuellen herausfordernden Bedingungen auch Schwierigkeiten haben, da die wirtschaftliche Konjunktur weiterzuentwickeln. Und das betrifft insbesondere eben auch gerade Unternehmensinvestitionen. Da sehen wir ja auch, dass die Bruttoanlageinvestitionen liegen bei rund 3/4 des westdeutschen Niveaus. Aber was vor allen Dingen herausfordernd wird, das ist die Frage Fachkräfte. Weil gerade im Ostdeutschland schlägt der demografische Wandel enorm zu, hat mit historischen Entwicklungen zu tun, Abwanderung etc. Und das spüren wir natürlich. Und wir brauchen natürlich auch in Ostdeutschland hochqualifizierte Fachkräfte. Und eine hohe Abwanderung verschärft natürlich dann die Situation für die Wirtschaft. Also da muss man genau hinschauen. Aber auch die Frage Innovationskraft, Wirtschaft, Forschung und Entwicklungsausgaben und auch Vermögensunterschiede. Wenn ich investieren will vor Ort, brauche ich natürlich auch Kapital und das fehlt leider auch in Ostdeutschland an vielen Ecken.
10: Was muss sich denn aus Ihrer Sicht also ganz konkret ändern, um die wirtschaftliche Lage im Osten in den kommenden Jahren weiter zu verbessern?
9: Es ist wichtig, dass wir ein Investitionsklima schaffen, dass die Rahmenbedingungen stimmen, damit eben investiert wird. Das gilt für ganz Deutschland, aber insbesondere auch in Ostdeutschland, weil gerade auch eine Kombination aus gezielten Forschung- und Entwicklungsinvestitionen, aber auch Innovationen, diese dann auch in eine Produktion zu bringen, auch in eine Unternehmensgründung, dass wir dafür auch Investitionskapital haben, das muss gezielt gesteuert werden, das muss auch begleitet werden. Zum Beispiel mache ich das auch in Zusammenarbeit mit dem Wirtschaftsministerium gezielt auch für Ostdeutschland als Standort zu werben, aber eben auch Zukunftstechnologien wie erneuerbare Mikroelektronik, auch für den Bereich digitale Gesundheitsversorgung, was in strukturschwachen Regionen mit demografischem Wandel ein Riesenthema ist. Also es sind alles Bereiche, denke ich, wo wir insgesamt viel Potenzial haben und wo gerade in Ostdeutschland sich einiges getan hat, wo wir das entwickeln müssen. Und wenn wir bestimmte Cluster, auch Halbleiter entwickeln, dann haben wir natürlich auch die Hoffnung, dass es ausstrahlt auf die Region, dass wir Strukturwandel gut begleiten und damit auch Investitionen anreizen. Das ist das eine. Auf der anderen Seite auch Bildung. Bildung ist das A und O. Also da müssen wir wirklich schauen, dass wir, gerade wenn wir in Ostdeutschland sehen, dass junge Menschen weit öfter ohne Schulabschluss die Schule verlassen, dass wir dafür sorgen, dass sie dies zukünftig wieder tun und dass gut ausgebildete junge Menschen, auch gerade Universitätsabsolventen, dass die auch in Ostdeutschland bleiben. Und da geht es wieder um die Jobperspektive.
10: Zu den Gewinnern gehört ja Brandenburg, dass er inzwischen sogar die drei schwächsten westdeutschen Länder Saarland, Schleswig-Holstein und Rheinland-Pfalz überholt hat. Also was läuft in Brandenburg besser?
9: Ja, man muss ja mal gucken, mit welchem Niveau vergleicht man das. Und man hat auch in Brandenburg sicherlich Regionen, die sehr gut sich entwickeln und noch andere, die eher peripher liegen, vielleicht auch eher strukturschwach sind, wo das nicht der Fall ist. Und da muss man genau hinschauen. Es ist natürlich wichtig, dass auch die Bundesländer Investitionen gezielt begleiten. Wir haben das zum Beispiel gesehen bei der Ansiedlung von Tesla in Brandenburg, dass das auch geholfen hat in der wirtschaftlichen Entwicklung, aber genauso auch der Speckgürtel rund um Berlin, die gute Zusammenarbeit mit dem Land Berlin. Da entsteht viel, auch mit Blick auf den Strukturwandel. Es sind ja auch Landkreise, die schon an die Lausitz grenzen. Also da hat man und auch die Lausitz, ganze Strukturwandelbereich, wo viel investiert wird. Also ich glaube, gerade da, wo wir sehen, dass gezielt investiert wird, Regionalentwicklung vorangetrieben wird, da sehen wir auch, dass sich da auch viel Positives entwickelt. Und das gezielt weiter zu betreiben, muss dann auch unser Ziel sein.
10: Nun stehen im Herbst sowohl in Sachsen-Anhalt als auch in Mecklenburg-Vorpommern Landtagswahlen an. Die AfD steht mit sehr guten Umfragewerten da. Wie könnte sich diese wirtschaftliche Gemengelage auf die Wahlen auswirken?
9: Nee, man muss schon sehen, ich hatte es ja eingangs erwähnt, dass wir tatsächlich ein Thema haben, was das Erwerbskräftepotenzial angeht. Und mit der schwindenden Bevölkerung haben wir eine riesen Herausforderung. Das eine ist natürlich zu investieren in Bildung. Und das denke ich, wenn ich zum Beispiel nach Sachsen-Anhalt gucke, wo man die Schulpflicht abschaffen will seitens der AfD, dann finde ich, das sollte man sich das genau überlegen, was das bedeutet für die Bildungsqualität in einem Bundesland. Und auf der anderen Seite natürlich auch die Frage Attraktivität als Arbeitsort, gerade für ausländische Fachkräfte, die wir sicherlich brauchen, aber auch für ausländische Investitionen, die sagen, okay, wo siedle ich eigentlich mein Unternehmen an? Dann gucken die genau, finde ich eigentlich auch die Arbeitskräfte, die ich dort brauche. Und das kann natürlich schon auch sehr hinderlich sein für eine gute Entwicklung und für Investitionen vor Ort. Also deswegen ist es wichtig, auch welche politischen Signale man setzt, aber auch welche Kultur vor Ort herrscht. Bin ich bereit, offen zu sein für Fachkräfte und nicht nur als Arbeitskräfte und Kollege, sondern eben auch als Nachbar und auch als Vereinsmitglied sozusagen. Daran entscheidet sich sehr viel über die Zukunftsfähigkeit von Regionen.
4: Sagt Elisabeth Kaiser von der SPD. Sie ist die Ostbeauftragte der Bundesregierung. Und wir schauen etwas ausführlicher auf das Wetter in der ARD-Infonacht. Am Tage länger heiter bis sonnig, vor allem im Südosten und dort verbreitet trocken. Im Norden und Westen allmählich bewölkt und vor allem im Laufe des Nachmittags sowie am Abend gebietsweise Schauer, teils auch kräftige Gewitter. Stellenweise gibt es Starkregen, Hagel und auch Sturmböen. Höchstwerte 20 Grad auf Sylt, 27 Grad an der Oder und bis 33 Grad am Oberrhein. Und hier noch die Temperaturen in einigen Städten in Deutschland. Berlin 10 Grad bedeckt, Frankfurt am Main 15 Grad wolkig. Dresden 10 Grad stark bewölkt, Hamburg 8 Grad nach Nebel. Hannover 9 Grad klar, Köln 11 Grad klar, Leipzig 8 Grad bedeckt, München 13 Grad klar und in Stuttgart bei 15 Grad auch klar. Kommen Sie gut in diesen Freitag, wie auch immer das Wetter bei Ihnen wird.
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4: Bundeskanzler Friedrich Merz hat seit Monaten keine guten Umfragewerte und seine Beliebtheitswerte sinken weiterhin. Und laut mehreren Medien hat man sich davon in der CDU intern zu Spekulationen hinreißen lassen, ob jemand anderes nicht einen besseren Job machen würde als Kanzler. Hendrik Wüst zum Beispiel, sein Name soll immer wieder gefallen sein. Mediengetöse in Großbuchstaben, Graune in den Hinterzimmern der Partei. Bei den Menschen im Sauerland, in der Heimat des Kanzlers, sieht man das alles ganz anders. Ulrike Römer war bei einem Ortstermin dabei.
11: Es könnte alles so einfach sein. Ortstermin zu Hause im Sauerland, ein Besuch, der in diesen Tagen viele Bilder produziert. Schützenhalle, Arnsberg, Hüsten. Glaube, Sitte, Heimat steht an der Wand. CDU-Land. Der örtliche Landtagsabgeordnete rollt hörbar den Teppich aus.
12: Sie aus dem Sauerlandkreis, kann ich sagen, volle Rückendeckung für das, was du tust, was du vorhast. Die CDU im Sauerlandkreis steht hinter dir.
11: Berlin ist an diesem Abend für den Kanzler auf der Karte und vermutlich auch gefühlt über 500 Kilometer weit weg. Kurz mal nicht daran denken, dass sich in der Hauptstadt die Gerüchte über Kanzler

0: der Kanzler beschwört.
1: Ein Land, ein so großes Land wie die Bundesrepublik Deutschland, verändert sich nicht in einer Woche oder in einem Monat.
0: Mag sein. Je nach Ort fällt die Analyse bei Friedrich Merz aber auch schon mal anders aus. In einem Herbst der Reformen wollte er letztes Jahr alles, was sich seit Jahrzehnten staut, abarbeiten. Im Frühsommer 26 wartet das Volk auf Gesundheitsreform, Pflegereform und den grundlegenden Umbau der Rentenversicherung. Ginge es nach Merz, wäre das alles längst durch, weil zwingend nötig. Die Rentenreform zum Beispiel.
2: Meine Damen und Herren, das ist Demografie und Mathematik.
0: Friedrich Merz, wie er nun mal ist. Beim Versuch, für ein Milliardenumbauprojekt zu werben, klingt er wie der Mathelehrer. Dafür muss er sich Mitte Mai von den Gewerkschaftern verlachen lassen. Womöglich hat es ja mit dieser sehr besonderen Attitüde zu tun, dass im Moment nur 16% der befragten Menschen sagen, dass sie mit der politischen Arbeit des Friedrich Merz zufrieden sind. Stattdessen notieren die Meinungsforscher in der Sonntagsfrage die AfD an 1. Was passiert da gerade mit dieser Republik, fragen sich viele bang im politischen Berlin. Und zumindest in der Union fragt man sich zusätzlich, würde das überhaupt passieren, wenn der Kanzler eine bessere Figur machte? Die Stimmung ist schlecht, Ausweg gesucht. Klar, heißt es in Berlin, ist ja auch einfacher, über Personal zu reden als über Inhalte. Aber wie sollte das überhaupt gehen mit einem Kanzlerwechsel? Dass Merz freiwillig verzichtet, halten die, die ihn gut kennen, für unwahrscheinlich. Dass sich im Bundestag Abstimmungskonstellationen ergeben, die Hendrik Wüst ins Amt verhelfen, glaubt kaum einer. Und Neuwahlen? Die fürchtet Merz so sehr, dass er letzte Woche sogar einen Besuch in der SPD-Fraktion unternahm, dem ersten seit der Kanzler ist. Beziehungspflege, Wogenglätten.
3: Wir haben wirklich offen über viele Themen miteinander gesprochen und es war eine ausgesprochen gute Atmosphäre.
0: Und jetzt steht schon wieder ein Stichtag für alle im Kalender. Am 30. Juni soll der Reformknoten zerschlagen werden. Auf geht's, könnte man sagen. Inhalte statt Personal. Aber es hilft ja nichts. Auch Hendrik Wüst hat sich inzwischen zur Debatte geäußert. Er sei kein guter Fußballspieler, sagt der Mann aus NRW, angesprochen auf die Spekulationen, er könne als Kanzler eingewechselt werden.
4: Ulrike Römer berichtete über das Geraune um einen möglichen Kanzlerwechsel, der gar nicht so richtig möglich ist, aber die Medien bewegt. Yad Vashem ist wohl eine der bekanntesten Gedenkstätten der Welt und soll jetzt eine erste Dépendance außerhalb von Israel bekommen, in München. Das Bildungszentrum soll auf dem historischen Parteigelände der NSDAP in Maxvorstadt entstehen. Für den Aufbau sind 3 Jahre angesetzt. Der Freistaat Bayern hatte sich dafür eingesetzt. Es war auch ein Anliegen der Vorsitzenden der israelitischen Kultusgemeinde Charlotte Knobloch, die wir jetzt gleich zuerst hören.
5: Das ist schon ein bisschen rührend für mich, wissen Sie.
6: Sagt Charlotte Knobloch, Präsidentin der israelitischen Kultusgemeinde München und Oberbayern, wenige Stunden nachdem klar ist, die erste Dépendance von Yad Vashem außerhalb Israels, sie kommt nach München. Die bayerische Landeshauptstadt, so Knobloch, sei dafür genau der richtige Ort.
5: Hier sind die Orte, in denen die Dinge passiert sind und die Menschen sich nicht dazu bewegen konnten, vielleicht ein bisschen Einhalt zu schaffen.
6: München, die sogenannte Hauptstadt der Bewegung, die einstige Machtzentrale der Nationalsozialisten, könnte spätestens jetzt zur Hauptstadt der Erinnerungskultur werden, in einer Zeit, in der die Zeitzeugen weniger werden und der Antisemitismus zunimmt. Historisch nennt der Antisemitismusbeauftragte der bayerischen Staatsregierung Ludwig Spänle von der CSU jedenfalls die Entscheidung von Yad Vashem.
7: Weil wir mit München einen Ort haben, der leider eine Originalfläche anbietet, wenn man so will, mit dem Ort der Entstehung der NS-Bewegung. Und auf der anderen Seite ist es natürlich zukunftsweisend, weil für München, glaube ich, spricht, dass wir eine einmalige wissenschaftliche Landschaft von den Originalarchiven über Einrichtungen wie etwa dem Holocaust Study Center am Institut für Zeitgeschichte, den Gedenkstätten, die Stiftung Gedenkstätten haben. Also wir können sagen, wir haben fast auf Yad Vashem gewartet.
6: Die Infrastruktur sei ein wichtiger Faktor für die Entscheidung gewesen, sagt Bundesbildungsministerin Karin Prien von der CDU. München stelle ein Gebäude am Karolinenplatz 4 bereit. Dort war während der NS-Diktatur das oberste Parteigericht der NSDAP untergebracht. Die Bundesregierung war am Auswahlverfahren beteiligt. Die Entscheidung habe aber Yad Vashem selbst getroffen, so Prien. Und auch der Mitbewerber Sachsen wird beteiligt.
8: Sehr froh bin ich darüber, dass von Anfang an eine Nebenstelle in Leipzig eröffnet wird, um damit auch den Ansprung übrigens auch der Bundesregierung zu manifestieren. Das ist ein Education Center für ganz Deutschland und ehrlicherweise auch darüber hinaus.

0: hinaus auch für Europa werden soll.
1: Dass die Gedenkstätte und das Forschungszentrum von Yad Vashem seine erste Dépendance in Deutschland eröffnet, hat auch symbolische Gründe, sagt der Vorstandsvorsitzende von Yad Vashem, Dani Dayan. Wir sind überzeugt davon, dass wir, wenn wir irgendwie Einfluss nehmen wollen, global agieren müssen. Und es war beinahe eine natürliche Angelegenheit, dass wir unsere erste ständige Bildungseinrichtung außerhalb Israels in Deutschland etablieren. In Bayern ist die Außenstelle äußerst willkommen. Bayerns Ministerpräsident Markus Söder, CSU, gab ein Schutzversprechen ab und sagte in einer kurzen Videobotschaft:
2: Was für eine Ehre. Und wir werden Yad Vashem hier eine großartige Möglichkeit bieten, auch jungen Menschen und vielen anderen einen Einblick zu geben, was einmal passiert ist und dass dieses nie wieder tatsächlich für immer gelten soll.
1: In 3 Jahren soll die Außenstelle von Yad Vashem dann spätestens eröffnen.
3: Sie hörten einen Bericht von Irene Essmann über die erste Dépendance von Yad Vashem außerhalb Israels. Die kommt nach München. Wir schauen in die Tierwelt. Eine gute und eine weniger gute Nachricht dazu. Viele Vögel haben den Eichenprozessionsspinner als Nahrung entdeckt. Die schlechte Nachricht: Die Berliner Jungfernheide ist wieder von den Raupen befallen. Gegen die langen Bänder der dunkelfleckigen, haarigen Raupen kommen selbst die hungrigsten Vogelarten nicht so schnell an. Für Menschen können die Raupen schädlich sein, sogar richtig gefährlich. Deswegen sind besonders in einer Kita mitten im Volkspark Jungfernheide die Sorgen groß. Nico Hecht berichtet.
4: Die Kita Erlebniswald liegt mitten im Volkspark Jungfernheide. Im Garten Wippe, Sandkasten und Klettergerüst unter mehr als 40 großen, dicken Eichen. Ein Idyll. Eigentlich. Denn im Moment suchen die Erzieher gerade dringend nach Ideen, wie sie die Kinder von den Raupen des Eichenprozessionsspinners schützen können, sagt Kita-Leiterin Julie Brun.
5: Sie krabbeln auf dem Boden, sie krabbeln an den Häuserwänden, sodass die Kinder in Berührung damit kommen und dann starken Juckreiz verspüren, aber auch Atemwegsinfekte vorweisen.
4: Letztes Jahr hat die Kita deswegen mehr als 2 Monate schließen müssen. Dieses Jahr bleibe sie offen, aber die Kinder können den Kita-Waldgarten nicht betreten und Vlies vor den Fenstern sollen die Raupen Brennhaare draußen halten. Denn die können sich mit Widerhaken in die Haut krallen und sondern ein Nesselgift ab, so die Kita-Leiterin.
5: Man bekommt Ausschlag, Pusteln, gerne am Hals, am ganzen Körper.
4: Bei Allergikern kann es zu schweren Schocks kommen. Die Anwohner des Volksparks haben bereits letztes Jahr über wochenlang anhaltende Hautausschläge geklagt. Sie fordern nun vom Bezirk mehr gegen die Raupen zu tun, als befallene Eichen abzusperren, sagt Anwohnerin Angelika Ernst.
6: Es bringt rein gar nichts, wenn man da irgendwelche roten Flatterbänder um Bäume wickelt, wenn sich die Härchen trotzdem über die Luft übertragen. Ich habe das Gefühl, dass es dieses Jahr viel, viel schlimmer ist und es passiert halt einfach kaum etwas.
4: Das Grünflächenamt von Charlottenburg-Wilmersdorf widerspricht und teilt mit, man beauftrage Firmen, um die Raupen abzusaugen. Im Waldhochseilgarten in der Jungfernheide machen das die Betreiber auch selber, um diesen Bereich möglichst sicher zu kriegen. Dafür fahre man mit einem Steiger Richtung Baumkrone, erklärt Geschäftsführer Paul Blecker.
7: Letzte Zeit bilden sich so eine Gespinster, die sieht man da oben so leicht weiß schimmern. Da verpuppen sich jetzt diese Raupen, die sind da drin und das ist der ideale Zeitpunkt, die abzusaugen. Ein riesen Asbeststaubsauger, der hat so viel Saugvolumen, der zieht die einfach ein.
4: Chemische oder biologische Mittel zu sprühen, habe die obere Naturschutzbehörde allerdings nicht erlaubt, so der zuständige Stadtrat Oliver Schrufenegger von den Grünen. Auch weil die Mittel ihrerseits so gesundheitsschädigend seien, dass man den Volkspark zeitweise ganz abriegeln müsste. Unmöglich, meint der Stadtrat. Außerdem könne der Bezirk die Kosten nicht stemmen.
8: Selbst wenn wir unseren gesamten Etat der Grünflächenpflege da reinstecken würden, würden wir nicht 10.000 Eichen bearbeiten können. Und nach der Stellungnahme der Gesundheitsverwaltung, die eben sagen, keine massive Gesundheitsgefährdung, keine Lebensgefährdung, haben wir keine Basis mehr, um Millionenausgaben zu rechtfertigen.
3: Nico Hecht berichtete über den Eichenprozessionsspinner in Berlin in der Jungfernheide.
9: Sport. Mit Stefanie Lavoie. Die Königin ist weiter, der König ist raus. Bei den French Open der Tennisprofis hat die Nummer 1 der Welt Arina Sabalenka die nächste Runde erreicht durch einen glatten Zweisatzsieg gegen die Lokalmatadorin Jacques Mo. Ausgeschieden ist hingegen völlig überraschend Jannik Sinner und zwar auf geradezu dramatische Art und Weise. Der weltbeste Spieler musste sich nicht nur dem Argentinier Cerundolo geschlagen geben, sondern vor allem auch seinem eigenen Körper. Steffen Gahr hat das tragische Ende des Spiels beobachtet.
10: Yannick Sinner dreht sich noch einmal langsam um. Er hebt die rechte Hand hoch und winkt ins Pariser Publikum. Dann zieht er seine Mütze aus und verschwindet in den Katakomben. Der Topfavorit raus, schachmatt von der Hitze. Yannick
11: Sinner. Starting to feel very dizzy, very low of energy.
12: Mir wurde sehr schwindelig, ich hatte sehr wenig Energie, habe mich schon nach dem Aufstehen nicht gut gefühlt. Ich habe versucht, die Punkte kurz zu halten, aber ich hatte keine Kraft. Es war nicht so mega heiß, es war okay zum Spielen, es war nicht die Hitze. Es lag an mir, das passiert.
10: Dabei läuft zunächst alles für Sinner. Er gewinnt die ersten beiden Sätze und auch im dritten liegt er schon klar vorne. Dann aber geht es bergab. Die Ärzte kommen, Sinner diskutiert und nimmt eine Auszeit. Sinner kommt zwar zurück, aber es ist nicht der Sinner. Der Südtiroler, der Mann, der zuletzt alles dominierte, schleppt sich nur noch über den Platz. Wieder kommt der Doc. Sinner schluckt Wasser, Tabletten, er kühlt sich mit Eisbeuteln und geht wieder lange vom Platz, aber nichts hilft. Sinner verliert nach dem dritten Satz auch die Durchgänge 4 und 5 und ist raus. Der Weltranglisten-Erste packt in aller Ruhe seine Tasche und geht langsam vom Platz als Verlierer in Runde 2.
12: Natürlich war Paris mein großes Ziel. Das habe ich schon zu Jahresbeginn gesagt. Dann so früh auszuscheiden, das passt mir nicht. Das ist hart zu akzeptieren. Nachdem ich zuletzt so gut gespielt habe, daher hatte ich mir große Hoffnungen gemacht. Jetzt habe ich viel Zeit, mich zu erholen.
10: Für seinen Gegner Juan Manuel Cirundolo ist es der größte Erfolg. Aber auf dem Platz feiert der Argentinier zurückhaltend und denkt an Sinner.
12: Das ist natürlich hart für ihn. Er war ja klar in Führung. Ich konnte in den ersten Sätzen jeweils nicht mehr als 3 Spiele gewinnen. Ich hatte Glück. Es tut mir leid für ihn. Er hätte es verdient, hier mehr Matches zu gewinnen. Er hätte es auch diesmal verdient. Es tut mir echt leid für ihn. Hoffentlich erholt er sich.
9: Juan Manuel Cirundolo. Nach dem Ausscheiden Sinners steigen für Alexander Zverev die Chancen auf seinen ersten Grand-Slam-Sieg. Der Hamburger spielt am Abend gegen die Nummer 90 der Welt, Quentin Alice, um den Einzug ins Achtelfinale. Bei den Frauen ist im Einzelwettbewerb auch nur noch eine Deutsche dabei. Es ist Tamara Korpatsch, die ebenfalls heute als klare Außenseiterin gegen die Ukrainerin Svitolina antritt. Es ist fast ein bisschen wie ein Familientreffen in Herzogenaurach und der gute Laune-Onkel ist auch dabei. Die Familie, das ist der DFB und den eigentlich als Tante Käthe bekannten Ex-Spieler und heutigen Sportdirektor Rudi Völler umgibt die Aura des lebenserfahrenen Onkels, der für ausgelassene Stimmung sorgt und Tipps gibt. Die deutschen WM-Fußballer haben im Teamcamp in Herzogenaurach ihr erstes Training abgelegt, ohne Manuel Neuer. Die Stimmung ist bestens, weiß Nadim Amiri.
13: Natürlich ist eine gewisse Vorfreude da. Man freut sich auf so eine Weltmeisterschaft. Man merkt schon die Spannung. Auch im ersten Training war schon gut Zug drin, gut Feuer. Und Team Spirit steht über allem, würde ich sagen. Wenn wir eine gute Einheit sind, dann können wir vieles erreichen. Die Stimmung ist sehr, sehr gut. Auch jetzt, du merkst, wir werden schon langsam zu einer Familie und alle verstehen sich gut miteinander. Jeder kämpft für den anderen und es macht Spaß.
9: Sonntag gibt's das vorletzte Testspiel für die deutsche Elf. Gegner ist Finnland und Anstoß in Mainz um 20.45 Uhr.
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15: Um 4.30 Uhr mit Wolfgang Berger. Im Iran-Krieg gibt es unterschiedliche Angaben über den Stand der Verhandlungen. Die iranische Seite hat westliche Medienberichte über eine vorläufige Einigung auf ein Rahmenabkommen zurückgewiesen. US-Vizepräsident Vance sprach hingegen von vielen Fortschritten. Allerdings gehe es wegen sprachlicher Details noch hin und her, so Vance. Wann und ob Präsident Trump ein Abkommen unterzeichne, sei schwer vorherzusagen. Im Raum steht offenbar eine Verlängerung der Waffenruhe um 60 Tage und Verhandlungen über das iranische Atomprogramm. Die EU wird vorerst keinen Chefvermittler für mögliche Ukraine-Friedensgespräche mit Russland ernennen. Bei einem Treffen der EU-Außenministerinnen und Minister in Zypern lehnte unter anderem Deutschland Vorschläge dazu entschieden ab. Aus Limassol, Sabrina Fritz.
16: Es gab eine intensive Diskussion, wie sich die EU denn nun im Ukraine-Konflikt positionieren kann oder dort etwas bewirken kann. Und die Außenbeauftragte Kaja Kallas hat immer wieder versucht, von der Person, diesem Sonderermittler sozusagen abzulenken und zu sagen, es geht vor allem um die Inhalte. Wir müssen jetzt erstmal klären, was wollen wir mit Putin verhandeln, worum geht es? Und da gibt es eigentlich schon eine lange Liste, bedingungsloser Waffenstillstand, Anerkennung der Souveränität der Ukraine, Russland muss für seine Zerstörungen bezahlen. Also da ist schon einiges erarbeitet worden.
15: Der Chef der Weltgesundheitsorganisation Tedros ist zuversichtlich, dass der Ebola-Ausbruch in der Demokratischen Republik Kongo gestoppt werden kann. Er appellierte an die Weltgemeinschaft, ihre finanzielle Unterstützung zu verstärken, um die Menschen mit den nötigen Hilfsgütern versorgen zu können. Als größte Herausforderung sieht er allerdings die prekäre Sicherheitslage. Allein im vergangenen Monat hätten Kämpfe rund 100.000 Menschen vertrieben. Das mache es sehr schwierig, den Ausbruch einzudämmen, sagte der WHO-Chef. Nach dem gewaltsamen Tod der 12-jährigen Luise aus dem Siegerland erhält ihre Familie 125.000 Euro Schmerzensgeld. Das Landgericht Koblenz entschied in einem Zivilprozess, dass die beiden Täterinnen das Geld sowie die Beerdigungs- und Anwaltskosten zahlen müssen, sobald sie volljährig sind. Die damals 12 und 13 Jahre alten Mädchen hatten gestanden, Luise vor 3 Jahren nahe ihrem Heimatort Freudenberg in einem Wald mit mehr als 70 Messerstichen getötet zu haben. Ein Strafprozess fand wegen ihres jungen Alters nicht statt. Das Wetter in Deutschland. Tagsüber im Südosten heiter, im Norden und Westen mehr Wolken, später gebietsweise Schauer, teils auch kräftige Gewitter. Höchstwerte 20 Grad auf den Nordseeinseln bis 33 Grad am Oberrhein. Am Samstag zeitweise Wolken, in der Mitte und im Süden gebietsweise kräftige Schauer oder Gewitter, 18 bis 33 Grad. Sonntag im Nordosten häufiger trocken, ein paar Schauer und Gewitter. Das waren die Nachrichten.
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3: Mit nur wenigen Meldungen für den Augenblick. Die A4 Köln Richtung Aachen ist zwischen Elsdorf und Merzenich wegen Bauarbeiten bis 5 Uhr gesperrt. A66 Frankfurt Richtung Fulda. Der Tunnel Neuhof ist wegen Reparaturarbeiten bis 5 Uhr gesperrt. Eine Umleitung über die U47 ist eingerichtet. Die A71 Richtung Sangerhausen ist zwischen Oberhof und Gräfenroda wegen Wartungsarbeiten bis ca. 6 Uhr gesperrt. Und die A94 Passau Richtung München zwischen Neuötting und Töging, da ist die linke Spur gesperrt. Weiterhin gute Fahrt, kommen Sie sicher an Ihr Ziel.
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3: Mit Maja Weber, guten Morgen. Katzen an die Leine, so eine Forderung niederländischer Ökologen. Das klingt zunächst absurd, allein wenn man den Gedanken zu Ende denkt, könnte das Einhegen oder mehr Kontrolle von Katzen vielen Vögeln das Leben retten. In einigen Teilen des Landes beginnt jetzt ein Kampf gegen streunende Katzen. Von bis zu 1,2 Millionen Tieren geht man in den Niederlanden aus. Die EU-Vogelschutzrichtlinie lässt theoretisch auch zu, dass verwilderte Katzen getötet werden. Doch das ist umstritten. Andreas Meyer-Feist mit den Hintergründen.
17: Auf den niederländischen Inseln gelten sie fast schon als Plage. Nun sollen sie eingefangen werden. An einer Drohne hängt eine Wärmebildkamera. Die KI erkennt, ob es eine Katze ist oder nur ein Kaninchen. Auch Karin Ratzdake von der Stiftung Streunende Katzen Niederlande findet das sinnvoll. Die Katzen hätten ein schlimmes Leben. Wenn sie eine Maus abbekämen, dann auf Kosten anderer Tiere. Sie würden hungrig um die Bauernhöfe schleichen. Viele Bauernhöfe liegen in Gebieten, in denen Wiesenvögel brüten. Es wäre besser, wenn die Küken nicht von Katzen gefangen werden. Katzen lassen sich mit Wärmebildkameras nur an kalten Tagen zuverlässig orten. Es gab andere Versuche. Fast 70 Katzen wurden mit einem Stück Thunfisch in Käfige gelockt und danach in Tierheime auf das Festland gebracht. Aber die Katzen lernten, die Käfige blieben irgendwann leer und die Gefahr wurde größer für geschützte Arten wie Feldmaus, Schwarzkehlchen und Uferschnepfe.
18: Sie gehen nachts auf Rauftocht und dann eten sie die ab.
17: Sie gehen nachts auf Raubzüge und fressen sie auf, sagt Inselförsterin Anna Sprenkeling im niederländischen Sender NOS. Die Katzen gehören nicht hierher. Sie sind nur hier, weil wir sie gezielt als Haustiere halten wollen. In freier Wildbahn kommen sie nicht vor. Der niederländische Biologe Chris Smit machte vor einiger Zeit eine Rechnung auf. 32 Vögel pro Minute würden von Katzen getötet. Er fragte, warum müssen Hunde an der Leine geführt werden und Katzen nicht? Katzen sind die schädlichsten invasiven Arten. Sie gehören nicht in die freie Natur. Laut einer Studie der Universität Groningen werden rund ein Drittel der Küken von Wiesenvögeln von Katzen getötet. Aber das Thema ist umstritten, nicht nur in den Niederlanden, überall in der EU. Der Versuch, das Freilaufenlassen von Katzen zu verbieten und einen Leinenzwang einzuführen, endete mit Morddrohungen und Polizeischutz für den klagenden Juristen. Die Provinz Utrecht, die Dutzende verwilderte Katzen erschossen hatte, musste damit aufhören. Eine geplante Katzenjagd in der Provinz Zeeland wurde nach heftigen Protesten abgeblasen. Juristisch ist die Sache unklar. Zuständig ist die EU. Aber in der europäischen Vogelschutzrichtlinie steht nichts über Katzen. Schon gar nicht, dass man sie nicht mehr rauslassen darf. Aber die EU-Länder haben die Pflicht, die vorsätzliche Tötung geschützter Arten zu verhindern. Ob Katzen vorsätzlich Vögel töten, konnte auch der Europäische Gerichtshof bisher nicht klären. Wohl aber, dass der Begriff Vorsatz sehr allgemein gehalten sei. Also alles für die Katz? Juristisch offenbar. Und bisher hat keine europäische Regierung versucht, die Katze zum Wolf im Schafspelz zu machen.
18: Wirtschaft. Sie piepen, korrigieren das Lenken, bremsen selbst. Moderne Fahrzeuge sollen den Straßenverkehr sicherer machen. Doch viele Autofahrerinnen und Fahrer fühlen sich inzwischen eher genervt als unterstützt. Denn die Assistenzsysteme greifen oft ganz unvermittelt ein, irritieren und die Touchscreens lenken auch vom Straßenverkehr ab. Christian Lang und Ulrich Zissler haben mit Betroffenen, Fachleuten und Autofirmen gesprochen.
19: Eigentlich sollen die modernen Assistenzsysteme im Auto ja für mehr Sicherheit sorgen. Eigentlich. Doch bei vielen Autofahrern lösen sie vor allem Frust aus. Andreas Klöhn kennt das Problem seit Jahren. Immer wenn er rückwärts aus seiner Garage fahren will, erkennt sein Auto ein Hindernis, obwohl gar keins da ist.
20: Das erste Hindernis, was keins war, hat das Auto jetzt schon eine Notbremsung eingelegt.
19: Auslöser ist offenbar ein Regenabfluss, den die Ultraschallsensoren irrtümlich als Hindernis deuten. Folge: Warnton und automatische Bremsung.
20: Also es ist schon so, dass ich das generell ausmache, weil es eigentlich nichts bringt, weil es ja immer hinderlich ist. Und es ist natürlich besser, als wenn es einmal mehr bremst als zu wenig. Aber natürlich ist es nicht die Hilfe, die man von so einem Assistenten erwartet.
19: Die Werkstatt konnte das Problem bislang nicht lösen. BMW erklärt auf Anfrage, dass eine quer zur Fahrbahn verlaufende Abflussregenrinne in seltenen Fällen tatsächlich ein Ultraschallecho auslösen könne. Auch die Redaktion der Autofahrerzeitung Automotorsport bekommt immer mehr Beschwerden über fehlerhafte Assistenzsysteme, sagt Redakteur Claudius Mainz.
21: Wir hören so in den letzten 1-2 Jahren immer mehr Zuschriften von Lesern, die wirklich verzweifelt sind mit ihren modernen Autos, die nicht weiter wissen, weil eben auch die Werkstatt nicht weiter weiß. Wir reden ja über Software-Defined Vehicles. Da kann man nicht durch einen Kniff mal eben was reparieren, sondern man ist angewiesen auf Herstellervorgaben. Ja, und wenn der Hersteller auch nicht weiter weiß, dann ist der Autofahrer sehr schnell verzweifelt.
19: Assistenzsysteme können Fahrer aber auch in kritischen Situationen irritieren. Klaus Kielbasiewicz war jahrelang Streifenbeamter bei der Polizei. In seinem Ford Transit greift beim Überholen immer wieder der Antikollisionsassistent ein. Kielbasiewicz zeigt das in der Praxis.
22: Das Auto hat jetzt gedacht, ich fahre auf. Das hätte ja auch ein Stauende sein können oder so, das weiß das Auto ja nicht. Das hat nur gesehen, ich nähere mich schnell einem Vorausfahrenden, hat automatisch eine Warnung rausgegeben, hat eingebremst und hat auch verhindert, dass ich richtig lenken kann.
19: Deshalb deaktiviert er vor jeder Fahrt mehrere Assistenzsysteme manuell. Ford verweist dagegen auf die hohe Sicherheitsbewertung des Modells durch die Organisation Euro NCAP. Für Autoexperte Mainz ist klar, manche Systeme retten Leben, andere sorgen eher für Ablenkung.
21: Wenn zum Beispiel der Notbremsassistent den Radfahrer im letzten Moment sieht, den man sonst im Halbdunkel nicht gesehen hätte, dann reden wir über etwas sehr Sinnvolles. Wenn allerdings ein Auto nicht aufhört zu piepsen, und man dann die Konzentration verliert, kann man diskutieren, ob dieser Assistent nicht vielleicht überflüssig ist.
19: Doch nicht nur Assistenzsysteme stehen in der Kritik. Immer mehr Fahrzeugfunktionen werden durch Touchscreens gesteuert. Der ADAC sieht darin ein Sicherheitsrisiko.
0: Bis man dann wirklich das gefunden hat, was man im System sucht, dauert es halt. Und da muss man tatsächlich länger hingucken. Und das stellt natürlich ein Risiko im Straßenverkehr dar, weil man länger mit einem Blindflug auf der Straße unterwegs ist.
19: Moderne Technik soll das Autofahren eigentlich einfacher und sicherer machen. Viele Fahrer erleben zurzeit noch das Gegenteil.
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18: Als der türkische Oppositionsführer Özgür Özil am 21. Mai per Gerichtsbescheid abgesetzt wurde, hatte die Regierung wohl nicht mit diesem Nachspiel gerechnet. Proteste und das anhaltend. In Izmir setzte die Polizei Wasserwerfer ein vergangene Woche und sogar Tränengas gegen Oppositionelle und Demonstrierende. Die Regierung bekämpfe die Opposition systematisch, sagt der deutsch-türkische Journalist Deniz Yücel. Er saß selbst ein Jahr lang in der Türkei in Untersuchungshaft. Mein WDR-Kollege Jürgen Wiebicke hat mit Deniz Yücel über die derzeitigen Entwicklungen in der Türkei gesprochen und ihn gefragt, wird da gerade die Opposition in der Türkei zerschlagen oder wird sie ungewollt gestärkt?
2: Das ist nicht nur eine Zerschlagung, sondern dieser Schlag hat eine besondere Qualität, weil Erdogan diesmal nicht nur wie bei der Verhaftung seines aussichtsreichsten Gegenkandidaten Ekrem İmamoğlu, dem Oberbürgermeister von Istanbul im März vergangenen Jahres, das war ein Schlag gegen die Opposition. Aber jetzt, diesen neuen Schlag, führt er mit Hilfe des vormaligen Oppositionsführers Kemal Kılıçdaroğlu durch. Also nicht nur, dass der Vorsitzende der CHP, der Partei von Mustafa Kemal Atatürk, der sich diese Partei gegründet hatte, die älter ist als die türkische Republik. Dieser Schlag gegen die CHP wird diesmal nicht nur vom Regime ausgeführt, sondern es gibt sozusagen der ehemalige CHP-Vorsitzende und einige Leute, eine Clique um ihn herum, haben sich zum Handlanger des Regimes gemacht, was diese Sache besonders macht und auch wirklich schlimm macht. In der Türkei gibt es diese Redewendung, hier ist die Türkei, hier kann jederzeit alles passieren. Das ist zwar ein Klischee, aber wie blöderweise bei den meisten Klischeen, sie wären keins, wenn da nicht was dran wäre. Und deswegen kann in der Türkei tatsächlich jederzeit alles passieren, auch Dinge, die man vorher für undenkbar gehalten hätte, wo man gesagt hätte, nein, das werden sie sich nicht trauen. Doch sie trauen sich das, unter einem absoluten Verfassungsbruch ein Urteil zu bewirken von irgendeinem Verwaltungsgericht, das für diese Dinge überhaupt gar nicht zuständig wäre, der die Ergebnisse des Parteitages 2023, als Özel in einer Kampfabstimmung gegen Kılıçdaroğlu gewonnen hatte, dieses Ergebnis für nichtig zu erklären und dann mit der Polizei in die Zentrale zu rücken. Erdogan, der hat nicht nur seinen Gegenkandidaten ausgeschaltet und jetzt sagt er, ich bestimme nicht nur hier die Geschicke des Landes, ich bin hier nicht nur der oberste Kommandant, der oberste Richter, der oberste alles. Ich bestimme auch noch, wer hier der Oppositionsführer ist.
23: Das muss man ein bisschen sortieren für alle, die es nicht so genau verfolgt haben. Also diese älteste Partei des Landes, CHP, die hatte einen Parteivorsitzenden. Der wurde parteiintern abgewählt von dem jetzt wiederum von der Polizei abgesetzten Nachfolger. Und der Abgewählte, das ist der, der sich jetzt bereit erklärt, dieses Amt wieder zu übernehmen. Wie wollen wir das denn nennen?
2: Kollaboration, würde man sagen.
23: Kollaboration
2: mit einem diktatorischen Regime. Aufgrund seiner persönlichen Gekränktheit, ich glaube nicht, dass Kılıçdaroğlu sich hat, nicht, dass er käuflich ist, das ist sein ganzes Image, jemand, der in einem sehr, sehr wirklich korrupten Land ist, er sauber, das glaube ich ihm auch, aber dass man nicht für Geld nicht käuflich zu sein, heißt ja nicht, dass man nicht für eine andere Währung nicht empfänglich wäre und bei ihm ist die Währung ganz offensichtlich die Kränkung darüber, dass er in einer Kampfabstimmung den Parteivorsitz abgeben musste, in einer Demokratie ein vollkommen normaler Vorgang. Selbst in der Türkei, es gibt wenigstens ein Beispiel, und das spielt interessanterweise auch in der CHP, Ende der 60er Jahre, İsmet İnönü, der Weggefährte Atatürks, der zweite Staatspräsident, der in den 40er Jahren, auch in der Anlehnung an das Nazi-Deutschland und das faschistische Italien, sich zum nationalen Chef, wie er sich nennen ließ, eben ließ, also jemand, der zeitweise wirklich auch mit diktatorischer Gewalt das Land regiert hat, danach auch Parteivorsitzender blieb. Ende der 60er Jahre gab es eine Kampfabstimmung. Bülent Ecevit, damals ein junger Politiker, von Haus aus übrigens Lyriker und Übersetzer, der die Partei nach links rücken wollte, zur Sozialdemokratie öffnen wollte, der hat in einer Kampfabstimmung sich aufgestellt und er hat diese Kampfabstimmung gegen jemanden, der quasi zu der Gründungselite des Landes gehörte, ist mit Inönü. Er hat diese Kampfabstimmung gewonnen und Inönü hat das akzeptiert und hat sich dann endlich in den Ruhestand versetzt. Also ja, das ist in der ganzen politischen Geschichte der Türkei der einzige Fall, wo es mal sowas gab. Aber was ein Inönü akzeptiert hat, das akzeptiert ein Kılıçdaroğlu nicht. Wobei das ja irrelevant wäre, was er akzeptiert oder nicht akzeptiert, wenn nicht dahinter das Regime wäre, das mit seiner ganzen Macht, mit der Justiz, mit der Polizei, alles darauf setzt, um die Opposition zu entmachten.
23: In einem Punkt bin ich gerade sehr verwirrt. Sie haben eingangs von diktatorischen Verhältnissen gesprochen und dann haben Sie gesagt, die Tatsache, dass jemand in einer Partei abgewählt wird, ist eine demokratische Normalität. Jetzt frage ich mich mit Blick auf die Türkei und die politische Verfassung, können wir noch von einer Demokratie sprechen oder ist das Vergangenheit?
2: Von einer Demokratie können wir in der Türkei schon lange nicht mehr sprechen. Also die Türkei war auch in den Zeiten vor Erdogan keine makellose Demokratie. Es gab immer wieder Machtergreifung des Militärs, es gab Einschränkungen der Meinungs- und Pressefreiheit, Verfolgung von politischen Oppositionellen, nicht nur, aber insbesondere aus der kurdischen Bewegung. Also makellos war die türkische Demokratie bis dahin auch nicht. Aber es gab ein paar Sachen, die einigermaßen funktionierten. Das waren zum Beispiel die Wahlen, das war die Verfasstheit der politischen Parteien. Das war Regierungen, die selbst die Militärs, die nachdem immer wieder mal die Macht ergriffen haben, wenn es zu Wahlen kam und Parteien gewählt wurden, die sie nicht wollten, haben das auch die Militärs hingenommen. Mhm. Jetzt ist dieser einzige Bereich, also Wahlen und auch Parteien, das hat man immer unberührt gelassen. Das ist jetzt auch unter Druck und von einer Demokratie kann man in der Türkei schon lange nicht mehr sprechen. Was gerade passiert, ist, dass die Türkei sich von einer Autokratie, von einem Regime, das die Gewaltenteilung aufgehoben hat, das die Meinungsfreiheit aufgehoben hat, wo es aber immer noch zumindest im parlamentarischen Rahmen eine Opposition, sie selbst so sehr sie unter Druck auch stand, aber das war möglich, das wird jetzt abgeschafft. Wir erleben gerade den Übergang von einer Autokratie zu einer Diktatur. Der erste Schritt dahin war, dass Erdogan letztes Jahr den Oberbürgermeister von Istanbul, der ein aussichtsreicher Gegenkandidat gewesen wäre, abgesetzt hat.
23: Auch aus der gleichen Oppositionspartei?
2: Auch genau. von derselben Partei. Mit ihm weitere Bezirksbürgermeister, Bürgermeister anderer Städte, Mitarbeiter der Stadtverwaltung Istanbul. Das war eine riesen Verhaftungswelle, die dann folgte. Also wo Erdogan seinen aussichtsreichen Gegenkandidaten kaltgestellt hat. Und jetzt bei dieser Maßnahme, die muss man, glaube ich, so deuten, dass Erdogan mit dem Erfolg dieser Maßnahme nicht zufrieden ist. Mhm. Also Özgür Özel und die CHP haben sich, wie glaube ich von Erdogan auch in einer nicht erwarteten Weise, haben dagegen Widerstand geleistet. Özel hat seither, ich weiß nicht, über 100 oder noch mehr Kundgebungen, erst wochenlang in Istanbul und dann im ganzen Land. Der macht quasi jede Woche zwei Kundgebungen, einmal in der Provinz, einmal in Istanbul. Die haben sich mit dieser Maßnahme, mit der Verhaftung von İmamoğlu, hat sich die CHP und hat sich insbesondere der Parteivorsitzende Özgür Özel, hat sich nicht damit abgefunden. Er hat Widerstand geleistet und offenbar war dieser Widerstand so erfolgreich, dass Erdogan jetzt den fürchten musste und jetzt den nächsten Schritt angeht, um Özgür Özel auch vom Parteivorsitz zu entfernen. Und ich befürchte, es wird dabei nicht bleiben. Also ich will nicht den Teufel an die Wand malen, aber in einem System, wo quasi die gesamte Justiz von Erdogan kontrolliert wird, wo die parlamentarische Mehrheit bei Erdogan ist. Also der nächste Schritt, Özgür Özel, der Abgeordnete des türkischen Parlaments ist, von daher parlamentarische Immunität genießt. Aber er wäre nicht der Erste, dessen Immunität aufgehoben würde und der dann im Gefängnis landen würde. Und ich fürchte, es wird bei dieser Absetzung des Parteivorsitzenden und der Übernahme der Kontrolle über die größte Oppositionspartei, dabei wird das, fürchte ich, nicht bleiben.
18: Sagt der deutsch-türkische Journalist Deniz Yücel im Gespräch mit meinem WDR-Kollegen Jürgen Wiebicke.
14: Kultur.
18: Es war einer der größten Skandale der bundesdeutschen Fernsehgeschichte, der Fall des Medienfälschers Michael Born. Vor rund 30 Jahren hat er Sendungen wie Stern TV und anderen Formaten Reportagen verkauft, die spektakulär waren. Tatsächlich aber wurden sie von Schauspielern nur nachgestellt, die Geschichten. So etwa ein angebliches Ku Klux Klan-Treffen in der Eifel. Wie Michael Born die Redaktionen jahrelang täuschen konnte, zeigt die Dokumentation Born to Fake, anhand von Originalmaterial. Seit Donnerstag ist der Film im Kino zu sehen.
1: Michael Born,
5: der Kujau des deutschen Fernsehens, ein Hochstapler und mutmaßlicher Betrüger.
6: 21 Reportagen soll er für verschiedene Sender gefälscht haben.
7: Der Name Michael Born wurde Mitte der 90er Jahre zum Symbol für einen der größten Medienskandale der Bundesrepublik. Born lieferte spektakuläre Geschichten über Drogenschmuggler, Katzenjäger oder angebliche Ku Klux Klan-Treffen in Deutschland. Seine Filme liefen bei Stern TV, vor allem auf RTL, und wirkten oft schon damals ein bisschen zu sensationell, um wahr zu sein. Die Doku Born to Fake von Erik Bremer und Benjamin Rost erzählt diesen Fall jetzt neu. Temporeich, klug montiert und erstaunlich unterhaltsam. Statt trockener Medienanalyse entsteht fast ein Thriller über Fernsehen, Geltungssucht und die Macht der Bilder.
24: Michael hat über seine Fälschungen, eigentlich hat er nur über seine Fälschungen gesprochen. Wie er sie gemacht hat, wie er auf die Idee gekommen ist und hat sich immer kaputt gelacht darüber, wie es produziert hat und wie die Leute drauf reingefallen sind.
7: So formuliert es Roland Berger, Freund und Weggefährte von Michael Born. Besonders stark ist der Film immer dann, wenn er zeigt, wie absurd diese Geschichten eigentlich waren. Immer aber so nah an der Realität, dass man ihnen glauben wollte. Etwa beim berühmten Beitrag über halluzinogene Kröten. Von Günther Jauch damals bei Stern TV so anmoderiert.
25: Diese Kröte ist eine Colorado-Kröte, lebt in Nordamerika und ist für Drogensüchtige mittlerweile der billigste Stofflieferant. Sie produziert nämlich ein Sekret, das geraucht oder geleckt so ähnlich wie LSD wirkt.
7: Heute wirkt das fast grotesk. Aber genau darin liegt eine der großen Stärken des Films. Er lacht nicht einfach über die Fernsehwelt der 90er, sondern fragt, warum damals offenbar alle genau solche Bilder sehen wollten. Denn Michael Born war eben nicht nur Hochstapler. Er war auch ein Reporter, der aus Krisengebieten Material lieferte, wo andere Journalisten gar nicht hinkamen, wie Martin Lettmeier, ehemaliger Reporter im Umfeld von Stern TV, es in der Doku beschreibt.
26: Und er hatte sich mit der Zulieferung von Material aus schwer zugänglichen Gebieten einen Namen gemacht. Also grausame Szenen zu filmen, O-Töne einzufangen, also Footage.
7: Und Born selbst stilisierte sich später geradezu als Produkt eines sensationshungrigen Fernsehens.
27: Ursprünglich hatte mein Film nicht so brutale Szenen. Aber ich habe geglaubt, ohne einen Berg von Leichen könnte man Elend transportieren. Aber RTL war das nicht genug.
7: Die Dokumentation macht daraus keine einfache Tätergeschichte. Sie zeigt auch ein Mediensystem unter Quotendruck, in dem spektakuläre Bilder oft wichtiger waren als sorgfältige Kontrolle. Genau deshalb wirkt dieser Film heute so aktuell. Die Medienwissenschaftlerin Dr. Eva Hohenberger.
28: Ich finde Fälscher interessante Figuren. Wenn sie enttarnt werden, werden ja nun nicht alleine sie enttarnt, sondern der ganze Apparat um sie herum wird ja mit enttarnt. Die blamieren sich ja eigentlich mehr als der Fälscher selber.
7: Born to Fake ist deshalb weit mehr als ein nostalgischer Rückblick auf einen TV-Skandal. Der Film erzählt von einer Medienwelt, in der Wahrheit zunehmend zur Inszenierung wird und schlägt damit elegant den Bogen zu Deepfakes und KI-generierten Bildern unserer Gegenwart.
18: Florian Schmidt über den Film Born to Fake von Erik Bremer und Benjamin Rost, der jetzt im Kino läuft. Ein Filmtipp für Sie, wenn Sie sich für Fernsehskandale interessieren.
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18: Beim Treffen der Außenministerinnen und Minister der EU-Mitgliedstaaten auf Zypern stand erneut der russische Angriffskrieg auf die Ukraine auf der Tagesordnung. Und dabei ging es auch um die Frage, ob die EU einen neutralen Vermittler zwischen die beiden Kriegsparteien stellen sollte. Bei dem Thema fand der Gipfel keine gemeinsame Haltung. Die Außenbeauftragte der Europäischen Union, Kallas, lehnte den Vorschlag ab. Ihre Begründung, Neutralität sei nicht möglich, denn die EU stehe an der Seite der Ukraine und verteidige zudem die eigenen Interessen. Die Frankfurter Allgemeine Zeitung unterstützt Kallas Position. Sie habe richtig erkannt, dass Putin der EU eine Falle gestellt hat, als er den früheren deutschen Bundeskanzler Schröder als Vermittler im Ukraine-Krieg vorschlug.
29: Putin wollte, dass die EU über diese Personalie diskutiert, am besten noch darüber streitet. Und was machen die EU-Außenminister? Sie diskutieren und sie streiten. Die einen sagen, noch sei die Zeit für Verhandlungen nicht gekommen, die anderen nennen schon Namen potenzieller Verhandlungsführer. Das geht am Kern der Sache vorbei. Die entscheidende Frage lautet, was man in Europa will. Und eines sollte selbstverständlich sein. Putin bestimmt nicht, wer für Europa spricht.
18: Die Stuttgarter Zeitung fordert von der EU deutlich mehr, auch diplomatisches Engagement.
29: Dass Europa ein gewichtiges Wörtchen mitspricht, wenn es um einen möglichen Frieden und dessen Absicherung geht und nicht in die Ecke gestellt wird, ist keinesfalls ausgemacht. Umso wichtiger wäre es, sich zu positionieren und Zeichen zu setzen. Eine starke Persönlichkeit zu nominieren, die sich bereithält für diese Gespräche, wäre solch ein Zeichen gewesen. Die Chance, selbst mal wieder in die Vorhand zu kommen und die Sache im eigenen Interesse voranzutreiben, hat die EU vertan. Zumindest vorerst.
18: Moritz Küpper vom Deutschlandfunk lehnt die Debatte über einen europäischen Vermittler ab. Viel dringender sei es stattdessen, den Druck auf Russland mit weiteren Sanktionen zu erhöhen, um Moskau schließlich an den Verhandlungstisch zu zwingen.
1: Die Debatte um eine Chefverhandlerin oder einen Chefverhandler für mögliche Ukraine-Friedensgespräche, die Suche nach einem Putin-Versteher, wie eine Nachrichtenagentur schrieb, hat kein Ergebnis gefunden und das ist gut so. Die EU-Außenbeauftragte Kaja Kallas hatte intensiv vor einer Falle von Russlands Präsidenten und Kriegsherrn Wladimir Putin gewarnt. Die russische Taktik sehe vor, dass man darüber diskutiere, wer mit Russland spreche, so Kallas, und Russland dann auswähle, wer geeignet sei und wer nicht. Sie hat recht. Grundvoraussetzung für Friedensverhandlungen, für Gespräche jeglicher Art bleibt die Tatsache, dass Russland an den Tisch kommt. Und das gelingt, so hat es die Vergangenheit gezeigt, nur durch Zwang und nicht durch Personaldiskussionen.
18: Das war die Meinung von Moritz Küpper vom Deutschlandfunk. Auch die Neue Zürcher Zeitung findet die Diskussion über die Personalie für einen EU-Vermittler zweitrangig. Zunächst müsse die EU ihre Verhandlungsziele klar definieren, so die Zeitung.
29: Kern einer erfolgreichen Verhandlungsstrategie ist es, in der Unterstützung der Ukraine nicht wankelmütig zu werden. Zugleich sollte Europa seine Fähigkeit zur militärischen Abschreckung erhöhen. Sollte in Moskau ein Umdenken einsetzen, können Gespräche rasch ans Ziel führen. Im Kreml kennt man die Telefonnummer der EU.
18: Das waren die NDR-Info-Standpunkte, zusammengestellt von Peter Behrendt. Ich habe einen vergessen, es kommt noch ein Standpunkt von der Pforzheimer Zeitung und die verlangt von der EU mehr Souveränität.
29: Wenn Putin Signale an die EU sendet, die er eigentlich verachtet, dann, weil er unter einem erheblichen Druck steht. Genau deshalb müsste Europa selbstbewusst auftreten. Nicht naiv, aber entschlossen.
18: So, jetzt sind wir mit allen Standpunkten durch. Zusammengestellt hat sie Peter Behrendt und Sie können sie auch nachhören, täglich als Podcast, zum Beispiel auf unserer Podcast-Plattform ARD Sounds.
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1: Um 5 Uhr mit Wolfgang Berger. Zum Stand der Verhandlungen zwischen dem Iran und den USA gibt es unterschiedliche Einschätzungen. Der Iran wies westliche Medienberichte über eine vorläufige Einigung auf ein Rahmenabkommen zurück. Aus der Nachrichtenredaktion Veronika Streuer.
2: So ein Abkommen sei weder fertiggestellt noch bestätigt, berichtet die Nachrichtenagentur Tasnim. Laut US-Vizepräsident Vance gibt es hingegen viele Fortschritte. Nach seinen Worten geht es aktuell wegen sprachlicher Details noch hin und her. Es sei allerdings schwer vorherzusagen, wann und ob Präsident Trump ein Abkommen unterzeichne, so Vance. In Medienberichten hieß es zuvor, die Waffenruhe solle um 60 Tage verlängert werden, um über das iranische Atomprogramm verhandeln zu können.
1: Israel hat die Zusammenarbeit mit UN-Generalsekretär Guterres aufgekündigt. Anlass sei die Entscheidung, Israel wegen Vorwürfen der sexualisierten Gewalt in Konfliktgebieten auf eine schwarze Liste zu setzen, schrieb der israelische UN-Botschafter Danon im Online-Dienst X. Deshalb werde Israel den Kontakt zum Büro des UN-Generalsekretärs bis zum Ablauf von dessen Amtszeit Ende des Jahres abbrechen. Ungarns neuer Ministerpräsident Motyor kommt heute in Brüssel mit EU-Kommissionspräsidentin von der Leyen zusammen. Motyor will die eingefrorenen EU-Gelder für sein Land freibekommen. Aus Brüssel, Katrin Schmid.
3: Für Ungarn geht es heute um gut 10 Milliarden Euro an EU-Geldern, die während der Regierungszeit von Viktor Orbán eingefroren wurden, weil das Land unter ihm gegen Prinzipien der Rechtsstaatlichkeit verstoßen hat, sowie wegen Korruption und mangelnder Transparenz im Umgang mit Geldern aus den Töpfen der EU. Fest steht, die Zeit drängt, denn diese rund 10 Milliarden Euro verfallen in den nächsten Monaten und wären anschließend für Ungarn nicht mehr reaktivierbar. Sie werden aber in Budapest dringend gebraucht, um die Staatsfinanzen zu stabilisieren.
1: Im Prozess um einen geplanten Anschlag auf ein Taylor Swift-Konzert in Wien ist der Angeklagte zu 15 Jahren Gefängnis verurteilt worden. Das Konzert im August 2024 war kurzfristig abgesagt worden. Aus Wien, Oliver Schosch.
4: Beran A. hatte diesen Anschlagsplan von Anfang an gestanden. Die Beweislage war erdrückend. Die Ermittler fanden Sprengstoffmaterialien, Bombenbauanleitungen und Chats mit IS-Mitgliedern. Beran A. wurde aber auch wegen Beihilfe an einem Mordversuch ein knappes halbes Jahr vor dem Taylor Swift-Konzert schuldig gesprochen. Diesen Tatvorwurf hatte er im Prozess bestritten. Es gab die Höchststrafe von 20 Jahren nur deshalb nicht, weil Beran A. ein Teilgeständnis abgelegt hatte und zuvor als unbescholten galt.
1: Das waren die Nachrichten. Das Wetter in Deutschland. Tagsüber im Südosten heiter, im Norden und Westen mehr Wolken, später gebietsweise Schauer, teils auch kräftige Gewitter. Höchstwerte 20 Grad auf den Nordseeinseln bis 33 Grad am Oberrhein. Am Samstag zeitweise Wolken, in der Mitte und im Süden gebietsweise kräftige Schauer oder Gewitter bei 18 bis 33 Grad. Es ist 5.03 Uhr.
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5: Wir haben zwei Meldungen vorliegen. Die A4 Köln Richtung Aachen ist zwischen Elsdorf und Merzenich wegen Bauarbeiten weiterhin gesperrt. Und die A71 Richtung Sangerhausen ist zwischen Oberhof und Gräfenroda wegen Wartungsarbeiten bis ca. 6 Uhr gesperrt. Kommen Sie gut in diesen Freitag und sicher an Ihr Ziel, wo auch immer Sie gerade unterwegs sind. Gute Fahrt.
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5: Mit Maja Weber am Mikrofon aus dem NDR-Infostudio in Hamburg. Einen schönen guten Morgen an diesem Freitag, den 29. Mai. Der Gender Health Gap bezeichnet die unterschiedliche Forschungslage in der Medizin für Frauen und Männer. Eine Kluft sozusagen. Jahrzehntelang durften sich Frauen mit kaum erforschten, aber schweren Krankheiten von Ärzten, aber auch immer wieder von Ärztinnen anhören, dass es nun mal wehtue, man sich nicht anstellen solle oder es eben auszuhalten sei. Endometriose zum Beispiel ist so eine Krankheit, zu der es erst in diesem Jahr endlich wegweisende Studien gibt, 2026. Zum Internationalen Tag der Frauengesundheit gestern hat Bundesgesundheitsministerin Waken Fortschritte gefordert. Milliarden von Frauen weltweit dürften sich der Forderung anschließen. Birte Sönnigsen berichtet.
6: Viele Krankheiten und Medikamente wurden überwiegend an Männern erforscht. Dabei können Symptome bei Frauen ganz anders aussehen, etwa bei einem Herzinfarkt. Aus Sicht vieler Fachleute führt das zu Problemen. Krankheiten können bei Frauen teilweise später erkannt und falsch behandelt werden. Oft passt zum Beispiel die Dosierung von Arzneimitteln deutlich besser zu Männern als zu Frauen. Bundesgesundheitsministerin Nina Warken will das ändern. Schon zu Beginn ihrer Amtszeit hatte sie sich vorgenommen, das Thema Frauengesundheit in den Fokus zu nehmen. Aus Sicht der Ministerin wurde viel zu lange einfach ignoriert, dass Frauen andere gesundheitliche Bedürfnisse, Beschwerden und Symptome haben als Männer. Es werde aber noch dauern, bis sich Veränderungen in Lehrplänen und Forschungsergebnisse spürbar auf die Versorgung von Frauen auswirken, sagt die Ministerin. Forschungsministerin Dorothee Bär bezeichnete Deutschland mit Blick auf Frauengesundheit als Entwicklungsland. Frauenkrankheiten wie Endometriose und Lipödeme seien noch nicht ordentlich erforscht. Das Forschungsministerium hatte Anfang des Jahres unter anderem Forschungsgelder zur Verfügung gestellt, um gezielt Ursachen und neue Behandlungsmöglichkeiten der Wechseljahre zu erforschen.
5: Wechseljahre sind ein hochkomplexer Vorgang, der in den letzten Jahren etwas mehr Aufmerksamkeit erhält. Aber auch andere lebensbedrohliche Krankheiten sind bei Frauen beschämend wenig erforscht. Viel Leid und auch Medizinskandale hätten mit sensibler Forschung verhindert werden können. In Leipzig gibt es ein Institut, das das Problem angeht, das Leipzig Center of Metabolism. Jonas Arendt hat mit zwei Wissenschaftlerinnen von dort gesprochen.
7: 51% der Menschen sind Frauen. Eine Wahrheit, die an der medizinischen Forschung lange vorbeigegangen ist.
8: Wir haben einfach eine ganz große Lücke in der Datenlage zu Frauen, zum Beispiel in klinischen Studien, in großen Kohortenstudien oft auch, dass Frauen eben weniger betrachtet wurde.
7: Erklärt Veronika Witte, Neurowissenschaftlerin an der Uniklinik Leipzig. Die Gründe dafür sind vielfältig. Die Hormone der Frau wurden von Wissenschaftlern lange als Störvariable gesehen. Oder Frauen im gebärfähigen Alter nach dem Kontergan-Skandal in den 70er Jahren von Zulassungsstudien generell ausgeschlossen. Ein kapitaler Fehler, sagt Julia Sacher vom UKL. Denn wären weibliche Tiere in den Studien zu Kontergan berücksichtigt worden, hätte es wohl keinen Kontergan-Skandal gegeben.
9: Dieses Wissen in beiden Geschlechtern zu haben, hilft uns ja, Entscheidungen zu treffen. Sonst haben wir das Problem, dass diese Lücke ja nicht im Labor bleibt, in der Forschung, sondern wir sie dann in der Versorgung sehen, jeden Tag.
7: Bis heute gibt es eine Kluft in der Forschung und der Versorgung. Frauen erleiden zwar seltener Herzinfarkte, sterben aber häufiger daran, weil Symptome verkannt werden. Bei gleichen Schmerzen erhalten Frauen seltener Schmerzmittel als Männer, körperliche Beschwerden werden psychologisiert. Doch diese Kluft, die lässt sich schließen, sagt Julia Sacher.
9: 2 von 3 Probanden quasi in Studien zu medizinischen Produkten, Stent, Herzschrittmacher, sind Männer. Das müsste man ändern. Ja? Ich glaube schon, dass wir uns als Gesellschaft überlegen müssen, wie verankern wir das langfristig? Machen wir Frauengesundheit langfristig zu einer Priorität, so wie KI, so wie Verkehr, so wie Verteidigung?
7: Denn die Forschung zur Gesundheit der Frau, sie hilft allen. Eingehendere Forschung zu Schwangerschaften etwa hilft bei Transplantationen. Und der genauere Blick auf den einstigen Störfaktor Hormone hat gezeigt, dass Hormone im Gehirn zu Anpassungen führen, die Anpassungsfähigkeit stärken. Doch es hapert noch, was auch an den Strukturen in der Forschung liegt, sagt Veronika Witte.
8: Wir können auch davon ausgehen, dass je diverser die Gruppen sind, die solche Dinge entscheiden, also zum Beispiel in der Wissenschaft, wie viele Frauen dort wirklich Studien durchführen können und einbringen können, ist natürlich auch abhängig von Förderung, von Chancengleichheit und so weiter. Und man weiß, dass diversere Teams auch zu besseren Ergebnissen auch in Forschungsstudien kommen, als Teams, die aus sehr homogenen Gruppen bestehen.
7: Dabei böte eine ganzheitliche, alle Geschlechter betreffende Forschung in der Medizin so viel, sagt Julia Sacher.
9: Dass diese Ganzheitlichkeit beide Geschlechter betrifft und wir im Endeffekt ja alle zu dieser personalisierteren, individuelleren Medizin hinwollen, das ist einfach ein ganz, ganz wichtiger Schritt dahin. Und da wird ja auch niemandem was weggenommen. Da profitieren ja in Wirklichkeit alle. Ich denke, das ist ganz wichtig, dass wir von der Angst wegkommen zu den Möglichkeiten.
5: Jonas Arendt hat mit 2 Forscherinnen vom Leipzig Center of Metabolism gesprochen. Mein Kollege Jochen Fischer vom NDR hat sich mit Nils Walker aus der ARD-Gesundheitsredaktion unterhalten. über Frauengesundheit und hat ihn zu den Gründen befragt, warum Frauen von der Medizin so lange vernachlässigt wurden. Wundern Sie sich bitte nicht, dass da Männer über Frauengesundheit sprechen. Solche Konstellationen in der Forschung sind laut Nils Walker auch Teil des Problems. Und ein Beispiel: Bis heute sitzt im Vorstand des Verbandes der Frauenärztinnen und Ärzte keine einzige Frau.
10: Es gibt mehrere Gründe. Der eine ist gesellschaftlich-historisch bedingt. Der weibliche Körper, der galt tatsächlich bis in das frühe 20. Jahrhundert vielen Medizinern, und das waren vor allem Männer, als unbekanntes und teilweise auch verbotenes Terrain. Eine nackte Frau, das galt selbst in der Medizin als unzüchtig. Das machte man nicht. Deshalb hat es ziemlich lange gedauert, bis die Medizin sich daran getraut hat, im wahrsten Sinne des Wortes. Und das wirkt tatsächlich bis heute noch so ein bisschen nach. Ein anderer Grund ist ein recht praktischer. Es ist tatsächlich viel leichter, Medikamente an Männern zu testen als an Frauen, weil Männer keinen Zyklus haben, die werden nicht schwanger und die kommen auch nicht in die Wechseljahre. Sprich, der männliche Körper, der verändert sich weniger. Gerade auch hormonell, und ist damit ein einfacheres Studienobjekt. Und noch ein Punkt, es wurde auch einfach lange nicht differenziert. Also sprich, es war den Leuten so ein bisschen egal, will ich jetzt überspitzt sagen. Niemand kam auf die Idee oder hielt es für wichtig, dass der weibliche und der männliche Körper sich doch tatsächlich stark unterscheiden.
11: Was ist denn nun aus medizinischer Sicht der Hauptunterschied zwischen Männern und Frauen?
10: Naja, also neben den geschlechtsspezifischen Organen ist das einmal der Hormonhaushalt, aber was lange auch übersehen wurde, ist, Frauen haben zum Beispiel kleinere Nieren als Männer und auch die Leber arbeitet bei Frauen anders. Warum ist das wichtig? Die Leber, das ist der Ort im Körper, wo Medikamente verstoffwechselt werden. Und Frauen erleben tatsächlich, das ist mit Studien belegt, viel mehr Nebenwirkungen bei Medikamenten als Männer. Und das liegt eben daran, dass eine weibliche Leber anders arbeitet. Vereinfacht gesagt, schafft sie nicht ganz so schnell ganz so viel weg. Und deswegen haben Frauen mehr Nebenwirkungen. Und das ist gerade mit Blick auf Medikamente ein ziemlich wichtiger Punkt, der ehrlich gesagt lange vernachlässigt wurde.
11: Und wird das denn jetzt aufgeholt? Also werden Medikamente jetzt auch verstärkt an Frauen getestet?
10: Das wäre schön und es klingt auch eigentlich total sinnig, aber naja, also Medikamente, die schon zugelassen sind bei uns und auf dem Markt sind, da kann ich ziemlich sicher sagen, ich glaube nicht, dass das da noch passiert. Warum denn auch, sagen sich da die Pharmakonzerne hinter vorgehaltener Hand, denn die Zulassung, die ist ja schon da und weitere Forschung kostet nur Geld. Und sie sind auch nicht dazu verpflichtet, muss man sagen. Wobei es aber auch einen günstigen Weg gäbe, weil man muss ja nicht immer gleich neue Studien machen, die sind wirklich sehr, sehr teuer, sondern man könnte auch einfach die Daten der bestehenden Studien nehmen und einfach nochmal angucken und nämlich geschlechterspezifisch auswerten, also aufdröseln Männer und Frauen. Das wurde nämlich oft nicht gemacht und schon allein das kann aber helfen. In den USA, da hat man das nämlich gemacht, das bringt tatsächlich ganz gute Ergebnisse bei einigen Medikamenten. Bestehende Daten eben nach Geschlechtern auswerten und dann die Dosis anpassen. Das funktioniert und bringt übrigens auch bei Männern etwas, weil dann ja auch für Männer die Dosierung wirklich ganz genau auf das männliche Geschlecht angepasst wird, weil Frauen ja dann rausgerechnet worden sind. Ich würde mal sagen, eigentlich Win-Win für beide Seiten.
11: Das heißt, es ist gar nicht allein ein Frauenthema. Und wie ist es bei Medikamenten, die neu auf den Markt kommen? Gibt es denn da mittlerweile Vorschriften, geschlechtersensibel zu forschen?
10: Nein, nicht bei uns in Deutschland. Also in Italien zum Beispiel, da gibt es das. Die sind da schon ein bisschen weiter, aber Deutschland, ja, noch nicht. Aber immerhin, es gibt auch in Deutschland sozusagen Signale, die in die Richtung gehen. Der Deutsche Ärztetag, der hat jüngst in Hannover getagt und beschlossen, wir wollen das. Wir wollen geschlechtersensible Medizin in der Forschung, aber auch in der Ausbildung, also an den Unis und auch in der Versorgung. Also sprich, wenn du und ich zum Arzt gehen. Und das ist schon ein ziemlich starkes Signal an die Politik von der Ärzteschaft. Und es wurde auch heute eine Umfrage veröffentlicht von der AOK, die wurde gemacht unter Ärzten und Ärztinnen. Und da kam raus, sie wünschen sich, dass in den ärztlichen Leitlinien, das ist ja sozusagen die Bibel für die Behandlung, ne? Wenn ich mit einer Erkrankung zum Arzt gehe und der weiß nicht genau, wie er vorgehen soll, dann guckt er in die Leitlinien und genauso macht das. Und dass in diesen Leitlinien jetzt drin steht, eben wie mache ich es je nach Geschlecht, also dass das berücksichtigt werden soll. Das steht nämlich meistens noch nicht drin. Das sind aber alles auch nur Wünsche. Letzten Endes liegt es vor allem in den Händen der Politik, Vorgaben zu machen, aber auch, let's face it, Geld bereitzustellen. Denn diese Forschung, das ist alles teurer als das, was wir bisher hatten. Und vor allem Forschungs- und Gesundheitsministerium sind da gefordert. Aber da haben wir ja zwei Frauen als Ministerin, nämlich Dorothee Bär und Nina Wagen. Die sind da die höchste Ebene und ich würde mal sagen, es liegt vor allem auch an ihnen.
5: Das war das Kollegengespräch mit Nils Walker aus der ARD Gesundheitsredaktion und Jochen Fischer. Wir schauen etwas ausführlicher auf das Wetter in der ARD Infonacht. Am Tage länger heiter bis sonnig, vor allem im Südosten und dort verbreitet trocken. Im Norden und Westen allmählich bewölkt und vor allem im Laufe des Nachmittags sowie am Abend gebietsweise Schauer. Teils auch kräftige Gewitter, stellenweise mit Starkregen, Hagel und Sturmböen. Höchstwerte 20 Grad auf Sylt, 27 Grad an der Oder und bis zu 33 Grad am Oberrhein. Hier noch die Temperaturen in einigen Städten in Deutschland. Berlin 10 Grad bedeckt, Frankfurt am Main 15 Grad wolkig, Dresden 10 Grad stark bewölkt, Hamburg 8 Grad nach Nebel, Hannover 9 Grad klar, Köln 11 Grad klar, Leipzig 8 Grad bedeckt, München 13 Grad klar, Stuttgart 15 Grad klar. Kommen Sie gut in diesen Freitag, wie auch immer das Wetter bei Ihnen wird. Machen Sie was draus.
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5: Das Bundesverteidigungsministerium erhöht den Druck auf Deutschlands Reservistinnen und Reservisten. Wer einmal bei der Bundeswehr war, könnte bald auch in Friedenszeiten per Gesetz wieder zur Truppe beordert werden. Mit diesem Vorstoß will das Ministerium die Verteidigungsfähigkeit Deutschlands stärken. Aus Berlin berichtet Benjamin Großkopf über die Reaktionen auf diese Pläne.
12: Verteidigungsminister Boris Pistorius betont es schon seit längerem, wie hier bei der Vorstellung seiner neuen Strategie für die Bundeswehr vor gut einem Monat. Die Reserve der Bundeswehr wird wichtiger, viel wichtiger.
13: Um es klar zu sagen, wir denken die Reserve neu. Künftig wird die Reserve eben nicht ausschließlich und temporär die aktive Truppe unterstützen, wenn es nötig ist. Nein, wir sehen die neue Reserve ausdrücklich auf Augenhöhe mit der aktiven Truppe.
12: Deutschland hinkt hier hinter anderen Ländern hinterher, auch vielen NATO-Partnern, bei denen es selbstverständlich ist, dass Soldaten, nachdem sie in der Armee waren, als Reservisten Teil dieser bleiben und so dafür sorgen, dass man im Krisenfall sehr schnell sehr viele Soldaten aktivieren kann. Es geht dem Verteidigungsministerium aber um mehr, um eine, Zitat, glaubhafte Abschreckung, sodass es gar nicht erst zu Angriffen auf Deutschland oder seine Partner kommt. Und

0: Zeit daraus folgt, auch wer wie viele Wochen im Jahr abzustellen ist.
1: Der richtige Schritt in die richtige Richtung,
0: sagt Bastian Ernst, Präsident des Reservistenverbandes. 200.000 Reservisten, deutlich mehr als jetzt, besser ausgebildet, schneller aktivierbar, das ist das Ziel der Bundesregierung. Schwer zu erreichen, weiß Ernst, der für die CDU im Bundestag sitzt.
1: Und deswegen ist auch die Pflicht, die wir jetzt zumindest für die Reserve einführen, ein wichtiger Baustein.
0: Diese Pflichtanteile sind es, die die Grünen Sicherheitspolitikerin Sarah Nanni stören. Denn einerseits setzt die Bundeswehr auf möglichst viele Freiwillige, ob beim Wehrdienst oder der Reserve. Wenn die Bundesregierung daraus jetzt auch eine Pflicht ableitet, schrecke das ab, so ihre Argumentation.
2: Und wenn sie beides zusammenpackt, dann wird da nichts Rundes raus. So auch bei diesem Entwurf für die Reserve. Gut, dass sich das Ministerium endlich damit beschäftigt, hier wieder mit der Pflicht zu drohen, könnte dafür sorgen, dass sich weniger Menschen für die Reserve interessieren, als wir brauchen.
0: Diskussionen um die neue Reserve könnte es auch mit der Wirtschaft geben, denn Arbeitgeber müssten Reservisten freistellen, und zwar länger, als es bislang bei Übungen der Fall ist. Für kleinere und mittlere Unternehmen ist deswegen im Gesetz eine finanzielle Kompensation vorgesehen, wenn sie ihre Mitarbeiter freigeben. Der Fahrplan sieht vor, das Gesetz Anfang Juli im Bundeskabinett zu beschließen. Anschließend geht es in den Bundestag.
3: Benjamin Großkopf über die neuen Pläne des Bundesverteidigungsministeriums über die Reserve. Der 8-Stunden-Arbeitstag gilt als eine der größten sozialpolitischen Errungenschaften. In Deutschland ist er seit mehr als 100 Jahren gesetzlich verankert. Doch das CDU-geführte Wirtschaftsministerium möchte noch in diesem Jahr ein Gesetz vorlegen, wonach Erwerbstätige täglich mehr als 8 Stunden arbeiten können. Ein Limit gäbe es dann nur bei der Wochenarbeitszeit. Die Gewerkschaften sind alarmiert und auch viele, die sich an der Sendung Mitreden, Deutschland diskutiert, beteiligt haben, sind skeptisch, dass andere Arbeitszeiten das Land produktiver machen würden. Silvia Buckel fasst die Sendung zusammen.
4: Von einem neuen Arbeitszeitgesetz sollen vor allem Branchen wie die Gastronomie und der Tourismus profitieren. Robert Peter aus Hamburg hat lange Zeit als Koch gearbeitet. 14 Stunden am Stück war normal, manchmal 12 Tage hintereinander.
5: Das ist was, was ich keinem empfehlen kann. Aber wenn man das ein paar Jahre macht, dann merkt man, das geht auf die Knochen und ist sehr anstrengend. Und selbst wenn man dafür einen Ausgleich kriegt, dann mal einen Tag weniger arbeiten muss, das gleicht am Ende nicht aus. Ich glaube kaum, dass längere Arbeitszeiten dazu führen, dass in der Gastronomie mehr Leute arbeiten wollen.
4: Stefan Mittendorf, Gastronom aus Bodenwerder, hält dagegen eine flexible Wochenarbeitszeit für nötig. Denn praktisch komme er in seinem Betrieb nicht mit 8-Stunden-Schichten aus.
6: In Niedersachsen dauern Feiern manchmal bis 4 Uhr morgens. Da frage ich mich, wie das laufen soll, dass ich Mitarbeiter nach 8 Stunden nach Hause schicke, während die Feier noch auf Hochtouren läuft. Und ich habe Mitarbeiter, die wahnsinnig gerne auch länger arbeiten würden, es aber nicht dürfen.
4: Bettina Kohlrausch vom Wirtschafts- und Sozialwissenschaftlichen Institut der Hans-Böckler-Stiftung weist darauf hin, dass es jetzt schon viele legale Ausnahmeregeln vom 8-Stunden-Tag gibt.
7: Meines Erachtens braucht es keine Reform der Arbeitszeit. Alle Debatten müssen im Blick haben, dass Menschen Erholung und Pausen brauchen, um produktiv zu sein. Und man Produktivität nicht ankurbelt, indem man Menschen einfach zwingt, länger zu arbeiten.
4: Im Gegenteil, sie würden dann müde, unproduktiv und machten Fehler. Das habe die Arbeitsforschung gezeigt. Überlange Arbeitstage können auch die Gesundheit gefährden. So sieht es der Erzieher Hakon Dahmann aus Wendorf.
8: Ich empfinde das als Belastung. Ich finde, dass es auch als eine Art Gesundheitsschutz gesehen werden kann, wenn ich Teilzeit arbeite.
4: Auch die Hörerin Nicole Steinke aus Dortmund hat in ihrem anstrengenden Job als Physiotherapeutin, als sie noch jünger war, auch mal 10 Stunden am Tag gearbeitet. Heute schafft sie nicht mehr als 6. Wer aber fit ist, sollte mehr als 8 Stunden arbeiten können, findet der Landwirt Georg Lang aus Bamberg. Auf seinem Hof funktioniere das ohnehin nicht anders.
9: Aber es geht einfach nicht, dass wir sagen, jetzt ist 8 Stunden habe ich gearbeitet und den Mähdrescher machen wir aus. Ne? Und dann haben wir noch Tiere, die wollen auch verpflegt werden.
4: Aber der Landwirt sagt auch, lange arbeiten, das müsse freiwillig sein und mit Freizeitausgleich. Ähnlich sieht es Stefan Dolega aus Berlin.
10: Das kann ich machen, aber ich darf es nicht von meinen Angestellten verlangen. Und das Arbeitszeitgesetz sagt 8 Stunden, man kann es auf 10 Stunden verlängern, aber da muss ein Ausgleich innerhalb von 6 Monaten erfolgen. Und ich finde, das ist ein gutes Gesetz und das soll so bleiben.
4: Thomas Hoppe, Bundesvorsitzender der Jungen Unternehmer, wünscht sich zeitliche Flexibilität für Arbeitsspitzenzeiten. Und er glaubt, dass das auch seine Mitarbeitenden wollen.
11: Wenn die Mitarbeiter motiviert sind und gerne in der Firma arbeiten und auch 100% committed sind und hinter der Firma stehen, sind sie, glaube ich, sehr oft bereit,

0: auch mit der Firma diese extra Meile zu gehen, wenn sie auf einer Seite entsprechend auch die Kompensation bekommen.
1: Wer entscheidet aber am Ende, wie viel gearbeitet wird? Nur die Arbeitgeber? Dieses Thema wurde auch auf dem YouTube-Kanal von Mitreden lebhaft diskutiert. Während ein User zum Beispiel meint, um Spitzen beim Arbeitsbedarf abzufangen, müsse jeder aktuell seinen Beitrag leisten, warnen andere, aufgepasst, wenn es um die Aufweichung von Arbeitnehmerrechten geht, die über Jahrhunderte hart erkämpft wurden.
2: Abschied vom 8-Stunden-Tag, Chance oder Belastung? Das war die Frage gestern im ARD-Dialogformat Mitreden. Deutschland diskutiert und Silvia Buckel hat die Debatte zusammengefasst. Wir schauen in die Welt der jungen Erwachsenen. Die sind perfektionistischer denn je und verspüren heute mehr Druck, perfekt zu sein als noch vor einer Generation. Das haben Forschende anhand einer Metastudie mit Daten von mehr als 82.000 Studierenden aus dem angloamerikanischen Raum herausgefunden. Anja Braun aus der ARD-Wissenschaftsredaktion.
3: Psychologinnen und Psychologen der London School of Economics haben die Daten über 35 Jahre lang bis 2024 untersucht. Sie zeigen, junge Menschen haben deutlich höhere Ansprüche an sich selbst entwickelt und haben gleichzeitig immer stärker das Gefühl, dass andere von ihnen Perfektion verlangen. Dieser soziale Druck hat seit den frühen 2000er Jahren nochmal stark zugenommen. Heute ist das Ziel, in jeder Lebenslage möglichst perfekt zu sein, vor allem von Sorge getrieben. Konkret von Angst vor dem Scheitern und der Angst, von anderen negativ beurteilt zu werden. Die Forschenden haben außerdem festgestellt, dass steigende Ungleichheit und wirtschaftliche Krisen diesen Trend noch verstärkt haben. Dabei hängt der Anstieg des Perfektionismusstrebens auch mit dem Anstieg von Depressionen und Angstzuständen bei jungen Menschen zusammen. Das Forschungsteam sagt, die psychische Krise der Heranwachsenden und jungen Erwachsenen könne nicht unabhängig von diesen kulturellen und wirtschaftlichen Faktoren gelöst werden. Aus ihrer Sicht sind Schulen, Hochschulen und vor allem die Politik gefragt, um Leistungsdruck und Ungleichheit zu begrenzen.
4: Sport. Mit Moritz Kühn und einer dicken Überraschung bei den French Open in Paris, dem zweiten Tennis-Grand-Slam-Turnier des Jahres. Da ist der Weltranglisten-Erste Jannik Sinner in der zweiten Runde sensationell ausgeschieden. Der Italiener gewann die ersten zwei Sätze gegen den Argentinier Cerundolo. Doch dann verließen ihn die Kräfte in der brütenden Hitze in Paris bei mehr als 30 Grad im Schatten. Von vor Ort berichtet Guido Ringel.
5: Der große Star ist weg. Das Turnier hat sich natürlich auch ein wenig im Glanz des Jannik Sinner gesonnt, der überragende Spieler der Gegenwart. Alle Augen waren auf ihn gerichtet. Jetzt ist er auf traurige Art und Weise gescheitert. An sich selbst, an seinem Körper. Im Match gegen den Argentinier Cerundolo war nach knapp drei Sätzen eine Grenze erreicht. Sinner war leer und schlapp, keine Energie mehr. Wahrscheinlich eine Kombination aus einer leichten körperlichen Schwäche und der Wärme in Paris. Der Italiener hatte sich zwar entschieden, nicht aufzugeben, versuchte noch alles, aber ohne Physis ging nichts mehr. Fünfsatzniederlage. Natürlich war Paris mein großes Ziel. Das habe ich schon zu Jahresbeginn gesagt. Dann so früh auszuscheiden, das passt mir nicht. Das ist hart zu akzeptieren, nachdem ich zuletzt so gut gespielt habe. Daher hatte ich mir große Hoffnungen gemacht. Jetzt habe ich viel Zeit, mich zu erholen. Er muss sich auch erholen, wenn er dann fit beim nächsten großen Highlight angreifen will, Wimbledon. Hier in Paris ist jetzt Alexander Zverev der Favorit. Er ist der Höchste in der Setzliste. Die Chance auf seinen ersten Grand-Slam-Titel ist damit so groß wie nie.
4: Zverev wartet ja noch auf seine Vollendung, auf seinen ersten Grand-Slam-Sieg. Die deutsche Nummer 1 hat aber noch einen langen Weg vor sich, kann heute Abend erstmal den Sprung ins Achtelfinale schaffen. Gegner ist der Franzose Alice, das ist die Nummer 90 der Welt. Übrigens, Zverev ist nach dem Aus von Jan-Lennard Struff der letzte verbliebene deutsche Tennisspieler im Einzel. Bei den Frauen ist im Einzelwettbewerb auch nur noch eine Deutsche dabei, Tamara Korpatsch, die als klare Außenseiterin gegen die Ukrainerin Svitolina um den Achtelfinaleinzug spielt. Bald wieder spielen wird die deutsche Fußballnationalmannschaft. Sonntag der vorletzte Härtetest vor dem Beginn der Weltmeisterschaft, und zwar gegen Finnland. Seit Mittwoch ist die DFB-Elf um Abwehrspieler Jonathan Tah in Herzogenaurach und hat nun auch auf dem Trainingsplatz ordentlich Gas gegeben.
6: Ja, war auf jeden Fall Feuer drin, definitiv. Fand ich gut, so als erste Auftakteinheit, dass da so eine Energie drin war und dass man spürt, dass alle irgendwie Bock haben. Das hilft. Und das ist das Ziel für jedes Training, um das natürlich für die Spiele aufzubauen und in jedem Spiel noch mehr Gas geben zu können.
4: In rund 2 Wochen wird es dann auch so richtig ernst. Am 14. Juni spielt die DFB-11 zum WM-Auftakt gegen Neuling Curaçao. Bald vorbei ist der diesjährige Giro d'Italia. Das ist im Radsport die erste große Rundfahrt des Jahres. Und wer auf der 18. Etappe die Nase vorn hatte, erzählt unser Kollege Holger Gerska.
7: Der Sprinter Nummer 1 dieser Rundfahrt hat zum 3. Mal gewonnen. Paul Magny aus Frankreich setzte sich in einem technisch äußerst anspruchsvollen Finale dank der Klasse seiner Quickstep-Mannschaft souverän durch. Der Papierform nach war ein sehr steiler Anstieg 10 Kilometer vor dem Ziel eigentlich der Knockout-Punkt für die Sprinter. Aber das Team von Paul Magny fuhr die Lücke zu den besten Kletterern sehr schnell zu und konnte seinem Kapitän im kurvenreichen Finale dann auch noch den Sport perfekt vorbereiten. Ganz anders lief es für seinen großen Gegenspieler Jonathan Milan aus dem deutschen Lidl-Team. Der Italiener kam zwar gut über den Berg, war im Finale dann aber auf sich allein gestellt, wurde in einer Kurve ausgebremst und kam hinter Magny und Edoardo Sambanini aus Italien nicht über Platz 3 hinaus. Dem besten Sprinter der Italien-Rundfahrten 2023 und 2024 bleibt damit nur noch das Finale in Rom, um überhaupt eine Etappe zu gewinnen.
4: An der Spitze der Gesamtwertung gab es keine Änderungen. Der Däne Jonas Vingegaard geht mit mehr als 4 Minuten Vorsprung in die kommenden beiden schweren Dolomiten-Etappen.
2: Das war der Sport in der ARD-Infonacht mit Moritz Kühn. Hier geht es jetzt gleich weiter mit den Nachrichten um 5.30 Uhr. Und danach schauen wir noch einmal in die Türkei und was dort die Regierung mit der Opposition macht, wenn man so möchte. Mein Name ist Maja Weber. Bis gleich.

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1: Um 5.30 Uhr mit Wolfgang Berger. Im Iran-Krieg gibt es unterschiedliche Angaben über den Stand der Verhandlungen. Die iranische Seite hat westliche Medienberichte über eine vorläufige Einigung auf ein Rahmenabkommen zurückgewiesen. US-Vizepräsident Vance hingegen sprach von vielen Fortschritten. Allerdings gehe es wegen sprachlicher Details noch hin und her, so Vance. Wann und ob Präsident Trump ein Abkommen unterzeichne, sei schwer vorherzusagen. Israel hat die Zusammenarbeit mit UN-Generalsekretär Guterres aufgekündigt. Grund für diesen Schritt sind Vorwürfe des UN-Generalsekretärs, Israel setze sexualisierte Gewalt gegen palästinensische Häftlinge in Gefängnissen ein. Aus New York Martin Ganselmeier.
2: In einer Videobotschaft auf der Plattform X übte Israels Botschafter bei den Vereinten Nationen, Danny Danon, heftige Kritik an Antonio Guterres. Die Entscheidung, Israel auf eine schwarze Liste zu setzen und uns vorzuwerfen, sexuelle Gewalt als Kriegswaffe einzusetzen, ist eine ungeheuerliche Entscheidung, sagte Danon. Israel habe genug von diesem Generalsekretär. Man werde den Kontakt zu seinem Büro bis zum Ende seiner Amtszeit Ende des Jahres abbrechen.
1: Außenminister Wadephul will für einen nicht ständigen Sitz Deutschlands im UN-Sicherheitsrat werben. Deutschland möchte im wichtigsten multilateralen Gremium für Frieden und Sicherheit einen aktiven Beitrag leisten, hieß es vor der Abreise des CDU-Politikers zu den Gesprächen in New York. Die Abstimmungen in der Generalversammlung der Vereinten Nationen finden am 3. Juni statt. Deutschland kandidiert in der Regionalgruppe Westeuropa und andere für den Zeitraum 2027-2028. Ein Erfolg gilt keineswegs als sicher. Mitbewerber sind Österreich und Portugal. Angesichts der Hitzewelle fordert die Deutsche Stiftung Patientenschutz mehr Schutz für Altenheime und Krankenhäuser. Noch immer seien medizinisch-pflegerische Einrichtungen nicht für den Klimawandel gewappnet, sagte Stiftungsvorstand Brüsch der Rheinischen Post. Aus der Nachrichtenredaktion Torben Müller.
3: Schon die einfachsten Maßnahmen seien meist gar nicht vorhanden, sagte Brisch. Oft fehle sogar eine Außenbeschattung. Der Patientenschützer verlangte verbindliche Investitionszusagen von Gesundheitsministerin Warken und Klimaminister Schneider noch in diesem Jahr. Bestandsbauten müssten endlich den klimatischen Bedingungen angepasst werden, forderte Brüch. Bei Neubauten dürfe die Raumtemperatur 25 Grad nicht überschreiten. Das könne aber nur gelingen, wenn die Schutzvorkehrungen in jedem Bundesland baurechtlich verankert werden.
1: Das Wetter in Deutschland. Tagsüber im Südosten heiter, im Norden und Westen mehr Wolken, später gebietsweise Schauer, teils auch kräftige Gewitter. Höchstwerte 20 Grad auf den Nordseeinseln bis 33 Grad am Oberrhein. Am Samstag zeitweise Wolken, in der Mitte und im Süden gebietsweise kräftige Schauer oder Gewitter, 18 bis 33 Grad. Am Sonntag im Nordosten häufiger trocken, ein paar Schauer und Gewitter, bei 17 bis 29 Grad. Das waren die Nachrichten.
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4: Mit nur einer Meldung, die A4 Köln Richtung Aachen ist zwischen Elsdorf und Merzenich wegen Bauarbeiten gesperrt. Weiterhin gute Fahrt und kommen Sie sicher an Ihr Ziel.
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4: Mit Maja Weber. Einen schönen guten Morgen. In der Türkei gehen die Behörden hart gegen die Oppositionspartei CHP oder auf Türkisch CHP vor. Das löst auch in Berlin Sorgen aus. Die Bundesregierung äußert sich zwar irritiert, vermeidet aber offene Kritik am türkischen Präsidenten Erdogan. Denn die Türkei wird dringend als Partnerin gebraucht. Einige deutsche Außenpolitiker fordern trotzdem mehr klare Worte von der Bundesregierung. Markus Sambale.
5: Es war erst Anfang vergangener Woche, als Außenminister Johann Wadephul seinen türkischen Kollegen Hakan Fidan im Auswärtigen Amt mit warmen Worten begrüßte.
6: Lieber Hakan, herzlich willkommen in Berlin.
5: Wadephul sprach sich dafür aus, die Beziehungen zwischen der Türkei und der EU auszubauen und machte ein Versprechen.
6: Wenn die Türkei in die Europäische Union streben möchte, dann wird sie in Deutschland einen freundschaftlichen und verlässlichen Partner haben.
5: Der deutsche Außenminister wies dabei auf die verbindlichen Kriterien für eine EU-Mitgliedschaft hin: Demokratie, Rechtsstaatlichkeit und Menschenrechte. Wenige Tage nach dem Treffen der beiden Minister überschlugen sich die Ereignisse in der Türkei. Ein Gericht setzte den Chef der Oppositionspartei CHP ab. Die Polizei stürmte die Parteizentrale, setzte Tränengas gegen Protestierende ein. In Berlin formulierte die Sprecherin des Auswärtigen Amtes die Sorgen der Bundesregierung darüber.
7: Wenn in allererster Linie die stärkste Oppositionspartei CHP und etliche ihrer Amtsträger mit juristischen Vorwürfen und Verfahren und auch Inhaftierungen, Absätzen konfrontiert sind, dann ist das sehr irritierend und wirft unsererseits kritische Fragen auf.
5: Kritische Fragen. In der Diplomatensprache ist das zwar eine Missbilligung, die Bundesregierung vermeidet aber scharfe öffentliche Kritik. Sie will es sich nicht verscherzen mit Präsident Erdogan. Denn die Türkei ist ein wichtiger Partner, wirtschaftlich und auch militärisch als NATO-Mitglied. Dazu kommt, dass die Türkei eine Vermittlerrolle spielen könnte, sowohl im Ukraine-Krieg als auch im Iran-Krieg. Aus der Opposition im Bundestag kommen dagegen Forderungen an die Bundesregierung, autoritäre Tendenzen in der Türkei klarer zu benennen. Cansu Özdemir von der Linken verlangt noch ein weiteres Signal.
8: Die Bundesregierung sollte die demokratische Zivilgesellschaft in der Türkei deutlich stärker unterstützen, darunter Journalistinnen, Frauenrechtsorganisationen, Gewerkschaften, oppositionelle Kräfte und kurdische Akteurinnen.
5: In eine ähnliche Richtung gehen die Forderungen der grünen Außenpolitikerin Deborah Düring.
9: Die Türkei ist ein wichtiger Partner Deutschlands. Und gerade deswegen darf die Bundesregierung gegenüber der Regierung Erdogan nicht schweigen.
5: Die AfD geht noch weiter. Ihr Außenpolitiker Markus Frohnmeier sagt, es gebe in der Türkei eine Entwicklung in Richtung eines autoritären Staatsislamismus. Er verlangt,
10: die EU-Beitrittsverhandlungen, die müssen vollständig beendet werden.
5: Auch wenn die Bundesregierung offiziell nicht rüttelt an der EU-Perspektive der Türkei, die Chancen auf eine Annäherung werden derzeit nicht größer. Der Vorsitzende der deutsch-türkischen Parlamentariergruppe, der SPD-Abgeordnete Serdar Yüksel, betont, es gehe dabei nicht um rein innere Angelegenheiten der Türkei.
11: Demokratische Standards und rechtsstaatliche Prinzipien sind universell und die fordern wir auch ganz klar ein.
5: Für die Bundesregierung bleibt die Türkei-Politik ein Balanceakt. Trotz der Sorge um Demokratie und Menschenrechte will sie den Partner nicht komplett verprellen.
0: Wirtschaft.
4: Wer in den Urlaub fliegen kann, der freut sich, wenn er nach der Landung seinen Koffer, ihren Koffer am Gepäckband wiederfindet. Nichts verloren gegangen, nichts kaputt. Und dafür kann man selbst auch einiges tun. Lilly Jannik gibt Tipps für einen unfallfreien Flug des Urlaubsgepäcks.
12: Die Abflughalle am Frankfurter Flughafen. Die Reisenden, die hier gleich ihr Gepäck abgeben, haben sich unterschiedlich vorbereitet.
13: Ich mache einen AirTag rein. Mein Gepäck ist auch schon einmal verloren gegangen, aber kam wieder dann. Der Koffer war kaputt danach.
14: Ich verschließe es mit einem Schloss.
15: Ich mache den Reißverschluss zu und hoffe das Beste.
12: 2024 ist in Europa laut einer Studie jedes 80. Gepäckstück verloren gegangen, beschädigt worden oder verspätet angekommen. Für Reisende bedeutet das puren Stress. Dabei lässt sich mit ein paar Tricks schon viel vermeiden. Andreas Gelse repariert in der Werkstatt des gemeinnützigen Netzwerks Rollentausch in Frankfurt bis zu 30 Koffer in der Woche. Er sagt, schon beim Packen entscheidet sich, wie gut der Koffer die Reise übersteht.
16: Der Griff zum Ausziehen, meistens geht er dadurch kaputt, dass man beim Laden oder Beladen des Koffers schwere Gegenstände auf diesen Griff drauflegt. Dann beim Verladen ins Flugzeug oder auf dem Kofferband wird er hin und her geschmissen und dann verbiegen diese Alu-Gestänge. Und dann kommt der Kunde meistens zu uns und sagt, der Griff funktioniert nicht mehr.
12: Also weiche und leichte Teile auf den Teleskopgriff und nicht überpacken, denn ein überfüllter Koffer setzt den Reißverschluss unter Dauerstress. Viele setzen besonders für die Rollen auf Schutz von außen und lassen ihr Gepäck am Flughafen in Plastikfolie einschweißen. Doch die ist schlecht für die Umwelt und hat auch andere Nachteile, sagt Carola Schäffler vom Bundesverband der Deutschen Luftverkehrswirtschaft.
17: Wenn der Zoll oder wer auch immer an den Kofferinhalt rankommen muss, dann muss natürlich diese Hülle zerstört werden und dann hat sie den Nutzen nicht mehr. Deshalb ist es sinnvoller, so ein Gepäckband zu benutzen. Das kann man öffnen und wieder verschließen.
12: Eine Alternative sind wiederverwendbare Schutzhüllen. Die machen den Koffer auch am Band leichter erkennbar. Auch bei Schlössern lohnt sich ein genauer Blick. Ein normales Vorhängeschloss wird vom Zoll einfach aufgebrochen. Sogenannte TSA-Schlösser lassen sich dagegen vom Sicherheitspersonal öffnen, ohne beschädigt zu werden. Damit es gar nicht erst so weit kommt, sollte man auch darauf achten, was überhaupt in den Koffer gehört.
17: Ins Aufgabegepäck zum Beispiel nicht rein dürfen E-Zigaretten und Powerbanks. Die müssen am Mann bleiben, beziehungsweise im Handgepäck. Und beim Zoll ist ganz wichtig, jedes Zielland hat andere Güter, die nicht eingeführt werden dürfen. Auch da vorher beim Zielland genau informieren.
12: Und wenn doch etwas passiert, dann heißt es keine Zeit verlieren. Schäden oder fehlendes Gepäck sollten laut Verbraucherzentrale sofort am Flughafen gemeldet werden. Am besten direkt am Lost-and-Found-Schalter. Wichtig ist auch, alles gut zu dokumentieren. Für beschädigtes oder verlorenes Gepäck kann es bis zu 1.800 Euro Entschädigung geben. Welcher Koffer die beste Wahl ist, dafür hat Andreas Gelse noch einen Tipp.
16: Wenn jemand viel verreist und viel unterwegs ist, holt er sich sehr hochwertige Alukoffer. Die sind zwar ein bisschen schwerer, aber die halten halt auch lange. Und wenn jemand einmal im Jahr nur verreist, holt er sich halt einen günstigeren Koffer aus Kunststoff oder Stoff und tauscht den halt nach 2-3 Jahren wieder aus.
4: Ein Bericht von Lilly Jannik.
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4: Das palästinensische Dorf Khan al-Ahmar im Westjordanland ist ein besonderer Ort. Früher kamen Botschafter aus der EU nach Khan al-Ahmar, um den Menschen dort ihre Solidarität zu zeigen. 2018 hatte der oberste Gerichtshof in Israel entschieden, dass das Dorf geräumt werden dürfe. Doch israelische Regierungen haben das bislang nicht umgesetzt, auch wegen internationalen Protests. Und weil die Räumung als völkerrechtswidrig gilt. Doch nun hat Israels Finanzminister Bezalel Smotrich die Räumung von Khan al-Ahmar angekündigt. Der rechtsextreme Politiker ist bekannt dafür, im Westjordanland Fakten für jüdische Siedler zu schaffen. Der Ort liegt an einer strategischen Stelle. Der Ausbau israelischer Siedlungen in der Gegend hat das Ziel, das Westjordanland in einen Nord- und einen Südteil zu zerteilen und so einen palästinensischen Staat immer unwahrscheinlicher zu machen. Jan-Christoph Kitzler war dort.
14: Id Hamiswalm Jachlin füttert seine Schafe. Noch. Er ist Dorfältester in Khan al-Ahmar, einem Dorf am Rand der Straße von Jerusalem runter zum Toten Meer. Besonders idyllisch ist es hier nicht. Die Gebäude, in denen 25 Familien leben, mehr als 300 Menschen, sind eher ärmliche Verschläge. Das Land ist trocken. Überall hört man den Lärm des Verkehrs. Und doch hängt Id Jachlin an diesem Ort. Ich stamme aus der Negev-Wüste. Wir und unsere Familie kamen 1952 in dieses Gebiet. Dieses Land hier, damit niemand behaupten kann, es handele sich um Staatsland, befindet sich im Privatbesitz und gehört dem Dorf Anata. Wir verfügen über entsprechende Verträge aus dem Jahr 1962, die auf unsere Väter ausgestellt sind. Auch wir besitzen diese Unterlagen und haben die Vereinbarung im Jahr 1997 erneuert. Diese Verträge sind spätestens seit 2018 nicht mehr viel wert. Vor 8 Jahren hat der oberste Gerichtshof in Israel entschieden, dass Khan al-Ahmar geräumt werden kann. Die Gebäude hätten keine Baugenehmigung. Dass das nicht gleich passiert ist, lag auch am internationalen Druck. Eine Räumung des Beduinendorfs gilt als völkerrechtswidrig. Immer wieder kamen Botschafter, beispielsweise aus EU-Ländern, hierher zu Solidaritätsbesuchen. Die Furcht vor internationalem Protest hatte israelische Regierungen bisher davon abgehalten, die Gebäude abzureißen und die Bewohner hier zu vertreiben. Doch seit dem 7. Oktober hat sich hier kein Botschafter mehr sehen lassen, sagt der Dorfälteste. Und dann hat Israels rechtsextremer Finanzminister Bezalel Smotrich vor wenigen Tagen die Räumung angeordnet. Jeden Tag rechnen sie jetzt damit, dass die Bagger anrücken. Id Jachlin berichtet, dass seitdem schon die Bedrohung durch jüdische Siedler, die in der Nähe wohnen, zugenommen hat. Die Übergriffe nahmen zu. Sie sagen, nun ist die Entscheidung gefallen. Jetzt will ich, dass ihr dieses Land verlasst. Wenn das Militär kommt und die Gebäude abreißt, will ich dabei sein. Sie stehlen Tiere und Schafe. Sie schlagen Kinder in der Schule. Sie greifen die Lehrer an und sagen obszöne Dinge. Sie drehen den Leuten das Wasser ab, die Solaranlagen, die alternative Stromversorgung. Seit Jahren ist Khan al-Ahmar ein symbolischer Ort für das Fortschreiten der israelischen Besatzung des Westjordanlandes. Etwa 14 Kilometer östlich von Jerusalem gelegen, soll hier die Grenzanlage erweitert werden. Gleich nebenan soll nun das Siedlungsbauprogramm E1 ausgebaut werden. Das Ziel hat Finanzminister Smotrich vor kurzem klar formuliert. Das Westjordanland soll in zwei Hälften zerschnitten, ein palästinensischer Staat unmöglich gemacht werden. Deshalb sollen die Bewohner von Khan al-Ahmar weg.
18: You can see these illegal outposts.
14: Man kann den illegalen Außenposten sehen, der das Leben und die Sicherheit der Menschen hier einschränkt. Was aber einzigartig war, das ist eine andere Methode. Hier gab es nur die ausgesprochene Erklärung eines israelischen Ministers über die gewaltsame Vertreibung. Das sagt Shai Parnes von der israelischen Menschenrechtsorganisation B'Tselem. Und auch er erklärt, warum die Räumung von Khan al-Ahmar so bedeutsam ist. Das hat nicht nur Einfluss auf das Selbstbestimmungsrecht von Palästinensern. Es ist auch, was Israel tut, um die Bevölkerung aufzuteilen, Palästinenser zu kontrollieren und auf eine Art auch Palästinenser als ein Volk auszulöschen, ihre Möglichkeit zu kommunizieren, zu arbeiten und zu reisen, ihre Familien zu besuchen, auf beiden Seiten dessen, was das nördliche und das südliche Westjordanland sein werden. Auch Ahmed Jachlin ist heute hier. Er trägt traditionelle Kleidung und einen eindrucksvollen Bart. Er lebt mit seiner Familie nicht mehr dauerhaft hier. Es gäbe in Khan al-Ahmar keine Entwicklungsmöglichkeiten mehr, sagt er. Aber er kommt so oft es geht, will um sein Heimatdorf kämpfen. Was die kommenden Tage betrifft, so wissen wir nicht, was geschehen wird. Alles liegt in Gottes Händen. Seit 2018 durchleben wir schwere Zeiten. Und Tag für Tag heißt es, es stünden Abrisse bevor. Doch wir bleiben standhaft und harren aus. Wir haben keinen anderen Ort als diesen hier. Selbst wenn sie unsere Häuser abreißen werden, werden wir dennoch hier bleiben. Wohin sollen wir auch gehen? Es gibt keinen Ort, an den man uns von hier fortbringen könnte, wo wir geboren wurden und wo wir sterben werden.
4: Unser Korrespondent Jan-Christoph Kitzler berichtete über das bekannte Beduinendorf Khan al-Ahmar.

0: Kultur. Über einen Zeitraum von 4 Jahren hat Paul McCartney mit dem jungen US-Produzenten Andrew Watt, der gerade alle Weltstars von den Rolling Stones bis hin zu Lady Gaga produziert, ein neues Album aufgenommen. Im Wechsel zwischen L.A. und seinem Studio in East Sussex. Das Album mit Erinnerungen an Jugendtage in Liverpool, seinen ersten Schwarm Jasmine und Liebesliedern für seine Frau Nancy wird von der Musikkritik sehr gelobt. Gabi Biesinger hat es sich schon angehört.
1: Well, we were traveling on the Chester Road. Lorry driver picking up a load.
2: Es geht um Kindheits- und Jugenderinnerungen in Liverpool, wo die Beatles aufgewachsen sind. Paul McCartney und George Harrison beim Trampen. Down South Richtung Süden.
1: It was a good way to get to know you. A fine way to work it all out.
2: Straßen und Orte in Liverpool besungen, von Penny Lane bis Strawberry Fields, haben die Beatles schon immer. Weshalb die Stadt seit Jahrzehnten immer wieder geklaute Straßenschilder ersetzen muss. Und kaum sickerte der Name von Paul McCartneys neuem Album The Boys of Dungeon Lane durch, war auch das Schild weg, stellte der Musiker fest, noch bevor das Foto fürs Albumcover gemacht war.
3: I went up there, you know, I thought I'll take pictures of it. We're gonna do it for the album cover. And it was gone.
2: Dungeon Lane ist eine Straße nicht weit von dem Viertel, in dem Paul aufwuchs. Sie führte zum Strand, wo er als kleiner Junge gerne Vögel beobachtete.
4: The road that led down to the shore. I had a little bird book. I used to be an ornithologist.
2: Doch auch damals wurde an der Dungeon Lane schon geklaut, denn eines Tages knüpften ältere Jungs, the boys, dem kleinen Paul die Armbanduhr ab.
4: One day the boys, a couple of big strapping guys, decided to mug me. They wanted my watch.
2: Paul traute sich, zur Polizei zu gehen. Die Boys wurden geschnappt und er kriegte seine Uhr zurück. Zum Glück habe er sie nie wieder getroffen. Sie seien im Knast gelandet.
4: No, they were in jail.
2: Es sind Erinnerungen wie diese, erzählt der 83-jährige McCartney derzeit in Talkshows und Interviews, die er auf der Platte festhalten wollte. As You Lie There ist für Jasmine das Mädchen im Nachbarhaus, die ihm nie aus dem Kopf ging, die er aber nur einmal traf.
1: Although we only met one time, I can't forget the feeling that came over me.
2: Der Akkord zu diesem Song entstand bei einer Tasse Tee mit Erfolgsproduzent Andrew Watt, den McCartney in Los Angeles mal ganz unverbindlich treffen wollte. Und dann produzierten sie zwischen Sussex und Pazifikküste über Jahre hinweg plötzlich dieses Album. Der 35-jährige Watt ist der Produzent der Stunde, hat Platten für die Rolling Stones, David Gilmour oder Justin Bieber rausgebracht. Und manch einem Lied hauchte Watt sein besonderes Popgespür ein, wie dem Liebeslied Ripples on a Pond, das McCartney für seine Frau Nancy komponiert hat.
1: I love you more than I ever did before.
2: Auch seinen Eltern setzt McCartney mit dem Song Salesman Saint ein Denkmal. Sein Vater, der Geschäftsmann, seine Mutter, die Heilige, eine Krankenschwester. Mit musikalischen Anklängen an die 1940er.
1: The only entertainment, a piano and a radio.
3: There's a line in the song that says the only entertainment was a piano and radio. Hot tea and cigarettes.
2: Die einzige Unterhaltung damals waren das Klavier und das Radio. Mein Vater spielte Klavier, dazu wurde gesungen. Meine Eltern rauchten dazu und tranken sehr viel heißen Tee.
3: Drank a lot of tea.
1: Yearning to be free.
2: McCartneys 20. Soloalbum wird hymnisch besprochen.
5: The Boys of Dungeon Lane is getting rave reviews.
2: Die Musikkritik nennt es ein spätes Meisterwerk.
6: Critics have already called it a late career masterpiece.
1: Before we learn to twist and shout.
0: Gabi Biesinger über das neue Album vom Ex-Beatle, will man fast sagen, aber vom Beatle Paul McCartney mit dem Titel The Boys of Dungeon Lane.
7: Standpunkte.
0: Beim Treffen der Außenministerinnen und Minister der EU-Mitgliedstaaten auf Zypern stand erneut der russische Angriffskrieg auf die Ukraine auf der Tagesordnung. Und es ging auch um die Frage, ob die EU einen neutralen Vermittler zwischen den beiden Kriegsparteien stellen sollte. Bei dem Thema fand der Gipfel keine gemeinsame Haltung. Die Außenbeauftragte der Europäischen Union, Kallas, lehnte den Vorschlag ab. Ihre Begründung, Neutralität sei unmöglich, denn die EU stehe an der Seite der Ukraine und verteidige zudem die die eigenen Interessen. Die Frankfurter Allgemeine Zeitung unterstützt Kalas Position. Sie habe richtig erkannt, dass Putin der EU eine Falle stellte, als er den früheren deutschen Bundeskanzler Schröder als Vermittler vorschlug.
7: Putin wollte, dass die EU über diese Personalie diskutiert, am besten noch darüber streitet. Und was machen die EU-Außenminister? Sie diskutieren und sie streiten. Die einen sagen, noch sei die Zeit für Verhandlungen nicht gekommen, die anderen nennen schon Namen potenzieller Verhandlungsführer. Das geht am Kern der Sache vorbei. Die entscheidende Frage lautet, was man in Europa will. Und eines sollte selbstverständlich sein. Putin bestimmt nicht, wer für Europa spricht.
0: Die Stuttgarter Zeitung fordert von der EU deutlich mehr auch diplomatisches Engagement.
7: Dass Europa ein gewichtiges Wörtchen mitspricht, wenn es um einen möglichen Frieden und dessen Absicherung geht und nicht in die Ecke gestellt wird, ist keinesfalls ausgemacht. Umso wichtiger wäre es, sich zu positionieren und Zeichen zu setzen. Eine starke Persönlichkeit zu nominieren, die sich bereithält für diese Gespräche, wäre solch ein Zeichen gewesen. Die Chance, selbst mal wieder in die Vorhand zu kommen und die Sache im eigenen Interesse voranzutreiben, hat die EU vertan. Zumindest vorerst.
0: Moritz Küpper vom Deutschlandfunk lehnt die Debatte über einen europäischen Vermittler ab. Viel dringender sei es stattdessen, den Druck auf Russland zu erhöhen mit weiteren Sanktionen, um Moskau schließlich an den Verhandlungstisch zu zwingen.
8: Die Debatte um eine Chefverhandlerin oder einen Chefverhandler für mögliche Ukraine-Friedensgespräche, die Suche nach einem Putin-Versteher, wie eine Nachrichtenagentur schrieb, hat kein Ergebnis gefunden und das ist gut so. Die EU-Außenbeauftragte Kaja Kallas hatte intensiv vor einer Falle von Russlands Präsidenten und Kriegsherrn Wladimir Putin gewarnt. Die russische Taktik sehe vor, dass man darüber diskutiere, wer mit Russland spreche, so Kallas, und Russland dann auswähle, wer geeignet sei und wer nicht. Sie hat recht. Grundvoraussetzung für Friedensverhandlungen, für Gespräche jeglicher Art bleibt die Tatsache, dass Russland an den Tisch kommt. Und das gelingt, so hat es die Vergangenheit gezeigt, nur durch Zwang und nicht durch Personaldiskussionen.
0: Das war die Meinung von Moritz Küpper vom Deutschlandfunk. Auch die Neue Zürcher Zeitung findet die Diskussion über die Personalie für einen EU-Vermittler zweitrangig. Zuerst müsse die EU ihre Verhandlungsziele klar definieren, so die Zeitung.
7: Kern einer erfolgreichen Verhandlungsstrategie ist es, in der Unterstützung der Ukraine nicht wankelmütig zu werden. Zugleich sollte Europa seine Fähigkeit zur militärischen Abschreckung erhöhen. Sollte in Moskau ein Umdenken einsetzen, können Gespräche rasch ans Ziel führen. Im Kreml kennt man die Telefonnummer der EU.
0: Die Pforzheimer Zeitung verlangt von der EU mehr Souveränität.
7: Wenn Putin Signale an die EU sendet, die er eigentlich verachtet, dann, weil er unter einem erheblichen Druck steht. Genau deshalb müsste Europa selbstbewusst auftreten. Nicht naiv, aber entschlossen.
0: Das waren die NDR-Info-Standpunkte, zusammengestellt von Peter Behrendt. 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
0: Heute vor 60 Jahren begann eine Serie von Selbstverbrennungen in Vietnam. Buddhistische Mönche und Nonnen protestierten damit gegen die Militärregierung und die Rolle der USA im Vietnamkrieg. Peter Meyer-Hüsing blickt zurück.
10: 90% der Vietnamesen bekennen sich zum Buddhismus. Aber die regierende Militärjunta unterdrückt die buddhistischen Organisationen. Unterdessen dringen kommunistische Guerillakämpfer immer weiter in den Süden vor und kontrollieren weite Landstriche. Deshalb forcieren die USA ihren Kampf gegen den Kommunismus und schicken immer mehr GIs nach Südvietnam. Die Buddhisten begreifen das als Unterstützung des Militärregimes.
11: In der Hauptstadt Saigon kam es heute wieder zu regierungsfeindlichen Protestkundgebungen. Ebenso wie in der Universitätsstadt Hue demonstrierten Studenten gegen die amerikanische Unterstützung für das Militärregime von Luftmarschall Ki.
10: Die Lage eskaliert. Fast täglich gibt es Demonstrationen in den großen Städten. Polizei und Militär reagieren mit Tränengas und Verhaftungen. Dann das bislang Unvorstellbare, Selbstverbrennungen.
12: Die Selbstverbrennung dieser Buddhistin vor wenigen Stunden in Saigon ist der vierte freiwillige Flammentod in Südvietnam innerhalb von 2 Tagen. Die junge Frau verbrannte sich aus Protest gegen die Militärregierung in Gegenwart einer großen Menschenmenge vor dem buddhistischen Institut.
10: Es ist die 19-jährige Nonne Thich Nhat Hanh Quang. In den nächsten Tagen kommt es in Südvietnam noch zu 7 weiteren Selbstverbrennungen buddhistischer Nonnen und Mönche. US-Präsident Johnson nennt die Selbsttötungen tragisch und unnötig, lässt aber keinen Zweifel an der weiteren Unterstützung der Militärregierung in Saigon und ihrem harten Kurs.
13: Wir werden unser Wort nicht brechen. Wie lange es auch dauert, wir halten durch, bis ein ehrenhafter Friede möglich ist.
10: Doch der eskaliert den Krieg zwischen Nord- und Südvietnam. Der Norden wird immer massiver bombardiert und immer mehr US-Soldaten kämpfen im vietnamesischen Dschungel. In den barbarischen Kriegswirren flauen die Proteste der Buddhisten im Süden ab. Und die Serie der Selbstverbrennungen endet, die heute vor 60 Jahren begann.
0: Das war der Stichtag von Peter Meyer-Hüsing und das war auch die ARD Info-Nacht. Ich verabschiede mich hiermit von Ihnen, auch im Namen der Nachtredaktion. Vielen Dank für Ihr Interesse. Soweit. Mein Name ist Maja Weber. Ich sage Tschüss und wünsche Ihnen einen guten Start in diesen Freitag, den 29. Mai. Alles Gute. Es ist gleich 5:58 Uhr.

0: oder der offenen Schuhfabrik Josef Seibel. So wollen die Hauensteiner auch in Zukunft noch ihr Schuherbe in Ehren halten.
1: Seit 140 Jahren werden in Hauenstein in der Südwestpfalz Schuhe gefertigt und das wird dieses Wochenende gefeiert. 8.19 Uhr.
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1: In Stuttgart zurzeit bedeckter Himmel bei 14 Grad, Freiburg Sonnenschein 18. Von Baden-Württemberg nach Rheinland-Pfalz, Koblenz auch Sonne bei 14, in Mainz bei 15 Grad. Heute wieder jede Menge Sonnenschein. Im Laufe des Tages bilden sich über dem Schwarzwald Quellwolken. In Baden-Württemberg soll es trocken bleiben. In Rheinland-Pfalz sind gegen Abend in der Eifel und im Westerwald einzelne Schauer und Gewitter möglich. Die Höchsttemperaturen heute 26 bis 33 Grad.
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1: Die FDP will sich am Wochenende bei ihrem Bundesparteitag inhaltlich und personell neu aufstellen. Parteivorsitzender will Wolfgang Kubicki werden. Der hatte im Vorfeld angekündigt, parlamentarische Mehrheiten mit der AfD nicht auszuschließen. Die scheidende FDP-Generalsekretärin Nicole Büttner hat heute früh hier im SWR aktuell Interview gesagt, dadurch rücke die FDP nicht weiter nach rechts. Wenn man von seiner Position überzeugt sei, sollte man auch so abstimmen. Dann könne man auch Mehrheiten in Kauf nehmen, die mit der AfD zustande kommen, erklärte Büttner. Das Interview mit der scheidenden FDP-Generalsekretärin, das hören Sie dann nach den Nachrichten um 8:30. Im Iran-Krieg gibt es unterschiedliche Angaben über den Stand der Verhandlungen. Die iranische Seite hat westliche Medienberichte über eine vorläufige Einigung auf ein Rahmenabkommen zurückgewiesen. US-Vizepräsident Vance spricht dagegen von vielen Fortschritten. In Singapur beraten ab heute Fachleute aus Politik, Militär und Wissenschaft über geopolitische Herausforderungen im asiatisch-pazifischen Raum. Der Shangri-La-Dialog gilt als asiatisches Pendant zur Münchner Sicherheitskonferenz. Dabei geht es unter anderem um die Spannungen rund um Taiwan und im südchinesischen Meer. Auf dem Hambacher Schloss beginnt im Beisein von Bundespräsident Steinmeier heute das Neustadter Fest der Demokratie. Mit einer ganzen Reihe von Veranstaltungen wird am Wochenende an die Freiheitsbewegung von 1832 erinnert, als Zehntausende Menschen für Demokratie und Mitbestimmung eintraten.
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1: Morgen am 30. Mai ist Welt-MS-Tag. Weltweit zeigen Menschen Solidarität mit Betroffenen von multipler Sklerose. Etwa 280.000 Menschen mit MS leben in Deutschland. Ela Kirchner aus Esslingen ist eine von ihnen. Die 52-Jährige ist aber auch Sängerin und mit ihrer Band reist sie in dieser Woche durch Baden-Württemberg, um Spenden für MS-Betroffene zu sammeln. SWR-Reporter Hendrik Huber hat sie getroffen.
3: Das Motto des Welt-MS-Tags lautet in diesem Jahr Diagnose, multiple Sklerose, jetzt erst recht. Das ist auch Ela Kirchners Motto bei der Straßentournee, die sie mit ihrer Band Ela und die Herzensbrecher spielt. Die Spenden, die bei den Auftritten zusammenkommen, fließen an den Verein Amsel, der über die Krankheit aufklärt. Bei Ela Kirchner kam die Krankheit ganz plötzlich.
4: Ich bin nämlich morgens aufgewacht, fuhr mir so durch das Gesicht und habe gedacht, oh, das ist weg. Also ich hatte eine taube Gesichtshälfte tatsächlich. Und so ging das los. Ich habe dann natürlich getastet, ging so von hier bis hier runter. Also das war alles taub. Und dann habe ich noch gedacht, ja, was habe ich mir denn da Komisches eingefangen? Und bin dann zur Hausärztin.
3: Die Diagnose vor mehr als 20 Jahren kam für die damals 30-Jährige per Telefon und war ein Schock.
4: Ich habe tatsächlich gedacht, die Welt geht unter. Ich war zu der Zeit in Elternzeit, ich hatte ein kleines Kind, ich war alleinerziehend, ich war mir unsicher, ob ich jetzt mein Kind weiter so betreuen kann, zumindest wie ich das mir vorgenommen habe und wie ich das gern möchte, ob ich wieder zurück ins Berufsleben gehen kann, ob ich selbstständig weiter auf eigenen Füßen alles hinbekomme, so wie ich mir das vorgestellt hatte. Also ich war völlig hilflos mit dieser Situation zunächst.
3: Rückblickend nennt Ela Kirchner das ihren persönlichen Aprilscherz. Wenn sie ihrem 30-jährigen Ich von damals heute noch einen Tipp geben könnte, dann wäre es dieser.
4: Mach dir keinen Stress, wird alles gut. Es geht anders weiter, aber es geht weiter.
3: Und es ging auch erstmal alles weiter. Kirchner ging zurück in den Job, ist gereist, hat Fahrradtouren gemacht und jedes Fußballspiel ihres Sohnes besucht. MS wird jedoch die Krankheit der 1000 Gesichter genannt, denn bei jedem Betroffenen entwickelt sich der Krankheitsverlauf anders. Ela fiel über die Jahre das Laufen immer schwerer. Ihre größte Angst war es, auf einen Rollstuhl angewiesen zu sein. Doch das war irgendwann unvermeidbar.
4: Ich hätte mich auch 2-3 Jahre früher in den Rollstuhl setzen können, weil ich habe ziemlich lang ums Laufen gekämpft. Viele Stürze, viele Tränen später habe ich jetzt einen Rollstuhl und mir geht's super. Ich habe gedacht, der schränkt meine Freiheit ein.

0: Wochenarbeitszeit für nötig. Denn praktisch komme er in seinem Betrieb nicht mit 8-Stunden-Schichten aus.
1: In Niedersachsen dauern Feiern manchmal bis 4 Uhr morgens. Da frage ich mich, wie das laufen soll, dass ich Mitarbeiter nach 8 Stunden nach Hause schicke, während die Feier noch auf Hochtouren läuft. Und ich habe Mitarbeiter, die wahnsinnig gerne auch länger arbeiten würden, es aber nicht dürfen.
0: Bettina Kohlrausch vom Wirtschafts- und Sozialwissenschaftlichen Institut der Hans-Böckler-Stiftung weist darauf hin, dass es jetzt schon viele legale Ausnahmeregeln vom 8-Stunden-Tag gibt.
2: Meines Erachtens braucht es keine Reform der Arbeitszeit. Alle Debatten müssen im Blick haben, dass Menschen Erholung und Pausen brauchen, um produktiv zu sein. Und man Produktivität nicht ankurbelt, indem man Menschen einfach zwingt, länger zu arbeiten.
0: Im Gegenteil, sie würden dann müde, unproduktiv und machten Fehler. Das habe die Arbeitsforschung gezeigt. Überlange Arbeitstage können auch die Gesundheit gefährden. So sieht es der Erzieher Hakon Dahmann aus Wenddorf.
3: Ich empfinde das als Belastung. Ich finde, dass es auch als eine Art Gesundheitsschutz gesehen werden kann, wenn ich Teilzeit arbeite.
0: Wer entscheidet aber am Ende, wie viel gearbeitet wird? Nur die Arbeitgeber? Dieses Thema wurde auch auf dem YouTube-Kanal von Mitreden lebhaft diskutiert. Während ein User zum Beispiel meint, um Spitzen beim Arbeitsbedarf abzufangen, müsse jeder aktuell seinen Beitrag leisten, warnen andere, aufgepasst, wenn es um die Aufweichung von Arbeitnehmerrechten geht, die über Jahrhunderte hart erkämpft wurden.
4: SWR aktuell. 2 Wochen dauert es noch, dann startet die Fußball-Weltmeisterschaft der Männer in Mexiko, den USA und Kanada. Nachdem Bundestrainer Julian Nagelsmann eine echte Hängepartie aus der Torwartfrage gemacht hat, ist mittlerweile klar, dass Routinier Manuel Neuer im Tor stehen wird. Aber im Vorbereitungscamp in Herzogenaurach bei Nürnberg treffen Neuer und sein Konkurrent Oliver Baumann wahrscheinlich jeden Tag aufeinander. Das kann auch unangenehm sein. Wie das Team und die beiden Spieler damit umgehen, berichtet Anne van Eickels.
5: Im Spitzenfußball ist nur selten Platz für Sentimentales.
6: In dem Fußballgeschäft werden harte Entscheidungen getroffen, werden auch eklige Entscheidungen getroffen. Es ist nun mal so.
5: Nico Schlotterbecks Analyse ist so treffend wie bitter. Aber man darf sich schon fragen, wie es Oliver Baumann wirklich geht hier in Herzogenaurach. Der Torwart schweigt und Nico Schlotterbeck fühlt mit ihm.
6: Er probiert sich natürlich auch irgendwo dann der Mannschaft unterzuordnen, gute Laune zu bringen, weil jetzt irgendwie schlechte Miene zu machen die nächsten Wochen. Das ist auch nicht Olli, weil er einfach ein Top-Charakter ist, Top-Mensch und vor allem auch ein Top-Torwart ist.
5: Die deutsche Nummer 1 der WM-Qualifikation steht wieder im Schatten einer WM-Lichtgestalt.
7: Was den Manu einfach umgibt, das habe ich nicht. Das hat der Olli dann auch weniger, weil er einfach, er hat Titel, extrem viele Titel, er hat eine Aura, er hat einen extrem großen Namen.
5: Der selbst seinen neuen Mitspieler Nathaniel Brown beeindruckt.
8: Beim Physio habe ich ein bisschen mit ihm geredet, haben wir allgemein, hat er mich gefragt, wie das Training war, meinte ich, ist gut. Habe ich ihn gefragt, wie es ihm geht und so, ist schon echt crazy. Also, dass ich dann auch einmal mit Manu rede, aber ja, ist jetzt mein Teamkollege und ja, ist jetzt ein Stück weit normal dann.
5: Beim ersten Training huschte der Schattenmann einmal kurz am Rand des sonnigen Rasens vorbei, fast unbemerkt. Während die Mannschaft schwitzte, hatte Manuel Neuer seine geplanten Reha-Übungen für die verletzte Wade bereits absolviert.
9: Es ist gut, wenn da ein bisschen Luft dran kommt und er dann ins Training einsteigt, wenn alles perfekt ist.
5: In den vergangenen Monaten musste immer wieder frische Luft an den Körper. In 18 von 55 Pflichtspielen des FC Bayern fehlte der 40 Jahre alte Torwart verletzt, also in fast jedem dritten. Und die objektiven Zahlen zeigen, in der vergangenen Bundesliga-Saison wehrte Manuel Neuer nur 63% der Schüsse auf sein Tor ab. Gerade mal 5 Torhüter waren in dieser Kategorie schlechter. Und so hofft Julian Nagelsmann bei der WM auf Highlight-Spiele seines Routiniers, wie gegen Madrid in der Champions League.
7: Er ist natürlich ein Spieler, der auch bei Stürmern des Gegners was auslöst, der eine Wirkung hat auf eine eigene Mannschaft und auch ein Spieler, der einfach sehr viele besondere Momente kreieren kann.
5: Nagelsmann geht damit auch ins Risiko. Fliegt seine Nummer 1 unter einer Flanke hindurch, haben es alle gewusst. Manuel Neuer ist zu alt, das Comeback ein Fehler, die Lichtgestalt nur noch ein Schatten seiner selbst. Alles Spekulation. Am Sonntag gegen Finnland wird jedenfalls erstmal Oliver Baumann im Tor stehen. Und der hat schon vor WM-Beginn gewonnen. Zumindest an Sympathie und Mitgefühl. Doch im Spitzenfußball ist eben kaum Platz für Sentimentales.
4: Die Stimmung in der deutschen Mannschaft war also wahrscheinlich schon mal besser. So geht es auch den New Yorkern jetzt vor der WM. Auch wenn das Finale im Big Apple stattfindet, bisher überwiegen Negativschlagzeilen über zu teure Tickets und Wucherpreise für die Anfahrt ins Stadion. Zwei Wochen vor dem WM-Start sorgt der

0: pour la fin de ce RFI matin. Merci à Christophe Pernet qui était à la réalisation. Dans 10 minutes sur RFI, ce sera Appel sur l'actualité. Bonjour Juan Gomez.
1: Bonjour Clotilde Dumais, bonjour à toutes et à tous.
0: Et avec au programme
1: ce matin, comme tous les jours, nous commencerons évidemment avec les questions sur l'actualité. Ce matin, on nous interpelle sur l'ancienne première dame du Gabon, Sylvia Bongo, et son fils Nourdine, placés sous notice rouge d'Interpol. On vous expliquera comment le Maroc est devenu la première puissance industrielle du continent africain, détrônant l'Afrique du Sud. Des questions également sur l'éventualité, je dis bien l'éventualité, d'un accord entre les États-Unis et l'Iran. Voilà donc un aperçu de la prochaine demi-heure. Clotilde, bonne journée.
0: Et bonne émission à vous.
1: Merci,
0: Juan,
1: merci. Vous revenez demain, évidemment. Dans 30 secondes, le journal.
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4: Um 10 Uhr mit Isabelle Dömé. Die Arbeitslosigkeit in Deutschland ist im Mai leicht gesunken. Nach Angaben der Bundesagentur für Arbeit waren 2,95 Millionen Menschen ohne Job. Das sind 58.000 weniger als im April. Auch in Baden-Württemberg und Rheinland-Pfalz sinkt die Zahl leicht, aber die wirtschaftliche Unsicherheit bleibt spürbar, berichtet Florian Dötsch aus der SWR-Wirtschaftsredaktion.
5: In Baden-Württemberg meldeten sich seit Jahresbeginn deutlich mehr Menschen nach dem Verlust ihres Arbeitsplatzes arbeitslos als in den Vorjahren. Gleichzeitig nimmt dort auch die Kurzarbeit wieder zu. Besonders betroffen ist davon die Metall- und Elektroindustrie. Belastet werde der Arbeitsmarkt weiter durch den Stellenabbau, die schwache Konjunktur und auch die Kriege und Krisen weltweit. In Rheinland-Pfalz melden die Unternehmen zwar wieder mehr offene Stellen, insgesamt liegt die Nachfrage nach Arbeitskräften aber weiter unter dem Vorjahresniveau. Besonders im verarbeitenden Gewerbe und im Handel gingen zuletzt Arbeitsplätze verloren. Positiv entwickelt sich dagegen der Gesundheits- und Sozialbereich.
4: In Deutschland geht die Debatte über die Zukunft des 8-Stunden-Tages weiter. Das Institut der Deutschen Wirtschaft schlägt nun vor, die Arbeitszeit zunächst nur für Bürojobs zu erweitern, denn dort drohten keine Gesundheitsrisiken, so ein IW-Arbeitsmarktexperte gegenüber den Funke-Zeitungen. Aus der Wirtschaftsredaktion Michael Herr.
6: Eigentlich plant die Bundesregierung, die Arbeitszeitgesetze zu reformieren. Anstelle des 8-Stunden-Tages soll es in Zukunft eine wöchentliche Höchstarbeitszeit geben. Das soll den Beschäftigten und den Unternehmen mehr Flexibilität bringen. Doch in der Koalition gibt es Streit über die Pläne. Zur gleichen Zeit zeigt nun eine Umfrage, mehr als jeder zweite Beschäftigte in Deutschland möchte eigentlich kürzer arbeiten. Bei Männern mit Kind haben sogar 63% der Befragten diesen Wunsch. Das ist das Ergebnis einer repräsentativen Befragung, die der Deutsche Gewerkschaftsbund in Auftrag gegeben hat.
4: Ungarns neuer Ministerpräsident Modyar trifft heute in Brüssel EU-Kommissionspräsidentin von der Leyen. Dabei wird es auch um die Freigabe eingefrorener EU-Mittel in Höhe von 10 Milliarden Euro gehen. Die EU hatte die Auszahlung gestoppt, weil Ungarn unter Modyars Vorgänger Orbán gegen Prinzipien der Rechtsstaatlichkeit verstoßen hatte. Die Vizepräsidentin des EU-Parlaments Barley könnte sich vorstellen, das Geld in Teilschritten freizugeben. Ungarn müsse die erforderlichen Reformen aber umsetzen und die EU-Kommission müsse sehr genau drauf schauen, sagte die SPD-Politikerin im Deutschlandfunk. Außenpolitiker im Bundestag drängen darauf, die Entwicklungen in der Türkei klarer zu benennen. Die Bundesregierung reagiere zu zurückhaltend, hat zum Beispiel der linken Abgeordnete Özdemir dem ARD-Hauptstadtstudio gesagt. Ähnlich äußert sich die grünen Abgeordnete Düring. Man dürfe gegenüber der Regierung Erdogan nicht schweigen. Ein Gericht in der Türkei hatte zuletzt den Chef der größten Oppositionspartei CHP abgesetzt und die Polizei die Parteizentrale gestürmt. Das Auswärtige Amt in Berlin bezeichnet die Vorgänge als irritierend. Die Bundesregierung setze aber weiter darauf, die Partnerschaft zwischen der Türkei und der EU auszubauen. An der geplanten Vollsperrung der Brenner-Autobahn gibt es Kritik. Die wichtige Transitroute und ihre Nebenstraßen sind wegen einer Demonstration gegen das hohe Verkehrsaufkommen morgen blockiert. Bayerns Verkehrsminister Bernreiter sagte, die Verkehrsbelastung sei unbestritten hoch, aber eine Vollsperrung helfe niemandem. Aus Italien hatte Südtirols Ministerpräsident Kompatscher schon zuvor gewarnt, dass eine stundenlange Blockade zum Eigentor werden könne. Die Brenner-Autobahn wird in Österreich morgen von 11 bis 19 Uhr gesperrt, in Italien sogar bis 20 Uhr. 2 Wochen vor Beginn der Fußball-Weltmeisterschaft ist noch unklar, ob die iranische Mannschaft an dem Turnier teilnehmen kann. Nach Angaben des iranischen Botschafters in den USA haben die Spieler noch keine Visa. Hintergrund ist der Krieg der USA gegen den Iran. Über den Stand der Verhandlungen gibt es unterschiedliche Angaben. Während es aus Washington heißt, man stehe kurz vor einem Abkommen, sagt die iranische Führung, dass das nicht stimme. SWR-Nachrichten, Redaktion Leo Eder.
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8: Die Temperaturen sind sommerlich und die Eissaison hat längst begonnen. Eisläden locken wieder mit neuen Kreationen wie Matcha-Erdbeere und alten Klassikern wie Schoko und Vanille. Manch einer kommt vielleicht auch auf die Idee, dieses Jahr sein Eis selbst zu machen. Ob Fruchteis, Milcheis oder Sorbet, Rezepte gibt es ohne Ende. Einige davon kennt auch unsere Ernährungsexpertin Anna Dandeka. Eis selber machen. Vielen schwebt da ja eine gesunde Version vor. Wie geht das eigentlich und damit es trotzdem lecker schmeckt?
9: Also ich habe tatsächlich ein Rezept, das ist mein absolutes Lieblingseisrezept, weil es ist gesund, lecker und sehr einfach. Alles, was man braucht, sind gefrorene Früchte und einen guten Mixer. Und mein Favorit ist Bananen-Schokoeis. Dafür friere ich sehr reife Bananen in Scheiben geschnitten ein und mixe sie dann mit Kakaopulver, etwas Vanille und, wenn es richtig süß sein soll, etwas Agavendicksaft. Aber eigentlich reicht schon die Süße der Bananen aus. Und auch toll ist die Kombi gefrorene Himbeeren mit Joghurt. Dem Geschmack sind aber wirklich gar keine Grenzen gesetzt. Das Ganze nennt sich offiziell Nice Cream, also nette Creme, an Anlehnung an Eiscreme. Und es gibt wirklich viele Rezepte im Internet. Da kann man ganz viel suchen und wird auf jeden Fall fündig.
8: Beim Nice kann ja gesund auch heißen, dass Allergene und Unverträglichkeiten draußen bleiben. Stichwort Milcheiweißallergie oder aber Laktoseintoleranz. Welches Eis bietet sich hier besonders an?
9: Ja, also das, was ich gerade genannt habe, also Nice Cream, ist ja eben auch vegan, weil wirklich fast nur Früchte drin sind. Aber auch in der Eisdiele kann man nach Sorbet fragen. Da sollte auch nur Frucht drin sein. Zur Sicherheit sollte man aber auch hier nochmal nachfragen, weil manchmal werden trotzdem noch Milchprodukte mit reingemischt. Und sonst gibt es inzwischen auch im Supermarkt veganes Eis zu kaufen. Das ist auch gut für Menschen mit Milcheiweißallergie oder Laktoseintoleranz. Also inzwischen sind wir da wirklich gut aufgestellt, dass jeder sein Eis genießen kann.
8: Leute machen ja spätestens seit Corona auch ihr Sauerteigbrot selbst. Dafür gibt es dann ein spezielles Equipment und ein aufwendiges Verfahren. Wie ist das beim Eis? Lohnt sich hier der Aufwand?
9: Ja, also vor Jahren habe ich mir tatsächlich auch mal eine Eismaschine angeschafft. Das kann ich, außer man ist wirklich Eiscreme-Fanatiker, nicht empfehlen, weil man macht es wirklich viel zu selten. Und der Aufwand und der Platz dafür war mir einfach zu viel. Aber für meine Nice Cream, der gute Standmixer, der ist wirklich für sehr vieles einsetzbar und macht auch einen wirklich großen Unterschied. Deswegen kann ich dafür eine große Empfehlung aussprechen. Also einen Standmixer zu Hause zu haben, hilft für viele Sachen. Und immer Tiefkühlbeeren, das ist auch super. Oder alte Bananen nicht wegschmeißen, sondern in Scheiben einfrieren. Und dann hat man immer was vorrätig. Und so ist Nice Cream nicht nur super gesund, sondern auch noch ein Lebensmittelretter. Und der Aufwand hält sich wirklich in Grenzen.
8: Auch wenn es überhaupt nicht schwer klingt, sich die eigene Nice Cream zu machen, wenn ich partout keine Lust darauf habe und trotzdem kein eigenes Eis machen will, aus ernährungswissenschaftlicher Sicht, wie fatal ist so ein Eisbecher mit Sahne?
9: Ja, ich liebe solche Fragen. Es ist da immer etwas schwer, gut zu antworten. Für Menschen, die sich hauptsächlich gesund ernähren und ab und zu einen Eisbecher essen, ist es gar nicht schlimm, sondern Genuss und Sommerfeeling. Und das sollte man auch genießen. Aber wenn man sich davon hauptsächlich ernährt, beziehungsweise nicht viel Gesünderes isst, dann nimmt man halt wirklich auf einmal sehr viele Kalorien, sehr viel gesättigtes Fett und sehr viel Zucker zu sich und sehr wenig Nährstoffe wie Vitamine. Und dass das problematisch werden kann, das wissen wir alle.
8: Und was ist deine Eisempfehlung für dieses Jahr?
9: Also es ist keine direkte Sortenempfehlung, aber ich möchte diesen Sommer versuchen, an der Eisdiele nicht direkt 2 Kugeln zu nehmen und dann danach vollgestopft mit schlechtem Gewissen zu sein, sondern immer nur eine und mich lieber auf diese Sorte zu konzentrieren und sie auch ausgiebig und ohne schlechtes Gewissen zu genießen. Und generell ist das ein Tipp für viele Süßigkeiten, lieber weniger und dafür gezielt genießen. Und zu so einem Sommertag passt halt einfach ein Eis am besten und das sollte man sich auch gönnen.
8: Informationen von Ernährungsexpertin Anna Dandeka. Wenn man es nicht gerade zu Hause selbst gemacht hat, schmeckt so ein Eis im Sommerurlaub am besten. Doch da müssen wir auch erstmal hinkommen. Viele entscheiden sich für das Flugzeug, da kann der Stress aber auch schon losgehen. Stellen Sie sich vor, Sie sind gerade gelandet, warten am Gepäckband und endlich kommt Ihr Koffer. Aber der sah mal besser aus. Das Rad wackelt, der Reißverschluss klemmt oder der Griff ist abgerissen. Tatsächlich passiert das gar nicht so selten. Gepäck ist auf Flugreisen enormen Belastungen ausgesetzt. Wie man seinen Koffer besser schützt und was man tun kann, wenn doch etwas schief geht, hat sich ARD-Verbraucherreporterin Lilly Jannik angeschaut.
7: Die Abflughalle am Frankfurter Flughafen. Die Reisenden, die hier gleich ihr Gepäck abgeben, haben sich unterschiedlich vorbereitet.
10: Ich mache einen AirTag rein. Mein Gepäck ist auch schon einmal verloren gegangen, aber kam wieder dann. Der Koffer war kaputt danach.
11: Ich verschließe es mit einem Schloss.
12: Ich mache den Reißverschluss zu und hoffe das Beste.
7: 2024 ist in Europa laut einer Studie jedes 80. Gepäckstück verloren gegangen, beschädigt worden oder verspätet angekommen. Für Reisende bedeutet das puren Stress. Dabei lässt sich mit ein paar Tricks schon viel vermeiden. Andreas Gelse repariert in der Werkstatt des gemeinnützigen Netzwerks Rollentausch in Frankfurt bis zu 30 Koffer in der Woche. Er sagt, schon beim Packen entscheidet sich, wie gut der Koffer die Reise übersteht.
13: Der Griff zum Ausziehen, meistens geht er dadurch kaputt, dass man beim Laden oder Beladen des Koffers schwere Gegenstände auf diesen Griff drauflegt. Dann beim Verladen ins Flugzeug oder auf dem Kofferband wird er hin und her geschmissen und dann verbiegen diese Alu-Gestänge. Und dann kommt der Kunde meistens zu uns und sagt, der Griff funktioniert nicht mehr.
7: Also weiche und leichte Teile auf den Teleskopgriff und nicht überpacken, denn ein überfüllter Koffer setzt den Reißverschluss unter Dauerstress. Viele setzen besonders für die Rollen auf Schutz von außen und lassen ihr Gepäck am Flughafen in Plastikfolie einschweißen. Doch die ist schlecht für die Umwelt und hat auch andere Nachteile, sagt Carola Schäffler vom Bundesverband der Deutschen Luftverkehrswirtschaft.
14: Wenn der Zoll oder wer auch immer an den Kofferinhalt rankommen muss, dann muss natürlich diese Hülle zerstört werden und dann hat sie den Nutzen nicht mehr. Deshalb ist es sinnvoller, so ein Gepäckband zu benutzen. Das kann man öffnen und wieder verschließen.
7: Eine Alternative sind wiederverwendbare Schutzhüllen. Die machen den Koffer auch am Band leichter erkennbar. Auch bei Schlössern lohnt sich ein genauer Blick. Ein normales Vorhängeschloss wird vom Zoll einfach aufgebrochen. Sogenannte TSA-Schlösser lassen sich dagegen vom Sicherheitspersonal öffnen, ohne beschädigt zu werden. Damit es gar nicht erst so weit kommt, sollte man auch darauf achten, was überhaupt in den Koffer gehört.
14: Ins Aufgabegepäck zum Beispiel nicht rein dürfen E-Zigaretten und Powerbanks. Die müssen am Mann bleiben, beziehungsweise im Handgepäck. Und beim Zoll ist ganz wichtig, jedes Zielland hat andere Güter, die nicht eingeführt werden dürfen. Auch da vorher beim Zielland genau informieren.
7: Und wenn doch etwas passiert, dann heißt es keine Zeit verlieren. Schäden oder fehlendes Gepäck sollten laut Verbraucherzentrale sofort am Flughafen gemeldet werden. Am besten direkt am Lost-and-Found-Schalter. Wichtig ist auch, alles gut zu dokumentieren. Für beschädigtes oder verlorenes Gepäck kann es bis zu 1.800 € Entschädigung geben. Welcher Koffer die beste Wahl ist, dafür hat Andreas Gelse noch einen Tipp.
13: Wenn jemand viel verreist und viel unterwegs ist, holt er sich sehr hochwertige Alu-Koffer. Die sind zwar ein bisschen schwerer, aber die halten halt auch lange. Und wenn jemand einmal im Jahr nur verreist, holt er sich halt einen günstigeren Koffer aus Kunststoff oder Stoff und tauscht den halt nach 2-3 Jahren wieder aus.
7: Am Ende gilt, wer seinen Koffer gut vorbereitet, reist entspannter und kommt meist ohne böse Überraschung ans Ziel.
8: Damit das Gepäck nicht so schnell verloren geht, kann eine Alternative zur Flugreise das Auto sein. Ein beliebtes Ziel für viele Deutsche ist da Italien. Doch morgen, am Samstag, ist eine der wichtigsten und bekanntesten Routen in den Süden dicht. Die Brenner-Autobahn wird nämlich komplett gesperrt. Von 11 bis 19 Uhr wird kein Auto über die Autobahn kommen. Auch die Neben- und Bundesstraßen werden zu sein. Der Grund ist eine Demo. Die Bewohner der kleinen Gemeinden, die neben der Brenner-Autobahn leben, wollen damit ein Zeichen gegen das immer größer werdende Verkehrschaos im Wipptal setzen. Was genau die Menschen dort umtreibt, hat sich Luisa Gruber in den kleinen Gemeinden am Brenner angehört.
15: Wenn Sabine Spari-Gauck im Bett liegt, hört sie jeden Tag das gleiche Geräusch. Verkehrslärm. Nur einzelne Stunden in der Nacht hat sie mal Ruhe. Die 52-Jährige wohnt in Matrei am Brenner. Vor 7 Jahren ist sie für ihren Mann, einen gebürtigen Matreier, hierher gezogen. Seitdem hat der Verkehr am Brenner immer mehr zugenommen.
11: Längstens alle 20 Sekunden fährt der Auto vorbei. Also wir sind eingegrenzt von Lärmpegeln. Direkt neben mir die Bundesstraße und wenn ich ein Stückchen hinauf sehe, dann sehe ich die Brennerautobahn. Und es sind zwar Lärmschutzwände oben, aber die haben nicht die Höhe von den Lkw, sprich der Lärm wird heruntergetragen zu uns.
15: Die Wohnung, in der Spari Gauck und ihr Mann leben, befindet sich direkt neben der Bundesstraße. Viele benutzen die als Umfahrungsstraße. Knapp 12 Millionen Autos und 2,4 Millionen Lkw fahren jährlich über den Brenner.
11: Wir können unter Tag, wir können auch Vormittag keine Fenster auftun. Wir können nicht mehr Fernsehen schauen, wenn ein Fenster gekippt ist. Wir können keinen Besuch empfangen, wenn ein Fenster gekippt ist, weil einfach der dauernde Lärm unsympathisch ist. Das ist einfach keine Qualität, keine Lebensqualität.
15: Ändern will das jetzt der Bürgermeister einer Nachbargemeinde, Karl Mühlsteiger aus Gries am Brenner. Er sorgt dafür, dass es am kommenden Samstag mal kurz still ist im Wipptal. Denn er hat die Demo auf der Autobahn initiiert.
16: Es ist ein Hilfeschrei des Wipptales, dass es so mit dem Transit nicht mehr weitergehen kann und nicht mehr weitergehen darf. Es soll ja ein Zeichen sein, dass hier endlich die hohe Politik auf Bundes-, aber auch auf Ebene von Brüssel endlich in die Gänge kommt, das Problem zu lösen, was wir jetzt da mittlerweile seit Jahrzehnten aushalten müssen im Wipptal.
15: Konkret fordern die Wipptaler einen besseren Lärmschutz an der kompletten Brennerautobahn. Außerdem soll das bestehende Nacht- und Wochenend- und Feiertagsfahrverbot beibehalten werden. Lkw, die über den Brenner fahren, sollen außerdem mehr Maut zahlen. Seit die Autobahn in den 1970er Jahren in Betrieb ging, hat sich das Verkehrsaufkommen versiebenfacht. Und es ist nicht nur der Lärm, der die Wipptaler belastet.
11: Bei uns sind einfach die Fenster sind schwarz, wir haben jeden Tag Staub in der Wohnung. Also jeden Tag, es gibt keinen Tag, wo du nicht Staub auf die Möbel hast.
15: Der Feinstaub macht den Wipptalern aber auch aus gesundheitlicher Perspektive Angst. Bürgermeister Mühlsteiger.
16: Leider gibt es für diesen Ultrafeinstaub laut der EU keine Vorschriften, keine Grenzwerte, die was eingeführt worden wären. Gesundheitsstudien besagen ja, dass es nicht der klassische Lungenkrebs sein muss, den man in so einer transitgeplagten Gegend bekommen könnte. Und wir haben mittlerweile sämtliche Krebserkrankungen in der Region zu verzeichnen, sei es vom Gehirntumor bis zum Leber-Nierenkarzinom und natürlich hat man da schon für die Zukunft eine gewisse Angst, dass das noch weiter ausarten könnte in dieser Richtung.
15: Dazu kommt, wegen den Staus auf den Bundesstraßen haben Krankenwagen und Feuerwehr oft Schwierigkeiten, an den Einsatzort zu kommen. Die Einheimischen selbst sitzen oft im Ort fest. Die letzte große Demo auf der Brennerautobahn gab es vor gut 26 Jahren. Auch damals war Mühlsteiger schon dabei, als Teenager.
16: Hätte man aber nie gedacht, dass ich irgendwann einmal mit ein Initiator sein werde für die darauf folgende Demo. Das hätte man niemals gedacht.
15: Damit diese Demo überhaupt stattfinden konnte, musste Mühlsteiger sogar vor Gericht ziehen. Zweimal wurde sie im Vorfeld abgelehnt. Denn manche sehen eine Vollsperrung der Brennerautobahn auch kritisch. Bayerns Verkehrsminister Christian Bernreiter beispielsweise bezeichnete die mit der Demo verbundene Sperrung als Knüppel zwischen die Beine der Logistikbranche. Doch Mühlsteiger bleibt überzeugt.
16: Ich bereue keinen einzigen Schritt, den ich bis jetzt gemacht habe in der Sache, weil es einfach um den Lebensraum, die Lebensqualität und vor allem die Gesundheit der heimischen Bevölkerung geht. Gell?
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8: Heute wird es sonnig und heiß, gegen Abend im Norden von Rheinland-Pfalz einzelne Gewitter. Maximal 26 bis 33 Grad.
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8: Heute startet in Singapur die wichtigste Sicherheitskonferenz im Asien-Pazifik-Raum, der Shangri-La-Dialog. Verteidigungsminister, Militärs und Sicherheitsexperten diskutieren 3 Tage über die aktuellen Krisenherde in der Welt. Ungarns Ministerpräsident Modior trifft bei seinem Antrittsbesuch in Brüssel heute EU-Kommissionspräsidentin von der Leyen. Dabei soll es auch darum gehen, wann das eingefrorene EU-Geld für Ungarn freigegeben wird. Der Iran hat westliche Medienberichte über eine vorläufige Einigung auf ein Rahmenabkommen zurückgewiesen. US-Vizepräsident Vance sprach hingegen von vielen Fortschritten. Eine Rakete des US-Raumfahrtunternehmens Blue Origin ist bei einem Test auf der Startrampe in Cape Canaveral explodiert. Alle Mitarbeiter seien aber in Sicherheit.
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8: Olympia. Die einen denken da an magische Sportmomente und große Emotionen, die anderen an hohe Kosten und Verkehrschaos. Die Olympischen und Paralympischen Spiele sollen nach Deutschland kommen im Jahr 2036, 40 oder 44. Es gibt gleich mehrere Interessenten. München, die Region Köln-Rhein-Ruhr, Berlin und Hamburg. Doch auch die Bewohner dürfen mitreden, ob sie die Spiele überhaupt haben wollen. In München wurde bereits Ja gesagt und auch in der Region Köln-Rhein-Ruhr. In Hamburg entscheiden die Bürgerinnen und Bürger am Sonntag. Unsere Reporterin Sophia Stritzel hat sich in der Hansestadt umgehört.
18: 7.30 Uhr morgens in Hamburg-Altona. Es ist kalt, graue Wolken hängen tief am Himmel. Vereinzelt platschen Regentropfen auf die Straße. Steffen Röke läuft trotzdem, schnell und routiniert. Er trägt schwarze Sportkleidung, hat kurze graue Haare, eine schlanke Gestalt.
19: Ich krieg den Kopf komplett frei, also ich komme zum Durchatmen.
18: Durchatmen, eine seltene Gelegenheit. Denn der 52-Jährige hat eine Mission,

0: Referendum am 31. Mai. Und ansonsten ist es, glaube ich, so ein bisschen wie im Sport. Also jedes Training ist wichtig, jeder Termin ist wichtig, jede Begegnung mit Bürgerinnen und Bürgern.
1: Auch an diesem Tag wird er wohl erst gegen 22 Uhr Feierabend haben. Der promovierte Jurist pendelt zwischen Berlin und Hamburg, hat vorher als Abteilungsleiter Sport im Bundesministerium des Inneren gearbeitet. Bereits als Kind gehörte der Sport fest zu seinem Leben.
0: Wir haben jedes Wochenende auf einem Sportplatz verbracht. Und ich habe dabei gesehen, dass die Vereine die Orte sind, wo sich die Menschen treffen. Über alle Grenzen hinweg, über politische Positionen oder alle Parteilager hinweg. Und das ist unglaublich wertvoll. Das hält unsere Gesellschaft zusammen.
1: Auch deshalb sieht der Olympia als Chance für die Hansestadt. Röke ist an der Elbe angekommen, macht eine kurze Pause. Verschwitzt blickt der Olympiavisionär über den Fluss, der vor ihm träge und grau dahinfließt.
0: Also wenn ich jetzt hier rüber gucke über die Elbe, dann weiß ich, dort wird das Klettern stattfinden. Mit einer irgendwie fantastischen Kulisse. Das passt sich hier ein in Hamburg.
1: In kurzen Clips präsentieren Hamburger Senat und Sportbund ihre Pläne für die Spiele. Die Idee, ein Olympia mitten in der Stadt. Wettkämpfe an den Orten, für die Hamburg bekannt ist. Auf der Binnenalster, wo noch die Alsterschwäne ihre Runden ziehen, soll auf schwimmenden Pontons die Eröffnungsfeier stattfinden und 3x3 Basketball gespielt werden. Das Konzept sieht kurze Wege vor. Der größte Teil der Wettkampfstätten soll in einem Radius von 7 Kilometern liegen. Und Olympia soll Kinder und Jugendliche dazu bringen, sich mehr zu bewegen. Das Ziel: 5 Stunden Sport und Bewegung pro Woche in der Schule. Kinder, die sich zu wenig bewegen. In der Grund- und Stadtteilschule Alter Teichweg kennen sie das Problem. Denn hier in Hamburg-Dulsberg leben viele Familien, die wenig haben. Die Wohnungen sind oft klein, Geld für Vereine fehlt, erzählt Sportlehrer Christian Andresen, während er schnellen Schrittes über einen langen Flur eilt.
2: Wir sehen, dass die Kinder nicht ausgelastet sind, dass sie vielleicht auch Probleme haben, ihre Emotionen zu äußern oder damit umzugehen. Klar, die gesundheitlichen Auswirkungen, dass die Kinder Adipositas, also fettleibig, dann auch sind.
1: Aber in seiner Schule passiert bereits das, was wohl ganz im Sinne der olympischen Idee wäre. In einigen Klassenstufen sind 4 Sportstunden in der Woche die Regel. Auch beispielsweise in den Pausen wird auf Bewegung gesetzt.
2: Jetzt laufen wir gerade an der Schwimmhalle vorbei.
1: Christian Andresen führt über das riesige Gelände. Schwimmhalle, Boulderwand, Hallen für Badminton und Volleyball. Sport- und Bewegungsangebote gibt es zahlreich. Andresen beobachtet, dadurch verändert sich auch das Miteinander.
2: Dass es weniger Streit gibt, dass man auch weiß, okay, ich muss mal zurückstecken, ich kann nicht immer gewinnen. Ich muss auch mal akzeptieren, wenn jemand anders besser ist oder ich kann auch mal dem Schwachen helfen. Das sind einfach Sachen, die man im Sport auch lernt.
1: Mehr Bewegung für alle ist das eine. Das andere, der Traum eines Tages selbst bei Olympia dabei zu sein. Auch der ist in den vielen Sporthallen der Grund- und Stadtteilschule Alter Teichweg präsent. Denn mehr als 400 der gut 1.800 Schülerinnen und Schüler sind Leistungssportler, erzählt Andresen. Der Lehrer öffnet eine weitere Tür.
3: Platz 1, Hamburg.
1: Volleyballtraining, Klasse 11 bis 13. Eine große Halle, 2 Netze, viele Bälle. Hier üben die Profis von morgen, wie Josephine Wehner. Die 18-Jährige liebt den Sport im Team, ist fasziniert von Olympia.
4: Ich finde das einfach total toll, weil das so die höchste Stufe ist, die man erreichen kann.
1: Inzwischen hat der Mann, der Olympia nach Hamburg holen will, seinen Morgenlauf beendet. Steffen Röke steigt in den Lift eines Bürohauses nahe der Alster. Dienstbeginn.
5: Jo, jetzt geht's los. Erste Mails angucken. Super gespannt. Wir waren am Wochenende bei ganz vielen Veranstaltungen. Bin ganz gespannt zu hören von allen, die dann auch von den verschiedenen Terminen berichten, wie es so war.
1: Das Interesse an den Plänen scheint groß in der Stadt. Allein an diesem Wochenende waren sie auf zahlreichen Veranstaltungen.
6: Ich war Samstag bei der integrativen Kinderolympiade.
5: Ja.
1: Präsenz zeigen, darum geht es. Aber auch darum, möglichst viele Hamburger mitzunehmen. Deshalb wurden im vergangenen Jahr Dialogrunden veranstaltet. Bürgerinnen und Bürger konnten sich mit Ideen und Sorgen am Bewerbungskonzept beteiligen und informieren. Verbesserungsvorschläge gab es zu Themen wie Nachhaltigkeit, soziale Teilhabe oder Inklusion. Mehr als 3000 Hamburger haben mitgemacht.
5: Olympia ist das, was wir draus machen. Und wir ist in dem Fall alle Hamburgerinnen und Hamburger. Und Stimmung, wir können das aufnehmen. Also wir können Bedenken, Sorgen, wir können Änderungsvorschläge der Hamburgerinnen und Hamburger einarbeiten ins Konzept. Wir können die Spiele so gestalten, dass die zu Hamburg passen und so, wie sie sich die

0: ja, ist jetzt ein Stück weit normal dann.
1: Beim ersten Training huschte der Schattenmann einmal kurz am Rand des sonnigen Rasens vorbei, fast unbemerkt. Während die Mannschaft schwitzte, hatte Manuel Neuer seine geplanten Reha-Übungen für die verletzte Wade bereits absolviert.
2: Es ist gut, wenn da ein bisschen Luft dran kommt und er dann ins Training einsteigt, wenn alles perfekt ist.
1: In den vergangenen Monaten musste immer wieder frische Luft an den Körper. In 18 von 55 Pflichtspielen des FC Bayern fehlte der 40 Jahre alte Torwart verletzt, also in fast jedem dritten. Und die objektiven Zahlen zeigen, in der vergangenen Bundesliga-Saison wehrte Manuel Neuer nur 63% der Schüsse auf sein Tor ab. Gerade mal 5 Torhüter waren in dieser Kategorie schlechter. Und so hofft Julian Nagelsmann bei der WM auf Highlight-Spiele seines Routiniers, wie gegen Madrid in der Champions League.
3: Er ist natürlich ein Spieler, der auch bei Stürmern des Gegners was auslöst, der eine Wirkung hat auf eine eigene Mannschaft und auch ein Spieler, der einfach sehr viele besondere Momente kreieren kann.
1: Nagelsmann geht damit auch ins Risiko. Fliegt seine Nummer 1 unter einer Flanke hindurch, haben es alle gewusst. Manuel Neuer ist zu alt, das Comeback ein Fehler, die Lichtgestalt nur noch ein Schatten seiner selbst. Alles Spekulation. Am Sonntag gegen Finnland wird jedenfalls erstmal Oliver Baumann im Tor stehen. Und der hat schon vor WM-Beginn gewonnen. Zumindest an Sympathie und Mitgefühl. Doch im Spitzenfußball ist eben kaum Platz für Sentimentales.
4: Die Stimmung in der deutschen Mannschaft war also wahrscheinlich schon mal besser. So geht es auch den New Yorkern jetzt vor der WM. Auch wenn das Finale im Big Apple stattfindet, bisher überwiegen Negativschlagzeilen über zu teure Tickets und Wucherpreise für die Anfahrt ins Stadion. 2 Wochen vor der WM, vor dem WM-Start, sorgt der fußballbegeisterte New Yorker Bürgermeister jetzt dafür, dass es nicht nur eine WM für Superreiche wird. Aus New York berichtet Martin Ganselmeier.
5: Wenn das Ticket für ein Vorrundenspiel mehr als $1.000 kostet, die Hin- und Rückfahrt mit der Regionalbahn zum Stadion nochmal $100 und die Übernachtung im Hotel mehr als $300, dann haben viele New Yorker den Eindruck, diese WM ist wohl nur was für sehr reiche Leute. Die Freude, endlich das Beautiful Game und die Welt bei sich zu Gast zu haben, wich dem Ärger über die FIFA und deren Gewinnmaximierung. Die Generalstaatsanwältin von New York, Letitia James, schon kampferprobt in juristischen Auseinandersetzungen mit US-Präsident Trump, will nun dem FIFA-Präsidenten Gianni Infantino auf die Finger klopfen.
6: Es ist nicht akzeptabel, dass die FIFA eine irreführende Ticketvergabe macht und dass sie den Fans dynamische Ticketpreise zumutet.
5: Das Dynamic Ticketing hatte der FIFA-Präsident als marktorientiert gerechtfertigt. Die günstigsten Vorrundentickets zwischen $300 und $600 waren schnell vergeben. Je größer das Interesse, desto teurer wurden die Tickets. $1.000 und mehr müssen Fans selbst für Vorrundenspiele zahlen. Genauso umstritten ist die Ticketvergabe durch die FIFA. Frustrierte Fans berichten, sie mussten zunächst ein Ticket für eine Sitzplatzkategorie erwerben. Die später zugeteilten konkreten Sitzplätze befanden sich dann jedoch in Abschnitten mit schlechterer Sicht. Dass dennoch allmählich Vorfreude aufkommt, ist dem New Yorker Bürgermeister Soran Mamdani zu verdanken. Dem eingefleischten Fan von Arsenal London gelang es, mit der FIFA einen Deal auszuhandeln. 1000 WM-Tickets zum Preis von jeweils nur $50.
7: We are making sure that working people will not be priced.
5: Wir wollen sicherstellen, dass die arbeitende Bevölkerung nicht von diesem Sport ausgeschlossen wird, den sie ja erst so groß gemacht hat.
7: $50.
5: Dem Jubel über Tickets für nur $50 fügte Mamdani noch einen Seitenhieb über die hohen Lebenshaltungskosten in New York hinzu. $50, das entspricht dem Preis von 5 Latte Macchiato.
7: To put that into perspective, that is 5 lattes in New York City.
5: Bürgermeister Mamdani hat auch dafür gesorgt, dass es in allen 5 Stadtteilen New Yorks kostenlose Public Viewing Events gibt. In Manhattan am Rockefeller Center, in Brooklyn direkt im Park unter der weltberühmten Brooklyn Bridge oder in Queens im Tennisstadion von Flushing, wo im Spätsommer die besten Tennisprofis der Welt spielen. Wer sich ein Ticket im Stadion nicht leisten kann, dem wird dennoch viel geboten, verspricht Alex Lutz, der Chef des WM-Organisationskomitees New York. Was außerhalb des Stadions passiert, ist genauso gut wie das Geschehen im Stadion. Die Zuschauer im Stadion sollen uns um unsere Fanfeste beneiden. Deshalb haben wir solch berühmte Orte in New York für diese Fanfeste ausgesucht. Auch die New Yorker Sportfans laufen sich schon mal warm, was jedoch noch nichts mit der WM zu tun hat. Überall

0: New York ist derzeit der Schlachtruf der Knicks-Fans zu hören. Die New York Knickerbockers haben es zum ersten Mal seit fast 30 Jahren wieder ins Finale der Basketballliga NBA geschafft. Wer in diesen Tagen durch New York bummelt, sieht mehr Fanartikel der Knicks als WM-Merchandise.
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2: 140 Jahre Schuhindustrie, das ist ein besonderes Jubiläum und das wird in der Gemeinde Hauenstein in der Südwestpfalz am Wochenende gefeiert. Die Menschen dort sind stolz auf diese Tradition, aber auch wehmütig, denn von den mehr als 30 Schuhfabriken ist nicht mehr viel übrig. SWR-Reporterin Verena Lörsch berichtet.
3: Surrend fährt der elektrische Metallhammer über die Stelle, an der die Sohle mit dem Obermaterial vernäht ist. Das Ganze soll den Schuh ebener machen, erklärt Franziska Seibel, fünfte Generation und Teil der Geschäftsleitung in der Traditionsschuhfabrik.
4: Hier in Hauenstein fertigen wir Muster und ansonsten haben wir kleinere Linien, die wir made in Germany, die wir hier ausschließlich produzieren. Tieffußbettsandalen und Barfußmodelle. Im Winter auch ein paar Hausschuhe.
3: Es ist nur noch ein ganz kleiner Teil, den die Firma Josef Seibel hier in Hauenstein produziert. Früher hat die Schuhindustrie hier mal mehr Menschen beschäftigt, als es Einwohner gab. Ist davon heute noch was zu spüren? Die Spurensuche geht los. Schon wenn man von der Bundesstraße nach Hauenstein reinfährt, fällt's auf. Schuhmuseum, Schuhmeile, Schuhcity, Schuhmarke, Mühlensschuhe, Schuhmerkel und so weiter stehen auf einem großen Wegweiser am Ortseingang. Und ringsum viel Grün und bunt Sandsteinfelsen und ein 3 Meter großer roter High Heel vor der Touristeninfo. Und daneben Geschäftsführerin Sonja Spieß.
5: Ohne die Schuhgeschichte, wir feiern immerhin 140 Jahre Schuhindustrie, hätte hier der Luftkurort nie diese touristische Präsenz bekommen. Das heißt, das Schuh ist das Gen, der Motor für den Tourismus.
3: Wie sehr die Schuhgeschichte die Identität der Hauensteiner heute noch prägt, sieht man auch im Ortskern. Selbst die Gaststätte hier heißt Zwickerstube, also Schuhmacherei, und ist mit Schuhen und alten Schuhnagelmaschinen geschmückt. Und wieder draußen auf dem nächsten Platz erinnert dann ein Denkmal an die Begründer der Schuhindustrie, die Brüder Seibel. Das erzählt Willi Schächter, 86 Jahre alt und früherer Bürgermeister.
6: Die zwei Brüder haben ihr Geld zusammengelegt, haben dann 1886 die erste Schuhstanzmaschine gekauft. Und das war der Ursprung der Hauensteiner Schuhindustrie.
3: Und wer diese Anfänge erkunden will, der läuft weiter zum Deutschen Schuhmuseum. Darin finden sich auf 3 Etagen viele Maschinen zur Schuhherstellung, nostalgische Schaufenster und unzählige, teils verrückte, skurrile Schuhmodelle. Museumsleiter ist Karl August Seibel.
7: Ja, Jahre nach dem Zweiten Weltkrieg war der richtig große Boom, war ein Bedarf da und die Menschen brauchten Schuhe und entsprechend sind mehr Schuhfabriken entstanden. Es gab in der Spitze, gab es 32 Schuhfabriken in Hauenstein und fast 3000 Menschen haben auch in dieser Industrie gearbeitet.
3: Heute sind es nur noch ein paar hundert. Einige davon arbeiten an der Schuhmeile, eine Straße voller Schuhläden.
7: Es war mal ganz groß, als wir anfingen, vor über 25 Jahren, ist es gewachsen bis 2010. Da hatten wir die Hochzeit. Die Verkäufe über Internet sind erst in den letzten 10 Jahren so massiv explodiert. Das hat uns ein bisschen wehgetan, auch hier auf der Schuhmeile. Es ist immer noch sehr wichtig für den Ort, weil das Schuhangebot, das hier gibt, so in eigentlich sonst nirgendwo vergleichbar zu finden ist.
3: Schuhe shoppen auf der Meile, Schuhe bestaunen im Museum oder der offenen Schuhfabrik Josef Seibel. So wollen die Hauensteiner auch in Zukunft noch ihr Schuherbe in Ehren halten.
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2: Sommerzeit ist Eiszeit. Ob Fruchteis, cremiges Milcheis oder leichtes Sorbet, die Auswahl ist groß. Doch selbstgemachtes Eis kann noch viel mehr. Wie das geht und worauf man in seiner privaten Eismanufaktur achten kann, hören wir gleich im Gespräch mit Ernährungsexpertin Anna Dandeker. 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
8: Um 11.30 Uhr mit Isabel Dömi. Der frühere Bundesverkehrsminister Scheuer muss wegen einer möglichen Falschaussage im Untersuchungsausschuss zur Pkw-Maut vor Gericht. Das Landgericht Berlin hat nach eigenen Angaben die entsprechende Anklage zugelassen. Die Pkw-Maut war 2019 vom Europäischen Gerichtshof als rechtswidrig eingestuft und gestoppt worden. Aus Berlin Felix Tenbaum.
9: Ganz konkret geht es unter anderem um Scheuers Antworten auf Fragen in Zusammenhang mit einem Treffen mit den Mautbetreibern. Dabei sollen sie Scheuer angeboten haben, die Mautverträge erst nach der Entscheidung des Europäischen Gerichtshofes über die Rechtmäßigkeit der Pkw-Maut zu unterschreiben. Der frühere Verkehrsminister hatte gesagt, er könne sich nicht daran erinnern und genau daran zweifelt die Staatsanwaltschaft. Scheuer weist den Vorwurf über seinen Anwalt zurück. Wann ein Prozess vor dem Berliner Landgericht beginnen könnte, ist noch offen.
8: Die Arbeitslosigkeit in Deutschland ist im Mai leicht gesunken. Nach Angaben der Bundesagentur für Arbeit waren 2,95 Millionen Menschen ohne Job. Das sind 58.000 weniger als im April. Auch in Baden-Württemberg und Rheinland-Pfalz sinkt die Zahl im Vergleich zum Vormonat leicht. In Baden-Württemberg meldeten sich seit Jahresbeginn aber deutlich mehr Menschen nach dem Verlust ihres Arbeitsplatzes arbeitslos als in den Vorjahren. Auch die Kurzarbeit nimmt wieder zu, besonders in der Metall- und Elektroindustrie. In Rheinland-Pfalz melden die Unternehmen zwar wieder mehr freie Stellen, insgesamt liegt die Nachfrage nach Arbeitskräften aber weiter unter dem Vorjahresniveau. Besonders im verarbeitenden Gewerbe und im Handel gingen zuletzt Arbeitsplätze verloren. Positiv entwickeln sich dagegen der Gesundheits- und Sozialbereich. Heute startet in Singapur die wichtigste Sicherheitskonferenz im Asien-Pazifik-Raum, der Shangri-La-Dialog. Verteidigungsminister, Militärs- und Sicherheitsexperten diskutieren 3 Tage über die aktuellen Krisenherde in der Welt, vom Krieg im Nahen Osten bis zu den Spannungen rund um Taiwan. Aus Singapur, Jennifer Johnston.
10: Besonders im Fokus steht Chinas rasante militärische Aufrüstung, sein aggressives Auftreten im südchinesischen Meer sowie wachsende Bedenken hinsichtlich der Prioritäten der USA. Viele Delegierte warten daher gespannt auf die Rede des amerikanischen Verteidigungsministers Pete Hegseth. Die USA sind der traditionelle Sicherheitsgarant für viele asiatische Staaten. Doch angesichts der unberechenbaren Politik Donald Trumps und der gebundenen Kapazitäten an anderen Orten der Welt herrscht Verunsicherung.
8: Immer mehr europäische Länder und Institutionen verurteilen den Einschlag einer russischen Drohne in ein Wohnhaus nahe der rumänisch-ukrainischen Grenze. Der französische Außenminister Barrot will mit dem russischen Botschafter darüber sprechen. Frankreich führt die NATO-Truppen in Rumänien an. Auch EU-Kommissionspräsidentin von der Leyen und die Außenbeauftragte Kallas sehen den Vorfall als schwerwiegende Verletzung der Souveränität Rumäniens und des europäischen Luftraums. Rumänien selbst sieht das Völkerrecht verletzt und hat die NATO um Hilfe gebeten. In der Nacht war eine russische Drohne auf das Dach eines Hochhauses in der rumänischen Stadt Galați gestürzt und hatte ein Feuer ausgelöst. 2 Menschen wurden verletzt. In Deutschland geht die Debatte über die Zukunft des 8-Stunden-Tages weiter. Das Institut der Deutschen Wirtschaft schlägt vor, die Arbeitszeit zunächst nur für Bürojobs zu erweitern, weil dort keine Gesundheitsrisiken drohten. Die Bundesregierung plant, die Arbeitszeitgesetze zu reformieren. Anstelle des 8-Stunden-Tages soll es in Zukunft eine wöchentliche Höchstarbeitszeit geben. In einer neuen Umfrage des Deutschen Gewerkschaftsbunds heißt es, dass mehr als jeder zweite Beschäftigte eigentlich kürzer arbeiten möchte. 2 Wochen vor Beginn der Fußball-Weltmeisterschaft ist noch unklar, ob die iranische Mannschaft an dem Turnier teilnehmen kann. Nach Angaben des iranischen Botschafters in den USA haben die Spieler noch keine Visa. Hintergrund ist der Krieg der USA gegen den Iran. Über den Stand der Verhandlungen gibt es unterschiedliche Angaben. Während es aus Washington heißt, man stehe kurz vor einem Abkommen, sagt die iranische Führung, dass das nicht stimme. SWR-Nachrichten, Redaktion Leo Eder.
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2: Die Temperaturen sind sommerlich und die Eissaison hat längst begonnen. Eisläden locken wieder mit neuen Kreationen wie Matcha-Erdbeere und alten Klassikern wie Schoko und Vanille. Manch einer kommt vielleicht auch auf die Idee, dieses Jahr sein Eis selbst herzustellen. Ob Fruchteis, Milcheis oder Sorbet, Rezepte gibt es ohne Ende. Einige davon kennt auch unsere Ernährungsexpertin Anna Dandekar. Eis selber machen. Vielen schwebt da eine gesunde Version vor. Wie geht das, damit es trotzdem lecker schmeckt?
11: Also ich habe tatsächlich ein Rezept, das ist mein absolutes Lieblingseisrezept, weil es ist gesund, lecker und sehr einfach. Alles, was man braucht, sind gefrorene Früchte und einen guten Mixer. Und mein Favorit ist Bananen-Schokoeis. Dafür friere ich sehr reife Bananen in Scheiben geschnitten ein und mixe sie dann mit Kakaopulver, etwas Vanille und, wenn es richtig süß sein soll, etwas Agavendicksaft. Aber eigentlich reicht schon die Süße der Bananen aus. Und auch toll ist die Kombi gefrorene Himbeeren mit Joghurt. Dem Geschmack sind aber wirklich gar keine Grenzen gesetzt. Das Ganze nennt sich offiziell Nice Cream, also nette Creme, an Anlehnung an Eiscreme. Und es gibt wirklich viele Rezepte im Internet. Da kann man ganz viel suchen und wird auf jeden Fall fündig.
2: Beim Nice kann ja gesund auch heißen, dass Allergene und Unverträglichkeiten draußen bleiben. Stichwort Milcheiweißallergie oder aber Laktoseintoleranz. Welches Eis bietet sich hier besonders an?
11: Ja, also das, was ich gerade genannt habe, also Nice Cream, ist ja eben auch vegan, weil wirklich fast nur Früchte drin sind. Aber auch in der Eisdiele kann man nach Sorbet fragen. Da sollte auch nur Frucht drin sein. Zur Sicherheit sollte man aber auch hier nochmal nachfragen, weil manchmal werden trotzdem noch Milchprodukte mit reingemischt. Und sonst gibt es inzwischen auch im Supermarkt veganes Eis zu kaufen. Das ist auch gut für Menschen mit Milcheiweißallergie oder Laktoseintoleranz. Also inzwischen sind wir da wirklich gut aufgestellt, dass jeder sein Eis genießen kann.
2: Leute machen ja spätestens seit Corona auch ihr Sauerteigbrot selbst. Dafür gibt es dann ein spezielles Equipment und ein aufwendiges Verfahren. Wie ist das beim Eis? Lohnt sich hier der Aufwand?
11: Ja, also vor Jahren habe ich mir tatsächlich auch mal eine Eismaschine angeschafft. Das kann ich, außer man ist wirklich Eiscreme-Fanatiker, nicht empfehlen, weil man macht es wirklich viel zu selten. Und der Aufwand und der Platz dafür war mir einfach zu viel. Aber für meine Nice Cream, der gute Standmixer, der ist wirklich für sehr vieles einsetzbar und macht auch einen wirklich großen Unterschied. Deswegen kann ich dafür eine große Empfehlung aussprechen. Also einen Standmixer zu Hause zu haben, hilft für viele Sachen. Und immer Tiefkühlbeeren, das ist auch super. Oder alte Bananen nicht wegschmeißen, sondern in Scheiben einfrieren. Und dann hat man immer was vorrätig. Und so ist Nice Cream nicht nur super gesund, sondern auch noch ein Lebensmittelretter. Und der Aufwand hält sich wirklich in Grenzen.
2: Auch wenn es überhaupt nicht schwer klingt, sich die eigene Nice Cream zu machen, wenn ich partout keine Lust darauf habe und trotzdem kein eigenes Eis machen will, aus ernährungswissenschaftlicher Sicht, wie fatal ist so ein Eisbecher mit Sahne?
11: Ja, ich liebe solche Fragen. Es ist da immer etwas schwer, gut zu antworten. Für Menschen, die sich hauptsächlich gesund ernähren und ab und zu einen Eisbecher essen, ist es gar nicht schlimm, sondern Genuss und Sommerfeeling. Und das sollte man auch genießen. Aber wenn man sich davon hauptsächlich ernährt beziehungsweise nicht viel Gesünderes isst, dann nimmt man halt wirklich auf einmal sehr viele Kalorien, sehr viel gesättigtes Fett und sehr viel Zucker zu sich und sehr wenig Nährstoffe wie Vitamine. Und dass das problematisch werden kann, das wissen wir alle.
2: Und was ist deine Eisempfehlung für dieses Jahr?
11: Also es ist keine direkte Sortenempfehlung, aber ich möchte diesen Sommer versuchen, an der Eisdiele nicht direkt zwei Kugeln zu nehmen und dann danach vollgestopft mit schlechtem Gewissen zu sein, sondern immer nur eine und mich lieber auf diese Sorte zu konzentrieren und sie auch ausgiebig und ohne schlechtes Gewissen zu genießen. Und generell ist das ein Tipp für viele Süßigkeiten, lieber weniger und dafür gezielt genießen. Und zu so einem Sommertag passt halt einfach ein Eis am besten und das sollte man sich auch gönnen.
2: Informationen von Ernährungsexpertin Anna Dandekar. Wenn man es nicht gerade zu Hause selbst gemacht hat, schmeckt so ein Eis im Sommerurlaub am besten. Doch da müssen wir auch erstmal hinkommen. Viele entscheiden sich ja dafür das Flugzeug. Da kann der Stress aber auch schon losgehen. Stellen Sie sich vor, Sie sind gerade gelandet, warten am Gepäckband und endlich kommt Ihr Koffer. Aber der sah auch mal besser aus. Das Rad wackelt, der Reißverschluss klemmt oder der Griff ist abgerissen. Tatsächlich passiert sowas gar nicht so selten. Gepäck ist auf der Flugreise enormen Belastungen ausgesetzt. Wie man seinen Koffer besser schützt und was man tun kann, wenn es doch etwas schief geht, hat sich ARD-Verbraucherreporterin Lilly Jannik angeschaut.
12: Die Abflughalle am Frankfurter Flughafen. Die Reisenden, die hier gleich ihr Gepäck abgeben, haben sich unterschiedlich vorbereitet.
13: Ich mache einen AirTag rein. Mein Gepäck ist auch schon einmal verloren gegangen, aber kam wieder dann. Der Koffer war kaputt danach.
14: Ich verschließe das mit einem Schloss.
15: Ich mache den Reißverschluss zu und hoffe das Beste.
12: 2024 ist in Europa laut einer Studie jedes 80. Gepäckstück verloren gegangen, beschädigt worden oder verspätet angekommen. Für Reisende bedeutet das puren Stress. Dabei lässt sich mit ein paar Tricks schon viel vermeiden. Andreas Gelse repariert in der Werkstatt des gemeinnützigen Netzwerks Rollentausch in Frankfurt bis zu 30 Koffer in der Woche. Er sagt, schon beim Packen entscheidet sich, wie gut der Koffer die Reise übersteht.
16: Der Griff zum Ausziehen, meistens geht er dadurch kaputt,
14: dass man beim Laden oder Beladen des Koffers schwere Gegenstände auf diesen Griff drauflegt. Dann beim Verladen ins Flugzeug oder auf dem Kofferband wird er hin und her geschmissen und dann verbiegen diese Alu-Gestänge. Und dann kommt der Kunde meistens zu uns und sagt, der Griff funktioniert nicht mehr.
12: Also weiche und leichte Teile auf den Teleskopgriff und nicht überpacken, denn ein überfüllter Koffer setzt den Reißverschluss unter Dauerstress. Viele setzen besonders für die Rollen auf Schutz von außen und lassen ihr Gepäck am Flughafen in Plastikfolie einschweißen. Doch die ist schlecht für die Umwelt und hat auch andere Nachteile, sagt Carola Schäffler vom Bundesverband der Deutschen Luftverkehrswirtschaft.
16: Wenn der Zoll oder wer auch immer an den Kofferinhalt rankommen muss, dann muss natürlich diese Hülle zerstört werden und dann hat sie den Nutzen nicht mehr. Deshalb ist es sinnvoller, so ein Gepäckband zu benutzen. Das kann man öffnen und wieder verschließen.
12: Eine Alternative sind wiederverwendbare Schutzhüllen. Die machen den Koffer auch am Band leichter erkennbar. Auch bei Schlössern lohnt sich ein genauer Blick. Ein normales Vorhängeschloss wird vom Zoll einfach aufgebrochen. Sogenannte TSA-Schlösser lassen sich dagegen vom Sicherheitspersonal öffnen, ohne beschädigt zu werden. Damit es gar nicht erst so weit kommt, sollte man auch darauf achten, was überhaupt in den Koffer gehört.
16: Ins Aufgabegepäck zum Beispiel nicht rein dürfen E-Zigaretten und Powerbanks. Die müssen am Mann bleiben, beziehungsweise im Handgepäck. Und beim Zoll ist ganz wichtig, jedes Zielland hat andere Güter, die nicht eingeführt werden dürfen. Auch da vorher beim Zielland genau informieren.
12: Und wenn doch etwas passiert, dann heißt es keine Zeit verlieren. Schäden oder fehlendes Gepäck sollten laut Verbraucherzentrale sofort am Flughafen gemeldet werden. Am besten direkt am Lost-and-Found-Schalter. Wichtig ist auch, alles gut zu dokumentieren. Für beschädigtes oder verlorenes Gepäck kann es bis zu 1.800 Euro Entschädigung geben. Welcher Koffer die beste Wahl ist, dafür hat Andreas Gelse noch einen Tipp.
14: Wenn jemand viel verreist und viel unterwegs ist, holt er sich sehr hochwertige Alu-Koffer. Die sind zwar ein bisschen schwerer, aber die halten halt auch lange. Und wenn jemand einmal im Jahr nur verreist, holt er sich halt einen günstigeren Koffer aus Kunststoff oder Stoff und tauscht den halt nach 2-3 Jahren wieder aus.
12: Am Ende gilt, wer seinen Koffer gut vorbereitet, reist entspannter und kommt meist ohne böse Überraschung ans Ziel.
2: Etwas schonender für die Koffer und eine Alternative zur Reise mit dem Flugzeug kann das Auto sein. Ein beliebtes Ziel für viele Deutsche ist ja Italien. Doch morgen, am Samstag, ist eine der wichtigsten und wohl bekanntesten Routen in den Süden dicht. Die Brenner-Autobahnen würden nämlich komplett gesperrt. Von 11 bis 19 Uhr wird kein Auto über die Autobahnen kommen. Auch die Neben- und Bundesstraßen werden zu sein. Der Grund ist eine Demo. Die Bewohner der kleinen Gemeinden, die neben der Brenner-Autobahn leben, wollen damit ein Zeichen gegen das immer größer werdende Verkehrschaos in Wipptal setzen. Was genau die Menschen dort umtreibt, hat sich Luisa Gruber in den kleinen Gemeinden am Brenner angehört.
17: Wenn Sabine Spari-Gauck im Bett liegt, hört sie jeden Tag das gleiche Geräusch. Verkehrslärm. Nur einzelne Stunden in der Nacht hat sie mal Ruhe. Die 52-Jährige wohnt in Matrei am Brenner. Vor 7 Jahren ist sie für ihren Mann, einen gebürtigen Matreier, hierher gezogen. Seitdem hat der Verkehr am Brenner immer mehr zugenommen.
18: Längstens alle 20 Sekunden fährt ein Auto vorbei. Also wir sind eingegrenzt von Lärmpegeln. Direkt neben mir die Bundesstraße und wenn ich ein Stückchen hinauf sehe, dann sehe ich die Brennerautobahn. Und es sind zwar Lärmschutzwände oben, aber die haben nicht die Höhe von den Lkw. Sprich, der Lärm wird heruntergetragen zu uns.
17: Die Wohnung, in der Spari-Gauck und ihr Mann leben, befindet sich direkt neben der Bundesstraße. Viele benutzen die als Umfahrungsstraße. Knapp 12 Millionen Autos und 2,4 Millionen Lkw fahren jährlich über den Brenner.
18: Wir können auch vormittag keine Fenster auftun. Wir können nicht mehr Fernsehen schauen, wenn ein Fenster gekippt ist. Wir können keinen Besuch empfangen, wenn ein Fenster gekippt ist, weil einfach der dauernde Lärm unsympathisch ist. Das ist einfach keine Qualität, keine Lebensqualität.
17: Ändern will das jetzt der Bürgermeister einer Nachbargemeinde. Karl Mühlsteiger aus Gries am Brenner. Er sorgt dafür, dass es am kommenden Samstag mal kurz still ist im Wipptal. Denn er hat die Demo auf der Autobahn initiiert.
19: Es ist ein Hilfeschrei des Wipptales, dass es so mit dem Transit nicht mehr weitergehen kann und nicht mehr weitergehen darf. Soll ja ein Zeichen sein, dass hier endlich die hohe Politik auf Bundes-, aber auch auf Ebene von Brüssel endlich in die Gänge kommt. Das Problem zu lösen, was wir jetzt da mittlerweile seit Jahrzehnten aushalten müssen im Wipptal.
17: Konkret fordern die Wipptaler einen besseren Lärmschutz an der kompletten Brennerautobahn. Außerdem soll das bestehende Nacht- und Wochenend- und Feiertagsfahrverbot beibehalten werden. Lkw, die über den Brenner fahren, sollen außerdem mehr Maut zahlen. Seit die Autobahn in den 1970er Jahren in Betrieb ging, hat sich das Verkehrsaufkommen versiebenfacht. Und es ist nicht nur der Lärm, der die Wipptaler belastet.
18: Bei uns sind einfach die Fenster sind schwarz, wir haben jeden Tag Staub in der Wohnung. Also jeden Tag, es gibt keinen Tag, wo du nicht Staub auf die Möbel hast.
17: Der Feinstaub macht den Wipptalern aber auch aus gesundheitlicher Perspektive Angst. Bürgermeister Mühlsteiger.
19: Leider gibt es für diesen Ultrafeinstaub laut der EU keine Vorschriften, keine Grenzwerte, die was eingeführt worden wären. Gesundheitsstudien besagen ja, dass es nicht der klassische Lungenkrebs sein muss, den man in so einer transitgeplagten Gegend bekommen könnte. Und wir haben mittlerweile sämtliche Krebserkrankungen in der Region zu verzeichnen, sei es vom Gehirntumor bis zum Leber-Nierenkarzinom. Und natürlich hat man da schon für die Zukunft eine gewisse Angst, dass das noch weiter ausarten könnte in dieser Richtung.
17: Dazu kommt, wegen den Staus auf den Bundesstraßen haben Krankenwagen und Feuerwehr oft Schwierigkeiten, an den Einsatzort zu kommen. Die Einheimischen selbst sitzen oft im Ort fest. Die letzte große Demo auf der Brennerautobahn gab es vor gut 26 Jahren. Auch damals war Mühlsteiger schon dabei, als Teenager.
19: Hätte man aber nie gedacht, dass ich irgendwann einmal mit ein Initiator sein werde für die darauf folgende Demo. Gell? Das hätte man niemals gedacht.
17: Damit diese Demo überhaupt stattfinden konnte, musste Mühlsteiger sogar vor Gericht ziehen. Zweimal wurde sie im Vorfeld abgelehnt. Denn manche sehen eine Vollsperrung der Brennerautobahn auch kritisch. Bayerns Verkehrsminister Christian Bernreiter beispielsweise bezeichnete die mit der Demo verbundene Sperrung als Knüppel zwischen die Beine der Logistikbranche. Doch Mühlsteiger bleibt überzeugt.
19: Ich bereue keinen einzigen Schritt, den ich bis jetzt gemacht habe in der Sache, weil es einfach um den Lebensraum, die Lebensqualität und vor allem die Gesundheit der heimischen Bevölkerung geht. Gell?
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2: Heute scheint wieder die Sonne, später ziehen vor allem in Rheinland-Pfalz ein paar Wolken durch. Gegen Abend gibt es in der Eifel und im Westerwald einzelne Schauer und Gewitter sind möglich. Die Temperaturen steigen auf 26 Grad im Hochschwarzwald, 32 Grad an der Weinstraße und bis 33 Grad im Breisgau.
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2: Der frühere Bundesverkehrsminister Scheuer muss wegen einer möglichen Falschaussage zur Pkw-Maut vor Gericht. Das Landgericht Berlin hat nach eigenen Angaben eine entsprechende Anklage zugelassen. Die Staatsanwaltschaft wirft Scheuer vor, im Mautuntersuchungsausschuss des Bundestages gelogen zu haben. Der CSU-Politiker weist den Vorwurf zurück. Heute startet in Singapur die wichtigste Sicherheitskonferenz im Asien-Pazifik-Raum, der Shangri-La-Dialog. Verteidigungsminister, Militärs und Sicherheitsexperten diskutieren 3 Tage über die aktuellen Krisenherde in der Welt. Immer mehr europäische Länder und Institutionen verurteilen den Einschlag einer russischen Drohne in ein Wohnhaus nahe der rumänisch-ukrainischen Grenze. Der französische Außenminister will mit dem russischen Botschafter darüber sprechen. Frankreich führt die NATO-Truppen in Rumänien an. Ungarns Ministerpräsident Modior trifft bei seinem Amtsantrittsbesuch in Brüssel heute EU-Kommissionspräsidentin von der Leyen. Dabei soll es auch darum gehen, wann das eingefrorene EU-Geld für Ungarn freigegeben wird. Insgesamt geht es um 10 Milliarden Euro.
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2: Social-Media-Plattformen können Fluch und Segen zugleich sein. Besonders US-amerikanische und chinesische Plattformen geraten immer häufiger in Verruf. Einige Unternehmen, Organisationen und Privatleute ziehen sich deswegen auf europäische Plattformen zurück. Anna Zeiter ist Mitgründerin von W Social. Sie will mit der Social-Media-Plattform unter anderem eine europäische Alternative zu Elon Musks X an den Start bringen. Mit europäischen Servern und ganz zentral ausschließlich mit menschlichen Accounts. Wie das funktioniert, hat Zeiter in SWR 1 Leute Nabil Attassi erzählt.
20: Wir haben gesagt, es gibt keine europäische Alternative zu X, aber es gibt auch Mastodon, es gibt Blue Sky. Ja. Das sind doch Alternativen.
21: Ja und nein. Es gibt auch Eurosky und es gibt Mastodon. Mastodon gibt es schon seit einigen Jahren. Mastodon hat aber jetzt nicht, wie wir zum Beispiel bewusst Führungspersönlichkeiten oder Leader oder Politiker angesprochen. Mastodon ist eher fragmentiert. Mastodon ist ein ernstzunehmender Wettbewerber, aber Mastodon hat auch ein bisschen anderen Ansatz. Eurosky und wir sind zusammen auf demselben technischen Protokoll wie auch Bluesky. Ich weiß nicht, ob Sie Bluesky kennen. Einige Hörerinnen und Hörer kennen vielleicht auch Bluesky oder Eurosky. Mit denen können wir schon kommunizieren. Das heißt, ich kann schon, wenn ich auf WSocial bin, Eurosky-Nutzerinnen und Nutzern und solchen von Bluesky folgen. Wir sind interoperabel. Aber jeder von uns hat ein bisschen anderen Ansatz. Eurosky zum Beispiel ist eine Non-For-Profit-Organisation. Die haben jetzt keine großen Investoren dahinter. Aber mit denen sind wir, ja, ich würde sagen, kollaborativ. Wir sind auf demselben Profil oder auf demselben technischen Protokoll. Wir wollen das Gleiche. Und letztendlich helfen wir uns gegenseitig. Denn was immer wir zu dem Protokoll insgesamt an neuen Nutzerinnen und Nutzer hinzufügen, dient auch Ihnen.
20: Warum tut man sich da nicht zusammen, frage ich mich. Denn es gibt ja dann, wenn es diese Alternativen gibt und wenn Sie jetzt sagen, es ist dezentral, dann klingt das für mich ja nach Graswurzelbewegung.
21: Ja.
20: Sowas ist ja zum Beispiel, um eine Akzeptanz in der breiten Bevölkerung zu kriegen, abseits der, sag ich mal, jetzt politischen Eliten, die das vielleicht als Pressemitteilungsersatztool nutzen wollen, doch eigentlich ganz gut, diese breite Verwurzelung zu haben.
21: Ja, das stimmt. Ja und nein. Wir haben auch überlegt, ob wir zu sagen, auf unserem eigenen Protokoll so ein bisschen Closed Shop anfangen. Dann hat man aber das sogenannte Empty Disco Problem. Anna und ihre 20 Freunde fangen an. Und das schnell zu skalieren, wird schwierig sein. Und bei sozialen Netzwerken ist der Knackpunkt immer, wie schnell bekomme ich eine große Masse an Nutzerinnen und Nutzern, sodass man den sogenannten Netzwerkeffekt bekommt. Und deswegen haben wir uns bewusst dazu entschieden, das sogenannte AT-Protokoll zu benutzen, weil wir auf diesem Protokoll, das ist Open Source, mit den Nutzerinnen und Nutzern von Bluesky, Eurosky und noch einigen anderen kommunizieren können. Auf dem Protokoll, das ist schon da, sind insgesamt mehr als 40 Millionen Nutzerinnen und Nutzer weltweit. Das heißt, wir fangen nicht von null an, sondern wir können von Tag 1 jetzt schon mit 40 Millionen Menschen weltweit kommunizieren. Das hat auch einen anderen Vorteil, das ist ein gutes, wie sagt man, politisches Narrativ. Europa möchte gerne unabhängig sein. Das heißt, unsere Infrastruktur ist in Europa, die Daten sind in Europa. Aber wir sind weiterhin mit der Welt verbunden. Wir können weltweit kommunizieren. Ich kann weiterhin verfolgen, was New York Times schreibt. Ich kann aber auch verfolgen, was in Deutschland passiert, was in Frankreich, in Europa passiert. Und das ist eben der Punkt. Wir wollen kein Closed Shop sein, sondern wir wollen bewusst weiterhin mit der Welt vernetzt sein.
20: Ingmar Renzo, das ist der Mann hinter WSocial, das ist auch der Mann hinter We Don't Have Time, seine Klimastiftung in Schweden, das haben Sie gesagt.
21: Klimaunternehmen, genau.
20: Unternehmen, das ist auch der Mann hinter Greta Thunberg.
21: Nicht hinter Greta Thunberg, er hat mit Greta Thunberg, glaube ich, zusammengearbeitet, aber das ist irgendwie schon, glaube ich, 7, 8, 9 Jahre her. Ingmar Renzog ist der Gründer und Geschäftsführer von We Don't Have Time.
20: We Don't Have Time.
21: Das ist eine, ich glaube, die größte Medienplattform weltweit für Klimalösungen und Klima-Action. Ingmar und ich haben uns im letzten Herbst letzten Jahres kennengelernt. Ingmar hatte die gleiche Idee wie ich. Europa braucht eine Alternative zu X. Und dann haben wir uns zusammengesetzt und haben gesagt, okay, wir bringen noch weitere Freunde, weitere Unternehmer dazu und dann gründen wir WSocial.
2: Mitgründerin von WSocial Anna Zeiter war zu Gast in SWR1 Leute bei Nabil Atassi.
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0: Die Verbraucherpreise in Baden-Württemberg und Rheinland-Pfalz sind im Mai im Jahresvergleich erneut um mehr als 2% angestiegen. SWR-Wirtschaftsredakteur Christoph Mautes mit den Zahlen der Statistischen Landesämter.
4: In Baden-Württemberg lag die Inflationsrate im Mai bei 2,4% und damit etwas niedriger als noch im April. In Rheinland-Pfalz blieb sie mit 2,7% auf dem gleichen Niveau wie einen Monat zuvor. Größter Treiber für die Verbraucherpreise war in beiden Bundesländern die Energie. Vor allem Mineralölprodukte wurden im Jahresvergleich erheblich teurer und trieben die Inflationsrate nach oben. Die Preise für Nahrungsmittel stiegen dagegen nur moderat an. Während zum Beispiel Süßwaren deutlich teurer wurden, waren Milchprodukte und Speisefette deutlich günstiger zu haben als im Mai 2025. Deutliche Preisanstiege gab es im Jahresvergleich außerdem bei alkoholischen Getränken und Tabakwaren und im Bereich Verkehr.
0: Die Frühjahrsbelebung auf dem Arbeitsmarkt fällt in diesem Monat verhalten aus. Insgesamt ist zwar bundesweit die Zahl der arbeitslosen Menschen unter die 3-Millionen-Marke gesunken, die wirtschaftliche Unsicherheit bleibt aber spürbar.
5: In Baden-Württemberg und Rheinland-Pfalz ist die Zahl der Arbeitslosen im Mai leicht zurückgegangen. In Baden-Württemberg waren knapp 298.000 Menschen ohne Job, in Rheinland-Pfalz rund 127.000. Die Arbeitslosenquoten liegen damit jetzt bei 4,6 bzw. 5,5%. Die Arbeitsagenturen sprechen allerdings nur von einer schwachen Frühjahrsbelebung. In Baden-Württemberg meldeten sich seit Jahresbeginn deutlich mehr Menschen nach dem Verlust ihres Arbeitsplatzes arbeitslos als in den Vorjahren. Gleichzeitig nimmt dort auch die Kurzarbeit wieder zu. Besonders betroffen ist davon die Metall- und Elektroindustrie. Belastet werde der Arbeitsmarkt weiter durch den Stellenabbau, die schwache Konjunktur und auch die Kriege und Krisen weltweit. In Rheinland-Pfalz melden die Unternehmen zwar wieder mehr offene Stellen, insgesamt liegt die Nachfrage nach Arbeitskräften aber weiter unter dem Vorjahresniveau. Besonders im verarbeitenden Gewerbe und im Handel gingen zuletzt Arbeitsplätze verloren. Positiv entwickelt sich dagegen der Gesundheits- und Sozialbereich. Aus der SWR Wirtschaftsredaktion Florian Dötsch.
0: Die Geschäftslage in der Chemieindustrie hat sich zu Jahresbeginn zwar etwas verbessert, das geht aus der VCI-Quartalsbilanz hervor, trotz dieser relativ guten Zahlen ist die Branche aber weiterhin in Alarmstimmung. Hintergründe von Michael Herr aus unserer Wirtschaftsredaktion.
6: Sowohl die Produktion als auch die Umsätze sind in Deutschlands drittgrößter Industriebranche im Vergleich zum Jahresende um 2% gewachsen. Insgesamt verkauften Chemie- und Pharmaunternehmen zwischen Januar und März Waren im Wert von fast 51 Milliarden Euro. Laut dem Branchenverband VCI erlebt die Industrie allerdings keine Trendwende, sondern ein Zwischenhoch. Wegen der Eskalation am Golf hätten viele Chemiekunden vorsichtshalber ihre Lager mit Vorprodukten aufgefüllt, heißt es vom Verband. Wir sehen keine Aufbruchstimmung, sondern geopolitisches Hamstern, kommentiert VCI-Chef Wolfgang Grosse-Entrup die Zahlen. Tatsächlich sind Produktion und Umsatz der Chemieunternehmen im Vergleich mit dem Frühjahr vor einem Jahr um mehr als 5% geschrumpft. Trotzdem, der Iran-Konflikt verschafft der gebeutelten Chemiebranche eine Atempause und das auch an anderer Stelle. Die Konkurrenz in China ist deutlich stärker von Lieferengpässen infolge der Hormuz-Sperrung betroffen. Weil daher die Importschwemme für chemische Produkte nach Europa nachgelassen hat, konnten zuletzt auch Konzerne wie die BASF wieder höhere Preise für ihre Produkte durchsetzen.
0: Die Kirschernte hat in Baden-Württemberg begonnen. Obstbauern in Südbaden haben die ersten Früchte eingesammelt, so der Landesverband Erwerbsobstbau Baden-Württemberg. Die Menge sei jetzt zwar noch knapp, die Hauptmenge an Kirschen werde erst in 3-4 Wochen geben. Preise wurden noch nicht genannt. Im vergangenen Jahr startete die Saison mit im Schnitt etwa 10,40 Euro für das Kilo deutsche Süßkirschen. Der DAX steht in Frankfurt weiterhin leicht im Plus bei 25.182 Punkten. Grund sind Hoffnungen auf eine Feuerpause im Nahen Osten.
22: Experten gehen davon aus, dass sich das deutsche Börsenbarometer im Tagesverlauf etwas zulegen könnte. Rückenwind liefern vor allem mögliche neue Entwicklungen im Krieg zwischen den USA und dem Iran. Nach US-Angaben nähern sich beide Seiten einer Einigung auf eine längere Waffenruhe und weitere Gespräche an. Beschlossene Sache ist das aber noch nicht. US-Präsident Donald Trump müsste zustimmen und aus Teheran heißt es, eine vorläufige Einigung sei noch nicht bestätigt. Für die Börse ist das trotzdem wichtig, weil die Ölpreise am Morgen weiter gefallen sind. Niedrigere Ölpreise können den Druck bei Energiepreisen etwas dämpfen. In Deutschland kommt noch der Tankrabatt dazu. Benzin und Diesel waren seit Anfang Mai steuerlich entlastet. Ob sich das in der Teuerungsrate niedergeschlagen hat, wird sich am Nachmittag zeigen. Dann bringt das Statistische Bundesamt die erste Schätzung zur Inflation im Mai. Im April lag die Teuerung bei 2,9%, auch wegen höherer Energiepreise.
0: Informationen von Bojen Kim aus der Finanzredaktion. Und das war die Wirtschaft um 11.59 Uhr.
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23: Mit Laura Koppenhöfer, schönen Freitagmittag. Wir alle kennen den Anblick der Ärzte und Ärztinnen, die in apokalyptisch anmutenden Schutzanzügen Ebola-Patienten behandeln. Auch die Virusvariante, die die aktuelle Epidemie im Ostkongo ausgelöst hat, ist hoch ansteckend und mit 30-50% Sterblichkeitsrate. sehr aggressiv. Trotzdem trauen sich auch diesmal Ärzte und andere medizinische Fachleute auch aus Europa ins Ebola-Epizentrum. Mit einem deutschen Arzt, der jetzt am Wochenende dazu stößt, sprechen wir in SWR aktuell am Mittag nach den Nachrichten um 12.
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23: Auch dieser Freitagnachmittag wird meist sonnig, heiß bei 26 bis 33 Grad. Gegen Abend sind in der Eifel und im Westerwald erste kräftige Gewitter möglich. Der Samstag wird teils sonnig, teils wolkig mit regionalen Schauern und Gewittern und nochmal bis 33 Grad heiß und teilweise schwül.
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3: Um 12 Uhr mit Isabel Dömi. Der frühere Bundesverkehrsminister Scheuer muss wegen einer möglichen Falschaussage im Untersuchungsausschuss zur Pkw-Maut vor Gericht. Das Landgericht Berlin hat nach eigenen Angaben die entsprechende Anklage zugelassen. Die Pkw-Maut war 2019 vom Europäischen Gerichtshof als rechtswidrig eingestuft und gestoppt worden. Aus Berlin Felix Tenbaum.
7: Ganz konkret geht es unter anderem um Scheuers Antworten auf Fragen in Zusammenhang mit einem Treffen mit den Mautbetreibern. Dabei sollen sie Scheuer angeboten haben, die Mautverträge erst nach der Entscheidung des Europäischen Gerichtshofes über die Rechtmäßigkeit der Pkw-Maut zu unterschreiben. Der frühere Verkehrsminister hatte gesagt, er könne sich nicht daran erinnern und genau daran zweifelt die Staatsanwaltschaft. Scheuer weist den Vorwurf über seinen Anwalt zurück. Wann ein Prozess vor dem Berliner Landgericht beginnen könnte, ist noch offen. Die Pkw-Maut galt als Prestigeobjekt der CSU. Der Europäische Gerichtshof hatte im Jahr 2019 das entsprechende Gesetz als rechtswidrig gekippt. Die Verträge mit den Betreibern hatte Scheuer da schon unterschrieben.
3: Die Arbeitslosigkeit in Deutschland ist im Mai leicht gesunken. Nach Angaben der Bundesagentur für Arbeit waren 2,95 Millionen Menschen ohne Job. Das sind 58.000 weniger als im April. Auch in Baden-Württemberg und Rheinland-Pfalz hat sich die Zahl im Vergleich zum Vormonat leicht verringert. In Baden-Württemberg meldeten sich seit Jahresbeginn aber deutlich mehr Menschen nach dem Verlust ihres Arbeitsplatzes arbeitslos als in den Vorjahren. Auch die Kurzarbeit nimmt wieder zu, besonders in der Metall- und Elektroindustrie. In Rheinland-Pfalz melden die Unternehmen zwar wieder mehr freie Stellen, insgesamt liegt die Nachfrage nach Arbeitskräften aber weiter unter dem Vorjahresniveau. Besonders im verarbeitenden Gewerbe und im Handel gingen zuletzt Arbeitsplätze verloren. Positiv entwickeln sich dagegen der Gesundheits- und Sozialbereich. Heute startet in Singapur die wichtigste Sicherheitskonferenz im Asien-Pazifik-Raum, der Shangri-La-Dialog. Verteidigungsminister, Militärs- und Sicherheitsexperten diskutieren 3 Tage über die aktuellen Krisenherde in der Welt. Besonders im Fokus stehen Chinas militärische Aufrüstung und sein aggressives Auftreten im südchinesischen Meer. Eine Rede von US-Verteidigungsminister Hegseth wird mit Spannung erwartet, da die USA der traditionelle Sicherheitsgarant für viele asiatische Staaten sind. Angesichts der unberechenbaren Politik von Präsident Trump und der andernorts gebundenen Kapazitäten herrscht allerdings Verunsicherung. Immer mehr europäische Länder und Institutionen verurteilen den Einschlag einer russischen Drohne in ein Wohnhaus in Rumänien nahe der Grenze zur Ukraine. Der französische Außenminister Barrot will mit dem russischen Botschafter darüber sprechen. Frankreich führt die NATO-Truppen in Rumänien an. Auch EU-Kommissionspräsidentin von der Leyen und die Außenbeauftragte Kallas sehen den Vorfall als schwerwiegende Verletzung der Souveränität Rumäniens und des europäischen Luftraums. Rumänien selbst sieht das Völkerrecht verletzt und hat die NATO um Hilfe gebeten. In der Nacht war eine russische Drohne auf das Dach eines Hochhauses in der rumänischen Stadt Galați gestürzt und hatte ein Feuer ausgelöst. 2 Menschen wurden verletzt. In fast 20 Jahren ist die Zahl der lebensmittelverarbeitenden Unternehmen in Deutschland um 44% zurückgegangen, auf rund 25.000. Das meldet die Albert-Ludwigs-Universität in Freiburg. Im Bäcker- und Fleischerhandwerk sei die Zahl der Betriebe sogar um bis zu 60% gesunken. Gründe seien unter anderem der Fachkräftemangel, steigende Kosten oder hohe Hürden für Investitionen und Innovationen. Die Forscher der Universität warnen, die Konzentration auf immer weniger, aber immer größere Lebensmittelunternehmen könne die Versorgungssicherheit gefährden. Außerdem würden dadurch Monokulturen von leistungsstarken Kulturpflanzen begünstigt und nur wenige Nutztierrassen gehalten. Das schade der biologischen Vielfalt. SWR-Nachrichten, Redaktion Heike Lüttich und Christiane Renier. Das Wetter in Baden-Württemberg und Rheinland-Pfalz: zum Wochenende kommt mit Tiefausläufern deutlich feuchtere Luft zu uns. Die Vorhersage: meist wird es sonnig bei maximal 26 bis 33 Grad. Gegen Abend sind in der Eifel und im Westerwald erste kräftige Gewitter möglich. Es kühlt ab auf 19 bis 9 Grad. Morgen wechselhaft mit Gewittern nochmal bis 33 Grad und teilweise schwül. Die weiteren Aussichten: am Sonntag noch schwül warm mit weiteren Gewittern. Am Montag wird es dann trockener und nicht mehr so heiß. 12.05 Uhr.
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23: Mit Laura Koppenhöfer, und das sind unsere Themen an diesem Freitagmittag. Der frühere Verkehrsminister Scheuer wird Jahre nach dem Mautdebakel doch noch angeklagt. Wie es dazu kam, hören wir gleich. Außerdem sprechen wir kurz vor seiner Abreise mit dem ersten deutschen Arzt, der für Ärzte ohne Grenzen ins aktuelle Ebola-Gebiet im Kongo reist. Und wir hören, wie Energy Sharing funktionieren kann, das ab Montag erlaubt ist. Dazu eine Reportage aus Ladenburg. Aber jetzt erstmal die Frage: Wissen Sie noch, wer Andi Scheuer ist? Gut, wenn Sie in den letzten 2 Stunden Nachrichten gehört oder gelesen haben, dann wurden Sie schon dran erinnert. Daran, dass es ja mal diese Pkw-Maut gab, beziehungsweise den Versuch, sie einzuführen, mit dem der damalige Bundesverkehrsminister von der CSU nicht nur krachend gescheitert ist, sondern auch hunderte Millionen Euro Steuergeld in den Sand gesetzt hat. Deshalb ist er aber nicht primär angeklagt worden heute, sondern wegen einer Aussage, die er 2020 im U-Ausschuss zur Pkw-Maut gemacht hat. Birte Sönnigsen in Berlin: wie sieht die Anklage konkret aus?
9: Die Staatsanwaltschaft wirft Ex-Minister Andreas Scheuer von der CSU vor, im Untersuchungsausschuss zur Pkw-Maut gelogen zu haben. Konkret ging es in diesem Ausschuss auch um die Frage, warum die Mautverträge schon unterschrieben wurden, obwohl zu dem Zeitpunkt noch gar nicht klar war, ob eine solche Maut überhaupt mit dem EU-Recht vereinbar wäre. Scheuer, der hatte damals im Untersuchungsausschuss ausgesagt, er könne sich nicht daran erinnern, dass die Mautbetreiberfirmen angeboten haben zu warten mit der Unterschrift, bis der Europäische Gerichtshof über die Pkw-Maut entschieden hat und damit dann auch rechtlich alles geklärt wäre. Dass sich Scheuer an ein solches Angebot, eben zu warten mit der Unterschrift, nicht erinnern kann, das glaubt ihm die Staatsanwaltschaft Berlin nicht. Laut Anklage soll Scheuer eine bewusste Falschaussage gemacht haben. Andreas Scheuer selbst hat die Vorwürfe immer wieder zurückgewiesen, und auch heute hat er über seinen Anwalt ausrichten lassen, dass er zuversichtlich ist, dass vor Gericht seine Unschuld bestätigt wird.
23: Wir erinnern uns ja alle noch grob, dass diese Pkw-Maut von Anfang an zum Scheitern verurteilt war. Erinnerungshilfe: was war nochmal das Problem ganz konkret?
9: Die Pkw-Maut, die war ein Prestigeprojekt der CSU. Die wollte so eine Maut unbedingt einführen, hat aufs Tempo gedrückt. Und die entsprechenden Verträge mit den Betreiberfirmen, die wurden schon abgeschlossen. Und erst danach hat der Europäische Gerichtshof im Juni 2019 die Maut gestoppt. Mit der Begründung, dass die Maut in der Form, wie Deutschland sie geplant hat, Autofahrer aus dem Ausland diskriminiert hätte. Denn geplant war, dass die deutschen Autofahrerinnen und Fahrer das Geld über die Steuer hätten zurückbekommen sollen. Die Fahrer aus dem Ausland natürlich nicht. Am Ende waren die Verträge also schon unterzeichnet. Dann hat der Europäische Gerichtshof entschieden. Und am Ende hat es den deutschen Staat, die deutschen Steuerzahler, mehr als 240 Millionen Euro gekostet. Das ist Schadensersatz, der an die Betreiberfirmen ging.
23: Und seit heute ist Scheuer also offiziell angeklagt. Was sind jetzt die nächsten Schritte? Wie geht's jetzt weiter?
9: Wann der Prozess beginnt, das ist noch offen. Andreas Scheuer, der hat sich ja vor Jahren aus der Politik zurückgezogen, und jetzt hat seine Zeit als Minister ein Nachspiel. Er ist angeklagt und mit ihm auch der damalige Staatssekretär im Verkehrsministerium, Gerhard Schulz. Für beide gilt natürlich die Unschuldsvermutung. Scheuer, der hatte damals im Ausschuss auch nicht unter Eid ausgesagt, aber auch eine uneidliche Aussage in so einem Untersuchungsausschuss des Bundestages, die kann strafbar sein, die kann sogar zu einer Freiheitsstrafe führen. Jetzt liegt das Ganze ja auch schon eine Weile zurück. Der Untersuchungsausschuss, der ist 2021 zu Ende gegangen. Die Staatsanwaltschaft Berlin, die hat vor 4 Jahren mit den Ermittlungen begonnen. Grundlage dafür waren mehrere Strafanzeigen von Privatpersonen, sagt die Staatsanwaltschaft. Und jetzt eben viele Jahre später beginnt das nächste Kapitel der PKW-Maut. Das Landgericht Berlin hat eben die Anklage gegen den Ex-Minister zugelassen.
10: Und dazu waren das Informationen von Birte Sönnigsen aus Berlin. Einmal zumindest kurz durchatmen, das ist vermutlich die Kernaussage bei den aktuellen Arbeitslosenzahlen. Die Zahl der Menschen ohne Job ist in diesem Monat zum ersten Mal seit Dezember unter 3 Millionen gesunken. Von einem Aufwärtstrend ist trotzdem keine Rede, zeigt der Bericht von Birgit Habrath.
11: Konkret 2.950.000 stehen in der Statistik, die Andrea Nahles, die Chefin der Bundesagentur, heute in Nürnberg präsentierte. Das Minus im Vergleich zum April beträgt 59.000.
13: Für einen Mai ist das ein ganz ordentlicher Rückgang. Saisonbereinigt errechnet sich daher eine Abnahme von 12.000. Eine Trendwende dürfen wir daraus allerdings nicht ableiten. Die aktuelle Entwicklung dürfte auch eine Gegenbewegung zum kräftigen Anstieg im April sein, der damit etwas ausgeglichen wurde.
11: Ob die Trendwende in diesem Jahr noch kommt, sei offen. Das hänge auch vom Iran-Krieg und den Folgen für die Wirtschaft ab. Was die Agenturen weniger zuversichtlich stimmt, ist der Bedarf an neuen Kräften. Der steigt nicht wirklich. Und die Zahl der sogenannten Engpassberufe mit hoher Nachfrage nach Personal ist leicht zurückgegangen, auch eine Folge der Konjunkturkrise.
10: Also, es gibt weiterhin eine gewisse Flaute auf dem Arbeitsmarkt. Unternehmen suchen immer weniger nach Personal. Gleichzeitig geht genau jetzt die Arbeitszeitdebatte in die nächste Runde Richtung wir müssen mehr arbeiten. Wie passt das zusammen? Darüber spreche ich mit SWR-Wirtschaftsredakteur Alexander Winkler. Herr Winkler, vom Institut der Deutschen Wirtschaft kommt jetzt der Vorschlag für Menschen in Bürojobs, könnte doch der 8-Stunden-Tag gelockert werden. Was steckt denn dahinter genau?
15: Ja, dieser Vorschlag, der ist zunächst ein Kompromiss. Die Bundesregierung plant ja schon seit einiger Zeit, das Arbeitszeitgesetz zu reformieren. Dabei geht es im Kern darum, den starren 8-Stunden-Tag zu lockern und stattdessen eine wöchentliche Höchstarbeitszeit einzuführen. Da kommt aber viel Gegenwind, unter anderem von den Gewerkschaften, die den Arbeitsschutz anmahnen. Das IW schlägt deswegen jetzt vor, man müsste den 8-Stunden-Tag ja gar nicht für alle abschaffen. Der Arbeitsmarktexperte des Instituts Oliver Stettes sagt, wenn man zu große Sorgen um den Arbeitsschutz habe, dann könne man in einem ersten Schritt die gesetzliche Anpassung auf Beschäftigte konzentrieren, wo keine Gesundheitsrisiken drohen. Und da sieht er eben die Bürobeschäftigten.
10: Aber jetzt haben wir doch eben beim Blick auf den Arbeitsmarkt gehört, dass die Arbeitslosigkeit zunimmt und Unternehmen weniger Personal suchen. Das klingt doch vielmehr so, als hätten die Unternehmen gar nicht so viel Arbeit, dass jetzt längere Tage zwingend nötig wären. Wie passt das alles zusammen?
15: Da gibt es unterschiedliche Aspekte. Das Thema Flexibilisierung der Arbeitszeit, das schwillt ja seit langem. Mit Blick auf Büroarbeitskräfte haben wir einfach oft einen Konflikt zwischen der Rechtslage und der Realität. Also wer morgens nach dem Zähneputzen die erste Mail checkt und abends dank Zeitverschiebung den letzten Videocall um 21 Uhr hat, der sprengt de facto den 8-Stunden-Tag. Eine Seltenheit ist das aber nicht. Und genau da könnte ein neues Arbeitszeitgesetz für mehr Rechtssicherheit sorgen. Das ist zumindest mal der Aspekt flexibleres Arbeiten. Länger arbeiten ist da im ersten Schritt gar nicht mit gemeint, zumindest ja, wenn die Wochenarbeitszeit die gleiche bleiben soll.
10: Da schwingt aber schon eine gewisse Skepsis mit, oder?
15: Ja, zumindest insofern, als dass es Branchen gibt, bei denen flexibleres Arbeiten vermutlich, naja, einfach mehr Arbeiten bedeuten wird. Das wird vielleicht weniger in der Autoindustrie der Fall sein, wo aktuell viele Stellen wegfallen, aber zum Beispiel in der Finanz- und Versicherungsbranche vielleicht oder bei Energieversorgern, wo zuletzt schon die meisten Überstunden angefallen sind. Denn die Vorstellung, dass, naja, nach 4 längeren Tagen ein Tag kürzer oder frei sein könnte, der ist für Unternehmen eigentlich das größte Überstundenpotenzial. Hier noch ein Telefonat, da noch eine Mail und schwupps sind doch 3 Stunden gearbeitet, unbezahlt im schlimmsten Fall.
10: Okay, und was heißt das unterm Strich für diese laufende Arbeitszeitdebatte? In welche Richtung geht die wohl weiter?
15: Das heißt auf jeden Fall, dass sie weitergeführt werden muss, aber auch, dass es klare Regeln braucht. Also für Menschen auf dem Bau oder in der Industrie nehmen natürlich tatsächlich die unmittelbaren Gesundheitsrisiken und Unfallgefahren zu, je länger der Tag ist. Eine dauerhafte Entgrenzung der Arbeit steigert aber auch für Bürobeschäftigte das Risiko von, naja, stressbedingten Erkrankungen. Da darf also keine dauerhafte Ungleichbehandlung entstehen. Hinzu kommt der Wunsch nach mehr Flexibilität. Der kommt ja gar nicht ausschließlich aus dem Bürobereich, sondern unter anderem aus der Gastronomie. Hier geht es zum Beispiel darum, dass Restaurants für eine Bewirtung mittags und abends keine zwei Schichten brauchen, um die 8-Stunden-Regel einhalten zu können. Und vor dem Hintergrund würde ich sagen, es braucht gute und verbindliche Regeln für alle und kein Arbeitszeitgesetz, das nach Berufsgruppen unterscheidet. Und mit dem Blick auf den Wunsch nach weniger Bürokratie dürften davon vermutlich auch Unternehmen profitieren.
23: Alexander Winkler aus der Wirtschaftsredaktion über den scheinbaren Widerspruch zwischen Flaute am Arbeitsmarkt und den wiederkehrenden Forderungen nach mehr Arbeit. Die Demokratische Republik Kongo bleibt das Epizentrum der aktuellen Ebola-Epidemie, genauer die Provinz Ituri an der Grenze zu Uganda. Bisher sind mehr als 200 Menschen gestorben und das sind nur die offiziell registrierten Toten. Dazu kommen rund 1000 Verdachtsfälle. Die seltene Virusvariante, die diese Ebola-Epidemie verursacht hat, weist mit 30-50% eine etwas geringere Sterblichkeitsrate auf als andere Varianten. Dafür gibt es keinen Impfstoff und auch keine gesichert wirksame Therapie. Das erschwert natürlich die Arbeit der medizinischen Einsatzkräfte vor Ort. Und zu denen gehört bald auch Thomas Perisch. Er fliegt am Wochenende mit Ärzte ohne Grenzen in den Kongo als erster deutschsprachiger Arzt, der außerdem einiges an Erfahrung mitbringt. Herr Perisch, Sie waren ja auch bei den früheren Ebola-Epidemien wie 2014 oder 2012 dabei, kennen diese verheerende Krankheit also aus nächster Nähe. Haben Sie Angst vor dem anstehenden Einsatz?
12: Also ich würde sagen, Angst habe ich keine, aber ich habe schon einen gewissen Respekt vor dem Einsatz. Ich bin mit dem Virusstamm vertraut. Also Bundibu Joe war dazu ja im Hilfseinsatz 2012 in Isiro und habe gemerkt, dass jetzt im Verlauf der Einsätze zur Ebola-Krankheit, die ich gehabt habe, also man sich doch so ein Stück weit dran gewöhnt, an die Abläufe gewöhnt, aber es bleibt natürlich jedes Mal doch ein gehöriger Respekt vor dem Erreger.
23: Ja, Stichwort Sicherheitsregeln. Wie schützen Sie und die Kolleginnen und Kollegen sich denn vor Ansteckung?
12: Da gibt es verschiedene Regeln. Also es ist einmal so, dass man schon im ganz normalen alltäglichen Ablauf eine sogenannte No-Touch-Policy hat. Also das ist natürlich auch ein Stück weit hart. Also jetzt im normalen Umgang sich nicht umarmt, herzt, solche Sachen. Das hat einfach den Sinn, dass man sich keine gewöhnlichen Infektionserkrankungen einfängt, die dann einen mit Fieber, sag ich mal, nervös machen könnten, was man als Verdachtsfall von Ebola Krankheit gelten könnte. Mhm. Und gleichzeitig erzieht es einem ein Stück weit auch an, dass man auch Körperkontakt ohne Schutzkleidung mit möglicherweise Erkrankten sich erspart. Ne? Sobald man im Ebola-Krankheitsbehandlungszentrum ist, gelten natürlich viel striktere Schutzmaßnahmen. Da ist man dann in der sogenannten High-Risk-Zone, wo man die Schutzanzüge trägt, die Sie ja überall in den Medien auch kennen und wo man besonders aufpassen muss und sich nochmal besonders schützt und gewissenhaft ist. Das ist beim Auskleiden des Schutzanzugs, wo ja der Schutzanzug an der Außenseite auch mit Körperflüssigkeiten von Erkrankten dann behaftet ist.
23: Es gibt keinen Impfstoff und keine Therapie, also nur in Anführungsstrichen Behandlung der Symptome. Wie sieht denn diese Behandlung aus? Also was machen Sie dann konkret am Patient oder der Patientin?
12: Das hängt so ein bisschen ab, was mich da erwartet, was ich sehen werde, was die tatsächlichen medizinischen Ressourcen dazu sind. Also es gibt sehr schöne Leitlinien von der Weltgesundheitsorganisation aus 2019, die das auch beschreiben, so Advanced Supportive Therapy, fortgeschrittene unterstützende Therapie. Da kann man schon eine ganze Menge machen, einfach dadurch, dass man ausreichend Flüssigkeit gibt, Elektrolyte gibt, immer wieder den Zustand des Patienten engmaschig überwacht. Schon dadurch kann man die Sterblichkeit deutlich senken. Und da sind auch viele Dinge gelernt worden während des Ebola-Fieber-Ausbruchs in Westafrika 2014, 2015.
23: Was denn zum Beispiel? Was hat man gelernt, was man vorher nicht so wusste?
12: Ich denke mal zwei, drei Beispiele. Was man gelernt hat, ist, dass man höllisch aufpassen muss bezüglich des Blutzuckers, weil die Patientinnen und Patienten oft unterzuckern und so eine Unterzuckerung kann natürlich lebensgefährlich tödlich sein. Das zweite ist eben der Bewässerungszustand, dass man da sehr gut aufpasst und dann auch sehr proaktiv Infusionen nachgibt. Und das andere sind so Salze, Elektrolyte. Da gibt es so ein paar in Gänsefüßchen gefährliche Elektrolyte drunter, wie das Kalium. Wenn da nicht ganz genau der Wert stimmt, kann das auch wieder lebensgefährlich sein. Ne? Das heißt, man bewegt sich schon sehr, ich würde sagen, natürlich keine Intensivtherapie wie hier, ne? Aber in die Richtung innerhalb der Ressourcen, was man da machen kann. Und das ist schon sehr hilfreich.
23: Mhm. In den Ebola-Gebieten spielt auch die medizinische Aufklärung immer eine enorme Rolle, was bestimmte Verhaltensweisen angeht. Wird diese Aufklärung angenommen? Welche Erfahrungen haben Sie da gemacht?
12: Ich habe die Erfahrung gemacht, dass diese Aufklärung extremst wichtig ist. Und zwar auch wichtig ist, bevor man irgendwie reingeht, im Sinne von reingeht, dass man jetzt ein Ebola-Krankheitsbehandlungszentrum aufmacht, dass man Verdachtsfälle evakuiert aus der Community. Ist natürlich die Sensibilisierung ist extrem wichtig. Und da habe ich in der Demokratischen Republik Kongo, Sierra Leone und Guinea, wo ich ja in entsprechenden Ausbrüchen tätig war, ganz verschiedene Erfahrungen gemacht. Sehr schöne Erfahrungen zum Teil, also wo wir sehr herzlich von der Community empfangen wurden und ja sehr gut aufgenommen haben. Aber andererseits auch Momente, wo ich mich sehr unwohl gefühlt habe, eine Community aggressiv wurde. Und einmal ist mir auch ein ganz ähnlicher Vorfall passiert, was jetzt die letzten Tage auch in den Medien der Fall war, dass tatsächlich ein Ebola-Behandlungszentrum in Kongo, wo ich tätig war, auch angegriffen worden ist, weil ein Patient, ein sehr gut bekannter Patient zuvor verstorben war und dann eben die Angehörigen auf das Zentrum los sind. Da konnte ich mich nur noch schnell dekontaminieren und raus.

0: möglich ist, ist natürlich wegen Hygieneregeln sehr, sehr schwierig, dass die Angehörigen Kontakt zu den Patientinnen und Patienten halten können, im Sinne von Sichtkontakt.
1: Es gibt ja Ebola-Impfstoffe, wenn auch nicht gegen diese gerade grassierende Variante. Was meinen Sie, könnte es einen geben, wenn die Pharmakonzerne das Thema Ebola grundsätzlich höher hängen würden?
0: Da sprechen Sie einen sehr guten Punkt an. Es müsste von Seiten der pharmazeutischen Industrie höher gehangen werden. Wir haben jetzt exakt dieselbe Herausforderung, die wir 2014 bei dem großen Ebola-Fieberausbruch in Westafrika auch am Anfang hatten, ist nämlich, dass die Impfstoffe im Tierversuchsstadium existieren. Da gibt es auch einen vektorierten Impfstoff jetzt von Nipponibuccio-Virus, der allerdings, und das war damals die gleiche Kiste bei dem Ausbruch von der Zaire-Variante in Westafrika, dass die eben nicht in Studien weiterentwickelt waren an Menschen. Und das ist bei Ebola Zaire auch erst passiert in Westafrika, als es halt in diesen riesengroßen Ausbruch gab und sich die WHO und die pharmazeutische Industrie dahinter geklemmt hat. Ich denke, es ist wahrscheinlich, dass jetzt sowas jetzt wieder passieren wird. Nur es hat natürlich eine große Verzögerung, bis die Impfstoffe dann wirklich zugelassen und einsatzbereit sind.
1: Thomas Perisch, er fliegt am Wochenende als Arzt ohne Grenzen in den Kongo. Herr Perisch, alles Gute für Ihren Einsatz dort.
0: Danke.
1: Und jetzt machen wir nicht nur einen geografischen, sondern auch einen thematischen Sprung zur deutschen Energiewende. Die könnte ab Juni einen entscheidenden Schritt vorankommen. Ab dann greift eine neue Regelung im Energiewirtschaftsgesetz. Sie ermöglicht das sogenannte Energy Sharing, heißt, wer zum Beispiel eine Solaranlage hat, muss den überschüssigen Strom nicht mehr ans öffentliche Netz verschenken, sondern kann ihn an Menschen in der Nachbarschaft verkaufen. Soweit so simpel. Die praktische Umsetzung ist wie gewohnt etwas komplizierter, wie ARD-Klimaredakteurin Margarete Holzreiter aus Ladenburg bei Heidelberg berichtet.
2: Wer auf dem Dach des Ladenburger Gymnasiums steht, hat einen schönen Blick auf die historische Altstadt. Sieht vor allem viele rote Ziegeldächer. Solaranlagen? Fehlanzeige. Das Flachdach des Gymnasiums dagegen ist bedeckt mit Solarmodulen. Sie gehören der Bürgerinitiative Bipla. Überschüssigen Sonnenstrom hat die Initiative bisher ins Netz eingespeist. Durch die neue Energy-Sharing-Regelung im Energiewirtschaftsgesetz könnte er zukünftig über die öffentlichen Stromleitungen gezielt an Haushalte in der Ladenburger Altstadt verkauft werden.
3: Das Neue am Energy-Sharing ist eben, dass wir den Strom hier produzieren können und in die Altstadt oder zu Mieterinnen und Mietern, die keine eigene Anlage haben, bringen können, ohne eine neue Leitung zu legen.
2: Erklärt Marius Steigerwald von der Bürgerinitiative. Ein Altstadtbewohner, der sofort bereit wäre, diesen Strom auch zu nutzen, ist Bipla-Vorstandsmitglied Jochen Liebrich. Die Wärmepumpe und das E-Auto würden er und seine Frau gerne mit Solarstrom aus Ladenburg versorgen.
4: Unsere Hoffnung war, dass wir 2018 gehört haben, die EU schreibt das sogar vor für ihre Mitgliedsländer, Energy Sharing für Bürger. Gerade für unsere Situation passend. Jetzt ist das Gesetz endlich da, 2026, aber es wird wohl nicht zum 1.6. angeboten.
2: Denn so simpel die Idee hinter Energy Sharing klingt, so schwierig ist die Umsetzung. Der Strom wird nämlich nicht wirklich physisch geteilt. Stattdessen wird im Hintergrund viertelstündlich abgeglichen und verrechnet, wie viel der eine zu viel hat und der andere gleichzeitig verbraucht. Deshalb hatte die Bürgerinitiative schon im Februar Kontakt zum Netzbetreiber NetzeBW aufgenommen mit Fragen wie, welche Geräte müssen wir installieren und welche Gebühren müssen wir einkalkulieren. NetzeBW reagierte darauf eher vage, verwies darauf, dass es noch, Zitat, diverse juristisch klärungsbedürftige Fragestellungen gebe. Dass bei einem neuen Gesetz noch Fragen offen sind, sei nicht ungewöhnlich, aber auch kein Grund, um nicht zu handeln, meint der Jurist Professor Thorsten Müller von der Stiftung Umweltenergierecht.
5: Der Netzbetreiber muss dann individuelle Lösungen entwickeln und kann nicht warten, bis Branchenstandards ausgearbeitet oder gar eine Festlegung der Bundesnetzagentur erlassen worden ist.
2: Dass Netzbetreiber beim Energy Sharing bisher eher bremsen, statt auf Interessierte zuzugehen, ist kein Einzelfall, wie das Bündnis Bürgerenergie bestätigt. Der Grund, für sie bringt die Regelung aufwendige zusätzliche Pflichten. Trotz der Verzögerungen bleibt Jochen Liebrich in Ladenburg zuversichtlich.
4: Wir lassen uns hier nicht verdrießen. Wir haben die Hoffnung, dass es doch mit den großen Netzversorgern klappt in Kürze.
2: In der Zwischenzeit möchte sich die Bürgerinitiative nach alternativen Möglichkeiten umschauen. Denn die Idee, lokal produzierten Strom vor Ort direkt untereinander zu teilen, die wollen sie in Ladenburg nicht mehr aufgeben.
1: Die Flutkatastrophe im Ahrtal, auch sie eine Folge des Klimawandels, ist bald 5 Jahre her. Vieles hat sich seitdem normalisiert. Der Hochwasserschutz hat sich insgesamt verbessert.

0: verbessert, aber abgeschlossen ist der Wiederaufbau längst nicht. An einigen Stellen stockt er auch, weil zum Beispiel staatliche Hilfen auf sich warten lassen. An anderen Stellen werden Projekte endlich fertig oder kommen endlich in Gang. In Maischoss zum Beispiel wurde gestern symbolisch der Grundstein für den Neubau der Winzergenossenschaft Maischoss-Altena gelegt. Und SWR-Reporter Fabian Janssen war dabei.
1: Ich stehe hier in der Toilettenanlage. Sie stehen im Bistro. Und was schon etwas weiter fortgediegen ist, das wird die Vinothek mit den Veranstaltungsräumen.
2: Mit diesen Worten eröffnet Carsten Gerke, Geschäftsführer der Winzergenossenschaft Maischoss-Altena, die Grundsteinlegung des Neubaus der Winzergenossenschaft mitten auf der Baustelle in Maischoss. Das historische Verkaufs- und Lagergebäude der Genossenschaft wurde während der Flutnacht vor 5 Jahren von den Wassermassen stark beschädigt und musste abgerissen werden. Deshalb ist dieser Moment für alle sehr bedeutend.
1: Die Grundsteinlegung für diesen Neubau ist mehr als ein physisches Fundament. Sie ist ein Zeichen des Neubaus und Neubeginns, ein Zeichen der Zuversicht und vor allem ein Zeichen der Gemeinschaft.
2: Viele der Gäste haben selbst die Flutnacht miterlebt und am ganzen Wiederaufbauprozess mitgewirkt. Für sie ist der Neubau auch ein Zeichen der Hoffnung und dass es weitergeht.
3: Ist was ganz, ganz Besonderes. Das ist wirklich so ein Jahrhundertereignis und ich bin total froh, mittendrin zu sein.
4: Ist ein sehr schönes Gefühl. Man merkt, es tut sich was, sowieso auch im gesamten Tal. Und für uns jetzt hier als Mitarbeitende oder auch als, ich wohne ja hier auch in Maischoss, ist das ein wirklich großer Meilenstein. Wir freuen uns darauf, was kommt. Eine riesige Chance für uns alle.
2: Die große Herausforderung war erstmal, den Neubau finanziell zu stemmen, aber auch den Neubau an die Traditionen der Genossenschaft anzuknüpfen. Die historischen Weinkeller aus dem 19. Jahrhundert waren auch geflutet. Die ehemaligen Veranstaltungskeller unter der Winzergenossenschaft mussten zugeschüttet werden. Das sieht das neue Hochwasserschutzkonzept vor. Der historische Fasskeller konnte zum Glück gerettet werden.
5: Wir haben sehr, sehr viele Gäste hier, die jedes Jahr hier den Keller besichtigen. Und es ist einfach viel schöner, wenn der Keller lebendig ist, wenn halt auch drin gearbeitet wird und wirklich Wein drin liegt, als wenn es nur so eine Art Showkeller ist. Und das haben wir hier. Wir können hier drin arbeiten, praktisch auch wie unsere Vorfahren dann auch, können den Wein genauso optimal lagern wie vorher.
2: Die Genossenschaft wirbt damit, die älteste Winzergenossenschaft der Welt zu sein. Genau deshalb soll der Neubau direkt an den Keller anschließen.
5: Bei dem neuen Konzept ist es jetzt so, dass davor das Gebäude wieder hochgezogen wird und dass man praktisch durch den Haupteingang durch geradeaus das Neue natürlich sieht, wenn man reintritt, aber auch dann in den alten historischen Fasskeller mit reingucken kann. Das ist so die Idee, dass man das Alte und das Neue ein bisschen kombinieren kann.
2: Der Neubau soll gleichzeitig neue Möglichkeiten mitbringen. Ein Bistro, Seminar- und Tagungsräume. Gleichzeitig soll das neue Gebäude sehr effizient für die Produktion sein und so auch für mehr Einnahmen sorgen. Und die braucht die Winzergenossenschaft auch.
5: Es geht für sehr viele Leute auch um die Existenz natürlich, dass hier der Wein ordentlich verkauft werden kann. Und das ist für sehr viele Menschen hier in Maischoss indirekt oder direkt ein sehr wichtiger Wirtschaftsfaktor. Also eigentlich für die ganze Region, der Weinbau natürlich.
2: Die Winzergenossenschaft ist seit ihrer Gründung 1868 einer der Mittelpunkte des Orts Maischoss. Gemeinsam wollte man sich damals gegen die Weinhändler behaupten und begann mit dem Eigenverkauf. Jetzt arbeitet die Genossenschaft gemeinsam die Flutschäden auf und versucht darin eine neue Chance zu sehen.
6: Also die Flut, so schlimm sie war und wie gesagt für die Betroffenen ist das auch wirklich Schicksalsschlag. Aber für uns ist es eine Riesenchance, mit neuem Gesicht, mit neuem Gebäude hier mit anderen Gewerken aufzutrumpfen. Also das war und ist die größte Chance und die größte Herausforderung.
2: Der Neubau soll ein Ort der Begegnung, des Genusses und der Lebensfreude sein, sagt Gerke. Die Fertigstellung des Gebäudes ist für Ende 2027 geplant.
0: Fabian Janssen aus Maischoss an der Ahr, wo der Grundstein für die neue Winzergenossenschaft seit gestern gelegt ist.
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9: 3 Monate Iran-Krieg und eine Einigung ist in Sicht. Zumindest legen Medienberichte aus den USA das nahe. Brüchige Waffenruhe im Gazastreifen, wie die Hamas ganz nebenbei die Preise in die Höhe treibt und davon profitiert. Und Stille am Brenner, zumindest morgen, wie die Anwohner mit einer kompletten Blockade morgen ein Zeichen gegen den immer weiter wachsenden Verkehrslärm setzen wollen. Diese und weitere Themen in der kommenden halben Stunde. Stefan Eising ist mein Name. Herzlich willkommen. 3 Monate ist der Krieg zwischen USA, Israel und Iran jetzt alt. Gefühlt ist es ein bisschen stiller geworden in der Berichterstattung. Liegt auch daran, dass es de facto eine Waffenruhe gibt, die auch ab und zu mal eingehalten wird. Und daran, dass ansonsten hinter den Kulissen Verhandlungen stattfinden. Die haben bisher immer einen zähen Eindruck gemacht, wobei schnell geht sowas nun mal nicht. Jetzt bewegt sich aber offenbar etwas. Carsten Kühntop berichtet.
7: Amerikanische Medien berichten, die USA und der Iran hätten sich auf den Text einer Absichtserklärung verständigt. Allerdings habe sich Präsident Trump noch nicht entschieden, ob er dem Entwurf zustimmt. Laut dem Dokument verlängern beide Seiten die Waffenruhe um 60 Tage. Der Iran verpflichte sich zur vollständigen Öffnung der Straße von Hormuz innerhalb von 30 Tagen, habe vorher aber alle gelegten Seeminen zu beseitigen. Gleichzeitig gäben die USA ihre Blockade der iranischen Häfen auf, und zwar in dem Maße, wie sich die Schifffahrt durch die Straße von Hormuz wieder normalisiere. Außerdem erkläre der Iran, nicht nach einer Atombombe zu streben. Während der verlängerten Feuerpause, so die Berichte, wollten beide Kriegsparteien in Nuklearverhandlungen einsteigen. Dabei werde es unter anderem um den Verbleib des hoch angereicherten Urans des Iran gehen. Das Magazin Axios berichtet, Trump habe sich einige Tage Zeit erbeten, um über eine Annahme des Papiers nachzudenken. Auch die iranische Führung soll noch keine Entscheidung über das Dokument getroffen haben.
9: Und wir schauen auf den nächsten großen Konflikt, auf den Angriffskrieg Russlands gegen die Ukraine. Der ist für die Nachbarländer der Ukraine ganz nah, logisch. Immer wieder ist es in der Vergangenheit vorgekommen, dass Drohnen oder Raketen mal nicht dahin flogen, wo sie eigentlich hin sollten und dass sie dabei auch mal eine Staatsgrenze überflogen und in einem EU- bzw. NATO-Land runterkamen. Das ist zum Beispiel in Polen schon passiert und jetzt wieder, diesmal in Rumänien. Da ist nahe der ukrainischen Grenze eine Drohne in ein Wohnhaus eingeschlagen. Die rumänische Regierung macht Russland für den Vorfall verantwortlich. Die EU reagiert empört. Die NATO sichert Unterstützung zu. Aus Brüssel, Katrin Schmidt.
10: Generalsekretär Rutte stehe jetzt in engem Kontakt mit den rumänischen Behörden, heißt es aus dem NATO-Hauptquartier in Brüssel. Und weiter, man verurteile Russlands Rücksichtslosigkeit. Die NATO werde ihre Verteidigung gegen alle Bedrohungen weiter stärken, auch gegen Drohnen. Ob es sich wirklich um eine russische Drohne gehandelt hat, ist jedoch nicht bestätigt. Allerdings waren in den vergangenen Jahren immer wieder Trümmerteile russischer Drohnen im ukrainisch-rumänischen Grenzraum aufgetaucht. EU-Kommissionspräsidentin von der Leyen spricht daher davon, dass Russland bei seinem seit mehr als 4 Jahre andauernden Angriffskrieg eine weitere Grenze überschritten habe. Die EU stehe uneingeschränkt solidarisch an der Seite Rumäniens und seiner Bevölkerung und werde, so von der Leyen, ihre Sicherheits- und Abschreckungsmaßnahmen weiter verstärken, insbesondere an der Ostflanke. Laut dem rumänischen Katastrophenschutz war die Drohne mit einer Sprengladung ausgerüstet. Der durch die Explosion ausgelöste Brand im 10. Stock eines Wohnblocks sei inzwischen gelöscht worden. 2 Menschen wurden verletzt, etwa 70 Menschen mussten in Sicherheit gebracht werden.
9: Und mit der Ukraine haben sich auch die Außenminister der EU-Staaten gestern intensiv beschäftigt. Vor allem mit der Frage, wie die Rolle der EU sein soll, wenn es denn irgendwann zu richtigen Verhandlungen zwischen der Ukraine und Russland kommen sollte. Ergebnis: Die EU wird keinen Sondervermittler nominieren. Begründung: Die EU stehe auf der Seite der Ukraine und könne daher nicht neutral sein. Keine gute Entscheidung, findet Brüssel-Korrespondentin Sabrina Fritz. Hier ihre Meinung dazu.
11: EU-Sondervermittler für die Ukraine. Das klingt inzwischen nach einer ganz schlimmen Aufgabe, die keiner übernehmen will, wie Würstelgrillen beim Schulsommerfest oder die Organisation der Weihnachtsfeier. Warum eigentlich? Wäre doch super, wenn die EU endlich ein politisches Schwergewicht präsentieren würde, das sich zutraut, mit dem russischen Präsidenten Putin in den Ring zu steigen. Monatelang hat man in Brüssel gejammert, dass einen die Amerikaner nicht an den Verhandlungstisch lassen. Und jetzt, wo ein Platz frei geworden ist, weil Trump sich in der Straße von Hormuz verfahren hat, will keiner die Lücke füllen. Das ist ein großer Fehler. Beim Treffen der EU-Außenminister wurde diese Aufgabe bewusst kleingeredet. Von den Medien sei die Diskussion gemacht, hieß es. Die Außenbeauftragte Kallas behauptete gar, Namen seien nicht so wichtig, auf die Inhalte, die verhandelt werden, komme es an. Das ist eine Fehleinschätzung. Bei Verhandlungen ist der menschliche Faktor enorm wichtig. Die Namen, die in der Welt sind, werden inzwischen mit einem dicken Augenrollen genannt. Der Schröder, bloß nicht. Die Merkel hat doch schon Angst vor Putins Hund. Der Draghi, was weiß ein Italiener schon von der Ukraine? Im Moment besteht aber in der Tat ein Machtvakuum und die EU würde gut daran tun, es zu füllen. Man könnte noch ein paar Namen hinzufügen, den ehemaligen NATO-Chef Stoltenberg vielleicht. Oder man nimmt sich ein Beispiel an den Amerikanern und holt sich einen hartgesottenen Unternehmer mit in die Delegation. Schließlich geht es auch beim Krieg immer um viel Geld. Für die EU besteht jetzt die Chance, auf die Weltbühne zurückzukehren. Nichts tun ist keine Option. Jede diplomatische Lösung wäre auf jeden Fall millionenmal günstiger als der tägliche Tod und die Zerstörung. Der ukrainische Präsident Zelensky fordert zu Recht mehr Engagement aus Brüssel. Dem Argument, der russische Präsident Putin will ja keinen Frieden und auch keine Verhandlungen, setze ich das alte Mafia-Motto entgegen: Jeder hat seinen Preis. Jetzt muss die EU nur ihren Paten finden oder, wie es der luxemburgische Außenminister schmissig formulierte, einen, der unbedingt den Friedensnobelpreis will.
9: Die Meinung von Sabrina Fritz. Aktuell hört man die beiden Wörter eigentlich und Waffenruhe öfter mal in einem Satz. Und diese Sätze, die drehen sich mal um den Persischen Golf, mal um den Libanon, mal um den Gazastreifen. Dort im Gazastreifen gilt seit dem vergangenen Oktober eine Waffenruhe. Eigentlich. Die israelische Armee versucht aber weiterhin, die Terrororganisation Hamas zu zerschlagen. Erst diese Woche kam die Bestätigung, dass Mitte des Monats ein hoher Kommandeur getötet wurde, der gerade erst den Posten seines ebenfalls getöteten Vorgängers übernommen hatte. Nach palästinensischen Angaben kamen bei diesem Angriff noch Unbeteiligte um. Noch kontrolliert die Hamas etwa 40% des Gazastreifens und, wie Recherchen des ARD-Studios Tel Aviv zeigen, kontrolliert sie auch weiter große Teile des Wirtschaftslebens. Und das hat deutliche Folgen für die Menschen und wirft wieder mal die rhetorische Frage auf, wie viel der Hamas eigentlich an der Bevölkerung gelegen ist. Björn Dahke mit Eindrücken aus dem Gazastreifen.
12: Ein Markt in Gazastadt. Vor dem islamischen Opferfest Eid al-Adha sind die Straßen voll. Straßenhändler bieten Kleider an, Zuckerwatte für die Kinder. Doch das wichtige Fest fällt in diesem Jahr kleiner aus. Die Preise für Fleisch explodiert. Ein Kilo kostet bis zu 120 Dollar. Hussam versucht, einige der wenigen Schafe und Ziegen zu verkaufen. Kinder stehen am Zaun und streicheln die Tiere. Kunden gibt es keine. Zu teuer. Was der Viehhändler über die Hintergründe der Preisentwicklung berichtet, ist brisant. Bei der Einfuhr von Waren nach Gaza muss man einen sogenannten Koordinator bezahlen für die Koordination. Das kostet den Transporteur oder Lkw-Betreiber etwa 400.000 Dollar pro Ladung. 400.000 Dollar pro kommerzieller Lkw-Lieferung, eine Zahl, die sich nicht unabhängig überprüfen lässt. Wer hinter der sogenannten Koordination steht, wissen die Händler nach eigener Aussage nicht. Fachleute beschreiben dem ARD-Studio Tel Aviv ein Netz aus Händlern, Zwischenhändlern und der Hamas. Harel Chorev forscht an der Universität Tel Aviv zur palästinensischen Geschichte. Ihn überraschen die hohen Summen nicht. Die Hamas hatte schon immer ein sehr hartes, rigides Steuersystem. Typischerweise sind daran Händlerfamilien beteiligt, einflussreiche Familien, die den gesamten Handel überwachen. Und wir sprechen hier von etwa 30% auf alles, was reinkommt. Doch nicht nur Hamas und Händlerfamilien in Gaza scheinen zu profitieren, sondern auch Menschen in Israel. Medien berichten über ein Schmugglernetz mit Verbindungen zur israelischen Armee und Polizei. Alles, was nach Gaza reingeht, kontrollieren die Behörden in Israel. Die zuständige Militärbehörde Kogat lässt unsere Fragen zu den Vorwürfen unbeantwortet. Der Historiker Chorev spricht von Korruption. Ich würde nicht von Verbindungen zu den Behörden sprechen, aber wir haben verschiedene Beweise für Korruption und ein Netzwerk von Schmugglern, Soldaten und anderen Funktionsträgern, die von dieser Situation profitiert haben. Zurück auf dem Markt in Gazastadt. Napan Hamada steht vor Regalen mit Jeans und T-Shirts. Er verkauft im Geschäft seiner Familie importierte Kleidung. Auch er spricht von der Koordination, die Preise treibt. Pro Palette sind umgerechnet etwa 5.000 Dollar fällig für die Koordination. Und die Ware selbst ist auch teuer. Wir bekommen sie aktuell aus dem Westjordanland. Hamada und seine Mitarbeiter packen Jeans in Einkaufstüten. Die Geschäfte laufen. Einige Menschen in Gaza haben Zugang zu Überweisungen aus dem Ausland. Andere bekommen Geld der Hamas. Experten schätzen, einige 10.000. Es ist eine Minderheit, die hier einkaufen kann. Die allermeisten Menschen in Gaza haben kein Geld und sind weiter abhängig von Hilfslieferungen.
9: Eindrücke aus Nahost von Björn Dahke. In der Türkei macht der Umgang der Regierung mit der Opposition mal wieder Schlagzeilen. Die Behörden gehen hart gegen die Oppositionspartei CHP vor. Das bekommen auch die Politikerinnen und Politiker in Berlin mit. Die Bundesregierung äußert sich irritiert. Okay, das ist in der Diplomatensprache schon ein ziemlich kräftiger Begriff. Dennoch, offene Kritik am türkischen Präsidenten Erdogan, die vermeidet man in Berlin, weil er als Partner gebraucht wird. Einige deutsche Außenpolitiker fordern trotzdem mehr klare Worte von der Bundesregierung. Markus Sambale berichtet.
13: Es war erst Anfang vergangener Woche, als Außenminister Johann Wadephul seinen türkischen Kollegen Hakan Fidan im Auswärtigen Amt mit warmen Worten begrüßte.
14: Lieber Hakan, herzlich willkommen in Berlin.
13: Wadephul sprach sich dafür aus, die Beziehungen zwischen der Türkei und der EU auszubauen und machte ein Versprechen.
14: Wenn die Türkei in die Europäische Union streben möchte, dann wird sie in Deutschland einen freundschaftlichen und verlässlichen Partner haben.
13: Der deutsche Außenminister wies dabei auf die verbindlichen Kriterien für eine EU-Mitgliedschaft hin: Demokratie, Rechtsstaatlichkeit und Menschenrechte. Wenige Tage nach dem Treffen der beiden Minister überschlugen sich die Ereignisse in der Türkei. Ein Gericht setzte den Chef der Oppositionspartei CHP ab. Die Polizei stürmte die Parteizentrale, setzte Tränengas gegen Protestierende ein. In Berlin formulierte die Sprecherin des Auswärtigen Amtes die Sorgen der Bundesregierung darüber.
15: Wenn in allererster Linie die stärkste Oppositionspartei CHP und etliche ihrer Amtsträger mit juristischen Vorwürfen und Verfahren und auch Inhaftierungen, Absätzen konfrontiert sind, dann ist das sehr irritierend und wirft unsererseits kritische Fragen auf.
13: Kritische Fragen. In der Diplomatensprache ist das zwar eine Missbilligung, die Bundesregierung vermeidet aber scharfe öffentliche Kritik. Sie will es sich nicht verscherzen mit Präsident Erdogan. Denn die Türkei ist ein wichtiger Partner, wirtschaftlich und auch militärisch als NATO-Mitglied. Dazu kommt, dass die Türkei eine Vermittlerrolle spielen könnte, sowohl im Ukraine-Krieg als auch im Iran-Krieg. Aus der Opposition im Bundestag kommen dagegen Forderungen an die Bundesregierung, autoritäre Tendenzen in der Türkei klarer zu benennen. Cansu Özdemir von der Linken verlangt noch ein weiteres Signal.
16: Die Bundesregierung sollte die demokratische Zivilgesellschaft in der Türkei deutlich stärker unterstützen, darunter Journalistinnen, Frauenrechtsorganisationen, Gewerkschaften, oppositionelle Kräfte und kurdische Akteurinnen.
13: In eine ähnliche Richtung gehen die Forderungen der grünen Außenpolitikerin Deborah Düring.
17: Die Türkei ist ein wichtiger Partner Deutschlands. Und gerade deswegen darf die Bundesregierung gegenüber der Regierung Erdogan nicht schweigen.
13: Die AfD geht noch weiter. Ihr Außenpolitiker Markus Frohnmeier sagt, es gebe in der Türkei eine Entwicklung in Richtung eines autoritären Staatsislamismus. Er verlangt,
18: die EU-Beitrittsverhandlungen, die müssen vollständig beendet werden.
13: Auch wenn die Bundesregierung offiziell nicht rüttelt an der EU-Perspektive der Türkei, die Chancen auf eine Annäherung werden derzeit nicht größer. Der Vorsitzende der deutsch-türkischen Parlamentariergruppe, der SPD-Abgeordnete Serdar Yüksel, betont, es gehe dabei nicht um rein innere Angelegenheiten der Türkei.
19: Demokratische Standards und rechtsstaatliche Prinzipien sind universell und die fordern wir auch ganz klar ein.
13: Für die Bundesregierung bleibt die Türkei-Politik ein Balanceakt. Trotz der Sorge um Demokratie und Menschenrechte will sie den Partner nicht komplett verprellen.
9: Markus Sambale war das mit Informationen aus Berlin. Andreas Scheuer wird angeklagt. Und ja, es hat was mit der Maut zu tun. Gleich unser Thema in der SR-Infobilanz am Mittag. Erst weitere Meldungen im schnellen Überblick mit Aaron Klein.
20: Im Skandal um die Neunkircher Verkehrsgesellschaft NVG erwägt die aktuelle Geschäftsführung eigenen Angaben zufolge Regressforderungen gegen zwei frühere Wirtschaftsprüfungsgesellschaften. Hintergrund sind die Ergebnisse des vertraulichen Teneo-Gutachtens, das dem SR vorliegt. Darin wird die Arbeit der Wirtschaftsprüfer heftig kritisiert. Sie sollen die NVG über Jahre hinweg geprüft und dabei keine Beanstandungen festgestellt haben. Auch betriebsfremde Ausgaben bei der NVG seien nicht erwähnt worden. Die Ergebnisse der Wirtschaftsprüfer sind laut Teneo-Gutachten teils nicht nachvollziehbar und sogar hochgradig kritisch. Der neue ungarische Premierminister Mojor wird heute in Brüssel zum Antrittsbesuch bei EU-Kommissionschefin von der Leyen erwartet. Ein Thema dürften die bisher eingefrorenen 10 Milliarden Euro an EU-Geldern sein. In der Amtszeit von Mojors Vorgänger Orban hatte die EU die Zahlungen an Ungarn ausgesetzt, unter anderem wegen der fehlenden Rechtsstaatlichkeit, Korruption und mangelnder Transparenz. Nun drängt die Zeit, denn das Geld verfällt in den nächsten Monaten und wäre danach für Ungarn nicht mehr reaktivierbar. Die mögliche Freigabe ist in der EU jedoch umstritten. Eine unbemannte Rakete des US-Raumfahrtunternehmens Blue Origin ist vor einem geplanten Start explodiert. Das Unternehmen meldete zunächst nur Unregelmäßigkeiten während eines Tests auf dem Raumfahrtstützpunkt Cape Canaveral. Verletzte gab es nach Angaben von US-Behörden keine. Der Blue Origin-Chef und Amazon-Gründer Jeff Bezos sprach von einem sehr harten Tag. Blue Origin konkurriert mit dem SpaceX-Unternehmen von Elon Musk. Die US-Raumfahrtagentur NASA hat beide Firmen mit der Entwicklung von Landefähren beauftragt, unter anderem für das Mondfahrtprogramm Artemis. Die Deutsche Telekom und die Gewerkschaft Verdi haben sich auf einen neuen Tarifvertrag geeinigt. Die Entscheidung fiel nach Angaben beider Lager in der vierten Verhandlungsrunde. Kernpunkte sind Gehaltssteigerungen für die rund 60.000 Tarifbeschäftigten in mehreren Stufen über 2 Jahre und ein verlängerter Kündigungsschutz bis Ende 2028. Von der Einigung sollen insbesondere Beschäftigte in unteren und mittleren Einkommensgruppen profitieren. Laut Verdi gibt es zudem erstmalig einen Mitgliederbonus.
9: Andreas Scheuer und seine Pkw-Maut. Die beiden sind schon ein richtiger, ja, Running Gag, könnte man sagen. Und die Geschichte darum, die ist so umfangreich, dass klar ist, wenn das mal vor Gericht geht, dann gibt es nicht den einen großen Prozess, sondern dann wird das Ganze wahrscheinlich aufgesplittet. Und so passiert es jetzt auch. Der frühere Bundesverkehrsminister Scheuer soll sich nämlich wegen des Vorwurfs einer Falschaussage im Zusammenhang mit der gescheiterten Pkw-Maut vor Gericht verantworten. Das Landgericht Berlin hat eine entsprechende Anklage jetzt zugelassen. Aus Berlin, Felix Tenbaum.
1: Die Staatsanwaltschaft wirft Andreas Scheuer von der CSU vor, vor dem Bundestagsuntersuchungsausschuss zur Pkw-Maut absichtlich die Unwahrheit gesagt zu haben. Ganz konkret geht es unter anderem um Scheuers Antworten auf Fragen in Zusammenhang mit einem Treffen mit den Mautbetreibern. Dabei sollen sie Scheuer angeboten haben, die Mautverträge erst nach der Entscheidung des Europäischen Gerichtshofes über die Rechtmäßigkeit der Pkw-Maut zu unterschreiben. Der frühere Verkehrsminister hatte gesagt, er könne sich nicht daran erinnern und genau daran zweifelt die Staatsanwaltschaft. Scheuer weist den Vorwurf über seinen Anwalt zurück. Angeklagt ist auch der damalige Staatssekretär Gerhard Schulz. Wann ein Prozess vor dem Berliner Landgericht beginnen könnte, ist noch offen. Die Pkw-Maut galt als Prestigeobjekt der CSU. Der Europäische Gerichtshof hatte im Jahr 2019 das entsprechende Gesetz als rechtswidrig gekippt. Die Verträge mit den Betreibern hatte Scheuer da schon unterschrieben. Der Bund musste deshalb mehr als 240 Millionen Euro Entschädigung an sie zahlen. Mit den Vorgängen rund um die Mautvergabe hatte sich auf politischer Ebene ein parlamentarischer Untersuchungsausschuss befasst. Jetzt hat das Ganze für Andreas Scheuer auch ein juristisches Nachspiel.
9: Es ist Monatsende, genauer gesagt der letzte Werktag des Monats, und wir schauen da traditionell auf den Arbeitsmarkt, wo die Zahlen heute eigentlich was Positives vermuten lassen, aber die Fachleute sagen, da muss man vorsichtig sein. Birgit Habrath mit den Einzelheiten.
21: Nein, sie kommt noch zumindest nicht, die Trendwende auf dem Arbeitsmarkt. Auch wenn die Statistik zunächst den Anschein erweckt. Im Mai fiel die Zahl der Menschen ohne Job wieder unter die magische Grenze von 3 Millionen, konkret auf 2.950.000. Die Arbeitslosenquote ging leicht auf 6,3% zurück. Ein Nachholeffekt, weil der April sehr schwach ausgefallen war. Andrea Nahles, die Chefin der Bundesagentur für Arbeit, beruhigt das nicht.
22: Da sehen wir zurzeit keine Trendumkehr. Das ist auch abhängig jetzt eben von der gesamtlichen Wirtschaftslage. Und entsprechend bin ich auch besorgt, ja, dass sich das jetzt auch weiterhin so entwickelt und keine Trendumkehr in Sicht ist, macht mich wirklich nachdenklich.
21: Und ob die Trendwende auf dem Arbeitsmarkt in diesem Jahr noch kommt, sei offen. Das hänge auch vom Iran-Krieg und den Folgen für die Wirtschaft ab. Was auffällt in der Statistik, die Zahl der Bezieher von Bürgergeld, künftig Grundsicherung, ist gefallen. Die Zahl der Menschen mit Arbeitslosengeld nicht. Dabei gelten Langzeitarbeitslose eigentlich als schwerer noch zu vermitteln. Nahles kann diese Trendwende erklären.
22: Naja, wir haben sehr viele Leute, die Migrationshintergrund haben, speziell die Ukrainerinnen und Ukrainer, in Jobturbo gehabt. Und es ist uns tatsächlich gelungen, diese Gruppe besser zu vermitteln. Und das ist der größte Brocken derjenigen, die jetzt in der Grundsicherung in Arbeit gekommen sind.
21: Dem Abbau von Stellen, gerade im verarbeitenden Gewerbe, steht der nach wie vor hohe Bedarf an Fachkräften in anderen Branchen gegenüber. die 1:1 zu vermitteln, ist schwer. Wer bisher Autos baute, kann nicht so einfach in eine Pflegestation wechseln. Einmal im Jahr präsentiert die Bundesagentur für Arbeit eine Studie zu den Engpassberufen, also Jobs, für die zu wenig Kräfte auf dem Arbeitsmarkt vorhanden sind. Die Zahl ist nur leicht gesunken. Vor allem im Pflegebereich, aber auch in der Logistik oder im Handwerk klagen die Firmen über Personalmangel.
22: Die Fachkräfteengpässe wären noch gravierender, wenn sich der deutsche Arbeitsmarkt Zuwanderung nicht gegenüber öffnen würde. Ohne Zuwanderung wären viele Pflegeeinrichtungen und Krankenhäuser vermutlich kaum noch in der Lage, den Betrieb aufrechtzuerhalten. In vielen Berufen ergibt sich hier ein ähnliches Bild. Kurz gesagt, würden sich diese Menschen nicht für eine Arbeit in Deutschland entscheiden, würden wir es alle im Alltag deutlich merken.
21: Da macht sich der demografische Wandel bemerkbar. Die ersten Babyboomer gehen in Rente und können mit inländischen Kräften allein nicht am Arbeitsplatz ersetzt werden. Bei der Bundesagentur geht es gerade aber noch um ganz andere Zahlen. Nachdem die Wirtschaftsweisen jetzt die Konjunkturprognose gesenkt haben, muss der Haushalt der Nürnberger Behörde neu berechnet werden. Weniger Wachstum heißt mehr Arbeitslose und mehr Versicherungsleistung.
22: Gerade der Anstieg bei den Arbeitslosengeld führt zu deutlichen Mehrkosten und das Defizit der BA wird größer, als wir es im Herbst letzten Jahres vermutet haben.
21: Demnächst wird die BA-Chefin im Haushaltsausschuss des Bundestages auftreten und ein höheres Defizit wohl verkünden. Muss der Beitrag von 2,6% zur Arbeitslosenversicherung also doch angehoben werden?
22: We will see.
9: Das Update vom Arbeitsmarkt im Mai war das von Birgit Habrath. Falls Sie vorhaben, morgen mit dem Auto nach Italien zu fahren, tun Sie es nicht. Denn morgen wird die Brenner-Autobahn komplett gesperrt. Von 11 bis 19 Uhr kommt da kein Auto über die Autobahn. Auch die Bundesstraßen und Nebenstraßen werden gesperrt. Der ÖAMTC, also quasi der österreichische ADAC, der rechnet mit einem Rückstau bis nach Bayern. Ich habe jetzt auf der Karte nicht genau nachgemessen, wie viele Kilometer das sind, aber in einem Stau, der sich über mehrere Länder erstreckt, da möchte man ja schon nicht drinstehen. Der Grund für die Sperrung? Eine Demo. Die Menschen, die in den kleinen Gemeinden rund um die Brenner-Autobahn wohnen, die wollen mit dieser Demo ein Zeichen gegen den immer stärker werdenden Verkehrslärm setzen. Luisa Gruber war dort unterwegs und hat mit den Menschen gesprochen.
3: Wenn Sabine Spari-Gauck im Bett liegt, hört sie jeden Tag das gleiche Geräusch. Verkehrslärm. Nur einzelne Stunden in der Nacht hat sie mal Ruhe. Die 52-Jährige wohnt in Matrei am Brenner. Vor 7 Jahren ist sie für ihren Mann, einen gebürtigen Matreier, hierher gezogen. Seitdem hat der Verkehr am Brenner immer mehr zugenommen.
4: Längstens alle 20 Sekunden fährt ein Auto vorbei. Also wir sind eingegrenzt von Lärmpegeln. Direkt neben mir die Bundesstraße und wenn ich ein Stückchen hinauf sehe, dann sehe ich die Brenner-Autobahn. Und es sind zwar Lärmschutzwände oben, aber die haben nicht die Höhe von den Lkw. Sprich, der Lärm wird heruntergetragen zu uns.
3: Die Wohnung, in der Spari-Gauck und ihr Mann leben, befindet sich direkt neben der Bundesstraße. Viele benutzen die als Umfahrungsstraße. Knapp 12 Millionen Autos und 2,4 Millionen Lkw fahren jährlich über den Brenner.
4: Wir können auch vormittag keine Fenster auftun. Wir können nicht mehr Fernsehen schauen, wenn ein Fenster gekippt ist. Wir können keinen Besuch empfangen, wenn ein Fenster gekippt ist, weil einfach der dauernde Lärm unsympathisch ist. Das ist einfach keine Qualität, keine Lebensqualität.
3: Ändern will das jetzt der Bürgermeister einer Nachbargemeinde. Karl Mühlsteiger aus Gries am Brenner. Er sorgt dafür, dass es am kommenden Samstag mal kurz still ist im Wipptal. Denn er hat die Demo auf der Autobahn initiiert.
5: Es ist ein Hilfeschrei des Wipptales, dass es so mit dem Transit nicht mehr weitergehen kann und nicht mehr weitergehen darf. Soll ja ein Zeichen sein, dass hier endlich die hohe Politik auf Bundes-, aber auch auf Ebene von Brüssel endlich in die Gänge kommt, das Problem zu lösen, was wir jetzt da mittlerweile seit Jahrzehnten aushalten müssen im Wipptal.
3: Konkret fordern die Wipptaler einen besseren Lärmschutz an der kompletten Brenner-Autobahn. Außerdem soll das bestehende Nacht- und Wochenend- und Feiertagsfahrverbot beibehalten werden. Lkw, die über den Brenner fahren, sollen außerdem mehr Maut zahlen. Seit die Autobahn in den 1970er Jahren in Betrieb ging, hat sich das Verkehrsaufkommen versiebenfacht. Und es ist nicht nur der Lärm, der die Wipptaler belastet.
4: Bei uns sind einfach die Fenster sind schwarz, wir haben jeden Tag Staub in der Wohnung. Also jeden Tag, es gibt keinen Tag, wo du nicht Staub auf die Möbel hast.
3: Der Feinstaub macht den Wipptalern aber auch aus gesundheitlicher Perspektive Angst. Bürgermeister Mühlsteiger.
5: Leider gibt es für diesen Ultrafeinstaub laut der EU keine Vorschriften, keine Grenzwerte, die was eingeführt worden wären. Gesundheitsstudien besagen ja, dass es nicht der klassische Lungenkrebs sein muss, den man in so einer transitgeplagten Gegend bekommen könnte,
0: Und wir haben mittlerweile sämtliche Krebserkrankungen in der Region zu verzeichnen, sei es vom Gehirntumor bis zum Leber-Nierenkarzinom. Und natürlich hat man da schon für die Zukunft eine gewisse Angst, dass das noch weiter ausarten könnte in dieser Richtung.
3: Dazu kommt, wegen den Staus auf den Bundesstraßen haben Krankenwagen und Feuerwehr oft Schwierigkeiten, an den Einsatzort zu kommen. Die Einheimischen selbst sitzen oft im Ort fest. Die letzte große Demo auf der Brennerautobahn gab es vor gut 26 Jahren. Auch damals war Mühlsteiger schon dabei, als Teenager.
0: Hätte man aber nie gedacht, dass ich irgendwann einmal mit ein Initiator sein werde für die darauf folgende Demo. Das hätte man niemals gedacht.
3: Damit diese Demo überhaupt stattfinden konnte, musste Mühlsteiger sogar vor Gericht ziehen. Zweimal wurde sie im Vorfeld abgelehnt. Denn manche sehen eine Vollsperrung der Brennerautobahn auch kritisch. Bayerns Verkehrsminister Christian Bernreiter beispielsweise bezeichnete die mit der Demo verbundene Sperrung als Knüppel zwischen die Beine der Logistikbranche. Doch Mühlsteiger bleibt überzeugt.
0: Ich bereue keinen einzigen Schritt, den ich bis jetzt gemacht habe in der Sache, weil es einfach um den Lebensraum, die Lebensqualität und vor allem die Gesundheit der heimischen Bevölkerung geht, gell?
9: Luisa Gruber hat aus dem Wipptal am Brenner berichtet, da werden morgen die Autobahn und alle Durchgangsstraßen dicht gemacht, als Zeichen des Protests der Anwohner gegen den Verkehrslärm, der sich seit der Einweihung der Brenner Autobahn, wir haben es eben gehört, versiebenfacht hat. Das Wetter im Saarland schauen wir uns noch an. Die Serie mit viel blauem Himmel setzt sich fort. Ab und zu können heute mal ein paar dünne Schleierwolken dabei sein. Bis 28 Grad in Nohfelden, in Buhs werden es bis zu 32 Grad. Morgen weiter sommerlich, auch wieder bis zu 32 Grad. Erst gegen Abend steigt das Schauer- und Gewitterrisiko. Am Sonntag dann schwül, ein Wechsel aus Sonne und Wolken, ab und zu Schauer und Gewitter. Und dann noch maximal 27 Grad. Das war die SR-Infobilanz am Mittag. Stefan Eising, mein Name. Vielen Dank Ihnen für Ihr Interesse. Bernd Brüggemann ist gleich Ihr Ansprechpartner in Sachen hoffentlich entspannter Nachmittag. Vorher stecken wir noch schnell zusammen die Köpfe in die Zeitungen.
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2: Die EU-Außenbeauftragte Kallas hat gesagt, die Europäische Union könne im Ukraine-Krieg nicht als neutraler Vermittler auftreten. Die Neue Zürcher Zeitung aus der Schweiz schreibt mit Blick auf eventuelle Friedensgespräche mit Russland: Im Vordergrund sollte ein bedingungsloser Waffenstillstand stehen, auch wenn Moskau dies kategorisch ablehnt. Der Befehl zum Waffenstillstand wird erst erfolgen, wenn im Kreml die Einsicht in die Aussichtslosigkeit weiterer Offensiven reift und die Angst vor einer destabilisierenden Wirtschaftskrise um sich greift. Kern einer erfolgreichen Verhandlungsstrategie ist deshalb, in der Unterstützung der Ukraine nicht wankelmütig zu werden, die Militärhilfe auszubauen, Schlupflöcher in den Russland-Sanktionen zu schließen und generell den Druck auf Moskau zu erhöhen. Mit Blick auf ein eventuelles Abkommen zwischen den USA und dem Iran benennt das Wall Street Journal aus den USA eine aus seiner Sicht wünschenswerte Priorität. Die Beendigung der gegenseitigen Blockaden in der ersten Phase des Abkommens käme der globalen Wirtschaft zugute und ganz besonders der iranischen. Doch die Meerenge war bereits vor dem Krieg passierbar. Ein gutes Abkommen würde beseitigen, was vom iranischen Atomprogramm übrig ist. In diesen Fragen der zweiten Phase des Abkommens bestehen nach wie vor erhebliche Lücken, und zwar aus einem einzigen Grund: Das iranische Regime verfolgt weiterhin das Ziel, Atombomben zu entwickeln. Genau mit dieser Absicht führt es die Verhandlungen. Die Jerusalem Post aus Israel hingegen zeigt sich enttäuscht von den Berichten über ein mögliches Abkommen. Eine Vereinbarung, die eine Entschärfung der Sanktionen vorsieht, stellt sicher, dass das Regime in Teheran an der Macht bleibt. Und ein Regime, das diesen Konflikt überlebt, das eine amerikanische Militärkampagne durchsteht und am Ende mit einer diplomatischen Vereinbarung und Bargeld dasteht, ein solches Regime wird sich ermutigt fühlen, und das zu Recht. Ein solches Regime wird die eigene Bevölkerung wahrscheinlich noch stärker unterdrücken und seinen Instrumentenkasten wieder füllen. Denn das zugrunde liegende Netzwerk ist intakt geblieben. Das waren Auszüge aus Kommentaren der internationalen Presse, zusammengestellt von Felix Sprung.
6: Um 13 Uhr mit Sophia Flesch-Baldin. Der frühere Bundesverkehrsminister Scheuer muss sich vor Gericht verantworten. Das Landgericht Berlin hat eine Anklage gegen ihn zugelassen, die ihm eine Falschaussage im Untersuchungsausschuss zur Pkw-Maut vorwirft. Der Europäische Gerichtshof hatte die Maut 2019 gekippt. Aus Berlin berichtet Felix Tenbaum.
1: Scheuer weist die Vorwürfe zurück und lässt über seinen Anwalt mitteilen, er sei zuversichtlich, dass seine Unschuld vor Gericht bestätigt wird. Während der mehr als 4 Jahre andauernden Ermittlungen habe er immer mit den Behörden kooperiert, heißt es in dem Statement weiter. Konkret geht es darum, dass Scheuer als damaliger Verkehrsminister die Mautverträge Monate vor dem Urteil des Europäischen Gerichtshofs unterschrieben hatte. Die Betreiber sollen ihm aber angeboten haben, die Unterschrift der Verträge zu verschieben, was er abgelehnt habe. Im Untersuchungsausschuss hatte Scheuer gesagt, daran könne er sich nicht erinnern. In der Anklageschrift wird der Schaden für den Bund, der durch die Zahlungen an die Betreiber entstanden ist, mit 243 Millionen Euro beziffert. Wann der Prozess beginnt, ist noch nicht bekannt.
6: Das Urteil gegen die frühere RAF-Terroristin Daniela Klette kann vorerst nicht rechtskräftig werden. Nach der Verteidigung hat jetzt auch die Staatsanwaltschaft Revision eingelegt. Das Urteil muss also auf mögliche Rechtsfehler überprüft werden. Das Landgericht Verden hatte Klette am Mittwoch zu 13 Jahren Haft verurteilt, wegen mehrerer Raubüberfälle zwischen 1999 und 2016. Die Staatsanwaltschaft will eine 15-jährige Haftstrafe erreichen. Die Verteidigung sieht keine Beweise für eine Beteiligung Klettes an den Überfällen. Erwiesen sei lediglich der Besitz von Waffen. Zum ersten Mal in diesem Jahr ist die Zahl der Arbeitslosen unter die wichtige 3-Millionen-Grenze gesunken. Nach Angaben der Bundesagentur für Arbeit lag die Zahl im Mai bei 2,95 Millionen. BA-Chefin Nahles zeigt sich trotzdem unzufrieden. Die Frühjahrsbelebung sei in diesem Jahr nicht in Fahrt gekommen. Arbeitsministerin Baas sagte, die Lage auf dem Arbeitsmarkt bleibe angespannt. Gründe dafür seien die internationalen Krisen und Transformationsprozesse in der Wirtschaft. Auch die Bundesregierung hat den Einschlag einer russischen Drohne im NATO-Land Rumänien verurteilt. Bundeskanzler Merz schrieb auf X, das zeige Russlands Bereitschaft zur Eskalation. Der Vorfall zeige, an der Ostflanke werde eine starke NATO-Präsenz benötigt. Außenminister Wadefuhl ergänzte, Deutschland werde die Ukraine und die europäische Verteidigung stärken. Auch andere europäische Länder und Institutionen haben den Vorfall verurteilt. Rumänien sieht das Völkerrecht verletzt und hat die NATO um Hilfe gebeten. Die Drohne hatte in der Nacht ein Wohnhaus in der Nähe der Grenze zur Ukraine getroffen. Es gab Verletzte. In fast 20 Jahren ist die Zahl der lebensmittelverarbeitenden Unternehmen in Deutschland um 44% zurückgegangen, auf rund 25.000. Das meldet die Albert-Ludwig-Universität in Freiburg. Im Bäcker- und Fleischerhandwerk sei die Zahl der Betriebe sogar um bis zu 60% gesunken. Gründe seien unter anderem der Fachkräftemangel und hohe Hürden für Investitionen und Innovationen. Die Forscher der Universität warnen, die Konzentration auf immer weniger, aber immer größere Lebensmittelunternehmen könne die Versorgungssicherheit gefährden. Außerdem würden dadurch Monokulturen von leistungsstarken Kulturpflanzen begünstigt. Das Kunstmuseum Fondation Bayerler in Rien bei Basel weist den Vorwurf zurück, in der vergangenen Cézanne-Ausstellung sei ein Werk der Raubkunst ausgestellt worden. Das hatte ein Experte gesagt, weil das Bild mit dem Titel Mont Sainte-Victoire in den 30er Jahren einem jüdischen Kunsthändler gehört hatte. In einer schriftlichen Stellungnahme betonte das Kunstmuseum jetzt, man nehme die Forschung sehr ernst, die untersucht, ob Kunstwerke von den Nationalsozialisten geraubt wurden oder die Besitzer gezwungen wurden, sie zu verkaufen. Externe Gutachter hätten vor der Ausstellung die Werklisten geprüft. Zu dem Cézanne-Bild habe es keine entsprechenden Hinweise gegeben. SWR Nachrichten, Redaktion Christiane Renier und Heike Lüttich. Das Wetter in Baden-Württemberg und Rheinland-Pfalz. Zum Wochenende kommt mit Tiefausläufern deutlich feuchtere Luft zu uns. Die Vorhersage: meist sonnig bei maximal 26 bis 33 Grad. Gegen Abend sind in der Eifel und im Westerwald erste kräftige Gewitter möglich. Abkühlung auf 19 bis 9 Grad. Morgen wechselhaft mit Gewittern, nochmal bis 33 Grad und teilweise schwül. Am Sonntag noch schwülwarm mit Gewittern. 13.05 Uhr.
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10: Mit Laura Koppenhöfer und das sind unsere Themen in der kommenden halben Stunde. Der frühere Verkehrsminister Scheuer wird Jahre nach dem Mautdebakel doch noch angeklagt. Wie es dazu kam, hören wir gleich. Außerdem sprechen wir kurz vor seiner Abreise mit dem ersten deutschen Arzt, der für Ärzte ohne Grenzen ins aktuelle Ebola-Gebiet im Kongo reist. Und wir hören, wie Energy Sharing funktionieren kann, das ab Montag erlaubt ist. Dazu gleich eine Reportage aus Ladenburg. Jetzt aber erstmal die Frage: Wissen Sie noch, wer Andi Scheuer ist? Gut, wenn Sie in den letzten Stunden Nachrichten gehört oder gelesen haben, dann wurden Sie ja schon daran erinnert, daran, dass es mal diese Pkw-Maut gab, beziehungsweise den Versuch, sie einzuführen, mit dem der damalige Bundesverkehrsminister von der CSU nicht nur krachend gescheitert ist, sondern auch hunderte Millionen Euro Steuergeld in den Sand gesetzt hat. Deshalb ist er aber nicht heute angeklagt worden, sondern wegen einer Aussage im Untersuchungsausschuss. Birte Sönnigsen in Berlin, wie sieht die Anklage konkret aus?
11: Die Staatsanwaltschaft wirft Ex-Minister Andreas Scheuer von der CSU vor, im Untersuchungsausschuss zur Pkw-Maut gelogen zu haben. Konkret ging es in diesem Ausschuss auch um die Frage, warum die Mautverträge schon unterschrieben wurden, obwohl zu dem Zeitpunkt noch gar nicht klar war, ob eine solche Maut überhaupt mit dem EU-Recht vereinbar wäre. Scheuer, der hatte damals im Untersuchungsausschuss ausgesagt, er könne sich nicht daran erinnern, dass die Mautbetreiberfirmen angeboten haben zu warten mit der Unterschrift, bis der Europäische Gerichtshof über die Pkw-Maut entschieden hat und damit dann auch rechtlich alles geklärt wäre. Dass sich Scheuer an ein solches Angebot eben zu warten mit der Unterschrift nicht erinnern kann, das glaubt ihm die Staatsanwaltschaft Berlin nicht. Laut Anklage soll Scheuer eine bewusste Falschaussage gemacht haben. Andreas Scheuer selbst hat die Vorwürfe immer wieder zurückgewiesen und auch heute hat er über seinen Anwalt ausrichten lassen, dass er zuversichtlich ist, dass vor Gericht seine Unschuld bestätigt wird.
10: Wir erinnern uns ja alle noch grob, dass diese Pkw-Maut von Anfang an zum Scheitern verurteilt war. Erinnerungshilfe, was war nochmal das Problem ganz konkret?
11: Die Pkw-Maut, die war ein Prestigeprojekt der CSU. Die wollte so eine Maut unbedingt einführen, hat aufs Tempo gedrückt. Und die entsprechenden Verträge mit den Betreiberfirmen, die wurden schon abgeschlossen. Und erst danach hat der Europäische Gerichtshof im Juni 2019 die Maut gestoppt. Mit der Begründung, dass die Maut in der Form, wie Deutschland sie geplant hat, Autofahrer aus dem Ausland diskriminiert hätte. Denn geplant war, dass die deutschen Autofahrerinnen und Fahrer das Geld über die Steuer hätten zurückbekommen sollen. Die Fahrer aus dem Ausland natürlich nicht. Am Ende waren die Verträge also schon unterzeichnet. Dann hat der Europäische Gerichtshof entschieden. Und am Ende hat es den deutschen Staat, die deutschen Steuerzahler, mehr als 240 Millionen Euro gekostet. Das ist Schadensersatz, der an die Betreiberfirmen ging.
10: Und seit heute ist Scheuer also offiziell angeklagt. Was sind jetzt die nächsten Schritte? Wie geht es jetzt weiter?
11: Wann der Prozess beginnt, das ist noch offen. Andreas Scheuer, der hat sich ja vor Jahren aus der Politik zurückgezogen und jetzt hat seine Zeit als Minister ein Nachspiel. Er ist angeklagt und mit ihm auch der damalige Staatssekretär im Verkehrsministerium, Gerhard Schulz. Für beide gilt natürlich die Unschuldsvermutung. Scheuer, der hatte damals im Ausschuss auch nicht unter Eid ausgesagt, aber auch eine uneidliche Aussage in so einem Untersuchungsausschuss des Bundestages, die kann strafbar sein, die kann sogar zu einer Freiheitsstrafe führen. Jetzt liegt das Ganze ja auch schon eine Weile zurück. Der Untersuchungsausschuss, der ist 2021 zu Ende gegangen. Die Staatsanwaltschaft Berlin, die hat vor 4 Jahren mit den Ermittlungen begonnen. Grundlage dafür waren mehrere Strafanzeigen von Privatpersonen, sagt die Staatsanwaltschaft. Und jetzt eben viele Jahre später beginnt das nächste Kapitel der Pkw-Maut. Das Landgericht Berlin hat eben die Anklage gegen den Ex-Minister zugelassen.
10: Und dazu waren das Informationen von Birte Sönnigsen in Berlin. Einmal zumindest kurz durchatmen. Das ist vermutlich die Kernaussage der aktuellen Arbeitslosenzahlen. Die Zahl der Menschen ohne Job ist in diesem Monat zum ersten Mal seit Dezember unter 3 Millionen gesunken. Von einem Aufwärtstrend ist trotzdem keine Rede, wie auch der Bericht von Birgit Habrath zeigt.
23: Konkret 2.950.000 stehen in der Statistik, die Andrea Nahles, die Chefin der Bundesagentur, heute in Nürnberg präsentierte. Das Minus im Vergleich zum April beträgt 59.000.
24: Für einen Mai ist das ein ganz ordentlicher Rückgang. Saisonbereinigt errechnet sich daher eine Abnahme von 12.000. Eine Trendwende dürfen wir daraus allerdings nicht ableiten. Die aktuelle Entwicklung dürfte auch eine Gegenbewegung zum kräftigen Anstieg im April sein, der damit etwas ausgeglichen wurde.
23: Ob die Trendwende in diesem Jahr noch kommt, sei offen, das hänge auch vom Iran-Krieg und den Folgen für die Wirtschaft ab. Was die Agenturen weniger zuversichtlich stimmt, ist der Bedarf an neuen Kräften, der steigt nicht wirklich. Und die Zahl der sogenannten Engpassberufe mit hoher Nachfrage nach Personal ist leicht zurückgegangen, auch eine Folge der Konjunkturkrise.
10: Also wir haben weiterhin eine gewisse Flaute auf dem Arbeitsmarkt. Unternehmen suchen immer weniger nach Personal und gleichzeitig läuft die Arbeitszeitdebatte in die nächste Runde. Wie passt das zusammen? Darüber sprechen wir mit SWR-Wirtschaftsredakteur Alexander Winkler. Vom Institut der Deutschen Wirtschaft kommt jetzt der Vorschlag für Menschen in Bürojobs, könnte doch der 8-Stunden-Tag gelockert werden. Die Debatte gibt's ja generell schon länger. Was steckt jetzt hinter diesem neuen IW-Vorstoß, Herr Winkler?
7: Ja, dieser Vorschlag, der ist zunächst ein Kompromiss. Die Bundesregierung plant ja schon seit einiger Zeit, das Arbeitszeitgesetz zu reformieren. Dabei geht es im Kern darum, den starren 8-Stunden-Tag zu lockern und stattdessen eine wöchentliche Höchstarbeitszeit einzuführen. Da kommt aber viel Gegenwind, unter anderem von den Gewerkschaften, die den Arbeitsschutz anmahnen. Das IW schlägt deswegen jetzt vor, man müsste den 8-Stunden-Tag ja gar nicht für alle abschaffen. Der Arbeitsmarktexperte des Instituts Oliver Stettes sagt, wenn man zu große Sorgen um den Arbeitsschutz habe, dann könne man in einem ersten Schritt die gesetzliche Anpassung auf Beschäftigte konzentrieren, wo keine Gesundheitsrisiken drohen. Und da sieht er eben die Bürobeschäftigten.
10: Aber jetzt haben wir doch eben beim Blick auf den Arbeitsmarkt gehört, dass die Arbeitslosigkeit zunimmt und Unternehmen weniger Personal suchen. Das klingt doch vielmehr so, als hätten die Unternehmen gar nicht so viel Arbeit, dass jetzt längere Tage zwingend nötig wären. Wie passt das alles zusammen?
7: Da gibt es unterschiedliche Aspekte. Das Thema Flexibilisierung der Arbeitszeit, das schwillt ja seit langem. Mit Blick auf Büroarbeitskräfte haben wir einfach oft einen Konflikt zwischen der Rechtslage und der Realität. Also wer morgens nach dem Zähneputzen die erste Mail checkt und abends dank Zeitverschiebung den letzten Videocall um 21 Uhr hat, der sprengt de facto den 8-Stunden-Tag. Eine Seltenheit ist das aber nicht. Und genau da könnte ein neues Arbeitszeitgesetz für mehr Rechtssicherheit sorgen. Das ist zumindest mal der Aspekt flexibleres Arbeiten. Länger arbeiten ist da im ersten Schritt gar nicht mit gemeint, zumindest ja, wenn die Wochenarbeitszeit die gleiche bleiben soll.
10: Da schwingt aber schon eine gewisse Skepsis mit, oder?
7: Ja, zumindest insofern, als dass es Branchen gibt, bei denen flexibleres Arbeiten vermutlich, einfach mehr Arbeiten bedeuten wird. Das wird vielleicht weniger in der Autoindustrie der Fall sein, wo aktuell viele Stellen wegfallen, aber zum Beispiel in der Finanz- und Versicherungsbranche vielleicht oder bei Energieversorgern, wo zuletzt schon die meisten Überstunden angefallen sind. Denn die Vorstellung, dass nach 4 längeren Tagen ein Tag kürzer oder frei sein könnte, der ist für Unternehmen eigentlich das größte Überstundenpotenzial. Hier noch ein Telefonat, da noch eine Mail und schwupps sind doch 3 Stunden gearbeitet, unbezahlt im schlimmsten Fall.
10: Okay, und was heißt das unterm Strich für diese laufende Arbeitszeitdebatte? In welche Richtung geht die wohl weiter?
7: Das heißt auf jeden Fall, dass sie weitergeführt werden muss, aber auch, dass es klare Regeln braucht. Also für Menschen auf dem Bau oder in der Industrie nehmen natürlich tatsächlich die unmittelbaren Gesundheitsrisiken und Unfallgefahren zu, je länger der Tag ist. Eine dauerhafte Entgrenzung der Arbeit steigert aber auch für Bürobeschäftigte das Risiko von stressbedingten Erkrankungen. Da darf also keine dauerhafte Ungleichbehandlung entstehen. Hinzu kommt der Wunsch nach mehr Flexibilität. Der kommt ja gar nicht ausschließlich aus dem Bürobereich, sondern unter anderem aus der Gastronomie. Hier geht es zum Beispiel darum, dass Restaurants für eine Bewirtung mittags und abends keine 2 Schichten brauchen, um die 8-Stunden-Regel einhalten zu können. Und vor dem Hintergrund würde ich sagen, es braucht gute und verbindliche Regeln für alle und kein Arbeitszeitgesetz, das nach Berufsgruppen unterscheidet. Und mit dem Blick auf den Wunsch nach weniger Bürokratie dürften davon vermutlich auch Unternehmen profitieren.
10: Alexander Winkler über den scheinbaren Widerspruch zwischen der anhaltenden Arbeitsmarktflaute und den anhaltenden Forderungen nach längeren Arbeitszeiten.
12: Wir gehen ins Ausland, in die Demokratische Republik Kongo, die das Epizentrum der aktuellen Ebola-Epidemie bleibt, genauer die Provinz Ituri an der Grenze zu Uganda. Bisher sind mehr als 200 Menschen gestorben und das sind nur die offiziell registrierten Toten. Dazu kommen rund 1000 Verdachtsfälle. Die seltene Virusvariante, die diese Ebola-Epidemie verursacht hat, weist mit 30-50% eine etwas geringere Sterblichkeitsrate auf als andere Varianten. Dafür gibt es keinen Impfstoff und auch keine gesichert wirksame Therapie. Das erschwert natürlich die Arbeit der medizinischen Einsatzkräfte vor Ort. Zu denen gehört bald auch Thomas Perisch. Er fliegt am Wochenende mit Ärzte ohne Grenzen in den Kongo. Und er bringt einiges an Erfahrung mit. Herr Perisch, Sie waren auch bei früheren Ebola-Epidemien wie 2014 und 2012 dabei. Sie kennen diese verheerende Krankheit aus nächster Nähe. Haben Sie Angst vor dem anstehenden Einsatz?
14: Also ich würde sagen, Angst habe ich keine, aber ich habe schon einen gewissen Respekt vor dem Einsatz. Ich bin mit dem Virusstamm vertraut. Also Bundibu Joe war dazu ja im Hilfseinsatz 2012 in Isiro. Und habe gemerkt, dass jetzt im Verlauf der Einsätze zur Ebola-Krankheit, die ich gehabt habe, also man sich doch so ein Stück weit dran gewöhnt, an die Abläufe gewöhnt. Aber es bleibt natürlich jedes Mal doch ein gehöriger Respekt vor dem Erreger.
12: Ja, Stichwort Sicherheitsregeln. Wie schützen Sie und die Kolleginnen und Kollegen sich denn vor Ansteckung?
14: Da gibt es verschiedene Regeln. Also es ist einmal so, dass man schon im ganz normalen alltäglichen Ablauf eine sogenannte No-Touch-Policy hat. Also das ist natürlich auch ein Stück weit hart. Also jetzt im normalen Umgang sich nicht umarmt, herzt, solche Sachen. Das hat einfach den Sinn, dass man sich keine gewöhnlichen Infektionserkrankungen einfängt, die dann einen mit Fieber, sag ich mal, nervös machen könnten, was man als Verdachtsfall von Ebola Krankheit gelten könnte. Und gleichzeitig erzieht es einem ein Stück weit auch an, dass man auch Körperkontakt ohne Schutzkleidung mit möglicherweise Erkrankten sich erspart. Ne? Sobald man im Ebola-Krankheitsbehandlungszentrum ist, gelten natürlich viel striktere Schutzmaßnahmen. Da ist man in der sogenannten High-Risk-Zone, wo man die Schutzanzüge trägt, die Sie ja überall in den Medien auch kennen und wo man besonders aufpassen muss und sich nochmal besonders schützt und gewissenhaft ist. Das ist beim Auskleiden des Schutzanzugs, wo ja der Schutzanzug an der Außenseite auch mit Körperflüssigkeiten von Erkrankten dann behaftet ist.
12: Es gibt keinen Impfstoff und keine Therapie, also nur in Anführungsstrichen Behandlung der Symptome. Wie sieht denn diese Behandlung aus? Also was machen Sie dann konkret am Patient oder der Patientin?
14: Das hängt so ein bisschen ab, was mich da erwartet, was ich sehen werde, was die tatsächlichen medizinischen Ressourcen dazu sind. Also es gibt sehr schöne Leitlinien von der Weltgesundheitsorganisation aus 2019, die das auch beschreiben, so Advanced Supportive Therapy, fortgeschrittene unterstützende Therapie. Da kann man schon eine ganze Menge machen, einfach dadurch, dass man ausreichend Flüssigkeit gibt, Elektrolyte gibt, immer wieder den Zustand des Patienten engmaschig überwacht. Schon dadurch kann man die Sterblichkeit deutlich senken. Und da sind auch viele Dinge gelernt worden während des Ebola-Fieber-Ausbruchs in Westafrika 2014, 2015.
12: Was denn zum Beispiel? Was hat man gelernt, was man vorher nicht so wusste?
14: Ich denke mal zwei, drei Beispiele. Was man gelernt hat, ist, dass man höllisch aufpassen muss bezüglich des Blutzuckers, weil die Patientinnen und Patienten oft unterzuckern und so eine Unterzuckerung kann natürlich lebensgefährlich tödlich sein. Das zweite ist eben der Bewässerungszustand, dass man da sehr gut aufpasst und dann auch sehr proaktiv Infusionen nachgibt. Und das andere sind so Salze, Elektrolyte. Da gibt es so ein paar in Gänsefüßchen gefährliche Elektrolyte drunter, wie das Kalium. Wenn da nicht ganz genau der Wert stimmt, kann das auch wieder lebensgefährlich sein. Ne? Das heißt, man bewegt sich schon sehr, ich würde sagen, natürlich keine Intensivtherapie wie hier, ne? Aber in die Richtung, innerhalb der Ressourcen, was man da machen kann. Und das ist schon sehr hilfreich.
12: Mhm. In den Ebola-Gebieten spielt auch die medizinische Aufklärung immer eine enorme Rolle, was bestimmte Verhaltensweisen angeht. Wird diese Aufklärung angenommen? Welche Erfahrungen haben Sie da gemacht?
14: Ich habe die Erfahrung gemacht, dass diese Aufklärung extremst wichtig ist. Und zwar auch wichtig ist, bevor man irgendwie reingeht, im Sinne von reingeht, dass man jetzt ein Ebola-Krankheitsbehandlungszentrum aufmacht, dass man Verdachtsfälle evakuiert aus der Community. Ist natürlich, die Sensibilisierung ist extrem wichtig. Und da habe ich in der Demokratischen Republik Kongo, Sierra Leone und Guinea, wo ich ja in entsprechenden Ausbrüchen tätig war, ganz verschiedene Erfahrungen gemacht. Sehr schöne Erfahrungen zum Teil, also wo wir sehr herzlich von der Community empfangen wurden und ja sehr gut aufgenommen haben. Aber andererseits auch Momente, wo ich mich sehr unwohl gefühlt habe, eine Community aggressiv wurde. Und einmal ist mir auch ein ganz ähnlicher Vorfall passiert, was jetzt die letzten Tage auch in den Medien der Fall war, dass tatsächlich ein Ebola-Behandlungszentrum in Kongo, wo ich tätig war, auch angegriffen worden ist, weil ein Patient, ein sehr gut bekannter Patient zuvor verstorben war und dann eben die Angehörigen auf das Zentrum los sind. Da konnte ich mich nur noch schnell dekontaminieren und raus.
11: Und woher rührt diese Aggression?
14: Ich glaube, es ist erstmal eine gewisse Wahrnehmung und es sind so Erklärungsmodelle, die ja zum Teil auch eine innere Logik haben. Beispiel, da sind Leute, Erkrankte, die kommen in die Zelte rein, werden behandelt und grob gesagt die Hälfte verstirbt, kommt da nicht wieder raus. Und daraus werden also Erklärungsmodelle hergestellt. Ist das jetzt, weil die darin umgebracht werden zum Beispiel? Ne? Mhm. Also Lessons learned ist, was extrem wichtig ist, ist eine sehr große Transparenz, Kommunikation. Und auch wenn es irgendwie möglich ist, ist natürlich wegen Hygieneregeln sehr, sehr schwierig, dass die Angehörigen Kontakt zu den Patientinnen und Patienten halten können, im Sinne von Sichtkontakt.
11: Es gibt ja Ebola-Impfstoffe, wenn auch nicht gegen diese gerade grassierende Variante. Was meinen Sie, könnte es einen geben, wenn die Pharmakonzerne das Thema Ebola grundsätzlich

0: Menschen. Und das ist bei Ebola Zaire auch erst passiert in Westafrika, als es halt in diesen riesengroßen Ausbruch gab und sich die WHO und die pharmazeutische Industrie dahinter geklemmt hat. Ich denke, es ist wahrscheinlich, dass jetzt sowas jetzt wieder passieren wird. Nur es hat natürlich eine große Verzögerung, bis die Impfstoffe dann wirklich zugelassen und einsatzbereit sind.
1: Thomas Perisch, er fliegt am Wochenende als Arzt ohne Grenzen in den Kongo. Herr Perisch, alles Gute für Ihren Einsatz dort.
0: Danke.
1: Und jetzt machen wir nicht nur einen geografischen, sondern auch einen thematischen Sprung zur deutschen Energiewende. Die könnte ab Juni einen entscheidenden Schritt vorankommen. Ab dann greift eine neue Regelung im Energiewirtschaftsgesetz. Sie ermöglicht das sogenannte Energy Sharing. Heißt, wer zum Beispiel eine Solaranlage hat, muss den überschüssigen Strom nicht mehr zum Festpreis ins öffentliche Netz einspeisen, sondern kann ihn an Menschen in der Nachbarschaft verkaufen. Soweit so simpel. Die praktische Umsetzung ist wie gewohnt etwas komplizierter, wie ARD-Klimaredakteurin Margareta Holzreiter aus Ladenburg bei Heidelberg berichtet.
2: Wer auf dem Dach des Ladenburger Gymnasiums steht, hat einen schönen Blick auf die historische Altstadt, sieht vor allem viele rote Ziegeldächer. Solaranlagen? Fehlanzeige. Das Flachdach des Gymnasiums dagegen ist bedeckt mit Solarmodulen. Sie gehören der Bürgerinitiative Bipla. Überschüssigen Sonnenstrom hat die Initiative bisher ins Netz eingespeist. Durch die neue Energy-Sharing-Regelung im Energiewirtschaftsgesetz könnte er zukünftig über die öffentlichen Stromleitungen gezielt an Haushalte in der Ladenburger Altstadt verkauft werden.
3: Das Neue am Energy-Sharing ist eben, dass wir den Strom hier produzieren können und in die Altstadt oder zu Mieterinnen und Mietern, die keine eigene Anlage haben, bringen können, ohne eine neue Leitung zu legen.
2: Erklärt Marius Steigerwald von der Bürgerinitiative. Ein Altstadtbewohner, der sofort bereit wäre, diesen Strom auch zu nutzen, ist Bipla-Vorstandsmitglied Jochen Liebrich. Die Wärmepumpe und das E-Auto würden er und seine Frau gerne mit Solarstrom aus Ladenburg versorgen.
4: Unsere Hoffnung war, dass wir 2018 gehört haben, die EU schreibt das sogar vor für ihre Mitgliedsländer, Energy Sharing für Bürger. Gerade für unsere Situation passend. Jetzt ist das Gesetz endlich da, 2026, aber es wird wohl nicht zum 1.6. angeboten.
2: Denn so simpel die Idee hinter Energy Sharing klingt, so schwierig ist die Umsetzung. Der Strom wird nämlich nicht wirklich physisch geteilt. Stattdessen wird im Hintergrund viertelstündlich abgeglichen und verrechnet, wie viel der eine zu viel hat und der andere gleichzeitig verbraucht. Deshalb hatte die Bürgerinitiative schon im Februar Kontakt zum Netzbetreiber NetzeBW aufgenommen mit Fragen wie, welche Geräte müssen wir installieren und welche Gebühren müssen wir einkalkulieren. NetzeBW reagierte darauf eher vage, verwies darauf, dass es noch, Zitat, diverse juristisch klärungsbedürftige Fragestellungen gebe. Dass bei einem neuen Gesetz noch Fragen offen sind, sei nicht ungewöhnlich, aber auch kein Grund, um nicht zu handeln, meint der Jurist Professor Thorsten Müller von der Stiftung Umweltenergierecht.
5: Der Netzbetreiber muss dann individuelle Lösungen entwickeln und kann nicht warten, bis Branchenstandards ausgearbeitet oder gar eine Festlegung der Bundesnetzagentur erlassen worden ist.
2: Dass Netzbetreiber beim Energy Sharing bisher eher bremsen, statt auf Interessierte zuzugehen, ist kein Einzelfall, wie das Bündnis Bürgerenergie bestätigt. Der Grund: für sie bringt die Regelung aufwendige zusätzliche Pflichten. Trotz der Verzögerungen bleibt Jochen Liebrich in Ladenburg zuversichtlich.
4: Wir lassen uns hier nicht verdrießen. Wir haben die Hoffnung, dass es doch mit den großen Netzversorgern klappt in Kürze.
2: In der Zwischenzeit möchte sich die Bürgerinitiative nach alternativen Möglichkeiten umschauen. Denn die Idee, lokal produzierten Strom vor Ort direkt untereinander zu teilen, die wollen sie in Ladenburg nicht mehr aufgeben.
1: Die Flutkatastrophe im Ahrtal, auch eine Folge des Klimawandels, ist in diesem Sommer 5 Jahre her. Vieles hat sich seitdem normalisiert und der Hochwasserschutz hat sich auch insgesamt verbessert. Aber abgeschlossen ist der Wiederaufbau längst nicht. An einigen Stellen stockt er auch, weil zum Beispiel staatliche Hilfen auf sich warten lassen. An anderen Stellen werden Projekte dann doch endlich fertig oder kommen endlich in Gang. In Maischoss zum Beispiel wurde gestern symbolisch der Grundstein für den Neubau der Winzergenossenschaft Maischoss-Altena gelegt. Und SWR-Reporter Fabian Janssen war dabei.
6: Ich stehe hier in der Toilettenanlage. Sie stehen im Bistro und was schon etwas weiter fortgediegen ist, das wird die Winothek mit den Veranstaltungsräumen.
7: Mit diesen Worten eröffnet Carsten Gerke, Geschäftsführer der Winzergenossenschaft Maischoss-Altena, die Grundsteinlegung des Neubaus der Winzergenossenschaft mitten auf der Baustelle in Maischoss. Das historische Verkaufs- und Lagergebäude der Genossenschaft wurde während der Flutnacht vor 5 Jahren von den Wassermassen stark beschädigt und musste abgerissen werden.

0: Um 14 Uhr mit Sophia Flesch-Baldin. Eine Drohne hat vergangene Nacht in der rumänischen Stadt Galaz nahe der ukrainischen Grenze ein Wohnhaus getroffen. Rumänien geht davon aus, dass sie aus Russland stammt. Der Vorfall wird von den NATO-Partnern heftig kritisiert. Jetzt hat sich auch die Bundesregierung gemeldet. Aus Berlin berichtet Evi Seibert.
1: Wir sind bereit, jeden Zentimeter des verbündeten Territoriums zu verteidigen, schreibt der Kanzler. Russlands rücksichtsloser Drohnenangriff auf Rumänien zeigt seiner Meinung nach erneut Russlands Bereitschaft zur Eskalation. Für Merz ist klar, dieser Vorfall macht deutlich, wie wichtig eine starke NATO-Präsenz an der östlichen Flanke ist. Ähnlich äußert sich Außenminister Wadephul. Er sieht die gemeinsame Sicherheit durch Russlands Verhalten bedroht und sagt, unsere Antwort ist Einheit. Wir stehen an der Seite Rumäniens.
0: Die meisten Kommunen in Deutschland wollen das zusätzliche Geld aus dem Finanzpaket der Bundesregierung vor allem für Schulen und für den Straßenbau einsetzen. Das ist bei einer Umfrage im Auftrag der KfW-Bank herausgekommen. Investitionen soll es auch in den Brand- und Katastrophenschutz geben, sowie in Kinderbetreuung und Sportstätten. Die Bundesländer bekommen aus dem schuldenfinanzierten Paket insgesamt 100 Milliarden Euro. Davon geben sie unterschiedlich viel an die Kommunen weiter. Baden-Württemberg zum Beispiel erhält gut 13 Milliarden Euro. Zwei Drittel davon, knapp 9 Milliarden, gibt das Land an die Kommunen weiter. Der frühere Bundesverkehrsminister Scheuer hat den Vorwurf zurückgewiesen, im Untersuchungsausschuss zur Pkw-Maut falsch ausgesagt zu haben. Sein Anwalt erklärte, Scheuer sei zuversichtlich, dass seine Unschuld vor Gericht bestätigt werde. Das Landgericht Berlin hat heute die Anklage wegen Falschaussage gegen den Ex-Minister zugelassen. Scheuer hatte die Mautverträge Monate vor dem Urteil des Europäischen Gerichtshofs unterschrieben. Die Betreiber sollen ihm zuvor angeboten haben, die Unterschrift zu verschieben. Im Ausschuss hatte Scheuer gesagt, daran könne er sich nicht erinnern. Der EuGH hatte 2019 die Maut als rechtswidrig eingestuft. Das Urteil gegen die frühere RAF-Terroristin Daniela Klette kann vorerst nicht rechtskräftig werden. Nach der Verteidigung hat jetzt auch die Staatsanwaltschaft Revision eingelegt. Das Urteil muss also auf mögliche Rechtsfehler überprüft werden. Das Landgericht Verden hatte Klette am Mittwoch zu 13 Jahren Haft verurteilt, wegen mehrerer Raubüberfälle zwischen 1999 und 2016. Die Staatsanwaltschaft will eine 15-jährige Haftstrafe erreichen. Die Verteidigung sieht keine Beweise für eine Beteiligung Klettes an den Überfällen. Erwiesen sei lediglich der Besitz von Waffen. Zum ersten Mal in diesem Jahr ist die Zahl der Arbeitslosen unter die wichtige 3-Millionen-Grenze gesunken. Nach Angaben der Bundesagentur für Arbeit lag die Zahl im Mai bei 2,95 Millionen. BA-Chefin Nahles zeigt sich trotzdem unzufrieden. Die Frühjahrsbelebung sei in diesem Jahr nicht in Fahrt gekommen. Arbeitsministerin Baas sagte, die Lage auf dem Arbeitsmarkt bleibe angespannt. Gründe dafür seien die internationalen Krisen und Transformationsprozesse in der Wirtschaft. In fast 20 Jahren ist die Zahl der lebensmittelverarbeitenden Unternehmen in Deutschland um 44% zurückgegangen auf rund 25.000. Das meldet die Albert-Ludwigs-Universität in Freiburg. Im Bäcker- und Fleischerhandwerk sei die Zahl der Betriebe sogar um bis zu 60% gesunken. Gründe seien unter anderem der Fachkräftemangel und hohe Hürden für Investitionen und Innovationen. Die Forscher der Universität warnen, die Konzentration auf immer weniger, aber immer größere Lebensmittelunternehmen könne die Versorgungssicherheit gefährden. Außerdem würden dadurch Monokulturen von leistungsstarken Kulturpflanzen begünstigt. Die Stadt Weimar will mit einem Denkmal an die Freundschaft der beiden Komponisten Franz Liszt und Richard Wagner erinnern. Das Denkmal soll den Titel Liszts Traum tragen und vor dem historischen Stadtpalais Altenburg in Weimar aufgestellt werden. Das hat die Deutsche Liszt-Gesellschaft bekannt gegeben. Wagner hat im Jahr 1849 für einige Zeit bei Liszt im Palais Altenburg gelebt. SWR Nachrichten, Redaktion Heike Lüttich und Christiane Renier.
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3: Mit Bettina Kozana, schönen guten Tag. Gas-Kati ist vermutlich nicht der Spitzname, den sich Bundeswirtschaftsministerin Katharina Reiche bei ihrem Amtsantritt vorgestellt hatte. Aber sie hat seit geraumer Zeit nun mal den Ruf, besonders industriefreundlich zu sein und Klimaschutz nicht um jeden Preis zu wollen. Um die Energieversorgung sicherzustellen, will sie neue Gaskraftwerke staatlich fördern und Subventionen für erneuerbare Energien streichen. Viele Klimaschützer sind entsetzt. Sie sagen, Reiche beerdige die Energiewende durch die Hintertür. Für morgen haben sie zum großen Klimaprotest gegen Gaskraftwerke aufgerufen. Susanne Tappe und Arne Schulz gehen der Sache auf den Grund im Podcast ARD Klima Update.
4: Katharina Reiche ist die beste Lobbyistin, die Gaslobby in Deutschland jemals hatte. Aber damit gehört man nicht ins Wirtschaftsministerium.
0: Klimaaktivisten und Grünen-Politikerinnen wie Ricarda Lang, gerade in einem Instagram-Video von ihr gehört, haben ein neues Feindbild. Katharina Reiche oder Gaskati, wie manche sie nennen. Auch Bürgerinnen und Bürger gehen gegen die Energiepolitik der CDU-Ministerin auf die Straße. Rund 15.000 Menschen waren es Mitte April allein in Hamburg bei einer Demo unter dem Motto "Erneuerbare Energien verteidigen".
5: Weil wir haben so viel versucht zu erreichen schon und jetzt wird alles rückgängig gemacht, wenn neue Gaskraftwerke gebaut werden.
6: Also mir ist der Kragen geplatzt. Ich mag mich nicht sehr gern veräppelt fühlen.
7: Ich bin wirklich sehr wütend und ich bin entsetzt, weil ich habe 2 Kinder und ich weiß nicht, wo das hingehen soll.
0: Auch einige Wissenschaftler zeigen sich besorgt angesichts gleich mehrerer Gesetzesentwürfe der Wirtschaftsministerin. Die Ökonomin und Energieexpertin Claudia Kempfert hat uns gesagt:
8: Ich befürchte, dass die Pläne von Energieministerin Reiche die Energiewende eher ausbremsen könnten. Wer beim EEG Unsicherheiten schafft, den Ausbau von Wind und Solar eher begrenzen will und gleichzeitig neue fossile Gaskraftwerke priorisiert, der sendet das völlig falsche Signal. Wir brauchen jetzt mehr Tempo bei den Erneuerbaren und nicht eine Rolle rückwärts in neue fossile Abhängigkeiten hinein.
0: Was ist dran an den Vorwürfen? Wie gefährlich sind die Pläne von Katharina Reiche tatsächlich für die Energiewende in Deutschland? Dieser Frage wollen wir hier heute auf den Grund gehen und weil die Analyse recht komplex ist, treten wir dazu heute sozusagen als Doppelspitze an. Ich bin Susanne Tappe und mit mir im Studio ist mein Kollege Arne Schulz. Den kennt ihr auch schon, auch als Host dieses Podcasts. Hallo Arne.
9: Hallo.
0: Arne, was Katharina Reiche will, das hat sie von Anfang an gesagt, zum Beispiel hier in ihrer ersten Rede im Bundestag vor gut einem Jahr.
10: Wir werden unsere Energiepolitik einem Realitätscheck unterziehen und auf dieser Basis die Bedarfe für erneuerbare Energien, für gesicherte Leistung und den dann folgenden Netzausbau neu ermitteln. Versorgungssicherheit und Bezahlbarkeit müssen wieder ins Zentrum unseres politischen Handelns rücken.
9: Ja, genau. Das ist das, was sie immer wieder sagt. Klimaschutz ja, aber nicht zu jedem Preis. Die Kosten müssen runter, die Energieversorgung muss sichergestellt sein. Ich glaube, das sind auch Sachen, auf die können wir uns eigentlich alle einigen. Die Frage ist dann nur, was heißt das im Detail? Und da bringt eben Katharina Reiche Leute ziemlich auf die Palme. Die Debatte, also zumindest nach meiner Wahrnehmung, ist mittlerweile total polarisiert, hitzig. Da gibt's die einen, die sagen, endlich schaut mal jemand stärker auf die Kosten, auf die Folgen für die Wirtschaft. Und die anderen, ja, die sind so empört, dass sie eben auf Demonstrationen gehen gegen Reiches Politik.
0: Ja, und genau wegen dieser Polarisierung, dieser aufgeheizten Stimmung wollen wir hier ja jetzt auch mal in Ruhe auf die Details schauen. Und genau das machen wir jetzt. Klammern wir mal das Gebäudemodernisierungsgesetz aus, denn damit haben wir uns ja in der Folge Mitte März schon ausführlich beschäftigt. Wenn ich es richtig überblicke, Arne, dann geht es daneben doch vor allem um 3 zentrale Streitfragen, oder?
9: Ja, würde ich auch so sehen. Es gibt ja verschiedene Gesetzesentwürfe dazu. Die Pläne sind unterschiedlich weit. Es ist auch noch nichts in Kraft. Deswegen werden wir das wahrscheinlich in den nächsten Wochen auch immer wieder in den Nachrichten haben, diese einzelnen Themen. Ich würde sagen, Streitfrage 1, das ist eben der Bau neuer Gaskraftwerke, der jetzt geplant ist. Streitfrage 2, die staatliche Förderung für private Solaranlagen, die gestrichen werden soll. Und Streitfrage 3, da geht es um den Netzausbau und um Vorwürfe von Kritikern, dass Reiche mit neuen Regeln da die Energiewende abwürgt.
0: Lass uns mit dem absoluten Reizthema für Klimaschützerinnen und Klimaschützer starten, den Gaskraftwerken. Ich übernehme mal deren Position und muss dann leider sagen, Arne, wie kann man denn im Jahr 2026 inmitten einer Klimakrise und einer Versorgungskrise bei Öl und Erdgas auf die Idee kommen, neue fossile Kraftwerke zu bauen?
9: Genau, also auf den ersten Blick klingt das wie so ein Widerspruch, ne? Das sollen ja Reserven sein für sogenannte Dunkelflauten. Und ich glaube, eine Sache sollte man direkt vorweg sagen, weil man das dann vielleicht schon direkt ein bisschen anders einordnet. Auch der vorige Wirtschaftsminister Robert Habeck von den Grünen, der hatte das ja vor. Letztlich hat das, würde ich sagen, mit dem Erfolg der Energiewende zu tun. Wir kriegen ja immer mehr Strom aus Erneuerbaren, die ins Netz kommen. Der Anteil am Stromverbrauch ist auf 55% gestiegen im vergangenen Jahr. Jetzt gibt's aber einige wenige wenige Zeiten, da ist keine Sonne am Himmel und es ist fast windstill. Und dafür braucht man im Stromsystem in Zukunft eben Reserven, auch Backups genannt. Auch heute braucht man die teilweise schon. Das ist unter Experten eigentlich unumstritten. Sonne und Wind liefern einfach nicht so konstant Strom, wie das früher die vielen Kohle- oder vielleicht sogar auch Atomkraftwerke getan haben. Was aber umstritten ist, das ist eben, was genau die Lösung für solche Zeiten sein soll, was genau wir da als Backup eigentlich brauchen.
0: Du hast jetzt von wenigen Zeiten gesprochen, in denen es eben Probleme geben kann. Was heißt denn das konkret?
9: Das heißt, und das ist auch ein ganz wichtiger Punkt, die allermeisten Tage im Jahr, da ergänzen sich Wind und Sonne super. Also im Winter zum Beispiel, wenn wenig Solarstrom da ist, dafür ist es da meistens windiger und dadurch hat man dann mehr Windstrom. Es gibt so eine ziemlich aktuelle Analyse der staatlichen KfW-Bank, die sagen, im Schnitt sind nur 15 Tage im Jahr überhaupt ungünstige Bedingungen für Wind und Sonne gleichzeitig. Und echte Notfälle, also sogenannte Dunkelflauten, die sind noch viel seltener, sagt Professor Aaron Pratigno von der Technischen Hochschule in Aachen.
11: Wir haben das mal quantitativ ausgewertet und haben unterschiedliche Wetterausprägungen uns angeschaut aus 30 Jahren und sehen da, dass wir ungefähr in 10 Fällen über diese 30 Jahre diese Dunkelflauten sehen. Also Zeiten, wo dann zusätzliche Kapazität einspringen muss, die über einen Zeitraum von 10 Stunden oder länger Leistung bereitstellen muss. Vielleicht alle 3 Jahre kommt das mal vor, sage ich jetzt mal. Ne?
9: Jetzt ist so ein bisschen blöd, dass dieser Begriff Dunkelflaute gar nicht so exakt definiert ist und deswegen gibt es auch manche Berechnungen, die zu etwas anderen Ergebnissen kommen, auch etwas häufiger solche kritischen Momente sehen. Aber was man mit Sicherheit sagen kann, das ist wirklich sehr selten. Aber der Anteil des Ökostroms im Netz, der soll ja weiter wachsen. Wir haben so eine Zielmarke für 2030. 80%, da wollen wir dann schon sein. Und danach wollen wir eben in den Jahren danach immer mehr Kohlekraftwerke auch noch abschalten. Und deswegen ist es wichtig, sich um diese Engpässe, die da drohen, zu kümmern. Wir brauchen ausreichend Reserve, ein Backup. Und reiches Backup, zumindest jetzt im ersten Schritt, sind eben neue Gaskraftwerke. Die sollen staatlich gefördert werden. Das ist jetzt geplant, so Ausschreibungen zu machen für Kapazitäten mit grob 10 Gigawatt Leistung. Wenn man das so umrechnet, das wären vielleicht so grob 10 bis 20 Gaskraftwerke. Und da sagen Klimaschützer eben, wenn sie diese Zahlen hören, da geht's noch. Wir haben gerade den Iran-Krieg. Wir sehen doch gerade noch mal, wie gefährlich diese Abhängigkeiten von fossiler Energie sind. Gleichzeitig ist das total schädlich fürs Klima, weil wir verbrennen ja da Erdgas.
0: Und Klimaschützer sagen auch, Katharina Reiche sei von vornherein nicht offen gewesen für andere Lösungen. Das Handelsblatt und der Spiegel haben nämlich berichtet, ihr Ministerium habe die Energieerzeuger RWE und EnBW um Argumente gebeten, warum es eben für solche Dunkelflauten Gaskraftwerke brauche. Ein mindestens fragwürdiges Vorgehen, schließlich verdienen EnBW und RWE mit Gaskraftwerken selbst Geld.
9: Ja, genau, verdienen die. Der Fairness halber würde ich immer dazu sagen, die verdienen gleichzeitig auch Geld mit Windparks, mit Batteriespeichern, anderen grünen Lösungen. Ne? Also das sollte man schon dazu sagen. Erstmal ist es ja grundsätzlich total okay, sich Meinungen einzuholen von Leuten, die damit zu tun haben, mit dem, was man da machen will. Es ist sinnvoll, es ist wichtig, dann nur natürlich sich ein umfassendes Meinungsbild zu besorgen. Aber große Batteriespeicherbetreiber, die eben auch helfen wollen in sogenannten Dunkelflauten, die sind eben Medienberichten zufolge nicht um Argumente gebeten worden. Und das erweckt dann eben zumindest den Eindruck, dass hier eben gezielt und einseitig vorgegangen wird.
0: Genau. Und das ist auch der Grund, warum diese Affäre auf jeden Fall für einen Sturm der Entrüstung gesorgt hat. Also lass uns doch direkt das mal nachholen und auf diese mögliche Alternative zum Erdgas schauen. Was ist denn mit großen Batteriespeichern als Backup?
9: Ja, zu denen kann man sagen, dass die Kosten für Batterien extrem gesunken sind. Projekte schießen, man könnte schon fast sagen, wie Pilze aus dem Boden in letzter Zeit. Also das Ausbautempo hat sich fast vervierfacht innerhalb eines Jahres.
0: Wahnsinn.
9: Und das Tolle an denen ist eben, die können Energie einspeichern, wenn gerade viel davon vorhanden ist. Und dann können sie es ans Netz zurückgeben, wenn wir Engpässe haben, weil gerade wenig Sonne und Wind da sind oder weil vielleicht auch die Nachfrage nach Strom in bestimmten Momenten besonders hoch ist. Es ist auch toll, dass es da Geschäftsmodelle schon heute gibt, die eigentlich ohne Förderung auskommen. Mhm. Es ist auch super an solchen Batterien. Das heißt, wir brauchen die unbedingt. Die sind super nützlich. Eine andere Frage ist aber, helfen die uns auch im Extremfall? Also was Aaron Pratigno vorhin beschrieben hat, in diesen sehr seltenen Dunkelflauten von mehr als 10 Stunden oder sogar mehreren Tagen. Und da ist die Bewertung dann ein bisschen schwieriger.
12: Ja, insofern schwierig, als dass die meisten der aktuellen Speicher nach 2, 4 oder sagen wir mal 8 Stunden komplett leer sind. Das ist zumindest der aktuelle Stand der Technik. Und damit kann man eben kurze Engpässe sehr gut abpuffern. Aber bei diesen seltenen, wirklich langen Engpässen, da kommen die Batteriespeicher zumindest aktuell noch an ihre Grenzen. Jetzt haben wir aber gesagt, das kommt so alle 3 Jahre mal vor. Ist trotzdem nötig, dass wir uns dann da Gaskraftwerke hinstellen?
9: Naja, Felix Mattes vom Öko-Institut sagt, wir wollen beim Strom eigentlich ein extrem hohes Sicherheitsniveau und wir wollen eben diese seltenen Fälle auch unbedingt absichern.
13: Wir haben andere Sektoren, wo wir die Frage der Versorgungssicherheit anders beantworten. Also im Telefonnetz geht keiner davon aus, dass man zu Silvester 0 Uhr eine SMS verschicken kann. Da akzeptieren wir, dass Versorgungssicherheit eingeschränkt ist. Wir akzeptieren das im Stromsektor nicht. Und deswegen muss man sich diesen komplizierten Fragen widmen.
9: Jetzt ist es so, dass Batterien schon auch für längere Dunkelflauten einen Beitrag leisten können, die abzufedern. Aber Stand heute können die halt nicht in die alleinige Verantwortung für sowas, sagt Mattes. Und wichtig, laut ihm auch, wir werden in Zukunft noch viel mehr Backups brauchen als das, was Reiche jetzt plant. Das heißt also, diese aktuellen Pläne, die sind eigentlich nur ein erster Schritt. Und deshalb sagt er zumindest,
13: letztendlich brauchen wir so ein paar Gaskraftwerke und mit diesen 10 Gigawatt oder wenn es jetzt 12, 14, 15 werden, machen wir keinen Fehler.
9: Es ist auch so, dass Mattes schon auch Unterstützung kriegt für diese Position, zum Beispiel auch vom Science Media Center. Das ist so eine Organisation, die wissenschaftliche Erkenntnisse für die Öffentlichkeit aufbereiten. Und die haben so eine eigene Modellrechnung erstellt und haben geguckt, könnte man denn nicht auch diese Versorgungslücke in einigen Jahren schließen, wenn man gar keine Gaskraftwerke jetzt zubauen würde. Und das Ergebnis war bei denen zumindest, selbst im optimistischsten Szenario, wenn wir also einen total starken Zubau an Batteriespeichern jetzt hätten und wenn wir gleichzeitig eben auch eine Situation hätten, wo wir gar nicht so viele Wärmepumpen und E-Autos zubauen und deswegen der Strombedarf gar nicht so stark steigt. Selbst wenn man das alles annimmt, dann bliebe da laut denen immer noch eine Lücke und deswegen erscheint denen zumindest auch der Bau von Gaskraftwerken in der jetzt geplanten Größenordnung ganz sinnvoll.
12: Jetzt nehme ich aber an, die Betreiber von Batteriespeichern, die sagen wahrscheinlich was anderes, oder?
9: Ja, interessanterweise sagen die das auch nicht anders. Also Georg Gallmetzer vom Bundesverband Energiespeichersysteme, den habe ich gehört in einem Batterie-Podcast mit dem Titel Geladen. Da hat er gerade das hier gesagt.
14: Da bin ich selber Verbraucher und hätte auch gerne in der Dunkelflaute, dass die Lichter nicht ausgehen. Ich glaube, die ersten 10 GW braucht man.
12: Okay, jetzt nehmen wir mal an, dass das alles stimmt. Ich finde, das klingt jetzt in der Masse der Stimmen doch recht überzeugend. Aber selbst wenn dann diese Gaskraftwerke wirklich nur im Notfall angeworfen würden und irgendwann auch auf grünen Wasserstoff umgerüstet, das ist ja auch noch eine Herausforderung, hört dazu gerne nochmal rein in unsere vorherige Folge. Aber selbst dann bleibt bei vielen der Eindruck, dass Katharina Reiche einfach Gas gut findet. Sie wollte ursprünglich ja sogar doppelt so viele Gaskraftwerke bauen. Die EU hat dem allerdings dann einen Riegel vorgeschoben und hat auf Technologieoffenheit gepocht. Und gleichzeitig lese ich, dass Katharina Reiche Geld sparen will, indem deutsche Firmen langfristige Gasverträge mit Saudi-Arabien, Aserbaidschan und Algerien schließen sollen. Das klingt für mich schon so, als würde da gerade eine fossile Abhängigkeit, na sagen wir mal, zementiert.
9: Ja, ich finde, dass es total berechtigt ist, ne, wenn man diese Gefahr sieht für die Energiewende und den Klimaschutz. Und deswegen gibt es natürlich auch die anderen Stimmen. Zum Beispiel die Energieökonomin Claudia Kempfert, die sagen, bitte nicht jetzt so stark auf Erdgas setzen. Wir müssen einfach gucken, wie wir das anders hinkriegen. Was sehr viele Expertinnen und Experten auch fordern, ist, dass man zumindest bei den weiteren Backup-Plänen, ich hatte ja gesagt, das soll jetzt nur der erste Schritt sein, dass man da viel technologieoffener rangeht, dass man also den Batteriespeichern auch wirklich mal eine echte Chance gibt. Das ist nämlich jetzt eben nicht so. Und dass man auch andere Lösungen noch mal mehr pusht. Also zum Beispiel, dass wir auch viel stärker darauf setzen, vielleicht den Stromverbrauch zu steuern in so einer Dunkelflaute. Dass man also sagt, man schafft irgendwie Anreize, damit die Leute in solchen Momenten weniger Strom nutzen. Da ist ganz viel möglich durch Digitalisierung. Sowas muss dann halt sehr automatisiert ablaufen. Das Problem, auch da hängen wir im Moment Jahre hinterher im europäischen Vergleich. Also vieles ist möglich. Deshalb finde ich auch dieser Vorwurf, ne, dass sie einseitig auf Gas setzt, der ist jetzt nicht im luftleeren Raum entstanden. Reiche kann ja jetzt bei den weiteren Backup-Plänen einfach das Gegenteil beweisen.
12: Kommen wir zur zweiten Streitfrage. Da geht es um Solaranlagen. Wenn ich eine Photovoltaikanlage zu Hause auf dem Dach habe und ich speise den Strom, den ich nicht selbst verbrauchen kann, ins Netz ein, dann bekomme ich dafür zurzeit noch eine feste Vergütung pro Kilowattstunde. Und die will die Bundeswirtschaftsministerin jetzt für neue Anlagen streichen. Warum?
9: Ja, ich würde auch sagen, weil sie einfach Kosten sparen will. Die Ministerin sagt das selbst so.
15: Wer sich heutzutage eine Solaranlage aufs Haus schraubt, braucht vielleicht nicht mehr zwingend eine Förderung. Das ist jetzt schon wirtschaftlich und kosteneffizient.
9: Naja, und wenn man jetzt eben diese Förderung streicht, dann spart ja die Allgemeinheit Geld und das ist einfach da der Ansatz.
12: Aber wie viel ließe sich da denn sparen?
9: Das ist gar nicht so leicht abzuschätzen. Also insgesamt für die Einspeisung von Strom für erneuerbare Energienanlagen, da wurden zuletzt Vergütungen von mehr als 16 Milliarden Euro aus dem Staatshaushalt gezahlt. Davon allerdings jetzt nur ein Teil für private Photovoltaikanlagen. Und dann ist es ja auch noch so, dass dieser Förderstopp eben nur neue Anlagen betreffen würde. Neue private Anlagen. Das heißt, der kurzfristige Spareffekt, der würde ich sagen, ist wohl eher gering. Aber das wird natürlich helfen, die staatliche Förderung langfristig Richtung Null zu drücken. Weil das ist so, dass solche Anlagen immer nur für einen bestimmten Zeitraum überhaupt gefördert werden. Und dann fallen die eben nach und nach aus dieser Förderung raus. Und das könnte man natürlich jetzt damit schon beschleunigen.
12: Und wie großzügig ist die Förderung im Moment noch?
9: Die ist längst nicht mehr so hoch wie früher. Ich finde das auch ein ganz wichtiger Punkt. Also früher war es ja so, da waren Solarmodule noch viel teurer. Ne? Also die hätte sich eigentlich niemand aufs Dach gepackt, überspitzt gesagt. Und der Staat wollte eben die Energiewende mit Bürgerbeteiligung. Der wollte dafür Anreize schaffen. Und deswegen hat er gesagt, jede Kilowattstunde Strom, die du einspeist, da kriegst du Geld. Das ist die sogenannte EEG-Vergütung. Und wer vor mehr als 20 Jahren so eine Photovoltaikanlage ans Netz gebracht hat,

0: Technologie ist immer besser geworden, ist immer günstiger geworden. Und das sieht man auch an dieser Förderung. Also mittlerweile bekommt man eine Einspeisevergütung für so kleinere Anlagen, je nachdem auch, wie genau man dann einspeist, aber in vielen Fällen so knapp unter 8 Cent pro Kilowattstunde, also viel, viel weniger. Bislang war nur eben diese Strategie, wir schmelzen das langsam und schrittweise ab, relativ maßvoll. Und im Vergleich dazu ist jetzt Reiches Ansatz halt eher radikal.
1: Ja, vor allem, wenn man berücksichtigt, dass wir ja immer noch Ziele haben. Also wir hatten jetzt mehrere Jahre einen Boom bei Solarenergie, ja. Aber um die Klimaziele zu erreichen, müsste der Ausbau ja jetzt trotzdem nochmal einen ordentlichen Sprung nach vorne machen. Und ausgerechnet jetzt will Katharina Reiche die Bedingungen verschlechtern. Oder hat sie recht? Und eine Photovoltaikanlage, das rechnet sich so oder so wirtschaftlich ohne Förderung und ist attraktiv genug, damit die Leute das machen.
0: Naja, zumindest hat sie jetzt nicht so komplett unrecht, würde ich sagen. Also wir haben selbst eine Photovoltaikanlage auf dem Dach unseres Mehrfamilienhauses seit ein paar Jahren. Und das Erste, was man da immer lernt, ist, der Königsweg ist nicht die Förderung, sondern möglichst viel selbst zu verbrauchen. Das lohnt sich einfach viel mehr, weil man dann ja weniger teuren Strom aus dem Netz beziehen muss. Wir haben das auch mal für uns durchgerechnet. Auch wir könnten diese Solaranlage im Prinzip ohne Förderung betreiben. Aber das würde dann eben ein paar Jahre länger dauern, bis man das investierte Geld sozusagen wieder raus hat und dann anfängt, Gewinne zu machen. Und das dürfte für viele so sein, sagen Experten. Und trotzdem, auch wenn es nicht völlig aus der Luft gegriffen ist, was Reiche da sagt, glaube ich, dass es der Energiewende schaden würde, weil Leute müssten dann eben viel genauer rechnen und es würde auch eben eine große Unsicherheit reinkommen. Also ich hatte ja gesagt, viel Eigenverbrauch lohnt sich. Das heißt, eine Solaranlage mit der Wärmepumpe zu kombinieren, zum Beispiel super. Aber dadurch hat man natürlich noch mal viel höhere Investitionen. Und ich habe darüber mit Carsten Körnig gesprochen, der ist Hauptgeschäftsführer beim Bundesverband Solarwirtschaft. Und der sagt, bei so hohen Summen, die man da investieren muss als Hausbesitzer, da hat man auch die Erwartung, dass sich das auf jeden Fall rechnet.
2: Das ist die Erwartungshaltung. Die kann man ganz genau abfragen, auch in Repräsentativbefragungen von Immobilienbesitzern. Das haben wir getan. Und daraus wissen wir, dass die Menschen schon wollen, dass sich das in der Regel binnen 10, 15 Jahren spätestens auch rechnet. Aber es ist eben so, und das kann man auch nachrechnen leicht, dass die Rentabilität sich deutlich verschlechtert, wenn diese Förderung gänzlich entfallen würde.
0: Also wenige Leute machen das aus purem Idealismus so, sondern die wollen damit Geld verdienen und diese Eindeutigkeit, jo, das lohnt sich für mich, die könnte halt jetzt bald dann weg sein. Jetzt soll die Förderung zwar ersetzt werden durch eine sogenannte Direktvermarktung, also so ein Dienstleister würde mir den Strom, den ich ins Netz einspeise, dann abkaufen möglicherweise. Die würden das dann an der Börse weiterverkaufen, aber der Markt dafür ist noch im Aufbau und laut vielen Forschern sind dann da auch viel niedrigere Erlöse zu erwarten.
1: Okay, also ich fasse mal zusammen. Letztlich kann man sagen, klar, die Förderung muss perspektivisch irgendwann weg. Aber diese abrupte Streichung, die könnte jetzt viele Hausbesitzer verunsichern und tatsächlich davon abhalten, die Investitionen zu tätigen.
0: Ja, würde ich so sagen. Und vielleicht noch ein letzter wichtiger Punkt zu diesem Thema. Es gibt auch Änderungen für Gewerbebetriebe, die da geplant sind. Also Experten sehen eben besonders viel Potenzial auch beim weiteren Ausbau auf so Gewerbedächern. Aber auch da sind eben die Pläne, dass in der Tendenz die Einspeisung da schlechter vergütet wird. Nehmen wir mal so eine Logistikhalle zum Beispiel. Solche Projekte, die werden ja größtenteils mit Krediten von Banken finanziert. Und gerade da ist eine feste Vergütung unheimlich wichtig, weil die Bank dann damit rechnen kann und kalkulieren kann, wie sind denn die Kreditrisiken. Ich habe mit Leuten bei Banken gesprochen, die sagen, das kann wirklich dazu führen, dass wir manche Projekte nicht mehr finanzieren oder dass wir höhere Zinsen verlangen oder dass wir sagen, du kriegst weniger Kreditsumme, mehr ist einfach nicht drin. Das wird jetzt die Energiewende nicht komplett abwürgen, denke ich, aber das kann die schon belasten.
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1: Wahrscheinlich ist es euch schon aufgefallen. Bei der Problemanalyse, da kann man unserer Energieministerin nicht so viel vorwerfen. Sie benennt kritische Punkte bei der Energiewende, die auch die meisten Experten und Leute aus der Branche sehen. Der Streit entsteht eher bei der Frage, wie Reiche diese Probleme lösen will. Und das gilt genauso auch für das Thema Netzausbau, unsere dritte Streitfrage. Reiche will sich um Engpässe im Netz kümmern. Das ist ein reales Problem, wo man ran muss. Aber im Ergebnis, sagen ihre Kritiker, würge sie damit die Energiewende ab. Logische erste Frage an dich, Arne. Wo stehen wir denn gerade beim Netzausbau?
0: Ja, ich glaube, das hat ja vermutlich jeder schon gehört. Im Norden stehen sehr viele Windräder, da ist sehr viel Stromerzeugung. Die Industrie ist aber zu großen Teilen auch im

0: Félix Wazekwa sur RFI. Il est 13h47 à Kinshasa.
1: Et on va jeter un œil à ce qui fait la une de l'actualité dans le monde. Israël poursuit ses bombardements au Liban. Les frappes ont tué 15 enfants en une semaine, selon l'UNICEF, et mettent aussi en danger des sites archéologiques. L'alerte est lancée par le ministre libanais de la Culture. La guerre et les destructions systématiques, toujours dans le sud du Liban, alors que des représentants libanais et israéliens doivent discuter aujourd'hui sous l'égide de Washington. Le consul russe en Roumanie sommet de quitter le pays après qu'un drone russe s'est écrasé sur le sol roumain ce matin, faisant 2 blessés. L'armée roumaine précise qu'il ne s'agissait pas d'une attaque directe, mais que le drone visait l'Ukraine. Cela n'empêche pas l'Union européenne de considérer qu'avec cet acte inédit, Moscou a franchi une limite. Plusieurs pays européens et l'OTAN ont fait part de leur soutien, mais sans annoncer de mesures concrètes. L'Union européenne qui dit débloquer en revanche 16 milliards d'euros d'aide pour la Hongrie. Ces fonds avaient été gelés pendant les années de pouvoir de Viktor Orban et leur versement est conditionné à la mise en place de réformes par le nouveau Premier ministre Péter Madiar en visite à Bruxelles aujourd'hui.
0: La fécondité est descendue à un niveau historiquement bas dans les pays du Maghreb. C'est la conclusion principale d'un rapport publié mercredi par l'INED, l'Institut National d'Études Démographiques. Une baisse vertigineuse mesurée depuis les années 70 au Maroc, en Tunisie et en Algérie. Zaya Ouada-Bedidi, chercheuse à l'INED, est l'une des trois autrices de cette étude. Elle répond aux questions de Sofiane Amazian.
2: Bonjour Zaya Ouada-Bedidi.
3: Bonjour.
2: Vous parlez dans l'étude d'une fécondité historiquement basse dans les pays du Maghreb. Sur quels chiffres vous basez-vous concrètement ?
3: Ce qui est frappant aujourd'hui, c'est que les trois pays du Maghreb ont atteint des niveaux de fécondité très bas à l'échelle de leur histoire récente. On s'appuie sur des données officielles de la Tunisie, du Maroc et de l'Algérie qui sont publiées et actualisées régulièrement. Ce sont des offices institutionnels officiels dans les trois pays. En Tunisie, par exemple, les données les plus récentes montrent environ 1,5 à 1,6 enfants par femme. Au Maroc, on est autour de 1,9. Et en Algérie, qui reste le pays le plus fécond des trois, il connaît un ralentissement aussi important. Ce sont des niveaux qui sont très éloignés de ceux qu'on connaissait dans les années 70 ou 80, où les femmes avaient souvent 6 ou 7 enfants, voire même 8 ou plus. Ainsi, quand on parle de niveaux historiquement bas, comme vous le dites, ce n'est pas une formule. Ce sont réellement les niveaux les plus faibles jamais observés dans cette région.
2: Est-ce que l'évolution de ces chiffres, l'évolution du taux, vous parliez des années 70, vous les mettez en perspective avec les années 2020, vous diriez que l'évolution est plutôt linéaire ou alors il y a une accélération récente de la baisse du taux de fécondité ?
3: L'évolution n'a jamais été complètement linéaire, elle a été sur quelques petites périodes, mais pas complètement. Il y a eu d'abord une première grande phase de baisse à partir des années 70-80. Et là, le taux de fécondité était très, très élevé. Donc, il dépassait 8 enfants en Algérie. Et cette baisse avait été portée par le retard du mariage, la contraception, l'urbanisation, la scolarisation, notamment celle des femmes, et les politiques de planification familiale. Mais ce qu'on observe aujourd'hui, c'est différent, c'est une nouvelle phase plus récente avec une accélération dans certains pays comme la Tunisie, où on a vraiment la baisse la plus spectaculaire. Et cette accélération récente est davantage liée aux transformations économiques et sociales. Elle n'est pas linéaire, elle est très basse, très, très forte. Et elle est portée par le recul du mariage, le coût de la vie, les difficultés des jeunes, mais aussi par les changements dans les aspirations des nouvelles générations, ce qui est peut-être un peu différent de ce qui se passait dans les années 70.
2: Quelles sont les conséquences concrètes d'une baisse aussi importante du taux de fécondité en un demi-siècle ?
3: Dans un premier temps, ça peut paraître plutôt positif. On a l'impression qu'avoir moins d'enfants, c'est avoir moins de pression sur les écoles, les infrastructures, certains services. Mais à plus long terme, ça conduit inévitablement à un vieillissement de la population. Donc concrètement, il y aura proportionnellement moins de jeunes et beaucoup plus de personnes âgées, ce qui pose des questions très sérieuses en matière de retraite, de santé, de prise en charge de la dépendance et de l'organisation familiale. C'est important de le rappeler, une baisse de la fécondité n'est pas une catastrophe démographique en soi, mais avant tout, il faut se préparer, il faut que les États se préparent et anticipent et adaptent leur politique publique à ce vieillissement inéluctable.
2: L'immigration, Zahia Ouada Bedidi, est souvent une solution hein, pour rajeunir une population. Est-ce que cette possibilité est viable dans les pays du Maghreb actuellement?
3: En effet, c'est une piste souvent évoquée, mais il faut nuancer. L'immigration peut avoir un effet ponctuel sur la structure par âge d'une population à un moment donné, surtout quand les migrants sont jeunes, mais elle ne constitue pas en elle-même une solution miracle. D'abord, les pays du Maghreb restent historiquement des pays d'émigration, même si on observe aujourd'hui davantage de circulation migratoire, notamment en provenance d'Afrique subsaharienne. Ensuite, pour compenser durablement une vraie baisse importante de la fécondité, il faudrait des flux d'immigration très élevés, ce qui suppose aussi, de notre côté, des capacités économiques, sociales et politiques considérables des pays qui vont accueillir ces flux migratoires. Et puis, il faut rappeler que le vieillissement est un phénomène global, et même les pays d'origine des migrants potentiels connaissent eux-mêmes leur propre transition démographique.
2: Les pays en développement sont réputés pour avoir un taux de fécondité élevé, notamment sur le continent africain. Est-ce que cette baisse, elle peut s'étendre à d'autres régions du continent africain?
3: Je dirais que les situations démographiques en Afrique sont extrêmement diverses. On ne peut pas vraiment parler de l'Afrique comme un bloc homogène. Le Maghreb a une trajectoire assez spécifique, souvent analysée dans l'espace Afrique du Nord, avec des dynamiques très différentes et de celles qu'on observe dans de nombreux pays d'Afrique subsaharienne ou même du reste du continent. Ces pays ont connu relativement tôt plusieurs transformations majeures. Donc, les trois pays du Maghreb ont connu l'urbanisation, la scolarisation des femmes, la diffusion du savoir, la diffusion de la contraception, le recul de l'âge au mariage, et tout ça a contribué fortement à une baisse rapide de la fécondité. Mais cela dit, on observe aujourd'hui que certaines régions d'Afrique elles-mêmes rentrent, elles aussi, dans une transition démographique. Des chiffres sont publiés par la division de la population des Nations Unies qui montrent que depuis plusieurs décennies, les niveaux de fécondité diminuent aussi. Peut-être pas au même rythme que celles observées dans les pays du Maghreb, mais les taux de fécondité baissent aussi dans ces régions d'Afrique subsaharienne.
2: Merci beaucoup, Zahia Ouada Bedidi.
3: Merci beaucoup.
0: Zahia Ouada Bedidi, invité de Sofiane Amazian, entretien retrouvé sur le www.rfi.fr et sur nos applications. Anne Kantner, c'est l'heure à présent de notre rendez-vous hebdomadaire avec nos confrères des rédactions en langues étrangères de RFI.
1: Oui, aujourd'hui avec Yang Mei, bonjour.
4: Bonjour.
1: Vous travaillez au service environnement de RFI en langue chinoise et vous revenez de Zambie. Vous y avez réalisé un reportage sur une catastrophe minière causée par une compagnie chinoise.
4: Oui, pour résumer rapidement, il y a un an, l'effondrement d'un bassin de résidus minières exploité par l'entreprise chinoise Sinometal a entraîné une pollution sans précédent dans la région de Kitwe. Or, 6 mois après le désastre, les autorités zambiennes ont déclaré que la situation était largement revenue à la normale. Nous avons donc voulu voir sur place l'état réel de la pollution et cueillir les témoignages des victimes. Mais dès notre arrivée dans la zone minière, nous avons été emmenés par les agents de la sécurité de la compagnie chinoise au commissariat de police avec les membres des 3 ONG locales.
1: Pourquoi? Qu'est-ce qu'on vous a dit?
4: Eh bien, la raison principale officielle était que nous étions entrés sans autorisation dans une propriété privée. Mais en réalité, ce qui a intéressé vraiment la compagnie chinoise était que parmi les ONG qui nous accompagnaient, certaines auraient reçu des financements qui proviendraient des organismes américains. En effet, les États-Unis ont été très actifs depuis le début de cette crise. Les Américains ont aidé à trouver une entreprise sud-africaine pour évaluer la pollution, mais qui finalement n'a pas été validée par la compagnie chinoise. Les Américains ont aussi été les premiers à avoir émis une alerte invitant les citoyens à quitter la ville de Kitwe, alors que le gouvernement zambien avait affirmé que la situation était sous contrôle. Pour couronner le tout, récemment, l'ambassadeur américain en Zambie, avant de quitter son poste, a accusé ouvertement le gouvernement zambien de protéger les entreprises chinoises et de minimiser la réalité de la pollution.
1: Et alors, comment expliquer cet intérêt particulier des Américains pour la Zambie?
4: Eh bien, la Zambie est le 2e pays producteur de cuivre en Afrique. Et l'accélération de la transition énergétique et l'essor de l'IA a rendu le cuivre de plus en plus indispensable, au point que les Américains ont fait récemment une proposition de soins médicaux contre les licences d'exploitation minière. proposition refusée par Lusaka, qui n'a visiblement pas voulu froisser Pékin. Par ailleurs, cette rivalité est bien évidemment géopolitique. Dans les années 70, par souci de soustraire de la Zambie aux influences occidentales, la Chine avait financé la construction de la ligne de chemin de fer Tazara. Elle veut maintenant rénover cette ligne pour relier les mines zambiennes au port de Dar es Salaam. De leur côté, les Américains et les Européens s'activent à prolonger un autre corridor ferroviaire, celui de Lobito jusqu'en Zambie.
1: Et alors, comment est-ce que tout ça est perçu par les Zambiens, par les personnes qui sont en fait directement concernées par cette catastrophe?
4: Nous avons posé la question à l'un des fermiers victimes de la compagnie chinoise, un paysan de la région de Kalusale, proche de la mine.
5: Je pense que le plus gros problème que nous rencontrons est celui du village global. On a l'impression que les Américains se battent contre les Chinois. Et si vous vous souvenez, tout récemment, l'ambassadeur américain a beaucoup parlé d'un certain nombre de choses très concrètes. Or, les Chinois ont le sentiment d'être attaqués par les États-Unis d'Amérique. Par conséquent, ils essaient également de riposter. C'est ainsi qu'ils utilisent désormais leur propre pouvoir pour s'assurer que les informations sont conservées dans la zone de Kalusale. Il n'est donc pas question de laisser les étrangers se rendre dans cette zone en particulier. Mais vous pouvez comprendre que lorsque les choses en arrivent à ce niveau, c'est en fait entre l'Occident et la Chine qu'elles se jouent. Et je pense que c'est là que se situe le gros problème.
4: Effectivement, la Zambie, petit pays de 22 millions d'habitants, coincé entre les superpuissances, peut difficilement naviguer à sa guise. Et la suppression d'un congrès international sur les droits de l'homme en début du mois par Lusaka, sous la pression de Pékin, en est une belle illustration.
1: Yang Mei, du service environnement de RFI, vous travaillez donc en langue chinoise. Vous revenez donc de Zambie pour réaliser un reportage sur cette catastrophe minière. Et c'est ainsi que se termine RFI, pas RFI Midi, non, ça il nous reste encore un peu plus d'une demi-heure. Afrique Midi pour aujourd'hui, Nicolas Sieur.
0: À lundi, Anne Kantner, bon week-end à tous et merci de votre fidélité. Dans 1 minute 30, le rendez-vous de Haïti et des Amériques ou notre rendez-vous en Full Day.
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11: Um 15 Uhr mit Sophia Flesch-Baldin. Die Versorgung mit Lebensmitteln wird in Deutschland immer anfälliger für Störungen. Das hat eine Studie der Uni Freiburg ergeben. Aus der SWR-Wirtschaftsredaktion Marcel Fehr.
12: Hauptgrund für das größere Störungsrisiko? Die Zahl der Lebensmittelverarbeiter hat sich laut den Forschenden aus Freiburg in den vergangenen Jahren stark reduziert. Fällt eines der übrigen Unternehmen aus, entsteht eine Lücke, die nicht mehr so leicht kompensiert werden kann. Besonders betroffen seien Mühlen, Bäckereien und Fleischereien. In einigen Branchen dominierten wenige Unternehmen den Markt. Laut der Studie gewinnen vor allem Supermarktketten immer mehr Einfluss, weil sie Verarbeitungsfirmen übernehmen. Die Wissenschaftler warnen deshalb auch vor mehr stark verarbeiteten Lebensmitteln mit viel Zucker, Salz und Fett.
11: Die Inflationsrate in Deutschland ist im Mai gesunken. Waren und Dienstleistungen verteuerten sich um 2,6% im Vergleich zum Vorjahresmonat, teilte das Statistische Bundesamt in einer ersten Schätzung mit. Im April lag der Anstieg der Verbraucherpreise noch bei 2,9%. Wirtschaftsexperten sehen als wichtigen Grund für die Entwicklung die befristete Absenkung der Energiesteuer auf Kraftstoffe. Die EU-Kommission gibt mehr als 16 Milliarden Euro für Ungarn frei. Das hat Kommissionspräsidentin von der Leyen angekündigt. Von der Leyen hatte davor mit dem neuen ungarischen Ministerpräsidenten Modyar gesprochen. Das Geld war längere Zeit eingefroren, weil der Vorgängerregierung von Viktor Orbán vorgeworfen wurde, den Rechtsstaat in Ungarn beschädigt und der Korruption im Land nichts entgegengesetzt zu haben. Eine mutmaßlich russische Drohne hat vergangene Nacht in der rumänischen Stadt Galați nahe der ukrainischen Grenze ein Wohnhaus getroffen. Dabei wurden nach rumänischen Angaben zwei Menschen verletzt. Der Vorfall wird von den NATO-Partnern heftig kritisiert. Jetzt hat sich auch die Bundesregierung gemeldet. Aus Berlin berichtet Efi Seibert.
13: Wir sind bereit, jeden Zentimeter des verbündeten Territoriums zu verteidigen, schreibt der Kanzler. Russlands rücksichtsloser Drohnenangriff auf Rumänien zeigt seiner Meinung nach erneut Russlands Bereitschaft zur Eskalation. Für Merz ist klar, dieser Vorfall macht deutlich, wie wichtig eine starke NATO-Präsenz an der östlichen Flanke ist. Ähnlich äußert sich Außenminister Wadephul. Er sieht die gemeinsame Sicherheit durch Russlands Verhalten bedroht und sagt, unsere Antwort ist Einheit. Wir stehen an der Seite Rumäniens.
11: Die meisten Kommunen in Deutschland wollen das zusätzliche Geld aus dem Finanzpaket der Bundesregierung vor allem für Schulen und für den Straßenbau einsetzen. Das ist bei einer Umfrage im Auftrag der KfW-Bank herausgekommen. Investitionen soll es auch in den Brand- und Katastrophenschutz geben, sowie in Kinderbetreuung und Sportstätten. Die Bundesländer bekommen aus dem schuldenfinanzierten Paket insgesamt 100 Milliarden Euro. Davon geben sie unterschiedlich viel an die Kommunen weiter. Baden-Württemberg zum Beispiel erhält gut 13 Milliarden Euro. Etwa zwei Drittel davon, knapp 9 Milliarden, gibt das Land an die Kommunen weiter. Nach dem spektakulären Einbruch in eine Gelsenkirchener Sparkassenfiliale vor 5 Monaten bekommen erste Kunden Schmuck, Edelmetalle und Bargeld zurück. Der Bank zufolge gehören die Wertsachen zu den rund 50.000 Gegenständen, die die Einbrecher in dem verwüsteten Tresorraum zurückgelassen hatten. Bei dem Einbruch ist ein Millionenschaden mindestens im zweistelligen Bereich entstanden. Eine heiße Spur zu den Tätern gibt es immer noch nicht. Das Kunstmuseum Fondation Bayerla in Rien bei Basel weist den Vorwurf zurück, in ihrer Cézanne-Ausstellung sei ein Werk der Raubkunst ausgestellt worden. Das hatte ein Experte gesagt, weil das Bild mit dem Titel Montagne Sainte-Victoire in den 30er Jahren einem jüdischen Kunsthändler gehört hatte. In einer schriftlichen Stellungnahme betonte das Kunstmuseum jetzt, man nehme die Forschung sehr ernst, die untersucht, ob Kunstwerke von den Nationalsozialisten geraubt wurden oder die Besitzer gezwungen wurden, sie zu verkaufen. Zu dem Cézanne-Bild habe es aber keine entsprechenden Hinweise gegeben. SWR Nachrichten, Redaktion Heike Lüttich und Christiane Renier.
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14: Mit Ulrike Alex, schönen guten Tag. Bienen sind nicht nur Lieferanten für den Frühstückshonig, sondern als Bestäuber existenziell. Wenn's den Bienen gut geht, dann geht's auch der Landwirtschaft gut. Größtes Problem für die Honigbiene ist die Varroa-Milbe. Sie zerstört die Brut und vernichtet ganze Bienenvölker. Ein neues Projekt soll jetzt die Resistenz gegen die Varroa-Milbe fördern. Ralf Nentwig ist Hobbyimker und sitzt für die Grünen im Stuttgarter Landtag. Guten Tag, Herr Nentwig.
15: Einen wunderschönen guten Tag, Frau Alex.
14: Herr Nentwig, Stichwort für das neue Projekt ist Bienenparship, also eine Art Partnervermittlung für Bienen. Wie soll ich mir das vorstellen?
15: Das kann man sich genauso vorstellen, wie es der Name sagt. Also wir machen mit dem neuen Projekt wirklich so eine Art Parship oder Tinder für Honigbienen im Speziellen, weil da hat man das kleine Problem, dass sie sich nicht so wie bei Rindern oder Schweinen ganz gezielt anpaaren lassen, sondern da ist es so, die Königin fliegt aus dem Stock heraus, unbegattet, und wird dann von 10 bis 30 Drohnen dann begattet. Und je nachdem, welche Drohnen da im Umkreis sind, hat man dann dementsprechend eben eine Toleranz dann drin, was das Ergebnis dann auch angeht. Unser Ziel ist es wirklich, die besten Drohnen mit den besten Königinnen zu verpaaren und das dann auch noch in Richtung Varroa-Resistenz. Das ist unser Ziel.
14: Jetzt gibt's derzeit nur ganz wenige Spezialisten, die so eine Bienenzucht vorantreiben können. Wie könnte man das aufstocken?
15: Also wir haben bei der in der Imkerei sehr, sehr viele Hobbyimker oder mit vielen Hobbyimkern zu tun. Allein in Baden-Württemberg, da kann man an zwei Händen abzählen, wie viele Berufsimker das dann wirklich auch sind. Die meisten sind wirklich Hobbyimker und da ist es wirklich wichtig, dass man so eine Art Community-Building auch macht, dass man wirklich auch die Basis mitnimmt, wirklich diese Basisresistenz dann auch in den kleinsten Imkervereinen zu dem kleinsten Imker mit ein, zwei Bienenvölkern dann auch bringt. Und das ist die große Aufgabe, vor der wir schon stehen in den nächsten Jahren.
14: Sie sagen die große Aufgabe. Das Ziel ist ja, eine Varroa-Resistenz zu erreichen bis zum Jahr 2033. Wunschdenken oder tatsächlich realistisch?
15: Also wir haben jetzt schon in den letzten Jahren damit angefangen, mit kleineren Projekten auch über die Koalitionsfraktion dann in Baden-Württemberg, dann auch über verschiedene Projekte, auch über die Landesanstalt in Hohenheim, dass man wirklich auch an der Varroa-Resistenz gearbeitet hat. Auch andere Bundesländer, muss man ehrlicherweise sagen, oder auch europaweit gibt es da einzelne Projekte. Das Neue, was wir jetzt gemacht haben, ist jetzt, dass wir wirklich gesagt haben, wir wollen das größer aufsetzen, weil wir gemerkt haben, es gibt große Erfolge. Also wir haben beispielsweise in manchen Zuchtserien dann auch wirklich eine 85-prozentige Varroa-Resistenz dann auch drinnen. Und großes Ziel wäre dann natürlich, das zu halten dann dauerhaft.
14: Auch wenn das alles enorm kompliziert ist, die baden-württembergische Landesregierung hat das Projekt schon in den Koalitionsvertrag aufgenommen. Steht das jetzt einfach dann nur so drin oder hat das auch Konsequenzen?
15: Natürlich ist alles, was im Koalitionsvertrag steht, erstmal unter Finanzierungsvorbehalt. Aber was das Projekt angeht, bin ich mir sehr, sehr sicher, dass wir da sehr gezielt und mit viel Schwung dann auch einfach dranbleiben werden, weil wir eben dementsprechend schon die Erfolge in den letzten Jahren angebahnt haben und weil wir auch merken, dass man da auch gar nicht so viel Geld braucht, ehrlicherweise, um da große Erfolge hinzubekommen. Wenn man mal überlegt, das letzte kleinere Projekt, da haben 200.000 Euro gereicht. Also wenn man das jetzt mal hoch multipliziert auf ganz Baden-Württemberg, dann komme ich damit mit vergleichsweise kleineren Beträgen jetzt im Vergleich zu anderen Projekten dann schon sehr, sehr weit.
14: Wie sieht's denn mit Ihren eigenen Bienenvölkern aus?
15: Meine eigenen Bienenvölker, die behandle ich noch ganz normal mit Oxalsäure, mit Ameisensäure, so wie man es auch gelernt hat. Sind beides organische Säuren, die jetzt auch in der Natur vorkommen. Also von dem her auch jetzt nicht bedenklich, jetzt was die Zusammensetzung angeht. Aber man merkt natürlich auch, wenn man eine Ameisensäurebehandlung macht, dann geht auch in der Brut, hat man auch gewisse Brutverluste, manchmal auch Königinnenverluste, je nachdem, wie die Wetterlage ist. Und ich bin da noch ein bisschen auf dem Weg. Also ich habe jetzt einige Varroa-resistente Königinnen jetzt auch von den Belegstellen in Baden-Württemberg und von den Projekten in Baden-Württemberg. Bin da sehr, sehr zufrieden, was da das Ausräumverhalten angeht. Man muss sich das so vorstellen, dieses Projekt passt auch deswegen so super nach Baden-Württemberg, weil es in gewisser Weise auch die baden-württembergische DNA widerspiegelt. Wir züchten da nämlich eine wirklich schwäbische Biene, die ihre Kehrwoche ordentlich macht, so könnte man sagen. Also die räumt dann wirklich, wenn sie eine Milbe sieht, kehrt die da wirklich aus, macht die Zelle auf und dann wird die Milbe rausgekehrt.
14: Schwäbische Biene und schwäbische Kehrwoche fröhlich vereint im Bienenstock. Dazu war das Ralf Nentwich, Hobbyimker und grüner Landtagsabgeordneter in Baden-Württemberg. Von den Bienen jetzt zum Büffel. Ein Büffel namens Donald Trump. Das klingt wie ein Scherz, ist aber Realität und zwar in Bangladesch. Und genau dieses Tier hat gerade für so viel Aufsehen gesorgt, dass es am Ende sogar seinem Schicksal als Schlachtvieh entkommen konnte. Sein Status als Internetstar rettete dem fälligen Donald das Leben. Unsere Korrespondentin Franziska Amler sagt uns wie.
16: Der Betreuer bürstet noch einmal die hellblonden Haare zurecht. Zwei Bürstenstriche nach rechts, zwei nach links. Perfekt sitzt die Tolle. Die markante Frisur hat den Albino-Büffel zum Internetstar gemacht, denn seine Haarpracht ähnelt der des US-Präsidenten und bescherte dem Tier den Spitznamen Donald Trump. Eigentlich sollte der Büffel aus Bangladesch am Donnerstag zum muslimischen Opferfest geschlachtet werden, erzählte sein Besitzer einem lokalen Reporter.
17: Ich habe diesen Büffel vor 2 Monaten gekauft um ihn im Namen Allahs zu opfern. Jetzt ist er viral gegangen und deshalb gibt es so viel Aufmerksamkeit und eine so große Menschenmenge.
16: Doch sein Promi-Status wurde für ihn zum Glücksfall. Sogar die Politik griff ein. Bangladeschs Innenminister persönlich begnadigte den gehörnten Trump und entschied, dem Käufer den Preis zu erstatten. Der offizielle Grund? Sicherheitsbedenken. Denn Fotos und Videos vom 700 Kilogramm schweren Donald Trump gingen in den vergangenen Wochen um die Welt. Und Donald Trump durfte nun auf Anordnung der Behörden in den Zoo der Hauptstadt Dhaka umziehen. Die Besucher sind entzückt.
18: Ich bete zu Allah, alles Lob gebührt ihm. Schau, es ist ein wunderschönes Tier. Es gibt so viele Ähnlichkeiten mit dem US-Präsidenten. Nicht nur die Haare, sondern auch die Art, wie er aussieht. Der einzige Unterschied ist, dass dies ein Büffel ist und Trump ein Mensch.
16: Dort kann er sich nun, ganz ohne Angst vor der Schlachtbank, den Wind durch seine hellblonde Haartolle wehen lassen. Und bekommt offenbar sogar eine Spezialbehandlung. Zoo-Mitarbeiter Dr. Mohammed Atikur Rahman hat bereits angekündigt, ein besonderes Auge auf den Ehrengast zu haben.
19: Das ist eine besondere Rasse. Daher wurde dem Zoo die Verantwortung übertragen, diese Rasse zu erhalten. Ich werde alle Aspekte genau überwachen, einschließlich seiner Eigenschaften, Ernährung und Fortpflanzung.
16: Donald Trump gilt übrigens als besonders pflegebedürftig und steht auf regelmäßige Bäder. Der Büffel mit der markanten Frise bleibt also Publikumsliebling, nur eben jetzt im Zoo statt auf dem Festtisch.
14: Und wir freuen uns schon auf die Fortsetzungsgeschichte der Büffel und seine Melania. Nein, neues Thema. Vom Büffel zu den Schweinen. Sau heiß, könnte man sagen, ist es gerade. Und damit sind wir beim nächsten Thema. Was unternehmen Landwirte, damit ihre Tiere nicht unter der Hitze leiden müssen? Dazu der Bericht aus einem Schweinestall im Kreis Heilbronn. Unser Reporter Uli Zwerens hat bei Bauer Joachim Deitichsmann vorbeigeschaut.
20: Die rund 2000 rosa Ferkel spielen mit dem Heu oder liegen einfach nur flach am Boden. 30 Grad zeigt das Thermometer, aber im überdachten Stall können es die Schützlinge von Schweinehalter Joachim Deitichsmann sichtbar gut aushalten.
21: Der deutlichste Tierwohlindikator ist, wenn das Schwein einfach da liegt und alle Viere von sich streckt, obwohl es jetzt für die Schweine, da sie erst circa 4 Wochen hier im Stall sind, noch etwas ungewöhnlich ist, dass hier Leute dastehen und reingucken, lege es sich einfach hin und man sieht es ihnen an, dass es nicht unangenehm ist, sondern ja, sie machen einfach hier Siesta.
20: Wichtig ist vor allem, dass die Tiere genug Platz haben und sich nicht gegenseitig aufheizen. Aber Schweine sind eben auch schlau wie die Sau.
21: Die Schweine haben was Eigenes entdeckt. Im Innenbereich sind Beckentränke, wo immer 3-4 Zentimeter Wasser drinsteht. Im Sommer, wenn es unangenehm für sie wird, fangen sie an, schaffen mit ihrer Schnauze das Wasser aus dem Becken raus. Und durch das Seitegefälle bleibt außer an der Wand eine Pfütze stehen. Und dann legen sich die Schweine in die Pfütze rein, machen sich nass und gehen mit der nassen Haut in den Außenbereich, wo die größte Luftbewegung ist. Und das kann man wirklich beobachten, dass die das aktiv so machen.
20: Der an sich vorgeschriebene Sprühnebel zum Abkühlen, der kommt gar nicht zum Einsatz, weil er laut Joachim Deitichsmann ein Tropenklima erzeugt. Frische Luft und Schatten, das reicht. Beim Blick durch die Glasscheibe ist der Schweinehalter zufrieden.
21: Die Thermoregulierung geht über Fensterklappen, nicht über Ventilatoren. Die Tiere haben jederzeit Zugang durch offene Pendelklappe nach außen in Auslauf. Der ist auch überdacht und nur durch Gitter nach außen abgetrennt. Und dort herrscht das ganze Jahr Außentemperatur. Nicht die pralle Sonne, der mal ausgesetzt ist, sondern das ist beschattet. Dort ist auch ein leichter Windzug dann. Den Schweine geht es im Grunde genommen dort wie einem, wenn man sich zum Ausruhen unter den Baum setzt.
20: Und dass es den Schweinen immer gut geht, ist natürlich auch aus wirtschaftlicher Sicht entscheidend.
21: Würde es den Tieren zu warm werden, könnte sie ihre Hitze nicht mehr regulieren, würde sie das Hecheln anfangen, würde hyperventilieren, Erschöpfung zeigen, dann sinkt die Futteraufnahme. Die Tiere fressen einfach nichts mehr und wenn sie nichts mehr fressen, dann nehmen sie auch nichts zu. Wir haben haben hier in unserem Stall, egal welche Temperatur das ist, keine Unterschiede, was die Zunahme und die Futteraufnahme angeht, selbst bei größter Sommerhitze, wie es heute Fall ist.
20: Wenn sich die Schweine wohlfühlen, grunzen sie übrigens so gut wie gar nicht. Auch Nachbar und Kollege Volker Baumann bringt seine Ferkel regelmäßig in den Wohlfühlstall.
2: Weil wir seit 9 Jahren hier die Schweine halten und man sieht, wenn man die hier aufstallt, dass sie sich wohlfühlen, bis am Ende, wenn sie dann auf der LKW verladen werden, Richtung Schlachthof gehen und der Stall einfach gut funktioniert, wenn die tägliche Arbeit Freude macht, geht es den Schweine gut und einem selber als Landwirt und Halter geht es einem auch gut.
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14: Und das ist heute meist sonnig bei maximal 26 bis 33 Grad. Am Abend dann von Norden her erste kräftige Gewitter.
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14: Um 15.16 Uhr. Die Inflationsrate in Deutschland ist im Mai gesunken. Waren und Dienstleistungen verteuerten sich um 2,6% im Vergleich zum Vorjahresmonat. Das teilte das Statistische Bundesamt mit. Im April lag der Anstieg der Verbraucherpreise noch bei 2,9%. Grund sei unter anderem die befristete Absenkung der Energiesteuer auf Kraftstoffe. Eine russische Drohne hat vergangene Nacht in der rumänischen Stadt Galați nahe der ungarischen Grenze ein Wohnhaus getroffen. Dabei wurden nach rumänischen Angaben 2 Menschen verletzt. Der Vorfall wird von den NATO-Partnern kritisiert. Bundeskanzler Merz schrieb auf X, das zeige Russlands Bereitschaft zur Eskalation. Der Vorfall zeige, an der Ostflanke werde eine starke NATO-Präsenz benötigt. Erfolg für Ungarns neuen Ministerpräsidenten Maja. EU-Kommissionspräsidentin von der Leyen hat angekündigt, dass die EU mehr als 16 Milliarden Euro eingefrorenes Fördergeld freigeben wird. Von der Leyen begründete die Entscheidung mit in kurzer Zeit erzielten großen Fortschritten Ungarns, zum Beispiel bei Investitionen und der Bekämpfung von Korruption. Am Tag vor der Sperrung der Brenner-Autobahn über die Alpen haben sich erste Staus in Richtung Süden gebildet. Laut ADAC steht man bis zu 50 Minuten. Grund für die Sperrung der A13 in Österreich und Italien morgen ist eine Großdemo gegen den vielen Verkehr auf der Strecke. Verkehrsexperten befürchten Auswirkungen auch auf die Autobahnen in Baden-Württemberg Richtung Süden.
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14: Auch Punks müssen irgendwann in Rente. Nach 45 Jahren, um genau zu sein, nehmen die Toten Hosen Abschied vom anstrengenden Tour- und Bühnenbetrieb. Auflösung bedeutet das zwar nicht, aber mit neuer Musik von den Toten Hosen soll ab jetzt Schluss sein. Heute ist das 17. und letzte Album der Band erschienen, verbunden mit einer Abschiedstour. Sebastian Wellendorf hat schon reingehört.
3: 1, 2, 3, 4!
22: Die Idee ist ja mit Vollgas über die Ziellinie. Und das können wir jetzt noch garantieren. Und deshalb ist es jetzt ein guter Moment.
23: Vollgas geben die Toten Hosen auf diesem Album auf jeden Fall nochmal. Es soll das letzte sein, das diese Band veröffentlicht. Nach fast 45 Jahren Bandkarriere, nach 19 Studio- und unzähligen Liveplatten ist das ein großer Moment für Campino, Kuddel, Andy und Co.
22: Auf jeden Fall gab es immer Konsens, dass wir uns das Ende selber setzen wollen. Unstimmig waren wir, wann der richtige Zeitpunkt ist. Und das kann man nie genau festlegen. Das ist ein Bauchgefühl, kann ich auch jetzt gar nicht so richtig erklären.
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23: Die Idee, sich aus dem anstrengenden Release-Geschäft zurückzuziehen, hatte die Band schon vor 2 Jahren. Campino ist 63, Andy Meurer 62, da könne man schon mal etwas kürzer treten. Der Grundton für das damals geplante letzte Album war also gesetzt.
25: Der Titel des Albums war das erste, was zu dieser Scheibe klar war. Das war der erste Song, den wir überhaupt geschrieben haben. Also wir mussten alles von da an drumherum aufbauen.
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23: Bei den Proben und den Aufnahmen zum Album hat sich die Band von einem Fernsehteam begleiten lassen. Für die ARD-Doku Die Toten Hosen, das letzte Album, abrufbar in der Mediathek. Sie zeigt, dass die Gewissheit, sich nun langsam aus dem Business zurückzuziehen, die Stimmung der Band deutlich geprägt hat.
0: Ich fühle keine Euphorie. Ich renne jetzt hier nicht raus und sage, toll, dass das jetzt das Letzte war, sondern ich bin betrübt.
1: Starker Text. Sehr traurig. Also immer wenn ich das Lied höre, packt es mich wirklich eiskalt. Und ich glaube, da werde ich nicht der Einzige sein.
23: Und dennoch ist Trink aus klanglich kein reines Abschieds- und Melancholie-Album. Stücke wie Die Show muss weitergehen oder Schlechte Nachbarn haben alles, was Hosenfans in Sachen Punk-Power erwarten.

Ein großer Moment ist dieses letzte Album aber nicht nur für die Band, sondern vor allem auch für die deutsche Punkrock-Szene. In den 80ern haben die Toten Hosen aus der Nischenmusik amtliche Charterfolge gemacht. Mit Hits wie Hier kommt Alex oder Wünsch dir was. Hey!

Punkrock ist politisch und das hat die Band immer gelebt. Sei es mit Benefizkonzerten bei den Castortransporten in Gorleben, mit günstigeren Sozialtickets oder mit klarer Position in der Flüchtlingspolitik. Und die Hosen sind die einzige deutsche Punkband, die auch in Südamerika die Stadien

0: Aber am Ende geht man niemals so ganz. Das weiß auch Campino und diese Tür hält sich die Band auch offen, was die Fans hoffen lässt.
1: Ob wir jetzt nochmal ein Stück rausbringen, um eine Benefiz-Single zu machen oder um anderen zu helfen, das steht auf einem anderen Blatt. Aber wir werden nicht mehr unser eigenes Leben reflektieren und dann eine Dramaturgie aufbauen, wie so ein Album zu verlaufen hat und so. Das ist alles auserzählt und das wäre jetzt das letzte Kapitel von diesem Buch.

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4: In nicht mal mehr 2 Wochen beginnt die FIFA-Fußball-Weltmeisterschaft. Das Sportevent in Kanada, Mexiko und den USA ist vor allem eins: Big Money. Und das ist ganz nach dem Geschmack des mächtigen Präsidenten des Fußballweltverbandes. Seit 10 Jahren ist Gianni Infantino der FIFA-Boss und so mächtig wie kaum ein anderer Sportfunktionär vor ihm. Inzwischen vergibt er ja sogar selbst ausgedachte Friedenspreise an US-Präsident Trump. Wie Infantino so mächtig werden konnte, das erzählt der Deutschlandfunk-Podcast Behind the Games, Gianni Infantino. Maximilian Rieger mit Einzelheiten.
5: Im Mai 2016 ist Gianni Infantino unzufrieden.
6: As of today, I have no contract with FIFA.
5: Er sei seit mehr als 2 Monaten FIFA-Präsident, aber er habe noch keinen Vertrag. Dabei liegt ein Angebot vor. Mehr als 1 Million Euro soll er erhalten. Eine Beleidigung.
6: It was a proposal which I found insulting.
5: Denn sein Vorgänger Sepp Blatter habe mehr als das Doppelte verdient.
6: It was less than half of what the previous president was earning.
5: Mit dieser Beschwerde beginnt Infantino die Sitzung des FIFA-Rats am 10. Mai 2016. Der Rat ist praktisch die Regierung der FIFA. Er tagt eigentlich hinter verschlossenen Türen. Die Mitschnitte sind jetzt aber im Deutschlandfunk-Podcast Behind the Games zu hören. Die Aufnahmen zeigen, wie Infantino kurz nach seiner Wahl seine Macht konsolidiert und ausbaut. Eigentlich soll der FIFA-Präsident nach den korruptionsverseuchten Jahren unter Sepp Blatter eher repräsentativ arbeiten, eher Bundespräsident sein als Kanzler. Aber Infantino hat andere Pläne. Er formt die Verwaltung nach seinen Vorstellungen und präsentiert dem FIFA-Rat seine Kandidatin für den Posten der Generalsekretärin, Fatma Samoura, eine Frau aus dem Senegal, vorher bei der UN.
6: She has no experience, working experience.
7: Natürlich hat sie keinerlei Erfahrung im Fußball, das ist klar. Aber ich denke, wir können ihr mit unserer Erfahrung helfen.
6: And we can help her.
5: Infantino installiert also jemanden ohne eigene Hausmacht, ohne Kontakte in den globalen Fußballstrukturen. Samoura ist von Beginn an abhängig vom Präsidenten. Eine Diskussion findet aber nicht statt.
6: Do you approve? You approve, nobody rejects, nobody opposes, okay?
5: Samoura wird gewählt. Es ist eine von vielen Episoden, die zeigen, wie Infantino zum Alleinherrscher in der FIFA aufsteigt. Er greift sich die Macht, aber sie wird ihm auch bereitwillig übertragen.
8: Die Herrschaftskultur dieser Organisation ist ausgerichtet auf absolute Machtkonzentration, auf Machterhalt. Und diese Kultur hat sich gegen die Reformen und Regeln durchgesetzt,
5: sagt Miguel Maduro. Der Experte für saubere Verbandsführung ist ein Jahr Teil der FIFA, bis er zu unbequem wird und von Infantino ersetzt wird. Widerstand schaltet Infantino aus. Und er versteht das System FIFA wie kein anderer.
6: The money of FIFA is your money.
7: Das Geld der FIFA ist euer Geld. Es ist nicht das Geld des FIFA-Präsidenten. Ihr seid die nationalen Verbände. Und das Geld der FIFA muss für die Entwicklung des Fußballs dienen und für nichts anderes.
5: Schon bei seiner Wahlkampfrede 2016 verspricht er den mehr als

0: 200 Nationalverbänden mehr Geld. Ein Versprechen, das er hält. Dank Deals mit Saudi-Arabien und dank der Ausweitung der kommenden WM auf 48 Teams. Und damit diese WM gelingt, wird auch mal der Hauptgastgeber beschenkt.
1: The very first winner of the FIFA Peace Prize, the 45th and 47th President of the United States of America, Mr. Donald J. Trump.
0: Wenn Donald Trump keinen Friedensnobelpreis bekommt, dann erschafft die FIFA eben einen eigenen Friedenspreis. Infantino übergibt den großen goldenen Pokal während der WM-Gruppenauslosung.
2: Ich glaube, Infantino versteht es unglaublich gut, reichen, mächtigen und zutiefst unsicheren Männern genau das zu sagen, was sie hören möchten. Darin ist Infantino wirklich gut. Darin ist er ein Meister.
3: He's a master at that.
0: Sagt Sven Daniel Wulfe, der an der Universität Neuchâtel zu den Auswirkungen von Megasport-Events forscht. Und Infantinos Zeit an der FIFA-Spitze ist noch lange nicht zu Ende. Gerade erst hat er angekündigt, bis 2031 FIFA-Präsident bleiben zu wollen.
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5: In Laos läuft gerade eine Rettungsaktion, um Männer aus einer überfluteten Höhle freizubekommen. Wie es gerade steht und was die Rettungsaktion so gefährlich macht, darüber spreche ich mit unserer Korrespondentin Jennifer Johnston gleich nach den Nachrichten. Mein Name ist Ulrike Alex.
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5: Es ist heiß. Die Spitzenwerte liegen zwischen 26 und 33 Grad. Im nördlichen Rheinland-Pfalz nimmt die Schwüle zu. Und so kann es am Abend auch in Eifel und Westerwald erste teils kräftige Gewitter geben. Das Ganze auch mit heftigem Starkregen und schweren Sturmböen. In der Nacht sind im Norden und Nordosten weitere Schauer und Gewitter möglich. Es kühlt ab auf dann 19 bis 9 Grad.
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6: Um 15.30 Uhr mit Sophia Flesch-Baldin. Die Versorgung mit Lebensmitteln wird in Deutschland immer anfälliger für Störungen. Das hat eine Studie der Uni Freiburg ergeben. Aus der SWR-Wirtschaftsredaktion Marcel Fehr.
7: Hauptgrund für das größere Störungsrisiko? Die Zahl der Lebensmittelverarbeiter hat sich laut den Forschenden aus Freiburg in den vergangenen Jahren stark reduziert. Fällt eines der übrigen Unternehmen aus, entsteht eine Lücke, die nicht mehr so leicht kompensiert werden kann. Besonders betroffen seien Mühlen, Bäckereien und Fleischereien. In einigen Branchen dominierten wenige Unternehmen den Markt. Laut der Studie gewinnen vor allem Supermarktketten immer mehr Einfluss, weil sie Verarbeitungsfirmen übernehmen. Die Wissenschaftler warnen deshalb auch vor mehr stark verarbeiteten Lebensmitteln mit viel Zucker, Salz und Fett.
6: Die Inflationsrate in Deutschland ist im Mai gesunken. Waren und Dienstleistungen verteuerten sich um 2,6% im Vergleich zum Vorjahresmonat, teilte das Statistische Bundesamt in einer ersten Schätzung mit. Im April lag der Anstieg der Verbraucherpreise noch bei 2,9%. Wirtschaftsexperten sehen als wichtigen Grund für die Entwicklung die befristete Absenkung der Energiesteuer auf Kraftstoffe. Die EU-Kommission gibt mehr als 16 Milliarden Euro für Ungarn frei. Das hat Kommissionspräsidentin von der Leyen angekündigt. Von der Leyen hatte davor mit dem neuen ungarischen Ministerpräsidenten Modior gesprochen. Das Geld war längere Zeit eingefroren, weil der Vorgängerregierung von Viktor Orbán vorgeworfen wurde, den Rechtsstaat in Ungarn beschädigt und der Korruption im Land nichts entgegengesetzt zu haben. Eine mutmaßlich russische Drohne hat vergangene Nacht in der rumänischen Stadt Galaz nahe der ukrainischen Grenze ein Wohnhaus getroffen. Dabei wurden nach rumänischen Angaben 2 Menschen verletzt. Der Vorfall wird von den NATO-Partnern heftig kritisiert. Jetzt hat sich auch die Bundesregierung gemeldet. Aus Berlin berichtet Efi Seibert.
8: Wir sind bereit, jeden Zentimeter des verbündeten Territoriums zu verteidigen, schreibt der Kanzler. Russlands rücksichtsloser Drohnenangriff auf Rumänien zeigt seiner Meinung nach erneut Russlands Bereitschaft zur Eskalation. Für Merz ist klar, dieser Vorfall macht deutlich, wie wichtig eine starke NATO-Präsenz an der östlichen Flanke ist. Ähnlich äußert sich Außenminister Wadefuhl. Er sieht die gemeinsame Sicherheit durch Russlands Verhalten bedroht und sagt, unsere Antwort ist Einheit. Wir stehen an der Seite Rumäniens.
6: Die meisten Kommunen in Deutschland wollen das zusätzliche Geld aus dem Finanzpaket der Bundesregierung vor allem für Schulen und für den Straßenbau einsetzen. Das ist bei einer Umfrage im Auftrag der KfW-Bank herausgekommen. Investitionen soll es auch in den Brand- und Katastrophenschutz geben, sowie in Kinderbetreuung und Sportstätten. Die Bundesländer bekommen aus dem schuldenfinanzierten Paket insgesamt 100 Milliarden Euro. Davon geben sie unterschiedlich viel an die Kommunen weiter. Baden-Württemberg zum Beispiel erhält gut 13 Milliarden Euro, etwa zwei Drittel davon, knapp 9 Milliarden, gibt das Land an die Kommunen weiter. Nach dem spektakulären Einbruch in eine Gelsenkirchener Sparkassenfiliale vor 5 Monaten bekommen erste Kunden Schmuck, Edelmetalle und Bargeld zurück. Der Bank zufolge gehören die Wertsachen zu den rund 50.000 Gegenständen, die die Einbrecher in dem verwüsteten Tresorraum zurückgelassen hatten. Anfang Mai hatte die Staatsanwaltschaft die beschlagnahmten Gegenstände freigegeben. Dann bekamen Kunden zunächst Dokumente mit ihren Namen zurück. Bei dem Einbruch ist ein Millionenschaden mindestens im zweistelligen Bereich entstanden. Eine heiße Spur zu den Tätern gibt es immer noch nicht. Das Kunstmuseum Fondation Bayerle in Rien bei Basel weist den Vorwurf zurück, in ihrer Cézanne-Ausstellung sei ein Werk der Raubkunst ausgestellt worden. Das hatte ein Experte gesagt, weil das Bild mit dem Titel Montagne Sainte-Victoire in den 30er Jahren einem jüdischen Kunsthändler gehört hatte. In einer schriftlichen Stellungnahme betonte das Kunstmuseum jetzt, man nehme die Forschung sehr ernst, die untersucht, ob Kunstwerke von den Nationalsozialisten geraubt wurden oder die Besitzer gezwungen wurden, sie zu verkaufen. Zu dem Cézanne-Bild habe es aber keine entsprechenden Hinweise gegeben. SWR-Nachrichten, Redaktion Heike Lüttich und Christiane Renier.
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5: Mit Ulrike Alex, schön, dass Sie wieder mit dabei sind. Seit 10 Tagen sind im südostasiatischen Land Laos 7 Männer in einer Höhle gefangen, hunderte Meter tief in der Erde. 5 wurden mittlerweile gefunden. Seit Tagen läuft die Rettungsaktion. Die Bergung verzögert sich wegen erneuter Regenfälle und dem Warten auf Experten und Equipment. Der Fall erinnert an eine thailändische Jugendfußballmannschaft, die 2018 bei einem Ausflug in einer Höhle ebenfalls vom Regen überrascht wurde und spektakulär gerettet werden konnte. Im aktuellen Fall in Laos sitzen die Männer aber noch in der Höhle fest. Jennifer Johnston ist unsere Korrespondentin für Südostasien. Frau Johnston, warum können die Eingeschlossenen denn noch nicht aus der Höhle geholt werden und wann könnte es richtig losgehen?
9: Weil das Wasser in der Höhle derzeit einfach noch zu hoch steht. Die Rettungskräfte pumpen zwar seit Tagen Wasser aus der Höhle, es hat aber in der Nacht dann nochmal geregnet. Und das Kritische ist, diese Höhle liegt einfach an einem tieferen Punkt in der Gegend. Das heißt, wenn es regnet, läuft das ganze Wasser in die Höhle. Um sich das Ganze vorzustellen, die Höhle liegt ja sehr weit verzweigt unter der Erde. Das sind Tunnel, die sind wahnsinnig eng, teils nur 60 Zentimeter. Das heißt, eine Person passt da durch, muss oft auf dem Bauch kriechen. Einige Retter sagen sogar, sie müssen die Luft anhalten, um durch diese schmalen Schächte zu passen. Das heißt, das ist eine extrem riskante Situation, nicht nur für die Menschen, die da in der Höhle feststecken, sondern auch einfach für die Taucher, weil es könnte jederzeit ein Tunnel einstürzen. Und in dem braunen, matschigen Wasser, da haben sie auch einfach keine Sicht. Einer sagte, das sei wie in Kaffee zu tauchen. Und die tasten sich wirklich mit Armen und Beinen da vorwärts. Für die Rettung gibt es jetzt 2 Szenarien. Die eine ist, es wird weiter abgepumpt, bis eben die Tunnel wieder passierbar sind. Die andere ist, man muss die Männer tauchend rausbringen. Da haben sie aber natürlich keine Erfahrung. Das wäre also die risikoreichere Variante. Und wann das losgehen kann, das fragen sich jetzt viele. Da warten die Einsatzgruppen vor Ort gerade noch auf einige Spezialisten, erfahrene Taucher aus anderen Ländern, unter anderem aus Australien, Japan und auch Frankreich. Und wenn die da sind, dann kann und dann soll es endlich losgehen.
5: Was weiß man denn darüber, wie es den Eingeschlossenen zurzeit geht?
9: Die wurden ja am Mittwoch gefunden, nach mehr als einer Woche in der Höhle. Ein Taucher hatte eine Kamera dabei, als sie sie gefunden haben. Und auf den Bildern sieht man die große Freude erstmal, als sie gefunden werden. Es rollen Tränen, man hört das erleichterte Schluchzen auf den Aufnahmen. Die Männer sitzen da aktuell mit Stirnlampen auf einem Felsen im Trockenen. Es ist aber wirklich wenig Platz. Es ist dunkel, es ist klamm. Laut dem Krisenteam haben die Männer den Vorteil, dass sie es gewohnt sind, im Berg zu sein, auf engem Raum zu sein, auch mal mit wenig Essen auszukommen. Zum Glück hatten sie einige Vorräte dabei, weil sie vorhatten, mehrere Tage in dieser Höhle zu verbringen. Und daher seien sie laut der Retter tatsächlich körperlich und mental in einer überraschend guten Verfassung. Aber natürlich, jeder Tag länger ist anstrengend und es gibt einfach Sorge auch, dass die Sauerstoffversorgung in der Höhle nicht mehr ausreichen könnte, wenn es sehr lange dauert.
10: Gibt es denn noch Hoffnung, die zwei aktuell vermissten Goldsucher zu finden?
9: Leider nur noch wenig. Die Rettungskräfte haben 95% der überfluteten Tunnelsysteme durchsucht und bisher keine Spur von den beiden gefunden. Sie sagen, es gibt nur noch wenige Orte, wo sie noch suchen könnten. Das hat ein finnischer Höhlentaucher gesagt, der auch schon an der Rettung der thailändischen Fußballmannschaft aus einer Höhle vor 8 Jahren beteiligt war. Einige erinnern sich daran vielleicht noch. Diese Suche und die Bergung ging damals zum Glück gut aus. Und darum haben einfach jetzt auch viele da vor Ort in Laos die Hoffnung, dass es auch dieses Mal mit der Rettung klappt.
10: Jetzt ist von einer Höhle die Rede, aber gleichzeitig auch von der Suche nach Gold. Weswegen waren denn die Männer in der Höhle?
9: Ja, also es handelt sich wohl um eine stillgelegte Mine. Und die Männer hatten in den Tagen zuvor Steine entdeckt, die irgendwie anders aussahen. Und sie waren jetzt auf dem Weg rein, die auszugraben, rauszuholen, wohl in der Hoffnung, dass es sich dabei um Gold handelt. Dann eben gab es starken Regen, einen Erdrutsch, der hat ihnen den Rückweg abgeschnitten. 3 aus der Gruppe sind zum Glück vorher noch rausgekommen und konnten Hilfe holen.
10: Jennifer Johnston über die Rettungsaktion in Laos.
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10: Heute ist Tag der Nachbarschaft. Und gute Nachbarschaft, die gibt es auch in Dossenheim im Rhein-Neckar-Kreis. In dem Wohnprojekt dort kennt jeder jeden gut. Man ist befreundet, man teilt und man hilft einander. SWR-Reporterin Janina Hecht hat sich in Dossenheim bei dem Wohnprojekt Feldwinkel umgehört und umgesehen.
15: Das Wohnprojekt Feldwinkel liegt idyllisch gelegen am Rande von Getreidefeldern, Bauernhöfen und Pferdeweiden. Blumen wachsen im Gemeinschaftsgarten, ein Planschbecken steht auf dem Rasen. Eine große Rutsche führt hinunter bis zu einem Grillbereich. Kinder springen durch den Garten. Aber heute ist hier sogar wenig los, sagt Jonas Ecker schmunzelnd, einer der Gründer des Wohnprojektes.
16: Also es ist gerade wirklich sehr ruhig, würde ich sagen. So ist es ja auch immer wieder, aber häufig sind einfach unfassbar viele Kinder hier. Und auch viele Menschen, die dann jetzt von der Arbeit reintröppeln. Und gerade bei dem Wetter im Garten ist hier Halligalli. Jetzt gerade sind die meisten im Urlaub.
15: Er und seine Frau haben das Wohnprojekt zusammen mit 2 anderen befreundeten Familien gestartet. Sie alle standen im Leben an einem Punkt, an dem sie sich gefragt haben, wie sie künftig leben möchten. Als Mieter oder im Eigenheim. Aber es gibt noch etwas dazwischen, sagt er, nämlich gemeinschaftlich und selbstverwaltet mit anderen Menschen zusammenzuwohnen.
16: Ich genieße das sehr, dass hier so viele Menschen sind, die, das klingt immer so kitschig, aber die einem das Leben bereichern, ne? Weil ich kenne hier einfach sehr viele Menschen sehr gut, die sehr unterschiedlich sind, die Dinge tun, die ich alleine nicht tun würde, die Ideen haben, auf die ich nie gekommen wäre. Und das ist so ein bisschen ein Statement gegen Einsamkeit, gegen einem, mir ist egal, was um mich rum passiert, weil wir hier wirklich versuchen zu gucken, wie geht's dir gerade und können wir dich irgendwie unterstützen?
15: 20 Erwachsene und 15 Kinder leben in diesem Wohnprojekt. Das jüngste Kind ist 7 Wochen alt, das älteste 12. Hier ist immer was los, sagt Bewohnerin Tatjana Wischak. Sie ist vor einigen Jahren mit ihrer Familie hier hier hingezogen. Vorher hatten sie jahrelang in Häusern gewohnt, in denen sie mit den Nachbarn wenig zu tun hatten. Sie sehnte sich nach mehr Gemeinschaft.
11: Für mich ist es ein bisschen wie, ich bin früher in einem kleinen Dorf aufgewachsen, wo die Nachbarn einander kannten, die Kinder miteinander gespielt haben und ja, man sich halt wohlgefühlt hat und es nicht so anonym war. Und jetzt sind meine Kinder zwar inzwischen schon ausgezogen, aber für mich ist es immer noch also so dörflich, gesellig. Man trifft einander, man macht ein Schwätzchen, man unternimmt mal was zusammen, man hilft einander. Gestern Abend kamen wir von einem Ausflug zurück, mein Mann und ich, und dann wurde hier draußen gegrillt und das dann auch gesellig, dann schließen wir uns an.
15: Wie in einem Dorf unterstützen sich die Bewohner hier gegenseitig, kaufen für andere mit ein, fahren jemanden zum Bahnhof oder passen auf die Kinder der anderen mit auf. Außerdem gibt es in allen drei Gebäuden des Wohnprojektes verschiedene Gemeinschaftsräume, wie eine Küche oder mehrere Wohnzimmer. Auch die Waschmaschinen werden gemeinschaftlich genutzt. Zwei davon stehen im Keller des Bungalows, in dem Theresa Horbach mit ihrem Mann und ihren zwei Kindern wohnt.
17: Das heißt auch, dass immer ganz viele Menschen mit ihrer Wäsche durch den Gemeinschaftsraum bei uns durchkommen. Und das ist eigentlich ganz schön, weil dann sehen wir uns irgendwie mal und dann quatscht man irgendwie so ein bisschen oder quatscht auch mal länger und ich mag das irgendwie ganz gerne.
15: Etwa 20% der gesamten Fläche auf dem Gelände wird gemeinschaftlich genutzt. Es gibt außerdem verschiedene Arbeitsgruppen, die sich zum Beispiel um die Finanzen oder den Garten kümmern. Aber das enge Zusammenleben ist manchmal auch herausfordernd, sagt Theresa Horbach.
17: Man muss sich schon einfach irgendwie absprechen und so, ich will jetzt einfach mich mal kurz mit meiner Familie an ein ruhiges Örtchen setzen. Das ist sehr schwierig. Oder auch so ein Wir essen jetzt zu Abend und du kannst jetzt nicht mehr spielen, sondern du musst dich jetzt bitte hier kurz aufs Essen konzentrieren. Das sind dann halt andere Herausforderungen. Ne? Aber ich bin trotzdem total froh, dass wir hier sind. Also ich finde, das, was es uns bietet, überwiegt doch sehr diese anderen Herausforderungen.
15: Die Menschen in dem Wohnprojekt sind für sie mehr als nur Nachbarn, sagt sie. Sie sind Mitbewohner und teilweise auch Freunde.
10: In Dossenheim im Rhein-Neckar-Kreis gibt es ein selbstverwaltetes, gemeinschaftliches Wohnprojekt. 20 Erwachsene und 15 Kinder leben dort zusammen in drei Gebäuden, teilen Gemeinschaftsräume, entscheiden alles gemeinsam und helfen und unterstützen sich.
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10: Das ist heute meist sonnig bei maximal 26 bis 33 Grad. Gegen Abend zu kommen von Norden her erste kräftige Gewitter.
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10: Um 15:45 Uhr, so ist es. Die Inflationsrate in Deutschland ist im Mai gesunken. Waren und Dienstleistungen verteuerten sich um 2,6% im Vergleich zum Vorjahresmonat. Das teilte das Statistische Bundesamt mit. Im April lag der Anstieg der Verbraucherpreise noch bei 2,9%. Grund sei unter anderem die befristete Absenkung der Energiesteuer auf Kraftstoffe. Eine russische Drohne hat vergangene Nacht in der rumänischen Stadt Galati nahe der ungarischen ukrainischen Grenze ein Wohnhaus getroffen. Dabei wurden nach rumänischen Angaben zwei Menschen verletzt. Der Vorfall wird von den NATO-Partnern heftig kritisiert. Bundeskanzler Merz schrieb auf X, das zeige Russlands Bereitschaft zur Eskalation. An der Ostflanke werde eine starke NATO-Präsenz benötigt. Erfolg für Ungarns neuen Ministerpräsidenten Magyar. EU-Kommissionspräsidentin von der Leyen hat angekündigt, dass die EU mehr als 16 Milliarden Euro eingefrorenes Fördergeld freigeben wird. Von der Leyen begründet die Entscheidung mit in kurzer Zeit erzielten großen Fortschritten Ungarns, zum Beispiel bei der Bekämpfung von Korruption. Am Tag vor der Sperrung der Brenner-Autobahn über die Alpen haben sich erste Staus in Richtung Süden gebildet. Laut ADAC steht man bis zu 50 Minuten. Grund für die Sperrung der A13 in Österreich und Italien morgen ist eine Großdemonstration gegen den vielen Verkehr auf der Strecke. Verkehrsexperten befürchten Auswirkungen auch auf Autobahnen in Baden-Württemberg Richtung Süden.
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10: Die Energiewende in Deutschland könnte ab dem 1. Juni einen ganzen Schritt vorankommen. Denn dann ist die Umsetzungsfrist für eine Regelung im Energiewirtschaftsgesetz erreicht. Sie ermöglicht das sogenannte Energy Sharing. Die Idee dahinter, wer eine Solaranlage besitzt, kann überschüssigen Strom über das öffentliche Netz an Menschen aus der Umgebung verkaufen. Doch in der Praxis gibt's noch relativ viele Hürden, berichtet Margareta Holzreiter aus unserer Klimaredaktion.
18: Wer auf dem Dach des Ladenburger Gymnasiums steht, hat einen schönen Blick auf die historische Altstadt. Sieht vor allem viele rote Ziegeldächer. Solaranlagen? Fehlanzeige. Das Flachdach des Gymnasiums dagegen ist bedeckt mit Solarmodulen. Sie gehören der Bürgerinitiative Bipla. Überschüssigen Sonnenstrom hat die Initiative bisher ins Netz eingespeist. Durch die neue Energy-Sharing-Regelung im Energiewirtschaftsgesetz könnte er zukünftig über die öffentlichen Stromleitungen gezielt an Haushalte in der Ladenburger Altstadt verkauft werden.
19: Das Neue am Energy-Sharing ist eben, dass wir den Strom hier produzieren können und in die Altstadt oder zu Mieterinnen und Mietern, die keine eigene Anlage haben, bringen können, ohne eine neue Leitung zu legen.
18: Erklärt Marius Steigerwald von der Bürgerinitiative. Ein Altstadtbewohner, der sofort bereit wäre, diesen Strom auch zu nutzen, ist Bipla-Vorstandsmitglied Jochen Liebrich. Die Wärmepumpe und das E-Auto würden er und seine Frau gerne mit Solarstrom aus Ladenburg versorgen.
20: Unsere Hoffnung war, dass wir 2018 gehört haben, die EU schreibt das sogar vor für ihre Mitgliedsländer, Energy Sharing für Bürger. Gerade für unsere Situation passend. Jetzt ist das Gesetz endlich da, 2026, aber es wird wohl nicht zum 1.6. angeboten.
18: Denn so simpel die Idee hinter Energy Sharing klingt, so schwierig ist die Umsetzung. Der Strom wird nämlich nicht wirklich physisch geteilt. Stattdessen wird im Hintergrund viertelstündlich abgeglichen und verrechnet, wie viel der eine zu viel hat und der andere gleichzeitig verbraucht. Deshalb hatte die Bürgerinitiative schon im Februar Kontakt zum Netzbetreiber Netze BW aufgenommen mit Fragen wie, welche Geräte müssen wir installieren und welche Gebühren müssen wir einkalkulieren. Netze BW reagierte darauf eher vage, verwies darauf, dass es noch, Zitat, diverse juristisch klärungsbedürftige Fragestellungen gebe. Dass bei einem neuen Gesetz noch Fragen offen sind, sei nicht ungewöhnlich, aber auch kein Grund, um nicht zu handeln, meint der Jurist Professor Thorsten Müller von der Stiftung Umweltenergierecht.
21: Der Netzbetreiber muss dann individuelle Lösungen entwickeln und kann nicht warten, bis Branchenstandards ausgearbeitet oder gar eine Festlegung der Bundesnetzagentur erlassen worden ist.
18: Dass Netzbetreiber beim Energy Sharing bisher eher bremsen, statt auf Interessierte zuzugehen, ist kein Einzelfall, wie das Bündnis Bürgerenergie bestätigt. Der Grund: für sie bringt die Regelung aufwendige zusätzliche Pflichten. Trotz der Verzögerungen bleibt Jochen Liebrich in Ladenburg zuversichtlich.
20: Wir lassen uns hier nicht verdrießen. Wir haben die Hoffnung, dass es doch mit den großen Netzversorgern klappt in Kürze.
18: In der Zwischenzeit möchte sich die Bürgerinitiative nach alternativen Möglichkeiten umschauen. Denn die Idee, lokal produzierten Strom vor Ort direkt untereinander zu teilen, die wollen sie in Ladenburg nicht mehr aufgeben.
10: Es gibt sie günstig im Baumarkt, sie sind leicht zu installieren und sie können dabei helfen, die eigene Stromrechnung zu senken. Kein Wunder also, dass die Stecker-Solargeräte, umgangssprachlich auch Balkonkraftwerke genannt, immer beliebter werden. Über 1 Million von ihnen gibt es offiziell auf deutschen Balkonen und Terrassen. Allein im vergangenen Jahr kamen etwa 430.000 Anlagen neu hinzu. Für den Geldbeutel ihrer Besitzer sind die Geräte ein absoluter Gewinn. Aber haben auch Umwelt und Klima etwas davon? Dominik Bartoschek aus unserer Klimaredaktion. Sind denn Balkonkraftwerke ein Feigenblatt oder helfen sie dem Klima wirklich?
22: Was die reinen Zahlen angeht, eher nicht, denn dafür liefern die kleinen Module einfach viel zu wenig Ertrag und können nicht mithalten mit großen Photovoltaikanlagen auf Dächern oder auf der grünen Wiese. Und deswegen stehen sie laut Statistik auch gerade mal für gut 1% der gesamten installierten Photovoltaikleistung in Deutschland.
10: Sind Balkonkraftwerke dann also eher so eine Art Spielerei?
22: Nein, das würde ich so auch nicht sagen, denn diese Angabe von gut 1% der gesamten PV-Leistung in Deutschland, das bezieht sich nur auf die registrierten Anlagen und daneben gibt es vermutlich eine hohe Dunkelziffer von unregistrierten Balkonkraftwerken. Manche Fachleute schätzen, dass die tatsächlich installierte Leistung doppelt so hoch sein könnte, wie in der Statistik ausgewiesen. Und was eine Statistik auch nicht zeigt, viele Menschen, die so ein Balkonkraftwerk besitzen, passen laut Umfragen dann auch ziemlich schnell ihr Verhalten an, also lassen die Waschmaschine oder den Trockner ganz gezielt dann laufen, wenn das Balkonkraftwerk gerade viel Strom produziert. Und viele Menschen lassen sich davon dann auch so begeistern, dass sie irgendwann über eine größere PV-Anlage auf dem Dach vielleicht nachdenken oder überlegen, ein Elektroauto zu kaufen, um den selbstproduzierten Strom dann auch gut zu nutzen. Und all diese Effekte führen dann eben mit dazu, dass weniger Strom aus dem Netz verbraucht wird. Insofern sind Balkonkraftwerke vielleicht nicht entscheidend für die Energiewende, aber sie sind auf jeden Fall als Ergänzung sehr hilfreich.
10: Lohnen sie sich denn aus Klimasicht? Denn die Solarmodule müssen ja auch produziert und zu uns gebracht werden. Wie fällt denn Ihre Klimabilanz aus?
22: Das stimmt. Diese Module kommen fast ausschließlich aus China zu uns, haben also lange Transportwege hinter sich, bei denen Klimagase entstehen, genauso wie bei der Herstellung und Entsorgung. Aber wenn ein Balkonkraftwerk dann erstmal in Gebrauch ist, liefert es ja den Strom völlig emissionsfrei. Und deswegen dauert es laut Umweltbundesamt gerade mal so 1 bis 2 Jahre, bis sich eine PV-Anlage energetisch amortisiert hat. Und weil man von einer Lebensdauer so von 20 bis 30 Jahren anspricht, spart ein Balkonkraftwerk wirklich über einen langen Zeitraum hinweg mehr Emissionen ein, als Herstellung und Entsorgung verursachen. Und das heißt, für den Klimaschutz ist wirklich jedes Balkonkraftwerk ein Gewinn.
10: Lässt sich dann diese ohnehin schon positive Klimabilanz noch ein bisschen verbessern?
22: Ja, das geht. Und das Allerwichtigste dafür ist wirklich, den Strom, den die Sonne zum Nulltarif liefert, auch optimal auszunutzen. Und das heißt, die Paneele so aufhängen, dass sie maximalen Ertrag liefern können. Und dann den eigenen Stromverbrauch so gut wie möglich an die Stromerzeugung anzupassen. Also genau dann die großen Energiefresser wie Trockner oder Waschmaschine laufen lassen, wenn das Balkonkraftwerk gerade auf Hochtouren läuft, dann ist nämlich der Effekt für Geldbeutel und Klima am spürbarsten. Wichtig ist auch, das Balkonkraftwerk pfleglich zu behandeln, so zu installieren, dass es möglichst lange durchhält, denn mit jedem Tag mehr, den es Strom erzeugen kann, verbessert sich seine Klimabilanz um ein kleines Stück. Und wenn es dann irgendwann doch mal kaputt geht, dann kommt es noch darauf an, keine Ressourcen zu verschwenden. Bedeutet, die richtige Entsorgung ist wichtig, damit die vielen Rohstoffe, die in so einem Balkonkraftwerk stecken, auch wiederverwendet werden können.
10: Danke, Dominik Bartoschek.
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10: Mit Petra Thiele.
1: Immer weniger deutsche Unternehmen verarbeiten Lebensmittel. Diese Konzentration auf einige meist größere Betriebe führt zu Problemen bei der Versorgungssicherheit. Sie wird immer anfälliger für Störungen. Das zeigt eine aktuelle Studie der Universität Freiburg.
7: Die Zahl der Lebensmittelverarbeiter hat sich laut den Forschenden aus Freiburg in den vergangenen Jahren stark reduziert. Fällt eines der übrigen Unternehmen aus, entsteht eine Lücke, die nicht mehr so leicht kompensiert werden kann. Im Jahr 2022 gab es laut Uni Freiburg bundesweit nur noch rund 25.000 Betriebe, fast halb so viele wie noch vor 20 Jahren. Besonders betroffen seien Mühlen, Bäckereien und Fleischereien. Viele Betriebe müssten etwa wegen Fachkräftemangels und steigender Energie- und Personalkosten schließen. In einigen Branchen dominierten wenige Unternehmen den Markt. Laut der Studie gewinnen vor allem Supermarktketten immer mehr Einfluss, weil sie Verarbeitungsfirmen übernehmen. Die Wissenschaftler warnen deshalb auch vor mehr stark verarbeiteten Lebensmitteln mit viel Zucker, Salz und Fett. Sie empfehlen, kleinere Betriebe gezielt zu fördern. Aus der SWR-Wirtschaftsredaktion Marcel Fehr.
1: Der frühere Bundesverkehrsminister Andreas Scheuer muss sich vor Gericht verantworten. In der Anklage geht es um Scheuers Erinnerungslücken vor dem Untersuchungsausschuss des Bundestages zur gescheiterten Pkw-Maut.
2: Scheuer weist die Vorwürfe zurück und lässt über seinen Anwalt mitteilen, er sei zuversichtlich, dass seine Unschuld vor Gericht bestätigt wird. Während der mehr als 4 Jahre andauernden Ermittlungen habe er immer mit den Behörden kooperiert, heißt es in dem Statement weiter. Die Staatsanwaltschaft Berlin wirft dem früheren Bundesverkehrsminister und seinem Staatssekretär Gerhard Schulz vor, im Parlamentarischen Untersuchungsausschuss bewusst die Unwahrheit gesagt zu haben. Konkret geht es darum, dass Scheuer als damaliger Verkehrsminister die Mautverträge Monate vor dem Urteil des Europäischen Gerichtshofs unterschrieben hatte. Die Betreiber sollen ihm aber angeboten haben, die Unterschrift der Verträge zu verschieben, was er abgelehnt habe. Im Untersuchungsausschuss hatte Scheuer gesagt, daran könne er sich nicht erinnern. In der Anklageschrift wird der Schaden für den Bund, der durch die Zahlungen an die Betreiber entstanden ist, mit 243 Millionen Euro beziffert. Felix Tenbaum, Berlin.
1: In der Chemieindustrie haben sich zu Jahresbeginn die Geschäfte etwas verbessert. Trotz der relativ guten Quartalsbilanz ist die Branche aber weiterhin in Alarmstimmung.
3: Sowohl die Produktion als auch die Umsätze sind in Deutschlands drittgrößter Industriebranche im Vergleich zum Jahresende um 2% gewachsen. Laut dem Branchenverband VCI erlebt die Industrie allerdings keine Trendwende, sondern ein Zwischenhoch. Wegen der Eskalation am Golf hätten viele Chemiekunden vorsichtshalber ihre Lager mit Vorprodukten aufgefüllt, heißt es vom Verband. Wir sehen keine Aufbruchstimmung, sondern geopolitisches Hamstern, kommentiert VCI-Chef Wolfgang Grosse-Entrup die Zahlen. Tatsächlich sind Produktion und Umsatz der Chemieunternehmen im Vergleich mit dem Frühjahr vor einem Jahr um mehr als 5% geschrumpft. Trotzdem, der Iran-Konflikt verschafft der gebeutelten Chemiebranche eine Atempause und das auch an anderer Stelle. Die Konkurrenz in China ist deutlich stärker von Lieferengpässen infolge der Hormuz-Sperrung betroffen. Michael Herr, SWR Wirtschaftsredaktion.
1: Bei künstlicher Intelligenz geht es um Milliardeninvestitionen. OpenAI, der Konzern hinter ChatGPT, hatte dabei lange die Nase vorn. Kurz vor dem Börsengang rutschte OpenAI aber auf den zweiten Platz ab, geschlagen vom KI-Unternehmen Anthropic. Anthropic wurde von ehemaligen OpenAI-Managern gegründet und ist nun 965 Milliarden Dollar wert.
0: Im Februar lag die Bewertung noch bei weniger als der Hälfte. Damit überholte Anthropic auch den Konkurrenten OpenAI, der zuletzt auf eine ebenfalls bemerkenswerte Bewertung von rund 850 Milliarden Dollar kam. Bekannt wurde OpenAI um seinen Gründer Sam Altman durch seinen Chatbot ChatGPT, der heute schon vielfältig genutzt wird. Um das Spektakel abzurunden, erst in der Vorwoche hatte Multimilliardär Elon Musk den Börsengang seiner Raumfahrt- und KI-Firma SpaceX angekündigt. Sie soll sogar mit 1,75 Billionen Dollar bewertet werden. Wer kommt da noch mit? Das atemberaubende Wachstum dieser Firmen wird derzeit primär von anderen großen Tech-Riesen wie Microsoft, Amazon, Google und verschiedenen externen Geldgebern finanziert. Denn börsennotiert sind Anthropic und Co. noch nicht. Was sich aber bald ändern dürfte. Und dann wird bei den Investoren richtig Kasse gemacht. Elon Musk hat den Börsengang schon angekündigt. Bei Anthropic und OpenAI soll es noch in diesem Jahr soweit sein. Die Wall Street erwartet damit einen Geldregen, wie es ihn noch nie gegeben hat. Robert Minde, ARD Finanzredaktion, Frankfurt.
1: Und der deutsche Leitindex DAX, der ist am letzten Handelstag im Mai heute Nachmittag leicht ins Minus gerutscht und steht aktuell bei 25.065 Punkten. Und das waren aktuelle Zahlen und Meldungen aus der Wirtschaft. Es ist 15:59 Uhr.
5: Danke, Petra Thiele.
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5: So eine Honigbiene hat's schwer. Die asiatische Hornisse setzt ihr zu und auch die Varroa-Milbe wird ganzen Bienenvölkern gefährlich. Wie eine neue Zuchtmethode die Milbe vertreiben soll und warum die Methode eine typisch schwäbische Methode ist, darüber spreche ich mit dem Hobbyimker und grünen Landtagsabgeordneten Ralf Nentwich gleich nach den Nachrichten. Mein Name ist Ulrike Alex.
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5: Es ist heiß draußen, Sie haben es bereits gemerkt, bis 33 Grad. In Rheinland-Pfalz nimmt die Schwüle allmählich zu und in Eifel und Westerwald kann es kräftige Gewitter geben.
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6: Merci d'être avec nous sur Radio France Internationale à Paris. Il est 16h.
8: Mathis Limano.
6: Et dans ce journal, le Liban qui s'enfonce dans la guerre. Israël a mené des bombardements sur une dizaine de localités du sud du pays. Le premier ministre israélien Benjamin Netanyahou annonce que son armée a franchi le fleuve Litani dans le cadre de l'extension annoncée de la zone de combat. À la une aussi, l'entente retrouvée entre la Hongrie et l'Union européenne. Le nouveau premier ministre hongrois Péter Madiar en déplacement aujourd'hui à Bruxelles. Il a obtenu le déblocage de plus de 16 milliards d'euros gelés sous l'ère de son prédécesseur Viktor Orban. Et puis Roland Garros, fin du troisième tour. On rejoindra Eric Mamrut pour le duel Novak Djokovic-Joao Fonseca dans la chaleur parisienne. La spirale de la guerre au Liban. Depuis ce matin, une dizaine de localités sont sous le feu israélien, d'après le média L'Orient Le Jour. Hier, ce sont 17 personnes qui ont péri à Beyrouth et dans le sud du pays, le sud où l'armée israélienne continue sa progression, comme annoncé par Benjamin Netanyahou. Elle a franchi le fleuve Litani, d'après le premier ministre israélien. De son côté, le Hezbollah continue de viser des troupes israéliennes, ainsi que le nord de l'État hébreu, à l'aide de drones explosifs, des armes bon marché utilisé dans la guerre en Ukraine, qu'a rapidement adopté le mouvement chiite, Frédéric Misselin.
8: Des drones explosifs qui frappent des chars, des bulldozers, des soldats. L'armée israélienne n'était pas préparée à cette menace, considérée désormais comme prioritaire par l'état-major. Ces drones ne coûtent pas cher. Certains modèles sont guidés par fibre optique et cela les rend difficilement détectables. Michael est militaire. Ce réserviste témoigne de façon anonyme. Il explique, en restant délibérément flou, qu'il était déployé sur le front nord il y a 2 semaines et là-bas, les drones inquiètent.
9: Oui, c'est effectivement un grand danger, assez effrayant puisque l'armée n'a actuellement pas de réponse efficace et que des gens sont tués. La nuit dernière, une soldate a été tuée par un drone. Donc oui, ça fait peur. Mais c'est une question tactique et ponctuelle à laquelle l'armée doit répondre aujourd'hui. Plus généralement, cela nous dit que finalement, quand une armée se trouve sur le territoire d'un autre pays en permanence, elle devient une cible, elle devient vulnérable.
8: Pour l'instant, les Israéliens n'arrivent pas à stopper ces nouvelles techniques d'attaque du Hezbollah. En attendant, ils déploient des filets de mailles sur les véhicules et les postes militaires. Frédéric Misselin, Jérusalem, RFI.
13: Et pendant que les combats se poursuivent, délégations libanaises et israéliennes s'entretiennent à Washington avant de nouvelles négociations prévues la semaine prochaine. Les drones, on en parlait à l'instant, au cœur également de la guerre en Ukraine. Mais c'est en Roumanie qu'un drone russe s'est écrasé cette nuit sur un immeuble résidentiel sans faire de victimes, une première depuis le début de la guerre pour ce pays membre de l'OTAN, ce qui a déclenché une vague de condamnation des capitales européennes. À Bucarest, la réaction ne s'est pas fait attendre. Le consulat russe doit fermer ses portes avec effet immédiat. Le consul déclaré persona non grata, prié de quitter le territoire. Moscou promet des mesures de riposte imminentes. L'attente dans les négociations entre les États-Unis et l'Iran. Après 3 mois de guerre, les deux camps font état d'un accord en cours de finalisation. Il prévoirait de prolonger la trêve de 2 mois et de lever le double blocus dans le détroit d'Ormuz. Les prix des carburants restent à des niveaux très élevés dans le monde et l'Italie ne fait pas exception. Alors pour soulager le porte-monnaie des automobilistes, le gouvernement Meloni avait baissé les taxes et pourrait annoncer d'autres mesures. Mais pour cela, il lui faut l'accord de Bruxelles. Et cette semaine, le Fonds monétaire international a mis en garde le pays déjà très endetté contre des mesures trop coûteuses. Mais qu'en pensent les Italiens? Muriel Paradon est allée leur demander. Reportage à Bari, dans le sud du pays.
23: Dans le centre de Bari, à 2 pas de la mer, la vie semble douce. Mais les Italiens souffrent, comme tout le monde, de la hausse des prix de l'énergie. Le gouvernement a certes baissé les taxes sur les carburants, mais personne ici n'a vu la différence sur les prix à la pompe, comme le raconte Vittorie.
9: La baisse du prix du carburant, on ne la ressent pas. C'est juste quelques centimes. Moi, personnellement, j'évite de prendre ma voiture ou ma moto. Je préfère le vélo ou le bus.
23: Cette semaine, le FMI a conseillé au gouvernement italien d'abandonner cette réduction des taxes sur les carburants qui aggrave la dette du pays et de réorienter ses aides vers les plus vulnérables. Pour Cecilia, une retraitée de 70 ans, une telle mesure serait la bienvenue.
24: Si donné aux pauvres, moi je serais très heureuse parce que j'ai une toute petite retraite. Je dois me restreindre sur l'électricité, le gaz, surtout.
23: Gianni, lui, est entrepreneur. Comme beaucoup, il est très sceptique sur toute mesure que pourrait prendre le gouvernement.
25: En Italie, on parle, mais on ne fait jamais rien. Et en attendant, l'économie italienne est catastrophique.
23: En Italie, la croissance économique est faible et la dette parmi les plus élevées de l'Union européenne. La crise énergétique n'a rien arrangé. Muriel Paradon, Bari, RFI.
13: RFI, 16h05 à Bruxelles. Peter Madiar en déplacement dans la capitale européenne. Opération réconciliation pour le nouveau Premier ministre hongrois venu négocier la libération des fonds de l'Union européenne gelés sous le gouvernement de son prédécesseur Viktor Orban. Et il a obtenu gain de cause. Plus de 16 milliards d'euros vont être débloqués. En contrepartie, la Hongrie s'engage à lutter contre la corruption et en faveur de l'état de droit. Une entente retrouvée qu'a salué la présidente de la Commission européenne, Ursula von der Leyen.
26: In very short time, we already have concrete progress to share.
24: En si peu de temps, nous avons réussi à obtenir des progrès concrets. En quelques semaines, la Hongrie a fait avancer des réformes attendues depuis longtemps. Elles sont bénéfiques pour les Hongrois et pour l'Union européenne. Sous réserve que les réformes soient adoptées et que les investissements se fassent, je suis ravie de vous annoncer le déblocage de 10 milliards d'euros de fonds pour la Hongrie. 4 milliards 200 millions d'euros du fonds de cohésion sont aussi débloqués. De gros progrès ont été faits pour la protection des droits fondamentaux, surtout concernant l'autonomie du monde académique. 2 milliards 200 millions d'euros supplémentaires vont à la Hongrie.
13: La présidente de la Commission européenne, Ursula von der Leyen, propos recueillis par Lakshmi Lotha. Le Guatemala dément avoir conclu un accord avec les États-Unis. Hier, le New York Times affirmait que les autorités guatémaltèques avaient rejoint Washington dans sa guerre contre les narcotrafiquants dans le Pacifique et les Caraïbes. Même si le pic de la canicule est passé, l'Europe de l'Ouest continue de suffoquer. En France, plus de la moitié du territoire a battu au moins un record de chaleur pour un mois de mai. Les températures devrait commencer à baisser à partir de dimanche. Mais il fait encore très chaud, on le disait notamment à Roland-Garros, le tournoi de tennis parisien où on connaît les premiers qualifiés pour les huitièmes de finale. La tête de série numéro 11, André Rublev, victorieux en 3-7 sur le portugais Borges. Et ça passe également pour la quadruple tenante du titre Iga Swiatek. Éric Mamrut, on vous retrouve en direct de la Porte d'Auteuil. C'est un paramètre, la chaleur, qui pourrait gêner le Serbe Novak Djokovic. Le match vient de débuter face au Brésilien João Fonseca.
11: Effectivement, c'est le match de la journée, celui que tout le monde attend, entre la star, la légende, Novak Djokovic et ses 24 trophées du Grand Chelem, le record de l'histoire chez les hommes, et l'une des nouvelles pépites du tennis mondial, le Brésilien João Fonseca, 19 ans, qui montre le bout de son nez depuis un an et demi. On le voit venir. L'an dernier, il gagne 2 tournois à Buenos Aires et à Bâle. Et on le présentait comme le futur troisième homme. Vous savez, celui qui va concurrencer, c'est sûr, Sinner et Alcaraz. Enfin, quelqu'un pour les empêcher de tout rafler, l'Italien et l'Espagnol. Peut-être qu'on lui a mis un petit peu trop de pression sur ses épaules, à João Fonseca, qui certes produit du bon tennis et a des bons résultats, mais à son niveau, il est encore entre la 24e et la 30e place mondiale. Il avait battu Andrei Rublev, le russe, top 10 l'an dernier à l'Open d'Australie. Mais bon, on attend encore qu'il passe ce fameux cap. Aujourd'hui, ça pourrait être le jour, imaginez, s'il venait à battre la légende Djokovic pour se hisser en huitième de finale de Roland-Garros. Bon, c'est pour ça que ce match est passionnant sur le papier. Surtout que, après la défaite de Yannick Sinner, le tableau se dégage de plus en plus. Ça ne tombe pas dans l'oreille d'un sourd, d'un certain Novak Djokovic qui veut décrocher un 25e. Et la chaleur, vous disiez, oui, à 39 ans, il faut qu'il s'économise, il faut que ses matchs soient courts. Sinon, il risque de s'épuiser parce que le chemin est encore long. C'est pour ça qu'il est parti tambour battant dans ce début de match. Il a pris le service de son adversaire João Fonseca. Il mène 2-0. Le Brésilien est au service.
13: Éric Mamrut, merci beaucoup Éric, en direct de la Porte d'Auteuil pour ce match. Donc Djokovic, le Serbe opposé à l'étoile montante brésilienne João Fonseca, 30e mondial. Merci d'écouter Radio France Internationale. Il est 16h10 à Paris, 2h de moins en temps universel.
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0: C'était un reportage de Célio Fioretti réalisé par François Porcheron. François Sarrazin, je rappelle que vous êtes professeur d'écologie à Sorbonne Université et chercheur au Centre d'écologie et des sciences de la conservation au Muséum français d'histoire naturelle. Alors, on entend dans ce reportage que c'est compliqué de réintroduire une espèce dans un milieu sauvage d'où elle avait disparu.
1: Oui, effectivement, ces opérations qui sont souvent emblématiques, médiatisées et assez lisibles peut-être pour pas mal de personnes, il faut comprendre que c'est des opérations assez ambitieuses, de long terme, la question du temps est assez centrale, et qui demandent énormément de préparation. Il y a des standards de bonnes pratiques à l'échelle internationale, notamment fournis encore une fois par l'UICN, qui a un groupe de travail sur les translocations de conservation, et qui précise, là aussi il y a du retour d'expérience, que ces opérations ne doivent être engagées déjà une fois qu'on a évalué les alternatives à la réintroduction, c'est-à-dire est-ce que l'espèce peut revenir par elle-même,
0: etc. Donc c'est en dernier recours.
1: Donc il faut vérifier que c'est bien un dernier recours et pas se précipiter sur l'action parce qu'elle a son caractère emblématique, attirant, etc. et que certains décideurs aiment bien aussi les soutenir parfois. Donc il faut vraiment vérifier que d'autres alternatives plus légères en quelque sorte pour l'espèce et pour son environnement humain compris ne sont pas possibles. Et si c'est bien le cas, on doit s'engager normalement d'un côté une étude de faisabilité, c'est-à-dire rassembler toutes les informations qui vont permettre de maximiser les chances que ça marche, les informations biologiques sur l'espèce, sur les individus, leur comportement, si c'est des animaux, etc., écologiques sur l'environnement, sur l'habitat, sociologique sur tout l'environnement humain dans lequel ce programme va avoir lieu. Il a toujours lieu quelque part où des humains ont des intérêts et des usages. Et économique également. Est-ce qu'on va pouvoir assurer à moyen, long terme, le financement de l'opération, son insertion dans le tissu économique local, etc. Et puis on doit aussi analyser, là c'est beaucoup plus difficile, il faut le reconnaître, ce qu'on réalise, une analyse dite de risque. Et l'analyse de risque, c'est pas le fait que ça marche, c'est le fait que si ça marche, ou bon, tout au moins dans son déroulé, ça ne pose à qui ça va poser des problèmes. Et quand je dis à qui, c'est humain et non humain. C'est-à-dire que s'il y a d'autres espèces qui soient susceptibles de mal vivre,
0: réintroduire une espèce pour en faire disparaître une autre, ça n'a pas de sens.
1: Voilà. Donc comment est-ce que ça... Alors si l'espèce a bien coévolué dans cet environnement, elle a une histoire locale d'évolution, normalement les autres espèces font avec, même si ce sont des proies par rapport à ce prédateur, etc. Mais cet analyse de risque doit aussi inclure, bien évidemment, les risques que ça peut poser aux activités humaines et qu'elles soient économiques, sociales, etc.
0: Il faut que chacun prenne ses marques, en fait.
1: Tout à fait. Et une fois que cette opération, cette analyse est faite et que c'est une sorte de analyse coût-bénéfice, c'est faite et que la décision est éventuellement prise de mener à ça, il y a la mise en œuvre du programme et surtout il y a son suivi. Et là, on devrait normalement s'engager sur des années, voire parfois potentiellement des décennies de suivi, si on veut vraiment évaluer ce que donnent ces programmes et leurs conséquences. Et là, c'est là qu'il y a encore beaucoup de travail à faire pour encourager les décideurs de ces programmes à mettre les moyens pour accompagner ça au mieux. Trop souvent, par le passé, on a pu voir des programmes qui étaient lancés, initiés, et puis qui, après quelques années, étaient, entre guillemets, abandonnés, passés à autre chose du point de vue de leur gestionnaire. Ça, c'est vraiment un souci pour pouvoir évaluer correctement les conséquences.
0: Alors justement, est-ce que ça marche ?
1: Globalement, ça marche. Oui, globalement, ça marche. Alors, il y a pas mal de challenges, de difficultés. Il y a des tas de situations d'échecs, mais on a maintenant des retours d'expérience qui montrent qu'on peut restaurer certaines populations avec, encore une fois, cette ambition de restaurer des populations viables. Donc la question des environnements dans lesquels ces espèces reviennent, de la disponibilité de ces environnements, elle est absolument centrale, bien évidemment. C'est pas simplement, encore une fois, j'insiste, avoir la présence de l'espèce, mais c'est bien qu'elle soit suffisamment nombreuses en termes de population et de d'évitement du risque d'extinction et qu'elle fonctionne dans son environnement, c'est-à-dire qu'elle ait des interactions positives, négatives avec les différents fonctionnements de son environnement.
0: Alors vous le disiez, il y a de la réintroduction d'animaux sauvages, on l'a entendu dans ce reportage, mais aussi de plantes. À quoi ressemble la liste des lauréats, j'ai envie de dire, au programme de réintroduction ?
1: Alors, on a historiquement un énorme biais vers les oiseaux et les mammifères. Ça, c'est clair que même encore aujourd'hui, et on est là devant un exemple, énormément de programmes, enfin la grosse majorité des programmes ont concerné ces espèces, mais on voit de plus en plus de programmes qui concernent des insectes, qui concernent, donc au niveau des plantes, une grande diversité d'espèces. Alors sur les plantes, on a vraiment nous on a constitué une base de données en Europe, hein, donc on a plus de 1700 programmes de réintroduction qui ont eu lieu en Europe. L'immense majorité concerne, et des translocations concernent des plantes, et on a une minorité, près de 400 programmes sur les animaux.
0: Donc, c'est peut-être plus facile les plantes.
1: Bah, c'est souvent mené à des échelles plus immédiates, des petites stations. De végétaux, etc. Les ampleurs de programmes sont un peu différentes, ce qui pose aussi des questions, parce que souvent ces programmes sont moins suivis que les programmes animaux. Mais on a effectivement une grande diversité. Alors, ce focus sur les oiseaux et les mammifères, il n'est pas étranger au fait que ce sont des espèces qui, culturellement, socialement, sont beaucoup plus présentes dans nos imaginaires.
0: Nous les aimons, nous, les humains.
1: Tout à fait. Mais c'est aussi des espèces, on le voit, qui sont particulièrement menacées par nos pressions anthropiques. Donc, qu'il y ait un biais vers des espèces qui, au moins localement, sont éteintes, c'est le principe même des réintroductions. Donc, effectivement, on va réintroduire localement une espèce qui est en difficulté. Parfois, on a des programmes qui concernent des espèces réintroduites localement, qui ne sont pas menacées globalement, mais à l'échelle locale, il y a un groupe d'acteurs qui considèrent qu'on veut le retour de cette espèce. Et ce sont des espèces pour lesquelles on a aussi plus de connaissances en termes d'écologie, donc ce qui facilite aussi le fait de lancer ces programmes qui demandent quand même de savoir un peu sur quoi on travaille.
0: Mais si on écoute l'introduction de cette émission, vous nous parliez donc de cette disparition massive et à une vitesse inédite du vivant, comment est-ce qu'il faudrait aujourd'hui choisir de réintroduire les espèces ?
1: Alors, une des tensions qu'il y a un peu avec le pilotage de ces programmes, c'est qu'on est quasiment jamais, à ma connaissance, à l'échelle internationale, dans du top-down où l'État décide qu'on va réintroduire telle espèce et pas telle autre. Il y a souvent en général des régimes d'autorisation, etc. Mais la mobilisation des porteurs de ces projets, elle est souvent locale, avec des aides qui peuvent être internationales, des réseaux de spécialistes de telle ou telle espèce. Et donc, c'est une somme, une foultitude d'actions locales qui font globalement cette big picture un peu de ces biais oiseaux, mammifères, dont on vient de parler. Donc, rentrer dans l'idée d'un pilotage global pour dire ça on le fait, ça il faut pas le faire, c'est pas forcément simple par rapport à la façon dont les motivations se génèrent localement. Et puis, comme on évoquait la question des conflits que parfois sur certains programmes...
0: Oui, on entendait dans le reportage, c'est difficile de réintroduire des ours quand il y a des apiculteurs.
1: Absolument, et c'est vrai, alors particulièrement pour ces espèces qui, pour certaines, vont poser problème là ici pour de l'apiculture, pour d'autres, à du bétail, etc. Enfin, on peut comprendre tout à fait les conflits d'usage qui peut y avoir localement. Ça veut dire qu'il faut que ces programmes soient ancrés, justement, localement. S'ils sont pilotés de l'extérieur et amenés là, il y a toutes les chances pour aller à l'échec, au conflit, à l'exacerbation des conflits, etc.
0: Oui, parce que c'est difficile de laisser la place, finalement, quand
1: absolument.
0: On est humain et qu'on a pris l'espace à des animaux sauvages. On voit beaucoup de conflits, je pense, hommes-éléphants en Afrique, notamment
1: tout
0: à cause
1: fait.
0: De la déforestation.
1: Oui, tout à fait. Et là, on est bien au jeu, dans le cœur de ces enjeux de transition, hein, environnementale en général, et vis-à-vis de nos relations à la biodiversité. Comment est-ce qu'on arrive, individuellement et collectivement, à refaire de la place aux autres vivants. On peut pas demander à des individus, souvent en plus en difficulté sociale, financière, économique, en une forte précarité sur leurs propres conditions d'existence, de porter seul le poids de ces retours. Donc ça doit être des programmes qui doivent être soutenus par le collectif, par le politique au sens le plus noble du terme, et les acteurs économiques également. Mais les compromis doivent être trouvés et on doit les traiter collectivement.
0: Et l'objectif premier, quand même, on va le rappeler pour conclure, c'est d'éviter d'avoir à faire des réintroductions.
1: Absolument. Donc, comme je le dis souvent, ça fait 30 ans que je travaille sur ces questions et je rêve d'un monde où on n'aurait plus à traiter, à mener à bien ces opérations. Effectivement, là, on est dans du palliatif. On essaye de sauver des choses qui ont été dégradées localement, mais... faut anticiper ces pressions et donc rentrer dans ces nouveaux types de relations avec les autres vivants pour justement éviter d'avoir à recourir à ces actions qui sont toujours coûteuses, risquées et difficiles.
0: Et encore une fois, il n'est pas trop tard.
1: Il n'est pas trop tard.
0: Merci François Sarrazin d'être venu répondre à nos questions.
1: Je vous en prie, merci à vous.
0: Merci à François Porcheron pour la réalisation de cette émission, à Caroline Filliette pour sa préparation. Juste après le journal, vous retrouverez Hortense Vol et ses BPM, ses bonnes pulsations du monde. Prenez soin de vous, des vôtres et du monde. Nous nous retrouvons la semaine prochaine, même planète, même heure. Et dans un instant, ce sera le journal sur RFI.
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6: 17 Uhr mit Mareike Köhler. Russland hat auf den Einschlag einer Drohne in Rumänien reagiert. Politiker dort erhoben Vorwürfe gegenüber westeuropäischen Staaten. Für das Studio Moskau Jürgen Buch.
7: Kreml-Sprecher Dmitri Peskow erklärte in einem knappen Statement, Wladimir Putin sei sich des Drohnenvorfalls in Rumänien bewusst. Der stellvertretende Vorsitzende des russischen Sicherheitsrats und frühere russische Präsident Dmitri Medvedev empfahl den EU-Staaten so wörtlich, den Mund zu halten. Es müsse erst einmal geklärt werden, wessen Drohne in Rumänien in ein Haus gestürzt sei. Außerdem werde Russland ständig mit Drohnen und Raketen beschossen, in denen europäische Technik stecke. Das russische Außenministerium hat auf die Ankündigung Rumäniens reagiert, den russischen Generalkonsul in Konstanza zur unerwünschten Person zu erklären und das dortige Konsulat zu schließen. Sprecherin Maria Sacharowa erklärte, die russische Reaktion werde nicht lange auf sich warten lassen.
6: Der frühere Bundesverkehrsminister Scheuer muss wegen des Vorwurfs einer Falschaussage im Zusammenhang mit der gescheiterten PKW-Maut vor Gericht. Das Landgericht Berlin hat die Anklage gegen Scheuer zugelassen. Ein Termin steht allerdings noch nicht fest. Es geht um Angaben Scheuers zu seiner Unterschrift unter den Mautverträgen. Die Unterschrift war zu einem Zeitpunkt ohne Rechtssicherheit erfolgt und hatte einen finanziellen Schaden von mehr als 240 Millionen Euro zur Folge. Der frühere Bundesminister bestreitet den Vorwurf der Falschaussage. Die Inflationsrate in Deutschland ist im Mai gesunken. Waren und Dienstleistungen verteuerten sich um 2,6% im Vergleich zum Vorjahresmonat, teilte das Statistische Bundesamt in einer ersten Schätzung mit. Im April lag der Anstieg der Verbraucherpreise noch bei 2,9%. Wirtschaftsexperten sehen als wichtigen Grund für die aktuelle Entwicklung die befristete Absenkung der Energiesteuer auf Kraftstoffe, den sogenannten Tankrabatt. Zum ersten Mal in diesem Jahr ist die Zahl der Arbeitslosen unter die wichtige 3-Millionen-Grenze gesunken. Nach Angaben der Bundesagentur für Arbeit lag die Zahl im Mai bei 2,95 Millionen. BA-Chefin Nahles zeigt sich trotzdem unzufrieden. Die Frühjahrsbelebung sei in diesem Jahr nicht in Fahrt gekommen. Arbeitsministerin Baas sagte, die Lage auf dem Arbeitsmarkt bleibe angespannt. Gründe dafür seien die internationalen Krisen und Transformationsprozesse in der Wirtschaft. Im Rheintal haben die Bauarbeiten an der neuen Güterzugstrecke zwischen den Städten Offenburg und Mülheim im Markgräfler Land offiziell begonnen. Die Strecke wird 90 Kilometer lang. Sie führt teilweise entlang der A5 um Freiburg und die umliegenden Gemeinden herum. Nach Angaben der Bahn soll das den Güterverkehr auf der bisherigen Strecke reduzieren und dort gleichzeitig mehr Kapazitäten im Nah- und Fernverkehr schaffen. Das gesamte Projekt könnte bis zum Jahr 2041 fertiggestellt sein. Die Landeszentrale für politische Bildung Rheinland-Pfalz ist Opfer eines Hackerangriffs geworden. Nach wie vor sind alle Websites offline. Lediglich die Social-Media-Seiten sind noch erreichbar. Laut Landeskriminalamt handelt es sich um einen gezielten Hackerangriff. Ob die Hacker Nutzerdaten gestohlen haben, ist noch unklar. Erst vor kurzem gab es in Rheinland-Pfalz einen Cyberangriff auf einen Abrechnungsdienstleister, der auch für die Mainzer Unimedizin tätig ist. Drei chinesische Astronauten sind nach 7 Monaten auf der Raumstation Tiangong wieder auf der Erde gelandet. Ihre Kapsel setzte in der Wüste Gobi im Nordwesten Chinas auf. Die Rückkehrer waren mit ihrem über 200-tägigen Einsatz länger als alle anderen chinesischen Raumfahrer bisher im All. Der Rekord wird allerdings nicht lange bestehen. Eines der drei Crewmitglieder, die momentan auf der Raumstation sind, soll 1 Jahr im All bleiben. Damit will China untersuchen, wie sich Langzeitmissionen auf den menschlichen Körper auswirken. SWR-Nachrichten, Redaktion Christiane Renier. Das Wetter in Baden-Württemberg und Rheinland-Pfalz. Zum Wochenende kommt mit Tiefausläufern deutlich feuchtere Luft zu uns. Die Vorhersage? Bis zum Abend meist sonnig, später in der Eifel und im Westerwald lokale Gewitter, nach Süden hin sternenklar. Abkühlung auf 19 bis 9 Grad. Morgen erst sonnig und schwülheiß, später einzelne kräftige Gewitter, mancherorts auch mit Starkregen, Hagel und Sturmböen. Maximal 25 Grad im Westerwald und bis 33 Grad in der Ortenau. Die weiteren Aussichten: am Sonntag wechselnd bewölkt, später erneut kräftige Schauer und Gewitter, am Montag meist trocken und nicht mehr so heiß. Die Zeit, es ist 17.05 Uhr.
8: 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Schönen guten Abend. Ich grüße Sie an diesem Freitag. Mein Name ist Florian Zelt und darum geht es jetzt bei uns. Anklage gegen den ehemaligen Verkehrsminister Scheuer wegen des Verdachts auf Falschaussage. Die Reaktionen darauf jetzt bei uns in der Sendung. Einschlag einer mutmaßlich russischen Drohne in Rumänien. Die NATO und die EU verurteilen den Vorfall. Und ungewöhnlicher Drogenprozess in Düsseldorf. Es geht um 39 Beschuldigte, tonnenweise Drogen. Was den Prozess so besonders macht, auch das gleich bei uns an diesem Freitagabend. Schön, dass Sie eingeschaltet haben. Ja, mehr als 4 Jahre lang hat das Landgericht Berlin die Anklageschrift der Staatsanwaltschaft geprüft und sie jetzt zugelassen. Der Vorwurf gegen den früheren Bundesverkehrsminister Andreas Scheuer von der CSU und gegen seinen früheren Staatssekretär Gerhard Schulz: bewusste Falschaussage im Untersuchungsausschuss des Bundestags. Den brauchte es, weil bei der PKW-Maut so einiges schiefgelaufen war. Felix Tienbaum mit den Hintergründen.
9: Die CSU war schon 2006 mit der Idee einer PKW-Maut losgefahren und hat schlussendlich ihr Ziel nie erreicht. Ex-CSU-Chef Horst Seehofer sagte zum Beispiel im ARD-Sommer-Interview 2011,
10: dass die Mehrheit der Deutschen, sie wollen die Maut unter der Voraussetzung, dass diese Maut verwendet wird für den Straßenbau und dass es vor allem diejenigen bezahlen, die aus dem Ausland zu uns nach Deutschland kommen.
9: Deutsche sollten die Maut über die Kfz-Steuer zurückerhalten. 2015 wurde das Gesetz von der schwarz-roten Bundesregierung unter Angela Merkel beschlossen und Verkehrsminister Scheuer sollte es im Jahr 2018 umsetzen. Die juristische Prüfung durch den Europäischen Gerichtshof stand noch aus und noch im Februar 2019 sagte Scheuer nach einem für ihn positiven juristischen Gutachten, er gehe davon aus,
11: dass die Infrastrukturabgabe, auch Pkw-Maut genannt, im Oktober 2020 starten kann. Wir haben dazu die Verträge geschlossen, jetzt kommt es zur technischen Umsetzung.
9: Doch dazu kam es nicht. Im Juni 2019 stellte das höchste europäische Gericht für die Mautpläne das Stoppschild auf. Eine absehbare Entscheidung, meint der Grünen-Politiker Tarek Al-Wazir, heute Vorsitzender des Verkehrsausschusses im Bundestag.
12: Da muss man jetzt eigentlich kein großer Rechtsexperte sein, um auf die Idee zu kommen, dass das europarechtswidrig sein könnte.
9: Das Urteil stellte die Bundesregierung vor ein Problem, denn Verkehrsminister Scheuer hatte die Verträge schon unterschrieben und die Mautbetreiber forderten Schadenersatz. Bis heute musste der Bund mehr als 240 Millionen Euro an sie zahlen. Im Bundestag versuchte ein Untersuchungsausschuss, die Vorgänge aufzuklären. Rund um seine Aussage beteuerte Scheuer damals:
13: Ich verstehe den Unmut auch über dieses Projekt. Fakt ist aber, dass wir rechtens gehandelt haben.
9: Doch das steht in Frage. Die Aussagen Scheuers und seines parlamentarischen Staatssekretärs Gerhard Schulz sind nun Gegenstand einer Anklage wegen des Verdachts der uneidlichen Falschaussage vor dem Untersuchungsausschuss. Der Vorwurf:
14: auf die Frage, ob es Gespräche mit den Betreibern gegeben hat darüber, ob man erst einmal die Entscheidung über die Zulässigkeit des Europäischen Gerichtshofes abwartet, sollen sie gesagt haben, dass sie sich nicht mehr erinnern können.
9: Sagt Gerichtssprecherin Lisa Jani. Und weiter, die Staatsanwaltschaft halte das für eine bewusste Falschaussage und damit für strafbar. Auch Grünen-Politiker Al-Wazir findet es unglaubwürdig,
12: dass in einer solch entscheidenden Frage bei dem entscheidenden Gespräch an genau dieses Gespräch sich Andi Scheuer angeblich nicht erinnern konnte. Und es ist gut, dass das jetzt von einem Gericht geklärt wird.
9: Scheuer selbst wollte sich nicht zu den Vorwürfen äußern, ließ aber über seinen Anwalt schriftlich ausrichten.
15: Andreas Scheuer bestreitet den Vorwurf, den ihm die Staatsanwaltschaft macht. Herr Scheuer ist zuversichtlich, dass seine Unschuld bestätigt wird. Dafür wird er kämpfen.
9: Von der Bundesregierung hieß es heute, man werde laufende Gerichtsverfahren nicht kommentieren. Wann der Prozess beginnt, ist noch unklar. Für uneidliche Falschaussage liegt der Strafrahmen, den das Gesetz vorsieht, bei einer Haftstrafe zwischen 3 Monaten und 5 Jahren. Für beide Angeklagte gilt die Unschuldsvermutung.
8: Ein Bericht aus Berlin von Felix Tenbaum. Alle müssen sparen, alle Bundesministerien, und das geht wohl auch an Leistungen für Familien nicht vorbei. Obwohl Bildungs- und Familienministerin Prien von der CDU das Elterngeld eigentlich erhöhen wollte, spricht sie jetzt von Kürzungen. Ob diese Kürzungen kommen und wie die genau aussehen könnten, Höhe, Bezugsdauer und so weiter, das ist noch völlig unklar. Unser Redakteur Markus Pfalzgraf hat dazu eine klare Meinung. Er sagt, das Elterngeld darf nicht angetastet werden. Hier ist sein Kommentar.
16: Mir fällt keine andere staatliche Leistung ein, die knapp 20 Jahre lang nicht erhöht worden ist. Das Elterngeld wurde 2007 eingeführt. Seitdem gibt es mindestens 300 und höchstens 1.800 Euro pro Monat, in der Regel 2/3 des Einkommens vor der Geburt des Kindes. In den knapp 20 Jahren ist alles teurer geworden. Und so hat das Elterngeld mehr als 1/3 seiner Wirkung verloren. Mit höchstens 1.800 Euro im Monat ist ein Großteil bei Familien oft schon durch Miete oder Kredite weg. Klar, viele, die Elterngeld beziehen, haben noch eine Partnerin oder einen Partner mit Einkommen, manche aber eben auch nicht. Die Effekte, die man sich erhofft hatte, sind nicht ganz eingetreten. Noch immer sind die Lasten ungleich verteilt. Noch immer setzen vor allem Mütter im Berufsleben aus, auch wenn die Zahl der Väter mit Elterngeld steigt. Die Väter beziehen im Schnitt nur 3,5 Monate Elterngeld von 12 möglichen Monaten. Von gleichberechtigter Kindererziehung und Care-Arbeit sind wir noch sehr weit entfernt. Das liegt aber nicht daran, dass es das Elterngeld gibt, sondern daran, wie es ausgestaltet ist. Die 2 zusätzlichen Monate, wenn 2 Elternteile in Elternzeit gehen, wurden schnell zu sogenannten Vätermonaten. So, als könnten Männer nicht auch länger Verantwortung auf diese Art übernehmen. Eltern können jetzt nicht mehr gemeinsam Elternzeit nehmen. Das ist vor allem kurz nach der Geburt oft schwierig. Aber vielleicht nutzen junge Familien vor allem die Elternzeit der Väter nach dieser Änderung weniger zum Reisen und mehr für Kinderbetreuung im Alltag. Eine Zeit, die nicht wiederkommt und die so wichtig ist für stabile Bindungen. Kürzungen sind hier absolut falsch. Das Gegenteil ist nötig. Erhöhung, vor allem für Eltern mit wenig Einkommen. Das Elterngeld anzuheben steht sogar im Koalitionsvertrag der Bundesregierung. Es müssen ja nicht die Gutverdienenden davon profitieren. Eine Steigerung könnte auch umgekehrt ans Einkommen gekoppelt werden, so dass Eltern, die wenig verdienen, mehr Elterngeld bekommen. Oder, ähnlich wie in manchen skandinavischen Ländern, könnte man sagen, Elterngeld gibt es nur, solange Eltern es gleichmäßig unter sich aufteilen. Unabhängig davon müsste es auch einfacher werden, Elterngeld zu beantragen. Das ist derzeit viel zu kompliziert und bürokratisch. Es darf jedenfalls nicht zu der Leistung werden, die nie erhöht und dann auch noch gekürzt wurde.
8: Die Meinung von Markus Pfalzgraf. Rumänien wirft Russland eine unverantwortliche Eskalation vor. Präsident Dan spricht vom schwersten Vorfall in seinem Land seit Beginn des Ukraine-Kriegs. In der Nacht war eine vermeintlich russische Drohne in ein Wohnhaus in der rumänischen Stadt Galați eingeschlagen. 2 Menschen wurden verletzt. Der rumänische Generalstab wertet den Vorfall nicht als gezielten Angriff Russlands. Und der deutsche Außenminister Wadephul, der sprach von einem rücksichtslosen Verhalten Russlands. Dieses gefährde unsere kollektive Sicherheit, so Wadephul. Russland selbst
17: weist die Vorwürfe zurück. Die Reaktionen der NATO und der Europäischen Union auf den Vorfall fasst unsere Brüssel-Korrespondentin Katrin Schmidt zusammen.
18: Russland habe jetzt bei seinem seit mehr als 4 Jahre andauernden Angriffskrieg eine weitere Grenze überschritten, so die Einschätzung von Kommissionschefin Ursula von der Leyen. Auch die Wortwahl der Rumänen wie schwerwiegender Vorfall und unverantwortliche Eskalation finden in Brüssel viel Widerhall. Die EU werde nun ihre Sicherheits- und Abschreckungsmaßnahmen weiter verstärken, insbesondere an ihrer Ostflanke, so Kommissionssprecher Olaf Gill.
19: Strengthen our eastern border precisely to be able to deal with these kind of hybrid attacks.
20: So verstärken wir unsere Ostflanke, um genau diese Art von hybriden Angriffen abwehren zu können. Darüber hinaus hat die Kommissionspräsidentin erläutert, dass wir das 21. Sanktionspaket vorbereiten. Damit wollen wir den Druck auf Russland aufrechterhalten, denn diese Maßnahmen müssen Hand in Hand gehen.
18: Deutlich wird auch, die EU ist bemüht, sich stärker als Player im Ukraine-Krieg zu positionieren. Sie sieht offenbar einen guten Zeitpunkt gekommen, denn die Ukraine macht militärisch Fortschritte, die USA sind durch den Iran-Krieg andernorts gebunden und haben ganz offensichtlich ihre Verhandlungsbemühungen für die Ukraine weiter zurückgefahren. Die EU hingegen hat gerade erst das weitere Überleben der Ukraine gesichert mit der Freigabe des dringend benötigten 90 Milliarden Euro Kredits für das angegriffene Land. Sicherheitsexperte Christian Mölling.
21: Die Außenbeauftragte Kallas hat ja diese Woche schon gesagt, dass sie einen Wendepunkt im Krieg sieht. Der ist de facto, glaube ich, noch nicht so gegeben. Ich glaube, dass man hier gerade versucht, eine rhetorische Offensive gegen Russland zu fahren. Gleichzeitig muss man auch sagen, ist eben nicht der Fall gegeben, dass die NATO zum jetzigen Zeitpunkt jeden Quadratzentimeter des Territoriums eben verteidigen kann.
18: Die Frage ist aber, folgt auf diese rhetorische Offensive auch eine politische? Etwa wenn Rumänien den NATO-Rat einzuberufen gedenkt nach Artikel 4 des Vertrags. Dann müssten sämtliche NATO-Staaten sich zusammensetzen und darüber nachdenken, ob sie wirklich einen Angriff auf NATO-Territorium sehen und man reagieren muss. Soweit scheint es aber wohl noch nicht zu sein, so Mölling im Interview mit dem ARD-Studio Brüssel.
21: Es ist, glaube ich, unbestritten, dass Russland relativ schmerzfrei vorgeht, wenn es Gegend von Odessa oder andere Grenzgebiete angreift. Hier aber von einem Angriff zu sprechen, der quasi auch unterstellt, dass Rumänien selbst das Ziel gewesen wäre, das ist, glaube ich, etwas zu weit hergeholt.
18: Sehr gut möglich also, dass sich die NATO mit konkreten Antworten zurückhält. Ähnlich wie im September vergangenen Jahres, als mehrere russische Drohnen in den polnischen Luftraum eindrangen und man in Brüssel vor allem darauf verwies, was ohnehin im Gange ist. Etwa auch die Stärkung der Ostflanke, also vor allem eine Verlegung von Truppen nach Polen, ins Baltikum, nach Bulgarien, in die Slowakei, nach Ungarn oder auch nach Rumänien. Insgesamt 40.000 zusätzliche NATO-Kräfte wurden an der Ostflanke bereits zusammengezogen. Und das ist auch nötig, so Sicherheitsexperten.
21: Wir haben halt die Situation, dass in der direkten Nachbarschaft von Rumänien zurzeit ein Krieg läuft. Und so schlimm das ist, dass hier ein ziviles Gebäude getroffen worden ist, solche Fehler passieren in allen Kriegen, dass Dinge schieflaufen. Es ist aber auch so, dass wir ja auch innerhalb der Europäischen Union, innerhalb der NATO, Drohnenüberflüge haben. Das heißt, wir sind nicht nur an der Grenze nicht geschützt, sondern wir sind auch im Inland flächenmäßig nicht geschützt.
18: Das könnte sich schnell wieder offenbaren, denn es dürfte, so Mölling, nicht der letzte Drohnenvorfall dieser Art gewesen sein.
17: Ein Bericht aus Brüssel von Katrin Schmidt. Das könnte noch ziemlich kompliziert werden, aber der Weg erscheint erstmal positiv. Nach dem Regierungswechsel in Ungarn will die Europäische Kommission festgesetzte EU-Mittel in Milliardenhöhe für das Land freigeben. Der Großteil des Geldes solle fließen, wenn von Ungarn beschlossene Reformen und Investitionen umgesetzt seien, hat EU-Kommissionspräsidentin von der Leyen gesagt. Wird das Verhältnis zwischen der EU und Ungarn jetzt also automatisch besser? Die Meinung dazu unseres Brüssel-Korrespondenten Andreas Meyer-Feist.
22: 16 Milliarden Euro hat die EU-Kommission für Ungarn freigegeben. Es ist nur ein Teil jener EU-Überweisungen, die Brüssel zurückbehalten hatte. Insgesamt weit mehr als 30 Milliarden Euro. Es ist wichtig, dass sich die EU auch weiter an ein nachvollziehbares Prinzip hält. Erst Reformen, dann Geld. Reformen nicht nur auf dem Papier, nicht nur in einem Amtsblatt abgedruckt und dann abgeheftet. Da sollte schon mehr passieren. Denn es ist schon zu viel Geld in die falschen Hände gekommen. In öffentlichen Vergabeverfahren herrschte Korruption und Vetternwirtschaft. Nun wird das hoffentlich Konsequenzen haben für alle, die in die eigene Tasche wirtschafteten, wenn Ungarn zur Europäischen Staatsanwaltschaft beitritt und wenn diese Dinge aufgeklärt werden können. Aber es geht hier um unterschiedliche Dinge, die nicht automatisch harmonieren. Zum einen geht es um Strukturreformen und Gesetzesänderungen. Zum anderen geht es um die Realität des Handelns, also was daraus am Ende gemacht wird. Und aus welchen Motiven? Aus Einsicht, Überzeugung und innerem Antrieb oder weil Ungarn auf die Milliarden schaut, die sie doch noch bekommen könnte am Ende aus Brüssel. Das aber könnte sich als Illusion erweisen. Der neue Regierungschef sollte darauf nicht vertrauen und stattdessen aus dem Schaden lernen. Die neue Regierung steht unter Zeitdruck, weil Anspruchsfristen verstreichen könnten. Sie steht aber vor allem unter dem Druck, überzeugende Antworten zu geben, wie sie sich in Europa einbringen und wie sie mit Orbáns Erbe umgehen will. Das sind die wirklich wichtigen Dinge. Sie haben nichts mit To-Do-Listen zu tun, sondern mit echter Glaubwürdigkeit. Und sie sind wichtig, weil darauf nicht nur die EU wartet, sondern weil nur so Vertrauen innenpolitisch gewonnen werden kann in einer beschädigten und polarisierten Gesellschaft. Die außenpolitische Dimension ist fast noch wichtiger. Das zeigt der Vorfall mit russischen Kampfdrohnen im rumänischen Grenzgebiet. Ungarn mit einer langen Grenze zu Rumänien hat eine Brückenkopffunktion für die NATO. Die innenpolitischen Veränderungen sind mitentscheidend für Europas Sicherheit. Europa muss auf Ungarn bauen können. Aber auch die EU sollte aus dem Fall Ungarn lernen. Automatisch besser wird das gegenseitige Verhältnis nicht. Die EU-Kommission darf die restlichen Milliarden erst freigeben, wenn Ungarn die versprochenen Reformen zur Justizunabhängigkeit und zur Korruptionsbekämpfung nachweislich per Gesetz verabschiedet. Jetzt gibt es eine erste Entlastung, aber es wird lange dauern, die komplizierten Altlasten loszuwerden. Und das laufende Artikel 7-Verfahren wegen Rechtsstaatlichkeitsverstößen gegen Ungarn ist ein langwieriger und träger Prozess, der sich nicht an Auszahlungsfristen von Fördertöpfen hält. Ungarn wird aber am Ende nicht deswegen auf viele Milliarden Euro aus Brüssel verzichten müssen, sondern wegen Orbáns Politik.
8: Die Meinung von Andreas Meyer-Feist, unserem Korrespondenten in Brüssel.
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8: Am frühen Freitagabend, wir schauen jetzt nach Baden-Württemberg, denn die Deutsche Bahn, die baut zwischen Offenburg und Mülheim im Markgräfler Land eine neue Güterzugstrecke. Heute war Spatenstich mit viel Politprominenz, unter anderem dabei Bundesverkehrsminister Schnieder und die neue Verkehrsministerin von Baden-Württemberg, Rasa Wie, beide von der CDU. Der Clou an der neuen Strecke, die Gleise, die laufen entlang der A5. So soll der Zuglärm in und um Freiburg reduziert und der Güterverkehr auf der Schiene gestärkt werden. Unser Reporter Owusu Künzel war beim Spatenstich dabei.
1: Ein großes weißes Zelt direkt neben der A5 in der Nähe von Emdingen. Hier empfängt die Deutsche Bahn die Gäste für den Spatenstich zum Baustart der neuen Güterzugstrecke. Um kurz nach 11:30 ist es dann soweit.
3: Achtung bitte, 3, 2, 1 und los.
1: Ein paar Spatenstiche, viele Fotos und die Baustelle ist eröffnet. Mit dem Bau will die Bahn eine der wichtigsten Verkehrsadern Europas, die Rheintalbahn, stärken. Bundesverkehrsminister Patrick Schnieder erläutert die Relevanz der Strecke.
23: Es ist eine enorm wichtige Strecke in Deutschland, in Europa. Das ist ein ganz wichtiger europäischer Korridor. Von den Häfen an der Nordsee, Rotterdam bis nach Italien, nach Genua. Das ist eine enorm stark befahrene Strecke, sowohl im Personenverkehr wie auch im Schienengüterverkehr. Also eine ganz, ganz wichtige Nord-Süd-Verbindung für Deutschland und für Europa.
1: Die zwei neuen Gleise entlang der A5 sollen Platz für mehr Güterverkehr schaffen und die bestehende Strecke entlasten. So sollen langfristig insgesamt mehr Züge verlässlicher fahren können. Das Projekt wurde immer wieder ausgebremst. Bürgerinitiativen hatten vor allem die Streckenführung kritisiert. Ursprünglich sollte die Trasse direkt durch Ortschaften führen. Für Baden-Württembergs neue Verkehrsministerin Nicole Rassavi ist es der erste große Termin. Sie will aus den Verzögerungen lernen.
24: Es war, nachdem der Konflikt ja relativ groß war, 2009 eine richtige Idee, den Projektbeirat einzuberufen, vor allem auch mit Beteiligung der Bürgerinnen und Bürger, der Kommunen, aller Beteiligten. Und dadurch hat es sicherlich ein bisschen länger gedauert, aber es ist was Besseres draus geworden. Und insofern lernen wir daraus für alle Projekte, vor allem für die Großprojekte.
1: Auch Johannes Fechner, Bundestagsabgeordneter für die SPD für den Wahlkreis Emmendingen, begleitet das Projekt schon lange. Er ist froh, dass es nach den vielen Herausforderungen nun losgeht.
2: Das ist ein super Tag. Wir haben über Jahrzehnte Bürgerinitiativen, Gemeinderäte, wir Abgeordnete dafür gekämpft, dass die Gleise rauskommen aus den Gemeinden, dass der Güterzuglärm rauskommt an die Autobahn. Und heute den Spatenstich zu feiern, das ist ein ganz großer Tag.
1: Rund 6 Millionen Euro soll die Strecke kosten. 5,2 Milliarden Euro zahlt der Bund, 400 Millionen Euro das Land Baden-Württemberg. Den Rest die EU. Deutschlands Infrastruktur muss fit gemacht werden. Bundesverkehrsminister Schnieder zufolge wird der Güterverkehr zunehmen.
23: Wir haben steigende Quoten beim Güterverkehr auf der Schiene und erwarten die auch in Zukunft. Aber auch auf der Straße wird der Güterverkehr wachsen. Wir müssen also die Attraktivität der Schiene stärken und das gelingt mit zuverlässigen, mit guten

0: es sich um einen deutschen Drogenring mit überwiegend jungen Tatverdächtigen, viele von ihnen aus bürgerlichen Verhältnissen. Heute hat vor dem Landgericht Düsseldorf der Prozess gegen die 6 mutmaßlichen Haupttäter begonnen. Markus Schmitz berichtet aus Düsseldorf.
1: Mehr als ein Jahr dauert nun schon die Untersuchungshaft. Mit offenem Hemd und Sakko betritt ein Angeklagter den Verhandlungssaal. Er lächelt seinen Mitangeklagten an. Die Staatsanwaltschaft bezeichnet diese beiden als Redelsführer. Der Verteidiger Sebastian Holbeck beschreibt seinen Mandanten.
2: Mein Mandant ist ein gebildeter Mensch mit guten Manieren, kommt aus ganz bürgerlichem Hause. Er ist eigentlich ein guter Junge. Ist ziemlich tragisch und ziemlich bitter, auch für die Familie natürlich, dass er jetzt da reingeraten ist. Er wird sich den Dingen stellen und ich gehe auch davon aus, dass der Prozess sehr schnell eine gewisse Dynamik entfalten wird. Und es ist sicherlich relativ schnell mit einem ziemlich weitgehenden Teilgeständnis zu rechnen.
1: 13 Anwälte und ihre 6 Mandanten füllen die linke Seite des Gerichtssaals in Düsseldorf. Einige der Beschuldigten sind bislang strafrechtlich noch nicht aufgefallen. Jetzt allerdings sind sie mit schweren Vorwürfen konfrontiert, sagt Julius Sterzel von der Staatsanwaltschaft Düsseldorf.
3: Insgesamt sollen 62 Betäubungsmittelgeschäfte mit einem Gesamtvolumen von ca. 1 Tonne Kokain, 4 Tonnen Marihuana, 20 Liter Amphetaminöl sowie mehrere tausend Tabletten synthetische Betäubungsmittel abgewickelt worden sein.
1: Im vergangenen Jahr veröffentlichten die Ermittler Bilder eines internationalen Zugriffs gegen den Drogenhandel. In Südspanien stürmte die Polizei eine Villa. Auch deutsche Beamte waren dabei. Es war das Haus eines Beteiligten in dem Komplex. Es gibt aber noch mehr Beschuldigte. Die Bande soll Verbindungen bis Südamerika gehabt haben. Die importierten Drogen wurden laut Vorwurf bundesweit verkauft. Es steht ein intensiver Prozess bevor, so der Verteidiger Yannick Börter.
4: Grundsätzlich hat das Verfahren vom Verfahrensstoff sicherlich das Potenzial, hier mehrere Jahre zu sitzen. Einfach weil wir unfassbar viele Beschuldigte haben, die heute hier gar nicht sitzen. Verbindungen ins Ausland, wie Sie richtig gesagt haben, auch in verschiedene Ländereien. Verschiedene Verbindungen, was auf Finanzströme angeht. Ungewöhnlich sind sicherlich die Lebensläufe der meisten Angeklagten, also dass man mit solchen Mengen hier zu tun hat und der Großteil derer, die hier sitzen heute, unvorbestraft sind, noch nie was mit dem Strafgesetz zu tun hatten, das ist doch schon sehr ungewöhnlich, das erlebt man sonst anders.
1: Die Angeklagten sollen mehr als 11 Millionen Euro illegale Einnahmen erzielt haben, sagt die Staatsanwaltschaft. Für den Prozess in Düsseldorf sind jetzt erst einmal 26 Verhandlungstage angesetzt.
0: Ein Bericht von Markus Schmitz. Es ist 17.26 Uhr.
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6: Wolfgang Kubicki greift nach der Macht. Jetzt noch nicht für ganz Deutschland. Das regiert der Eierarsch. Kein schöner Ausdruck. So nennt Wolfgang Kubicki Bundeskanzler Friedrich Merz. Der Jurist Kubicki meint aber nur den CDU-Vorsitzenden Merz. Das macht es natürlich viel besser. Also Wolfgang Kubicki will vorerst mal die Macht in der FDP. Das ist die Partei, die vergangenes Jahr aus dem Bundestag geflogen ist, so zur Erinnerung. Kein Wunder. Als ob irgendein Vorsitzender der jüngeren Zeit irgendetwas getaugt hätte. Gerhard, Westerwelle, Rösler, Lindner, Dürr, Dilettanten allesamt. Findet Kubicki. Zahm, lahm, nachgerade unsichtbar und unhörbar war die FDP, findet Kubicki. Fand Kubicki schon immer unter jedem Vorsitzenden komisch. Ich habe die FDP ganz anders in Erinnerung. Wir haben unterschiedliche Erinnerungen, Herr Kubicki und ich. Ich erinnere mich auch, dass er seine politische Karriere beenden wollte, sollte seine Partei den Einzug in den Bundestag verpassen. Er offensichtlich nicht. Aber ist ja auch schon ein Jahr her alles diese Schmach mit der Wahl. Herr Lindner ging, Herr Dürr kam, niemand dachte an Kubicki, mal wieder nicht. Hat ihn vielleicht jetzt jemand gefragt, ob er die Partei führen würde? Bitte, niemand in der ganzen großen FDP, wobei groß, naja, 70.000 Mitglieder, ungefähr einmal Lüdenscheid. Kubicki hat sich unaufgefordert, selbstlos dazu entschlossen, Bundesvorsitzender zu werden, weil er kann das. Ob Bundespräsident oder DAX-CEO, Kubicki kann alles. Sagt Kubicki. Und weil der Henning Höhne, der eigentlich Chef werden wollte, dem traut Kubicki das einfach nicht zu. Und einer muss die FDP ja retten. Muss? Och, obwohl eine demokratische Partei mehr kann in diesen Zeiten nicht schaden. Und Kubicki hat prophezeit, er holt die FDP aus dem Tief, wenigstens aus dem Umfragetief. Da haben die mindestens 100 Umfrageinstitute in Deutschland aber gerödelt. Schleunigst haben sie ganz viele Bundesbürger angerufen und nachgefragt, was die Mehrheit so denkt von Kubicki und der FDP. Und es kam heraus, sie findet die FDP nicht so wichtig, die Mehrheit. Höchste Zeit, dass

0: Wolfgang Kubicki das ändert. Die FDP-Konkurrentin Marie-Agnes Strack-Zimmermann sorgt sich ja, dass er die FDP nach rechts rücken könnte, wegen der Brandmauer zur AfD. Die findet jetzt wieder Kubicki nicht so wichtig, die Brandmauer. Anstand und Stil auch nicht, bemängelt die CDU wegen des Eierarschs. Meine Güte, hab dich nicht so, CDU, so ist er halt, unser Kubicki. Geradeaus, direkt, ehrlich. Ein Politiker, wie ihn sich das Volk wünscht, meint Kubicki. Man wird doch wohl noch sagen dürfen, wenn ein Kollege halt eine Dumpfbacke ist oder ein Spacken oder einfach nur krank. Man wird doch wohl noch sagen dürfen, dass Sozialarbeiter überflüssig sind oder waren es Politologen? Ach, egal, beide. Und man wird doch wohl noch eine Parteifreundin anbaggern dürfen, denn Kubicki sieht ja auch noch sehr gut aus, glaubt Kubicki. Ich finde auch, toller Kerl, genau der Richtige für die FDP. Herzlichen Glückwunsch.
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3: Einschlag einer russischen Drohne in Rumänien. Wie reagiert die Regierung dort? Wie reagiert die NATO? Man ist wieder nett zueinander. Was der neue ungarische Ministerpräsident und die EU-Kommissionspräsidentin besprochen und beschlossen haben. Und Andreas Scheuer vor Gericht. Der Ex-Verkehrsminister ist wegen einer mutmaßlichen Falschaussage im Zusammenhang mit dem Mautdebakel angeklagt worden. Diese und weitere Themen in der kommenden halben Stunde. Stefan Eising ist mein Name. Schön, dass Sie dabei sind. Es ist nicht das erste Mal, dass eine russische Drohne oder Rakete nicht irgendwo in der Ukraine eingeschlagen ist, sondern in einem ihrer Nachbarländer. Das ist zum Beispiel in Polen schon mal passiert und jetzt in Rumänien. Dort traf eine russische Drohne vom Typ Geran ein 10-stöckiges Wohnhaus in der Nähe der ukrainischen Grenze und der Grenze zur Republik Moldau. In der vergangenen Nacht ist das passiert in der Stadt Galatz. Es brach ein Feuer aus in dem Haus. Eine 53 Jahre alte Bewohnerin und ihr 14-jähriger Sohn wurden leicht verletzt. Große Frage ist jetzt, war das ein Versehen oder eine kalkulierte Provokation Russlands? Wie reagiert man darauf? Rumänien ist nicht nur EU, sondern auch NATO-Mitglied. Will man deshalb jetzt die Beistandsklausel in Gang setzen? Das wohl kaum, aber mit Schweigen reagieren geht auch nicht, denkt man sich offenbar bei der NATO in Brüssel, in Berlin und allen voran in Bukarest. So berichten es unsere Korrespondentinnen und Korrespondenten. Wir fangen an in Rumänien selbst.
4: Rumäniens Präsident wird deutlich. Das ist der schwerste Vorfall, seitdem Russland die Ukraine angegriffen hat und eine unverantwortliche Eskalation. So lässt sich Präsident Nico Jordan in einer Pressemitteilung zitieren. Rumänien ist ein NATO-Staat. Die Stadt Galatz liegt etwas mehr als 20 Kilometer von der Grenze zur Ukraine entfernt. Von der Regierung in Bukarest heißt es, dass Russland in der Nacht ukrainische Ziele mit Drohnen in Grenznähe angegriffen habe. Eine davon sei in den rumänischen Luftraum eingedrungen und über dem Hochhaus in Galatz abgestürzt. Noch in der Nacht seien deswegen rumänische Kampfflugzeuge und Hubschrauber aufgestiegen. Die Lage sei inzwischen aber unter Kontrolle. Die rumänische Regierung hat NATO-Generalsekretär Mark Rutte über den Vorfall informiert. Der sicherte Rumänien Solidarität zu und sagte, die NATO werde ihr Territorium verteidigen. Aus dem ARD-Studio Südosteuropa, David Freches.
5: Wir sind bereit, jeden Zentimeter des verbündeten Territoriums zu verteidigen, schreibt der Kanzler. Russlands rücksichtsloser Drohnenangriff auf Rumänien zeigt seiner Meinung nach erneut Russlands Bereitschaft zur Eskalation. Für Merz ist klar, dieser Vorfall macht deutlich, wie wichtig eine starke NATO-Präsenz an der östlichen Flanke ist. Ähnlich äußert sich Außenminister Wadephul. Er sieht die gemeinsame Sicherheit durch Russlands Verhalten bedroht und sagt, unsere Antwort ist Einheit. Wir stehen an der Seite Rumäniens. Er äußerte sein Mitgefühl für die Opfer. Andere europäische Länder sind noch weitergegangen. So hat Frankreich den russischen Botschafter einbestellt. Effi Seibert, Berlin.
6: Kreml-Sprecher Dmitri Peskow erklärte in einem knappen Statement, Wladimir Putin sei sich des Drohnenvorfalls in Rumänien bewusst. Der stellvertretende Vorsitzende des russischen Sicherheitsrats und frühere russische Präsident Dmitri Medvedev empfahl den EU-Staaten so wörtlich, den Mund zu halten. Es müsse erst einmal geklärt werden, wessen Drohne in Rumänien in ein Haus gestürzt sei. Außerdem werde Russland ständig mit Drohnen und Raketen beschossen, in denen europäische Technik stecke. Medvedev drohte, die Bürger der entsprechenden Staaten würden nicht ruhig schlafen können. Für Angriffe auf Russland sei, so wörtlich, Abschaum vom Typ einer Ursula von der Leyen, eines Friedrich Merz, Emmanuel Macron und anderer verantwortlich. Das russische Außenministerium hat auf die Ankündigung Rumäniens reagiert, den russischen Generalkonsul in Konstanza zur unerwünschten Person zu erklären und das dortige Konsulat zu schließen. Sprecherin Maria Sacharowa erklärte, die russische Reaktion werde nicht lange auf sich warten lassen. Der Westen nutze die Aufregung um die Drohne, um von der Ermordung von Kindern durch die Ukraine in Starobielsk abzulenken. Nach russischen Angaben haben ukrainische Streitkräfte in Starobielsk im russisch besetzten Gebiet Luhansk ein Wohnheim bombardiert. Die Ukraine erklärte hingegen, in dem Gebäude sei eine russische Militäreinheit untergebracht gewesen. Jürgen Buch für das Studio Moskau.
3: Und auch für so etwas muss am Rande des Ukraine-Krieges offenbar noch Zeit sein. Es gibt Verstimmungen zwischen Polen und der Ukraine. Auslöser: der ukrainische Präsident Selenskyj hat einer ukrainischen Spezialeinheit einen Ehrennamen verliehen. Das Spezialoperationszentrum Nord trägt jetzt künftig den Beinamen Helden der UPA. Die UPA, das ist die ukrainische Aufstandsarmee. Sie wird in der Ukraine vor allem als antisowjetische Widerstandskraft gesehen. In Polen sieht man das ganz anders. Da wird die ukrainische Aufstandsarmee für das Massaker an der polnischen Bevölkerung in Wolynien während des Zweiten Weltkriegs verantwortlich gemacht. Und dementsprechend hat diese neue Namensgebung durch den ukrainischen Präsidenten in Polen große Kontroversen ausgelöst, bis hin zu dem Vorschlag, Selenskyj das höchste polnische Ehrenabzeichen abzuerkennen. Aus Warschau berichtet Przemek Żuk.
7: Das ist ein Beweis dafür, dass diejenigen, die gesagt haben, die Ukraine sollte ohne jegliche Bedingungen in die EU eintreten, komplett falsch lagen. Leider hat Präsident Selenskyj bewiesen, dass die Ukraine vom Mentalen her, weil sie Banditen und Mörder der ukrainischen Aufstandsarmee glorifiziert, nicht bereit ist, Teil der europäischen Familie zu werden. Hat der polnische Präsident Karol Nawrocki erklärt. Auch wenn die politische Kommunikation in Polen oftmals deutlich härter klingt als in Deutschland, dieser Ton ist ungewohnt scharf. Aber Selenskyj hat mit der Benennung der Spezialeinheit den wohl größten polnisch-ukrainischen Konflikt weiter entfacht. Es geht um die Massaker von Wolynien im Zweiten Weltkrieg. Je nach Quellen wurden dabei 50.000 bis 80.000 Polinnen und Polen aus der Zivilbevölkerung von der ukrainischen Aufstandsarmee ermordet. Sie war der militärische Arm der Organisation ukrainischer Nationalisten. In Polen werden diese Massaker als Völkermord bewertet. Deshalb zeigt sich auch die polnische Regierung ungewohnt einig mit dem Präsidenten, auch wenn in deutlich zurückhaltenderem Ton. Präsident Selenskyj und unsere ukrainischen Freunde müssen sich dessen bewusst sein, was das traurige Erbe der ukrainischen Aufstandsarmee für alle Polinnen und Polen bedeutet. Diese Entscheidung ist mit Blick auf unsere Beziehungen besorgniserregend, hat Premierminister Donald Tusk bewertet. Gleichzeitig hat er Nawrockis Vorschlag kritisiert, Selenskyj den Orden des Weißen Adlers, das höchste polnische Ehrenabzeichen, abzuerkennen. Tusk hat aber auch darauf hingewiesen, dass vor allem der Kreml vom polnisch-ukrainischen Konflikt profitiert. In der polnischen Bevölkerung herrscht weitestgehend Einigkeit darüber, dass die Verbrechen von ukrainischer Seite nicht genug aufgeklärt wurden. Bis heute belastet das die polnisch-ukrainischen Beziehungen.
3: Das war heute wahrscheinlich das erste Mal, dass sich Ursula von der Leyen auf hohen Besuch aus Ungarn so richtig gefreut hat. Seit sie EU-Kommissionspräsidentin ist, hatte sie als Vertreter Ungarns immer Viktor Orbán vor sich. Und er hat bekanntlich in der EU regelmäßig für mehr oder weniger große Bauchschmerzen gesorgt. Dass er von der EU und von europäischer Zusammenarbeit nicht so viel hält, daraus hat der Rechtspopulist Orbán kein Geheimnis gemacht. Zuletzt hat das vor allem die Ukraine zu spüren bekommen, denn die musste wegen Orbáns Dauerblockadekurs auf viele eigentlich zugesagte Milliardenhilfen aus der EU warten. Aber auch für Ungarn selbst ist der Anti-EU-Kurs von Orbáns Regierung nach hinten losgegangen. Milliarden von EU-Geldern, die Ungarn eigentlich hätte haben können, wurden eingefroren. Das soll sich jetzt ändern, denn der Gast, den Ursula von der Leyen heute empfangen hat, war nicht mehr Viktor Orbán, sondern Peter Modjo. Und der hatte direkt einiges zu verkünden, berichtet Sarah Lopez.
8: Just after 3 weeks the new Hungarian government was formed and we have achieved already a historic breakthrough.
9: 3 Wochen nach der Regierungsbildung habe man bereits einen historischen Durchbruch geschafft, betont Modja. Und dieser Durchbruch lässt sich beziffern auf rund 16,4 Milliarden Euro. Diese Summe an festgesetzten EU-Mitteln will die Kommission freigeben. Den Großteil, wenn Ungarn Reformen umgesetzt hat. Unter Mordjas Vorgänger Orbán hatte die EU Milliardensummen eingefroren, weil Orbán in den 16 Jahren seiner Regierungszeit den Rechtsstaat in Ungarn nach und nach immer weiter abgebaut hatte. Von einer mangelnden Unabhängigkeit der Justiz zu steigender Korruption. Mit Modja werde es nun anders, sagt Kommissionspräsidentin von der Leyen.
10: It has only been a few weeks, but we can already feel a strong wind of change across Hungary.
9: Nach ein paar Wochen könne man schon einen Wind der Veränderungen in Ungarn spüren. Tatsächlich ließ Modja sich am Europatag vereidigen und ließ die Europafahne wieder am Parlament hissen. Den Wählern versprach er, das eingefrorene EU-Geld nach Hause zu holen. Nach Verhandlungen zwischen der EU und Ungarn kann Modja jetzt einen Erfolg verbuchen, sagt Daniel Hegenhüsch, stellvertretender Direktor des Instituts für europäische Politik.
11: Es ist ganz eindeutig, dass diese Entscheidung hat sehr großes Vertrauen seitens der europäischen Institutionen ausgesprochen und auch eine gute Wille, keine innenpolitischen Schwierigkeiten für Peter Modja vorzubereiten wegen technischer Vorschriften. Ich glaube, das war eine großzügige Entscheidung. Peter Modja kann jetzt mit einem riesengroßen politischen Erfolg zurück nach Budapest fliegen.
9: Aber dieser Tag sei nicht nur gut für Ungarn, sondern auch für die EU, sagt Daniel Freund. Er sitzt für die Grünen im EU-Parlament und ist Mitglied im Haushaltskontrollausschuss.
12: Aber die eigentliche Arbeit fängt jetzt an, weil jetzt müssen die Reformen in Ungarn beschlossen und umgesetzt werden.
9: Und da ist Zeitdruck drauf, denn der Großteil der 16,4 Milliarden Euro kommt aus dem Corona-Wiederaufbaufonds. Das Recht auf das Geld würde Ende August verfallen, wenn Reformen bis dahin nicht umgesetzt sind. Und wie es nicht klappen kann, das konnte die EU zuletzt in Polen beobachten. Nach der Abwahl der rechtspopulistischen PiS-Partei gab die EU Milliarden an eingefrorenen Geldern frei und wartet bis heute auf die entsprechenden Reformen, weil die vom rechtsnationalen Präsidenten blockiert werden. EU-Parlamentarier Daniel Freund schätzt die Situation in Ungarn aber anders ein.
12: Weil diese neue ungarische Regierung jetzt eigentlich alles in der Hand hält, das auch zu liefern. Die haben eine Zweidrittelmehrheit im Parlament. Es gibt anders als in Polen nicht einen Präsidenten noch unter Orbáns Kontrolle, der Vetos einlegen kann. Aber Hindernisse gibt es natürlich trotzdem noch. Denn in den Gerichten, in quasi allen staatlichen Institutionen, überall sitzen noch Orbán-Getreue.
9: Der neue ungarische Ministerpräsident Peter Modja hatte Gefolgsleute von Orbán dazu aufgefordert, bis zum Wochenende von entscheidenden Positionen zurückzutreten. Etwa von der Spitze von Gerichten. Wie gut diese Methode geklappt hat, das wird Anfang nächster Woche klar sein.
3: Sie hören die SR-Info-Bilanz am Abend. Der frühere Bundesverkehrsminister Scheuer muss vor Gericht wegen einer mutmaßlichen Falschaussage im Zusammenhang mit der gescheiterten Pkw-Maut. Gleich unser Thema nach den Meldungen im Überblick von Aaron Klein.
13: Die USA wollen verhindern, dass sich das Regime des Iran mit Ölgeschäften finanziert. Deshalb wurden neue Sanktionen verhängt. Die richten sich konkret gegen 8 iranische Öltanker und gegen mehr als 15 Unternehmen, unter anderem aus Dubai und Hongkong. Widersprüchliche Berichte gibt es über Fortschritte bei den Verhandlungen beider Kriegsgegner. Teheran weist Meldungen über eine vorläufige Einigung zurück. US-Vizepräsident Vance dagegen hatte gesagt, man sei nahe am Ziel. Verzeihung. Im französischen Atomkraftwerk Cattenom hat es im vergangenen Jahr einen Vorfall gegeben, dessen Ursache bislang nicht geklärt ist. Das hat die französische Atomaufsicht mitgeteilt. Demnach handelt es sich um ein bedeutsames Strahlenschutzereignis der Stufe 2 auf der INES-Skala in Block 3 des AKW. Dabei sei im Juni 2025 eine lokale Kontamination eines Arbeiters festgestellt worden. Diese sei bei der Verlegung von Bleimatten passiert. Der Raum des Reaktorgebäudes habe als sauber gegolten. Wie das passieren konnte, ist weiterhin unklar. CDU, Grüne und Linke im Saarland bewerten den Plan der SPD, Grundschullehrerinnen und Lehrern mehr Geld zahlen zu wollen, als Wahlkampfmanöver. Die SPD habe bereits die absolute Mehrheit und solle ihr Vorhaben direkt umsetzen. Die Partei hatte angekündigt, eine höhere Besoldung von Grundschullehrern erst nach der Landtagswahl im April kommenden Jahres anzugehen. Die CDU forderte die SPD-geführte Landesregierung zudem auf, ein Konzept zur verfassungskonformen Besoldung aller Beamter vorzulegen. Die Kommunen setzen das Geld aus dem Sondervermögen in diesem Jahr hauptsächlich für Schulen und Straßen ein. Diese Schwerpunkte gab in einer Umfrage der Kämmereien etwa jede zweite Kommune an, die bereits mit den Mitteln plant. Viele wollen demnach auch in den Brand- und Katastrophenschutz investieren. Rund ein Drittel der Kommunen gebe zudem Geld für die Kinderbetreuung aus, sowie für Sportstätten.
3: Das waren 4 wahrscheinlich quälende Jahre für den früheren Bundesverkehrsminister Scheuer von der CSU. Mehr als 4 Jahre lang hat das Landgericht Berlin die Anklageschrift der Staatsanwaltschaft geprüft und sie nun zugelassen. Der Vorwurf gegen Scheuer und seinen früheren Staatssekretär Gerhard Schulz: bewusste Falschaussage im Untersuchungsausschuss des Bundestages. Und den U-Ausschuss brauchte es wegen des Desasters rund um die PKW-Mord, wo ja so einiges schiefgelaufen war. Und weil es so lange her ist, blickt Berlin-Korrespondent Felix Tenbaum jetzt nochmal für uns zurück.
14: Die CSU war schon 2006 mit der Idee einer PKW-Maut losgefahren und hat schlussendlich ihr Ziel nie erreicht. Ex-CSU-Chef Horst Seehofer sagte zum Beispiel im ARD-Sommer-Interview 2011,
15: dass die Mehrheit der Deutschen, sie wollen die Maut unter der Voraussetzung, ja, dass diese Maut verwendet wird für den Straßenbau und dass es vor allem diejenigen bezahlen, die aus dem Ausland zu uns nach Deutschland kommen.
14: Deutsche sollten die Maut über die Kfz-Steuer zurückerhalten. 2015 wurde das Gesetz von der schwarz-roten Bundesregierung unter Angela Merkel beschlossen. Und Verkehrsminister Scheuer sollte es im Jahr 2018 umsetzen. Die juristische Prüfung durch den Europäischen Gerichtshof stand noch aus. Und noch im Februar 2019 sagte Scheuer nach einem für ihn positiven juristischen Gutachten, er gehe davon aus,
16: dass die Infrastrukturabgabe, auch Pkw-Maut genannt, im Oktober 2020 starten kann. Wir haben dazu die Verträge geschlossen, jetzt kommt es zur technischen Umsetzung.
14: Doch dazu kam es nicht. Im Juni 2019 stellte das höchste europäische Gericht für die Mautpläne das Stoppschild auf. Eine absehbare Entscheidung, meint der Grünen-Politiker Tarek Al-Wazir, heute Vorsitzender des Verkehrsausschusses im Bundestag.
17: Da muss man jetzt eigentlich kein großer Rechtsexperte sein, um auf die Idee zu kommen, dass das europarechtswidrig sein könnte.
14: Das Urteil stellte die Bundesregierung vor ein Problem, denn Verkehrsminister Scheuer hatte die Verträge schon unterschrieben und die Mautbetreiber forderten Schadenersatz. Bis heute musste der Bund mehr als 240 Millionen Euro an sie zahlen. Im Bundestag versuchte ein Untersuchungsausschuss, die Vorgänge aufzuklären. Rund um seine Aussage beteuerte Scheuer damals:
16: Ich verstehe den Unmut auch über dieses Projekt. Fakt ist aber, dass wir rechtens gehandelt haben.
14: Doch das steht in Frage. Die Aussagen Scheuers und seines parlamentarischen Staatssekretärs Gerhard Schulz sind nun Gegenstand einer Anklage wegen des Verdachts der uneidlichen Falschaussage vor dem Untersuchungsausschuss. Der Vorwurf:
18: Auf die Frage, ob es Gespräche mit den Betreibern gegeben hat darüber, ob man erst einmal die Entscheidung über die Zulässigkeit des Europäischen Gerichtshofes abwartet, sollen sie gesagt haben, dass sie sich nicht mehr erinnern können,
14: sagt Gerichtssprecherin Lisa Jani. Und weiter: Die Staatsanwaltschaft halte das für eine bewusste Falschaussage und damit für strafbar. Auch Grünen-Politiker Al-Wazir findet es unglaubwürdig,
17: dass in einer solch entscheidenden Frage bei dem entscheidenden Gespräch an genau dieses Gespräch sich Andi Scheuer angeblich nicht erinnern konnte. Und es ist gut, dass das jetzt von einem Gericht geklärt wird.
14: Scheuer selbst wollte sich nicht zu den Vorwürfen äußern, ließ aber über seinen Anwalt schriftlich ausrichten:
19: Andreas Scheuer bestreitet den Vorwurf, den ihm die Staatsanwaltschaft macht. Herr Scheuer ist zuversichtlich, dass seine Unschuld bestätigt wird. Dafür wird er kämpfen.
14: Von der Bundesregierung hieß es heute, man werde laufende Gerichtsverfahren nicht kommentieren. Wann der Prozess beginnt, ist noch unklar. Für uneidliche Falschaussage liegt der Strafrahmen, den das Gesetz vorsieht, bei einer Haftstrafe zwischen 3 Monaten und 5 Jahren. Für beide Angeklagte gilt die Unschuldsvermutung.
3: In der Tierwelt. Da wird der Begriff Silberrücken für einen erwachsenen männlichen Gorilla etwa ab dem 12. Lebensjahr benutzt, wegen seines charakteristischen silbergrauen Fells. In der Politik bezeichnet man mit Silberrücken oft ältere, erfahrene Politiker mit Autorität und, ich sag mal, einer gewissen Lautstärke. Und damit wären wir jetzt bei der in der letzten Bundestagswahl zweitstärksten Partei der Kategorie Sonstige, bei der FDP. Die hofft jetzt auf einen solchen Silberrücken auf Wolfgang Kubicki. Der ist gerade auf dem besten Weg, Parteichef zu werden. Am Wochenende ist Parteitag in Berlin. Gegenkandidaten gibt's nicht. Wie Kubicki es als Chef schaffen will, seine Partei wieder über die 5%-Hürde zu hieven, das wollte Berlin-Korrespondentin Lissy Kaufmann herausfinden. Sie hat Kubicki zum Interview getroffen.
20: Wer Veränderung will, sollte sich kleine Etappenziele setzen. Das sagen Verhaltenstherapeuten und das weiß auch Wolfgang Kubicki.
21: Ja, das Ziel ist tatsächlich zunächst einmal in der Öffentlichkeit aufzutreten.
20: In der Öffentlichkeit auftreten. Ein kleiner Schritt für Kubicki, aber ein großer für die FDP. Eine Partei, die im politischen Berlin nichts mehr zu sagen hat und in den Umfragen bei 4% herumkrebst. Er soll also helfen. Wolfgang Kubicki, 74 Jahre alt, FDP-Urgestein, Weißweinliebhaber und, wie er selbst sagt, gern gesehener Gast in Talkshows.
21: Und das liegt wahrscheinlich daran, dass ich entweder einen lustigen Eindruck vermittle oder das anspreche, was die Leute auch in ihrem Kopf haben, nur nicht so formulieren können wie ich.
20: Wenn Kubicki formuliert, kommt schon mal ein Begriff wie Eierarsch raus, womit er den Kanzler meint. Der hatte die FDP für politisch tot erklärt.
21: Dann habe ich mir gedacht, das werden wir dir mal zeigen.
20: Die FDP, also Kubicki, will es dem Kanzler zeigen. Und der ruft später an und meldet sich.
21: Mit dem einleitenden Satz, hier ist der Eierarsch.
20: Eigentlich aber will Kanzler Friedrich Merz dem designierten FDP-Parteichef Wolfgang Kubicki nur gratulieren. Und solange der Kanzler noch anruft, ist die FDP vielleicht doch noch nicht ganz tot. Kubicki ist jedenfalls auf Krawall gebürstet und denkt gar nicht daran, so zu werden wie andere Politiker.
21: Wir haben uns angewöhnt, mit einem unglaublichen Politiker sprechen, mit so einer Agentursprache, die Menschen zu beglücken. Und das finden die mittlerweile eklig.
20: Nicht sprechen wie ein Politiker, aber sprechen mit Politikern, mit anderen Politikern, auch mit denen der AfD. Das will Kubicki.
21: Warum denn nicht? Also entweder wir sind stark genug, die vom Podium zu hauen, oder wir haben es nicht anders verdient.
20: Von Brandmauern hält er nichts. Manch einer befürchtet, die FDP könnte unter Kubicki nach rechts rücken. Er selbst aber sieht sich als einen Sozialliberalen, der für Meinungsfreiheit kämpft und gegen staatliche Bevormundung. Ein paar Jahre will er das noch machen. Die Zukunft der FDP ist er aber nicht, sagt er selbst.
21: Die Wahrscheinlichkeit, dass ich 2029 die FDP in den Bundestagswahlkampf führe, wenn es dann soweit ist, ist deutlich geringer als die Wahrscheinlichkeit, dass ich auf Mallorca bin.
3: Und willkommen ins Saarland. Der Skandal rund um die Neunkircher Verkehrsgesellschaft geht in sein nächstes Kapitel. Heute ist nämlich der Untersuchungsausschuss rund um den NVG-Skandal zu seiner konstituierenden Sitzung zusammengekommen. Dabei ging es vor allem um die weitere Organisation des Ausschusses. Aus Sicht der SPD ist auch noch unklar, welche Vorgänge im Ausschuss untersucht werden dürfen. Aus der SR Landespolitikredaktion Denise Friemann.
22: Bei einigen Untersuchungsgegenständen gehe es auch um Rechte Dritter und die kommunale Selbstverwaltung, so der Ausschussvorsitzende Ahrweiler aus der SPD-Fraktion. Das betreffe unter anderem die Vorgänge im NVG-Betriebsrat oder im Aufsichtsrat. Man könne nicht einfach alles prüfen. Die SPD will deshalb zunächst ein Gutachten in Auftrag geben, das feststellen soll, welchen Themen sich der Ausschuss widmen darf. Der CDU-Abgeordnete und stellvertretende Vorsitzende im Ausschuss Salm sieht das anders. Natürlich sei es wichtig, dass die Rechte Dritter gewahrt bleiben, man dürfe sich aber jetzt nicht hinter Prüfaufträgen verstecken. Seine Fraktion hatte den U-Ausschuss und damit auch die zu untersuchenden Themen beantragt. Ziel beider Fraktionen ist es, den Untersuchungsausschuss vor der nächsten Landtagswahl abzuschließen. Bis zur Sommerpause Ende Juni sollen noch mindestens 2 Sitzungen stattfinden. Im NVG-Skandal geht es unter anderem um Vorwürfe rund um illegale Parteispenden, unerlaubte Gratisfahrten und unzulässige Zahlungen.
3: Digitalisierung. Sie klappt nicht immer so, wie sie klappen sollte. Anderswo schreitet sie voran, auch wenn Politik und Behörden noch hinterherhinken mögen. In der Arbeitswelt ist das zum Beispiel so, in vielen Branchen jedenfalls. Wir schauen uns jetzt mal exemplarisch Planungsbüros an. Bauzeichner, das heißt heute nicht mehr unbedingt Bleistift und Lineal, sondern 3D-Darstellungen am Computer. Da ist es logisch, dass man als Bauzeichnerin oder Bauzeichner mit dem eigenen Arbeitsgerät umgehen können sollte und dass diejenigen, die den Job lernen, das auch gescheit beigebracht bekommen müssen. Will sagen, die Ausbildung muss auch zum späteren Jobbild passen und sollte eben da auch nicht hinterherhinken, auch nicht in Sachen Digitalisierung. Deswegen wird die Ausbildung zum Bauzeichner zum nächsten Ausbildungsjahr angepasst. Und Sarah Sassou hat sich mal angeschaut, was sich ändert.
23: Fachunterricht in der Bauzeichnerklasse am Technisch-Gewerblichen Berufsbildungszentrum 1 in Saarbrücken. Die etwa 15 Schülerinnen und Schüler zeichnen Pläne mit Bleistift auf Papier. Wer die Ausbildung ab nächstem Schuljahr beginnt, kann den Bleistift zu Hause lassen. dann wird mit Laptops gearbeitet. Denn die bisherige Ausbildungsordnung ist nach mehr als 20 Jahren an die geplante Digitalisierung des Bauwesens angepasst worden, sagt Sarah Altmaier, Lehrerin am TGBBZ 1 in Saarbrücken. Sie hat die bundesweite Änderung maßgeblich mitgestaltet.
0: Ganz besonders der Schwerpunkt, dass es vom zweidimensionalen Zeichnen beim Bauzeichner zum dreidimensionalen Konstruieren wie auch Modellieren geht. Und deshalb auch die Änderung der Berufsbezeichnung bautechnischer Konstrukteur, weil das viel mehr widerspiegelt, was der Konstrukteur eigentlich in seinem Alltag arbeitet.
23: Für die neue Ausbildung wurden im Saarland aber erst 6 junge Menschen angemeldet. In Gesprächen von Schule und Verbänden mit Betrieben kam heraus, die Betriebe sind unsicher, ob ihre Ausbilder den neuen Anforderungen gerecht werden könnten. Das ist laut Berufsschule aber unbegründet.
0: Weil wir uns als Schule auch so verstehen, dass wir diese Neuerung jetzt mit Stück für Stück in die Betriebe bringen, dass wir die Auszubildenden bei uns in der Schule auch auf eine gleiche Basis bringen.
23: Bauzeichner arbeiten bei Architekten und Ingenieuren, erstellen Pläne, Zeichnungen und Modelle für Bauvorhaben. Weil die Bundesregierung alle an solchen Bauprozessen Beteiligten digital vernetzen will, soll flächendeckend mit der Methode Building Information Modeling, kurz BIM, gearbeitet werden, erklärt Ingenieur Thomas Wollscheid. Er bildet in seinem Merchweiler Ingenieurbüro selbst Bauzeichner aus und künftig auch bautechnische Konstrukteure.
1: Da ist der bautechnische Konstrukteur eine ganz wesentliche Schnittstelle, um einfach alle Planungsbeteiligten zusammenzuschalten.
23: Zurück in die Berufsschule. Wie sehen die nach dem alten Lehrplan ausgebildeten Bauzeichner ihre Zukunft? Anna-Luisa und Noah sind entspannt.
2: Das ist halt einfach die Zukunft und deswegen finde ich auch gut, dass der Ausbildungsberuf dann einfach angepasst wird.
4: Ich habe tatsächlich ja das Glück, dass ich in einem Betrieb arbeite, der das Ganze auch schon relativ viel benutzt. Und da bin ich im Alltag schon relativ viel damit in Kontakt und kommen damit auch klar.
23: Berührungsängste, die gibt es bei den jungen Menschen in Sachen Digitalisierung also eher nicht. Für Betriebe, die noch nicht komplett digital arbeiten und deswegen der neuen Ausbildung skeptisch gegenüberstehen, bieten die Bundesarchitektenkammer und der Verband der beratenden Ingenieure Infoveranstaltungen an.
3: Und zum Schluss reisen wir nach Fernost und schauen uns mal an, wie ziemlich große Gegensätze auf ungewohnte Art zusammentreffen. Es geht um hunderttausende Menschen nordkoreanischer Herkunft, die in Japan leben. Viele von denen sind wohl froh, nicht mehr in Nordkorea zu sein. Andere spüren offenbar immer noch eine gewisse Verbundenheit zum Regime von Kim Jong-un. Und das zeigt sich auch an den nordkoreanischen Schulen in Japan. Was dort gelehrt wird und was der japanische Staat dazu sagt, das wollte Japan-Korrespondent Thorsten Iffland herausfinden. Er hat eine solche Schule in Yokohama besucht.
24: Das klingt im ersten Moment nach ganz normalem Musikunterricht. Grundschulkinder singen koreanische Lieder. Betrachtet man den Klassenraum aber etwas genauer, sieht man 2 Porträts über der Tafel. Kim Il-sung und Kim Jong-il. Dazu im ganzen Schulgebäude verteilt immer wieder nordkoreanische Flaggen. Am schwarzen Brett Ausdrucke von Zeitungsberichten über sportliche Erfolge nordkoreanischer Fußballteams. Das ist eine Schule für in Japan lebende Kinder mit koreanischer bzw. nordkoreanischer Staatszugehörigkeit. Das Hauptziel der Schule ist die Förderung der koreanischen Identität. Das Schulleiter Kim Chan-uk hier in Yokohama bei Tokio rund 180 Schülerinnen und Schüler unterrichten kann, liegt nahezu ausschließlich am Sponsoring aus Nordkorea. Japan hat die Unterstützungsgelder gestrichen. Darüber hinaus versucht das Regime in Nordkorea über die Schulen nicht nur Geld nach Japan zu transferieren, sondern auch seine Ideologie, erklärt Tsutomu Nishioka, Professor für japanisch-koreanische Beziehungen an der Tokyo Christian University. Selbst die Generalvereinigung der Nordkoreaner in Japan gibt zu, dass die nordkoreanischen Behörden Lehrbücher zensieren, deren Inhalte festlegen, bevor sie sie in Japan drucken lassen. Was dabei herauskommt, stellt man im Gespräch mit Schülerinnen und Schülern schnell fest. Fast alle hier gehören der großen koreanischen Minderheit in Japan an. Manche haben direkte familiäre Verbindungen in den Norden. 3 Jugendliche hat uns die Schulleitung abgestellt. Sie wirken bestens vorbereitet. Im Hintergrund nickt die beaufsichtigende Englischlehrerin heftig. Nordkorea hat wenig Möglichkeiten, sich zu verteidigen und betrachtet Atomraketen deshalb als Abschreckung und Selbstschutz. So sehe ich das persönlich.
25: Ich persönlich.
24: Früher hatte ich das Bild eines wenig entwickelten Landes, in dem eigentlich nur Pyongyang entwickelt ist. Aber inzwischen habe ich den Eindruck, dass sich auch die anderen Regionen außerhalb der Hauptstadt stark entwickeln. Die USA besitzen Atomwaffen und so wird Druck auf Nordkorea ausgeübt. Deshalb denke ich, dass nukleare Abschreckung möglicherweise wichtig sein könnte. Diese Aussagen der 17-jährigen Schüler dürften die Propagandaabteilung des Regimes von Kim Jong-un erfreuen. Sie geben eins zu eins das Narrativ der Führung in Pyongyang wieder. Die USA haben aber keinen militärischen Regimewechsel oder gar Krieg als Ziel erklärt. Schätzungen der Vereinten Nationen und anderer internationaler Organisationen, wonach mehr als die Hälfte der nordkoreanischen Bevölkerung in absoluter Armut lebt, erwähnen die Schüler nicht. Dass Zwangsarbeit in Nordkorea laut UN institutionalisiert sei, auch nicht. Der Schulleiter versichert hingegen, weil in Japan überwiegend negativ über Korea berichtet wird, versuchen wir zunächst, den Kindern Stolz auf ihre Herkunft zu vermitteln. Später sprechen wir dann auch kritisch über schwierige Themen. Schon bald können sich die Schülerinnen und Schüler selbst ein Bild von der Situation in ihrer Heimat machen. Ende Juni geht es auf eine Klassenfahrt nach Nordkorea.
3: Thorsten Ifland hat aus Japan berichtet. Und wir schauen noch aufs Wetter im Saarland. Ein paar Schleierwolken können hier und da heute noch unterwegs sein. Ansonsten ist der Himmel blau. In der Nacht gehen die Temperaturen runter auf 19 bis 13 Grad. Morgen haben wir dann eine Mischung aus Sonne und Wolken. Gegen Abend können auch einzelne Schauer und Gewitter dabei sein. Bis zu 28 Grad morgen in Freisen, 32 Grad sind in Völklingen möglich. Und am Sonntag dann wieder die Möglichkeit für ein paar Schauer und Gewitter, dann auch mal kräftiger, nur noch maximal 27 Grad, dann aber schwül. Das war die SR-Info-Bilanz am Abend. Stefan Eising, mein Name. Ich sage danke für Ihr Interesse und wünsche Ihnen ein schönes Wochenende und einen entspannten Abend, vielleicht ja mit uns.
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5: À la une, Benjamin Netanyahou affirme que l'armée israélienne avance dans plusieurs secteurs du sud du Liban, alors que Beyrouth réclame la fin de l'opération militaire de l'État hébreu sur son territoire. La Roumanie demande une réponse ferme après la chute d'un drone russe sur un immeuble dans l'est du pays. Pour Bucarest, qui est membre de l'OTAN, Moscou est entièrement responsable et les premières réponses diplomatiques se font entendre. À la une également, la Hongrie va recevoir l'argent européen. Le nouveau Premier ministre du pays, Péter Madiar, a obtenu gain de cause à Bruxelles. Les fonds de l'UE pour le pays vont être débloqués. Et puis on parlera de serpents dans ce journal. Ils sont une menace pour les lézards de l'archipel des Baléares depuis qu'ils savent nager. L'armée israélienne a traversé le fleuve Litani dans le sud du Liban. C'est ce que déclare Benjamin Netanyahou. Une nouvelle preuve qu'Israël poursuit son offensive militaire dans le sud du Liban malgré un cessez-le-feu toujours en vigueur sur le papier. Les frappes de l'État hébreu seront un sujet pendant la réunion entre des militaires libanais et israéliens ce vendredi à Washington. Beyrouth va profiter de l'occasion pour réclamer la fin des attaques sur le sud du pays. Cette réunion a lieu en pleine négociation entre les États-Unis et l'Iran. Téhéran dit qu'un accord de paix dépend de la fin des demandes excessives de Washington. Et Donald Trump, le président américain, annonce qu'il va rendre une décision finale sur un possible accord pour sortir du conflit qui dure depuis 3 mois maintenant. En plus du cessez-le-feu au Liban sur le papier, il y a également une trêve à Gaza. Mais ces derniers jours, il y a eu plusieurs assassinats ciblés de responsables du Hamas et les frappes ont aussi tué des civils. Désormais, le Premier ministre israélien Benjamin Netanyahou ordonne à l'armée de contrôler encore plus de territoires dans l'enclave palestinienne. À Jérusalem, les explications de Frédéric Misselin.
7: Benjamin Netanyahou affiche publiquement des objectifs chiffrés en totale contradiction avec l'accord de cessez-le-feu. Il précise, je cite, « Nous contrôlons entièrement 60% de la bande de Gaza, ma directive est d'arriver à 70%. » Lorsque le Hamas et Israël se sont mis d'accord sur une trêve en octobre 2025 sous pression des États-Unis, l'armée israélienne occupait militairement 53% de l'enclave palestinienne. Le reste du territoire était sous contrôle du mouvement islamiste armé. La délimitation entre les deux parties est formalisée par une ligne jaune. Cette ligne a depuis bougé vers l'ouest. Elle est devenue orange sur les cartes militaires. Les Israéliens occupent davantage de territoire et les Palestiniens survivent dans un espace qui se réduit de plus en plus. La phase 2 du plan de paix est toujours bloquée. Elle prévoit le désarmement du Hamas, le retrait progressif de l'armée israélienne de la bande de Gaza. Les déclarations de Benjamin Netanyahou ne vont pas du tout dans ce sens. Frédéric Misselin, Jérusalem, RFI.
8: Et à Paris, le ministre des Affaires étrangères, Jean-Noël Barrot, dit qu'il a saisi la justice française à propos des mauvais traitements infligés aux membres français de la flottille pour Gaza pendant leur détention provisoire en Israël. Il évoque des cas de violences sexuelles, de coups, mais aussi d'humiliations répétées subies par les membres de la flottille. La Roumanie réclame une réponse ferme après qu'un drone se soit écrasé sur un immeuble résidentiel de Galati, dans l'est du pays. Cela s'est passé pendant une attaque russe contre l'Ukraine voisine qui a fait 2 blessés légers. L'OTAN, dont la Roumanie est membre, et l'Union européenne condamnent cette intrusion, c'est-à-dire une entrée non autorisée sur un territoire. Mais elle montre les limites de la défense anti-drone de l'Europe, Julien Chavanne.
10: Les forces armées roumaines ont une fenêtre de tir de 4 minutes pour abattre le drone. Trop court et trop dangereux. Détruire l'engin au-dessus d'habitations risquait de faire encore plus de mal. La Roumanie n'a pas été visée directement par la Russie. C'est ce qu'annonçait ce matin le général Iorghe Maxim, le commandant adjoint du commandement des forces interarmées de la Roumanie.
11: Je tiens à affirmer très clairement ici que la situation est sous contrôle. Nous ne sommes pas confrontés à une attaque contre la Roumanie. Nous subissons les répercussions d'un conflit qui se déroule à proximité immédiate de notre frontière avec malheureusement des conséquences directes pour la population de la région.
10: L'enquête est en cours, mais il pourrait bien s'agir d'un brouillage de ce drone russe par les forces ukrainiennes sans volonté de viser la Roumanie. Les Russes comme les Ukrainiens utilisent des brouilleurs pour dérouter les drones ennemis. En réaction à cet incident, Bucarest a déclaré le consul russe persona non grata. Moscou, de son côté, rejette toute implication et annonce des représailles. Si l'Union européenne promet de nouvelles sanctions contre la Russie, ni l'OTAN ni les Européens ne semblent vouloir monter d'un cran militairement. Un plan anti-drone a bien été lancé, mais il ne sera pas effectif avant 2027. En attendant, le flanc est de l'Union européenne reste vulnérable aux drones.
8: Julien Chavanne, l'Union européenne qui a débloqué de l'argent pour la Hongrie. Le Premier ministre hongrois, fraîchement élu, Péter Madiar, est à Bruxelles. Depuis jeudi, il est venu négocier la libération des fonds de l'Union européenne gelés sous le gouvernement de Viktor Orban et il a obtenu gain de cause. Plus de 16 milliards d'euros sont débloqués en échange de réformes pour lutter contre la corruption et en faveur de l'état de droit. Ces fonds européens, ce sont des sommes d'argent destinées à relancer l'économie hongroise qui en a bien besoin car elle stagne depuis 3 ans. Écoutez la présidente de la Commission européenne, Ursula von der Leyen.
12: In very short time, we already have concrete progress to share.
25: En si peu de temps, nous avons réussi à obtenir des progrès concrets. En quelques semaines, la Hongrie a fait avancer des réformes attendues depuis longtemps. Elles sont bénéfiques pour les Hongrois et pour l'Union européenne. Sous réserve que les réformes soient adoptées et que les investissements se fassent, je suis ravie de vous annoncer le déblocage de 10 milliards d'euros de fonds pour la Hongrie. 4 milliards 200 millions d'euros du fonds de cohésion sont aussi débloqués. De gros progrès ont été faits pour la protection des droits fondamentaux, surtout concernant l'autonomie du monde académique. 2 milliards 200 millions d'euros supplémentaires vont à la Hongrie.
8: La présidente de la Commission européenne, Ursula von der Leyen, et pour Péter Madiar, le Premier ministre hongrois, le déblocage de cet argent est une journée historique pour la Hongrie. Autre actualité tristement historique cette fois, c'est le record de chaleur qui frappe la France. Tout le territoire souffre de la hausse des températures depuis plusieurs jours et plus de la moitié du pays a enregistré au moins un record de chaleur depuis le début du mois. Ces températures, de 10 à 15 degrés au-dessus des normales et largement inédites pour un mois de mai, ont déjà provoqué plusieurs décès d'après les autorités. Cet épisode de canicule est provoqué par un dôme de chaleur. Il bloque l'air chaud et le maintient sur l'Europe de l'Ouest. L'Italie, le Royaume-Uni ou encore l'Espagne sont aussi touchés par des vagues de chaleur exceptionnelles. Et avec le réchauffement climatique, elles seront de plus en plus nombreuses à l'avenir. Et en Espagne, justement, on chasse les serpents sur l'archipel espagnol des Baléares, en Méditerranée. Une invasion de couleuvres menace des lézards. Ils sont endémiques, ce qui veut dire qu'on ne les trouve que sur ce territoire précis. Et ils sont même devenus le symbole des Baléares. Les chercheurs sont inquiets. Ils ont confirmé ce que des pêcheurs et des touristes affirmaient depuis quelques mois déjà. Les couleuvres se lancent à la conquête de nouveaux îlots et à la nage, Stéphanie Schuller.
9: Les couleuvres fer à cheval ne sont pas originaires des Baléares. Les premiers individus sont arrivés par accident, nichés entre les racines d'oliviers transportées à Ibiza. Depuis, elles se sont reproduites de façon exponentielle grâce à une ressource alimentaire abondante, les lézards des pitieuses. Sans ennemis naturels pendant des millénaires sur les Baléares, cette espèce a su développer une diversité de couleurs unique et est devenue l'icône de l'archipel. Seulement voilà, les couleuvres les avalent tous et à mesure que leur population grandit, celle des lézards disparaît. C'est alors que, poussées par la faim, les premières couleuvres se sont lancées dans l'eau. À la surprise des scientifiques, ces reptiles terrestres sont partis à la nage, coloniser les îlots autour d'Ibiza en quête de nourriture. Désormais, il faut sauver les lézards des pitieuses de l'extinction. Ils jouent en effet un rôle clé dans la dispersion des graines des plantes et par conséquent dans la biodiversité insulaire. Les autorités locales ont déjà posé près de 20 000 pièges à serpents et de chaque îlot des Baléares, des spécimens de lézards sont envoyés aux zoos de Barcelone pour un programme de conservation.
8: Les explications de Stéphanie Schuller. C'est la fin de cette édition du journal En France est facile. Merci de nous avoir suivis. 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En attendant, vous avez rendez-vous dans quelques instants avec Annie Gasnier pour le Café des Sports sur RFI.
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18: Bonjour à tous, bienvenue dans ce Café des Sports, bienvenue dans une émission pimentée, on va dire, par cette finale qui se profile. Cette finale, ce spectacle imperdable, j'ai vérifié dans le dictionnaire, le mot existe, imperdable tout comme notre émission et vous en avez l'habitude, c'est une émission en trois dimensions, vous pouvez la suivre à la radio, vous pouvez la suivre aussi sur internet grâce à la chaîne YouTube de RFI ou le Facebook Live de Radio Foot et vous pouvez aussi nous suivre grâce à France 24 toute la nuit ou presque. Nos invités sont là, Eric Rabessandratana.
26: Je vous annonce chaud, la Eric. Couleur. Moi, j'ai trop chaud, mais je suis là. Donc, bonjour à tous.
18: Eric. Est-ce que c'est un spectacle imperdable, une émission imperdable, match,
26: c'est une vraie,
18: titre.
26: C'est une vraie bonne question. On va dire que j'espère que ce sera pas perdable. Imperdable, je sais pas, mais pas perdable.
18: Très bonne réponse. Merci beaucoup, Eric, et bienvenue dans ce Café des Sports. Bonjour, bonsoir, Xavier.
27: Bonjour, Annie, salut à tous. Alors, je suis surpris quand même que Rémy Ngono soit là, parce qu'on a deux entraîneurs qui sont des disciples de Pep Guardiola. Il n'y a pas de Mourinho, il n'y a pas ses adeptes, mais lui est quand même là. C'est bizarre, hein.
18: Bonjour, Eric. bonjour, Rémy. Mais alors, Rémy, vous avez un regard qui tue, là.
28: Si vous apprenez que
0: Dieu n'est pas là et qu'on loue ses disciples, cela veut tout simplement dire que Dieu est mort. Cela veut dire que si on...
18: Bon, vous êtes un disciple de personne, mais vous avez beaucoup d'élèves, on va dire, qui adorent vos proverbes, notamment mon cher Rémi. Frédéric, bonjour.
1: Bonjour Annie.
18: Bon, vous n'êtes pas
1: bonjour
18: seul.
1: Bonjour tout le monde.
18: Vous
1: ils
18: avez
1: sont là,
18: de,
1: ils sont là, téléspectateurs, les auditeurs, les suiveurs, vous l'avez dit sur YouTube, le Facebook Live également. Et c'est parti des bonjours de Londres. On n'en a pas souvent d'habitude, là. Georges Padmore, déjà dans son match. Arsenal. C'est parti, les Gunners.
18: Bon, en tout cas, une information, c'est qu'il n'est pas allé vers Budapest. Mais il sera peut-être dans le stade pour suivre cette rencontre. Parce qu'il y a ce rendez-vous des champions au cœur de nos débats. Demain, à Budapest, the place to be, vous allez l'entendre. La ville où il faut être, le PSG et Arsenal, y disputeront la finale de la Ligue des Champions, l'aboutissement d'une saison où ces deux équipes ont remporté leur championnat. Un titre qui semble doper les Gunners, ce titre de champion d'Angleterre, et ils rêvent d'un doublé. Les Parisiens rêvent plus haut, rester champion d'Europe. Alors, quel est votre favori ? La Coupe du Monde approche. Tic-tac, tic-tac. Coup d'envoi dans 13 jours de cette 23e édition au format démesuré. Aux Amériques, 48 équipes qui peu à peu découvrent leur liste. Des listes stylées, vous l'entendrez. Elles nous font découvrir en tout cas leur liste stylée. On soigne la forme en attendant le premier match. Au générique de cette émission, Salut Diouf m'a aidé à préparer l'émission avec Laurent Salerno. Pour ce qui est des moyens vidéo, Yann Bourdelat, Steven Esli et Dorian Bonissant. Le Café des Sports, les débats sont ouverts.
2: Du Paris Saint-Germain.
14: Arsenal are back in a Champions League final.
18: Les Gunners sont arrivés les premiers, hein, comme les Anglais, messieurs les Anglais tiraient les premiers, ben les Gunners ont tiré les premiers à Budapest, précédent de 24 heures l'arrivée des joueurs parisiens. Alors, la fameuse expression, vous le savez, c'est devenu comment dirais-je, l'expression qu'on voit écrite avant un match de Ligue des Champions, road to, puisque c'est le but d'arriver à destination de la ville de la finale. C'est donc road to Budapest, destination Budapest. Et la compétition, eh bien, elle va accueillir non seulement les équipes, non seulement les staffs, non seulement les retransmetteurs et les collègues, mais aussi toute une foule, puisque sous le chaud soleil printanier ou estival ou tropical, on ne sait même plus comment dire en Europe, la capitale de la Hongrie, ces dernières heures, est le bout de la route pour des milliers de personnes. 67 000 places dans un stade, avec des milliers donc de supporters de chacun des clubs, mais aussi à travers la ville, des fan zones. Il y a la fan zone officielle, celle organisée par l'UEFA, hein, l'Union Européenne de football, sur la place des héros, le lieu symbolique de cette ville de Budapest. Mais il y en aura aussi un peu partout. Est-ce que vous étiez l'année dernière à Munich déjà, Eric ? Vous allez à Budapest dans les heures prochaines. Est-ce qu'il y avait un engouement de ce que vous lisez, de ce que vous entendez ? Ça va se reproduire à peu près pareil ou peut-être plus ?
26: Peut-être plus. Je sais pas si c'est peut-être plus, mais en tout cas, ceux qui n'ont pas eu la chance d'y aller la saison dernière, c'est une nouvelle chance. Et du coup, je pense qu'il y a une réorganisation.
18: Deux années suivantes, une équipe qui est en finale.
26: Sauf qu'en termes de déplacement, en termes de prix, en termes de tout a flambé. Et je crois que c'est les trois fois pire que à Munich. Et c'est pour ça que ça paraît compliqué pour les gens qui veulent y aller et qui s'y prennent au dernier moment, parce que d'abord les Anglais. On mis la main sur plus vite que les Parisiens parce qu'on était pas qualifiés, donc ça, ils ont gagné un jour et du coup ça a changé les choses, mais déjà les prix avaient triplé je crois sur les hôtels et sur les, en sachant que la finale se jouera là-bas, donc c'est très compliqué pour des gens qui veulent garder des dépenses raisonnables.
18: Les chiffres donnés par votre ami Bruno Salomon, ouais, que l'on salue de Radio France Paris, hein, ouais, de ICI Paris, 17 000 supporters transferts sont attendus du côté du Paris Saint-Germain, autant du côté d'Arsenal, mais c'est les gens sans billets en fait qui maintenant peuvent peut-être faire la différence ou font le match, et on aurait une vingtaine de milliers d'Anglais pour 3000 Français sans billets, donc c'est quand même très différent.
3: C'est différent.
18: Quand on voit les réseaux sociaux, quand on voit les images et tout ça, Xavier, on a l'impression que la ville a été prise par les Anglais et par Arsenal.
27: Oui, mais c'est une grande constante dans le football européen depuis de nombreuses années, et c'est pour ça que l'UEFA se réjouit quand il y a un club anglais en finale. Et d'ailleurs, ça tombe bien, il y en avait un en finale de la Ligue Europa, il y en avait un en finale de la Ligue Europa Conférence, et en plus ils ont gagné parce que les Anglais ont effectivement un pouvoir d'achat supérieur à beaucoup d'autres pays européens, et surtout ils sont très attachés à leur club de père en fils, de grand-père en petit-fils, et donc ils se déplacent quand il y a des opportunités comme ça pour aller aller à une finale européenne. Ça a été le cas tout le temps, depuis 20-25 ans maintenant, que ces Coupes d'Europe, notamment même l'ancienne Coupe de l'UEFA, est sur un seul match, alors qu'avant c'était par match aller-retour. Donc on a effectivement des flots d'Anglais qui débarquent, qui investissent beaucoup dans le football, et c'est effectivement une concurrence importante pour les supporters du PSG, parce que l'an dernier c'était les supporters de l'Inter, et même si le déplacement de Milan à Munich n'était pas très lointain, on sait que les Italiens, eh bien, ils se déplacent un petit peu moins. Il y avait même, moi je me souviens, même en 2005 à Istanbul, ça remonte à 20 ans maintenant, pour la finale Liverpool-Milan, vous aviez des supporters de Milan qui étaient venus à Istanbul et qui, face aux offres des supporters de Liverpool, revendaient leur place pour la finale parce que les Anglais arrivaient avec un pouvoir d'achat supérieur, et les Italiens se disaient bah tant pis, on va prendre un billet, on va pas voir le match. Voilà. C'est inconcevable pour un supporter anglais. Supporter anglais, s'il se déplace, il va tout faire pour avoir un billet. Supporter d'autres pays, parfois, bon bah ils préfèrent gagner un peu d'argent.
1: Mm-hmm. Mais c'est vrai que on le voit depuis pas mal d'années. Mais pour un vrai supporter, ce qui est important, au-delà d'être au stade, c'est d'être à Budapest.
18: Au plus près.
1: De vivre cette finale là où elle se passe, dans la ville. Et après, ça alimente les souvenirs. Là, vous avez des témoignages qu'on entend depuis plusieurs jours qui vous disent, depuis 3 ans, sur les 30 déplacements du PSG, j'en ai fait 34. Enfin, il faut être à chaque fois là avec l'équipe. Si on n'est pas dans le stade, on y était quand même. Et il y a des souvenirs. La nuit blanche, on a rencontré des gens, on a sympathisé, on a fait la fête.
3: Le voyage.
1: Bon, le quart de 30 heures. Ouais. Et on est complètement claqué après, mais on a vécu ça, on y était.
18: Ouais, exactement. Et d'ailleurs, les images qu'on peut voir derrière nous, pour ceux qui nous regardent, on aperçoit aussi, en plus, l'organisation fait bien ça, c'est-à-dire qu'il y a une copie de la coupe, la fameuse coupe aux grandes oreilles. On peut se prendre en photo à côté. En attendant, il y a toute une histoire qui est racontée pour attendre le match, donc pour attirer les gens, et ça fonctionne aussi.
26: Ouais, on a parlé de la zone, la fan zone UEFA, qui est celle qu'on appelle la neutre, et il y a aussi celle de Paris où il va y avoir beaucoup de monde, il va y avoir des joueurs. Je peux vous donner la liste de joueurs qui partent, si vous voulez. Faut savoir, j'ai toute la liste des anciens joueurs. Non, mais des anciens joueurs.
18: Mais ils vont être dans le stade.
26: On va être dans le stade, mais on va aussi en fan zone.
27: On a 30, non ?
26: On a Ginola, on a Ibrahimovic, Jallet, Kimpembe évidemment qui remet la coupe, Makelele. Ouais, Zlatan, Mboma, Menez, Ngoti. Qui sera
18: Javier Pastore.
26: Ouais, bien sûr, lui est toujours là.
18: Ce qui est intéressant, c'est que le Paris Saint-Germain, pendant longtemps, on a dit que c'était un club qui n'avait pas la culture club. Ouais. Et on a l'impression que ces dernières années, où il y a eu un vrai travail de fond, et notamment grâce à Luis Enrique, à Luis Ocampos, et des gens qui, eux, viennent de clubs, de vrais culture club, que ce soit du côté de l'Espagne ou du côté du Portugal, eh bien, cette culture club, peu à peu, s'est construite. Carlos Bion, qui est un habitué de notre émission. Avant, bon, des fois, il avait du mal à aller assister à un match. Maintenant, il est invité. Ouais. Il y va ou il y va pas. Peut être là ou pas. Mais en tout cas, il y a un vrai travail.
26: Ça a changé, mais on l'a dit. Mais c'est vrai que ça a changé déjà dans la mentalité, de la conception d'équipe, de résultats, de travail collectif sur le terrain. Déjà, ça a changé. Et après, derrière, il y a eu un peu plus de considération sur le passé. Sur le passé, parce que je rappelle que la génération Roche et le Gouen et Ngoti et tout ça, c'est quoi, c'est quatre demi-finales, une finale.
27: Deux finales.
3: Mmh. Donc c'est ça a été très très performant ça aussi, déjà à l'époque.
27: Ça c'est un choix du club, non, du PSG, qui est lié à deux choses. D'abord les moyens financiers importants, oui, et puis le choix des hommes. Il se trouve que la personne qui fait le legacy, l'entretien patrimonial du PSG, c'est un de mes très bons copains, et donc il avait été licencié par le PSG à l'époque parce qu'ils avaient dû faire un plan social, et il a été réembauché par Nasser parce que Nasser a compris l'importance d'intégrer le Paris Saint-Germain dans une histoire, et donc
18: même
27: de faire venir
18: la date de création du club.
27: Oui, parce que 1970, ça fait un peu léger par rapport au club qui ont 100 ans, mais justement, lui, il veut justifier ça. Et en fait, son objectif, c'est presque à chaque match de Ligue 1, il y ait un événement lié à l'histoire du club. Voilà, tel joueur est là pour donner le coup d'envoi. C'est pour ça que maintenant,
3: il y a des joueurs qui sont invités à chaque match.
27: À chaque match. Et donc, ça, c'est un regain d'intérêt pour l'histoire et le patrimoine du club qui est dû essentiellement à la prise de conscience du président Nasser Al-Khelaifi.
18: Et Rémi, il y a quelque chose de nouveau aussi qui se passe, on a l'impression, autour de ces matchs, quand ils se déroulent finalement pas si loin et qui concernent le club, mais c'est aussi les stades qui retransmettent le match. Alors, on a vu ça pour la Coupe de France cette fois-ci, parce qu'il y avait beaucoup de demandes du club de Lens, qui lui aussi a une histoire, qui lui aussi a une très forte communauté. Le match a été retransmis dans le stade Bollaert. C'était il y a à peine une semaine, et il était débordant de supporters qui ont attendu après les joueurs qui sont arrivés avec la Coupe. Et là, cette fois-ci, au Parc des Princes et à l'Emirates de Londres, on va retransmettre et personne ne trouve de billets. C'est plein. Vous me disiez, Frédéric, qu'il y avait 200 000 demandes.
1: Il y a eu 200 000 demandes pour être au Parc des Princes devant tous les écrans géants lors de la finale. Emirates, pareil. Donc, on va être à guichet fermé à Budapest pour la finale, la vraie, au Parc des Princes et à l'Emirates.
18: Dans les fan zones. Et Rémi, ça, c'est quand même assez récent, non? L'engouement proche du club, disons. C'est pas dans les bars autour du Parc des Princes, c'est dans le stade même.
0: D'abord, il y a le phénomène public, parce que le match se vit quand on est nombreux.

Fashion aus der Serie Downton Abbey von John Lunn war das gerade hier auf SR Kultur und Tai Tour singt hier über Josephine.

Das litauische Kammerorchester war das hier gerade mit dem vierten Satz Allegro aus der Sinfonie in F-Dur von Leopold Mozart. Sie hören SR Kultur am Freitagabend und die nächste Musikerin zeigt uns so ein bisschen, wie man das Cello noch auch nutzen kann. Dobrava Czocher ist eine neoklassische Cellistin und sie benutzt ihr Instrument irgendwie so als ganzes Klanglabor hier mit dem Song Blue.

Blue von Dobrava. Doch her war das hier auf SR Kultur am Freitagabend. Das war es auch schon mit der Abendmusik. Im Anschluss geht es hier jetzt weiter mit Interpretationssache und meinem Kollegen Roland Kunz und vor allem einem Komponisten, den ich Ihnen wirklich nur sehr, sehr ans Herz legen kann, Astor Piazzolla. Ganz großartiger Komponist, Bandoneonspieler, der den Tango Argentino weiterentwickelt hat. Und natürlich gibt es auch zahlreiche Interpretationen seiner Stücke, die Sie jetzt hier im Anschluss hören. Dabei wünsche ich Ihnen jetzt eine gute Zeit. Wenn Sie mögen, hören wir uns morgen wieder. Mein Name ist Fritzi Brandt. Machen Sie es gut. Tschüss.

1929, Greenwich Village, New York. Astor Piazzolla wird 8 Jahre alt. Die Eltern hatten ihm ein altes Klavier in die Wohnung gestellt, zum Trost, weil sie wegen der schlechten wirtschaftlichen Lage in Argentinien nach New York gezogen waren. Der Junge macht sich hier gut, ist musikalisch begabt, spürt im Unterricht seine Liebe zu Bach, Brahms, Mozart. Aber der Vater, ein Friseur, hat Heimweh und hört den ganzen Tag Tango, Tango und nochmals Tango. Astor ist genervt von dem ewig eckig emotionalen Tanzgedudel, das zu Hause in Buenos Aires in den Spelunken und Gasthäusern getanzt wird. Er interessiert sich mehr für Sport und wünscht sich Rollschuhe zum Geburtstag. Die Kiste, die auf dem Tisch steht, ist vielversprechend. Er öffnet sie mit hochroten Ohren. Nein, ein Blasebalg mit Knöpfen. Das Ding, auf das die Argentinier so scharf sind und auf dem sie ihren eckig emotionalen Tango spielen. Ein Bandoneon. Vater zuliebe probiert Astor Piazzolla dem neuen Instrument Brauchbares zu entlocken. Zieht den Balg auf, spürt den Atem des Bandoneons. Sehr schnell kann er mit Hilfe der 71 kleinen Perlmuttknöpfe auch seinen geliebten Bach herausquetschen. Ein paar Jahre später, er ist jetzt 16, kehrt die Familie nach Buenos Aires zurück. Astor ist mittlerweile ziemlich verwachsen mit seinem alten Geburtstagsgeschenk, ist begeistert von einem jungen, frisch spielenden Tango-Ensemble, begegnet mehrfach der Tango-Legende Carlos Gardel und heuert im Orchester des ebenso bekannten Aníbal Troilo an. Kein geringerer als der Pianist Arthur Rubinstein bestärkt den 19-jährigen Astor, er habe das Zeug zu mehr und solle doch Komposition studieren. Piazzolla geht diesen klassischen Weg, distanziert sich vom Tango und sogar von der Tango-Vergangenheit mit seinem eigenen Orchester, das er in der Zwischenzeit auch noch gegründet hat. Nein, nun möchte er ernst genommen werden, schreibt ein paar preisgekrönte Werke, unter anderem eine Sinfonietta, und erhält dafür ein schicksalhaftes Stipendium für einen Jahresaufenthalt bei einer der gefragtesten Kompositionslehrerinnen der Welt, Nadia Boulanger. Nadia Boulanger wohnt in Paris in der Rue Ballue 36, 10 Gehminuten entfernt vom Conservatoire, ihrem Arbeitsplatz. Aber gerne und regelmäßig unterrichtet Madame auch zu Hause. Ihre Schüler nennen den Platz liebevoll Boulangerie, die Bäckerei. Hier knetet Nadia Boulanger den kreativen Geist ihrer Schüler Aaron Copland, Philipp Glass, Stanisław Skrobaczewski und Strawinskys Sohn Swiatoslaw, um nur ganz wenige zu nennen. Und an dieser Tür sollte er, Astor Piazzolla, der unbekannte Stipendiat, klingeln und vorspielen? Hier, wo sich Ravel, Fauré, Bernstein, Yehudi Menuhin, Stravinsky zum Tee und zum Plausch treffen? Der 33-jährige Piazzolla ist aufgeregt. Sein Hotel liegt um die Ecke. Eine Bedienstete öffnet, führt ihn an etlichen Regalen vorbei, vollgestopft mit Partituren, in einen gelb gestrichenen Raum, eine Art Wartezimmer. Dahinter ein großer Salon, in dem eine Cavaille-Coll-Orgel die Flügel spreizt. Daneben ein Klavier. Nadia Boulanger serviert Tee. Das macht sie immer so, denn sie möchte ihre Schüler kennenlernen. Im Gespräch, beim Essen, beim Feiern, beim Musikmachen will das große Ganze erkunden. Astor Piazzolla spielt ihr auf dem Klavier aus seinen Partituren vor. Natürlich kein Tango, um Himmels Willen, nur seriöses Zeug. Die Französin sagt so Sätze wie: Solange wie ich nicht weiß, was Sie musikalisch wollen, existieren Sie nicht für mich.
Piazzolla ist geschockt, aber er steckt noch nicht auf. Immer wieder kommt er in die Boulangerie, arbeitet an Kontrapunkt und Partiturlesen und so weiter und so fort. Und dann irgendwann ein entscheidender Satz von einer der größten Kompositionslehrerinnen des 20. Jahrhunderts. Ein Satz, der das Leben des Argentiniers und die Geschichte des Tangos verändern wird. Nicht mehr und nicht weniger. Die Musik muss von Herzen kommen, sagt sie. Der Komponist muss erkennen, was das Herz sagt, muss es akzeptieren und wahrnehmen und schließlich preisgeben. Jetzt fällt der Groschen. Piazzolla beichtet seine Bandoneon-Vergangenheit, spielt Nadia Boulanger den Tango Triumphal vor. Das ist es, ruft Boulanger begeistert. In diesem Moment erkennt sie Piazzolla, denn ihr wird klar, der Tango ist seine Seele. Geben Sie es nie auf, gibt sie ihm als letzten Satz mit auf den Weg. Astor verlässt Paris, weiß nun, dass in ihm Tango und klassischer Anspruch zusammenfließen, dass er auch den rebellischen Jazz mit hineinnimmt in seine Partituren. Der Tango Nuevo ist geboren. Die Traditionalisten verunglimpfen den 1,70 großen Mann des Tangos, wie er sich später nennt. Viele sehen in ihm den Zerstörer des Tangos, andere aber erkennen das Potenzial der Erneuerung. Heute ist er unbestritten, auch für die Argentinier, der König des Tangos. Astor Piazzolla mit seinen über 1000 Werken, die er schreibt bis zu dem Tag, da ihn schicksalhafterweise in Paris ein Schlaganfall trifft, mit 69. Sein Lieber Tango ist quasi der Inbegriff dieser ganzen Geschichte. Lieber von Libertad, Freiheit und Tango, von der ersten Note an.

Lieber Tango ist ein Befreiungsschlag, wie die Moldau, das berühmte Werk von Smetana, von der Quelle bis zur Mündung. Zunächst ein Rinnsal, ein Vorgeplänkel, dann gesellt sich die zweite Stimme hinzu, die dritte, der Strom wird breiter, stromschnellen. Es gibt ein Fundstück im Netz, 1977, Piazzolla beim Schweizer Fernsehen. Das ist wild, ungezügelt und eine einzige Ekstase. Lieber Tango. Piazzolla befreit sich. Ein Jahr zuvor hatte er eine Herzattacke. Jetzt, 1974, mit 53, ist er wieder oben auf, gerade in Mailand. Und sein Agent meint, schreib doch mal was, was auch im Radio gespielt wird. Piazzolla schreibt und nimmt ihn noch in Italien auf, den Lieber Tango. Ein rebellisch tickender Ohrwurm. Eine Zeitbombe, die sich entwickelt wie die Purples' Child in Time oder Ravels Bolero. Vom Hauch zum Orkan. Und das geniale

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1: Sechs Versionen des Liber Tango, voller Einfallsreichtum. Die Nummer 1, El Di Miola. In den 1970er Jahren wurde dem Amerikaner italienischer Eltern das Prädikat schnellster Gitarrist der Welt verliehen. Dass da was dran ist, davon zeugen unzählige schwindelerregende Aufnahmen. Auch so legendäre wie Passion, Grace and Fire mit John McLaughlin und Paco de Lucia. Sagenhaft. Auch beim Liber Tango spielt sich El Di Miola in Rage. Da brennt von Beginn an die Luft. Wenn man das abgleicht mit seinem legendären Satz, ich bete, wenn ich spiele, dann sind das hier Stoßgebete.

Ich bete, wenn ich spiele. Vielleicht hat El Di Meola genau deswegen auch im September 2023 den Herzinfarkt, den er während eines Auftritts in Bukarest erlitten hat, überleben können. Mit seiner Libertango-Version liefert der Fusion-Jazz-Gitarrist ein Meisterstück ab. Alle Gitarren selbst eingespielt, da sorgen rhythmisch-explosive Kraft und improvisatorische Ausritte für Atemlosigkeit. Oben drüber legt El Di Meola noch eine weitere Spur mit einem Gitarrensynthesizer. Das ist hitzige Raserei. Flamenco-Tango, Befreiung pur.

Al Di Meola lässt uns nassgeschwitzt zurück. Nun die Nummer 2. Dieses Ensemble mit Fliege und Frack bekleidet. Ein außergewöhnliches Bild auf der Bühne. 12 Cellisten, kein anderes Instrument. Die berühmten 12 der Berliner Philharmoniker, die sich 1972 zum ersten Mal in dieser Formation zusammenfinden. Es soll einmalig sein, ein Spaß. Und dann tobendes Publikum, überraschendes Suchtpotenzial, Komponisten schreiben für die 12 und es folgen Charterfolge mit Klassik, Pop, Jazz und Lieber Tango. Dieses Cello-Orchester kann dem Lieber Tango Flügel verleihen. Über dem pulsierenden Untergrund der absteigenden Linie fangen die restlichen Kollegen an zu fliegen.

Nun die dritte Version. Kult-Tango wird zu Kult-Nummer durch Kult-Frau, Grace Jones. Die großgewachsene Jamaikanerin ziert in den 1970er Jahren die Titelseiten großer Modemagazine und pendelt darüber hinaus zwischen Paris und New York, um sich hier mit ihren Disco-Songs feiern zu lassen. Im Gorilla-Kostüm steigt sie die Treppe hinunter, schlüpft aus der Verkleidung und performt, wird zur Ikone, die auch schauspielert. Neben Arnold Schwarzenegger etwa. Oder unvergessen 1985 in James Bond, Im Angesicht des Todes. 4 Jahre zuvor kreiert sie mit ihrer Version des Libertango ein tanzbares Club-Ding, das durch sparsame Elektrosounds den typischen Grace-Jones-Charakter in sich trägt.

0: Grace Jones macht einen Song der Nacht aus dem Libertango. Dass sie uns hier an Astor Piazzollas Schicksalort Paris führt, offenbart sich in den verspielten Akkordeonfloskeln à la Française und in einer kurz eingeworfenen Zwiesprache mit dem Schatten, der sie hier in den Straßen von Paris verfolgt.
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Grace Jones ist mit diesem Libertango 1981 die Vorreiterin eines Tango-Stils, der eigentlich erst über 30 Jahre später gefeiert wird. Elektro-Tango. Version Nummer 4. Ein Zusammenspiel der Welten und Stile. Hier treffen drei Deutsche, die Class Brothers, auf zwei Kubaner, Cuba Percussion, und führen uns vor Ohren, was einen Tango-König Piazzolla ausmacht. Die unbedingte Weltoffenheit, die Möglichkeit, einem Libertango französische Welten, spanischen Flamenco, Jazz, Klassik oder auch mal kubanisches Flair zu entlocken.

Der Libertango stürzt sich über die Klippen von Havanna in den Atlantischen Ozean mit den Class Brothers und Cuba Percussion. Eine ganz andere Nummer ist unsere 5, eine Tanznummer. Das ist es, was die Hochkaräter vom Wave Quartet auf ihren klingenden Holzplatten inszenieren. Die Musiker springen vor ihren Marimbafonen von links nach rechts, lassen die Schlägel tanzen, mal im eckigen Tango-Schritt, mal rotierend, rollend, zart vibrierend, dann wiederum wird vehement auf das Klangparkett gehämmert. Der Libertango aus edlem Klangholz geschnitzt vom Wave Quartet.

Das Wave Quartet, der Name ist Programm. In Wellen lassen die vier Schlagwerker ihren Piazzolla anbranden. Treffsicherheit ist das eine. Ideenreichtum in einer sechsminütigen Tour de Marimbafon das andere. Beides ist hier im Spiel der insgesamt 16 Filzschlägel als Ausnahmeerlebnis zu verbuchen.

Und nun noch die sechste Version, mit der wir plötzlich und unerwartet bei einem Doppelinterpretationsvergleich landen. Denn die Münchner Sängerin Anna Lehmann interpretiert mit einer ratternd groovenden Libertango-Fassung nicht nur Piazzolla, sondern sie greift zusätzlich die Grace Jones Song-Variante auf und führt uns damit in den Jazzkeller. Hitzig, fieberhaft.

0: Anna Lehmann, gelernte Maskenbildnerin an der Münchner Oper, die Eltern aus dem klassischen Opernmetier. Die Musik treibt Anna letztendlich auch auf die Bühne. Dort gehört sie hin. Ihre Maskerade ist die wandlungsfähige, samtig brennende Stimme, die über dem treibenden Puls der Band schwebt. Ein kongenialer Flug mit Blick auf die tanzbaren Grace Jones-Gefilde der 1980er.
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Also, das waren die 6 Versionen Lieber Tango. Welch ein genialer Wurf des argentinischen Tango-Königs. Das Schlimme, so viele tolle Versionen, die hier nicht zum Klingen kommen konnten. Aber wer Lust hat, kann ja gerne noch weiter forschen. Noch einmal kurz zur Erinnerung. Die 1, der schnellste Gitarrist der Welt, El Di Meola. Nummer 2, pulsierender Schmelz mit den 12 Cellisten der Berliner Philharmoniker. Dann Ikone Grace Jones und ihr Elektro-Tango. Die 4, kubanisches Flair mit Class Brothers und Cuba Percussion. Die 5, das Wave Quartet, hochvirtuos auf 4 Marimbas. Und noch die 6, der hitzig fieberhafte Jazzflug von Anna Lehmann. Wo letztendlich das Begeisterungsrädchen einhakt, das ist wie immer Geschmackssache. Und ja, ich freue mich, wenn Sie noch mehr Folgen Interpretationssache entdecken, Kultsongs und große Klassikwerke. Und wenn Sie selbst eine Idee oder einen Wunsch haben, schreiben Sie einfach an interpretationssache@sr.de. Zum Abschluss. Das Original von Astor Piazzolla aus dem Jahr 1974 ist der Klassiker. Das ist klar. Aber ich finde auch die Version von El Di Meola mitreißend, vor allem im Hinblick auf den Ausgang des Stücks. Er macht nämlich das, was Piazzolla allein mit dem Titel des Werks schon sagen wollte. Lieber Tango, die Befreiung. El Di Meola öffnet am Schluss in irrem Tempo alle Schleusen, reißt das ganze Ensemble mit.

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2: Guten Abend, ich begrüße Sie zur Tagesschau. Der frühere Bundesverkehrsminister Scheuer muss sich nach der gescheiterten Pkw-Maut jetzt vor Gericht verantworten. Es geht um den Verdacht, dass Scheuer vor dem Untersuchungsausschuss des Bundestags falsch ausgesagt hat. Eine entsprechende Anklage der Staatsanwaltschaft ließ das Landgericht Berlin heute zu. Der CSU-Politiker hatte erklärt, sich nicht an ein Angebot der vorgesehenen Betreiber zu erinnern, die Verträge erst dann zu unterschreiben, wenn rechtliche Sicherheit besteht. Der Europäische Gerichtshof hatte die Maut 2019 gekippt.
3: Für ihn war es ein Prestigeprojekt. Der damalige Verkehrsminister Scheuer wollte die Pkw-Maut während seiner Amtszeit einführen. Die Verträge mit den Mautbetreibern kamen zustande, trotz Zweifeln an der Rechtmäßigkeit der Regelung. Damals zeigte er sich noch selbstbewusst.
4: Das sind die Verträge zur Pkw-Maut.
3: Das Problem, die Maut sollte vor allem von ausländischen Autofahrern gezahlt werden. Der Europäische Gerichtshof kassierte das Vorhaben im Jahr 2019 wegen der Ungleichbehandlung von Deutschen und EU-Ausländern. Die Mautbetreiber verlangten daraufhin 243 Millionen Euro Schadenersatz. Ein Untersuchungsausschuss des Bundestags befasste sich danach mit der Frage, ob es ein Angebot der Mautbetreiber gegeben habe, die Verträge erst nach der Gerichtsentscheidung zu unterzeichnen. Scheuer sagte, er könne sich nicht erinnern.
5: Die Staatsanwaltschaft geht davon aus, dass es sich dabei um eine bewusste Falschaussage handelt. Und es wird jetzt die Aufgabe des Gerichts sein, aufzuklären, ob den Angeklagten diese Tat tatsächlich nachzuweisen ist.
3: Der Vorsitzende des Verkehrsausschusses des Bundestags begrüßt den Prozess gegen Scheuer.
6: Weil es nämlich bedeutet, dass man auch als Minister Verantwortung dafür übernehmen muss. Und vor allem, wenn man schon ein solches Mautdebakel anrichtet, dann auch die Wahrheit darüber sagen muss.
3: Scheuers Anwalt kündigt an, den Sachverhalt vor Gericht nun umfassend klären zu wollen. Andreas Scheuer bestreitet den Vorwurf, den ihm die Staatsanwaltschaft macht. Herr Scheuer ist zuversichtlich, dass seine Unschuld bestätigt wird. Dafür wird er kämpfen. Jetzt muss Scheuer vor Gericht, und zwar nicht wegen der gescheiterten Pkw-Maut und dem Millionenschaden für den Steuerzahler, sondern wegen des Verdachts einer Falschaussage vor dem Untersuchungsausschuss. Im Falle einer Verurteilung drohen Geld- oder Freiheitsstrafe von 3 Monaten bis zu 5 Jahren.
2: In Rumänien ist in der Nacht eine Drohne in ein Wohngebäude gestürzt. Das Verteidigungsministerium macht Moskau für den Vorfall in Galați verantwortlich. Russland habe nicht weit entfernt Ziele in der Ukraine angegriffen. NATO und EU sicherten Rumänien ihre Unterstützung zu. Die Stadt Galați liegt nur wenige Kilometer von der Ukraine entfernt. Rumänien und die Ukraine haben eine etwa 600 Kilometer lange Grenze. Sie ist Teil der NATO-Außengrenze.
7: Mitten in ein Wohngebäude in Galați ist nachts die russische Drohne eingeschlagen. Die Bewohner haben Glück, es gibt nur 2 Leichtverletzte. Galați liegt in der Nähe der Ukraine. Vermutlich ist die Ursache eine technische oder menschliche Panne auf russischer Seite. Den ganzen Tag wird der Vorfall untersucht. Rumänien bestellt den russischen Botschafter ein. Der Präsident wählt deutliche Worte. Die volle Verantwortung für diesen Vorfall liegt bei Russland, das seit mehr als 4 Jahren einen Angriffskrieg gegen die Ukraine führt. Auch der Bundeskanzler schreibt von Russlands Bereitschaft zur Eskalation. Man stehe an der Seite der NATO-Verbündeten. Rumänien bittet die NATO heute um Hilfe bei der Flugabwehr. Auch aus dem Hauptsitz der Militärallianz kommt scharfe Kritik an Moskau. NATO-Generalsekretär Rutte schreibt auf X: Das rücksichtslose Verhalten Russlands ist eine Gefahr für uns alle. Und die NATO ist bereit, jeden Zentimeter ihres Territoriums zu verteidigen. Tatsächlich ist Rumänien heute nur ein Fall von vielen. Es gab in Lettland, Litauen und Polen Vorfälle mit Abstürzen von Drohnen oder Drohnenteilen an der ukrainischen Grenze. Solche Einschläge nehme man in Brüssel in Kauf, sagen Militärexperten.
1: Die NATO hat zum jetzigen Zeitpunkt nicht die Ambition, den gesamten Luftraum 24 Stunden, 7 Tage die Woche komplett schützen zu können gegen jeden Flugkörper, der da reinkommt. Das ist ja nicht nur die Frage von irgendwelchen Geschützen, die man hat, sondern es bedeutet auch, dass man eine entsprechende Sensorik aufbauen muss.
7: Aus Kreisen der NATO ist heute zu hören, dass es keine offizielle Befassung des NATO-Rats mit dem Vorfall nach Artikel 4 des Vertrages geben soll. Viele in Brüssel befürchten, dass bei so einer Sondersitzung über einen möglichen Bündnisfall auch die Meinungsverschiedenheiten zwischen Europa und den Vereinigten Staaten von Amerika beim Umgang mit Russland zu klar zutage treten könnten.
2: Der neue ungarische Ministerpräsident Modior spricht von einem historischen Durchbruch. Mehr als 16 Milliarden Euro an bislang eingefrorenen EU-Geldern sollen an Budapest ausgezahlt werden. Das hat EU-Kommissionspräsidentin von der Leyen heute bei Modiors Antrittsbesuch in Brüssel mitgeteilt. Begründet wird das mit deutlichen Fortschritten der neuen ungarischen Regierung in Sachen Rechtsstaatlichkeit und Korruptionsbekämpfung. Lange Zeit waren die zurückgehaltenen Gelder ein Druckmittel gegen das Land unter dem vorherigen Ministerpräsidenten Orbán.
8: Vor Ungarns Parlament weht seit Anfang Mai wieder die Europafahne, die Viktor Orbán einst entfernen ließ. Und vor dem EU-Ratsgebäude in Brüssel wehte heute die Flagge Ungarns. Ein kleines Symbol, das zeigt, wie sehr sich das Verhältnis zwischen Ungarn und der EU verbessert hat. Und so kam heute ein sichtlich gut gelaunter ungarischer Regierungschef Peter Modior nach Brüssel. Sein Ziel, möglichst viel von den EU-Geldern nach Hause holen, die wegen EU-Rechtsverstößen unter der Vorgängerregierung eingefroren wurden. Und die Kommissionspräsidentin hatte gute Nachrichten. 16,4 Milliarden Euro können in nächster Zeit wieder nach Ungarn fließen. Vielen, vielen Dank für die hervorragende Arbeit, denn es war ein Rennen gegen die Zeit und wir haben es gewonnen. Und das ist wichtig für die Menschen in Ungarn. Erst seit knapp 3 Wochen regiert Modior in Ungarn. In dieser Zeit hat das ungarische Parlament eine Verfassungsänderung auf den Weg gebracht. Darin wird die akademische Freiheit der Universitäten wiederhergestellt und das Amt für den Schutz der Souveränität abgeschafft, das die Meinungsfreiheit von Medien und NGOs einschränkte. Damit waren erste wichtige EU-Forderungen erfüllt. Beim Thema Korruption wird Ungarn aber weiterhin liefern müssen. Wir kündigen eine Null-Toleranz-Politik gegenüber Korruption an. Wir werden sicherstellen, dass keine öffentlichen Gelder mehr in die Hände von Oligarchen oder deren Familien in Ungarn kommen können. Am Ende des heutigen Tages konnte Peter Modior fürs Erste sagen, Mission erfüllt, auch wenn noch viel Arbeit vor seiner Regierung liegt.
2: Im Libanon gilt eigentlich seit Mitte April eine Waffenruhe. Doch die gegenseitigen Angriffe von israelischer Armee und Hisbollah-Miliz gehen weiter. Im Süden des Landes rücken israelische Truppen weiter vor. Inzwischen kontrolliert das Militär fast ein Fünftel des Libanon. Israels Armee hat nun ein weiteres Gebiet südlich des Sarani-Flusses zur Kampfzone erklärt. Die Bewohner wurden aufgefordert, die Gegend zu verlassen.
9: Für ein paar libanesische Kinder ist das heute möglich, beim Autoscooter in einem Freizeitpark in Beirut. Viele Familien hier sind seit Monaten innerhalb des Landes auf der Flucht. Es herrscht Krieg. Gleichzeitig feiern die Muslime im Libanon das Opferfest. Es fühlt sich nicht wirklich nach Feiertagen an. Der Krieg geht ja weiter im Süden. Für die Kinder ist Krieg schwierig zu verstehen. Wir sind ihnen zuliebe hierher gekommen. Hoffentlich weiten sich die Angriffe nicht weiter aus. Aber wer kann sich da schon sicher sein? Von Waffenruhe ist im Libanon derzeit wenig zu spüren. Israels Armee greift weiter massiv den Süden des Landes an. Dieser Angriff trifft die Küstenstadt Tyros. In den vergangenen Monaten hat Israel ganze Dörfer zerstört. Die Begründung, man gehe gegen Waffenlager und Stellungen der Hisbollah vor. Israelische Truppen sind auf libanesischem Staatsgebiet in Richtung Norden vorgerückt. Kritik daran kommt inzwischen auch aus Europa. Doch ernsthafte Sanktionen gegen Israel stehen bislang nicht zur Debatte. Gerade in dem Moment, da die wahllosen Angriffe andauern, die mehr als 3000 Tote und über 1 Million Vertriebene gefordert haben, ist die Lage unhaltbar, inakzeptabel. Die Hisbollah greift Israel weiter mit Drohnen an und so trauern auf beiden Seiten der Grenze, in Israel und im Libanon, Familien um ihre Angehörigen. Auf ein Ende der Kämpfe deutet derzeit wenig hin.
2: Die Verbraucherpreise in Deutschland sind im Mai voraussichtlich wieder etwas langsamer gestiegen. Die Inflationsrate stieg nach Schätzungen des Statistischen Bundesamtes im Vergleich zum Vormonat nur noch um 2,6%. Zuvor waren die Steigerungen größer ausgefallen. Ein Grund dafür ist Experten zufolge der sogenannte Tankrabatt der Bundesregierung. Außerdem waren zuletzt auch die Preise für Rohöl gefallen. In Berlin wird heute Abend der Deutsche Filmpreis verliehen. Vor der Gala Starauflauf auf dem roten Teppich am Palais am Funkturm. Aber nicht nur die Aussicht auf eine goldene Lola dürfte für gute Stimmung unter Stars und Filmschaffenden gesorgt haben. Mit einer Reform der Filmförderung will die Bundesregierung Filmproduktionen in Deutschland neuen Schwung geben.
10: Filmarbeiten mitten in Potsdam im April. Eigentlich ist Deutschland ein attraktiver Standort für große Produktionen. Studios, Fachkräfte, bekannte Drehorte. Doch viele Produzenten drehen aus Kostengründen inzwischen lieber im Ausland. Der schwächelnden Filmbranche wieder mehr Schwung verleihen. Das will Kulturstaatsminister Weimar mit einer Reform, die er heute auch Schauspielern und Produzenten vorstellt. Ziel: mehr Film- und Serienhits made in Germany.
11: Wir wollen vor allen Dingen massiv Investitionen auslösen und die werden kommen. Wir rechnen mit 15 Milliarden Euro Investitionen in den deutschen Filmstandort in den nächsten 5 Jahren.
10: Heißt konkret, der Bund will jährlich 250 Millionen Euro zusätzlich für den Filmstandort Deutschland bereitstellen. Streamingdienste und Sender sollen künftig mindestens 8% ihres Jahresumsatzes, den sie in Deutschland machen, auch hier investieren. Zudem sollen Produzenten stärker an den Erfolgen ihrer Filme und Serien beteiligt werden. Streamingdienste dürfen ihnen nicht mehr alle Rechte komplett abkaufen. Die Film- und Produktionsbranche begrüßt die Reform grundsätzlich, doch viele sehen sie nur als ersten Schritt.
12: Deutschland muss mutig sein, Deutschland muss international wettbewerbsfähig werden. Und dafür braucht es nach der Investitionsverpflichtung auch ein Steueranreizmodell.
10: Das Gesetz muss noch durch den Bundestag und Bundesrat. Die neuen Regeln sollen dann bereits Anfang kommenden Jahres greifen. Die Hoffnung der Branche, dass schon bald wieder häufiger in Deutschland gedreht wird.
2: Hier fließt der Verkehr noch, aber wer morgen vorhat, über die Brennerroute zu fahren, der muss umplanen. Die Strecke wird voll gesperrt, mitten in den Pfingstferien mehrerer deutscher Bundesländer. Grund dafür ist ein angemeldeter Anwohnerprotest gegen die steigende Verkehrsbelastung. Die Brennerroute ist die wichtigste Nord-Süd-Verbindung durch die Alpen über Österreich nach Italien. Südlich von Innsbruck bis nach Sterzing wird die Autobahn vom Vormittag bis zum Abend gesperrt, ebenso die Nebenstrecken.
13: Die Brennerautobahn, eine der wichtigsten Verkehrsrouten über die Alpen. Mehr als 13 Millionen Autos und Laster pro Jahr fahren hier. Tendenz vor allem bei den LKWs steigend. Viele Anwohner wollen das nun nicht länger mehr mitmachen. Es sei einfach zu viel, es sei zu laut, zu hoch sei die Abgasbelastung, zu wenig Entlastung gäbe es, so die Bewohner der anliegenden Dörfer. Deswegen wollen sie morgen auf der Fahrbahn der Autobahn demonstrieren.
14: Der Bevölkerung reicht's, es ist ein Hilfeschrei. Und wenn die Politik nicht reagiert darauf, werden weitere Demonstrationen in die Folge sein.
13: Das trifft die Autofahrer ausgerechnet an diesem Pfingstferienwochenende. Noch läuft der Verkehr, wie hier Richtung Brenner bei Brandenburg. Viele sind extra schon früher gefahren.
15: Sonst sind wir über den Brenner gefahren. Wir fahren nach Südtirol und diesmal geht es Felbertauern. Und wenn es so weitergeht, dann sind wir zufrieden.
13: Doch auch die Ausweichmöglichkeiten könnten morgen nicht funktionieren. Die Felbertauern und die Tauernroute könnten ebenfalls gesperrt werden. Im schlimmsten Fall müssten Transitreisende dann Umwege über die Schweiz nehmen, via Zürich zum Beispiel über den Gotthard oder den San Bernardino. Auch weil es am Reschenpass Baustellen gibt. Der ADAC warnt vor Staus.
16: Wir erwarten auf jeden Fall für morgen erhebliche Verkehrsbehinderungen. Wie schlimm es tatsächlich wird, das wird davon abhängen, wie viele Reisende dem dringenden Appell folgen, morgen möglichst den Tag nicht zu nutzen für eine Reise, also zu Hause zu bleiben.
13: Laut ADAC könnte sich die Lage erst wieder am Montag normalisieren.
2: Die Sommerhitze der vergangenen Tage bekommt gerade einen deutlichen Dämpfer. Wie hier im niedersächsischen Nordhorn ziehen seit dem frühen Abend von Westen her schwere Gewitter auf. Auch Hagel war schon dabei. Örtlich drohen Keller voll zu laufen. Und damit zur ausführlichen Wettervorhersage für morgen, Samstag, den 30. Mai.
8: Vom Nordmeer lenkt dann tief feucht-kühlere Luft heran und so entwickeln sich teilweise unwetterartige Schauer und Gewitter. Für den Nordwesten bestehen entsprechende Warnungen des Deutschen Wetterdienstes. Die Schauer und Gewitter ziehen heute Nacht über die Mitte nach Osten. Dahinter klart es oft auf, im Süden funkeln ohnehin meist die Sterne. Morgen gibt's zunächst von der Mitte bis in den Osten einzelne Schauer und Gewitter Richtung Norden und auch im Süden ist es oft sonnig. Am Nachmittag entwickeln sich dann vor allem über der Mitte neue, zum Teil kräftige Schauer und Gewitter. Im Westen heute Nacht fast tropisch warm, an den Alpen dagegen unter 10 Grad. Auf den nordfriesischen Inseln morgen unter 20, im Süden nochmal über 30 Grad. Sonntag von der Mitte bis in den Süden kräftige, zum Teil unwetterartige Schauer und Gewitter. In die neue Woche geht's dann wechselhaft und kühler.
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18: Hallo Sportsfreunde, wo immer Sie uns in Deutschland hören. Schön, dass Sie dabei sind. Zu Sportschau live aus Berlin begrüßt Sie Thomas Kroh. Guten Abend. In der Ruhe vor dem Fußball-WM-Sturm schlägt Alexander Zverev bei den French Open auf. Und es stellt sich nach dem Aus des Weltranglisten ersten Jannik Sinner die Frage, wenn nicht jetzt, wann dann will Deutschlands bester Tennisprofi einen Grand-Slam-Sieg erringen? Wir verfolgen die deutsche Nationalelf und ihre Vorbereitung auf die Fußball-Weltmeisterschaft in Herzogenaurach und ich spreche mit Sebastian Lange, dem Mann, der den SC Paderborn Bundesliga tauglich machen soll. Los geht's aber mit Tennis in Roland-Garros. Guido Ringel ist für uns seit dem ersten Tag dabei. Schönen guten Abend.
19: Guten Abend.
18: Es ist jetzt 20.16 Uhr. Für diese Zeit war das Spiel von Alexander Zverev gegen Quentin Alice angekündigt. Aber beim Tennis weiß man ja frühestens 20.15 Uhr. Und im Hintergrund höre ich den Jubel. Der gilt wem?
19: Novak Djokovic, er zeigt mit Zauberschlägen hier und da seine Klasse, aber es ist insgesamt halt nicht mehr diese Magie, die der Serbe einst hatte, als er 24 Grand-Slam-Turniere gewonnen hat. Er hat große Probleme gegen den jungen João Fonseca aus Brasilien. 2:2 in den Sätzen, fünfter Satz, Break jetzt zwar für Djokovic, aber der lehnt da an der Bande und muss sich erholen. 4 Stunden 15 sind schon gespielt und Djokovic pumpt und hat Schwierigkeiten. Es sind auch heute wieder über 30 Grad in Paris, schwül, weil kein Windhauch geht. Das ist anstrengend, klar, auch ohne Tennis zu spielen. Mal sehen, ob Djokovic dann noch mal den Kopf aus der Schlinge zieht.
18: Wir werden im Laufe der Sendung, Guido, Gelegenheit haben, über all das zu sprechen, was sich gestern ereignet hat und auch heute in den wichtigen Spielen. Was erwartet dann nachher Alexander Zverev mit diesem Franzosen Quentin Alice?
19: Es erwartet ihn vor allem das französische Publikum. Das wird die größte Herausforderung, denn rein sportlich muss Zverev da geradezu locker weiterkommen, während jetzt gerade Fonseca von einem Netzroller profitiert. Das ist wirklich ein absurdes Match. Sorry, wenn ich abschweife, aber ich kann den Blick nicht von dieser Partie lassen. Also Zverev ist der klare Favorit als Nummer 2 der Setzliste. Quentin Alice Nummer 90 in der Welt. Das muss der Hamburger packen. Nur, wie gesagt, das Publikum könnte eine leichte Hürde sein, weil die Franzosen sind dann doch oft eher unfair in ihrem Verhalten. Und das muss man dann als Gegner erstmal hinnehmen.
18: Guido Ringel, unser Reporter heute Abend bei den French Open in Paris. Nikolaus Hillmann betreut die Handballfüchse aus Berlin. Und die sind in der Bundesliga heute zu Gast in Eisenach. Das Spiel läuft seit gut einer Viertelstunde. Und wie steht's nun für die Füchse Berlin, muss man in dem Falle fragen, denn für Eisenach geht's ja kaum noch um etwas. Die Füchse aber wollen in die Champions League, Nico.
20: Und da müssten sie heute Abend schon gewinnen in Eisenach, aber sie liegen momentan zurück nach 13,5 Minuten mit 6:7 gegen den Tabellen-13., der nicht mehr absteigen kann. Und das scheint die Mannschaft zu stabilisieren. Sie legt hier bislang, finde ich, einen sehr souveränen Auftritt hin, physisch in der Defensive, konsequent in der Offensive. Und die Füchse haben so ihre Probleme damit in der Werner-Assmann-Halle zu Eisenach, haben schon 3-4 Fehlwürfe zu verzeichnen, können ihr schnelles Spiel bislang nicht so forcieren, wie man das von ihnen normalerweise gewohnt ist. Jetzt Spielunterbrechung Der Berliner Spielmacher und Superstar Matthias Gitzel ist da ziemlich hart angegangen worden. Und deswegen gibt es 2 Minuten gegen Eisenach. Deswegen auch die Pfiffe im Hintergrund. Ist schon die 3. Zeitstrafe für die Gastgeber. Also das ist auch schon ein Hinweis darauf, wie sehr Eisenach hier die Physis bevorzugt in der Defensive, um die Füchse in Schach zu halten. Aber ich denke mal, diesmal war das okay mit der 2-Minuten-Strafe. Da ist der Gitzel an den Hals gegangen. Das sehen die Schiedsrichter nicht gerne. Spiel ist unterbrochen und Berlin liegt in Eisenach zurück. 6-7.
18: Der SC Magdeburg steht ja schon als deutscher Meister fest und als Nachfolger der Füchse Berlin. Die rangeln sich mit den Flensburgern um den 2. Platz in der Champions League. Sollten die Berliner die Partie verlieren, hätten dann beide Vereine oder beide Mannschaften jeweils 49-15 Punkte. Bundestrainer Nagelsmann, und damit sind wir beim Fußball, bereitet die deutsche Nationalelf in Herzogenaurach auf die Weltmeisterschaft vor. Und WM-Triumphe verbinden sich bei deutschen Mannschaften meist mit Geistern. 1954 war es der Geist von Spietz, 1974 der von Malente und 2014 der Geist von Campo Bahia. ARD-Reporterin Anne van Eickels verfolgt das Geschehen in Herzogenaurach für Sportschau Live und ich habe sie gefragt, wer dort herumspuke.
4: Das ist der Teamgeist, Team Spirit, wie man hier auch neudeutsch sagt, bei der Nationalmannschaft. Und der ist wirklich allgegenwärtig. Ich weiß nicht, ob er nachts auch in die Betten der Spieler kriecht, aber tagsüber ist er immer deutlich zu sehen und auch zu spüren. Und vor allem wird er beschworen, habe ich das Gefühl, die Mannschaft. Und auch Rudi Völler als Sportdirektor und Julian Nagelsmann als DFB-Bundestrainer haben, weiß ich nicht, wie häufig über diesen Teamgeist gesprochen, dass der ganz, ganz wichtig ist für die Weltmeisterschaft, dass der Spiele gewinnen kann, also mit dabei ist auf dem Platz.
18: Der Start in die WM-Vorbereitung, der stand unter keinem guten Stern. Des Bundestrainers Rückholaktion mit Torhüter Neuer hat ihm reichlich Kritik eingebracht. Wie hast du die Stimmung in den ersten Tagen im DFB-Quartier wahrgenommen? Außer mal abgesehen davon, dass der Teamgeist beschworen wird.
4: Wir hatten gestern eine Medienstunde mit 6 verschiedenen Spielern und da habe ich gedacht, dass vielleicht kann ich mal so ein bisschen den Puls fühlen beziehungsweise auch reinhören, wie denn intern, da kommen wir ja nicht rein in dieses Teamcamp, die Stimmung ist und die Spieler, die waren sehr, sehr locker. Da war keiner angespannt, was manchmal schon ist, dass sie so Journalistenfragen erwarten und da irgendwie so ein bisschen verkrampft wirken. Die waren ganz locker, haben ganz locker, lustig auch geantwortet. Man merkt ihnen diese Lockerheit an, auch auf dem Feld. Gestern durften wir beim Training komplett zuschauen, was sehr, sehr ungewöhnlich ist hier bei der deutschen Mannschaft. Auch da wurde mal so am Ohr geschnipst. Auf der anderen Seite auch ganz, ganz konzentriert gearbeitet, wenn die Ansagen kamen. Es war sehr intensiv, auch bei der Hitze, die hier gerade ist, um die 30 Grad in Herzogenaurach. Also die Stimmung ist da, sie ist konzentriert, fokussiert auf den Platz. Aber ich glaube, eben auch die nötige Lockerheit ist da, die die Mannschaft braucht, um das große Ziel Amerika dann auch vernünftig und souverän angehen zu können.
18: Heute hat Manuel Neuer eine Autogrammstunde gehabt in Herzogenaurach. Ja. Ich habe schon gelesen, die Leute haben Schlange gestanden. Schon Stunden
4: vorher. Es war der
18: Wahnsinn. Schon Stunden vorher.
4: Ich bin da vorbeigelaufen, 300 Meter Schlange. Es sind gerade Ferien, muss man dazu wissen, hier im Frankenland. Es standen Familien in der Hitze, mit Sonnenschirm teilweise. Die Kinder saßen im Schatten. Die Eltern haben diesen Positionsplatz nicht aufgegeben, um möglichst ein Autogramm zu geben. Sowas habe ich ganz, ganz lange nicht gesehen.
18: Und wie reagiert nun Manuel Neuer auf die Debatte um seine Person?
4: Ich glaube, Manuel Neuer sitzt das Ganze aus. Mit seiner ganzen Gelassenheit, mit seiner Ruhe, mit seiner Erfahrung, die er hat. Wir haben ihn hier noch nicht gehört und auch eigentlich nicht gesehen. Ich habe ihn einmal kurz hier vorbeihuschen sehen am Presseraum. Da hatte er eine Werbeaufnahme. Gestern ist er dann aus dem Gym, wie man neudeutsch sagt, rausgehuscht hinten am Trainingsplatz. Hat einmal 5 Minuten zugeguckt und war dann auch wieder verschwunden. Und gerade war das parallel zu unserer Pressekonferenz. Konnte ich nicht dabei sein, als er die Autogramme geschrieben hat. Aber er hat nochmal Rückenwind bekommen und zwar von seinem Kapitän, von Joshua Kimmich, der gerade noch mal bei der Pressekonferenz gesagt oder der heute Mittag bei der Pressekonferenz gesagt hat, Manu ist der beste Torwart der Welt, der beste Torwart aller Zeiten. Und das ist eine Aussage, die für Manuel Neuer steht bei aller Diskussion, die es um natürlich die Nominierung von Manuel Neuer und der Degradierung, so muss man sagen, von Olli Baumann gibt.
18: Das ist das Stichwort. Für den muss das ein Schlag in die Magengrube gewesen sein. Ja. Wer hätte es dem Hoffenheimer verdenken können, wenn er zu Nagelsmann gesagt hätte, dann mach doch deinen Scheiß allein. Wie erlebst du Baumann in Herzogenaurach oder ist er auch im Moment noch so ein, in Anführungszeichen, Geist wie Neuer?
4: Wir persönlich konnten noch nicht mit ihm sprechen tatsächlich, aber ich habe ihn gestern bei dieser langen Trainingseinheit auf dem Platz gesehen und er ist einfach professionell. So muss man es wirklich sagen, Thomas. Also der lässt sich überhaupt nichts anmerken und auch gestern haben wir versucht, bei dieser Medienstunde den Spielern so ein bisschen zu entlocken, wie geht's denn Olli Baumann eigentlich? Und die haben alle gesagt, der Olli ist die Ruhe selbst. Der hat natürlich daran zu fressen gehabt, das muss man auch klipp und klar sagen. Man hätte ihm die Enttäuschung auch schon zu Anfang angemerkt, aber er will sie sich nicht anmerken lassen. Er ist derjenige, der hier auch die gute Stimmung reinbringt, der komplett mitzieht, der fokussiert ist auf das große Ziel, das die gesamte Mannschaft hat. Und ich glaube, David Raum hat es gesagt, was

0: selber habe mir aber nochmal die Zahlen angeguckt, weil ein Bundestrainer kann viel erzählen, aber Zahlen sind halt objektiv. Und ich habe mir die Zahlen von der vergangenen Saison angeguckt. Erstens hat man da schon gesehen, wie verletzungsanfällig Manuel Neuer ist. Er hat nur 18 von 55 Spielen gemacht, also hat jedes Dritte eigentlich verpasst. Und die Stärke von Manuel Neuer war seine Ballparade, in Anführungsstrichen, dass er Bälle abwehren konnte. Da hatte er mal eine Quote, 2018 habe ich mir angeguckt, von 77%. In der vergangenen Saison waren es 63. Außerdem hat er nur 5 dicke Fehler eingebaut. Damit gehört er tatsächlich zum unteren Drittel der Bundesliga-Torhüter. Und wenn Joshua Kimmich sagt, der Manuel ist Weltklasse, der Manuel ist der beste Torhüter aller Zeiten, dann mag das stimmen, aber Manuel Neuer hat tatsächlich in den vergangenen Monaten, ja, trotz natürlich großer Paraden auch in der Champions League gegen Real Madrid, seine Schwächen gezeigt.
1: Damit wollen wir dieses Thema abhaken. Nach 2 Weltmeisterschaften, in denen sich die deutsche Nationalelf bis auf die Knochen blamiert hat, indem sie jeweils nach den Vorrundenspielen die Heimreise antreten musste, was es bis dato noch nie gegeben hatte, ist auch der Bundestrainer etwas kleinlauter geworden. Allerdings, Ex-Teamchef Klinsmann, der hat sich jetzt dieser Tage hingestellt und sinngemäß gesagt, es sei ein Fehler, nicht den WM-Titel als Ziel ausgegeben zu haben. Wie siehst du das?
0: Wir müssen uns 2 Jahre zurückerinnern und da gab es die Europameisterschaft hier in Herzogenaurach, war auch die deutsche Mannschaft und sie ist dann ja ausgeschieden in Stuttgart. Und da hat der Bundestrainer Julian Nagelsmann gesagt, wir wollen dann eben Weltmeister 2024 werden. Und das ziehe ich noch immer ran, daran muss er sich messen lassen. Er hat nicht gesagt, wir werden Weltmeister, sondern wir wollen Weltmeister werden. Und heute Mittag bei der Pressekonferenz, da hat Joshua Kimmich etwas ganz, ganz Wichtiges gesagt, für das die Mannschaft hier steht. Der hat nämlich gesagt, wir sollten jetzt nicht über irgendwelche Finals oder über Titel nachdenken, sondern über die Art und Weise, wie wir Fußball spielen wollen. Und ich glaube, das ist das, was der Mannschaft gerade am meisten hilft. In den vergangenen Jahren, da ging es um Potenzial. Was kann die Mannschaft? Da hat sie sich auch selber so ein bisschen überhöht, hat Joshua Kimmich gesagt auf der Pressekonferenz heute Nachmittag. Und die Mannschaft, die will so ein bisschen den Ball flach halten. Und das ist, glaube ich, die Devise, die sich die Mannschaft selbst verordnet hat. Und dann kann von außen Jürgen Klinsmann kommen und sagen, wieso haben sie den Weltmeistertitel nicht ausgegeben? Das ist denen egal. Ich persönlich sehe es eigentlich ziemlich gelassen. Hauptsache, sie kommen weit aus meiner Sicht. Und wir können über viel berichten bei der Weltmeisterschaft in den USA.
1: Anne von Eickels aus dem DFB-Quartier in Herzogenaurach. Das Länderspiel am Sonntag gegen Finnland in Mainz live zu hören im Stream auf sportschau.de. Und Guido Ringel meldet sich jetzt noch mal aus Paris.
2: 2:2 nach Sätzen zwischen Novak Djokovic, dem großen Serben und Joao Fonseca, dem 19-Jährigen aus Brasilien. 3:3 im 5. 30 beide. Absolut ausgeglichen von den Punkten her. Aber wenn man die letzten Minuten gesehen hat, dann ahnt man, dass das zugunsten von Fonseca hier ausgehen wird. Djokovic ist nicht mehr fit, hat Schwierigkeiten körperlicher Art. Fonseca haut richtig drauf, trifft fast alles. Ich ahne beinahe, dass Novak Djokovic hier am Ende nicht der Sieger sein wird. Aber das ist jetzt wirklich nur eine Ahnung. Bitte nicht drauf festnageln. Jetzt gibt es auch nochmal Diskussionen um einen vermeintlichen Ausball. All das hilft Djokovic, weil es ist Zeit, sich zu erholen. Es ist ein fantastisches Match. Ich lasse den Ausgang einfach mal offen.
1: Und wie ist es weitergegangen beim Handball in Eisenach, Nikolaus Hillmann?
3: Es ist immer entspannend. Gerade Auszeit genommen von Eisenach. Die Füchse führen inzwischen mit 11:10, aber es ist nach wie vor eine sehr zähe Angelegenheit. Wenig Spielfluss, wenig Tempo. Die Defensive ist Trumpf bei beiden Teams und deswegen ist das nicht sonderlich ansehnlich. Aber immerhin die Berliner jetzt vorne 11:10.
1: Nach den Nachrichten geht es dann um den Sommer 2006, in dem das Geld zu Gast bei Freunden war.

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1: Um 20.30 Uhr mit Josefine Grützmacher. Guten Abend. US-Präsident Trump hat eine endgültige Entscheidung über die Verhandlungen mit dem Iran angekündigt. Online schrieb er, dass er sich jetzt im Lagezentrum des Weißen Hauses mit seinen Sicherheitsberatern treffe. Seit Tagen wird über ein Rahmenabkommen zwischen den USA und dem Iran verhandelt. Medienberichten zufolge sollen die Gespräche kurz vor einer Einigung stehen. Nach dem Einschlag einer Drohne in Rumänien weist Russland die Schuld von sich.

0: Präsident Putin schließt nicht aus, dass es sich auch um eine ukrainische Drohne gehandelt haben könnte. Für das ARD-Studio Moskau Jürgen Buch.
1: Russland sei aber bereit zu einer objektiven Untersuchung, so Putin. Dazu müsste Rumänien allerdings die Trümmer der Drohne übergeben. Rumänien hatte zuvor erklärt, es handele sich bei der Drohne um ein russisches Exemplar. Der stellvertretende Vorsitzende des russischen Sicherheitsrats, Medvedev, empfahl den EU-Staaten, den Mund zu halten. Es müsse erst einmal geklärt werden, wessen Drohne in Rumänien in ein Haus gestürzt sei.
0: Die Inflation in Deutschland hat sich im Mai schwächer entwickelt als erwartet. Nach vorläufigen Zahlen des Statistischen Bundesamts betrug die Teuerungsrate 2,6% im Vergleich zum Vorjahresmonat. Im April hatte sie noch bei 2,9% gelegen. Aus Wiesbaden Gabi Beck.
2: Vor allem die Preise für Heizöl, Benzin und Diesel sind im Vergleich zum Vorjahreszeitraum deutlich gestiegen. Insgesamt stiegen die Energiepreise um 6,6%, nicht zuletzt durch den Iran-Krieg laut Bundesamt. Lebensmittel sind dagegen im Jahresvergleich kaum teurer geworden. Bei den Dienstleistungen, wie zum Beispiel Restaurant- und Hotelbesuche oder Versicherungen, liegt die Inflation bei rund 3%.
0: Die EU gibt mehr als 16 Milliarden Euro für Ungarn frei. Das hat Kommissionschefin von der Leyen angekündigt. Aus Brüssel, Katrin Schmid.
3: Das Geld wird freigegeben, weil Ungarn in kurzer Zeit große Fortschritte erzielt habe. Bei Investitionen, bei Regionalförderung und bei der Korruptionsbekämpfung. Bei den rund 16 Milliarden Euro handelt es sich um den größten Teil, der insgesamt gut 17 Milliarden Euro, die in Brüssel während der Regierungszeit von Ungarns Ex-Regierungschef Orbán eingefroren wurden, weil das Land unter ihm gegen Prinzipien der Rechtsstaatlichkeit verstoßen hat, sowie wegen Korruption und mangelnder Transparenz im Umgang mit Geldern aus den Töpfen der EU.
0: In Berlin wird zur Stunde der Deutsche Filmpreis verliehen. Um die Goldene Lola konkurrieren 6 Spielfilme, unter ihnen 22 Bahnen, gelbe Briefe und In die Sonne schauen. Die Lola gilt als wichtigste deutsche Auszeichnung für Filmschaffende. Soweit die Nachrichten. Das Wetter: In der Nacht ziehen von Westen teils kräftige Schauer und Gewitter Richtung Osten, teils mit Starkregen. Im Süden bleibt es auch klar. Die Temperaturen sinken bis auf 19 Grad in Köln, auf 8 Grad an der unteren Donau. Morgen weitere teils kräftige Schauer und Gewitter bei bis zu 17 Grad in Nordfriesland und bis zu 24 Grad am Oberrhein. Die Zeit: 20.33 Uhr.
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5: Weiter geht's zu Thomas Kroah Mikrofon. Pause in Paris. Im 5. Satz führt Novak Djokovic gegen João Fonseca aus Brasilien mit 4:3. Und die Füchse Berlin, die liegen vorn 12:11 in der Handball-Bundesliga in Eisenach. Sommer 2006, liebe Hörer. Die Welt ist zu Gast bei Freunden und Deutschland feiert mit Schweini, Poldi und Co. eine riesige Fußballparty. 9 Jahre später verwandeln die Enthüllungen des Spiegel das Sommermärchen in einen Skandal. Aber hatte sich irgendjemand gefragt, was man anstellen musste, um die Weltmeisterschaft 2006 nach Deutschland zu holen? Im Podcast Das Geld zu Gast bei Freunden geht Sportschau-Moderatorin Esther Sedlacek dieser Frage nach. Hören Sie nun die erste Folge. 10, 15 Zeilen oder Die Träumer in der Otto-Fleck-Schneise.
6: Es gibt Orte, die wirken wie ein Klischee. Der Inselstaat Trinidad und Tobago ist einer davon. Und irgendwo in der Hauptstadt Port of Spain, ein paar Straßen abseits des Hafens, steht diese kleine Kirche. Die Hanover Methodist Church. Ein heller Backsteinbau, buntes Glas in den Fenstern, sehr würdevoll. Drinnen Holzbank an Holzbank. An der Decke sorgen Ventilatoren für ein wenig frische Brise. Und hinten thront eine Orgel über dem Kirchenschiff. Ein schönes Instrument, verziert, mächtig, ein Stück Kulturerbe, könnte man sagen. So eine Orgel erzählt Geschichten von Gottesdiensten, Hochzeiten, Beerdigungen. Aber diese hat noch eine ganz andere Story auf Lager. Sie erzählt davon, wie eine Hand die andere wäscht, wie Politik im Fußball funktioniert. Und die Geschichte der Orgel gibt Hinweise darauf, wie Deutschland die WM 2006 ins eigene Land geholt hat. Genau darum soll's hier gehen. Am 6. Juli 2000 betritt Franz Beckenbauer die Bühne der Messehalle 4 in Zürich. Er lächelt. Beinahe ungläubig schüttelt er FIFA-Präsident Sepp Blatter die Hand. Franz Beckenbauer hat es geschafft. Er hat seinem Land gerade die Fußball-Weltmeisterschaft 2006 geschenkt. Der Kaiser war mal wieder erfolgreich. Er hat eine eigentlich aussichtslose Partie gewonnen.
7: Dass wir letztlich der Gewinner sind, das haben wir selbst erhofft. Aber das konnte man nicht erwarten. Wir wussten, es wird sehr, sehr knapp. Aber man braucht auch im Leben ein bisschen Glück, um eine solche Entscheidung dann als Sieger zu bekommen.
6: Ein bisschen Glück. Ob es das wirklich war? Daran werden schon bald viele Menschen lautstark zweifeln. Aber jetzt, im Juli 2000, wird der Kaiser erstmal gefeiert. Hinter ihm liegt eine abenteuerliche Reise. Ein Kampf um diesen Zuschlag für die WM 2006. Und vor ihm, vor uns allen, liegt der vielleicht schönste Fußballsommer, den dieses Land je erlebt hat.
8: Ich erkläre die FIFA-Fußball-Weltmeisterschaft 2006 in Deutschland für eröffnet.
9: Deutschland! Deutschland! Einfach geile Stimmung hier! Jetzt
10: geht's los! Man kann es nicht beschreiben, man muss es einfach fühlen.
6: Aber 2015, 9 Jahre nach dem Sommermärchen, wird das alles für den größten Skandal sorgen, den der deutsche Fußball je gesehen hat. Ich bin Esther Sedlacek und das hier ist Das Geld zu Gast bei Freunden. Die wirklich wahre Geschichte, wie Deutschland WM-Gastgeber 2006 wurde. Das hier ist Folge 1, 10, 15 Zeilen oder die Träumer in der Otto-Fleck-Schneise. Es beginnt im Jahr 1992. Okay, Moment mal. Diese Musik passt nicht richtig zu dem Ort, an dem unsere Geschichte beginnt. Die Otto-Fleck-Schneise ist eine unscheinbare, schmale Straße am Waldrand im Süden von Frankfurt. Nicht gerade die Location, an der man die Schaltzentrale des deutschen Fußballs vermuten würde. In dem schmucklosen Gebäude mit der Nummer 6 sitzt damals aber der altehrwürdige Deutsche Fußballbund, kurz DFB.
11: Damals war die WM 98 nach Frankreich vergeben worden. Und in dieser Zeit gab es immer den Rhythmus, dass die Weltmeisterschaften zwischen Europa und einem anderen Kontinent, in der Regel Südamerika, Brasilien, Argentinien und so weiter, wechselte.
6: Das hier ist Wolfgang Niersbach. Der wird später DFB-Präsident. Dass er das nur 3 Jahre bleiben wird, ist Teil dieser irgendwie märchenhaften Geschichte. Niersbach ist zu Beginn seiner Karriere Sportjournalist. Ende der 80er Jahre wechselt er die Seiten und wird Pressechef beim DFB.
11: Als Pressechef war es ja mein Job, die ganzen Presseaktivitäten zu steuern.
6: 1992 ist Niersbach 41 Jahre alt.
11: Und Horst R. Schmidt, Generalsekretär des DFB damals, und ich, wir haben dann die Idee gehabt, also wenn Frankreich 98 dran ist, dann kommt 2002 irgendein anderer Kontinent und 2006 ist Europa wieder. Das wäre doch was für uns.
6: Aber hallo. 1974, also 18 Jahre zuvor, war die letzte WM hierzulande. Nun trifft also an einem regnerischen, grauen Herbsttag 1992 die kleine Runde um Niersbach, Generalsekretär Schmidt und DFB-Präsident Braun eine Entscheidung, die unser Land verändern wird.
11: Und ich habe eine Pressemitteilung gemacht über 10, 15 Zeilen. DFB bewirbt sich um die WM 2006.
6: Noch ist das Team für die WM-Bewerbung ziemlich klein. Nur eine Handvoll Leute arbeitet an dem tollkühnen Plan. Erstmal müssen sie nun ihr eigenes Land und dann später auch den Rest der Welt davon überzeugen, dass Deutschland der ideale Austragungsort für dieses sportliche Mega-Ereignis ist.
11: Entscheidend ist, dass die FIFA eine Ausschreibung macht unter ihren 205 angeschlossenen Verbänden. Und da kann sich im Prinzip jeder bewerben.
6: Okay, nochmal zum Mitschreiben. Veranstalter der Weltmeisterschaft ist die FIFA, der Weltfußballverband. Die FIFA hat über 200 Mitgliedsverbände und damit mehr als die UN. An ihrer Spitze steht der Präsident. Es ist der mächtigste Posten im globalen Fußball. Hauptsächlich organisiert die FIFA Fußballturniere. Vor allem eines, die Weltmeisterschaft. Und deswegen entscheidet auch ein Komitee der FIFA, wo alle 4 Jahre die WM stattfindet. Ronald Reng ist Autor und Journalist. Reng hat zahlreiche Sportbücher geschrieben. Aktuell auch eins über den WM-Sommer 2006.
12: Also für den deutschen Fußball war es tatsächlich großes Wort existenziell, dass sie für die Weiterentwicklung, dass sie neue Stadien kriegen.
6: Neue Stadien, wirtschaftlicher Aufschwung, vielleicht sogar am Ende noch ein WM-Sieg der deutschen Mannschaft. Klingt fast zu schön, um wahr zu sein. Aber am Anfang sieht es für das DFB-Team um Wolfgang Niersbach tatsächlich ziemlich gut aus. Sie haben jetzt offiziell das Deutsche Bewerbungskomitee gegründet und sind für ihre sehr ordentliche Bewerbungsmappe vom FIFA-Präsidenten João Avelange gelobt worden. Außerdem gewinnen sie direkt wichtige Unterstützer.
11: Bei einer Sitzung am Rande der Europameisterschaft 1996 in England hat der DFB-Präsident Egidius Braun bei der UEFA gesagt, Deutschland bewirbt sich um die WM 2006. Unser Wunsch ist es, dass Europa sich dahinter stellt und es keinen Gegenkandidaten aus Europa gibt.
6: In der Runde der europäischen Fußballverbände kommt die Idee von Deutschland gut an. 1990 war die WM in Italien. 1998 wird sie in Frankreich sein. Warum dann nicht 2006 in Deutschland? Mit den Engländern gibt es sogar ein Gentleman's Agreement, also einen Handschlag, der die Sache fix macht. Der Präsident des Europäischen Fußballverbandes, also der UEFA, Lennart Johansson, verspricht Niersbach und dem DFB, er wird die deutsche WM-Bewerbung unterstützen und helfen, wo er kann.
11: Wir dachten ja, das wäre mehr oder weniger ein leichter, selbstverständlicher Weg.
6: Aber leicht wird in den kommenden 3 Jahren nichts. Denn je näher die offizielle Einreichfrist für die WM-Bewerbung rückt, desto mehr Mitbewerber tauchen auf.
11: Da hieß es dann, Brasilien bewirbt sich, ja, vor allen Dingen Südafrika bewirbt sich, Marokko bewirbt sich. Und das war eine Phase, das war ungefähr 1997, wo wir dachten, wir müssen mehr machen.
6: Und von ihrem problematischsten Widersacher weiß die deutsche Bewerbungstruppe zu dem Zeitpunkt noch gar nichts. Schon die bisherigen Mitbewerber sorgen in der DFB-Zentrale für Sorgenfalten. Es droht ein internationaler Wettstreit um den Zuschlag. Wolfgang Niersbach ahnt, mit deutschen Tugenden allein werden sie den Wettkampf um die WM 2006 eher nicht gewinnen. Sie brauchen Unterstützung, ein Gesicht, jemanden mit Ausstrahlung, mit Charisma, eine Lichtgestalt.
13: Wir Bayern haben ja dieses Sprichwort, und ist der Hang auch noch so steil, ein bisschen was geht alleweil.
6: Franz Beckenbauer will es in diesem Sommer 1996 mal etwas ruhiger angehen lassen. Gerade musste er schon wieder als Trainer bei seinem FC Bayern einspringen. Ergebnis: viel Theater und ein UEFA-Pokal. Jetzt ist es Zeit, einfach mal nur Vereinspräsident, Bildkolumnist, TV-Experte und Werbeikone zu sein.
14: Dieses Jahr habe ich keinen Weihnachtsstress, sondern das Free and Easy Christmas Set von E-Plus.
15: Hallo?
16: Ja, ist denn heute schon Weihnachten?
6: Aber jetzt kommt da dieser Anruf von Wolfgang Niersbach, ob er nicht vielleicht als eine Art Botschafter mithelfen wolle, die WM nach Deutschland zu holen. Und irgendwie kribbelt es. GOAT. Also Greatest of All Time würde man ihn heute vielleicht nennen. Damals auf jeden Fall genau der Mann, den das deutsche Bewerbungskomitee jetzt braucht. Auch andere deutsche Fußballpersönlichkeiten unterstützen die Bewerbung bereits als Botschafter. Rudi Völler, Jürgen Klinsmann, Günter Netzer, alles gestandene Fußballweltmeister. Aber um eine Chance gegen Südafrika und Brasilien zu haben, braucht's halt den GOAT. Den Franz. Der wäre ein Glücksfall für das Team um Wolfgang Niersbach. Jo mei, da braucht niemand dreimal raten. Franz Beckenbauer wird, genau, offiziell Botschafter des deutschen WM-Bewerbungskomitees. Noch weiß der 51-jährige Kaiser allerdings nicht, welchen enormen Einfluss diese Entscheidung auf sein Leben haben wird. Im Guten wie im Schlechten. Wolfgang Niersbach und das deutsche Bewerbungskomitee können sich nicht lange über Beckenbauers Zusage freuen. Die Euphorie endet ziemlich genau am 31. Januar 1997.
11: Die erste Broschüre, die ich als Pressechef gemacht habe, die trug den Titel See you in the heart of Europe. Also der Gedanke, aus der deutschen Bewerbung eine europäische zu machen. Auch mit dem zusätzlichen Gedanken, dass in Europa kein Konkurrent mehr auftaucht. Es gab einen Stichtag, da konnte man sich bewerben.
6: An diesem 31. Januar muss jedes Land, das sich um die Weltmeisterschaft 2006 bewirbt, seine offizielle Interessenbekundung, die sogenannte Bid Registration, bei der FIFA einreichen. Und da gibt's für die Deutschen eine Überraschung.
11: Die Engländer haben sich zum Stichtag, den die FIFA vorgegeben hat, haben die sich dann auch beworben.
6: Mit dieser Konkurrenz sind die deutschen Chancen noch weiter gesunken. Warum tun die Engländer das? Der Journalist Ronald Reng lebt zu dieser Zeit auf der Insel und schreibt von dort über Fußball.
12: Die Engländer haben dann auch so eine richtig professionelle Kampagne aufgezogen, haben auch ein hochprofessionelles Team zusammengestellt. Die hatten alle schon die EM-Kampagne 1996 geleitet, auch in der Öffentlichkeit Arbeit.
6: England hat also schillernde PR-Profis aus Kultur und Politik und fancy Events. Und die Deutschen?
12: Also sie waren in dem Sinne das Gegenteil der englischen Kampagne.
6: Eines ist Niersbach und Beckenbauer klar. Wenn England die WM 2006 bekommt, wird es etliche Jahre, vielleicht sogar Jahrzehnte dauern, bis wieder ein europäisches Land wie Deutschland die Chance auf eine WM hat. Diese Bewerbung für 2006 ist von nun an ein Alles oder Nichts.
11: Wir hatten zu den Engländern immer ein super Verhältnis, aber das war schon angespannt. Weil aus unserer Sicht war es nicht korrekt.
6: Wolfgang Niersbach ist not amused. Und der Kaiser schon gar nicht. Gerade erst hat er sich auf diesen Job eingelassen und schon stehen die Chancen so schlecht wie nie zuvor. Und die Engländer haben neben PR-Profis noch etwas, was die Deutschen nicht haben. Geld. 10 Millionen Pfund. Damals knapp 30 Millionen Mark. Und das wird sich schon bald bemerkbar machen. Es ist der 29. Mai 1997. Der DFB hat für den Vormittag fast 700 Pressevertreter zur offiziellen Präsentation der deutschen WM-Bewerbung geladen. Und zwar ins Prinzregententheater. Das ist groß, repräsentativ und altehrwürdig. Man könnte fast sagen, kaiserlich.
11: Ich war für diese ganze Veranstaltung mit Anmietung, Theater und Catering und Security und war ich verantwortlich. Also ein bisschen Nervosität war da auch schon dabei.
6: Wolfgang Niersbachs Nervosität ist absolut nachvollziehbar. Denn anders als die der Engländer muss die deutsche Bewerbung ohne Zuschüsse vom Staat auskommen. Steuergelder für eine vielleicht aussichtslose WM-Bewerbung? Das kommt ein Jahr vor der Bundestagswahl 1998 gar nicht gut. Der Bayerische Rundfunk überträgt die knapp einstündige Veranstaltung live. Durch die Sendung führen Sportmoderator Waldemar Hartmann und, na, Franz Beckenbauer. Die Veranstaltung ist, tja, wie würde man das beschreiben?
11: Also war ein Mix von Interviews und Filmen.
6: Auch sonst wird alles aufgefahren, was Deutschland so zu bieten hat.
15: Attraktive Fußballarenen für Fußballgenuss auf höchstem internationalen Standard. Und abseits vom Fußball bietet sich dem Besucher allemal ein Erlebnis. Willkommen im Herzen Europas.
6: Grandios. Das Einzige, was nicht grandios ist, der Applaus. Der hält sich nämlich in Grenzen. Und dann spricht Moderator Hartmann dieses eine Thema an, das Franz Beckenbauer ziemlich in Rage bringt.
17: Die Frage heißt, steht denn auch ganz Europa mit dem Herzen hinter dieser deutschen Bewerbung?
18: Ganz Europa, jetzt muss ich ein bisschen vorsichtig sein. Die Engländer haben uns ein bisschen in den Stich gelassen, sie sind in den Rücken gefallen. Denn eigentlich haben wir von den Engländern erwartet, dass sie uns unterstützen. Der DFB hat, glaube ich, auch großen Einfluss ausgeübt an die UEFA, dass die Europameisterschaft nach England geht. Und der Dank dafür ist, dass sie sich jetzt als Konkurrenz erweisen. Das hat also mit einem englischen Fairplay nichts zu tun. Und ich hoffe, Sie sind irgendwann einsichtig in den nächsten Wochen und Monaten. Wir brauchen keine zwei Bewerbungen, wir brauchen nur eine Bewerbung. Ich hoffe, dass sich die Engländer darauf besinnen, auf ihr Wort, das sie einmal gegeben haben.
6: Puh, nicht gerade die feine englische Art.
19: Vielleicht merkt Franz Beckenbauer in genau diesem Moment selbst, dass das vor den Augen der internationalen Presse diplomatisch, sagen wir mal, suboptimal war. Und deshalb schiebt er hastig noch hinterher.
18: Ich habe persönlich große Beziehungen zu den Engländern. Deswegen hat mich das an und für sich am meisten enttäuscht, dass man eigentlich von einer Absprache nichts mehr wissen wollte.
19: Dass der Kaiser die Kontenance verliert, kommt nicht so gut an. Der Berliner Kurier schreibt an diesem Tag, Kaiser beschimpft die Engländer.
11: Auch da sind wir kritisiert worden. Das wäre zu deutschlastig gewesen, das Programm. Wie könnt ihr da, das schreckt andere ja eher ab.
19: Der erste große öffentliche Auftritt des Bewerbungskomitees? Er ist nicht der erhoffte Befreiungsschlag. Noch nicht mal die Aura vom Kaiser Franz kann da noch helfen. Stand jetzt eine misslungene Präsentation und ein Konkurrent auf dem eigenen Kontinent, der obviously ein paar Millionen für seine Bewerbung zur Verfügung hat. Und genau das lassen sie ihre deutschen Konkurrenten immer wieder spüren. Zum Beispiel Anfang Januar 1998 in Singapur. Dort findet damals die allererste Expo Football statt. Hier laufen keine Spieler auf, sondern Funktionäre. Denn es ist kein Turnier. Die Fußball-Weltausstellung ist eine Art Marktplatz.
11: Wir hatten einen Termin in Singapur, da war eine Messe. Und da wäre ja auch wirklich bescheiden das alles angefangen. Gebeten, habt ihr nicht so einen Messestand, den ihr uns überlassen könnt?
19: Wolfgang Niersbach wird im Vorfeld fündig. Bei Adidas. Die überlassen dem deutschen Bewerbungskomitee den Bausatz für einen Messestand.
11: Und da kommen wir dahin, die Engländer, die waren viermal so groß mit, ich weiß nicht, 10 Hostessen. Da stand ein original englisches Taxi. Auch Bobby Charlton als Kopf der Bewerbung, als Botschafter. Also da bin ich ganz erschrocken. Und die FIFA-Leute, die liefen dann über den Messestand. Und ich war da mit meinem Adidas-Gerüst, hätte ich fast gesagt, ja.
19: Die Deutschen haben einen geliehenen Stand. Die Engländer haben mal eben ein Taxi eingeflogen. 1:0 für England. Wenn das so weitergeht, zieht England klar an Deutschland vorbei. Doch ausgerechnet jetzt, als es wirklich düster aussieht, scheint das Schicksal den Deutschen endlich in die Karten zu spielen. Ihr erinnert euch ja noch an Lennart Johansson, oder? Den hat Wolfgang Niersbach vorhin schon erwähnt. Johansson ist der Präsident der UEFA und hat sich schon früh hinter die deutsche Bewerbung gestellt. Lennart Johansson ist ein Mann, auf dessen Wort Verlass ist. Ein integrer Sportfunktionär und damit sowas wie eine Rarität. UEFA-Chef ist der Schwede ja schon. Und im Sommer 1998 will er sich jetzt auch als FIFA-Präsident bewerben. Wenn Lennart Johansson, bekennender Unterstützer der deutschen Bewerbung, FIFA-Chef würde, dann hat Deutschland sehr gute Chancen, die WM zu bekommen, stellt Franz Beckenbauer fest. Aber die Betonung liegt auf, wenn Johansson gewinnt. Denn nur 3 Monate vor der Wahl meldet noch jemand seine Kandidatur für diesen Posten an. Josef Sepp Blatter. Lennart Johansson scheint Sepp Blatter überlegen. Gut für Deutschlands WM-Bewerbung. Am 8. Juni 1998 kommt es im Kongresszentrum von Paris zum großen Aufeinandertreffen der beiden. Jetzt tritt Sepp Blatter ans Rednerpult.
20: Wir hatten beide 12 oder 15 Minuten Zeit zu reden. Und der hat das natürlich, wow.
19: Das ist natürlich nicht Sepp Blatter am Rednerpult, sondern bei einem Gespräch im Frühjahr 2025. Unser Team hat ihn damals im Zuge der Recherchen in Zürich getroffen. Weil das Ganze nur mit einem Handy aufgezeichnet wurde, ist die Tonqualität nicht ganz so gut.
20: Dann bin ich gekommen und dann habe ich gesagt, ja, meine Damen und Herren, liebe Freunde, ich muss mich nicht vorstellen. Ihr kennt mich ja. Ich war jetzt so viele Jahre Generalsekretär. Vorher technische Direktor, Entwicklungshelfer der FIFA. Also Sie kennen mich. Aber ich kann Ihnen eines sagen. Falls Sie mich Spitze bringen, ich werde den Weltcup nach Afrika bringen.
19: Richtig. Sepp Blatter verspricht kurz vor der Wahl zum FIFA-Präsidenten Afrika die WM 2006, wenn er gewählt wird. Wir erinnern uns, bis dato hat noch nie eine Fußball-Weltmeisterschaft auf dem afrikanischen Kontinent stattgefunden. Sepp Blatter weiß, mit diesem Versprechen sichert er sich die Stimmen aller afrikanischen Delegierten. Sollte Blatter die Wahl jetzt wieder erwarten gewinnen, dürften die Engländer das geringste Problem für die deutsche Bewerbung sein. Franz Beckenbauer und Wolfgang Niersbach trauen ihren Ohren nicht. Mit dem Ausgang dieser Präsidentenwahl kann sich auch das Schicksal der deutschen WM-Bewerbung entscheiden. Ein Land nach dem anderen wird zu den Wahlkabinen gerufen. Nach einer gefühlt endlos langen Zeit verkündet Michel Senrufinen von der FIFA das Ergebnis.
1: Blatter hat gewonnen mit den 35 Stimmen der Afrikaner. Die erste WM in Afrika. Die erste WM in Afrika und es war ihnen durch den Präsidenten annonciert worden.
19: 6 Jahre nachdem Wolfgang Niersbach die 10-15 Zeilen in seine Schreibmaschine getippt hatte, scheint der Traum von einer WM 2006 in Deutschland geplatzt zu sein. In der Otto-Fleck-Schneise in Frankfurt ist die Stimmung auf dem Tiefpunkt. Aber Blatter hin oder her, der FIFA-Präsident allein entscheidet nicht über die WM-Vergabe. Diese Entscheidung liegt bei den mächtigsten Männern der Fußballwelt, den 24 Mitgliedern des FIFA-Exekutivkomitees. Und wenn jetzt überhaupt noch einer diese Mehrheit beschaffen kann, dann Franz Beckenbauer. Und zwar nicht mehr nur als Botschafter, sondern von nun an als Chef des deutschen Bewerbungskomitees. Er hat nur noch 2 Jahre Zeit. Die Gegner sind ihm überlegen. Deutschland liegt quasi 2-0 hinten in der 68. Minute. Aber dieses Spiel gibt der Kaiser noch nicht verloren. Noch träumt er vom Hattrick. Weltmeister als Spieler, Weltmeister als Trainer und Macher der Weltmeisterschaft 2006. Beckenbauer ist klar, wenn er die Mehrheit der 24 Stimmen gewinnen will, braucht er Geld. Und einen Spielmacher, der keine Angst vor dem Gegner hat. In der nächsten Folge von Das Geld zu Gast bei Freunden. Franz Beckenbauer geht auf eine Reise rund um die Welt, um Stimmen für die deutsche Bewerbung zu sammeln.
21: Er wollte allerdings, darauf hat er bestanden, eine Begleitung von Fedor Radmann haben.
22: Fedor Radmann war der Mann fürs Grobe. Und dann hat mir einer vom DFB gesagt, Radmann ist das Grobe.
19: Diese Reisen sind der letzte Hoffnungsschimmer für Beckenbauer und den DFB.
21: Katar war wie bis heute der Schlüssel in dieser Welt.
19: Franz Beckenbauer wird sich in Gefahr begeben und Dinge tun, für die er Jahre später bezahlen muss. 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
23: Was glauben Sie denn, was mit dem Geld passiert ist?
22: Es gibt 3 Leute, die wissen, was damit passiert ist, oder? Einer ist gestorben, der andere ist Binamam und der dritte redet jetzt am Mikrofon.
19: 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Produziert von der Bild- und Tonfabrik für die Sportschau im Auftrag des SWR.
5: Soweit Esther Sedlacek und diesen Podcast hören Sie in ARD Sounds in der Mediathek. Die ersten 3 Folgen liegen vor. Hier Sportschau live aus Berlin mit dem Favoritensterben, das weitergeht in Paris bei den French Open, Guido Ringel.
24: Novak Djokovic ist raus. In 5 Sätzen, 5 Stunden gegen Fonseca, den 19-jährigen Brasilianer. Am Ende war es nicht eine Frage der Tenniskunst, sondern der Kraft. Djokovic, der Serbe, der erfolgreichste Spieler der Geschichte, dem man nun wirklich nicht mehr nachweisen muss, was er alles kann mit dem Tennisschläger. Aber er konnte sich kaum noch bewegen zum Ende hin. Er war ausgelaugt. Er setzte sich hin in die Blumentöpfe zwischen den Ballwechseln, um Kraft zu schöpfen. Und der 19-jährige Fonseca war auch deswegen der bessere und erfolgreichere Mann. Fonseca im Achtelfinale, Djokovic wahrscheinlich nie wieder hier in Paris.
5: Und nach den Nachrichten geht's dann unter anderem weiter mit der Handball-Bundesliga und dem Kampf um einen Platz in der Champions League. Die Füchse oder Flensburg, wer wird's schaffen? Der Giro d'Italia wird auch ein Thema sein.

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4: Um 23 Uhr mit Emily Seidel. Bundespräsident Steinmeier hat die Menschen dazu aufgerufen, sich für die Demokratie einzusetzen und sich autoritären Tendenzen entgegenzustellen. Steinmeier äußerte sich im traditionsreichen Hambacher Schloss, wo im Jahr 1832 zehntausende Menschen Freiheit und Bürgerrechte eingefordert hatten. Aus der Nachrichtenredaktion Pascal Küpper.
5: Im Hambacher Schloss ist der Freiheitspreis an den polnischen Verfassungsrechtler Bodnar verliehen worden. Steinmeier hat ihn als leidenschaftlichen Kämpfer für Menschenrechte gelobt. Der Bundespräsident hat zugleich davor gewarnt, dass autoritäre Tendenzen sich weltweit ausbreiten. Damit sind Medien, Kultureinrichtungen und auch die Justiz unter Druck. Aber demokratische Gesellschaften können sich ihm zufolge dagegen wehren. Steinmeier hat sich außerdem gegen Versuche gestellt, die Nationalfarben politisch zu vereinnahmen. Schwarz-Rot-Gold, das stehe unter anderem für Freiheit und Völkerverständigung. Und das lasse man sich nicht von denen nehmen, die Demokratie verachten.
4: Ex-Verkehrsminister Scheuer soll wegen einer mutmaßlichen Falschaussage vor Gericht. Das Landgericht Berlin hat die Anklage gegen den CSU-Politiker zugelassen. Es geht um die gescheiterte Pkw-Maut. Die Berliner Staatsanwaltschaft wirft Scheuer vor, im Mautuntersuchungsausschuss des Bundestags gelogen zu haben. Scheuer weist den Vorwurf zurück. Die Pkw-Maut war im Juni 2019 vom Europäischen Gerichtshof als rechtswidrig gestoppt worden. In der Kritik stand vor allem, dass Scheuer schon Verträge mit Betreibern abgeschlossen hatte, bevor Rechtssicherheit beim EuGH bestand. Der Iran hat Darstellungen der US-Regierung widersprochen, wonach beide Seiten zentrale Punkte für eine verlängerte Waffenruhe ausgehandelt hätten. Die iranische Nachrichtenagentur Fars, die den Revolutionsgarden nahesteht, spricht von einer Mischung aus Wahrheit und Lüge, die das Weiße Haus verbreite. Zwar seien Fortschritte erzielt worden, mehrere von den USA genannte Punkte seien aber falsch, etwa die Behauptung, dass der Iran die Straße von Hormus wieder öffne, ohne Geld zu verlangen. In Teilen Nordrhein-Westfalens und Niedersachsens haben heftiger Regen und Sturm zu Problemen geführt. Allein rund um Münster zählte die Feuerwehr hunderte Einsätze, etwa wegen umgestützter Bäume oder vollgelaufener Keller. Außerdem musste nach WDR-Angaben ein Open-Air-Konzert abgebrochen werden. Auch im Südwesten Niedersachsens sorgte das Unwetter für Probleme auf den Straßen, etwa auf der A1 oder der A30. Das waren die Nachrichten. Das Wetter in Deutschland: in der Nacht vom Norden und Westen auf die mittleren Landesteile und den Osten übergreifende Schauer und teils kräftige Gewitter, Tiefstwerte 18 bis 8 Grad. Morgen gebietsweise Schauer und teils kräftige Gewitter, vereinzelt unwetterartig, in der Nordhälfte meist trocken, maximal 18 bis 33 Grad und am Sonntag dann Temperaturen zwischen 17 bis 29 Grad. Es ist 23.03 Uhr.
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7: Vorsicht bitte in Niedersachsen, Bremen und in den nördlichen Teilen von Nordrhein-Westfalen. Dort kann es auf den Straßen zu Aquaplaning und Sichtbehinderung durch starken Regen kommen. Die Meldungen von den Autobahnen A1 Hamburg Richtung Bremen zwischen Harburg und Maschener Kreuz 4 Kilometer Stau. Die A2 Berlin Richtung Hannover ist zwischen Dreieck Werder und Lenin nach einem Unfall gesperrt. Die A3 Oberhausen-Arnheim ist zwischen Emmerich-Ost und Beek in den Niederlanden wegen Bauarbeiten bis Montagmorgen gesperrt. Dort werden zwei Brücken abgerissen. Die A4 Dresden Richtung Frankfurt ist zwischen Nora und Erfurt-Fieselbach nach einem Unfall gesperrt. A5 Basel Richtung Karlsruhe zwischen Lahr und Appenweier 1 Kilometer Stau. Wegen einer Fahrbahnerneuerung ist dort nur eine Spur frei. A30, reine Richtung Osnabrück, zwischen Hörstel und Ibbenbüren 3 Kilometer Stau. A44, Dortmund Richtung Kassel, zwischen Büren und Lichtenau 5 Kilometer stockend. Die A63 Mainz Richtung Kaiserslautern ist zwischen Göllheim und Winnweiler wegen einer Fahrbahnerneuerung noch bis Sonntag 22 Uhr gesperrt. Die A66 Wiesbaden Richtung Frankfurt ist zwischen Schiersteiner Kreuz und Wiesbaden-Biebrich wegen einer Baustelle bis Montag 5 Uhr gesperrt. Die Umleitung führt über die A643 und die A60. Und schließlich noch eine Sperrung, die A480 Wetzlar-Wetzlar-Blasbach ist in Höhe Wetzlarer Kreuz wegen einer Baustelle bis 5 Uhr in beiden Richtungen gesperrt. Umleitungen sind hier ausgeschildert. Kommen Sie so gut wie möglich an Ihr Ziel.
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7: Von NDR Info aus Hamburg mit Klaas Christoffersen. Guten Abend. Im April haben die Ungarinnen und Ungarn den rechtsnationalistischen Regierungschef Orbán abgewählt. Die Partei seines Nachfolgers, Péter Modyar, ist mit einer stattlichen Zweidrittelmehrheit im Parlament ausgestattet. Dass es so viele Sitze wurden, ist dem Wahlrecht zu verdanken, das Orbáns Regierung geschaffen hat. Jetzt hat Modyar die Aufgabe, vieles von dem, was Orbán hinterlassen hat, zu ändern. Angefangen bei der Korruption bis hin zu von Orbáns Freunden gelenkten, nicht mehr wirklich unabhängigen Medien. Rückenwind bekommt der neue ungarische Ministerpräsident jetzt auch aus Brüssel, wo viele hörbar aufatmeten, als der Blockierer Orbán weg war. Der Neue kann ja jetzt sogar mit einem Geldsegen aus Europa rechnen. Sarah Lopez berichtet aus Brüssel.
8: Sein Besuch wurde in Brüssel gespannt erwartet.
9: Prime Minister of Hungary, Péter Modyar, welcome.
8: Der neue Ministerpräsident Ungarns, Péter Modyar, hat sich in Brüssel mit EU-Kommissionspräsidentin Ursula von der Leyen getroffen. Und für ihn hätte es kaum besser laufen können.
10: Just after 3 weeks the new Hungarian government was formed. And we have achieved already a historic breakthrough.
8: 3 Wochen nach der Regierungsbildung habe man bereits einen historischen Durchbruch geschafft, betont Modyar von der konservativen Tisza-Partei. Und dieser Durchbruch lässt sich beziffern auf rund 16,4 Milliarden Euro. Diese Summe an festgesetzten EU-Mitteln will die Kommission freigeben. Den Großteil, wenn Ungarn Reformen umgesetzt hat. Unter Modyars Vorgänger Orbán hatte die EU Milliardensummen eingefroren, weil Orbán in den 16 Jahren seiner Regierungszeit den Rechtsstaat in Ungarn nach und nach immer weiter abgebaut hatte. Von einer mangelnden Unabhängigkeit der Justiz zu steigender Korruption. Mit Modyar werde es nun anders, sagt Kommissionspräsidentin von der Leyen.
9: It has only been a few weeks, but we can already feel a strong wind of change across Hungary.
8: Nach ein paar Wochen könne man schon einen Wind der Veränderungen in Ungarn spüren. Tatsächlich ließ Modyar sich am Europatag vereidigen und ließ die Europafahne wieder am Parlament hissen. Den Wählern versprach er, das eingefrorene EU-Geld nach Hause zu holen. Nach Verhandlungen zwischen der EU und Ungarn kann Modyar jetzt einen Erfolg verbuchen, sagt Daniel Hegenhüsch, stellvertretender Direktor des Instituts für europäische Politik.
11: Es ist ganz eindeutig, dass diese Entscheidung hat sehr großes Vertrauen seitens der europäischen Institutionen ausgesprochen und auch eine gute Wille, keine innenpolitische Schwierigkeiten für Péter Modyar vorzubereiten wegen technischer Vorschriften. Ich glaube, das war eine großzügige Entscheidung. Péter Modyar kann jetzt mit einem riesengroßen politischen Erfolg zurück nach Budapest fliegen.
8: Zwar hat die EU noch nicht die Freigabe aller eingefrorenen Gelder an Ungarn angekündigt, aber die Summe von 16,4 Milliarden Euro habe einen starken Effekt, sagt Hegenhüsch.
11: Vor allem stabilisiert das die Wahrnehmung der ungarischen Finanzstabilität. Die freigegebene Summen repräsentieren ungefähr 13% von dem ungarischen Haushaltsgröße.
8: Aber dieser Tag sei nicht nur gut für Ungarn, sondern auch für die EU, sagt Daniel Freund. Er sitzt für die Grünen im EU-Parlament und ist Mitglied im Haushaltskontrollausschuss.
12: Das ist heute ein guter Tag, glaube ich, für die Europäische Union und für Ungarn. Aber die eigentliche Arbeit fängt jetzt an, weil jetzt müssen die Reformen in Ungarn beschlossen und umgesetzt werden.
8: Und da ist Zeitdruck drauf, denn der Großteil der 16,4 Milliarden Euro kommt aus dem Corona-Wiederaufbaufonds. Das Recht auf das Geld würde Ende August verfallen, wenn Reformen bis dahin nicht umgesetzt sind. Und wie es nicht klappen kann, das konnte die EU zuletzt in Polen beobachten. Nach der Abwahl der rechtspopulistischen PiS-Partei gab die EU Milliarden an eingefrorenen Geldern frei und wartet bis heute auf die entsprechenden Reformen, weil die vom rechtsnationalen Präsidenten blockiert werden.
7: Sarah Lopez berichtete. Der Antrittsbesuch des neuen ungarischen Premiers bei der EU, darüber hat mein Kollege Jochen Fischer mit Niklas Herbst gesprochen, dem Vorsitzenden der CDU-CSU-Gruppe im Europäischen Parlament. Wie bewertet er es, dass Ungarn die eingefrorenen EU-Gelder ausgezahlt werden sollen?
13: Also es ist auf jeden Fall ein Erfolg für Peter Madja und seine neue Regierung, dass er das Vertrauen der Kommission gewinnen konnte. Man muss dazu sagen, wir stehen alle unter sehr großem Zeitdruck. Es geht ja zum Beispiel um einen erheblichen Teil der Wiederaufbaumittel für die Corona-Milliarden und die verfallen bald. Wir haben da nur noch bis Ende September Zeit. Also da ist schon gehörig Druck auf dem Kessel. Insofern ist es gut, dass man sich dort geeinigt hat.
14: Ist der Druck denn ein guter Ratgeber, um es ordentlich zu machen?
13: Leider nein, aber diese Gelder sind extrem wichtig für Ungarn. Die machen ungefähr 13-14% eines jährlichen Budgets für Ungarn aus, also des Gesamtbudgets. Also da sieht man schon, es geht um sehr viel Geld. Und insofern ist Druck eigentlich kein guter Ratgeber, wenn man es richtig machen soll. Auf der anderen Seite, wir kennen es ja auch aus dem Privatleben, wenn man sich wirklich aufmachen will, dann braucht man manchmal auch ein bisschen Druck. Und insofern ist beides vielleicht richtig.
14: Die Kommissionspräsidentin Frau von der Leyen hat gesagt, Ungarn habe in kürzester Zeit große Fortschritte bei Investitionen, Regionalförderung und Korruptionsbekämpfung gemacht. Und so lange ist der Mod ja noch nicht im Amt. Sehen Sie das genauso?
13: Also ich sehe auf jeden Fall das sehr, sehr starke Bemühen. Das wird Sie nicht überraschen, weil Peter Modja ja ein ehemaliger Fraktionskollege von mir ist und ich ihm sowieso einen Vertrauensvorschuss gebe. Auf der anderen Seite sehen wir schon Dinge, wie zum Beispiel den Beitritt zur Europäischen Staatsanwaltschaft, die schon sehr, sehr wichtig sind. Wir haben weitere Maßnahmen im Bereich des öffentlichen Beschaffungswesens zum Beispiel gesehen. Es gibt weitgehende Pläne auch für weitergehende Antikorruptionsmaßnahmen. Er geht vor gegen ehemalige Orbán-Leute. Das gehört natürlich auch zu dem Gesamtbild dazu. Und ja, deshalb glaube ich, kann man diese Einschätzung teilen. Es ist viel geschehen. Das heißt nicht, dass alle Probleme gelöst sind in der Kürze der Zeit. Und wir werden auch sicherlich weiter alles stark beobachten müssen, ob die Reformen, die die Kommission fordert, wirklich umgesetzt werden. Denn Rechtsstaatlichkeit bedeutet ja nicht, dass man politisch entscheidet, sondern dass man wirklich nach den Fakten urteilt. Und da hat Ungarn insgesamt noch einen langen Weg vor sich, aber hat einen guten Start hingelegt.
14: In dem alten Ungarn unter Orbán, da guckte Brüssel ja immer ganz genau hin. Wenn etwas nicht bereits installiert war, also Gesetzeskraft hatte, dann wurden eben Gelder zurückgehalten. In diesem Fall da scheint das irgendwie ein bisschen anders zu sein. Sie haben ja auch gerade die Pläne gelobt, die Herr Madja hat, die Absichten, noch nicht viel in Gesetzeskraft gegossen. Misst die Kommission da nicht mit zweierlei Maß?
13: Also es geht natürlich schon darum, dass die Kommission auch schaut, wie ernsthaft sind diese Pläne, wie stark sind auch schon zum Beispiel Gesetzgebungsvorhaben in die Wege geleitet worden. Das dauert natürlich auch, allein schon wegen Parlamentsbeteiligung. Und da ist die Kommission zu dem Ergebnis gekommen, dass das sehr ernsthafte Bestrebungen sind. Und zusammen mit dem Zeitdruck, den ich am Anfang erwähnt habe, hat das zu dieser Entscheidung der Kommission geführt. Aber ich bin auch sicher, dass das weiter sehr genau beobachtet wird. Denn in der Tat darf man nicht den Eindruck vermitteln, man hat bei Orbán aus politischen Gründen sehr genau hingeschaut und macht das in Zukunft nicht. Also diese Gesamtgemengelage gilt es zu beobachten.
14: Bei der Unterstützung der Ukraine mit Waffen zum Beispiel, da wird sich Ungarn mutmaßlich nicht ändern. Entsprechende Äußerungen von Modja gibt es ja. Also keine Waffenlieferungen direkt in den Krieg, wie er gesagt hat. Und dafür bekommt er ungefragt Lob aus Moskau. Wie sehen Sie das denn?
13: Also ich mache mir überhaupt gar keine Sorgen, dass er in irgendeiner Form eine Putin-Affinität hätte. Da kenne ich ihn wirklich ganz anders. Es ist so, dass auch andere EU-Mitgliedstaaten nicht direkt Waffen liefern. Was die Europäische Union jetzt ja macht, das ist, dass wir einen großen Kredit an die Ukraine geben. Dort hat Ungarn seinen Widerstand aufgegeben, macht das also möglich. Und ich glaube, das ist der allerwichtigste Teil der Hilfe, dass wir gemeinsam institutionell helfen. Dass es darüber hinaus andere Mitgliedstaaten gibt, wie zum Beispiel Deutschland, wie die baltischen Staaten, die auch direkt helfen, auf verschiedenste Art und Weise. Das finde ich richtig. Ich würde mir auch von Ungarn mehr wünschen. Aber Ungarn blockiert nicht mehr und das ist das Allerwichtigste.
14: Also die Zeiten der Nicht-Einstimmigkeit sind vorbei?
13: In diesem Fall ja. Wir werden allerdings auch in anderen Teilen sehen, dass sich natürlich auch in Ungarn nicht alles von heute auf morgen 180 Grad dreht. Ich denke da insbesondere an das Thema Energiepolitik. Ungarn will ja bis 2035 weiterhin auch aus Russland importieren. Das ist schon eine andere Position als die, die wir mehrheitlich im Rat und erst recht im Parlament haben. Also es sind nicht alle Probleme von heute auf morgen gelöst. Gleichwohl geht es in die richtige Richtung.
14: Abschließend gefragt, wann wird denn Ungarn wieder so sein wie vor Orbán?
13: Das müssen die Ungarn entscheiden. Da sollte sich die Europäische Union keine Ziele setzen.
14: Aber sie kann ja unterstützen.
13: Wir wollen unterstützen und es muss schnell gehen insgesamt. Der geopolitische Rahmen, den wir sehen, die Herausforderungen, die wir haben, die lassen es nicht zu, dass wir uns da sehr viel Zeit lassen. Aber das weiß auch die neue Regierung und ich bin optimistisch, dass wir da gemeinsam an einen Strang ziehen in Zukunft.
7: Sagt der Vorsitzende der CDU-CSU-Abgeordnetengruppe im Europaparlament, Niklas Herbst.

0: Es ist jetzt 23.15 Uhr.
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0: Mit dem Ukraine-Krieg kommt es immer wieder vor, dass sich Drohnen, manchmal ukrainische, oft russische, am Himmel über EU-Mitgliedstaaten zeigen. Im Baltikum etwa oder in Polen. Jetzt trifft es Rumänien im wahrsten Sinne des Wortes. Eine russische Drohne geht heute Morgen in einem dicht besiedelten Gebiet nieder. Zwei Menschen werden dabei verletzt. Und die Reaktionen aus der rumänischen Politik sind scharf. David Freches.
2: Rumäniens Präsident wird deutlich. Das ist der schwerste Vorfall, seitdem Russland die Ukraine angegriffen hat, und eine unverantwortliche Eskalation. So lässt sich Präsident Nico Jordan in einer Pressemitteilung zitieren. In Galaz ist am frühen Freitagmorgen eine russische Drohne in ein Hochhaus eingeschlagen und hat dort einen Brand ausgelöst. Zwei Menschen sind dabei leicht verletzt worden. Präsident Nico Jordan sagte, seine Gedanken seien bei den zwei Verletzten und den Bewohnern, die diese Nacht Schreckliches hätten durchmachen müssen. Rumänien ist ein NATO-Staat. Die Stadt Galaz liegt etwas mehr als 20 Kilometer von der Grenze zur Ukraine entfernt. Von der Regierung in Bukarest heißt es, dass Russland in der Nacht ukrainische Ziele mit Drohnen in Grenznähe angegriffen habe. Eine davon sei in den rumänischen Luftraum eingedrungen und über dem Hochhaus in Galaz abgestürzt. Die rumänische Regierung hat NATO-Generalsekretär Mark Rutte über den Vorfall informiert. Der sicherte Rumänien Solidarität zu und sagte, die NATO werde ihr Territorium verteidigen.
0: Soweit David Freches, und wir bleiben beim Thema. Auch Russland hat auf den Drohneneinschlag reagiert. Wie? Das ist nicht wirklich überraschend, aber der Ton ist doch recht rüde. Jürgen Buch.
3: Kreml-Sprecher Dmitri Peskow erklärte in einem knappen Statement, Wladimir Putin sei sich des Drohnenvorfalls in Rumänien bewusst. Der stellvertretende Vorsitzende des russischen Sicherheitsrats und frühere russische Präsident Dmitri Medvedev empfahl den EU-Staaten so wörtlich, den Mund zu halten. Es müsse erst einmal geklärt werden, wessen Drohne in Rumänien in ein Haus gestürzt sei. Außerdem werde Russland ständig mit Drohnen und Raketen beschossen, in denen europäische Technik stecke. Medvedev drohte, die Bürger der entsprechenden Staaten würden nicht ruhig schlafen können. Für Angriffe auf Russland sei, so wörtlich, Abschaum vom Typ einer Ursula von der Leyen, eines Friedrich Merz, Emmanuel Macron und anderer verantwortlich. Das russische Außenministerium hat auf die Ankündigung Rumäniens reagiert, den russischen Generalkonsul in Konstanza zur unerwünschten Person zu erklären und das dortige Konsulat zu schließen. Sprecherin Maria Sacharowa erklärte, die russische Reaktion werde nicht lange auf sich warten lassen.
0: Rumänien ist Mitglied der NATO und der EU. Wie sehen die politischen Bündnisse den Drohnenvorfall? Bei der NATO und bei der Europäischen Union löste der Vorfall ebenfalls scharfe Reaktionen aus. Aus Brüssel berichtet Katrin Schmidt.
4: Russland habe jetzt bei seinem seit mehr als 4 Jahre andauernden Angriffskrieg eine weitere Grenze überschritten, so die Einschätzung von Kommissionschefin Ursula von der Leyen. Auch die Wortwahl der Rumänen wie schwerwiegender Vorfall und unverantwortliche Eskalation finden in Brüssel viel Widerhall. Die EU werde nun ihre Sicherheits- und Abschreckungsmaßnahmen weiter verstärken, insbesondere an ihrer Ostflanke, so Kommissionssprecher Olaf Gill.
5: Strengthen our eastern border, precisely to be able to deal with these kind of hybrid attacks.
6: So verstärken wir unsere Ostflanke, um genau diese Art von hybriden Angriffen abwehren zu können. Darüber hinaus hat die Kommissionspräsidentin erläutert, dass wir das 21. Sanktionspaket vorbereiten. Damit wollen wir den Druck auf Russland aufrechterhalten, denn diese Maßnahmen müssen Hand in Hand gehen.
5: Precisely because these things need to go hand in hand.
4: Deutlich wird auch, die EU ist bemüht, sich stärker als Player im Ukraine-Krieg zu positionieren. Sie sieht offenbar einen guten Zeitpunkt gekommen, denn die Ukraine macht militärisch Fortschritte, die USA sind durch den Iran-Krieg andernorts gebunden und haben ganz offensichtlich ihre Verhandlungsbemühungen für die Ukraine weiter zurückgefahren. Die EU hingegen hat gerade erst das weitere Überleben der Ukraine gesichert mit der Freigabe des dringend benötigten 90 Milliarden Euro Kredits für das angegriffene Land. Sicherheitsexperte Christian Mölling.
7: Die Außenbeauftragte Kallas hat ja diese Woche schon gesagt, dass sie einen Wendepunkt im Krieg sieht. Der ist de facto, glaube ich, noch nicht so gegeben. Ich glaube, dass man hier gerade versucht, eine rhetorische Offensive gegen Russland zu fahren. Gleichzeitig muss man auch sagen, ist eben nicht der Fall gegeben, dass die NATO zum jetzigen Zeitpunkt jeden Quadratzentimeter des Territoriums eben verteidigen kann.
4: Die Frage ist aber, folgt auf diese rhetorische Offensive auch eine politische? Etwa wenn Rumänien den NATO-Rat einzuberufen gedenkt nach Artikel 4 des Vertrags. Dann müssten sämtliche NATO-Staaten sich zusammensetzen und darüber nachdenken, ob sie wirklich einen Angriff auf NATO-Territorium sehen und man reagieren muss. Soweit scheint es aber wohl noch nicht zu sein, so Mölling im Interview mit dem ARD-Studio Brüssel.
7: Es ist, glaube ich, unbestritten, dass Russland relativ schmerzfrei vorgeht, wenn es Gegend von Odessa oder andere Grenzgebiete angreift. Hier aber von einem Angriff zu sprechen, der quasi auch unterstellt, dass Rumänien selbst das Ziel gewesen wäre, das ist, glaube ich, etwas zu weit hergeholt.
4: Sehr gut möglich also, dass sich die NATO mit konkreten Antworten zurückhält. Ähnlich wie im September vergangenen Jahres, als mehrere russische Drohnen in den polnischen Luftraum eindrangen und man in Brüssel vor allem darauf verwies, was ohnehin im Gange ist. Etwa auch die Stärkung der Ostflanke, also vor allem eine Verlegung von Truppen nach Polen, ins Baltikum, nach Bulgarien, in die Slowakei, nach Ungarn oder auch nach Rumänien. Insgesamt 40.000 zusätzliche NATO-Kräfte wurden an der Ostflanke bereits zusammengezogen. Und das ist auch nötig, so Sicherheitsexperten.
7: Wir haben halt die Situation, dass in der direkten Nachbarschaft von Rumänien zurzeit ein Krieg läuft. Und so schlimm das ist, dass hier ein ziviles Gebäude getroffen worden ist, solche Fehler passieren in allen Kriegen, dass Dinge schieflaufen. Es ist aber auch so, dass wir ja auch innerhalb der Europäischen Union, innerhalb der NATO Drohnenüberflüge haben. Das heißt, wir sind nicht nur an der Grenze nicht geschützt, sondern wir sind auch im Inland flächenmäßig nicht geschützt.
4: Das könnte sich schnell wieder offenbaren, denn es dürfte, so Mölling, nicht der letzte Drohnenvorfall dieser Art gewesen sein.
0: Katrin Schmidt war das aus Brüssel und damit endet unser kleiner Schwerpunkt zum Einschlag einer russischen Drohne auf rumänischem Gebiet. Damit zurück nach Deutschland. In der Justiz sind die sogenannten beschleunigten Verfahren zuletzt immer wichtiger geworden. Dahinter steckt die Idee, bei vergleichsweise geringfügigen Vergehen wie Ladendiebstahl, Schwarzfahren oder Sachbeschädigung möglichst schnell ein Urteil zu fällen. Für die Justiz, die Staatsanwaltschaften und die Richterinnen und Richter geht damit allerdings eine hohe Belastung einher. Daher will etwa das Bundesland Sachsen an neuen Abläufen für die beschleunigte Rechtsprechung arbeiten. Denn in diesem Jahr wurden verhältnismäßig wenige schnelle Urteile gemeldet. Robin Hartmann berichtet.
8: Drei Menschen, drei Diebstähle, drei rechtskräftige Urteile. Die Staatsanwaltschaft Dresden verschickte in diesem Jahr bereits folgende Pressemitteilungen.
9: Ein 21-jähriger Russe entwendete im Januar aus einem Baumarkt mehrere Handbrausen und wurde bereits 5 Tage später zu einer Geldstrafe verurteilt.
10: Am 12. Februar 2026 wurde ein 36-jähriger Tscheche nach einem Diebstahl aus einem Lebensmittelmarkt in Dresden auf frischer Tat festgenommen und bereits einen Tag später zu einer Geldstrafe verurteilt.
9: Eine 37-jährige Deutsche stahl am 23. April 2026 aus einem Warenhaus in Dresden mehrere Parfums und Bekleidungsartikel und wurde in der darauffolgenden Woche zu 6 Monaten Freiheitsstrafe ohne Bewährung verurteilt.
8: Da die Täter geständig waren, auf frischer Tat geschnappt wurden und das Strafmaß bei maximal 1 Jahr lag, beantragte die Staatsanwaltschaft beschleunigte Verfahren. In Dresden landen diese dann bei den Ermittlungsrichtern am Amtsgericht, schildert Sprecher Alexander Keller.
11: Das sind die bedauernswerten Kolleginnen und Kollegen, die am Tagesanfang ohnehin noch nicht genau wissen, was auf ihren Tisch kommen wird und wann der Tag dann mal zu Ende ist. Und bei denen landen dann auch diese Anträge und tatsächlich findet die Hauptverhandlung in aller Regel am selben oder auch nur einen Tag später nach der Festnahme dann schon statt.
8: Das heißt, diese Verfahren laufen für die Richter zusätzlich zum Tagesgeschäft, etwa Entscheidungen zu Haftbefehlen, Telefonüberwachung oder Betreuungssachen.
11: Ja, der Ermittlungsrichter ist in der Regel tagfertig. Das heißt, die Anträge, die bei ihm auftauchen, werden auch während des Tagdienstes abgewickelt. Das, was dann hinten runterfällt, ist der Feierabend.
8: Dass diese Verfahren zusätzliche Belastung für die Gerichte bedeuten, könnte ein Grund sein, warum die Zahl der beschleunigten Verfahren in Sachsen in den letzten 5 Jahren deutlich gesunken ist. Von knapp 550 im Jahr 2021 auf rund 180 im vergangenen Jahr. Das Ziel dieser Verfahren sei auch ein anderes, sagt Justizministerin Konstanze Geiert.
12: Also eigentlich ist es nicht die Entlastung der Gerichte, sondern es geht wirklich um eine wirksame, effektive und vor allen Dingen schnelle Strafverfolgung, sodass der Rechtsstaat auch zeigen kann, dass die Strafe bei einfach gelagerten Fällen auf dem Fuß folgen kann. Und das, was problematisch ist, ist der organisatorische Aufwand rundherum, die Leute alle einen Tisch in dieser Schnelle der Zeit zu bekommen.
8: Seit April führt das Ministerium ein Modellprojekt durch, um Abläufe zu optimieren und die Zahl der beschleunigten Verfahren wieder zu erhöhen. Es soll
12: konkret festgelegte Tage, Daten geben, wo bestimmte Aktionen durchgeführt werden, wo für diese Zeit klar ist, es ist ein Staatsanwalt da und es ist ein Richter da, der dafür zur Verfügung steht. Es wird gezielt, insbesondere in Leipzig und in Dresden, an speziellen Hotspots dann entsprechende Tage geben, wo diese beschleunigten Verfahren von vornherein als Ziel gesetzt sind.
8: Das Modellprojekt kann künftig etwa bei Sportveranstaltungen, Stadtfesten und koordinierten Einsätzen in Kriminalitätsschwerpunkten zum Einsatz kommen.
0: Ein Bericht von Robin Hartmann.
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0: Wenn nicht jetzt, wann dann? Tennisprofi Alexander Zverev hat bei den French Open in Paris die große Chance auf seinen ersten Grand-Slam-Titel. Denn die Topstars, die sind schon ausgeschieden, Moritz Kühn.
13: Ja, Rekord-Grand-Slam-Sieger Novak Djokovic hat es heute erwischt. Dabei lief alles so gut für ihn. Der Serbe gewann die ersten beiden Sätze, doch verlor trotzdem noch gegen den 19-jährigen Brasilianer Fonseca. Gestern war schon für die Nummer 1 der Welt Jannik Sinner früh bei diesem Turnier Schluss und Carlos Alcaraz hatte verletzungsbedingt für diese French Open abgesagt. Also, wann nicht jetzt, wann dann? Wird sich vielleicht auch Alexander Zverev denken, der heute aber erstmal den Sprung ins Achtelfinale schaffen wird. Die deutsche Nummer 1 spielt gegen den Franzosen Alice vor den Augen unseres Reporters Guido Ringel. Guido, deine Schulzeit ist schon etwas länger her, aber welche Schulnote würdest du denn der deutschen Nummer 1 bislang geben, Alexander Zverev?
14: Ja, ich erinnere mich noch gut an meine Schulzeit und wenn ich jetzt diesen Fehler von Zverev, den er gerade macht, mit einbeziehe, würde ich sagen, eine glatte 2. Denn es ist ja alles gut. Er führt mit 2-0 in den Sätzen gegen Alice, den Franzosen. 2-2 jetzt im dritten Durchgang. Zverev hat jetzt einmal sein Aufschlagspiel verloren, aber es ist halt noch nichts angebrannt. Er ist weiterhin drin in diesem Match, leistet sich so kleine Wackler, aber wir haben jetzt 1 Stunde und 44 Minuten hier Tennis gespielt. Dass eben da auch mal eine Phase drin ist, in der nicht alles perfekt läuft, ist vollkommen klar. Auch für Alexander Zverev gilt, er ist halt nur ein Mensch, der Tennis spielt. Und das ist die einzig negative Erkenntnis, wenn man so will, denn er macht einen insgesamt souveränen, guten Eindruck. Er macht hier klar, wie die Kräfteverhältnisse zu interpretieren sind. Er ist die Nummer

0: geschlagen geben. Klar, auf der einen Seite Enttäuschung, aber auf der anderen Seite auch Freude über das Erreichte. Denn sie war noch nie zuvor bei einem Grand-Slam-Turnier in der dritten Runde.
1: Ich werde auf jeden Fall Paris mit einem guten Gefühl verlassen. Ich habe ein gutes Turnier gespielt. Natürlich wünscht man sich mehr und ist auch mehr drin gewesen. Und natürlich würde ich hier noch länger bleiben, gerne. Ich verlasse Paris auf jeden Fall mit einem guten Gefühl und dann konzentriere ich mich auf die Rasenvorbereitung.
0: Wir konzentrieren uns jetzt auf den Giro d'Italia. Das ist die erste große Radsportrundfahrt in diesem Jahr. Und kurz vor dem Gesamtsieg bei der diesjährigen Ausgabe steht der Däne Jonas Vingegaard, der auf der drittletzten Etappe nichts anbrennen ließ. Holger Gerska erzählt mehr.
2: Der König dieser Rundfahrt absolvierte diese Königsetappe sorglos. Sein Thron wurde nie ernsthaft attackiert. Jonas Vingegaard steht also ganz dicht vor dem ersten Gesamtsieg der Italien-Rundfahrt, auch wenn der Däne erstmals eine Bergankunft nicht als Etappensieger beendete. Einer seiner treuen Helfer, der US-Amerikaner Sepp Kuss, durfte gewinnen. Damit blieb der Tageserfolg also in der Wismar-Mannschaft. Hinter dem diesmal fünftplatzierten Jonas Vingegaard entbrannte auf diesem Teilstück mit über 5000 Höhenmetern aber ein packender Kampf um die Plätze auf dem Podium. Zunächst griffen die Fahrer vom unteren Rand der Top 10 an, aber letztlich setzten sich die bisherigen Podiumskandidaten durch. Der Österreicher Felix Gall verteidigte den zweiten Gesamtplatz mit weiterhin rund 4 Minuten Rückstand auf Jonas Vingegaard. Und der Australier Jai Hindley verbesserte sich von Rang 4 auf Rang 3. Der Kapitän des deutschen Red Bull Teams, der den Giro schon gewinnen konnte, profitierte von einer starken Leistung seiner Mannschaft. Es folgen noch eine weitere, aber nicht mehr so schwere Dolomiten-Etappe und am Sonntag dann das Finale in Rom.
0: Zum Schluss der Blick in die Handball-Bundesliga. Da haben die Füchse Berlin in Eisenach knapp gewonnen und Champions League Rang 2 gefestigt. Den Klassenhalt vorzeitig klargemacht hat der Bergische HC durch einen 32:26 Erfolg beim HC Erlangen.
3: Und das war der Sport mit Moritz Kühn. Vielen Dank.

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1: Um 23.30 Uhr mit Gabriela Kühne. Bundespräsident Steinmeier hat davor gewarnt, dass sich in Europa, auf der ganzen Welt, autoritäre Tendenzen weiter ausbreiten. Er äußerte sich auf einer Veranstaltung im Hambacher Schloss in der Pfalz. Aus der Nachrichtenredaktion Jonas Valentin Weber.
2: Laut Steinmeier versuchen autoritäre Regierungen immer stärker, unabhängige Institutionen anzugreifen, die die Macht der Regierenden kontrollieren sollen. Betroffen seien auch Medien, der Kulturbereich und die Justiz. Konkrete Länder nannte er nicht. Steinmeier zeigte sich aber auch kämpferisch. So seien die Bürgerinnen und Bürger der Entwicklung nicht machtlos ausgeliefert, sondern könnten sich zur Wehr setzen, auch wenn dabei viel Ausdauer gebraucht werde, sagte Steinmeier bei der Verleihung des Hambacher Freiheitspreises an den früheren polnischen Justizminister Bodnar.
1: Ex-Verkehrsminister Scheuer soll wegen einer mutmaßlichen Falschaussage vor Gericht. Das Landgericht Berlin hat die Anklage gegen den CSU-Politiker zugelassen. Es geht um die gescheiterte Pkw-Maut. Die Berliner Staatsanwaltschaft wirft Scheuer vor, im Mautuntersuchungsausschuss des Bundestags gelogen zu haben. Scheuer weist den Vorwurf zurück. Die Pkw-Maut war im Juni 2019 vom Europäischen Gerichtshof als rechtswidrig gestoppt worden. In der Kritik stand vor allem, dass Scheuer schon Verträge mit Betreibern abgeschlossen hatte, bevor Rechtssicherheit bestand. Israels Armee ist im Süden des Libanon weiter vorgerückt. Ministerpräsident Netanyahu teilte mit, die Truppen hätten den Fluss Litani überquert. Dieser erstreckt sich bis zu 30 Kilometer ins Landesinnere des Libanon. Das Gebiet südlich davon hat Israel schon länger unter Kontrolle. Laut Netanyahu ist außerdem die israelische Luftwaffe in mehreren Regionen des Nachbarlandes im Einsatz. Die Hisbollah-Miliz werde mit Wucht getroffen. Der Brennerpass wird morgen stundenlang für den Verkehr gesperrt. Grund ist eine Demonstration aus der Nachrichtenredaktion Ulrike Ufer.
3: Die Blockade trifft die Brennerautobahn und alle Nebenstrecken. Um ein Verkehrschaos auf der vielbefahrenen Alpenstrecke zu verhindern, rufen die Behörden dazu auf, das österreichische Bundesland Tirol großräumig zu umfahren. Auf der österreichischen Seite des Brennerpasses ist von 11 bis 19 Uhr für Autos und Motorräder kein Durchkommen.

0: Auf der italienischen Seite gilt die Sperre von 10.30 Uhr bis 20 Uhr. Lastwagen können bereits einige Stunden zuvor nicht mehr über den Alpenpass. Die Demonstration am Brenner richtet sich gegen die starke Verkehrsbelastung.
1: Das Wetter in Deutschland. In der Nacht im Norden und Westen auf die mittleren Landesteile und im Osten übergreifende Schauer und teils kräftige Gewitter. Tiefstwerte 18 bis 8 Grad. Morgen gebietsweise Schauer und teils kräftige Gewitter, vereinzelt unwetterartig. In der Nordhälfte meist trocken, maximal 18 bis 33 Grad. Am Sonntag wechselnd bewölkt, regional Schauer und Gewitter, 17 bis 29 Grad. Das waren die Nachrichten.
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3: Und wir starten mit einer Unwetterwarnung. Der Deutsche Wetterdienst gibt bekannt, im Bereich von Eifel und Hunsrück treten einzelne Gewitter als Unwetter auf und führen zu orkanartigen Böen bis 110 Kilometern pro Stunde, Starkregen um 30 Liter pro Quadratmeter und Hagel bis zu 3 Zentimetern. Die Gewitter verlagern sich südostwärts und schwächen sich im Verlauf der Nacht ab. Und die Wetterlage bestimmt auch die Lage auf den Straßen. Vorsicht bitte in Niedersachsen, Bremen und in den nördlichen Teilen von Nordrhein-Westfalen. Dort kann es auf den Straßen zu Aquaplaning und Sichtbehinderung durch starken Regen kommen. A1 Hamburg Richtung Bremen zwischen Harburg und Maschener Kreuz 4 Kilometer Stau. Die A2 Berlin Richtung Hannover ist zwischen Dreieck Werder und Lenin nach einem Unfall gesperrt. Die A4 Dresden Richtung Frankfurt ist ebenfalls zwischen Nora und Erfurt-Fieselbach nach einem Unfall gesperrt. Und das war's mit den Meldungen von der Straße.
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3: Mit Klaas Christoffersen. Der ukrainische Präsident Volodymyr Zelensky hat einer ukrainischen Spezialeinheit einen Ehrennamen verliehen. Das Spezialoperationszentrum Nord trägt künftig den Beinamen Helden der UPA. Die UPA ist die ukrainische Aufstandsarmee und wird in der Ukraine vor allem als antisowjetische Widerstandskraft gesehen. In Polen, im Nachbarland, wird sie für Massaker an der dortigen Bevölkerung während des Zweiten Weltkriegs verantwortlich gemacht. Daher hat Zelenskys Entscheidung den rechtsradikalen polnischen Präsidenten empört, wie im Beitrag von Przemek Zuk zu hören ist.
4: Das ist ein Beweis dafür, dass diejenigen, die gesagt haben, die Ukraine sollte ohne jegliche Bedingungen in die EU eintreten, komplett falsch lagen. Leider hat Präsident Zelensky bewiesen, dass die Ukraine vom Mentalen her, weil sie Banditen und Mörder der ukrainischen Aufstandsarmee glorifiziert, nicht bereit ist, Teil der europäischen Familie zu werden. Hat am Freitagvormittag der polnische Präsident Karol Nawrocki erklärt. Auch wenn die politische Kommunikation in Polen oftmals deutlich härter klingt als in Deutschland, dieser Ton ist ungewohnt scharf. Aber Zelensky hat mit der Benennung der Spezialeinheit den wohl größten polnisch-ukrainischen Konflikt weiter entfacht. Es geht um die Massaker von Wolynien im Zweiten Weltkrieg. Je nach Quellen wurden dabei 50.000 bis 80.000 Polinnen und Polen aus der Zivilbevölkerung von der ukrainischen Aufstandsarmee ermordet. Sie war der militärische Arm der Organisation ukrainischer Nationalisten. In Polen werden diese Massaker als Völkermord bewertet. Deshalb zeigt sich auch die polnische Regierung ungewohnt einig mit dem Präsidenten, auch wenn in deutlich zurückhaltenderem Ton. Präsident Zelensky und unsere ukrainischen Freunde müssen sich dessen bewusst sein, was das traurige Erbe der ukrainischen Aufstandsarmee für alle Polinnen und Polen bedeutet. Diese Entscheidung ist mit Blick auf unsere Beziehungen besorgniserregend, hat Premierminister Donald Tusk bewertet. Gleichzeitig hat er Nawrockis Vorschlag kritisiert, Zelensky den Orden des Weißen Adlers, das höchste polnische Ehrenabzeichen, abzuerkennen. Den Orden hatte noch Nawrockis Vorgänger, der ebenfalls PiS-nahe Andrzej Duda, verliehen. Vor einiger Zeit hatte ausgerechnet die Kanzlei Nawrockis in einem anderen Fall erklärt, dass Orden, selbst wenn sie fälschlicherweise verliehen werden, nicht aberkannt werden sollten. Tusk hat aber auch darauf hingewiesen, dass vor allem der Kreml vom polnisch-ukrainischen Konflikt profitiert. Auch der Verteidigungsminister Władysław Kosiniak-Kamysz hat vor einem zu harten Umgangston gewarnt. Ich würde dem Präsidenten vorschlagen, einfach mit Präsident Zelensky zu reden. Er hat zu ihm guten persönlichen Kontakt. Warum gab es kein Gespräch zwischen Präsident Nawrocki und Präsident Zelensky? Das ist eine Angelegenheit, bei der man zum Hörer greift und die Information übermittelt, dass diese Entscheidung in Polen Schmerz und Bitterkeit ausgelöst hat. In der polnischen Bevölkerung herrscht weitestgehend Einigkeit darüber, dass die Verbrechen von ukrainischer Seite nicht genug aufgeklärt wurden. Bis heute belastet das die polnisch-ukrainischen Beziehungen.
3: Przemek Suk berichtete.
2: Wirtschaft.
3: Es schien schon ausgemacht, Mediamarkt Saturn sollte chinesisch werden. Chinas großer Online-Händler JD.com will Europas größte Kette von Elektronikfachmärkten übernehmen. Allerdings ist die Haltung der europäischen Länder dazu uneinheitlich und nun hat Brüssel angekündigt, die ganze Sache nochmal zu prüfen. Bleibt das Ingolstädter Unternehmen vielleicht also doch deutsch? Andreas Meyer-Feist berichtet.
5: Kai-Ulrich Deißner ist Chef der Firma Seconomy. Es ist die Muttergesellschaft von Mediamarkt Saturn. Monatelang warb der Manager für die Mehrheitsübernahme durch die chinesische Firma JD.com.
6: Hier sind zwei Unternehmen, die an das Gleiche glauben, nämlich daran, dass moderner Handel online und offline zusammenbringt.
5: Online-Kompetenz, das ist die Stärke der Chinesen. Nach Amazon ist JD.com der größte Online-Händler weltweit. Mediamarkt und Saturn sind vor allem im stationären Handel stark, mit mehr als 1000 Filialen in Europa.
6: Aber jetzt haben wir einen Partner, der in vielen Technologien weltführend ist und von dem wir uns nochmal einen extra Schub erhoffen auf diesem Weg.
5: Die Fusion sollte zeigen, beides passt zusammen, mit den Chinesen geht es und JD.com legte sich mächtig ins Zeug. Mit einer Beschäftigungsgarantie, mit Standorterhalt und der Übernahme aller bestehenden Tarifverträge und Betriebsvereinbarungen. Kundendaten, viele Millionen, sollten nicht auf chinesische Rechner abfließen. Der EU-Kommission reichen schriftliche Zusagen dieser Art aber nicht aus. Die chinesische Regierung könnte nachgeholfen haben, um JD.com die beste Ausgangsposition zu verschaffen. Und das würde der EU-Verordnung über Subventionen aus Drittstaaten widersprechen. Einige EU-Länder setzen bewusst auf die China-Kooperation und nun drängen sie auf eine schnelle Genehmigung aus Brüssel. Wenn wir nicht entscheiden, sind wir zu langsam. Wenn wir entscheiden, sind wir zu schnell, je nach politischem Interesse, erklärte dazu ein EU-Sprecher in Brüssel. Eine Entscheidung wird getroffen, wenn der Fall klar ist. In Deutschland läuft schon ein Verfahren, das unabhängig von der EU-Kommission die nationale Sicherheit bei der geplanten Investition aus China überprüfen soll. Hier steht der Schutz sensibler Kundendaten im Mittelpunkt. Das Bundeswirtschaftsministerium leitete ein Investitionsprüfverfahren ein. Europäische Handelsdaten dürften nicht nach China abfließen. Europaweit gibt es keine einheitliche Position. Zu unterschiedlich sind die Interessen. Der größte Widerstand gegen die Übernahme kommt von der österreichischen Regierung. Ihr reichten die chinesischen Zusagen in Sachen Mediamarkt Saturn nicht aus, wenn es um die operative Unabhängigkeit geht. Frankreich und Italien haben die Übernahme auf nationaler Ebene aber schon genehmigt. Nun macht das EU-Prüfverfahren einen Strich durch die Rechnung vorerst. Denn stellt die EU-Kommission am Ende einen Verstoß gegen europäisches Recht fest, kann sie die Übernahme verbieten.
3: Und ich muss kurz unterbrechen für den Verkehrsservice in der ARD-Infonacht. Achtung, Falschfahrer auf der B2 Augsburg-Donau-Wörth. Zwischen Gersthofen-Mitte und Meitingen-West kommt Ihnen ein Falschfahrer entgegen. Fahren Sie äußerst rechts und überholen Sie nicht. Auf der B2 Augsburg-Donau-Wörth zwischen Gersthofen-Mitte und Meitingen-West ist ein Falschfahrer unterwegs. Bitte Vorsicht in beiden Richtungen. Die Deutschen zahlen immer mehr mit Karte oder Smartphone und wer Bargeld benötigt, kann dies auch beim Supermarkt an der Kasse ausgezahlt bekommen. Deswegen sind seit 2020 bundesweit rund 10.000 Geldautomaten abgebaut worden. Besonders in ländlichen Gegenden kann das zum Problem werden und zuallererst für ältere Menschen, die vielleicht lieber noch in Bar zahlen. Christian Erl hat sich in Thüringen umgehört.
7: In Sondershausen, in Burg, in Baruth. In kleinen Orten quer durchs Land schrumpft das Netz an Geldautomaten seit Jahren. Bundesweit waren es im Jahr 2020 noch fast 61.000 Automaten. Heute sind es laut Bundesbank nur noch knapp 50.000. Warum machen die Banken das? Frage an Steffen Steudel, Sprecher für die deutsche Kreditwirtschaft und den Bundesverband der deutschen Volks- und Raiffeisenbanken. Steudel sagt: Immer weniger Kunden nutzten die Automaten, immer mehr zahlen mit Karte oder heben Geld an der Supermarktkasse ab. Zudem steigen die Kosten, um die Automaten gegen Banden zu schützen. die besonders gern Automaten fernab der Städte sprengen.
8: Die Absicherung der Geldautomaten ist teuer, das Aufstellen des Geldautomaten ist teuer. Letztendlich ist auch teuer, dass ein Geldautomat regelmäßig befüllt werden muss.
7: Dass sich das nicht überall mehr rechnet, betriebswirtschaftlich ist das nachvollziehbar, gesellschaftlich aber ein Problem, vor allem auf dem Land. Denn es gibt eine Gruppe, für die Bargeld kein Auslaufmodell ist, ältere und hochaltrige Menschen. Jan Steinhauser vom Thüringer Landesseniorenrat sagt, solange das so ist, darf der Zugang nicht wegfallen.
9: Solange es eine größere Gruppe von Menschen gibt, die eben noch mit Bargeld überwiegend bezahlen, muss es die Möglichkeit geben, an Bargeld heranzukommen. Also das ist für uns natürlich unumstößlich.
7: Steinhauser glaubt aber, auch die meisten älteren Menschen würden sich mit der Zeit damit anfreunden, Bargeld auch anderswo zu holen.
9: Da sehen wir nicht unbedingt zwingend in den Bankautomaten, sondern in der Tat Verkaufseinrichtungen, wo man barrierearm Bargeld in Empfang nehmen kann, ohne dass man zum Beispiel Einkäufe tätigt.
7: Das klingt gut, setzt aber voraus, dass es überhaupt einen Laden im Ort gibt und eventuell auch ein Smartphone. Beides nicht selbstverständlich auf dem Land. Einige Banken, etwa die Sparkasse Anhalt-Bitterfeld, lösen derartige Probleme durch fahrende Filialen. Flächendeckend ist diese Form der Versorgung aber nicht vorhanden. Manch einer vermutet hinter der schwindenden Zahl an Geldautomaten, dass Scheine und Münzen ganz abgeschafft werden sollen. Matthias Kallen aus dem Generaldirektorat Bargeld der Bundesbank gibt Entwarnung. Laut Studien der Notenbank halten 85% der Befragten Bargeld für gesellschaftlich wichtig.
10: Das ist für uns ein klarer Auftrag. Jetzt nicht nur für uns in Deutschland, sondern auch für das Eurosystem ein klarer Auftrag sicherzustellen, dass Bargeld erhalten bleibt.
7: Die Bundesbank baut sogar 4 neue Filialen. Eine Investition, die auf Jahrzehnte angelegt ist. Die Zweigstellen werden auch dazu dienen, ausreichend Bargeld in ganz Deutschland zu verteilen. Eine der gesetzlich festgelegten Aufgaben der Bundesbank. Abschaffung des Bargelds also nicht geplant, so Kallen. Der Weg zum nächsten Automaten, der wird in manchen Dörfern und Städten trotzdem länger. Wer nicht mobil ist, für den macht das einen großen Unterschied.
3: Ein Bericht von Christian Erl war das.
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3: Um jetzt 23.44 Uhr. Die Vereinten Nationen haben sich tief besorgt geäußert über die Eskalation der Kämpfe im Libanon, besonders auch über neue israelische Luftangriffe auf mutmaßliche Hisbollah-Ziele in Beirut. Denn eigentlich gilt eine Waffenruhe. Die libanesische Regierung hat sich vorgenommen, die Hisbollah im Land zu entwaffnen, geht dabei allerdings ziemlich zögerlich vor. Und ein Grund für die Vorsicht ist, es gibt eine Sorge, dass durch eine Konfrontation im schlimmsten Fall ein neuer Bürgerkrieg entsteht. Kann sich die Geschichte womöglich wiederholen im Libanon? Unser Korrespondent Moritz Behrendt hat sich auf den Weg gemacht, um dieser Frage nachzugehen.
11: Fahrt vom Beiruter Flughafen durch die südlichen Vororte, die Dachie. Hier ist die Hisbollah stark, hier ist die Zerstörung groß. Einige Häuser sind vollständig dem Erdboden gleichgemacht durch israelische Luftangriffe. Andere stehen noch als Ruinen, stark einsturzgefährdet. Je weiter man in Richtung Innenstadt fährt, desto geringer ist das Ausmaß der Zerstörung. Aber auch hier sieht man hin und wieder Kriegsspuren. Häuser, deren Wände von Einschusslöchern durchsiebt sind. Es sind alte Narben der Stadt aus der Zeit des Bürgerkriegs, als Libanesen gegen Libanesen kämpften und sich Scharfschützen in Beirut direkt gegenüberstanden. Jetzt hat sich die Regierung zur Aufgabe gesetzt, die Hisbollah zu entwaffnen. Das könnte Spannungen verschärfen, fürchten viele. Besteht also die Gefahr eines neuen Bürgerkriegs? In dem Land, in dem Angehörige unterschiedlichster Konfessionen und unterschiedlichster politischer Ausrichtungen auf engstem Raum nebeneinander leben?
12: Unmöglich,
11: sagt Abdullah Al-Ali, ein Beamter im Ruhestand, der mit Freunden in einem Café Backgammon spielt.
12: Wir sind im Libanon ein Volk. Es wird keinen Bruderkrieg geben, so sehr sie es auch versuchen zu provozieren.
11: Mit sie meint er die Israelis. Im libanesischen Bürgerkrieg von 1975 bis 1990 hatte es mehrfach Allianzen gegeben zwischen ausländischen Staaten und libanesischen Milizen. Die palästinensische PLO mischte mit, ebenso wie Israel und Syrien und später auch der Iran. Daran erinnerte kürzlich auch der Ministerpräsident. Damals, so Nawaf Salam, hätten sich die Libanesen allzu leicht täuschen lassen.
13: Jeder, der Zuflucht bei externen Akteuren suchte, hat sich geirrt.
11: Der Libanon als Spielball ausländischer Mächte. Die Darstellung, der Bürgerkrieg sei ein Krieg der anderen gewesen, ist bei vielen Libanesen noch immer beliebt. Sie hilft offenbar, die eigene Verantwortung zu verdrängen. So leicht macht es sich Nawaf Salam nicht.
13: Im Bürgerkrieg haben wir gegeneinander gekämpft und alle haben den Preis bezahlt. Heute ist es wichtig, dass wir alle zusammenstehen.
14: Pierre Rihan und Ziad Saab sind zwei ältere Herren, gehen auf die 70 zu. Beide haben im Bürgerkrieg gekämpft auf unterschiedlichen Seiten. Rihan kämpfte für die Force Libanaise, Saad als Kommunist für die sogenannte libanesische Nationalbewegung. Sehen Sie, sagt er.
15: Wenn ich Pierre während des Krieges getroffen hätte, hätte er mich wohl getötet oder ich ihn. Und nun schauen Sie, wie wunderbar es ist, dass wir miteinander reden können.
14: Mit anderen ehemaligen Milizionären haben sie sich zusammengeschlossen in einer Gruppe namens Fighters for Peace. Sie kritisieren, dass es im Land nie eine groß angelegte Aufarbeitung des Bürgerkriegs gab. Sie bieten Workshops für Jugendliche an, in denen sie davor warnen, die Fehler der Vergangenheit zu wiederholen.
3: Unser Korrespondent Moritz Behrendt berichtete. Gegen US-Präsident Trump gab es schon mehrere Verfahren, unter anderem wegen einer möglichen Aufwiegelung zum Staatsstreich nach der 2020 verlorenen Wahl. Gerne spricht der Präsident dann von politisch motivierten Verfahren, von Hexenjagden. Dabei kann man bei den Verfahren, die in Trumps aktueller Amtszeit gegen ihm unliebsame Personen, Politiker und Menschen in Führungspositionen laufen, durchaus auch vermuten, dass es sich hier um politisch motiviertes Vorgehen handelt. Aus Washington, Anne Schneider.
16: I am your justice. I am your retribution.
17: Ich sorge für Gerechtigkeit. Ich werde eure Gegner bestrafen. So hatte Donald Trump 2023 auf der CPAC gesprochen, einem internationalen Treffen von Rechtspopulisten. Seit der US-Präsident wieder im Amt ist, zeigt sich, Trump will offenbar vor allem diejenigen treffen, die als seine Gegner gelten, politisch oder vor Gericht. Das US-Justizministerium geht inzwischen gegen eine ganze Reihe solcher Personen vor. Ein besonders prominenter Fall E. Jean Carroll. Die Autorin hatte Trump wegen sexuellen Missbrauchs und Verleumdung verklagt und Recht bekommen. Jetzt wird gegen sie selbst ermittelt. Der Verdacht, sie soll in einem früheren Verfahren falsch ausgesagt haben. Juristen halten die Ermittlungen für ungewöhnlich, auch weil ein Richter ihre Glaubwürdigkeit bereits bestätigt hatte.
3: Wir müssen den Beitrag kurz unterbrechen für eine dringende Gefahrenmeldung hier in der ARD-Infonacht. Achtung, Falschfahrer auf der A98 im Verlauf A861, Weil am Rhein, Grenzübergang Rheinfelden. Zwischen Lörrach-Mitte und Nollinger Bergtunnel kommt Ihnen ein Falschfahrer entgegen. Fahren Sie äußerst rechts und überholen Sie nicht. Auf der A98, A861, Weil am Rhein, Grenzübergang Rheinfelden. Zwischen Lörrach-Mitte und Nollinger Bergtunnel ist ein Falschfahrer unterwegs. Bitte Vorsicht in beiden Richtungen. Und weiter geht's mit unserem Beitrag über die politischen Verfahren, die in der Amtszeit von Donald Trump laufen.
17: Doch Carroll ist kein Einzelfall. Gegen den früheren FBI-Direktor James Comey wurde gleich zweimal Anklage erhoben. Für Comey ist das Teil eines persönlichen Rachefeldzugs.
18: Meine Familie und ich wissen seit Jahren, dass es einen Preis hat, sich Donald Trump entgegenzustellen.
17: Auch die New Yorker Generalstaatsanwältin Letizia James geriet ins Visier des Justizministeriums, nachdem sie zuvor erfolgreich gegen Trump selbst geklagt hatte. Das Verfahren gegen sie wurde später eingestellt. Für Kritiker ergibt sich daraus ein klares Muster. Ermittlungen richten sich auffällig oft gegen Personen, die Trump politisch oder juristisch herausgefordert haben. Für Ex-Präsident Barack Obama steht damit die Unabhängigkeit der Justiz auf dem Spiel.
18: Das Weiße Haus sollte nicht bestimmen, wen die Justiz verfolgt. Der Justizminister ist nicht der Handlanger des Präsidenten.
17: Kritik, die US-Justizminister Todd Blanche zurückweist.
19: The Attorney General is a member of the cabinet of the President of the United States.
18: Der Justizminister ist Mitglied des Kabinetts des Präsidenten. Die Verfassung gibt dem Präsidenten Macht. Er sollte dieses Land in allen Bereichen führen, auch darin, wie wir Kriminalität bekämpfen.
17: Auch Donald Trump war mehrfach angeklagt. Für viele seiner Anhänger waren das politisch motivierte Verfahren und das jetzige Vorgehen ist die Gegenreaktion. Allerdings gehen die Anklagen gegen Trumps Gegner inzwischen bis in unabhängige Institutionen. Institutionen. Auch gegen Notenbankchef Jerome Powell wurde nämlich zeitweise ermittelt. Von ihm hatte Trump seit seinem erneuten Amtsantritt ebenso vehement wie vergeblich eine Zinssenkung gefordert. Die große Diskussion in den USA ist deshalb, wie unabhängig ist die Justiz hier noch?
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3: 20 Jahre cineastischer Funk, Rare Grooves und warmer Analog-Soul aus Hamburg. Das Indie-Label Mocambo Records hat sich weltweit Kultstatus erarbeitet und landete zuletzt sogar in Filmen und Serien wie Anatomie eines Falls oder Better Call Saul. Florian Schmidt über ein kleines Label mit großem Kino im Kopf.
20: I told you, we should have done this in Grenoble.
21: Wer Anatomie eines Falls gesehen hat, erkennt diesen Song wahrscheinlich sofort. Eine Steel-Drum-Version von 50 Cent's P.I.M.P. Aufgenommen von der Bacow Rhythm and Steel Band. Veröffentlicht auf dem Hamburger Label Mocambo Records. Ein Song, der nun wohl immer auch mit dem Film und mit Schauspielerin Sandra Hüller in Verbindung gebracht wird. Auch in Talkshows.
22: But are you haunted by this song?
21: I am. I actually am. Dass ausgerechnet ihre Version von P.I.M.P. einmal in einem preisgekrönten Kinofilm landen würde, damit hatte bei Mocambo niemand gerechnet, erzählt Labelgründer Björn Wagner.
23: Für mich lag das ganz nahe, P.I.M.P. eben mit einer echten Steel Drum zu spielen. Ich hatte eine. Ich habe in Trinidad Steel Drum spielen gelernt und für mich war das einfach das Natürlichste von der Welt.
21: Nicht nur im Oscar-prämierten Film von Regisseurin Justine Triet lief Mocambo-Musik zuletzt rauf und runter. Auch in der Serie Better Call Saul taucht ein Song des Hamburger Labels auf. Und im Jennifer Lopez-Film Manhattan Queen sind die Mighty Mocambos mit Sängerin Giselle Smith und dem Song Working Woman zu hören. Für Labelchef Björn Wagner ist die Verbindung von Film und Musik seit Kindheitstagen zentral.
23: Ich bin einfach erstmal Kinofan, Filmfan. Also war ich schon als kleines Kind. Also hab mir alle Hitchcock-Filme angeguckt, wenn die nachts im Fernsehen liefen, auf VHS aufgenommen. Und relativ schnell habe ich einfach die Liebe entdeckt für die Verbindung von Film und Musik.
21: Der Sound von Mocambo, warmer Analog-Funk, rauer Do-it-yourself-Charme und Musik, die oft klingt wie der Soundtrack zu einem Film, den es noch gar nicht gibt. Zum Label gehören deshalb auch Wiederveröffentlichungen obskurer Soundtrack- und Library-Music-Schätze. Etwa vom legendären Filmkomponisten Peter Thomas, der Musik für die Raumpatrouille Orion und diverse Edgar-Wallace-Filme geschrieben hat. Auch die spätere Disco-Queen Donna Summer zeigt Mocambo Records, begleitet vom Peter Thomas Sound Orchester, ein paar Jahre vor ihrem weltweiten Durchbruch auf Deutsch singend. Ein Song, der demnächst erstmals auf Vinyl veröffentlicht wird. Come, blonde man, come. Und obwohl Mocambo immer ein kleines Indie-Label geblieben ist, hat sich die Musik längst weltweit verbreitet.
23: Jetzt hat gerade in Brasilien jemand wieder eine Platte von mir gekauft. Oder ich kriege eine Bestellung aus Rumänien. Cool, die finden solchen Sound auch gut.
21: Angefangen hat alles mit kleinen Vinyl-Singles für DJs, Breakdancer und Hip-Hop-Nerds. Inzwischen bekommen die Hamburger sogar Props von Hip-Hop-Legenden wie Ice-T oder Kenny Dope. Und auch nach 20 Jahren soll bei Mocambo vor allem eines bleiben: die Lust aufs Experimentieren.
23: Und ich hoffe jetzt viel mit Leuten, die jetzt irgendwie 20, 25 Jahre jünger sind als ich, zusammenzuarbeiten.

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1: Ex-Verkehrsminister Scheuer muss sich wegen mutmaßlicher Falschaussage vor Gericht verantworten. Es geht um die gescheiterte Pkw-Maut. Der CSU-Politiker hatte unter Eid ausgesagt, sich an eine Warnung der Betreiberunternehmen nicht erinnern zu können. Seine voreilige Unterschrift unter Mautverträge hatte den Bund mehr als 240 Millionen Euro Schadenersatz gekostet. Die Stuttgarter Zeitung schreibt:
2: Das war dumm, aber das ist nicht strafbar. Politiker müssen Entscheidungen treffen. Die können manchmal auch falsch sein. Sie deswegen im Nachhinein vor Gericht zu bringen, würde die Handlungsbereitschaft gen Nulllinie drücken. Allerdings müssen Fehler untersucht werden. Genau das ist im Untersuchungsausschuss geschehen. Dabei soll es Scheuer mit der Wahrheit nicht so genau genommen haben. Im politischen Alltag mag das Usus sein. Vor Gericht und in Untersuchungsausschüssen gelten andere Regeln.
1: Die Nürnberger Nachrichten kommentieren, sollten die Ermittler in dem Prozess mit ihrer Anklage recht behalten, dann habe sich ein handfester Skandal abgespielt.
2: Ausgerechnet an dieser wichtigen Stelle soll eine Erinnerungslücke aufgetreten sein. Käme es zu einer Verurteilung, würde sich der Fall in die lange, unselige Geschichte der vorgeschobenen Erinnerungslücken in der deutschen Politik einreihen. Aber bis zu einem Urteil gilt die Unschuldsvermutung. Darauf muss man an dieser Stelle zwingend hinweisen. Das ist übrigens kein Promi-Bonus für einen Ex-Minister, sondern das Recht eines jeden Menschen, gegen den ermittelt wird oder gegen den eine Anklage vorliegt.
1: Und jetzt noch eine Stimme zu einem anderen Thema. Das KI-Unternehmen Anthropic hat nach eigenen Angaben bei Investoren weitere 65 Milliarden Dollar eingesammelt und wird nun mit 965 Milliarden Dollar bewertet. Damit liegt Anthropic jetzt vor seinem Konkurrenten OpenAI. Doch das ungezügelte Wachstum beruhe auf Kosten für die Allgemeinheit, meint Moritz Metz im Deutschlandfunk.
3: Solche Unternehmensbewertungen basieren auch auf Raubbau an Ressourcen und gesellschaftlichen Errungenschaften. Auch wenn sich Anthropic mit seinem Chatbot Claude als die ethische Alternative zu ChatGPT vom bisherigen Platzhirschen OpenAI positioniert und ein Anthropic-Vertreter sogar den Papst beraten haben soll, bei dessen Enzyklika, die das Tempo der KI-Entwicklungen kritisiert, die Religion der großen KI-Konzerne bleibt das ungezügelte Wachstum, ohne Rücksicht auf Kosten für die Allgemeinheit, erbaut auf dem Narrativ, dass künstliche Intelligenz einmal unerlässlich sein werde.
1: Kommentiert Moritz Metz im Deutschlandfunk. Und das waren die Standpunkte, heute zusammengestellt von Ulrike Ufer.

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1: Um 0 Uhr mit Gabriela Kühne. Bundespräsident Steinmeier hat die Menschen dazu aufgerufen, sich für die Demokratie einzusetzen und sich autoritären Tendenzen entgegenzustellen. Steinmeier äußerte sich im traditionsreichen Hambacher Schloss, wo im Jahr 1832 zehntausende Menschen Freiheit und Bürgerrechte eingefordert hatten. Aus der Nachrichtenredaktion Pascal Küpper.
2: Im Hambacher Schloss ist der Freiheitspreis an den polnischen Verfassungsrechtler Bodnar verliehen worden. Steinmeier hat ihn als leidenschaftlichen Kämpfer für Menschenrechte gelobt. Der Bundespräsident hat zugleich davor gewarnt, dass autoritäre Tendenzen sich weltweit ausbreiten. Damit sind Medien, Kultureinrichtungen und auch die Justiz unter Druck. Aber demokratische Gesellschaften können sich ihm zufolge dagegen wehren. Steinmeier hat sich außerdem gegen Versuche gestellt, die Nationalfarben politisch zu vereinnahmen. Schwarz-Rot-Gold, das stehe unter anderem für Freiheit und Völkerverständigung. Und das lasse man sich nicht von denen nehmen, die Demokratie verachten.
1: US-Präsident Trump ist mit seinem umstrittenen Entschädigungsfonds für angebliche Opfer der US-Justiz fürs Erste gescheitert. Ein Bundesgericht in Virginia stoppte vorübergehend die Pläne und setzte eine Gerichtsanhörung für den 12. Juni an, wie aus der Entscheidung hervorgeht. Das Gericht will so verhindern, dass bis zur Klärung des Falls Geld unwiderruflich über den Fonds ausgezahlt werden kann. Gegner befürchten, dass daraus Staatsgeld für die Belohnung von Trump-Anhängern ausgegeben werden könnte, die 2021 das Kapitol gestürmt hatten. In Teilen Nordrhein-Westfalens und Niedersachsens haben heftiger Regen und Sturm zu Problemen geführt. Allein rund um Münster zählte die Feuerwehr hunderte Einsätze, etwa wegen umgestürzter Bäume oder vollgelaufener Keller. Außerdem musste nach WDR-Angaben ein Open-Air-Konzert abgebrochen werden. Auch im Südwesten Niedersachsens sorgte das Unwetter für Probleme auf den Straßen, etwa auf der A1 oder der A30. In Berlin ist am Abend der Deutsche Filmpreis verliehen worden. Großer Gewinner war das Historiendrama »In die Sonne schauen« von Regisseurin Mascha Schilinski. Es gewann 10 Preise, darunter die Lola in Gold als bester Spielfilm. Als bester Hauptdarsteller wurde August Diehl für »Das Verschwinden des Josef Mengele« ausgezeichnet. Den Preis für die beste Darstellerin bekam Senta Berger für »Ach, diese Lücke, diese entsetzliche Lücke«. Das waren die Nachrichten. Das Wetter in Deutschland. Vom Norden und Westen auf die mittleren Landesteile und den Osten übergreifende Schauer und teils kräftige Gewitter. Tiefstwerte 18 bis 8 Grad. Am Tage gebietsweise Schauer und teils kräftige Gewitter, vereinzelt unwetterartig. In der Nordhälfte meist trocken, maximal 18 bis 33 Grad. Am Sonntag wechselnd bewölkt, regional Schauer und Gewitter. Es ist 0:03 Uhr.
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3: Hier nochmal eine dringende Gefahrenmeldung. Achtung, Falschfahrer auf der B2 Augsburg-Donau-Wörth zwischen Gersthofen-Mitte und Meitingen-West. Kommt Ihnen ein Falschfahrer entgegen, fahren Sie äußerst rechts und überholen Sie nicht. Auf der B2 Augsburg-Donau-Wörth zwischen Gersthofen-Mitte und Meitingen-West ist ein Falschfahrer unterwegs. Bitte Vorsicht in beiden Richtungen. Entwarnung hingegen auf der A98 im Verlauf A861, weil am Rhein-Grenzübergang Rheinfelden kein Falschfahrer mehr zwischen Lörrach-Mitte und Nollinger Bergtunnel. Vorsicht bitte in Niedersachsen, Bremen und in nördlichen Teilen von Nordrhein-Westfalen. Dort kann es auf den Straßen zu Aquaplaning und Sichtbehinderung durch starken Regen kommen. A1 Hamburg Richtung Bremen zwischen Harburg und Maschener Kreuz 3 Kilometer Stau. Die A2 Berlin Richtung Hannover ist zwischen Dreieck Werder und Lenin nach einem Unfall gesperrt. Die A3 Oberhausen-Arnheim ist zwischen Emmerich Ost und Beek in den Niederlanden wegen Bauarbeiten bis Montagmorgen noch gesperrt. Dort werden 2 Brücken abgerissen. Die A4 Dresden Richtung Frankfurt ist zwischen Nora und Erfurt-Fieselbach nach einem Unfall gesperrt. Die A7 Fulda Richtung Kassel ist zwischen Melsungen und Guxhagen nach einem Unfall gesperrt. Die A63 Mainz Richtung Kaiserslautern ist zwischen Göllheim und Winnweiler wegen einer Fahrbahnerneuerung noch bis morgen 22 Uhr gesperrt. Die A66 Wiesbaden Richtung Frankfurt ist zwischen Schiersteiner Kreuz und Wiesbaden-Biebrich wegen einer Baustelle bis Montag 5 Uhr gesperrt. Die Umleitung führt über die A643 und die A60. Und die A480 Wetzlar-Wetzlar-Blasbach ist in Höhe Wetzlarer Kreuz wegen einer Baustelle bis 5 Uhr in beiden Richtungen gesperrt. Umleitungen sind ausgeschildert. Davos geht Ihnen eine gute Fahrt.
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3: Von NDR Info aus Hamburg mit Klaas Christoffersen. Willkommen. Wir schauen zu Beginn dieser Stunde auf eine Partei, die in einer tiefen Krise steckt, die FDP. Heute wählen die Liberalen in Berlin einen neuen Bundesvorsitzenden. Mittlerweile einziger Kandidat für den Posten Wolfgang Kubicki, 74 Jahre alt, seit Jahrzehnten in der Politik. Als die Zukunft der FDP bezeichnet er sich selbst nicht, aber er will die Freien Demokraten innerhalb eines Jahres wieder über die 5%-Hürde bringen. Wie könnte ihm das gelingen? Stefan Böhnke hat Wolfgang Kubicki vor dem Parteitagswochenende getroffen.
4: Strande bei Kiel. Ein beschaulicher, nobler Ferienort an der Kieler Förde. Hier lebt Wolfgang Kubicki und hier könnte der 74-Jährige mit seiner Frau das Rentnerdasein auf der Dachterrasse seiner Penthouse-Wohnung mit Wasserblick eigentlich genießen. Doch er will seiner FDP ein letztes Angebot machen und sie retten.
5: Nach 55 Jahren FDP-Mitgliedschaft muss man mir einfach nachsehen, dass ich nicht zusehen wollte, dass meine Partei zugrunde geht.
4: Kubicki ist das bekannteste Gesicht der Liberalen in Deutschland. Er ist präsent in vielen Medien. Über diese Sichtbarkeit möchte er die FDP von der außerparlamentarischen Opposition wieder auf die politische Bühne bringen. Sein Zeitplan ist ambitioniert.
5: Wenn es mir nicht gelingt, innerhalb diesen einen Jahres die FDP über 5% zu hieven mit den vielen Mitgliedern, die wir haben, mit den vielen Mitstreitern im Präsidium, im Bundesvorstand, dann weiß ich, was Kubicki angeht, auch nicht weiter. Dann kann ich es nicht.
4: Der Kieler Politikwissenschaftler Professor Wilhelm Knielang sagt, er sehe im Moment keine Person in der FDP, die so viel Aufmerksamkeit für diese Partei erzeugen könne wie Kubicki. Aber
6: was Kubicki auch immer ausgezeichnet hat, ist einfach mal in deutscher Sprache gesagt ein Raushauen. Und das kann natürlich auch mal brutal nach hinten losgehen.
4: Denn künftig sei er das Gesicht der FDP. Für den Politikwissenschaftler Knielang entfallen damit auch bisherige Freiheiten. Glück für Kubickis Aufgabe, die FDP wieder zu stabilisieren, wünscht ihm sogar sein Erzrivale Ralf Stegner von der SPD.
7: Und wenn es eine ordentliche liberale Partei gäbe im Parlament, wäre mir das deutlich lieber als andere, die da so sitzen. Aber die Fähigkeiten hat, so eine Partei aufzubauen und auszugleichen und zu integrieren, da hätte ich meine Zweifel. Aber er hat genug, wie sagt man, Rampensauqualität, glaube ich, um die 2% zu holen, die die brauchen, um wieder in die Lebenszone zu kommen.
4: Umstritten ist Kubickis Kurs in Sachen Brandmauer zur AfD. Eine Zusammenarbeit oder Koalition mit ihr lehnt Kubicki ab.
5: Aber ich habe nichts dagegen, wenn Ideen der Freien Demokraten mit wem auch immer durchgesetzt werden würden. Wenn es ein vernünftiger Vorschlag ist, der von den Freien Demokraten kommt und der eine Mehrheit findet und wir glauben, dass das, was wir machen, vernünftig ist, dann wären wir ja ziemlich bescheuert zu sagen, wir stellen den Antrag nicht oder ziehen ihn wieder zurück, weil die AfD zustimmen könnte.
4: Der Kieler Politikwissenschaftler Professor Wilhelm Knielang ist da skeptisch. Man müsse genau überlegen, in welche Richtung man mit der FDP gehen wolle.
6: Ich glaube, über Koalition redet auch Kubicki nicht. Es geht darum, ob man vielleicht in einzelnen Sachfragen tatsächlich zusammenkommen kann. Darüber kann man politisch streiten und da gibt es auch unterschiedliche Positionen. Ich würde davon abraten.
4: SPD-Mann Ralf Stegner warnt die FDP unter Wolfgang Kubicki sogar davor, politisch falsch abzubiegen.
7: Das würde ich bei Kubicki, sagen wir mal, ein bisschen kritisch sagen. Man muss jetzt auch gucken, wo man sich orientiert. Immer so, zwischen Union und AfD ist kein Platz. Da gehört die FDP nicht hin. Wenn man da seinen Platz suchen sollte, sage ich mal im Konjunktiv, dann geht das schief.
4: Ein Jahr gibt Wolfgang Kubicki sich, um die FDP wieder aufzubauen. Und dann? Kommt dann der Ruhestand in Strande? Das wisse er noch nicht, sagt Kubicki. Aber wenn die FDP im Mai kommenden Jahres bei 10% sei, dann brauche sie ihn nicht mehr, sagt er und lächelt.
3: Stefan Böhnke berichtete. Ein Mann der alten Garde soll also für neuen Auftrieb sorgen? Darüber hat mein Kollege Stefan Schlag mit dem Vorsitzenden der Jungliberalen, Finn Fleppe, gesprochen. Steht Wolfgang Kubicki wirklich für die Zukunft der FDP?
8: Nein, Wolfgang Kubicki ist nicht die Zukunft der FDP, aber dafür tritt er ja an, nämlich dafür zu sorgen, dass die Zukunft dieser Partei bestehen kann. Wolfgang ist jetzt zwar der Kandidat, der die Partei anführen möchte. Darunter befindet sich aber ein breites Team aus jungen, neuen Köpfen. Wir Jungliberalen senden zum Beispiel Nadine Zaya, eine eigene Kandidatin fürs Präsidium. Also würde ich sagen, Wolfgang führt die Zukunft an.
9: Aha. Aber wenn Wolfgang Kubicki durch die Tür geht, dann ist für andere kein Platz mehr. Das ist ja auch bekannt. Also wie wollen die Kräfte, die Sie gerade genannt haben, denn überhaupt an ihm vorbeikommen?
8: Nun, ich würde nicht sagen, also dass da kein Platz mehr hinter ihm in der Tür ist. So breit ist er ja dann doch nicht geworden im Alter. Das sollte noch funktionieren. Aber was wir brauchen aktuell ist Wahrnehmbarkeit. Und junge Gesichter, die fallen nicht einfach auf, nur weil sie jung sind. Wolfgang ist ein Mann, der, wie er ja eben selber gesagt hat, zwar nicht will, dass man sagt, er spricht Klartext, aber er ist jemand, der es schafft, dass die Freien Demokraten Gehör finden. Und wenn wir Gehör finden, dann schaffen wir es auch, unsere Inhalte zu platzieren und neuen Stimmen die Möglichkeit zu geben, sich Gehör zu verschaffen.
9: Kubicki hat ja keinen Gegenkandidaten auf diesem Parteitag. Warum gibt es denn keinen Wettkampf in der FDP?
8: Ja, das ist etwas, was uns auch stört. Wir jungen Liberalen sind der Auffassung, dass der Wettbewerb hätte durchgeführt werden sollen. Ich glaube, das hätte der Partei auf dem Vorsitzposten sehr gut getan. Wir haben aber Wettbewerb. Es gibt Kampfkandidaturen um den zweiten und dritten Beisitzerposten. Es gibt mehrere Kandidaten, die auch für den Bundesvorstand kandidieren, wie mich. Dort haben wir 47 Kandidaten auf 16 Plätze. Also würde ich sagen, Wettkampf, das ist etwas, was wir sehr deutlich können.
9: Aber nicht, was den Bundesvorsitzenden angeht. Warum traut sich denn keiner, gegen Kubicki anzutreten?
8: Na, also ich glaube, also erstmal muss man ja auch festhalten, Wolfgang hat gegen Henning Höhne kandidiert. Und jetzt gerade haben die beiden ja eine Entscheidung getroffen, die Kräfte zu bündeln. Wir befinden uns in einer Phase, in der die FDP beweisen muss, dass sie weiterhin Bestand haben kann in der Bundesrepublik Deutschland, vor allen Dingen auch in den Landtägen. Und für ein Jahr, wir wählen für ein Jahr, ist es sinnvoll, jetzt alle Kräfte auf ein gemeinsames Ziel zu versammeln, nämlich zu zeigen, dass wir in diese Landtäge gehören, um dann 29 zurück in den Bundestag zu kehren.
9: Die FDP ist raus aus dem Bundestag, sitzt noch in 6 von 16 Landesparlamenten. Da ist also einiges zu tun. Aber die Frage ist ja auch, wo findet denn die FDP ihren Platz zwischen Union und AfD?
8: Ich würde sagen, dass man sich niemals über die Nähe und Distanz zu anderen Parteien definieren sollte. Wir Freien Demokraten, wir haben eine Eigenschaft, die keine andere Partei in Deutschland hat. Und das ist die Möglichkeit, aufgrund unseres breiten Verständnisses von Liberalismus, sowohl mit konservativen als auch mit progressiven Parteien zusammenzuarbeiten. Das ist einzigartig und deswegen ist die FDP die einzige wirkliche, glaubwürdige Reformkraft in diesem Land und deswegen auch nötig. Und ich würde nicht sagen, der Raum zwischen CDU und AfD ist unser, sondern nein, wir sind das Bindeglied der demokratischen Mitte.
9: Also das heißt, Sie können sowohl nach links auch als nach rechts ausscheren? Oder wie ist das zu verstehen?
8: Was heißt ausscheren? Die Freien Demokraten, die Bundesrepublik Deutschland hat eine breite Geschichte von konservativ-liberalen Regierungen und sozialliberalen Regierungen. Wir haben massive Fortschritte beispielsweise unter sozialliberalen Koalitionen geschafft. Damals, als wir das Familienrecht aufgebrochen haben, als auf einmal jeder heiraten durfte. Das ist unter einer sozialliberalen Koalition passiert und das ist etwas Gutes gewesen. Also würde ich nicht sagen, dieses nach links und rechts ausscheren ist, sondern die Möglichkeit, Dinge zu finden, die jede Partei hat und daraus etwas zu machen, was den Menschen in Deutschland hilft. Das muss ja das Hauptziel sein.
9: Das klingt aber so ein bisschen beliebig, Herr Flebbe. Was soll denn der Kern der FDP sein? Warum sollten sich Menschen für die Partei entscheiden?
8: Also für mich ist grundsätzlich ein Wähler der FDP jemand, der an sich selber glaubt. Und die Menschen sollten die FDP wählen, weil die FDP die einzige ist, die Freiheit immer an erster Stelle setzt. Nun mag man sagen, Freiheit, das ist ja so ein ausgelutschtes Wort, das kennt man. Aber Freiheit befindet sich in allen Phasen aktuell im Druck, wenn die Menschen nicht mehr frei ihre Meinung äußern können im Netz. Wenn man in das Portemonnaie schaut und merkt, das Geld reicht nicht mehr bis am Ende des Monats, dann wird die Freiheit aktiv eingeschränkt. Und das ist etwas, wo jeder Wähler, wo jede Wählerin bei der FDP an der richtigen Anlaufstelle ist, weil wir möchten, dass den Menschen Möglichkeit gegeben wird, dass sie entlastet werden. Und diese Menschen, die finden ihre beste Wahl bei uns.
9: Also nach meinem Kenntnisstand ist die Meinungsfreiheit in Deutschland schon noch gegeben. Also wo soll die denn eingeschränkt sein?
8: Na, was heißt, die ist nicht eingeschränkt. Wenn man mittlerweile als Bürger dafür angezeigt wird, dass man Kritik am Kanzler äußert oder an Ministern, dann würde ich sagen, dann haben wir schon ein Problem mit der Meinungsfreiheit. Man merkt ja auch, dass wir im Bereich der Pressefreiheit deutlich abgerutscht sind. Wenn ich mich richtig erinnere, müsste es sogar über 10 Plätze gewesen sein. Also zu sagen, dort gibt es keinen Dissens mehr, das ist ein Fehler. Und man muss ja auch einmal schauen, wie die Menschen sich fühlen. Über 50% der Menschen in Deutschland haben mittlerweile das Gefühl, ihre Meinung nicht mehr frei äußern zu können. Und dann ist es die Aufgabe der Politik, dieses Gefühl der Bürger ernst zu nehmen und etwas dagegen zu machen. Denn wenn man etwas lernen kann in der Politik, dann, dass das Leben der Bürgerinnen und Bürger und nicht der Politiker besser werden soll.
10: Sagt der Vorsitzende der Jungliberalen, Finn Flebbe. Und das war unser Blick auf die FDP und Wolfgang Kubicki, der sich heute auf dem Bundesparteitag zum neuen Parteichef wählen lassen möchte.
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10: Um 0:14 Uhr. Wer heute von Deutschland über Österreich nach Italien mit dem Auto fahren will, der hat sich wahrscheinlich den falschen Tag ausgesucht, denn heute wird die Brenner-Autobahn komplett gesperrt. Und zwar von 11 bis 19 Uhr wird kein Auto über die Autobahn kommen. Auch die Neben- und Bundesstraßen werden gesperrt. Der österreichische Verkehrsclub, der rechnet sogar mit einem Rückstau bis nach Rosenheim in Bayern. Der Grund? Eine Demo. Die Bewohnerinnen und Bewohner der kleinen Gemeinden, die neben der Brenner-Autobahn wohnen, die wollen damit ein Zeichen gegen das immer größer werdende Verkehrschaos im Wipptal setzen. Was die Menschen dort umtreibt, Luisa Gruber war in den kleinen Gemeinden am Brenner unterwegs.
11: Wenn Sabine Spari-Gauck im Bett liegt, hört sie jeden Tag das gleiche Geräusch. Verkehrslärm. Nur einzelne Stunden in der Nacht hat sie mal Ruhe. Die 52-Jährige wohnt in Matrei am Brenner. Vor 7 Jahren ist sie für ihren Mann, einen gebürtigen Matreier, hierher gezogen. Seitdem hat der Verkehr am Brenner immer mehr zugenommen.
12: Längstens alle 20 Sekunden fährt der Auto vorbei. Also wir sind eingegrenzt von Lärmpegeln. Direkt neben mir die Bundesstraße und wenn ich ein Stückchen hinaufsehe, dann sehe ich die Brenner-Autobahn. Und es sind zwar Lärmschutzwände oben, aber die haben nicht die Höhe von den Lkw, sprich der Lärm wird heruntergetragen zu uns.
11: Knapp 12 Millionen Autos und 2,4 Millionen Lkw fahren jährlich über den Brenner.
12: Wir können auch Vormittag keine Fenster auftun. Wir können nicht mehr Fernsehen schauen, wenn ein Fenster gekippt ist. Wir können keinen Besuch empfangen, wenn ein Fenster gekippt ist, weil einfach der dauernde Lärm unsympathisch ist. Das ist einfach keine Qualität, keine Lebensqualität.
11: Ändern will das jetzt der Bürgermeister einer Nachbargemeinde, Karl Mühlsteiger aus Gries am Brenner. Er sorgt dafür, dass es am Samstag mal kurz still ist im Wipptal. Denn er hat die Demo auf der Autobahn initiiert.
13: Es ist ein Hilfeschrei des Wipptales, dass es so mit dem Transit nicht mehr weitergehen kann und nicht mehr weitergehen darf. Soll ja ein Zeichen sein, dass hier endlich die hohe Politik auf Bundes-, aber auch auf Ebene von Brüssel endlich in die Gänge kommt, das Problem zu lösen, was wir jetzt da mittlerweile seit Jahrzehnten aushalten müssen im Wipptal.
11: Konkret fordern die Wipptaler einen besseren Lärmschutz an der kompletten Brenner-Autobahn. Außerdem soll das bestehende Nacht- und Wochenend- und Feiertagsfahrverbot beibehalten werden. Lkw, die über den Brenner fahren, sollen außerdem mehr Maut zahlen. Seit die Autobahn in den 1970er Jahren in Betrieb ging, hat sich das Verkehrsaufkommen versiebenfacht. Und es ist nicht nur der Lärm, der die Wipptaler belastet.
12: Bei uns sind einfach die Fenster sind schwarz, wir haben jeden Tag Staub in der Wohnung. Also jeden Tag, es gibt keinen Tag, wo du nicht Staub auf dem Möbel hast.
11: Der Feinstaub macht den Wipptalern aber auch aus gesundheitlicher Perspektive Angst. Bürgermeister Mühlsteiger.
13: Leider gibt es für diesen Ultrafeinstaub laut der EU keine Vorschriften, keine Grenzwerte, die was eingeführt worden wären. Gesundheitsstudien besagen ja, dass es nicht der klassische Lungenkrebs sein muss, den man in so einer transitgeplagten Gegend bekommen könnte. Und wir haben mittlerweile sämtliche Krebserkrankungen in der Region zu verzeichnen, sei es vom Gehirntumor bis zum Leber-Nierenkarzinom. Und natürlich hat man da schon für die Zukunft eine gewisse Angst, dass das noch weiter ausarten könnte in dieser Richtung.
10: Sagt der Bürgermeister von Gries am Brenner in Österreich bei der Brenner-Autobahn Karl Mühlsteiger im Beitrag von Luisa Gruber. Und wir bleiben im Bereich des Verkehrs und der Mobilität. Teurer Strafzettel, obwohl man nun mal schnell gewendet hat, angebliche Beweisfotos vom eigenen Pkw, immer mehr private Parkfirmen, die kassieren mit fragwürdigen Methoden ab. Manipulierte Aufnahmen, Inkassodrohungen, versteckte Schilder und ein boomendes Geschäftsmodell, das auf Vertragsstrafen setzt. Wie können sich Autofahrerinnen und Autofahrer dagegen wehren? Matthias Fuchs.
14: Sabine Fuchshofen aus Bad Honnef ist sauer.
15: Das ist der Hammer, ja. Ich sag ja, ich hab ungelogen so eine Krawatte.
14: Also richtig sauer.
15: Einfach nur Abfacke. Ja. Dem kleinen Mann das Geld aus der Tasche leiern, damit die sich die Taschen voll machen.
14: Der Grund, sie hat einen teuren Strafzettel von einer Parküberwachungsfirma bekommen. Und das, obwohl sie auf dem Parkplatz gar nicht geparkt hat, sondern nur gewendet hat.
15: Post von Parkvision. Vertragsstrafe 47,50 Euro.
14: Die Firma schickt sogar angebliche Beweisfotos, dass sie doch geparkt hätte. Aber die Zeiten auf den Fotos stimmen nicht mit den Google Maps Bewegungsdaten überein, die Sabine automatisch aufzeichnet. Wie die Fotos entstanden sind, unklar. Über Ärger mit Parkvision berichten viele Autofahrer. Auch die Staatsanwaltschaft ermittelt bereits in Zusammenhang mit der Firma. Auf eine Anfrage reagiert die Firma nicht. Das Geschäft der Parküberwacher boomt. Es tummeln sich immer mehr Firmen in der Branche. An die Daten der Autofahrer kommen sie, indem sie die Kennzeichen beim Kraftfahrtbundesamt abfragen. Die Zahl der Anfragen ist von rund 100.000 im Jahr 2005 auf fast 4 Millionen im Jahr 2024 gestiegen. Grundsätzlich dürfen Betreiber privater Parkplätze Regeln aufstellen und Vertragsstrafen verlangen. Wer einen Parkplatz nutzt, schließt unter Umständen automatisch einen Vertrag. Doch dafür muss man das beim Befahren auch erkennen können. Der Kölner Rechtsanwalt Sebastian Günnewig vertritt zahlreiche Betroffene. Er sagt, wer die Bedingungen gar nicht erkennen kann, der kann ihnen auch nicht wirksam zustimmen.
16: Das Beispiel, was eigentlich sehr verbreitet ist, ist, dass diese Hinweisschilder nicht lesbar sind, also an irgendeiner versteckten Stelle aufgestellt werden und dann beim Nachbefahren des Parkplatzes im Regelfall gar nicht mehr wahrgenommen werden.
14: Die Parküberwacher entgegnen, sie helfen etwa Supermärkten, ihre Parkplätze von Dauerparkern freizuhalten. Aber geht es wirklich nur darum oder eher darum, möglichst viel Geld mit Falschparkern zu verdienen? Weil der Service für die Parkplatzbesitzer meist kostenlos ist, verdienen die Überwacher in der Regel nur Geld, wenn auch Leute falsch parken. Und es gibt offenbar einige Firmen, die auch unseriös arbeiten. Etwa indem sie schon Strafzettel verteilen, wenn man auf dem Parkplatz gar nicht parkt, sondern nur drüber fährt oder wendet. Thomas Müther vom ADAC sagt:
17: Leider gibt es eine ganze Reihe schwarzer Schafe, Unternehmen, die hier wirklich versuchen, die Menschen, die Kunden, und um die geht es am Ende, abzuzocken.
14: Juristen wie Sebastian Günnewig raten dazu, auf jeden Fall zu widersprechen, falls eine Forderung ungerechtfertigt oder überzogen ist.
16: Als Faustregel kann man durchaus sagen, dass wenn die Vertragsstrafe überhalb von 40 Euro liegt, der Forderung zumindest schon einmal zu widersprechen.
14: Falls die Unternehmen dann mit Inkasso oder Gerichtsvollzieher drohen, sollte man zum Anwalt oder zur Verbraucherzentrale gehen. Oft hilft schon ein Schreiben vom Rechtsanwalt, denn die Parküberwacher, das zeigt die Praxis, gehen nur selten vor Gericht.
10: Zu einem anderen Thema. Kulturprojekte gegen Antisemitismus, die sind bestimmt eine ehrenwerte Sache. Wenn Förderanträge aber ohne ausreichende Prüfung einfach durchgewunken werden, dabei womöglich sogar Haushaltsrecht gebrochen wird, dann braucht es womöglich Aufklärung. Die Rede ist von der Fördergeldaffäre in Berlin, über die Kultursenatorin Sarah Wedel-Wilson gestolpert ist. Im Abgeordnetenhaus hat sich auf Antrag der Grünen und Linken ein Untersuchungsausschuss zu diesen Vorgängen gebildet. Geladen war gestern die entlassene zuständige Senatorin und die sagte zu all dem nichts. Oder besser, sie sagte, dass sie nichts sagen wolle. Angela Ulrich berichtet.
18: Es war nur eine kurze Erklärung gleich am Anfang, die Sarah Wedel-Wilson abgegeben hat, zu ihrer Rolle in der Fördergeldaffäre. Danach schweigt die Ex-Senatorin. Besser gesagt, immer und immer wieder beruft sie sich auf ihr Recht, die Auskunft zu verweigern. CDU, SPD, Grüne und Linke im Ausschuss sind unisono enttäuscht und unzufrieden.
19: Heute sind wir jedenfalls nicht weitergekommen.
20: Es ist auf jeden Fall weniger Gehör und es wäre eine Gelegenheit für mehr Gehör gewesen.
21: Wir wollen uns einfach noch mal rechtlich beraten lassen, an welcher Stelle hat ein Zeuge tatsächlich das Recht, Aussage zu verweigern und ab wann eben nicht.
18: So Manuela Schmidt von der Linken, Matthias Kollatz, SPD und Stefan Lenz von der CDU. In der Fördergeldaffäre um rechtswidrig vergebene Gelder an Projekte gibt es mehrere Strafanzeigen. Unter anderem eine gegen Will Wilson wegen Haushaltsuntreue. Die Ex-Senatorin berät sich im Ausschuss mehrfach mit ihrem Anwalt und beantwortet dann keine Fragen mehr. Dass sie dazu so uneingeschränkt das Recht hat, wie Wedel-Wilson behauptet, zieht der Ausschuss in Zweifel und will das nun per Gutachten prüfen lassen, sagt die Vorsitzende Manuela Schmidt.
21: Wir haben ja auch in unserem Haus schon Ordnungsgelder gezogen, um Aussagen zu erzwingen im Rahmen dessen, was möglich ist im Rahmen eines Untersuchungsausschusses. Aber es geht ja nicht nur um unseren Untersuchungsausschuss, es wird ja sicherlich auch weitere Untersuchungsausschüsse geben und geht es darum, auch grundsätzlich mal diese Frage zu klären.
18: Zuvor hatte sich Wedel-Wilson in einem Eingangsstatement für ihr Vorgehen in der Fördergeldaffäre verteidigt. Sie hatte Förderbescheide unterzeichnet, die der Landesrechnungshof als rechtswidrig kritisiert, weil sie nicht inhaltlich geprüft wurden. Wedel-Wilson betonte, die Projekte seien schon von ihrem Vorgänger Cialo bewilligt worden. Sie habe nicht gewollt, dass erneut Geld für den Kampf gegen Antisemitismus verfalle. Im Rückblick, so die Ex-Senatorin, sei das sicher nicht gut umgesetzt worden und kritisch zu sehen. Gleichzeitig machte Wedel-Wilson klar, dass für sie jedes geförderte Projekt zum Kampf gegen Antisemitismus beigetragen habe. Susanna Kahlefeld von den Grünen überzeugt das nicht. Gerade dann hätte man besonders aufpassen müssen.
1: Das würde mich persönlich aber zu höchster Sorgfalt verpflichten und nicht dazu, eine Liste von Kumpels gegen die eigene Verwaltung durchzusetzen.
18: Nach Wedel-Wilson hört der Ausschuss noch den entlassenen Staatssekretär für gesellschaftlichen Zusammenhalt, Oliver Frederici. Dieser hatte vor der Vergabepraxis ausdrücklich gewarnt. Ex-Kultursenator Joe Cialo wird am 11. Juni vernommen.
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10: Er ist der Last Man Standing aus deutscher Sicht bei den French Open. Alexander Zverev ist der letzte Deutsche im Einzel, der aktuell um den Einzug ins Achtelfinale spielt, Saskia Neumann.
2: Ja, und er tut sich aktuell schwer gegen den Franzosen Quentin Alice. Die ersten beiden Sätze hatte Zverev relativ fix in der Tasche. Der dritte ging dann an Alice. Guido Ringel in Paris, spielt da vielleicht auch der Heimvorteil des Franzosen eine Rolle oder wo hakt es gerade bei Zverev?
22: Ja, der hat in der entscheidenden Phase des dritten Satzes eine Rolle gespielt. Da war die Unterstützung da. Allez, Quentin. Und das aus 15.000 Kehlen, das hat was ausgemacht. Und da war auch Zverev ein bisschen beeindruckt, wackelte, hatte vor allem keinen Druck mehr in seinen Schlägen, wie in den Sätzen zuvor, als er von der Grundlinie aus sein Gegenüber viel laufen ließ und teilweise auch dumm aussehen ließ mit wirklich harten, genauen Grundschlägen, die niemand mehr erreichen konnte. Das alles fehlte in der entscheidenden Phase des dritten Satzes. Aber jetzt sind wir nach einem Durchatmer eher im vierten Durchgang. Und da führt Zverev mit 3:0, hat also Alice gerade mal den Aufschlag hier wegnehmen können. Und das ist ein Hinweis darauf, auch was einen Topmann ausmacht, nach einer vermeintlichen Delle, umso stärker zurückzukommen in den Phasen, wo es wirklich drauf ankommt, wo es um alles geht. Und Zverev scheint in der Lage zu sein, sich das hier erneut unter den Gürtel zu reißen. Natürlich müssen wir vorsichtig sein, denn nach den ersten beiden gewonnenen Sätzen habe ich nie damit gerechnet, dass er den dritten abgeben könnte. Aber das ist halt Tennis, das ist Sport und das ist auch ein Grand-Slam-Turnier. Das ist diese Faszination, da kann so viel passieren. Momentan spricht viel dafür, dass Zverev es noch packt, diesen Sprung ins Achtelfinale. Aber ganz sicher ist noch nicht. Immerhin 3:0 im vierten.
2: Danke, Guido Ringel in Paris. Ein Live-Ticker vom Zverev-Match gibt es in der Sportschau-App und auf sportschau.de. Keine zwei Wochen mehr, dann startet die Fußball-WM und auf die bereitet sich das deutsche Team gerade im Trainingslager in Herzogenaurach vor. Nebenbei werden sogar kleine Fanwünsche erfüllt, weiß Anne van Eickels.
23: Manchmal dauert das große Glück nur eine Minute. Joshua Kimmich sorgte für leuchtende Kinderaugen, als er ganz spontan 5 kleinen Fans am Zaun des Teamcamps sein Autogramm auf das Trikot schrieb. Zuvor machte der Kapitän auf der Pressekonferenz deutlich, dass er kein Verständnis für die derzeit intensiv geführte Torwartdebatte hat. Der Manu ist der beste Torhüter aller Zeiten und immer noch einer der besten Torhüter der Welt, so Kimmich. Als Topfavorit sieht er die DFB-Auswahl nicht bei der WM. Man solle jetzt nicht über Finale oder den Titel nachdenken, sondern über die

0: 3 Siege aus den letzten 3 Spielen. Das war das Ziel vom Handball-Bundesligisten Füchse Berlin, damit er nicht nur den Vizemeistertitel sicher hat, sondern auch wieder in der Champions League mitspielen darf. Und den ersten Sieg hat er am Abend klargemacht. Nikolaus Hillmann.
1: Es war ein hartes Stück Arbeit, das die Füchse Berlin verrichten mussten, um in Eisenach zu gewinnen. Rund 3000 Fans in der Werner-Assmann-Halle sahen ein intensives und temporeiches Spiel beider Mannschaften. Gegen Ende der ersten Hälfte setzten sich die Berliner etwas ab, führten zur Pause mit 17 zu 14. In der zweiten Hälfte ging es noch rasanter hin und her. Eisenach kam zurück, führte kurzzeitig, machte dann aber zu viele technische Fehler. Die Füchse nutzten das und gewannen letztlich mit 41 zu 38. Bester Werfer war mal wieder Berlins Matthias Gitzel mit 12 Toren. Die Berliner bleiben damit auf dem 2. Platz in der Tabelle.
0: Und treffen im vorletzten Saisonspiel nächste Woche Donnerstag auf die MT Melsungen. Einen erfolgreichen Abend hatte auch der Bergische HC, der sich durch einen 32 zu 26 Sieg beim HC Erlangen den Klassenerhalt sichern konnte.
2: Vielen Dank, das war der Sport live mit Saskia Neumann.

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1: Um 0.30 Uhr mit Gabriela Kühne. Bundespräsident Steinmeier hat davor gewarnt, dass sich in Europa und auf der ganzen Welt autoritäre Tendenzen weiter ausbreiten. Er äußerte sich auf einer Veranstaltung im Hambacher Schloss in der Pfalz. Aus der Nachrichtenredaktion Jonas Valentin Weber.
2: Laut Steinmeier versuchen autoritäre Regierungen immer stärker, unabhängige Institutionen anzugreifen, die die Macht der Regierenden kontrollieren sollen. Betroffen seien auch Medien, der Kulturbereich und die Justiz. Konkrete Länder nannte er nicht. Steinmeier zeigte sich aber auch kämpferisch. So seien die Bürgerinnen und Bürger der Entwicklung nicht machtlos ausgeliefert, sondern könnten sich zur Wehr setzen, auch wenn dabei viel Ausdauer gebraucht werde, sagte Steinmeier bei der Verleihung des Hambacher Freiheitspreises an den früheren polnischen Justizminister Bodnar.
1: Ex-Verkehrsminister Scheuer soll wegen einer mutmaßlichen Falschaussage vor Gericht. Das Landgericht Berlin hat die Anklage gegen den CSU-Politiker zugelassen. Es geht um die gescheiterte Pkw-Maut. Die Berliner Staatsanwaltschaft wirft Scheuer vor, im Mautuntersuchungsausschuss des Bundestags gelogen zu haben. Scheuer weist den Vorwurf zurück. Die Pkw-Maut war im Juni 2019 vom Europäischen Gerichtshof als rechtswidrig gestoppt worden. In der Kritik stand vor allem, dass Scheuer schon Verträge mit Betreibern abgeschlossen hatte, bevor Rechtssicherheit bestand. Der Internationale Währungsfonds, die Weltbank und die Internationale Energieagentur warnen vor einem Treibstoffmangel im Sommer. Derzeit würden die weltweiten Ölvorräte in beispiellosem Tempo abgebaut, um den massiven Ausfall von Lieferungen durch die Straße von Hormuz auszugleichen, erklärten die Organisationen in Washington. Wenn sich die Öltransporte nicht schnell normalisierten, drohten Risiken für die Treibstoffsicherheit und die gesamte Wirtschaft. Die Verhandlungen zwischen dem Iran und den USA über ein Kriegsende haben bisher noch keinen Durchbruch gebracht. Die Digitalminister der G7-Länder haben sich auf gemeinsame Grundsätze geeinigt, um Kinder und Jugendliche auf Online-Plattformen besser zu schützen. Als ein Punkt wird in der Abschlusserklärung zu ihrer Konferenz in Paris eine Altersüberprüfung genannt. Außerdem kündigten die Staaten an, illegale Inhalte stärker zu bekämpfen. Keine Einigung gab es beim Themenkomplex künstliche Intelligenz und Energieverbrauch. Hintergrund ist, dass KI-Anwendungen große Rechenzentren und damit einen hohen Energiebedarf benötigen. Das Wetter in Deutschland. Vom Norden und Westen auf die mittleren Landesteile und den Osten übergreifende Schauer und teils kräftige Gewitter. Tiefstwerte 18 bis 8 Grad. Am Tage gebietsweise Schauer und teils kräftige Gewitter, vereinzelt unwetterartig. In der Nordhälfte meist

0: trocken, maximal 18 bis 33 Grad. Am Sonntag wechselnd bewölkt, regional Schauer und Gewitter, 17 bis 29 Grad. Am Montag mal Sonne, mal Regen, bei 18 bis 26 Grad. Das waren die Nachrichten.
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2: Die A2 Berlin Richtung Hannover ist zwischen Dreieck Werder und Lenin nach einem Unfall gesperrt. Die A7 Fulda Richtung Kassel ist zwischen Melsungen und Guxhagen nach einem Unfall gesperrt. Und die A81 Singen Richtung Stuttgart ist zwischen Horb und Rottenburg wegen Reinigungsarbeiten gesperrt. Und hier folgt noch eine amtliche Unwetterwarnung. Der Deutsche Wetterdienst gibt bekannt, im Bereich von Eifel und Hunsrück treten einzelne Gewitter als Unwetter auf und führen zu orkanartigen Böen bis 110 Kilometern pro Stunde, Starkregen um 30 Liter pro Quadratmeter und Hagel bis zu 3 Zentimeter. Die Gewitter verlagern sich südostwärts und schwächen sich im Verlauf der Nacht ab.
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2: Und hier ist noch einmal der Verkehrsservice. Achtung, Falschfahrer auf der A71 Erfurt-Sangerhausen. Zwischen Erfurt-Bindersleben und Erfurt-Gispersleben kommt Ihnen ein Falschfahrer entgegen. Fahren Sie äußerst rechts und überholen Sie nicht. Auf der A71 Erfurt-Sangerhausen zwischen Erfurt-Bindersleben und Erfurt-Gispersleben ist ein Falschfahrer unterwegs. Bitte Vorsicht in beiden Richtungen. 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Wenn es bei brisanten politischen Fragen eng wird vor Politiker, dann versuchen einige, sich mit einer bestimmten Antwort aus der Affäre zu ziehen. Ich kann mich nicht erinnern, lautet die. Das kann natürlich stimmen, aber es könnte sich ebenso um vorgetäuschte Amtsdemenz handeln. Auch der ehemalige Bundesverkehrsminister Andreas Scheuer von der CSU, der hat es mal mit dem Verweis auf eine Erinnerungslücke versucht, in einem Bundestagsuntersuchungsausschuss, der die Vorgänge rund um die 2019 gescheiterte Pkw-Maut aufklären sollte. Es ging dabei um die Frage, ob der Ex-Minister mit den Mautbetreibern darüber gesprochen habe, dass noch ein Urteil des Europäischen Gerichtshofs, EuGH, zu der umstrittenen Abgabe für Autofahrer ausstehe, die Einführung der Maut also zu dem Zeitpunkt noch nicht rechtssicher war. Und die Antwort von Scheuer eben: Ich kann mich nicht erinnern. Eine Antwort, die für den CSU-Politiker und seinen damaligen Staatssekretär jetzt ein Nachspiel hat. Die beiden werden vor dem Landgericht Berlin angeklagt. Felix Tenbaum über die Geschichte eines ehemaligen Prestigeprojekts der CSU.
3: Die CSU war schon 2006 mit der Idee einer Pkw-Maut losgefahren und hat schlussendlich ihr Ziel nie erreicht. Ex-CSU-Chef Horst Seehofer sagte zum Beispiel im ARD-Sommerinterview 2011,
4: dass die Mehrheit der Deutschen, sie wollen die Maut unter der Voraussetzung, dass diese Maut verwendet wird für den Straßenbau und dass es vor allem diejenigen bezahlen, die aus dem Ausland zu uns nach Deutschland kommen.
3: Deutsche sollten die Maut über die Kfz-Steuer zurückerhalten. 2015 wurde das Gesetz von der schwarz-roten Bundesregierung unter Angela Merkel beschlossen. Und Verkehrsminister Scheuer sollte es im Jahr 2018 umsetzen. Die juristische Prüfung durch den Europäischen Gerichtshof stand noch aus. Und noch im Februar 2019 sagte Scheuer nach einem für ihn positiven juristischen Gutachten, er gehe davon aus,
5: dass die Infrastrukturabgabe, auch Pkw-Maut genannt, im Oktober 2020 starten kann. Wir haben dazu die Verträge geschlossen, jetzt kommt es zur technischen Umsetzung.
3: Doch dazu kam es nicht. Im Juni 2019 stellte das höchste europäische Gericht für die Mautpläne das Stoppschild auf. Eine absehbare Entscheidung, meint der Grünen-Politiker Tarek Al-Wazir, heute Vorsitzender des Verkehrsausschusses im Bundestag.
6: Da muss man jetzt eigentlich kein großer Rechtsexperte sein, um auf die Idee zu kommen, dass das europarechtswidrig sein könnte.
3: Das Urteil stellte die Bundesregierung vor ein Problem, denn Verkehrsminister Scheuer hatte die Verträge schon unterschrieben und die Mautbetreiber forderten Schadenersatz. Bis heute musste der Bund mehr als 240 Millionen Euro an sie zahlen. Im Bundestag versuchte ein Untersuchungsausschuss, die Vorgänge aufzuklären. Rund um seine Aussage beteuerte Scheuer damals:
5: Ich verstehe den Unmut auch über dieses Projekt. Fakt ist aber, dass wir rechtens gehandelt haben.
3: Doch das steht in Frage. Die Aussagen Scheuers und seines parlamentarischen Staatssekretärs Gerhard Schulz sind nun Gegenstand einer Anklage wegen des Verdachts der uneidlichen Falschaussage vor dem Untersuchungsausschuss. Der Vorwurf?
7: Auf die Frage, ob es Gespräche mit den Betreibern gegeben hat darüber, ob man erst einmal die Entscheidung über die Zulässigkeit des Europäischen Gerichtshofes abwartet, sollen sie gesagt haben, dass sie sich nicht mehr erinnern können.
3: Sagt Gerichtssprecherin Lisa Jani. Und weiter, die Staatsanwaltschaft halte das für eine bewusste Falschaussage und damit für strafbar. Wann der Prozess beginnt, ist noch unklar. Für uneidliche Falschaussage liegt der Strafrahmen, den das Gesetz vorsieht, bei einer Haftstrafe zwischen 3 Monaten und 5 Jahren.
2: Aus Berlin berichtete Felix Tenbaum.
1: Wirtschaft.
2: Ist das jetzt eine Nachricht, die Mut macht? Die Bundesagentur für Arbeit meldet für den laufenden Monat Mai mehr Stellenangebote, weniger Bürgergeldempfänger und vor allem sinkt die Zahl der Arbeitslosen wieder unter die Marke von 3 Millionen. Klingt erstmal nach guten Nachrichten. So ist es aber nicht. Birgit Habrath.
8: Nein, sie kommt noch zumindest nicht, die Trendwende auf dem Arbeitsmarkt. Auch wenn die Statistik zunächst den Anschein erweckt. Im Mai fiel die Zahl der Menschen ohne Job wieder unter die magische Grenze von 3 Millionen, konkret auf 2.950.000. Die Arbeitslosenquote ging leicht auf 6,3% zurück. Ein Nachholeffekt, weil der April sehr schwach ausgefallen war. Andrea Nahles, die Chefin der Bundesagentur für Arbeit, beruhigt das nicht.
9: Da sehen wir zurzeit keine Trendumkehr. Das ist auch abhängig jetzt eben von der gesamtlichen Wirtschaftslage. Und entsprechend bin ich auch besorgt, ja, dass sich das jetzt auch weiterhin so entwickelt und keine Trendumkehr in Sicht ist, macht mich wirklich nachdenklich.
8: Und ob die Trendwende auf dem Arbeitsmarkt in diesem Jahr noch kommt, sei offen. Das hänge auch vom Iran-Krieg und den Folgen für die Wirtschaft ab. Was auffällt in der Statistik, die Zahl der Bezieher von Bürgergeld, künftig Grundsicherung, ist gefallen. Die Zahl der Menschen mit Arbeitslosengeld nicht. Dabei gelten Langzeitarbeitslose eigentlich als schwerer noch zu vermitteln. Nahles kann diese Trendwende erklären.
9: Naja, wir haben sehr viele Leute, die Migrationshintergrund haben, speziell die Ukrainerinnen und Ukrainer, in Jobturbo gehabt. Und es ist uns tatsächlich gelungen, diese Gruppe besser zu vermitteln. Und das ist der größte Brocken derjenigen, die jetzt in der Grundsicherung in Arbeit gekommen sind.
8: Dem Abbau von Stellen, gerade im verarbeitenden Gewerbe, steht der nach wie vor hohe Bedarf an Fachkräften in anderen Branchen gegenüber. Die 1:1 zu vermitteln ist schwer. Wer bisher Autos baute, kann nicht so einfach in eine Pflegestation wechseln. Einmal im Jahr präsentiert die Bundesagentur für Arbeit eine Studie zu den Engpassberufen, also Jobs, für die zu wenig Kräfte auf dem Arbeitsmarkt vorhanden sind. Die Zahl ist nur leicht gesunken. Vor allem im Pflegebereich, aber auch in der Logistik oder im Handwerk klagen die Firmen über Personalmangel.
9: Die Fachkräfteengpässe wären noch gravierender, wenn sich der deutsche Arbeitsmarktzuwanderung nicht gegenüber öffnen würde. Ohne Zuwanderung wären viele Pflegeeinrichtungen und Krankenhäuser vermutlich kaum noch in der Lage, den Betrieb aufrechtzuerhalten. In vielen Berufen ergibt sich hier ein ähnliches Bild. Kurz gesagt, würden sich diese Menschen nicht für eine Arbeit in Deutschland entscheiden, würden wir es alle im Alltag deutlich merken.
8: Da macht sich der demografische Wandel bemerkbar. Die ersten Babyboomer gehen in Rente und können mit inländischen Kräften allein nicht am Arbeitsplatz ersetzt werden. Bei der Bundesagentur geht es gerade aber noch um ganz andere Zahlen. Nachdem die Wirtschaftsweisen jetzt die Konjunkturprognose gesenkt haben, muss der Haushalt der Nürnberger Behörde neu berechnet werden. Weniger Wachstum heißt mehr Arbeitslose und mehr Versicherungsleistung.
9: Gerade der Anstieg bei den Arbeitslosengeld führt zu deutlichen Mehrkosten und das Defizit der BA wird größer, als wir es im Herbst letzten Jahres vermutet haben.
8: Demnächst wird die BA-Chefin im Haushaltsausschuss des Bundestages auftreten und ein höheres Defizit wohl verkünden. Muss der Beitrag von 2,6% zur Arbeitslosenversicherung also doch angehoben werden?
9: We will see.
2: Die knappe Antwort von Andrea Nahles, der Chefin der Bundesagentur für Arbeit, im Bericht von Birgit Habrath. Und wir blicken nach Bayern. Dort sind vielerorts die Grundwasserstände niedrig. Mehrere Gemeinden im Allgäu haben schon dazu aufgerufen, Wasser zu sparen, weil es einfach zu trocken ist. Und sichtbar ist das auch in den bayerischen Gewässern, zum Beispiel am Bodensee oder am Chiemsee. Schiffe können nicht fahren, der Bootsverleih lahmt, die Vogelwelt leidet. Katrin Bohlmann berichtet.
10: Kein Wasserplätschern am Ufer des Chiemsees, nur das vertrocknete Schilf raschelt leicht im Wind und die Sonne brennt heißer als sonst um diese Jahreszeit. So wenig Wasser haben Peter und Ursula Muttart noch nie erlebt. Seit 50 Jahren leben die begeisterten Segelsportler in Prien am Chiemsee.
11: Es fehlen geschätzt 60, 70 Zentimeter. Insofern dramatisch wenig, als Uferbereiche frei werden, die man sonst nie gesehen hat.
12: Und was natürlich auch wahnsinnig auffällt, das ist das Ufer, wo das Schilf ist und das Schiff ist ja normalerweise auch im Wasser. Da ist jetzt gar nichts mehr.
10: Zurzeit beträgt der Pegelstand des Chiemsees am Priener Hafen in Stock laut Bayerischem Landesamt für Umwelt 517,81 Meter über dem Meeresspiegel. Seit mehr als 100 Jahren war der Pegelstand im Mai noch nie so niedrig. Bootsverleiher Manfred Eckerl aus Prien ist besorgt. Er ist am Chiemsee groß geworden, aber so hat er seinen kleinen Bootshafen noch nie gesehen.
13: Das gibt für uns natürlich einige Probleme. Das heißt, beim Ein- und Aussteigen von den Booten wird es sehr, sehr schwer, vor allem für ältere Leute. Aktuell ist es ja so, dass wir selber gar nicht mehr rausfahren können mit unseren Elektroboote. Der Wasserstand ist so nieder, dass die Motoren aussitzen würden. Das heißt, wir müssen uns alle Boote nach draußen bringen. Draußen heißt, wir noch einen Außensteg, dass wir halt auch die Leute gut einsteigen lassen können.
10: Manfred Eckerl vertritt rund 24 Bootsverleiher am Chiemsee in der Schiffervereinigung. Für andere, kleinere Bootsverleiher ist das Niedrigwasser sogar existenzgefährdend.
13: Das heißt, sie können sich das ausbaggern zum Beispiel bei ihnen, da wo die Boote liegen, die sie nicht leisten. Ich habe einen Staat aktuell, der nicht verleihen kann, weil er einfach mit dem Boot nicht mehr rein rauskommt. Und das bedeutet natürlich einen hohen Verlust. Bei diesem schönen Wetter im Pfingsten ist doch ein guter Saisonstart für uns. Und wenn ich kein Wasser, kann ich kein Geld verdienen.
10: Neben dem Chiemsee ist der Wasserstand noch in weiteren Seen in Südbayern gesunken, wie im Simssee, Starnberger See, Ammersee, Staffelsee, Tegernsee, Wagingersee und im Bodensee. Experten wie vom Landesbund für Vogel- und Naturschutz, kurz LBV, machen sich schon Sorgen um mehrere Wasservogelarten, weil deren Brutplätze auf dem Trockenen liegen. So früh, so heiß und trocken. Das sei klar Folge des Klimawandels, sagt Bettina Haas vom Wasserwirtschaftsamt Kempten.
14: Es war jetzt ein sehr, sehr trockenes Frühjahr. Es war auch kein besonders niederschlagsreicher Winter, speziell in Südbayern. Und man merkt, wir haben fallende Grundwasserstände, wir haben niedrige Wasserführungen in den Fließgewässern und wir haben natürlich auch niedrige Wasserstände in den Seen.
10: In Summe fehlen Südbayern 146 Liter und Nordbayern 119 Liter Niederschlag pro Quadratmeter aus diesem Winterhalbjahr, teilt das Landesamt für Umwelt mit. Damit fehlt jedem Quadratmeter Bayerns eine gut gefüllte Badewanne mit Wasser.
2: Trockenheit in Bayern. Ein Bericht war das von Katrin Bohlmann.
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2: Um jetzt 12:15. Sie kam zuerst in der Bild-Zeitung, die Geschichte von einem angeblichen Reservekanzler, dem nordrhein-westfälischen Ministerpräsidenten Hendrik Wüst. Angeblich wird in Berlin hinter vorgehaltener Hand spekuliert, Wüst könne den in Umfragen nicht sonderlich beliebten Friedrich Merz frühzeitig ersetzen. In der Öffentlichkeit reagieren Spitzenvertreter der Union ziemlich genervt, aber sie ist jetzt nun mal in der Welt, diese Geschichte. Mein Kollege Stefan Schlag hat mit Nadja Baschek vom WDR gesprochen. Sie hat den Blick auf die Landespolitik in NRW, wo Hendrik Wüst ja regiert. Was ist dran an der Sache? Ist es mehr als ein Gerücht?
15: Tja, es ist erstmal ein Gerücht. So viel müssen wir, glaube ich, festhalten. Wer es in die Welt gesetzt hat, also wer da wirklich auch vielleicht ein Interesse dran hat, auch diese Spur ist, finde ich, relativ schwer nachzuvollziehen. Und vielleicht muss man sich auch erstmal darauf einigen, dass sowas Gedankenspiele sind, die sich im politischen Berlin, vielleicht auch mal im politischen Düsseldorf, festsetzen, die mal so wabern und kreisen und die ja vielleicht auch irgendwo eine Wurzel haben. Und wenn man sich nochmal so ein bisschen zurückerinnert, zum Beispiel ins Jahr 2023, da hatte Hendrik Wüst mal so einen Gastbeitrag in der FAZ geschrieben. Das heißt, dieses ganze Thema hat ja irgendwo auch eine Vorgeschichte. Da gab es dann auch schon Gerüchte, könnte Hendrik Wüst eigentlich der Kanzlerkandidat werden. Die hat er dann irgendwann öffentlich abgeräumt. 2024 war das. Und dann war das erstmal so ein bisschen still, auch bundespolitisch. Also so beschreiben es ja auch die Hauptstadtkolleginnen und Kollegen. Ja, und jetzt ist plötzlich angesichts dieser doch sehr schlechten Umfragewerte, Beliebtheitswerte von Kanzler Merz, dieses Gerücht wieder en vogue. Man fragt sich, wäre da nicht jemand in der Reserve? Und da kommt dann schnell jemand ins Spiel, Ministerpräsident aus Nordrhein-Westfalen, bevölkerungsreichstes Bundesland, der auch noch relativ beliebt ist bei der Bevölkerung. Ja, also insofern hat sich das dann so entwickelt.
16: Du bist ja dicht dran an der Landespolitik und auch eben an Hendrik Wüst. Wie nimmst du das wahr? Wie reagiert er darauf?
15: Also ganz offiziell wurde er zum Beispiel vorgestern bei einem Termin mal danach gefragt. Und da war das eben ja schon in der Welt. Und da hat er so reagiert wie, ja, der Kanzler hat ja jetzt eine Menge Herausforderungen, auch auf internationaler Ebene. Und er hat dem Kanzler da auch nochmal entsprechend seinen Rückhalt ausgesprochen. Und das ist so eine ganz typisch klassische Reaktion, würde ich sagen, von Hendrik Wüst, der sich auch immer sehr kontrolliert gibt, der weise, würde ich mal sagen, seine Worte wählt und auch eigentlich seine Schritte abwägt. Das ist niemand, der sich jetzt zu weit aus dem Fenster lehnen würde. Und je nachdem, also auch wenn das vielleicht aus seinem Umfeld kam, wie gesagt, es ist schwer irgendwie nachzuvollziehen, spätestens jetzt wird klar sein, so eine Debatte kann die Union gerade überhaupt nicht gebrauchen. Das heißt, ich glaube, er ist da jetzt extrem vorsichtig.
16: Welches Verhältnis hat er zum Kanzler?
15: Ja, ich habe ja eben schon beschrieben, dass das dieses Verhältnis oder auch diese Spekulation von einer gewissen Vorgeschichte geprägt sind. In der Vergangenheit gab es dann aber auch immer wieder Auftritte, in denen sie sich gegenseitig Rückhalt versprechen. Also bei Wahlen auf Parteitagen zum Beispiel. Vor der Bundestagswahl war das ganz klar irgendwie zu vernehmen, dass da Hendrik Wüst auch entsprechend Friedrich Merz gestützt hat. Und auch hier bei den Kommunalwahlen, die im vergangenen Jahr stattgefunden haben, haben wir gemerkt, dass Merz wiederum auch seinen Kollegen Wüst stützt. Und das macht natürlich auch total Sinn, politisch gesprochen, in diesem großen Bundesland, wo man auch sagen kann, war das jetzt irgendwie ein Stimmungstest für die Bundesregierung? Merz kommt ja auch noch aus Nordrhein-Westfalen, aus dem Sauerland. Das heißt, vordergründig stützen sie sich eigentlich, aber man merkt ja auch jetzt, dass vielleicht wieder dieses Verhältnis etwas angeknackst sein könnte.
16: Hendrik Wüst ist 50, der hat ja noch ein bisschen politische Karriere vor sich. Wie schätzt du das ein? Welche Pläne verfolgt er?
15: Ja, ich könnte mir schon prinzipiell vorstellen, dass er on the long run, also wirklich mal langfristig gedacht, vielleicht Ambitionen haben könnte, mal Kanzler zu werden. Das will man ja niemals ausschließen. Und auch er hat selbst 2024 schon gesagt, also man sollte niemals nie sagen. Denn wenn ein Ministerpräsident oder eine Ministerpräsidentin aus Nordrhein-Westfalen sowas sagt, kann das natürlich auch schlechte Konsequenzen haben, dass man dann gar nicht mehr dafür gehandelt wird. Aber jetzt muss man auch mal festhalten, wir haben hier in Nordrhein-Westfalen im nächsten Jahr eine Landtagswahl. Und auf die richtet sich, glaube ich, erstmal sein Fokus, denn die gilt es aus CDU-Sicht natürlich zu gewinnen, also auch die Mehrheit hier zu behalten. Da steht noch einiges an, ein ganzer Wahlkampf. Und ich glaube, so Rückhalt aus der Bevölkerung, die bräuchte wahrscheinlich auch Hendrik Wüst, um dann potenziell vielleicht irgendwann in ein Rennen zu gehen.
16: Erstmal gilt es dann auch natürlich ein eigenes gutes Ergebnis zu erzielen. Ich will noch mal auf eins zu sprechen kommen, Nadja. Die schwarz-rote Regierung hat ja desaströse Zustimmungswerte gerade bei vielen Menschen. Das zeigen die Umfragen. Merz kommt nicht gut an, auch in den Eigenreihen Kritik. Wie wird das denn im CDU-Landesverband Nordrhein-Westfalen gesehen, die Arbeit der Bundesregierung, gerade jetzt auch mit Blick dann auf die vorbereitenden Aktionen Richtung Wahlkampf schon? Wird sich da auch an Berlin abgearbeitet?
15: Man bemerkt das auf jeden Fall. Also das ist auch so zu vernehmen aus Regierungskreisen, dass man das natürlich im Blick hat, ganz klar. Aber ich glaube, man fokussiert sich und vor allem ja auch öffentlich. Man fokussiert sich doch sehr auf die Arbeit hier im Land, auf die eigene Koalition. Schwarz, also die CDU regiert hier mit den Grünen. Das ist ja auch nochmal ein interessanter Aspekt, gerade Grüne im Bundesebene in der Opposition. Die SPD ist hier in der Opposition. Das heißt, es ergeben sich auch hier immer wieder so Wechselspiele. Man hat das natürlich im Blick. Auch Wüst hat das im Blick. Das ist logisch. Aber ich glaube, so auf den Wahlkampf, da wird man jetzt sich erstmal auf die eigene Politik hier im Land fokussieren und die Erfolge, die man vielleicht hatte, auch nach vorne stellen. Also das macht natürlich auch aus politischer Sicht aktuell viel mehr Sinn für Wüst.
2: Sagt Nadja Baschek vom WDR.
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2: Ex-Verkehrsminister Scheuer muss sich wegen mutmaßlicher Falschaussage vor Gericht verantworten. Es geht um die gescheiterte Pkw-Maut. Der CSU-Politiker hatte unter Eid ausgesagt, sich an eine Warnung der Betreiberunternehmen nicht erinnern zu können. Seine voreilige Unterschrift unter Mautverträge hatte den Bund mehr als 240 Millionen Euro Schadenersatz gekostet. Die Stuttgarter Zeitung schreibt:
17: Das war dumm, aber das ist nicht strafbar. Politiker müssen Entscheidungen treffen. Die können manchmal auch falsch sein. Sie deswegen im Nachhinein vor Gericht zu bringen, würde die Handlungsbereitschaft gen Nulllinie drücken. Allerdings müssen Fehler untersucht werden. Genau das ist im Untersuchungsausschuss geschehen. Dabei soll es Scheuer mit der Wahrheit nicht so genau genommen haben. Im politischen Alltag mag das Usus sein. Vor Gericht und in Untersuchungsausschüssen gelten andere Regeln.
2: Die Nürnberger Nachrichten kommentieren, sollten die Ermittler in dem Prozess mit ihrer Anklage recht behalten, dann habe sich ein handfester Skandal abgespielt.
17: Ausgerechnet an dieser wichtigen Stelle soll eine Erinnerungslücke aufgetreten sein. Käme es zu einer Verurteilung, würde sich der Fall in die lange, unselige Geschichte der vorgeschobenen Erinnerungslücken in der deutschen Politik einreihen. Aber bis zu einem Urteil gilt die Unschuldsvermutung. Darauf muss man an dieser Stelle zwingend hinweisen. Das ist übrigens kein Promi-Bonus für einen Ex-Minister, sondern das Recht eines jeden Menschen, gegen den ermittelt wird oder gegen den eine Anklage vorliegt.
2: Und hier noch eine Stimme zu einem anderen Thema. Das KI-Unternehmen Anthropic hat nach eigenen Angaben bei Investoren weitere 65 Milliarden Dollar eingesammelt und wird nun mit 965 Milliarden Dollar bewertet. Damit liegt Anthropic jetzt vor seinem Konkurrenten OpenAI. Doch das ungezügelte Wachstum, das beruhe auf Kosten für die Allgemeinheit, meint Moritz Metz im Deutschlandfunk.
18: Solche Unternehmensbewertungen basieren auch auf Raubbau an Ressourcen und gesellschaftlichen Errungenschaften. Auch wenn sich Anthropic mit seinem Chatbot Claude als die ethische Alternative zu ChatGPT vom bisherigen Platzhirschen OpenAI positioniert und ein Anthropic-Vertreter sogar den Papst beraten haben soll, bei dessen Enzyklika, die das Tempo der KI-Entwicklungen kritisiert, die Religion der großen KI-Konzerne bleibt das ungezügelte Wachstum, ohne Rücksicht auf Kosten für die Allgemeinheit, erbaut auf dem Narrativ, dass künstliche Intelligenz einmal unerlässlich sein werde.
2: Kommentiert Moritz Metz im Deutschlandfunk. Und das waren unsere Standpunkte für heute, zusammengestellt von Ulrike Ufer.
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2: Auf die Fantastischen Vier wartet der letzte Bus. Die Prinzen winken Tschüss, macht's gut. Und die Toten Hosen sagen, trink aus, wir müssen gehen. Abschiede in der Musik, wohin man horcht. Speziell an der Düsseldorfer Band kommt derzeit niemand vorbei. Die Tournee der Toten Hosen startet in wenigen Tagen und es gab eine Dokumentation dazu. Sie war letzte Woche in der ARD zu sehen. Das Abschiedsalbum, und das liegt jetzt eben auch vor. Thomas Steinberg beginnt seinen Bericht mit einer kleinen Hosen-Collage.
19: Das ist Punkrock, das sind die Toten Hosen aus Düsseldorf. Applaus!

0: Von der Opel-Gang bis zum bitteren Ende, vielleicht war dieser Schritt immer schon angelegt, auf den Campino hingearbeitet hat.
1: Der muss mich berühren. Ich möchte das gar nicht durch irgendeine rhythmische oder melodische Form definieren, sondern das muss mich in irgendeiner Form berühren.
0: Trink aus, wir müssen gehen, ist kein Abschiedsalbum, das den eigenen Mythos konservieren möchte. Diese Platte klingt eher wie der Morgen danach. Abgestandene Luft, klebrige Gläser auf dem Tresen, das fahle Licht nach einer langen Nacht. Und irgendwo eine Hand auf der Schulter, die sagt, es ist Zeit.
2: Doch jetzt trink aus!
1: Was ist mir wichtig? Mich sehr oft zu hinterfragen und immer wieder neu zu justieren. Dass es für heute eine neue Gültigkeit gibt und dass ich vielleicht in 10, 20 Jahren auch das nochmal umschrauben möchte.
0: Campino, inzwischen 63 und noch einmal Vater geworden, wirkt auf dieser Platte erstaunlich versöhnt. Nach mehr als 4 Jahrzehnten Bandgeschichte verzichten die Toten Hosen auf den heroischen Punkrock-Abgang. Keine brennenden Barrikaden, kein kalkulierter Lärm gegen die Vergänglichkeit. Schon der Opener »Wir waren nie weg« versucht nochmal das alte Selbstbild der Band zu beschwören. Immer unterwegs, immer dagegen, immer lebendig. Doch es geht nicht ums Weitermachen, sondern ums Loslassen. Noch einmal liefern die Toten Hosen 16 Songs voller Melancholie, Wut und Wärme, ehe der Studiostecker gezogen wird, auch für Andy.
3: Wir sind älter geworden, um uns herum sind unglaubliche Veränderungen passiert. Also als wir uns gegründet haben, war dieses Land geteilt als Beispiel. Und wir sind froh, dass wir das alles unbeschadet überstanden haben.
0: Und als wollten sie zum Schluss noch einmal die Türen der eigenen Geschichte aufreißen, folgt ein Bonusalbum mit 25 weiteren Titeln und Weggefährten. Von Blixer Bargeld bis Vicky Leandros, mit der sie »Ich liebe das Leben« singen. Das ist eine letzte große Umarmung all dessen, was diese Band einmal war. Punk, Pop, Provokation und Sentimentalität zugleich.
1: Flexibel sein und dass man versteht, dass jeder so eine Respektzone hat und so eine Selbstwertzone.
2: 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Was ist mit uns los?
0: Trink aus, wir müssen gehen. Versucht nicht jünger zu klingen, als es ist. Zwischen dem Lokalkolorit von Düsseldorf und der politischen Wut in »Was ist mit uns los?« schwingt eine Erkenntnis mit. Die Show muss weitergehen, nur eben irgendwann ohne sie. Was bleibt? Ein würdiger Abschied. Was kommt? Vielleicht die Erfüllung von Campinos Jugendwunsch.
1: Ich wollte unbedingt Moderator werden. Das ist so ein Geheimnis, was ich selten erzähle. Ich bin mal eingeladen worden in Baden-Baden, SWF. So eine Fake-Pilotsendung, eine Stunde Frühstücksradio. Und natürlich musste man bei denen eine unheimliche Scheiße spielen. Und ich konnte die Lieder nicht neutral ansagen. Dann haben die gesagt, so würde das nicht gehen.

Trink aus, wir müssen gehen. Das ist das letzte Album der Toten Hosen, das heute erscheint und Thomas Steinberg hat es vorgestellt. Dazu gibt es auch eine 90-minütige Filmdokumentation. Was bleibt, die Toten Hosen, das letzte Album? So heißt diese Dokumentation und sie finden Sie in der ARD Mediathek. Und jetzt hören wir noch ein wenig in das letzte Album der Toten Hosen rein. Und

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1: Um 1 Uhr mit Gabriela Kühne. Bundespräsident Steinmeier hat die Menschen dazu aufgerufen, sich für die Demokratie einzusetzen und sich autoritären Tendenzen entgegenzustellen. Steinmeier äußerte sich im traditionsreichen Hambacher Schloss, wo im Jahr 1832 Zehntausende Menschen Freiheit und Bürgerrechte eingefordert hatten. Aus der Nachrichtenredaktion Pascal Küpper.
2: Im Hambacher Schloss ist der Freiheitspreis an den polnischen Verfassungsrechtler Bodnar verliehen worden. Steinmeier hat ihn als leidenschaftlichen Kämpfer für Menschenrechte gelobt. Der Bundespräsident hat zugleich davor gewarnt, dass autoritäre Tendenzen sich weltweit ausbreiten. Damit sind Medien, Kultureinrichtungen und auch die Justiz unter Druck. Aber demokratische Gesellschaften können sich ihm zufolge dagegen wehren. Steinmeier hat sich außerdem gegen Versuche gestellt, die Nationalfarben politisch zu vereinnahmen. Schwarz-Rot-Gold, das stehe unter anderem für Freiheit und Völkerverständigung. Und das lasse man sich nicht von denen nehmen, die Demokratie verachten.
1: Die in Rumänien eingeschlagene Drohne stammt NATO-Angaben zufolge aus Russland. Entsprechend äußerte sich ein Sprecher des NATO-Oberkommandos der alliierten Streitkräfte in Europa. Zuvor hatte bereits der rumänische Verteidigungsminister Russland für den Vorfall verantwortlich gemacht. Die Drohne hatte in der vergangenen Nacht ein Wohnhaus in der Stadt Galati nahe der ukrainischen Grenze getroffen. 2 Menschen wurden verletzt. In Teilen Nordrhein-Westfalens und Niedersachsens haben heftiger Regen und Sturm zu Problemen geführt. Allein rund um Münster zählte die Feuerwehr hunderte Einsätze, etwa wegen umgestürzter Bäume oder vollgelaufener Keller. Auch im Südwesten Niedersachsens sorgte das Unwetter für Probleme, etwa auf der A1. Bei der Bahn kam es auf mehreren Strecken zu Einschränkungen. Teils wurden Züge vorsichtshalber zurückgehalten. In Berlin ist am Abend der Deutsche Filmpreis verliehen worden. Großer Gewinner war das Historiendrama »In die Sonne schauen« von Regisseurin Mascha Schilinski. Es gewann 10 Preise, darunter die Lola in Gold als bester Spielfilm. Als bester Hauptdarsteller wurde August Diehl für »Das Verschwinden des Josef Mengele« ausgezeichnet. Den Preis für die beste Darstellerin bekam Senta Berger für »Ach, diese Lücke, diese entsetzliche Lücke«. Alexander Zverev steht bei den French Open im Achtelfinale. Der beste deutsche Tennisprofi setzte sich in der 3. Runde in Paris gegen den Franzosen Quentin Alice mit 6:4, 6:3, 5:7 und 6:2 durch. Im Achtelfinale trifft Zverev auf den Niederländer Jesper de Jong. Das waren die Nachrichten. Das Wetter in Deutschland. Vom Norden und Westen auf die mittleren Landesteile und den Osten übergreifende Schauer und teils kräftige Gewitter, Tiefstwerte 18 bis 8 Grad. Am Tage gebietsweise Schauer und teils kräftige Gewitter. Es ist 1:03 Uhr.
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3: Hier noch einmal die dringende Gefahrenmeldung. Achtung, Falschfahrer auf der A71 Erfurt-Sangerhausen. Zwischen Erfurt-Bindersleben und Erfurt-Gispersleben kommt Ihnen ein Falschfahrer entgegen. Fahren Sie äußerst rechts und überholen Sie nicht. Auf der A71 Erfurt-Sangerhausen zwischen Erfurt-Bindersleben und Erfurt-Gispersleben ist ein Falschfahrer unterwegs. Bitte Vorsicht in beiden Richtungen. Die A2 Berlin Richtung Hannover ist zwischen Dreieck Werder und Lenin nach einem Unfall gesperrt. Die A3 Oberhausen-Arnheim ist zwischen Emmerich-Ost und Beek in den Niederlanden wegen Bauarbeiten bis Montagmorgen noch gesperrt. Dort werden 2 Brücken abgerissen. Die A63 Mainz Richtung Kaiserslautern ist zwischen Göllheim und Winnweiler wegen einer Fahrbahnerneuerung noch bis 22 Uhr gesperrt. Die A66 Wiesbaden Richtung Frankfurt ist zwischen Schiersteiner Kreuz und Wiesbaden-Biebrich wegen einer Baustelle bis Montag 5 Uhr gesperrt. Die Umleitung führt über die A643 und die A60. Und die A480 Wetzlar-Wetzlar-Blasbach ist in Höhe Wetzlarer Kreuz wegen einer Baustelle bis 5 Uhr in beiden Richtungen gesperrt. Umleitungen sind ausgeschildert. Kommen Sie gut und sicher an Ihr Ziel.
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3: Von NDR Info aus Hamburg mit Klaas Christoffersen. Schön, dass Sie dabei sind. Im April haben die Ungarinnen und Ungarn den rechtsnationalistischen Regierungschef Orbán abgewählt. Die Partei seines Nachfolgers Peter Modjor ist mit einer stattlichen Zweidrittelmehrheit im Parlament ausgestattet. Dass es so viele Sitze wurden, ist dem Wahlrecht zu verdanken, das Orbáns Regierung geschaffen hat. Jetzt hat Modjor aber auch die Aufgabe, vieles von dem, was Orbán hinterlassen hat, zu ändern. Angefangen bei der Korruption bis hin zu von Orbáns Freunden gelenkten, nicht mehr wirklich unabhängigen Medien. Rückenwind bekommt der neue ungarische Ministerpräsident jetzt auch aus Brüssel, wo viele hörbar aufatmeten, als der Blockierer Orbán weg war. Der Neue kann jetzt sogar mit einem Geldsegen aus Europa rechnen. Sarah Lopez berichtet aus Brüssel.
4: Sein Besuch wurde in Brüssel gespannt erwartet.
5: Prime Minister of Hungary, Peter Magyar, welcome.
4: Der neue Ministerpräsident Ungarns, Peter Modjar, hat sich in Brüssel mit EU-Kommissionspräsidentin Ursula von der Leyen getroffen. Und für ihn hätte es kaum besser laufen können.
6: Just after 3 weeks the new Hungarian government was formed and we have achieved already a historic breakthrough.
4: 3 Wochen nach der Regierungsbildung habe man bereits einen historischen Durchbruch geschafft, betont Modjar von der konservativen Tisza-Partei. Und dieser Durchbruch lässt sich beziffern auf rund 16,4 Milliarden Euro. Diese Summe an festgesetzten EU-Mitteln will die Kommission freigeben. Den Großteil, wenn Ungarn Reform umgesetzt hat. Unter Modjars Vorgänger Orbán hatte die EU Milliardensummen eingefroren, weil Orbán in den 16 Jahren seiner Regierungszeit den Rechtsstaat in Ungarn nach und nach immer weiter abgebaut hatte. Von einer mangelnden Unabhängigkeit der Justiz zu steigender Korruption. Mit Modjar werde es nun anders, sagt Kommissionspräsidentin von der Leyen.
5: It has only been a few weeks, but we can already feel a strong wind of change across Hungary.
4: Nach ein paar Wochen könne man schon einen Wind der Veränderungen in Ungarn spüren. Tatsächlich ließ Modjar sich am Europatag vereidigen und ließ die Europafahne wieder am Parlament hissen. Den Wählern versprach er, das eingefrorene EU-Geld nach Hause zu holen. Nach Verhandlungen zwischen der EU und Ungarn kann Modjar jetzt einen Erfolg verbuchen, sagt Daniel Hegenhüsch, stellvertretender Direktor des Instituts für europäische Politik.
7: Es ist ganz eindeutig, dass diese Entscheidung hat sehr großes Vertrauen seitens der europäischen Institutionen ausgesprochen und auch eine gute Wille, keine innenpolitische Schwierigkeiten für Peter Modjar vorzubereiten wegen technischer Vorschriften. Ich glaube, das war eine großzügige Entscheidung. Peter Modjar kann jetzt mit einem riesengroßen politischen Erfolg zurück nach Budapest fliegen.
4: Zwar hat die EU noch nicht die Freigabe aller eingefrorenen Gelder an Ungarn angekündigt, aber die Summe von 16,4 Milliarden Euro habe einen starken Effekt, sagt Hegenhüsch.
7: Vor allem stabilisiert das die Wahrnehmung der ungarischen Finanzstabilität. Die freigegebene Summen repräsentieren ungefähr 13% von dem ungarischen Haushaltsgröße.
4: Aber dieser Tag sei nicht nur gut für Ungarn, sondern auch für die EU, sagt Daniel Freund. Er sitzt für die Grünen im EU-Parlament und ist Mitglied im Haushaltskontrollausschuss.
8: Das ist heute ein guter Tag, glaube ich, für die Europäische Union und für Ungarn. Aber die eigentliche Arbeit fängt jetzt an, weil jetzt müssen die Reformen in Ungarn beschlossen und umgesetzt werden.
4: Und da ist Zeitdruck drauf, denn der Großteil der 16,4 Milliarden Euro kommt aus dem Corona-Wiederaufbaufonds. Das Recht auf das Geld würde Ende August verfallen, wenn Reformen bis dahin nicht umgesetzt sind. Und wie es nicht klappen kann, das konnte die EU zuletzt in Polen beobachten. Nach der Abwahl der rechtspopulistischen PiS-Partei gab die EU Milliarden an eingefrorenen Geldern frei und wartet bis heute auf die entsprechenden Reformen, weil die vom rechtsnationalen Präsidenten blockiert werden.
3: Sarah Lopez berichtete. Der Antrittsbesuch des neuen ungarischen Premiers bei der EU, darüber hat mein Kollege Jochen Fischer mit Niklas Herbst gesprochen, dem Vorsitzenden der CDU-CSU-Gruppe im Europäischen Parlament. Wie bewertet er es, dass Ungarn die eingefrorenen EU-Gelder jetzt ausgezahlt werden können?
9: Also es ist auf jeden Fall ein Erfolg für Peter Modjar und seine neue Regierung, dass er das Vertrauen der Kommission gewinnen konnte. Man muss dazu sagen, wir stehen alle unter sehr großem Zeitdruck. Es geht ja zum Beispiel um einen erheblichen Teil der Wiederaufbaumittel für die Corona-Milliarden und die verfallen bald. Wir haben da nur noch bis Ende September Zeit. Also da ist schon gehörig Druck auf dem Kessel. Insofern ist es gut, dass man sich dort geeinigt hat.
10: Ist der Druck denn ein guter Ratgeber, um es ordentlich zu machen?
9: Leider nein, aber diese Gelder sind extrem wichtig für Ungarn. Die machen ungefähr 13-14% eines jährlichen Budgets für Ungarn aus, also des Gesamtbudgets. Also da sieht man schon, es geht um sehr viel Geld. Und insofern ist Druck eigentlich kein guter Ratgeber, wenn man es richtig machen soll. Auf der anderen Seite, wir kennen es ja auch aus dem Privatleben, wenn man sich wirklich aufmachen will, dann braucht man manchmal auch ein bisschen Druck. Und insofern ist beides vielleicht richtig.
10: Die Kommissionspräsidentin Frau von der Leyen hat gesagt, Ungarn habe in kürzester Zeit große Fortschritte bei Investitionen, Regionalförderung und Korruptionsbekämpfung gemacht. Und so lange ist der Mott ja noch nicht im Amt. Sehen Sie das genauso?
9: Also ich sehe auf jeden Fall das sehr, sehr starke Bemühen. Das wird Sie nicht überraschen, weil Peter Modja ja ein ehemaliger Fraktionskollege von mir ist und ich ihm sowieso einen Vertrauensvorschuss gebe. Auf der anderen Seite sehen wir schon Dinge, wie zum Beispiel den Beitritt zur Europäischen Staatsanwaltschaft, die schon sehr, sehr wichtig sind. Wir haben weitere Maßnahmen im Bereich des öffentlichen Beschaffungswesens zum Beispiel gesehen. Es gibt weitgehende Pläne auch für weitergehende Antikorruptionsmaßnahmen. Er geht vor gegen ehemalige Orbán-Leute. Das gehört natürlich auch zu dem Gesamtbild dazu. Und ja, deshalb glaube ich, kann man diese Einschätzung teilen. Es ist viel geschehen. Das heißt nicht, dass alle Probleme gelöst sind in der Kürze der Zeit. Und wir werden auch sicherlich weiter alles stark beobachten müssen, ob die Reformen, die die Kommission fordert, wirklich umgesetzt werden. Denn Rechtsstaatlichkeit bedeutet ja nicht, dass man politisch entscheidet, sondern dass man wirklich nach den Fakten urteilt. Und da hat Ungarn insgesamt noch einen langen Weg vor sich, aber hat einen guten Start hingelegt.
10: In dem alten Ungarn unter Orbán, da guckte Brüssel ja immer ganz genau hin. Wenn etwas nicht bereits installiert war, also Gesetzeskraft hatte, dann wurden eben Gelder zurückgehalten. In diesem Fall scheint das irgendwie ein bisschen anders zu sein. Sie haben ja auch gerade die Pläne gelobt, die Herr Matja hat, die Absichten, noch nicht viel in Gesetzeskraft gegossen. Misst die Kommission da nicht mit zweierlei Maß?
3: Hier ist der Verkehrsservice in der ARD-Infonacht. Achtung, Falschfahrer auf der A2 Dortmund-Hannover. Zwischen Kamener Kreuz und Beckum kommt Ihnen ein Falschfahrer entgegen. Fahren Sie äußerst rechts und überholen Sie nicht. Auf der A2 Dortmund-Hannover zwischen Kamener Kreuz und Beckum ist ein Falschfahrer unterwegs. Bitte Vorsicht in beiden Richtungen. Und weiter geht es mit dem Interview, das mein Kollege Jochen Fischer mit Niklas Herbst zu den EU-Milliarden für Ungarn geführt hat.
9: Also es geht natürlich schon darum, dass die Kommission auch schaut, wie ernsthaft sind diese Pläne, wie stark sind auch schon zum Beispiel Gesetzgebungsvorhaben in die Wege geleitet worden. Das dauert natürlich auch, allein schon wegen Parlamentsbeteiligung. Und da ist die Kommission zu dem Ergebnis gekommen, dass das sehr ernsthafte Bestrebungen sind. Und zusammen mit dem Zeitdruck, den ich am Anfang erwähnt habe, hat das zu dieser Entscheidung der Kommission geführt. Aber ich bin auch sicher, dass das weiter sehr genau beobachtet wird. Denn in der Tat darf man nicht den Eindruck vermitteln, man hat bei Orbán aus politischen Gründen sehr genau hingeschaut und macht das in Zukunft nicht. Also diese Gesamtgemengelage gilt es zu beobachten.
10: Bei der Unterstützung der Ukraine mit Waffen zum Beispiel, da wird sich Ungarn mutmaßlich nicht ändern. Entsprechende Äußerungen von Modja gibt es ja. Also keine Waffenlieferungen direkt in den Krieg, wie er gesagt hat. Und dafür bekommt er ungefragt Lob aus Moskau. Wie sehen Sie das denn?
9: Also ich mache mir überhaupt gar keine Sorgen, dass er in irgendeiner Form eine Putin-Affinität hätte. Da kenne ich ihn wirklich ganz anders. Es ist so, dass auch andere EU-Mitgliedstaaten nicht direkt Waffen liefern. Was die Europäische Union jetzt ja macht, das ist, dass wir einen großen Kredit an die Ukraine geben. Dort hat Ungarn seinen Widerstand aufgegeben, macht das also möglich. Und ich glaube, das ist der allerwichtigste Teil der Hilfe, dass wir gemeinsam institutionell helfen. Dass es darüber hinaus andere Mitgliedstaaten gibt, wie zum Beispiel Deutschland, wie die baltischen Staaten, die auch direkt helfen, auf verschiedenste Art und Weise. Das finde ich richtig. Ich würde mir auch von Ungarn mehr wünschen. Aber Ungarn blockiert nicht mehr und das ist das Allerwichtigste.
10: Also die Zeiten der Nicht-Einstimmigkeit sind vorbei?
9: In diesem Fall ja. Wir werden allerdings auch in anderen Teilen sehen, dass sich natürlich auch in Ungarn nicht alles von heute auf morgen 180 Grad dreht. Ich denke da insbesondere an das Thema Energiepolitik. Ungarn will ja bis 2035 weiterhin auch aus Russland importieren. Das ist schon eine andere Position als die, die wir mehrheitlich im Rat und erst recht im Parlament haben. Also es sind nicht alle Probleme von heute auf morgen gelöst. Gleichwohl geht es in die richtige Richtung.
10: Abschließend gefragt, wann wird denn Ungarn wieder so sein wie vor Orbán?
9: Das müssen die Ungarn entscheiden. Da sollte sich die Europäische Union keine Ziele setzen.
10: Aber sie kann ja unterstützen.
9: Wir wollen unterstützen und es muss schnell gehen insgesamt. Der geopolitische Rahmen, den wir sehen, die Herausforderungen, die wir haben, die lassen es nicht zu, dass wir uns da sehr viel Zeit lassen. Aber das weiß auch die neue Regierung und ich bin optimistisch, dass wir da gemeinsam an einen Strang ziehen in Zukunft.
3: sagt der Vorsitzende der CDU-CSU-Abgeordnetengruppe im Europaparlament, Niklas Herbst.
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3: Um 1.15 Uhr. Eine russische Drohne ist in der Nacht von Donnerstag auf Freitag in ein Wohnhaus in der rumänischen Stadt Galati, nahe der Grenze zur Ukraine, eingeschlagen. Dabei seien zwei Menschen verletzt worden, teilte das Verteidigungsministerium in Bukarest mit. Der Vorfall habe sich bei nächtlichen russischen Drohnenangriffen auf zivile Ziele und Infrastruktureinrichtungen in der Ukraine nahe der Grenze zu Rumänien ereignet. Bei der NATO und bei der Europäischen Union löste der Vorfall scharfe Reaktionen aus. Katrin Schmidt.
11: Russland habe jetzt bei seinem seit mehr als 4 Jahre andauernden Angriffskrieg eine weitere Grenze überschritten, so die Einschätzung von Kommissionschefin Ursula von der Leyen. Auch die Wortwahl der Rumänen wie schwerwiegender Vorfall und unverantwortliche Eskalation finden in Brüssel viel Widerhall. Die EU werde nun ihre Sicherheits- und Abschreckungsmaßnahmen weiter verstärken, insbesondere an ihrer Ostflanke, so Kommissionssprecher Olaf Gill.
12: Strengthen our eastern border, precisely to be able to deal with these kind of hybrid attacks.
13: So verstärken wir unsere Ostflanke, um genau diese Art von hybriden Angriffen abwehren zu können. Darüber hinaus hat die Kommissionspräsidentin erläutert, dass wir das 21. Sanktionspaket vorbereiten. Damit wollen wir den Druck auf Russland aufrechterhalten, denn diese Maßnahmen müssen Hand in Hand gehen.
12: Precisely because these things need to go hand in hand.
11: Deutlich wird auch, die EU ist bemüht, sich stärker als Player im Ukraine-Krieg zu positionieren. Sie sieht offenbar einen guten Zeitpunkt gekommen, denn die Ukraine macht militärisch Fortschritte, die USA sind durch den Iran-Krieg andernorts gebunden und haben ganz offensichtlich ihre Verhandlungsbemühungen für die Ukraine weiter zurückgefahren. Die EU hingegen hat gerade erst das weitere Überleben der Ukraine gesichert mit der Freigabe des dringend benötigten 90-Milliarden-Euro-Kredits für das angegriffene Land. Sicherheitsexperte Christian Mölling.
14: Die Außenbeauftragte Kallas hat ja diese Woche schon gesagt, dass sie einen Wendepunkt im Krieg sieht. Der ist de facto, glaube ich, noch nicht so gegeben. Ich glaube, dass man hier gerade versucht, eine rhetorische Offensive gegen Russland zu fahren. Gleichzeitig muss man auch sagen, ist eben nicht der Fall gegeben, dass die NATO zum jetzigen Zeitpunkt jeden Quadratzentimeter des Territoriums eben verteidigen kann.
11: Die Frage ist aber, folgt auf diese rhetorische Offensive auch eine politische? Etwa wenn Rumänien den NATO-Rat einzuberufen gedenkt nach Artikel 4 des Vertrags. Dann müssten sämtliche NATO-Staaten sich zusammensetzen und darüber nachdenken, ob sie wirklich einen Angriff auf NATO-Territorium sehen und man reagieren muss. Soweit scheint es aber wohl noch nicht zu sein, so Mölling im Interview mit dem ARD-Studio Brüssel.
14: Es ist, glaube ich, unbestritten, dass Russland relativ schmerzfrei vorgeht, wenn es Gegend von Odessa oder andere Grenzgebiete angreift. Hier aber von einem Angriff zu sprechen, der quasi auch unterstellt, dass Rumänien selbst das Ziel gewesen wäre, das ist, glaube ich, etwas zu weit hergeholt.
11: Sehr gut möglich also, dass sich die NATO mit konkreten Antworten zurückhält.
3: Ein Bericht aus Brüssel von Katrin Schmidt und damit zurück nach Deutschland. Das Wachstum lahmt, die Industrie beklagt gestiegene Energiepreise, auch Bürokratie ist immer wieder ein Thema bei Wirtschaftsvertretern. Aber es gibt durchaus Unternehmen, die noch in Deutschland investieren. Wie der Kunststoffhersteller Orafol, der in Oranienburg in Brandenburg gestern den Grundstein für eine neue Produktionshalle gelegt hat. Annette Kufner war dabei.
15: Ein Grundstein wird nicht einfach so gelegt. Damit alles gut geht, verließ der Bauleiter der künftigen Halle 14 zuerst den Grundsteinspruch.
16: Was für den Bauern das Wurzelwerk und für den Menschen Glück die Freude. Das ist für das Haus ein Fundament. Und wie man es seit jeher kennt, der feste Halt für das Gebäude. Das Fundament ist nun gelegt. Idee und Plan wären ein Werk. Drum lasst uns feiern diese Stunde. In froher, zuversichtlicher Runde der Zukunft gilt das Augenmerk.
15: Und damit die Zukunft unter einem guten Stern steht, wird dann im Fundament noch eine Kupferkapsel versenkt. Darin versteckt Bargeld und eine aktuelle Zeitung. Für die Generationen, die die Halle irgendwann vielleicht wieder zurückbauen. Dann fallen noch 3 Hammerschläge.
16: Was heißt der erste Schlag? Mache der Bauer dem Bauherrn zufrieden. Zweiter. Möge es guten Nutzen bringen. Dritter Schlag bitte. Den Benutzern sei Glück und Freude beschieden.
15: Und dann ist der Grundstein offiziell gelegt. Der Bau der Halle 14 kann losgehen. Künftig sollen hier Reflektionsfolien hergestellt werden. Mehr als 100 Millionen Euro hat Orafol dafür in die Hand genommen. Und das trotz der aktuellen wirtschaftlichen Lage, sagt Unternehmenschef Holger Leclerc.
17: Natürlich spüren auch wir die Herausforderungen der Weltwirtschaft. Energiepreise, Lieferketten, Bürokratie, globale Unsicherheiten. Aber entscheidend ist, wir finden eine Lösung. Zukunft gestalten, das ist unser Anspruch.
15: In den kommenden Jahren will das Unternehmen noch mehr Geld in die Hand nehmen. Insgesamt sollen bis 2030 rund 235 Millionen Euro in den Standort in Oranienburg fließen. Lob kommt aus der Politik, auch von Brandenburgs Wirtschaftsministerin Martina Clemen von der CSU.
18: Das ist wirklich ein starkes Signal. Ich will fast sagen, es ist ein Kontrapunkt zu der Debatte, die wir derzeit leider sehr oft führen über geopolitische Herausforderungen, Abwanderung, Standortnachteile, Bürokratie.
15: Damit andere Unternehmen nachziehen, wolle man Hürden in Brandenburg weiter abbauen, verspricht Ministerpräsident Woidke.
19: Es ist genau dieses Unternehmertum, das wir brauchen und das wir viel stärker ermutigen müssen. Und ja, da muss sich die Politik und die Verwaltung auch an die eigene Nase fassen. Zu kompliziert, zu langsam, zu bürokratisch reagiert unser Apparat oftmals auf solche Schaffenskraft wie die ihre.
15: Ein wenig Selbstkritik also von der Landesregierung. Vor allem gibt es in Oranienburg dann aber Sekt und eine riesige Torte mit einem Bild der zukünftigen Halle 14. Die soll im Frühling 2027 in Betrieb genommen werden.
3: Annette Kufner berichtete.
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3: Heute vor 180 Jahren wurde der russische Goldschmied und Juwelier Peter Karl Fabergé geboren. Berühmt ist er weniger für seine Ringe oder Ketten als vielmehr für ein anderes Objekt. Kirsten Rautenberg stellt uns den Künstler vor.
20: Ein Ei machte ihn zum berühmtesten Juwelier des Zarenreichs. Erst im vergangenen Dezember wurde eins seiner legendären Fabergé-Eier im Auktionshaus Christie's in London versteigert. Am Ende erwirbt es ein Käufer für 26 Millionen Euro. Damit ist das 1913 entworfene sogenannte Winterei das teuerste Fabergé-Ei der Welt.
21: Das Winterei besteht aus Bergkristall, ist mit 4500 Diamanten besetzt und erinnert an einen Eiskristall, der von Schneeflocken überzogen ist. Das Ei lässt sich aufklappen. Darin befindet sich ein Frühlingsstrauß aus weißem Quarz, der in einem Korb aus Platin steckt.
20: Geboren wird Fabergé 1846 in St. Petersburg. Sein Vater ist Goldschmied und legt damit den Grundstein für seine außergewöhnliche Karriere. Der junge Peter Karl reist durch Europa und lernt bei Meistern in Deutschland, Frankreich und England. In einem Interview sagt er:
22: Das Besondere an meinen Arbeiten war mein Emaille. Es war mein bestgehütetes Firmengeheimnis. Die Kenntnisse hatte ich mir bei meinen Studien in Paris erworben und weiterentwickelt.
20: Zunächst designt Fabergé Schmuck und Ziergegenstände. Dann 1885 beauftragt ihn Zar Alexander III. Mit einem Geschenk für seine Frau. Ein Osterei. In Russland war es Brauch, sich zu Ostern ein Ei zu schenken.
21: Das erste Ei für die Zaren war das Hennenei. Es ist 6,4 cm groß, aus Gold mit weißer Emaille überzogen. Das Ei lässt sich aufklappen. In seinem Inneren befindet sich eine goldene Kugel, die sich auch öffnen lässt. Zum Vorschein kommt eine Henne mit Augen aus Rubinen. Im Körper der Henne wiederum befindet sich eine kleine Krone, verziert mit zwei Rubinen.
20: Das Fabergé-Ei ist geboren und die Zarin begeistert. Fabergé wird zum Hofjuwelier. Jahr für Jahr gestaltet er neue Eier, jedes ein Unikat.
22: Es gibt Leute, die schon genug Diamanten und Perlen haben. Juwelen zu schenken ist manchmal nicht angebracht. Dann ist so ein kleines Ding das Richtige.
20: Er hatte das Geschäft seines Vaters in St. Petersburg übernommen und eröffnet nun nach und nach etliche Filialen. So wird er weltberühmt, wohl auch, weil er ehrgeizig und konsequent ist wie kein anderer, sagt der Kunsthistoriker und Fabergé-Experte Gesa von Habsburg.
23: Und er war sehr darauf bedacht, dass alles neu war. Das heißt, was nicht verkauft war, eingestampft wurde. Und es gibt es bei keinem anderen Goldschmied in der Welt.
20: Nach wenigen Jahren arbeiten über 500 Goldschmiede für ihn. Zu seinen Kunden gehören amerikanische Millionäre, indische Maharajas und der König von Siam.
24: I'd like another Fabergé egg, please.
25: Sir, don't you think you've had enough?
24: I tell you when I've had enough.
20: Heute schaffen es Fabergé-Eier nicht nur in die Stuben der Schwerreichen und der großen Auktionshäuser, sondern auch in die Zeichentrickserie Die Simpsons und zu James Bond in den Film Octopussy.
26: Wissen Sie, was das ist?
1: Eins der wertvollen Eier von Karl Fabergé, ein Ostergeschenk für die russische Zarenfamilie.
20: Der berühmteste Juwelier des Zarenreichs stirbt mit 74 Jahren in der Schweiz. Die russischen Kommunisten hatten ihn zur Flucht gezwungen. Dabei hatte er sein gesamtes Vermögen verloren. Geboren wurde Peter Karl Fabergé am 30. Mai 1846. Das war heute vor 180 Jahren.
3: Der Stichtag von Kirsten Rautenberg.
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2: Mit Moritz Kühn und einem Traum, der nun endlich in Erfüllung gehen soll. Tennisprofi Alexander Zverev ist zwar schon Olympiasieger, aber einen Grand-Slam-Titel hat er noch nicht gewonnen. Vielleicht klappt es ja jetzt bei den French Open in Paris. Zumindest steht er schon mal im Achtelfinale nach dem Viersatzerfolg gegen den Franzosen Alice. Und die Chance auf den Titel ist so groß wie nie zuvor, denn der Weltranglistenerste Jannik Sinner ist schon raus. Carlos Alcaraz musste das Turnier verletzungsbedingt absagen. Und nun hat sich auch der Rekord Grand-Slam-Sieger Novak Djokovic verabschiedet. Der Serbe verlor in der dritten Runde gegen den 19-jährigen Brasilianer Fonseca in 5 unfassbar spannenden Durchgängen. Vor den Augen unseres Reporters Guido Ringel.
5: Alles sprach für Djokovic, nachdem er die ersten beiden Sätze gewonnen hatte. Aber dann war es auch eine Frage der Kraft. Der Serbe konnte nicht mehr so spielen, wie er wollte. Der Druck fehlte und der junge Brasilianer Fonseca war der fittere Spieler. Er hat teilweise geglänzt mit seinem Laufvermögen, aber auch mit der unglaublichen Härte seiner Schläge. Nach fast 5 Stunden war es geschafft. 5 Sätze lang haben die beiden sich auf höchstem Niveau duelliert und Fonseca steht jetzt im Achtelfinale.
2: Das Achtelfinale verpasst hat Tamara Korpatsch. Die 31-Jährige musste sich der klaren Favoritin Elena Svitolina aus der Ukraine in 2 Sätzen geschlagen geben. Damit geht nun der Frauen-Einzelwettbewerb ohne deutsche Beteiligung weiter. Und mehr zu den French Open finden Sie auf sportschau.de. Dort gibt es auch alles zum Radsport und zum Giro d'Italia. Das ist die erste große Rundfahrt in diesem Jahr. Und kurz vor dem Gesamtsieg bei der diesjährigen Ausgabe steht der Däne Jonas Vingegaard, der auf der drittletzten Etappe nichts anbrennen ließ. Holger Gerska erzählt mehr.
6: Der König dieser Rundfahrt absolvierte diese Königsetappe sorglos. Sein Thron wurde nie ernsthaft attackiert. Jonas Vingegaard steht also ganz dicht vor dem ersten Gesamtsieg der Italien-Rundfahrt, auch wenn der Däne erstmals eine Bergankunft nicht als Etappensieger beendete. Einer seiner treuen Helfer, der US-Amerikaner Sepp Kuss, durfte gewinnen. Damit blieb der Tageserfolg also in der Wismar-Mannschaft. Der Österreicher Felix Gall verteidigte den 2. Gesamtplatz mit weiterhin rund 4 Minuten Rückstand auf Jonas Vingegaard. Und der Australier Jai Hindley verbesserte sich von Rang 4 auf Rang 3. Der Kapitän des deutschen Red Bull Teams, der den Giro schon gewinnen konnte, profitierte von einer starken Leistung seiner Mannschaft. Es folgen noch eine weitere, aber nicht mehr so schwere Dolomiten-Etappe und am Sonntag dann das Finale in Rom.
2: Und damit ab zum Fußball, da schaut die Welt heute Abend nach Budapest. In der ungarischen Hauptstadt wird das Champions League-Endspiel zwischen Bayern-Bezwinger Paris Saint-Germain und dem FC Arsenal London ausgetragen. Taufik Kalil

0: Zwei große Trophäen sollen es dann sein, die präsentiert werden sollen. Meister und Henkelpott, sowie auch Paris mit Trainer Luis Enrique.
1: It's a final. We want to continue with the making history in Paris and to making history we need to win the second one in a row.
0: Sie wollen Geschichte schreiben und den zweiten Sieg in der Champions League nacheinander, sagt der PSG-Trainer, wohl wissend, dass es nicht so leicht wird wie beim einseitigen 5:0 gegen Inter vor einem Jahr in München.
2: Und Achtung, die Anstoßzeit ist ungewöhnlich. Das Champions League-Finale zwischen PSG und Arsenal beginnt schon um 18 Uhr. Zum Schluss der Blick in die Handball-Bundesliga. Da haben die Füchse Berlin in Eisenach knapp gewonnen und Champions League Rang 2 gefestigt. Den Klassenerhalt vorzeitig klargemacht hat der Bergische HC durch einen 32:26 Erfolg beim HC Erlangen.
3: Das war der Sport wie immer um kurz vor halb mit Moritz Kühn.
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5: Um 1.30 Uhr mit Gabriela Kühne. Bundespräsident Steinmeier hat davor gewarnt, dass sich in Europa und auf der ganzen Welt autoritäre Tendenzen weiter ausbreiten. Bei einer Veranstaltung im Hambacher Schloss in der Pfalz sagte Steinmeier, autoritäre Regierungen versuchten immer stärker, unabhängige Institutionen anzugreifen. Betroffen seien auch Medien, der Kulturbereich und die Justiz. Zugleich zeigte sich Steinmeier kämpferisch und betonte, die Bürger könnten sich zur Wehr setzen. Er äußerte sich bei der Verleihung des Hambacher Freiheitspreises an den früheren polnischen Justizminister Bodnar. Steinmeier würdigte ihn als leidenschaftlichen Kämpfer für Menschenrechte, Demokratie und Rechtsstaatlichkeit. US-Präsident Trump ist mit seinem umstrittenen Entschädigungsfonds für angebliche Opfer der US-Justiz vorerst gescheitert. Ein Bundesgericht in Virginia stoppte fürs Erste die Pläne und setzte eine Gerichtsanhörung für den 12. Juni an, wie aus der Entscheidung hervorgeht. Aus der Nachrichtenredaktion Torben Müller.
6: Das Gericht will mit dem Stopp sicherstellen, dass bis zur Klärung des Falls kein Geld unwiderruflich über den Fonds ausgezahlt werden kann. Trump hatte für seine Idee selbst aus den Reihen der Republikaner massiv Gegenwind bekommen. Kritiker sprechen von Schmiergeld für Trump-Getreue und von Korruption. Rund 1,8 Milliarden Dollar sollen laut US-Justizministerium in den neuen Fonds fließen, mit dem angebliche Opfer von politisch oder ideologisch motiviertem Vorgehen des Staates entschädigt werden sollen.
5: Der Internationale Währungsfonds, die Weltbank und die Internationale Energieagentur warnen vor einem Treibstoffmangel im Sommer. Derzeit würden die weltweiten Ölvorräte in beispiellosem Tempo abgebaut, um den massiven Ausfall von Lieferungen durch die Straße von Hormuz auszugleichen, erklärten die Organisationen in Washington. Wenn sich die Öltransporte nicht schnell normalisierten, drohten Risiken für die Treibstoffsicherheit und die gesamte Wirtschaft. Die Verhandlungen zwischen dem Iran und den USA über ein Kriegsende haben bisher noch keinen Durchbruch gebracht. Rund um die Brennerautobahn drohen heute massive Verkehrsbehinderungen. Grund ist eine ganztägige Vollsperrung wegen einer Demonstration. Anwohner wollen gegen Lärm und Feinstaub protestieren. Autos dürfen die Strecke auf österreichischer Seite ab 11 Uhr nicht befahren. Auf italienischer Seite gilt die Sperre ab 10.30 Uhr. Für Lkw ist der Alpenpass schon früher dicht. Auch auf deutscher Seite werden lange Staus erwartet. Das Wetter in Deutschland. Vom Norden und Westen auf die mittleren Landesteile und den Osten übergreifende Schauer und teils kräftige Gewitter. Tiefstwerte 18 bis 8 Grad. Am Tage gebietsweise Schauer und teils kräftige Gewitter, vereinzelt unwetterartig. In der Nordhälfte meist trocken, maximal 18 bis 33 Grad. Am Sonntag wechselnd bewölkt, regional Schauer und Gewitter bei 17 bis 29 Grad. Das waren die Nachrichten.
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3: Entwarnung auf der A2 Dortmund-Hannover. Kein Falschfahrer mehr zwischen Kamener Kreuz und Beckum. Entwarnung auch auf der B40 Kriftel, Frankfurt am Main-Griesheim. Kein Falschfahrer mehr zwischen Frankfurt am Main-Sindlingen und Mainzer Landstraße. Die A3 Oberhausen-Arnheim ist zwischen Emmerich-Ost und Beek in den Niederlanden wegen Bauarbeiten bis Montagmorgen gesperrt. Dort werden zwei Brücken abgerissen. Die A63 Mainz Richtung Kaiserslautern ist zwischen Göllheim und Winnweiler wegen einer Fahrbahnerneuerung noch bis heute Abend 22 Uhr gesperrt. Die A66 Wiesbaden Richtung Frankfurt ist zwischen

0: Schiersteiner Kreuz und Wiesbaden-Biebrich wegen einer Baustelle bis Montag 5 Uhr gesperrt. Die Umleitung führt über die A643 und die A60. Und die A480 Wetzlar-Wetzlar-Blasbach ist in Höhe Wetzlarer Kreuz wegen einer Baustelle bis 5 Uhr in beiden Richtungen gesperrt. Umleitungen sind hier eingerichtet. Kommen Sie gut an Ihr Ziel.
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0: Mit Klaas Christoffersen. Der ukrainische Präsident Volodymyr Selenskyj hat einer ukrainischen Spezialeinheit einen Ehrennamen verliehen. Das Spezialoperationszentrum Nord trägt künftig den Beinamen Helden der UPA. Und die UPA, das ist die ukrainische Aufstandsarmee und die wird in der Ukraine vor allem als antisowjetische Widerstandskraft gesehen. In Polen wird sie für Massaker an der dortigen Bevölkerung während des Zweiten Weltkriegs verantwortlich gemacht. Deswegen hat Selenskyjs Entscheidung auch den rechtsradikalen polnischen Präsidenten empört, wie im Beitrag von Przemek Suk zu hören ist.
2: Das ist ein Beweis dafür, dass diejenigen, die gesagt haben, die Ukraine sollte ohne jegliche Bedingungen in die EU eintreten, komplett falsch lagen. Leider hat Präsident Selenskyj bewiesen, dass die Ukraine vom Mentalen her, weil sie Banditen und Mörder der ukrainischen Aufstandsarmee glorifiziert, nicht bereit ist, Teil der europäischen Familie zu werden. Hat am Freitagvormittag der polnische Präsident Karol Nawrocki erklärt. Auch wenn die politische Kommunikation in Polen oftmals deutlich härter klingt als in Deutschland, dieser Ton ist ungewohnt scharf. Aber Selenskyj hat mit der Benennung der Spezialeinheit den wohl größten polnisch-ukrainischen Konflikt weiter entfacht. Es geht um die Massaker von Wolynien im Zweiten Weltkrieg. Je nach Quellen wurden dabei 50.000 bis 80.000 Polinnen und Polen aus der Zivilbevölkerung von der ukrainischen Aufstandsarmee ermordet. Sie war der militärische Arm der Organisation ukrainischer Nationalisten. In Polen werden diese Massaker als Völkermord bewertet. Deshalb zeigt sich auch die polnische Regierung ungewohnt einig mit dem Präsidenten, auch wenn in deutlich zurückhaltenderem Ton. Präsident Selenskyj und unsere ukrainischen Freunde müssen sich dessen bewusst sein, was das traurige Erbe der ukrainischen Aufstandsarmee für alle Polinnen und Polen bedeutet. Diese Entscheidung ist mit Blick auf unsere Beziehungen besorgniserregend, hat Premierminister Donald Tusk bewertet. Gleichzeitig hat er Nawrockis Vorschlag kritisiert, Selenskyj den Orden des Weißen Adlers, das höchste polnische Ehrenabzeichen, abzuerkennen. Den Orden hatte noch Nawrockis Vorgänger, der ebenfalls PiS-nahe Andrzej Duda, verliehen. Vor einiger Zeit hatte ausgerechnet die Kanzlei Nawrockis in einem anderen Fall erklärt, dass Orden, selbst wenn sie fälschlicherweise verliehen werden, nicht aberkannt werden sollten. Tusk hat aber auch darauf hingewiesen, dass vor allem der Kreml vom polnisch-ukrainischen Konflikt profitiert. Auch der Verteidigungsminister Władysław Kosiniak-Kamysz hat vor einem zu harten Umgangston gewarnt. Ich würde dem Präsidenten vorschlagen, einfach mit Präsident Selenskyj zu reden. Er hat zu ihm guten persönlichen Kontakt. Warum gab es kein Gespräch zwischen Präsident Nawrocki und Präsident Selenskyj? Das ist eine Angelegenheit, bei der man zum Hörer greift und die Information übermittelt, dass diese Entscheidung in Polen Schmerz und Bitterkeit ausgelöst hat. In der polnischen Bevölkerung herrscht weitestgehend Einigkeit darüber, dass die Verbrechen von ukrainischer Seite nicht genug aufgeklärt wurden. Bis heute belastet das die polnisch-ukrainischen Beziehungen.
0: Przemek Suk berichtete.
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0: Es schien schon ausgemacht, Mediamarkt Saturn sollte chinesisch werden. Chinas großer Online-Händler JD.com will Europas größte Kette von Elektronikfachmärkten übernehmen. Die Haltung der europäischen Länder dazu ist nicht wirklich einheitlich. Und Brüssel hat jetzt angekündigt, die ganze Sache nochmal zu prüfen. Es könnte also sein, dass das Ingolstädter Unternehmen vielleicht doch deutsch bleibt. Andreas Meyer-Feist berichtet.
3: Kai-Ulrich Deißner ist Chef der Firma Seconomy. Es ist die Muttergesellschaft von Mediamarkt Saturn. Monatelang warb der Manager für die Mehrheitsübernahme durch die chinesische Firma JD.com.
4: Wir sind zwei Unternehmen, die an das Gleiche glauben. Nämlich daran, dass moderner Handel online und offline zusammenbringt.
3: Online-Kompetenz, das ist die Stärke der Chinesen. Nach Amazon ist JD.com der größte Online-Händler weltweit. Mediamarkt und Saturn sind vor allem im stationären Handel stark, mit mehr als 1000 Filialen in Europa.
4: Aber jetzt haben wir einen Partner, der in vielen Technologien weltführend ist und von dem wir uns nochmal einen extra Schub erhoffen auf diesem Weg.
3: Die Fusion sollte zeigen, beides passt zusammen, mit den Chinesen geht es, und JD.com legte sich mächtig ins Zeug. Mit einer Beschäftigungsgarantie, mit Standorterhalt und der Übernahme aller bestehenden Tarifverträge und Betriebsvereinbarungen. Kundendaten, viele Millionen, sollten nicht auf chinesische Rechner abfließen. Der EU-Kommission reichen schriftliche Zusagen dieser Art aber nicht aus. Die chinesische Regierung könnte nachgeholfen haben, um JD.com die beste Ausgangsposition zu verschaffen. Und das würde der EU-Verordnung über Subventionen aus Drittstaaten widersprechen. Einige EU-Länder setzen bewusst auf die China-Kooperation und nun drängen sie auf eine schnelle Genehmigung aus Brüssel. Wenn wir nicht entscheiden, sind wir zu langsam. Wenn wir entscheiden, sind wir zu schnell, je nach politischem Interesse, erklärte dazu ein EU-Sprecher in Brüssel. Eine Entscheidung wird getroffen, wenn der Fall klar ist. In Deutschland läuft schon ein Verfahren, das unabhängig von der EU-Kommission die nationale Sicherheit bei der geplanten Investition aus China überprüfen soll. Hier steht der Schutz sensibler Kundendaten im Mittelpunkt. Das Bundeswirtschaftsministerium leitete ein Investitionsprüfverfahren ein. Europäische Handelsdaten dürften nicht nach China abfließen. Europaweit gibt es keine einheitliche Position. Zu unterschiedlich sind die Interessen. Der größte Widerstand gegen die Übernahme kommt von der österreichischen Regierung. Ihr reichten die chinesischen Zusagen in Sachen Mediamarkt Saturn nicht aus, wenn es um die operative Unabhängigkeit geht. Frankreich und Italien haben die Übernahme auf nationaler Ebene aber schon genehmigt. Nun macht das EU-Prüfverfahren einen Strich durch die Rechnung vorerst. Denn stellt die EU-Kommission am Ende einen Verstoß gegen europäisches Recht fest, kann sie die Übernahme verbieten.
0: Andreas Meyer-Feist über die Pläne für einen möglichen Eigentümerwechsel bei Mediamarkt. Und wenn Sie bei Mediamarkt etwas kaufen, dann haben Sie die Wahl, entweder mit Bargeld oder mit Karte oder Smartphone zu zahlen. Die Deutschen zahlen immer öfter mit Karte oder Smartphone. Und wenn man Bargeld benötigt, kann man das auch am Supermarkt an der Kasse ausgezahlt bekommen. Und deswegen sind seit 2020 bundesweit rund 10.000 Geldautomaten abgebaut worden. In ländlichen Gegenden kann das zum Problem werden und das zuallererst für ältere Menschen, die immer noch lieber in bar zahlen. Christian Erl hat sich in Thüringen umgehört.
5: In Sondershausen, in Burg, in Baruth. In kleinen Orten quer durchs Land schrumpft das Netz an Geldautomaten seit Jahren. Bundesweit waren es im Jahr 2020 noch fast 61.000 Automaten. Heute sind es laut Bundesbank nur noch knapp 50.000. Warum machen die Banken das? Frage an Steffen Steudel, Sprecher für die deutsche Kreditwirtschaft und den Bundesverband der deutschen Volks- und Raiffeisenbanken. Steudel sagt, immer weniger Kunden nutzten die Automaten, immer mehr zahlen mit Karte oder heben Geld an der Supermarktkasse ab. Zudem steigen die Kosten, um die Automaten gegen Banden zu schützen, die besonders gern Automaten fernab der Städte sprengen.
6: Die Absicherung der Geldautomaten ist teuer, das Aufstellen des Geldautomaten ist teuer. Letztendlich ist auch teuer, dass ein Geldautomat regelmäßig befüllt werden muss.
5: Dass sich das nicht überall mehr rechnet, betriebswirtschaftlich ist das nachvollziehbar, gesellschaftlich aber ein Problem, vor allem auf dem Land. Denn es gibt eine Gruppe, für die Bargeld kein Auslaufmodell ist, ältere und hochaltrige Menschen. Jan Steinhauser vom Thüringer Landesseniorenrat sagt, solange das so ist, darf der Zugang nicht wegfallen.
7: Solange es eine größere Gruppe von Menschen gibt, die eben noch mit Bargeld überwiegend bezahlen, muss es die Möglichkeit geben, an Bargeld heranzukommen. Also das ist für uns natürlich unumstößlich.
5: Steinhauser glaubt aber, auch die meisten älteren Menschen würden sich mit der Zeit damit anfreunden, Bargeld auch anderswo zu holen.
7: Da sehen wir nicht unbedingt zwingend in den Bankautomaten, sondern in der Tat Verkaufseinrichtungen, wo man barrierearm Bargeld in Empfang nehmen kann, ohne dass man zum Beispiel Einkäufe tätigt.
5: Das klingt gut, setzt aber voraus, dass es überhaupt einen Laden im Ort gibt und eventuell auch ein Smartphone. Beides nicht selbstverständlich auf dem Land. Einige Banken, etwa die Sparkasse Anhalt-Bitterfeld, lösen derartige Probleme durch fahrende Filialen. Flächendeckend ist diese Form der Versorgung aber nicht vorhanden. Manch einer vermutet hinter der schwindenden Zahl an Geldautomaten, dass Scheine und Münzen ganz abgeschafft werden sollen. Matthias Kallen aus dem Generaldirektorat Bargeld der Bundesbank gibt Entwarnung. Laut Studien der Notenbank halten 85% der Befragten Bargeld für gesellschaftlich wichtig.
8: Das ist für uns ein klarer Auftrag. Jetzt nicht nur für uns in Deutschland, sondern auch für das Eurosystem ein klarer Auftrag sicherzustellen, dass Bargeld erhalten bleibt.
5: Die Bundesbank baut sogar 4 neue Filialen. Eine Investition, die auf Jahrzehnte angelegt ist. Die Zweigstellen werden auch dazu dienen, ausreichend Bargeld in ganz Deutschland zu verteilen. Eine der gesetzlich festgelegten Aufgaben der Bundesbank. Abschaffung des Bargelds also nicht geplant, so Kallen. Der Weg zum nächsten Automaten, der wird in manchen Dörfern und Städten trotzdem länger. Wer nicht mobil ist, für den macht das einen großen Unterschied.
0: Ein Bericht von Christian Erl war das.
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0: Um jetzt 1.44 Uhr. Die Vereinten Nationen haben sich tief besorgt geäußert über die Eskalation der Kämpfe im Libanon. Besonders auch über neue israelische Luftangriffe auf mutmaßliche Hisbollah-Ziele in Beirut. Eigentlich gilt ja eine Waffenruhe. Die libanesische Regierung, die hat sich vorgenommen, die Miliz Hisbollah zu entwaffnen, geht dabei allerdings zögerlich vor. Und ein Grund dafür ist auch die Sorge, dass durch eine Konfrontation im schlimmsten Fall ein neuer Bürgerkrieg im Libanon sich entwickeln könnte. Kann sich die Geschichte womöglich wiederholen? Unser Korrespondent Moritz Behrendt hat sich auf den Weg gemacht, um dieser Frage nachzugehen.
9: Fahrt vom Beiruter Flughafen durch die südlichen Vororte. Die Dachier. Hier ist die Hisbollah stark, hier ist die Zerstörung groß. Einige Häuser sind vollständig dem Erdboden gleichgemacht durch israelische Luftangriffe. Andere stehen noch als Ruinen, stark einsturzgefährdet. Je weiter man in Richtung Innenstadt fährt, desto geringer ist das Ausmaß der Zerstörung. Aber auch hier sieht man hin und wieder Kriegsspuren. Häuser, deren Wände von Einschusslöchern durchsiebt sind. Es sind alte Narben der Stadt aus der Zeit des Bürgerkriegs, als Libanesen gegen Libanesen kämpften und sich Scharfschützen in Beirut direkt gegenüberstanden. Jetzt hat sich die Regierung zur Aufgabe gesetzt, die Hisbollah zu entwaffnen. Das könnte Spannungen verschärfen, fürchten viele. Besteht also die Gefahr eines neuen Bürgerkriegs? In dem Land, in dem Angehörige unterschiedlichster Konfessionen und unterschiedlichster politischer Ausrichtungen auf engstem Raum nebeneinander leben?
10: Unmöglich,
9: sagt Abdullah Al-Ali, ein Beamter im Ruhestand, der mit Freunden in einem Café Backgammon spielt.
10: Wir sind im Libanon ein Volk. Es wird keinen Bruderkrieg geben, so sehr sie es auch versuchen zu provozieren.
9: Mit sie meint er die Israelis. Im libanesischen Bürgerkrieg von 1975 bis 1990 hatte es mehrfach Allianzen gegeben zwischen ausländischen Staaten und libanesischen Milizen. Die palästinensische PLO mischte mit, ebenso wie Israel und Syrien und später auch der Iran. Daran erinnerte kürzlich auch der Ministerpräsident. Damals, so Nawaf Salam, hätten sich die Libanesen allzu leicht täuschen lassen.
11: Jeder, der Zuflucht bei externen Akteuren suchte, hat sich geirrt.
9: Der Libanon als Spielball ausländischer Mächte. Die Darstellung, der Bürgerkrieg sei ein Krieg der anderen gewesen, ist bei vielen Libanesen noch immer beliebt. Sie hilft offenbar, die eigene Verantwortung zu verdrängen. So leicht macht es sich Nawaf Salam nicht.
11: Im Bürgerkrieg haben wir gegeneinander gekämpft und alle haben den Preis bezahlt. Heute ist es wichtig, dass wir alle zusammenstehen.
9: Pierre Rihan und Ziad Saab sind zwei ältere Herren, gehen auf die 70 zu. Beide haben im Bürgerkrieg gekämpft auf unterschiedlichen Seiten. Rihan kämpfte für die Force Libanaise, Saad als Kommunist für die sogenannte libanesische Nationalbewegung. Sehen Sie, sagt er.
12: Wenn ich Pierre während des Krieges getroffen hätte, hätte er mich wohl getötet oder ich ihn. Und nun schauen Sie, wie wunderbar es ist, dass wir miteinander reden können.
9: Mit anderen ehemaligen Milizionären haben sie sich zusammengeschlossen in einer Gruppe namens Fighters for Peace. Sie kritisieren, dass es im Land nie eine groß angelegte Aufarbeitung des Bürgerkriegs gab. Sie bieten Workshops für Jugendliche an, in denen sie davor warnen, die Fehler der Vergangenheit zu wiederholen. Nicht immer sei das Interesse bei den jungen Leuten groß, sagt Rihan, aber vielleicht sei das auch eine gute Nachricht.
10: Die heutige Jugend interessiert sich für Handys, Internet, Bildung und Reisen. Niemand will zur Waffe greifen und kämpfen.
9: Einen neuen Bürgerkrieg werde es nicht geben, das betonen fast alle im Libanon. Es klingt fast wie eine Beschwörung, als wollten sie damit ihre eigenen Ängste verdrängen.
0: Unser Korrespondent Moritz Behrendt berichtete aus dem Libanon. Bei seinem Amtsantritt im vergangenen Jahr hatte der US-Präsident Trump Vergeltung gegen diejenigen angekündigt, die sich ihm widersetzt hatten. Und seither geht das Justizministerium nicht nur gegen aktuelle und ehemalige Regierungsvertreter vor. Selbst prominente Kritikerinnen wie E. Jean Carroll stehen nun im Fokus. Sie hatte eine Klage wegen sexuellen Missbrauchs und Verleumdung gegen Trump gewonnen. Anne Schneider berichtet.
13: I am your justice. I am your retribution.
14: Ich sorge für Gerechtigkeit, ich werde eure Gegner bestrafen. So hatte Donald Trump 2023 auf der CPAC gesprochen, einem internationalen Treffen von Rechtspopulisten. Seit der US-Präsident wieder im Amt ist, zeigt sich, Trump will offenbar vor allem diejenigen treffen, die als seine Gegner gelten, politisch oder vor Gericht. Das US-Justizministerium geht inzwischen gegen eine ganze Reihe solcher Personen vor. Ein besonders prominenter Fall, E. Jean Carroll, die Autorin hatte Trump wegen sexuellen Missbrauchs und Verleumdung verklagt und Recht bekommen. Jetzt wird gegen sie selbst ermittelt. Der Verdacht, sie soll in einem früheren Verfahren falsch ausgesagt haben. Juristen halten die Ermittlungen für ungewöhnlich, auch weil ein Richter ihre Glaubwürdigkeit bereits bestätigt hatte. Doch Carroll ist kein Einzelfall. Gegen den früheren FBI-Direktor James Comey wurde gleich zweimal Anklage erhoben. Für Comey ist das Teil eines persönlichen Rachefeldzugs.
15: My family and I have known for years that there are costs to standing up to Donald Trump.
16: Meine Familie und ich wissen seit Jahren, dass es einen Preis hat, sich Donald Trump entgegenzustellen.
14: Auch die New Yorker Generalstaatsanwältin Letizia James geriet ins Visier des Justizministeriums, nachdem sie zuvor erfolgreich gegen Trump selbst geklagt hatte. Das Verfahren gegen sie wurde später eingestellt. Für Kritiker ergibt sich daraus ein klares Muster. Ermittlungen richten sich auffällig oft gegen Personen, die Trump politisch oder juristisch herausgefordert haben. Für Ex-Präsident Barack Obama steht damit die Unabhängigkeit der Justiz auf dem Spiel.
17: The White House shouldn't be able to direct the Attorney General.
16: Das Weiße Haus sollte nicht bestimmen, wen die Justiz verfolgt. Der Justizminister ist nicht der Handlanger des Präsidenten.
17: Whoever's in charge of the government starts using that to go after their political enemies.
14: Kritik, die US-Justizminister Todd Blanche zurückweist.
18: The Attorney General is a member of the cabinet.
16: Der Justizminister ist Mitglied des Kabinetts des Präsidenten. Die Verfassung gibt dem Präsidenten Macht. Er sollte dieses Land in allen Bereichen führen, auch darin, wie wir Kriminalität bekämpfen.
14: Auch Donald Trump war mehrfach angeklagt. Für viele seiner Anhänger waren das politisch motivierte Verfahren und das jetzige Vorgehen ist die Gegenreaktion. Allerdings gehen die Anklagen gegen Trumps Gegner inzwischen bis in unabhängige Institutionen. Auch gegen Notenbankchef Jerome Powell wurde nämlich zeitweise ermittelt. Von ihm hatte Trump seit seinem erneuten Amtsantritt ebenso vehement wie vergeblich eine Zinssenkung gefordert.
19: The threat of criminal charges is a consequence of the Federal Reserve.
16: Ich werde unter Druck gesetzt, weil die Notenbank unabhängig entscheidet, nicht nach Wunsch des Präsidenten.
14: Erklärt Powell daraufhin in einer Videoansprache, das Verfahren ist inzwischen eingestellt worden. Die große Diskussion in den USA ist deshalb, wie unabhängig ist die Justiz hier noch?
0: Ein Bericht war das von Anne Schneider aus Washington.
1: Standpunkte.
0: Ex-Verkehrsminister Scheuer muss sich wegen mutmaßlicher Falschaussage vor Gericht verantworten. Es geht um die gescheiterte Pkw-Maut. Der CSU-Politiker hatte unter Eid ausgesagt, sich an eine Warnung der Betreiberunternehmen nicht erinnern zu können. Seine voreilige Unterschrift unter Mautverträge hatte den Bund mehr als 240 Millionen Euro Schadenersatz gekostet. Die Stuttgarter Zeitung schreibt:
20: Das war dumm, aber das ist nicht strafbar. Politiker müssen Entscheidungen treffen. Die können manchmal auch falsch sein. Sie deswegen im Nachhinein vor Gericht zu bringen, würde die Handlungsbereitschaft gen Nulllinie drücken. Allerdings müssen Fehler untersucht werden. Genau das ist im Untersuchungsausschuss geschehen. Dabei soll es Scheuer mit der Wahrheit nicht so genau genommen haben. Im politischen Alltag mag das Usus sein. Vor Gericht und in Untersuchungsausschüssen gelten andere Regeln.
0: Die Nürnberger Nachrichten kommentieren, sollten die Ermittler in dem Prozess mit ihrer Anklage Recht behalten, dann habe sich ein handfester Skandal abgespielt.
20: Ausgerechnet an dieser wichtigen Stelle soll eine Erinnerungslücke aufgetreten sein. Käme es zu einer Verurteilung, würde sich der Fall in die lange, unselige Geschichte der vorgeschobenen Erinnerungslücken in der deutschen Politik einreihen. Aber bis zu einem Urteil gilt die Unschuldsvermutung. Darauf muss man an dieser Stelle zwingend hinweisen. Das ist übrigens kein Promi-Bonus für einen Ex-Minister, sondern das Recht eines jeden Menschen, gegen den ermittelt wird oder gegen den eine Anklage vorliegt.
0: Themenwechsel. Das KI-Unternehmen Anthropic hat nach eigenen Angaben bei Investoren weitere 65 Milliarden Dollar eingesammelt und wird jetzt mit 965 Milliarden Dollar bewertet. Damit liegt Anthropic jetzt vor seinem Konkurrenten OpenAI. Doch das ungezügelte Wachstum beruhe auf Kosten für die Allgemeinheit, meint Moritz Metz im Deutschlandfunk.
2: Solche Unternehmensbewertungen basieren auch auf Raubbau an Ressourcen und gesellschaftlichen Errungenschaften. Auch wenn sich Anthropic mit seinem Chatbot Claude als die ethische Alternative zu ChatGPT vom bisherigen Platzhirschen OpenAI positioniert und ein Anthropic-Vertreter sogar den Papst beraten haben soll, bei dessen Enzyklika, die das Tempo der KI-Entwicklungen kritisiert, die Religion der großen KI-Konzerne bleibt das ungezügelte Wachstum, ohne Rücksicht auf Kosten für die Allgemeinheit, erbaut auf dem Narrativ, dass künstliche Intelligenz einmal unerlässlich sein werde.
0: Kommentiert Moritz Metz im Deutschlandfunk. Und die Frankfurter Allgemeine Zeitung verweist darauf, dass das Rennen um die KI-Marktführerschaft nicht entschieden ist.
20: Eine der größten Herausforderungen für Anthropic besteht zum Beispiel darin, sich genug Rechenleistung für sein rasantes Wachstum zu sichern. Der Zugang zu solcher Computerpower als limitierender Faktor könnte den Wettbewerb munter in Gang halten. Aus europäischer Sicht muss es allerdings zutiefst beunruhigen, dass sich trotz aller erkennbaren Bemühungen um mehr digitale Eigenständigkeit die Dominanz amerikanischer Technologiekonzerne in atemberaubender Geschwindigkeit erhöht.
0: Und das waren unsere Standpunkte, heute zusammengestellt von Ulrike Ufer.
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0: 20 Jahre cineastischer Funk, viele Grooves und warmer Analog-Soul aus Hamburg. Das Indie-Label Mocambo Records hat sich weltweit Kultstatus erarbeitet. Zuletzt landete es sogar in Filmen und Serien wie Anatomie eines Falls oder Better Call Saul. Florian Schmidt über ein kleines Label mit großem Kino im Kopf.
21: I told you, we should have done this in Grenoble.
22: Wer Anatomie eines Falls gesehen hat, erkennt diesen Song wahrscheinlich sofort. Eine Steel-Drum-Version von 50 Cent's P.I.M.P. Aufgenommen von der Bacow Rhythm and Steel Band. Veröffentlicht auf dem Hamburger Label Mocambo Records. Ein Song, der nun wohl immer auch mit dem Film und mit Schauspielerin Sandra Hüller in Verbindung gebracht wird. Auch in Talkshows.
23: But are you haunted by this song?
21: I actually am.
22: Dass ausgerechnet ihre Version von P.I.M.P. einmal in einem preisgekrönten Kinofilm landen würde, damit hatte bei Mocambo niemand gerechnet, erzählt Labelgründer Björn Wagner.
24: Für mich lag das ganz nahe, P.I.M.P. eben mit einer echten Steel Drum zu spielen. Ich hatte eine. Ich habe in Trinidad Steel Drum spielen gelernt und für mich war das einfach das Natürlichste von der Welt.
22: Nicht nur im Oscar-prämierten Film von Regisseurin Justine Triet lief Mocambo-Musik zuletzt rauf und runter. Auch in der Serie Better Call Saul taucht ein Song des Hamburger Labels auf. Und im Jennifer Lopez-Film Manhattan Queen sind die Mighty Mocambos mit Sängerin Giselle Smith und dem Song Working Woman zu hören. Für Labelchef Björn Wagner ist die Verbindung von Film und Musik seit Kindheitstagen zentral.
24: Ich bin einfach erstmal Kinofan, Filmfan. Also war ich schon als kleines Kind. Also habe mir alle Hitchcock-Filme angeguckt, wenn die nachts im Fernsehen liefen, auf VHS aufgenommen. Und relativ schnell habe ich einfach die Liebe entdeckt für die Verbindung von Film und Musik.
22: Der Sound von Mocambo, warmer Analog-Funk, rauer Do-it-yourself-Charme und Musik, die oft klingt wie der Soundtrack zu einem Film, den es noch gar nicht gibt. Zum Label gehören deshalb auch Wiederveröffentlichungen obskurer Soundtrack- und Library-Music-Schätze. Etwa vom legendären Filmkomponisten Peter Thomas, der Musik für die Raumpatrouille Orion und diverse Edgar-Wallace-Filme geschrieben hat. Auch die spätere Disco-Queen Donna Summer zeigt Mocambo Records, begleitet vom Peter Thomas Sound Orchester, ein paar Jahre vor ihrem weltweiten Durchbruch auf Deutsch singend. Ein Song, der demnächst erstmals auf Vinyl veröffentlicht wird. Komm, blonde Mann, komm. Komm, blonde Mann, komm. Und obwohl Mocambo immer ein kleines Indie-Label geblieben ist, hat sich die Musik längst weltweit verbreitet.
24: Jetzt hat gerade in Brasilien jemand wieder eine Platte von mir gekauft. Oder ich kriege eine Bestellung aus Rumänien. Cool, die finden solchen Sound auch gut.
22: Angefangen hat alles mit kleinen Vinyl-Singles für DJs, Breakdancer und Hip-Hop-Nerds. Inzwischen bekommen die Hamburger sogar Props von Hip-Hop-Legenden wie Ice-T oder Kenny Dope. Und auch nach 20 Jahren soll bei Mocambo vor allem eines bleiben. Die Lust aufs Experimentieren.
24: Und ich hoffe jetzt viel mit Leuten, die jetzt irgendwie 20, 25 Jahre jünger sind als ich, zusammenzuarbeiten.
0: Und mit den funky Klängen vom Hamburger Indie-Label Mocambo Records verabschiede ich mich jetzt. Gleich nach den Nachrichten geht es weiter hier mit meinem Kollegen Detlef Karg in der ARD-Infonacht.

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1: Um 2 Uhr mit Gabriela Kühne. Bundespräsident Steinmeier hat davor gewarnt, dass sich in Europa und auf der ganzen Welt autoritäre Tendenzen weiter ausbreiten. Er äußerte sich auf einer Veranstaltung im Hombacher Schloss in der Pfalz. Aus der Nachrichtenredaktion Jonas Valentin Weber.
2: Laut Steinmeier versuchen autoritäre Regierungen immer stärker, unabhängige Institutionen anzugreifen, die die Macht der Regierenden kontrollieren sollen. Betroffen seien auch Medien, der Kulturbereich und die Justiz. Konkrete Länder nannte er nicht. Steinmeier zeigte sich aber auch kämpferisch. So seien die Bürgerinnen und Bürger der Entwicklung nicht machtlos ausgeliefert, sondern könnten sich zur Wehr setzen, auch wenn dabei viel Ausdauer gebraucht werde, sagte Steinmeier bei der Verleihung des Hambacher Freiheitspreises an den früheren polnischen Justizminister Bodnar.
1: Die in Rumänien eingeschlagene Drohne stammt NATO-Angaben zufolge aus Russland. Entsprechend äußerte sich ein Sprecher des NATO-Oberkommandos der alliierten Streitkräfte in Europa. Zuvor hatte bereits der rumänische Verteidigungsminister Russland für den Vorfall verantwortlich gemacht. Die Drohne hatte in der vergangenen Nacht ein Wohnhaus in der Stadt Galati nahe der ukrainischen Grenze getroffen. 2 Menschen wurden verletzt. In Teilen Nordrhein-Westfalens und Niedersachsens haben heftiger Regen und Sturm zu Problemen geführt. Allein rund um Münster zählte die Feuerwehr hunderte Einsätze, etwa wegen umgestürzter Bäume oder vollgelaufener Keller. Auch im Südwesten Niedersachsens sorgte das Unwetter für Probleme, etwa auf der A1. Bei der Bahn kam es auf mehreren Strecken zu Einschränkungen. Teils wurden Züge vorsichtshalber zurückgehalten. In Berlin ist am Abend der Deutsche Filmpreis verliehen worden. Großer Gewinner war das Historiendrama »In die Sonne schauen« von Regisseurin Mascha Schilinski. Es gewann 10 Preise, darunter die Lola in Gold als bester Spielfilm. Als bester Hauptdarsteller wurde August Diehl für »Das Verschwinden des Josef Mengele« ausgezeichnet. Den Preis für die beste Darstellerin bekam Senta Berger für »Ach, diese Lücke, diese entsetzliche Lücke«. Alexander Zverev steht bei den French Open im Achtelfinale. Der beste deutsche Tennisprofi setzte sich in der 3. Runde in Paris gegen den Franzosen Quentin Alice mit 6:4, 6:3, 5:7 und 6:2 durch. Im Achtelfinale trifft Zverev auf den Niederländer Jesper de Long. Das waren die Nachrichten. Das Wetter in Deutschland. Vom Norden und Westen auf die mittleren Landesteile und den Osten übergreifende Schauer und teils kräftige Gewitter, Tiefstwerte 18 bis 8 Grad. Auch am Tage gebietsweise Schauer und teils kräftige Gewitter, vereinzelt unwetterartig. In der Nordhälfte meist trocken, maximal 18 bis 33 Grad. Die Zeit ist es 2.03 Uhr.
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3: Die A3 Oberhausen-Arnheim ist zwischen Emmerich-Ost und Beek in den Niederlanden wegen Bauarbeiten bis Montagmorgen gesperrt. Dort werden 2 Brücken abgerissen. Die A63 Mainz Richtung Kaiserslautern ist zwischen Göllheim und Winnweiler wegen Fahrbahnerneuerung bis 22 Uhr gesperrt. Die A66 Wiesbaden Richtung Frankfurt ist zwischen Schiersteiner Kreuz und